0: amerikanische Kontinent. Und von der Dynamik wollen wir als Unternehmensgruppe vor Ort direkt auch entsprechend partizipieren und bauen dort unsere Präsenz weiter aus.
1: Würdest du sagen, dass denn diese Länder unterm Strich optimistischer sind? Man hört ja immer wieder von der typischen German Angst und dergleichen. Ist das so?
0: Ja, das kann man durchaus sagen, ja.
1: Machen wir nochmal einen Sprung sozusagen nach China und auch Vietnam. Auch dort seid ihr mittlerweile vertreten. Wie kannst du hier einen Unterschied festmachen?
0: Ich bin seit etwas mehr als 2 Jahrzehnten beruflich in Asien unterwegs, habe auch 2 Jahre in Japan gelebt und ich habe eigentlich in der Zeit 3 Phasen erlebt. Und in der Frühphase war es so, dass wir in Zentraleuropa aus Asien heraus bewundert wurden und es wurde viel darüber gelernt, wie der Westen agiert. Dann ist das Ganze in eine Phase gekippt, in der es eher Verwunderung war, in Zeiten, in denen wir uns teilweise durch Regulatorik selbst Beine gestellt haben. Und mittlerweile ist es eher, wenn man mit Leuten spricht oder auch lokale Presse liest, eher Mitleid gekippt teilweise.
1: Tatsächlich?
0: Im Sinne dessen, wie sich die Wirtschaft entwickelt, obwohl eigentlich von der Inventionsseite, also was Unternehmen imstande sind zu entwickeln, auch in Technologie zu schaffen, aber dann an der Monetarisierung, den Geschäftsmodellen eher scheitert, ist das durchaus eine Stimmungslage, die man so wahrnehmen kann.
1: Ja. Was ja am Ende auch dazu führt, dass ihr euch auf diese, sag mal, Weltsituation neu einstellen müsst. Ja, ihr seid ja auch in China vor Ort und entwickelt auch vor Ort. Warum das? Man könnte es ja auch anders denken als verlängerte Werkbank sozusagen. Aber ich glaube, da hat sich auch das Mindset verändert. Ja.
0: Ja, sehr. Also wir entwickeln und produzieren in Vietnam für Asien und partizipieren dort von der Dynamik der Wirtschaft, aber eben auch von den Fachkräften, die auch von den Universitäten in sehr gut ausgebildeter Form verfügbar sind. Mhm. Und damit decken wir dann den ganzen asiatischen Raum, vor allem Südostasien und auch Indien, ab.
1: Wie würdest du denn diesen Markt insgesamt bewerten? Ist da noch sehr viel Potenzial drin oder sind wir mittlerweile schon auf einem gewissen Sättigungslevel?
0: Ich persönlich glaube, dass noch viel Potenzial vorhanden ist, weil der Aufstieg der Mittelschicht in China schon fortgeschritten ist, in den anderen südostasiatischen Ländern aber eher noch am Anfang steht. Und der Wunsch, dort mehr und auch persönlich zu wachsen oder auch die Lebensverhältnisse zu verbessern, ist ein breiter Front vorhanden. Und aus dem her, es gibt dort einen hohen Antrieb, sich zu engagieren und entsprechend auch in Unternehmen sich einzubringen. Und beispielsweise ist bei uns in Vietnam auch im Führungsgremium die Frauenquote bei 50%, was völlig normal ist, dass Frauen dort arbeiten und sich dort entsprechend einbringen und in die Leistungs- und Wertschöpfung.
1: Manchmal hat man ja das Gefühl in Diskussionen mit Unternehmern, dass hierzulande noch nicht so richtig, wie sagt man salopp, der Schuss nicht so richtig gehört worden ist. Ja? Dass man sich irgendwo zurückzieht auf Arbeitszeiten, auf Wellbeing und dergleichen. Wie betrachtest du diese Diskussion? Weil auch dafür gibt es ja tatsächlich auch Gründe, die man bisweilen ja auch nachvollziehen könnte. Aber wie siehst du es?
0: Ja, ich glaube, Deutschland hatte den Schuss vor etlichen Jahrzehnten sehr wohl gehört und hat sich dahingehend auch sehr, sehr gut entwickelt. Das Wirtschaftswunder war dann, ich sag mal, die logische Folge daraus. Aber die Gesellschaft hat nach und nach aus meiner Sicht verlernt, woher der Wohlstand tatsächlich kommt. Und dort müssen wir uns ein Stück weit von der Vollkasko-Mentalität verabschieden und Veränderungen eher als Chance begreifen, anstatt als Gefahr.
1: Man hat ja bisweilen auch gedacht, dass Made in Germany ein ewig währendes Siegel sozusagen ist. Welche Bedeutung hat es heute?
0: Die Reputation im Ausland ist nach wie vor sehr, sehr gut. Allerdings, was Qualität angeht, ist China mittlerweile absolut auf internationalem Parkett absolut angekommen und ernst zu nehmen. Jeder, der iPhones oder andere Elektronikprodukte hat, die aus China kommen, weiß das. Also von daher, das Label existiert, ja. Hm. Deutschland hat nach wie vor eine hohe Reputation. Aber es gibt eben andere Nationen, die dort mindestens gleichgezogen haben.
1: Letztendlich ist ja immer die Frage eines Unternehmenslenkers, wohin geht die Reise? Wenn du nach vorne schaust, nicht nur wenige Monate, sondern im besten Fall Jahre. Wir sprechen über eine Unternehmensstrategie. Du hattest mir im Vorgespräch gesagt, da ist ein Wort gefallen, das fand ich sehr auffällig. Und zwar, du hast über die sogenannte Enkelfähigkeit gesprochen. Was genau meinst du damit?
0: Ja, wir als Wagner Unternehmensgruppe gehören 2 gemeinnützigen Stiftungen. Und für uns steht beispielsweise ganz oben auf der Agenda, das Unternehmen so zu entwickeln, nachhaltig zu entwickeln, dass es über Generationen überlebensfähig ist. Und wir werden nächstes Jahr 80 Jahre alt. Von daher kann man sagen, dass das in der Vergangenheit durch die Management-Teams und auch die Organe in Stiftung oder auch Verwaltungsrat sehr gut gelungen ist. Aber das wird zunehmend zur Herausforderung, weil natürlich der

0: der Wandel sich gerade im KI-Zeitalter massiv beschleunigt.
1: Andererseits hat es ja natürlich auch wieder eine Stärke, dass man nicht jedem Gaul sozusagen hinterher reitet, der da, oder jeder Sau sozusagen, die durchs Dorf getrieben wird. Wie kriegt man da eine Balance hin zwischen dem, was so auf der Welt abgeht und auf der anderen Seite natürlich auch das zu bewahren, was man ja hat und was einen ja auch groß gemacht hat?
0: Wir versuchen das im Speziellen dadurch, dass wir mit der gesamten Führungsmannschaft weltweit unterwegs sind und die Eindrücke dort auch in entsprechenden Gremien miteinander teilen, um daraus klare Prioritäten abzuleiten, welche Entwicklungen sind signifikant, welche sind für uns bedeutend, um dann eben auch die Unternehmensausrichtung auf den Themen abzustellen, die tatsächlich das Potenzial haben, auch Geschäftsmodelle zu verändern oder ganze Industrien zu transformieren.
1: Beim Thema Internationalisierung schauen ja viele Unternehmen vor allen Dingen erstmal auf zwei globale Player. Ja, das ist die USA auf der einen Seite und China auf der anderen Seite. Ist es so einfach, dass du dich im Prinzip bei den beiden orientieren musst und das war's? Oder wie läuft es denn tatsächlich im Maschinenraum, wenn du mit deinem internationalen Management-Team sprichst?
0: Also bei uns ist es konkret so, da wir Lackieranlagen herstellen für die Produzenten der Welt, die all die tollen Gegenstände fertigen, die wir privat aus unserem Haushalt kennen, dass sich natürlich die Werkbank der Welt sehr schnell in heutigen Zeiten verändert. Das heißt, Produktion wandert aus China Richtung Südostasien, teilweise nach Middle East, nach Afrika, nach Südamerika. Und unsere Aufgabe ist, damit Schritt zu halten und entsprechend weltweit die gleiche Grad an Exzellenz und Service anzubieten. Und von daher betrachten wir die Welt nicht nur in den zwei Blöcken, wie genannt, sondern es gibt eben auch noch andere Länder. Und genau in denen, gerade dort, wo die Wirtschaft boomt, erschließen wir aktuell entsprechend auch durch lokale Gesellschaften Marktanteile.
1: Da steckt mehr drin in dem Satz, deshalb möchte ich da noch mal nachfragen. Ja, also wenn man da jetzt vor der Entscheidung steht, jetzt in eine Region, in ein bestimmtes Land zu gehen, wie geht man da ganz konkret operativ vor? Hat man schon Leute vor Ort? Scannt man sozusagen nach Unternehmen, bei denen man sich beteiligen möchte? Ruft man bei der Handelskammer an? Oder ist es einfach hilfreich, schon mal selbst vor Ort gewesen zu sein? Also wie sieht ganz konkret eigentlich der erste Touch aus in ein anderes Land, wenn man eine Internationalisierungsstrategie fährt?
0: Also die Realität ist nicht weit weg von dem, wie du es schon beschrieben hast.
1: Ja.
0: Es ist allerdings so, dass der erste Schritt bei uns in der Regel durch die Market Intelligence erfolgt. Also das ist bei uns ein Bereich, der sich mit der Datenauswertung und Analyse beschäftigt, um zu eruieren, welche Potenziale in bestimmten Märkten für uns vorhanden sind. Und dann der nächste Schritt ist tatsächlich vorzugehen, um tatsächlich einen Eindruck vorzukriegen, weil die Analytik kann das nicht ersetzen und soll es auch nicht. Und dann versuchen wir eben durch erste Geschäfte Fuß zu fassen und kriegen darüber auch ein Bild über die Marktdynamik und wie wir unseren Anteil am Gesamtkuchen mit der Leistung, die wir erbringen, ausbauen können.
1: Manchmal ist es ja so, also gestatte mir das Bild einer Party. Stell dir mal vor, irgendwo findet eine Party statt. Du bist vielleicht mehr oder weniger, vielleicht auch gar nicht eingeladen, ja. Aber jetzt tauchst du auf dieser Party sozusagen auf, ja, und möchtest mitfeiern. Kann man dieses Bild bemühen? Also mich interessiert vor allen Dingen die andere Seite, ja. Also rennst du in offene Arme, die sagen, Mensch, schön, Herr Müller, dass Sie endlich da sind. Auf Sie haben wir lange gewartet. Hier ist das Geld. Oder wie läuft es in der Praxis?
0: Ja, ich glaube, es ist immer ein Mix, beziehungsweise es gibt Regionen, in denen wir als Erste kommen und dann tatsächlich die Party organisieren und auch eröffnen. Es gibt andere Länder, da sind wir eher der unliebsame Gast, der sich dort dann breit macht, aus Wettbewerbsperspektive zumindest betrachtet. Aber es gibt beide Ansätze, es sind beide spannend. In einem Fall kann man natürlich schon sehen, was funktioniert, was nicht. In anderen Fällen, wo man selbst Greenfield macht und andere dann nachziehen und uns dann quasi nachahmen, dann ist man im Lead und kann, ich sag mal, das Ganze eher von vorne entwickeln. Was wir lieber tun, als jetzt.
1: Das ist nachvollziehbar, wenn du schon mal drin bist,
0: ja.
1: Tun,
0: genau,
1: tun die anderen sich sozusagen ein bisschen schwerer. Ja? Aber kann man denn grob adressieren, wo denn jetzt die Zukunftsmärkte sind? Oder müssen wir viel mehr in Produkten denken? Müssen wir viel mehr in Branchen denken? Müssen wir in Zyklen denken? Was ist letztendlich der größte Hebel im Hintergrund?
0: Der größte Hebel für uns besteht eigentlich in der Frage, wo sich Volkswirtschaften gut entwickeln und aus welchen Gründen. Und das wird in den nächsten Jahren, Jahrzehnten definitiv in den heute noch sogenannten Emerging Markets der Fall sein. Also für uns in Südostasien, aber auch Südamerika. Mhm. Und das sind Märkte, die heute schon signifikant an Stärke gewinnen, an auch Umsatz gewinnen. Und unsere Abhängigkeit von bestehenden Kernmärkten, wie zum Beispiel USA oder Europa, minimieren.

0: Und das ist auch ganz klar Strategie der Wagner-Gruppe, um uns dort international breiter abzustützen, weil mit einer Umsatzfokussierung auf Europa oder gar Deutschland wären wir nicht sehr gut vorbereitet auf zukünftige Szenarien, weil einfach das Wachstum und die Dynamik an der Stelle fehlt. Und wir als Mittelständler gucken müssen, wie wir uns breit aufstellen auf dem Globus.
1: Aber letztendlich ist es ja so, wenn du Umsatz erhalten möchtest, musst du ja auch erstmal investieren. Und auch eine Internationalisierungsstrategie braucht ja letztendlich Kapazitäten, sie braucht Ressourcen. Du musst erstmal was reinstecken. Wie schnell rechnet sich das? Ich glaube, das ist sehr schwer zu sagen. Ja? Ich frage aber auch vor dem Hintergrund, dass viele Unternehmen jetzt einfach nicht mehr diese Luft haben zu Internationalisierung und irgendwelche Spielchen sozusagen zu machen, sondern sie stehen mit dem Rücken an der Wand. Also Hand aufs Herz, was musst du letztendlich haben neben Daten und auch einer vernünftigen Mannschaft, um wirkungsvoll und nachhaltig, vor allem was den Umsatz angeht, internationalisieren zu können?
0: Also um das Beispiel Brasilien zu bemühen, dort waren wir bereits mit eigenen Leuten im Land vor Ort und auch tätig, womit sich die Investition in Brasilien in Jahr 1 mit dem starken Wachstum, was wir im Gründungsjahr schon erreichen konnten, schon entsprechend lohnt. Also Brasilien wird profitabel sein in Jahr 1. Wenn wir komplett Greenfield machen und beispielsweise in komplette Fertigungsstandorte investieren, sieht es natürlich anders aus. Und deswegen hängt etwas vom Szenario ab. Mhm. Aber letzten Endes für uns als europäisches oder deutsches, schweizerisches Unternehmen ist es durchaus so, dass wir uns im Heimatmarkt sehr stark abgestützt haben, mhm. aber die Wachstumsdynamik eher aus den Emerging Markets weltweit kommt und wir deswegen auf dem Spiel mitspielen müssen. Wohl wissen, dass das für kleinere Unternehmen investitionsseitig durchaus herausfordernd ist.
1: Was passiert denn jetzt mit diesen Unternehmen, die jetzt im Prinzip eine knallharte Kostenstrategie fahren, Klammer auf, müssen, ja, weil sie sagen, wir können es uns jetzt einfach nicht leisten. Müssen die warten, dass irgendeiner um die Ecke kommt, sie dann am Ende kauft oder dass sie in Joint Venture eingehen oder ist Abwarten eine vernünftige Strategie? Du sprichst ja auch mit vielen Unternehmen. Ja.
0: Also Abwarten aus meiner persönlichen Sicht ist keine Option. Die angesprochene Variante über Joint Ventures oder gekauft zu werden, sieht man ja tatsächlich sehr oft. Richtig wäre aus meiner Sicht zu sagen, als kleineres mittelständisches Unternehmen sich klare Sweetspot-Märkte zu suchen, in denen entsprechendes Potenzial vorhanden ist und dann vielleicht nicht in mehreren Ländern gleichzeitig, sondern in einem einzigen anzugreifen, dort aber dafür richtig.
1: Wenn man angreifen möchte, dann macht man das in aller Regel nicht allein, sondern innerhalb eines Teams mit einer Mannschaft. Und auch darüber möchten wir gleich sprechen, über das Thema Kultur. Wie verändert sich eine Kultur innerhalb des Unternehmens, wenn man eine Internationalisierungsstrategie fährt? Und was bedeutet das für alteingesessene Strukturen, die man vielleicht auch hat. Dazu gleich mehr, liebe Zuschauer, hier bei Chefsache. Bleiben Sie dran. Und damit herzlich willkommen zurück. Liebe Zuschauer, bei Chefsache zu Gast im Studio ist Michael Müller. Er ist CEO bei der Wagner Unternehmensgruppe. Wir sprechen über das Thema Internationalisierung im Mittelstand. Du hast schon uns Einblicke gegeben, wie ganz genau ihr auch strategisch vorgeht. Aber am Ende geht es ja immer darum, die Menschen auch mitzunehmen. Ich sag mal so, das herkömmliche Bild ist ja bei einem deutschen Mittelständler, du hast da deine Stammmannschaft und dann hast du die Satelliten, die da draußen irgendwie rumwabern und die anderen machen halt am Ende das, was du halt sagst und müssen liefern und die Zahlen stimmen und so weiter. Ist dieses Bild antiquiert mittlerweile und muss man sich bisweilen in den deutschen Unternehmenszentralen anders ausrichten? Ich will es mal so sagen.
0: Ja, also die Frage kann ich getrost mit Ja beantworten, denn die Satelliten, die da draußen rumwabern, die gibt es bei uns durchaus auch. Allerdings sind die bei uns sehr viel dezentraler. Und auch durch die Unternehmensstruktur oder wie wir gewachsen sind, auch mit wesentlich mehr Funktionen versehen. Also wir entwickeln nicht nur im Headquarter, wie es klassisch üblich ist im Mittelstand, sondern wir entwickeln in den USA, wir entwickeln in der Schweiz, in Italien, in Deutschland, in Vietnam beispielsweise. Und von daher versuchen wir über die Art und Weise natürlich die Marktdynamik vor Ort mitzunehmen und auch Produkte zu machen, die im Markt dann auch tatsächlich wesentlich besser ankommen, wie wenn wir die uns in Zentraleuropa ausdenken, was man in Indien braucht, um Produkte zu beschichten beispielsweise.
1: Da steckt schon ein bisschen Wumms dahinter, will ich mal so sagen. Ja, also stell dir vor, du bist jetzt halt irgendwo im Headquarter und dann kriegst du mit, dass der Kollege in Vietnam, China, USA, Brasilien plötzlich eine Innovation auf die Strecke bringt, an der du vielleicht jahrelang rumgefummelt hast und nichts ist passiert. Was macht das am Ende?

0: mit den Mannschaften und auch mit der Kultur.
1: Also Wagner bereichert es aus meiner Sicht durchaus schon heute. Die Kollegen beispielsweise in Vietnam denken sich durchaus ab und zu Dinge aus, die für uns in Europa neuartig oder sonderbar erscheinen auf den ersten Blick. Und es ist durchaus so, dass es anfangs vielleicht belächelt wird, wenn man sich dann aber mal etwas näher damit beschäftigt, stellt man durchaus fest, dass es sinnvoll wäre, sich damit mal zu beschäftigen und genauer reinzugucken. Und daraus sind schon viele Initiativen entstanden, die auch wiederum ihren Rückfluss quasi ins Headquarter hatten, um dort Denkanstöße zu geben, wie wir anders agieren können. In Entwicklungsprozessen selbst, aber auch in der Frage, wie Produkte im Markt erfolgreicher werden können.
0: Einerseits musst du ja natürlich schon irgendwo die lokale Kultur unterstützen. Andererseits hast du auch eine gemeinsame Kultur in einer Unternehmensgruppe. Wie kriegt man das am Ende zusammen, dass die Menschen zusammenarbeiten, nicht gegeneinander arbeiten, dass sich nicht plötzlich Silos auftun und man in Grabenkämpfen sozusagen steckt?
1: Kultur im Unternehmen ist ja letzten Endes nichts anderes als die Summe erlebten Führungsverhaltens. Und das ist ein Punkt, auf den wir sehr viel Wert legen, was die Qualität der Führung angeht, Führungskräfte zu haben, die sehr stark integrativ wirken. Und damit schaffen wir durchaus auch in einem sehr dezentralen Konstrukt ein Miteinander. Und das basiert auch auf gleichen Werten, die bei Wagner international, auch durch die neue Strategie international in gleicher Form entsprechend gelauncht wurden, die eine Weiterentwicklung dessen stattfinden, was wir die letzten 10 Jahre schon hatten, um das auch nochmal zu vereinfachen oder auch nahbarer für die Leute zu machen. Und auf Basis dieser Werte agieren auch die Führungskräfte, weil ich sage mal ganz platt, ein Mensch möchte in China genauso gut behandelt werden wie in Deutschland. Und die Grundregeln sind sehr viel gleicher, als man auf den ersten Blick glaubt. Natürlich gibt es einen proprietären Layer sozusagen, der kulturell in Ländern unterschiedlich ist, aber Umgangsformen und wie sich Menschen gut behandelt und einbezogen fühlen, da gibt es durchaus große gemeinsame Nenner, die wir entsprechend nutzen, auch durch Führungskräftetrainings, die wir weltweit machen, zum Thema Leadership-Entwicklung beispielsweise.
0: Der Fisch fängt vom Kopf an zu stinken. Du kennst ja die Aussage. Und natürlich ist es so, dass viele erstmal auf den oder die CEOs in diesem Fall schauen. Was bedeutet denn das ganz konkret für dein alltägliches Doing, wenn du in die Firma kommst, wenn du mit den Menschen sprichst? Viele sprechen ja über Leadership und persönliche Entwicklung und dergleichen. Aber am Ende geht es doch auch darum, einfach Beispiel zu sein. Gib mal ein Beispiel.
1: Ja, das ist uns durchaus bewusst, dass wir in der Rolle sind. Und das ist auch nicht ganz einfach. Aber wir versuchen natürlich in all den Aspekten mit gutem Beispiel voranzugehen, was uns auch nicht immer gelingt, muss man ganz klar sagen. Wir haben das Glück, aber eine Führungsmannschaft um uns herum zu haben, die uns das auch widerspiegelt. Mhm. Und insofern haben wir aus meiner Sicht bei Wagner eine sehr, sehr gute und offene Feedback-Kultur, die es ermöglicht, solche Verhaltensweisen selbst dann auch zu erkennen und wahrzunehmen, wenn sie von außen gespiegelt werden, weil man oft selbst eine andere Wahrnehmung hat als das Bild, was man im Unternehmen abgibt.
0: Feedback bedeutet ja nicht immer, hey, du machst eine Sache super, sondern bisweilen auch, du machst eine Sache nicht so gut. Aber ganz unterm genau, Strich geht es ja auch immer darum, zu lernen, eine hohe Lernagilität zu haben, eine lernende Organisation zu sein. Klar, steht und fällt natürlich auch mit den Führungskräften. Mal ganz konkret bei dir nachgefragt, wie lernst du und wie lernbereit bist du? Weil wir haben ja viele Themen da draußen, wie zum Beispiel KI und Co., ja, die ja permanent mehr Anforderungen auch an dich stellen. Wie kann man überhaupt Lage über diese Situation sein? Herr der Lage sein.
1: Ich würde auf die Frage versuchen, differenziert zu antworten. Im Kern natürlich geht es darum, sich in der Managementdisziplin selbst weiterzuentwickeln. Dort kann man viel dazu lesen und sich anschauen. Ganz konkret durch die Transformation, die jetzt im KI-Zeitalter eingeläutet ist, schaue ich pro Woche wahrscheinlich größer 10 Stunden Podcasts zum Thema, wie verändert sich Technologie durch KI, wie entwickeln sich Geschäftsmodelle weiter, wie müssen sich Unternehmen transformieren, um in diesen Prozessen entsprechend führend zu sein oder zu bleiben. Und dafür geht sehr viel Zeit drauf. Man muss aber durchaus konstatieren, dass selbst mit hohem Zeitaufwand es mittlerweile kaum noch möglich ist, auf der Höhe dieser Entwicklung zu bleiben, weil einfach so viele neue Dinge tatsächlich dazukommen, die es herausfordernd machen. Aber wir sehen es sportlich an der Stelle, weil letzten Endes geht es darum, dass wir den entscheidenden Schritt schneller sind als unsere Wettbewerber. Nicht die absolute allwissende Front an der Technologie bilden, sondern dort das Quäntchen mehr verstanden zu haben, vielleicht als andere, um die richtigen Entscheidungen zu treffen.
0: Das eine ist natürlich die Information zu haben, aber das andere ist ja dann auch die Transformation in Gang zu setzen. Was macht dir persönlich Spaß bei einem solchen Transformationsprozess? Wissen in die Unternehmung zu bekommen, Internationalisierung reinzubekommen, was reizt dich da persönlich?

0: Wir haben Kraft unserer Governance-Struktur sehr hohe Freiheitsgrade und an den Transformationsprozessen reizt mich vor allem, dass der Ausgang ungewiss ist. Es ist meistens terra incognita und man muss mit bestem Wissen und Gewissen handeln zu Zeitpunkten, in denen nicht alle Informationen vorliegen. Und genau da trennt sich auch die Spreu vom Weizen. Und wir haben insgesamt weltweit eine Führungsmannschaft, die das sehr gerne macht. Und wir sind aus meiner Sicht sehr umsetzungsstark in solchen Transformationsprozessen. Und deswegen glauben wir dort auch zukünftig ganz gut mithalten zu können, wenn nicht führend zu sein in unserer Branche. Ja.
1: Jetzt gib uns nochmal abschließend einen Blick auf den Standort Deutschland. Glaubst du denn noch an den Standort Deutschland?
0: In Summe ja. Deutschland muss sich aber von der vorhin schon zitierten Vollkasko-Mentalität verabschieden, weil in der heutigen Welt gibt es keine Sicherheit mehr, auf der wir uns ausruhen können über Jahre oder Jahrzehnte, die einen Wohlstand begründen, wie wir ihn seit Jahrzehnten kennen. Und wenn das stattfindet auf gesellschaftlicher Ebene, dann ist auch durchaus Potenzial, dass sich Deutschland weiterhin im Spitzenfeld der internationalen Volkswirtschaften bewegt.
1: Und was würde dich morgen antreiben, diesen Job weiter so betreiben, wie du es jetzt heute schon tust?
0: Das sind definitiv unsere Kolleginnen und Kollegen, mit denen wir tagtäglich zusammenarbeiten dürfen. Und das gemeinsam voranzutreiben, dass Wagner und Schwarz-Gelb auf dem Planeten durchaus Impact macht und zu einer besseren Welt beiträgt.
1: Herzlichen Dank, Michael Müller, für diese Einschätzung. Schön, dass du hier warst im Studio. Liebe Zuschauer, das war's schon wieder bei Chefsache. Ein großes Thema in relativ kurzer Zeit behandelt. Ich würde mich freuen, wenn Sie spätestens in 2 Wochen wieder mit an Bord sind. Bis dahin, Ihnen alles Gute und herzlichen Dank fürs Einschalten. Bis bald wieder. Tschüss.

0: Herzlich willkommen zu Elbland aktuell vom 19. Juni 2026. Meine Damen und Herren, schön, dass Sie wieder mit dabei sind. Wir blicken heute unter anderem auf eine Sportlegende aus Pirna, die jetzt doch nochmal die Sportart wechselt. Wir machen einen Rückblick auf das Literaturfest in Meißen. In Pirna schauen wir auf eine wichtige Spendenkampagne und wir behandeln einen Fall, der in ganz Deutschland für Aufsehen gesorgt hat. Es wird also spannend. Wir starten aber in Pirna. Seit 7 Jahrzehnten gehört dort Volleyball zum Leben von Elfriede Fritzsche-Bahrs. Selbst mit 87 Jahren stand die Sonnensteinerin noch für die Freizeitmannschaft des VfL Pirna Kopitz auf dem Feld. Nun wechselt sie die Sportart und tauscht den Volleyball gegen den Tischtennisschläger.
1: Die Freizeit-Volleyballmannschaft vom VfL Pirna Kopitz ist ein bunter Haufen. Männlein und Weiblein spielen hier zusammen, viele schon seit etlichen Jahren. Auch Pirnas älteste Volleyballspielerin ist hier zu Hause. Elfriede Fritzsche-Bahrs wird bald 88. Als der VfL noch Wismut hieß, kam sie zur Mannschaft.
2: Eine Mannschaft ist was. Hält zusammen und man kennt sich gut. Man ist bei vielen Gelegenheiten zusammen.
1: Mit Elfriede sind hier viele alt geworden. Reginald Beurich steht mit seinen 80 Jahren eigentlich immer am Netz. Nur eine Fingerverletzung bremst ihn gerade jetzt aus.
3: Ich habe nebenbei hier dann mal Halsbeißer gemacht. Dann habe ich das gesehen, wie die hier gespielt haben. Dann habe ich mich behoben und dann haben sie mich auch genommen. Aber ich konnte ja noch gar nicht spielen. Und jetzt ist ja, Training ist ja hier nicht. Nee, wir spielen immer einfach. Aber hat sich dann doch halbwegs angeeignet. Sind zufrieden mit mir.
1: Ein- bis zweimal in der Woche trifft sich die Freizeitmannschaft. Wer Zeit hat, kommt. Wenn der Körper es gut meint, wird gepritscht und gebackert. Elfriede Fritzsche-Bahrs will in Zukunft kürzer treten. Pirnas älteste Volleyballerin macht Schluss mit ihrer geliebten Sportart. Von Ruhestand aber kann längst nicht die Rede sein.
2: Ich gehe montags in die Gymnastik, auch hier beim VfL. Dienstags in die Sauna und jetzt eben neuerdings mittwochs zum Tischtennis.
1: Beim TSV Graupa gibt es eine neue Tischtennisriege, die hat es Elfriede angetan. Für das Volleyball-Mixteam vom VfL aber bleibt sie ein großes Vorbild. Schon 2012, beim ersten Besuch von Pirna TV, stand die Sonnensteinerin im Mittelpunkt.
4: Wir wollen ja alles als Vorbild nehmen.

0: dass man mit 73 noch oder bis im 74. Lebensjahr noch Volleyball spielen.
1: Jetzt muss ich ja die 88 eigentlich schaffen. Also die 88 Jahre und spielen. Also das ist jetzt wieder ein neues Maßstab. Na, mal sehen, wie es wird.
2: Die Bestmarke steht, der nächste Drehtermin wohl auch in 14 Jahren. Oder um es mit dem Kaiser Franz zu sagen, schauen wir mal.
3: Und aus Pirna wechseln wir nach Meißen. Das Literaturfest lockte dort auch in diesem Jahr wieder zahlreiche Bücherfreunde in die Altstadt. Mit Romy Völk war eine besonders erfolgreiche Autorin zu Gast. Und für sie war die Lesung zugleich eine Rückkehr in ihre Heimatstadt. Im Theater stellte die gebürtige Meißnerin ihren psychologischen Thriller Fünf Fremde vor und gab Einblicke in ihren Weg zur Bestseller-Autorin.
4: Das Literaturfest in Meißen gehört zu den größten Lesefesten Deutschlands und lädt jährlich im Juni zu zahlreichen Leseveranstaltungen ein. In diesem Jahr war eine der erfolgreichsten Krimi-Autorinnen des Landes zu Gast, Romy Völk. Sie kommt gern in ihre Heimatstadt zurück, denn Romy Völk ist gebürtige Meißnerin.
5: Ich komme ja immer mal. Ich habe meine Familie ja noch hier. Dann bin ich natürlich inkognito da, um hier natürlich privat mich zu treffen mit Freunden und Familie. Aber es ist immer wieder toll. Also Meißen ist halt Heimat, ne? Ich habe zuerst Dresden-Krimis geschrieben. Also der mutige Schritt war tatsächlich, bevor ich nach Hamburg gezogen bin. Ich habe ja schon früher geschrieben. Bin dann einfach der Liebe wegen in den Norden gezogen und habe weitergeschrieben und dann auch mich selbstständig gemacht. Also ich habe vorher natürlich Nebenjob geschrieben, um zu gucken, ob das funktioniert. Und habe irgendwann gesagt, so, ich will jetzt diesen Sprung ins kalte Wasser, will es ausprobieren. Weil Scheitern ist am Ende nicht schlimm, ne? Aber irgendwann zu sagen, hättest du es mal gemacht, da wollte ich nicht drauf warten.
4: Totenweg hieß ihr erster Marschkrimi. Und ab da begann für die 52-jährige Autorin der Erfolgsweg. Alle Bücher der Autorin landeten auf den Bestsellerlisten. Von 2018 bis 2023 erschienen weitere Romane wie Bluthaus, Sterbekammer oder Düstergrab.
5: Genau, da ging die Karriere richtig los. Also ich habe vorher hier regional geschrieben für den Dresdner Verlag und habe mich da ausprobieren dürfen. Und dann ist es eben im großen Verlag aus Köln, Lübbe Verlag, halt, sagen wir mal, durch die Decke gegangen. Aber ich schreibe ja auch andere Romane, nicht nur Krimis. Also das könnte ich dir dann mal ans Herz legen. Der dritte Roman jetzt, ohne sozusagen Krimi zu sein, kommt jetzt im Herbst, Die Regenschwimmerin, beim Rowohlt Verlag in Hamburg. Eigentlich alle, also auf der Bestsellerliste waren sie alle. Seit Totenweg, der ist 2018 erschienen, eben der erste Band der Reihe. Alle sechs folgenden Bände waren Bestseller und dann eben auch die Romane. Also da ist zum Beispiel Die Rückkehr der Kraniche und Das Licht in den Bergen. Das sind halt Romane, die ganz spannend sind, aber eben ohne Krimi zu sein. Sind alles Bestseller geworden. Also ich arbeite dran, dass das so bleibt.
4: Romy Völk schreibt aber nicht nur Bücher. Sie hält Lesungen, wie in Meißen, in ganz Deutschland. Für sie sind diese Veranstaltungen auch eine Quelle der Inspiration für neue Geschichten.
6: Romy Völk, ein Applaus.
5: Eigentlich bin ich gerade dabei. Also ich reise, ich lausche Menschen, ich beobachte, ich nehme Atmosphäre auf und irgendwann ist eine Idee da, an der ich dann arbeite und dann geht's los. Also ich habe mehr Ideen als Zeit zum Schreiben. Also im Grunde genommen geht's ja mit Recherchen los, dann plottet man, dann muss man mal ein Exposé abgeben, dann schreibt man das Manuskript so ungefähr 5-6 Monate, dann ist Lektorat, dann liest man die Druckfahne. Das ist, was der Autor zu tun hat. Also ein knappes Jahr kann man schon da veranschlagen für ein Buch.
4: Da das Literaturfest in diesem Jahr etwas ins Wasser fiel, wurde die Lesung in den Innenraum des Theaters verlegt. In knapp 60 Minuten gab es viel über ihren Werdegang zu erfahren. Und schon bald erscheint ein neuer Roman der Meißnerin.
5: Vor 11 Jahren habe ich hier schon mal gelesen mit einem Dresden-Krimi damals. Aber seit ich eben wirklich Karriere gemacht habe, ist es tatsächlich das erste Mal und ich freue mich total. Also heute lese ich aus Fünf Fremde, mein erster psychologischer Thriller, der auf einer Insel in der Nordsee spielt. Und am 6.10. kommt ein ganz neuer Roman, Die Regenschwimmerin, passt zum heutigen Wetter. Der spielt in Schweden, auf einer Insel in Schweden. Also beide sehr zu empfehlen. Ich habe in Meißen Abitur gemacht, im Franziskaneum, kurz nach der Wende, 92. Also es war eine verrückte Zeit. Damals wollte ich noch Lehrerin werden, war irgendwie so, meine Mama ist mit Herz und Blut Lehrerin gewesen und irgendwie dachte ich, machst du das auch? Und plötzlich war die Mauer offen und es waren ja ganz andere Möglichkeiten plötzlich. Ich war froh, dass ich damals auf der EOS, ne, so hieß es ja, angenommen wurde und nochmal 2 Jahre gekriegt habe, um mich so ein bisschen zu orientieren und umzudenken.
4: Romy Völk ist eine erfolgreiche Autorin aus Sachsen, die Krimis, Thriller und Familienromane schreibt. Ihre Werke landeten mehrfach auf den Bestsellerlisten des Landes und auch ihr neuer Roman im Oktober strebt diesem Ziel entgegen.
3: Und wir machen nochmal einen Sprung nach Pirna. Der Turm der Stadtkirche St. Marien ist dringend sanierungsbedürftig. Doch für die aufwendigen Arbeiten fehlt der Gemeinde bislang das nötige Geld. Eine neue Spendenkampagne soll nun die erforderlichen Eigenmittel einbringen und damit auch den Weg für mögliche Fördergelder ebnen.
7: Der Kirchturm von St. Marien. Seit Jahrhunderten prägt er die Silhouette der Stadt, ist das Erste, was Pirnaer sehen, wenn sie nach Hause kommen. Und das Letzte, was am Horizont verblasst, wenn es auf Reisen geht.
8: Ja, es ist die Frage, ist es unser Turm? In der Kirchgemeinde ist es sicher Konsens, das ist unser Turm. Aber es ist ja auch die Stadtkirche. Und ist mit der Stadtkirche eigentlich in Pirna unser Turm? Er steht zentral im Canaletto-Bild, dass jeder, der vorbeigeht, schaut hoch.
7: Um diesen Anblick zu erhalten, finden seit Monaten massive Bauarbeiten statt. Die Stadtkirche ist eingerüstet, der Turm mit einer massiven Holzkonstruktion ummantelt. All das kostet Geld. Insgesamt 3 Millionen Euro sind derzeit für die Sanierung veranschlagt. Eine Summe, die nur durch die Vergabe von Fördermitteln zu stemmen ist.
9: Die Vergabe von Fördermitteln hängt ja immer an den vorhandenen Eigenanteilen. Und auf die Art müssen wir also auch ja, sozusagen ein bisschen Speck machen, um dran und drin zu bleiben in den Programmen.
7: Obwohl die Kirche als national wertvolles Kulturdenkmal anerkannt ist, steht das Sanierungsvorhaben derzeit auf wackeligen Beinen. Finanziell abgesichert ist bislang nur der erste, bereits abgeschlossene Bauabschnitt. Benötigt werden nun noch einmal 1,6 Millionen Euro. Rund ein Drittel davon soll die Kirchgemeinde selbst auftreiben.
10: Ich wünsche mir, dass die Stadtbevölkerung noch aktiver als bisher diesen Bau wahrnimmt, auch indem sie spendet, indem sie sagt, ja, das ist unser Projekt, ja, dafür stehen wir. Und auch nicht nur spendet, sondern auch sagt, wir sind stolz auf diese Kirche, ob wir nun gläubig sind oder nicht. Aber die Kirche ist etwas Besonderes, ein einmaliges Bauwerk in Deutschland.
7: Unser Kirchturm heißt die Spendenkampagne, die Hilfe verspricht.
8: Wir haben konkrete Möglichkeiten einer Patenschaft angeboten. Das geht über unsere Webseite unser-kirchturm.de. Dort kann man auswählen aus einer Patenschaft für eine Stufe, eine Wendelsteinstufe, die restauriert werden muss, mit Sandstein, Patenschaft für 1 Quadratmeter neue Eindeckung Kupferdach auf der Turmhaube, Patenschaft für neue Steine in der Fassade und Patenschaft, man kann ein Naturschutzpate werden für einen Brut- oder Nistkasten für den Turmfalken oder Mauersegler.
7: Angesprochen werden sollen ganz bewusst alle Anwohner und ihre Gäste. Gemeinsam sollen sie dabei helfen, den Turm der Marienkirche zu erhalten. Stein für Stein als Wahrzeichen der Stadt.
8: Es ist noch da, weil es vor uns Menschen in der Stadt gebaut haben und erhalten haben. Und ich denke, es ist ein Stück Aufgabe, damit auch unsere Enkel diesen Kirchturm noch sehen.
3: Nach einer kurzen Unterbrechung geht's hier gleich weiter mit Elbland aktuell. Da behandeln wir einen Fall, der bundesweit für Entsetzen gesorgt hat. Und wir blicken auf den neuesten Treffpunkt in Meißen. Bleiben Sie also dran, es wird sich lohnen. Bis gleich.

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14: Willkommen zurück zu Elbland aktuell. Schön, dass Sie dran geblieben sind. Der Fall der schwer misshandelten Hündin Jette aus Thüringen sorgt bundesweit für Entsetzen. Auch Tierschützer aus dem Meißner Land wollen nun ein Zeichen gegen die Tierquälerei setzen und rufen zu einer Mahnwache auf. Gegen zwei Personen wird wegen des Verdachts auf einen Verstoß gegen das Tierschutzgesetz ermittelt.
15: Der Fall der Hündin Jette aus Thüringen bewegt seit Wochen viele Tierfreunde in ganz Deutschland. Nach Angaben der Ermittlungsbehörden soll das Tier in Pößneck schwer misshandelt worden sein. Polizei und Staatsanwaltschaft ermitteln gegen zwei Personen wegen des Verdachts auf einen Verstoß gegen das Tierschutzgesetz. Die Hündin soll zunächst vergiftet und anschließend stranguliert worden sein. Auch im Meißnerland hat der Fall für Entsetzen gesorgt. Für Mandy Schmidt steht der Fall Jette stellvertretend für ein größeres Thema: den Umgang des Menschen mit Tieren und die Verantwortung jedes Einzelnen.
16: Es geht um das Thema Tierschutz, ganz besonders jetzt gerade Jette aus Pößnig in Thüringen. Die wurde adoptiert aus dem Tierschutz über die Wolfsranch und ja, kam von einer Hölle in die nächste. Wurde misshandelt, geschlagen, getreten. Ihr wurde Ibuprofen verabreicht. Sie musste Spülmaschinentabs fressen. Und

0: Und Insulin wurde ja auch noch gespritzt. Und weil sie so ein Kämpferherz hatte und das alles geschafft hat, wurde sie am Ende stranguliert an der Küchentür.
1: Für Mandy Schmidt ist Tierschutz nicht erst seit dem Fall Jette ein wichtiges Thema. Sie setzt sich seit längerer Zeit für Tiere ein und weiß, wie viel Vertrauen und Zuneigung sie zurückgeben können. Mit dabei beim Gespräch war auch ihre eigene Hündin Maja. Sie stammt selbst aus dem Tierschutz und hat bei Mandy Schmidt ein neues Zuhause gefunden. Doch im Mittelpunkt steht der Tierschutz allgemein. Mit einer Mahnwache möchte Mandy Schmidt auf Tierleid aufmerksam machen und ein Zeichen für mehr Verantwortung, Aufmerksamkeit und den Schutz von Tieren setzen. Auch vor der eigenen Haustür gäbe es immer wieder Situationen, die Tierhalter beschäftigen. Von möglichen Giftködern bis hin zu Glasscherben auf Wegen und Grünflächen, die für Hunde zur Gefahr werden können.
2: Wie haben Sie von diesem schrecklichen Thema gehört und warum ist das jetzt auch in der Zukunft wichtig, also Stichpunkt Mahnwache?
0: Das Thema, ich bin im Tierschutz relativ aktiv und ja, da hat man über Social Media halt viele Kontakte und gerade der Alex Löwenherz hat das ganz, ganz groß gemacht und daraufhin bin ich da ja immer tiefer ins Thema reingerutscht.
2: Nun ist das ja eigentlich ein Thüringer Thema. Warum sind Sie auf uns zugekommen?
0: Weil ich das gerne ganz groß und publik machen möchte und ich möchte gerne die Leute aufrütteln, hinzusehen und nicht wegzuschauen. Und ja, es muss einfach was passieren, auch im Thema Tierschutzgesetz. Das ist ein ganz großes Anliegen. Das soll eigentlich ja konsequenter durchgezogen werden und vielleicht auch die Strafen etwas härter werden.
1: Noch im kommenden Monat soll deshalb auf dem Heinrichsplatz in Meißen eine Mahnwache stattfinden. Eingeladen sind Menschen, die gemeinsam ein friedliches Zeichen gegen Tierquälerei setzen möchten.
0: Die Mahnwache ist deutschlandweit organisiert bzw. einberaumt worden. Und zwar wäre die am 25.07.26 von 12 bis 14, 15 Uhr, also 2-3 Stunden. Also es soll ganz friedlich und ruhig ablaufen. Die Tiere haben halt keine eigene Stimme und deswegen müssen wir jetzt mal in Kraft treten. Also ich stehe im Moment mit dem Ordnungsamt in Kontakt von Meißen. Die sind auch wirklich sehr hilfsbereit. Und zwar ist einberaumt eventuell Heinrichsplatz.
1: Der Fall Jette wird derzeit weiter von den zuständigen Behörden geprüft. Für viele Tierfreunde ist die Geschichte der Hündin aber bereits jetzt ein Symbol geworden. Dafür genauer hinzuschauen und jenen eine Stimme zu geben, die selbst keine haben.
3: Und von einer emotional mitreißenden Geschichte wechseln wir zu positiven Nachrichten aus Meißen. Denn im Triebischtal gibt es einen neuen Treffpunkt. Der Wilhelm-Walkow-Platz ist offiziell eröffnet worden. Nach der Neugestaltung bietet das Areal nun mehr Platz zum Spielen, Bewegen und Verweilen. Unter anderem mit Tischtennisplatten, Trampolinen und mit Klettergerüsten.
1: Der Wilhelm-Walkow-Platz im Meißner Triebischtal ist jetzt offiziell eröffnet. Oberbürgermeister Markus Renner gab den neu gestalteten Bereich gemeinsam mit den beteiligten Architekten feierlich frei. Der Platz präsentiert sich nun deutlich freundlicher und vielseitiger. Neue Elemente wie eine Tischtennisplatte, Trampoline und Klettergerüste bieten vor allem Kindern und Jugendlichen mehr Möglichkeiten zur Freizeitgestaltung, während Sitzbereiche zum Verweilen einladen.
4: Der Wilhelm-Walkow-Platz ist der zentrale Platz im Triebischtal und ich freue mich, dass er jetzt endlich die Aufwertung bekommen hat, die wir uns davon versprochen haben. Hier gibt es viele Familien. Sie brauchen auch in den Parkanlagen Freiflächen und diese Parkanlage, da haben wir uns entschieden, hier Spielelemente herzubringen, weil es hier einfach auch viele Kinder gibt, die draußen spielen und die sollen Angebote bekommen, wo das zusammen möglich ist. Und ich freue mich, dass wir diese Anlage jetzt so kurz vor dem Stadtteilfest, dem Triebischtalfest, hier jetzt auch der Öffentlichkeit übergeben können.
1: Künftig soll der Platz auch besser erreichbar werden. Geplant ist unter anderem eine verbesserte Querung der Straße, um den Zugang für Anwohner und Besucher sicherer und komfortabler zu gestalten.
4: Also das ist der nächste Baustein, der hier stattfindet. Das war ja die Frage, wie kann man die Stadtstraße hier gut überqueren. Es gibt dort verschiedene Einschränkungen durch Bushaltestellen, durch die Krümmung der Talstraße. Es gibt verschiedene

0: Verschiedene Varianten, die momentan mit dem Baulastträger, das ist in diesem Fall der Freistaat, abgestimmt werden. Und wenn wir diese Abstimmung fertig haben, werden wir dann hier zu einer Umgestaltung noch kommen, die einfach sinnvoll ist, weil auf der anderen Seite ist der Bahnhof, es ist die Triebischtalschule. Also hier gibt es viele Wegebeziehungen über die Talstraße.
1: Ein besonderes Highlight ist eine künstlerisch gestaltete Bankskulptur. Diese wurde von der Künstlerin Bianca Seidel gemeinsam mit Kindern des KAF entwickelt und umgesetzt. Der Platz soll bewusst für alle Generationen nutzbar sein und als Treffpunkt im Stadtteil dienen.
0: Also die Fragen, wir haben ja jetzt schon angefangen, den öffentlichen Raum hier aufzuwerten, dass es eine ganz andere Qualität bekommt. Und wir nehmen da wahr, wenn so eine Aufwertung erfolgt, dann ändert sich auch das Nutzungsverhalten. Und parallel werden wir natürlich auch die Regelungen, die für Spielplätze in Meißen gelten, hier an dieser Stelle kontrollieren. Das heißt konkret, dass halt der Platz für Kinder vorgesehen ist und gerade nicht geraucht und getrunken werden soll. Aber man muss da auch mit Augenmaß vorgehen, dass jeder Nutzer sich quasi wiederfindet. Aber es geht schon darum, dass die Kinder hier im Vordergrund stehen und die Spielgeräte natürlich nutzen können. Parallel sollen aber auch andere Generationen sich hier wohlfühlen. Wir haben hier auch Bänke neu installiert, die auch zum Austausch miteinander einladen. Also hier soll sich auch keiner ausgeschlossen vorkommen.
1: Rund 70.000 Euro hat die Umgestaltung gekostet. Ziel war es, den Wilhelm-Walkow-Platz als Ort für alle Generationen zu gestalten. Insbesondere für die Anwohner im Triebischtal. Mission erfüllt.
2: Das war unsere heutige Episode Elbland aktuell vom 19. Juni 2026. Vielen Dank, dass Sie bis zum Ende mit dabei geblieben sind. 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Ich wünsche Ihnen jetzt einen wunderschönen restlichen Freitag und ein tolles Wochenende. Verbringen Sie viel Zeit draußen und mit Ihren Geliebten. Bis dahin, wir sehen uns wieder am Montag. Auf Wiedersehen und tschüss.

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1: Katastrophenschutz im XXL-Format. Wie Zwickaus Vergangenheit zum Abenteuer wird und Tierpark Hirschfeld startklar für Jubiläum.
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1: Liebe Zuschauer, an einem schweißtreibenden Freitag heiße ich Sie ganz herzlich willkommen zur letzten Ausgabe von Tag aktuell für diese Woche. Einen wunderschönen guten Abend. Ja, fast könnte man sagen, die Rettungswagen sind dieses Jahr ganz schön groß geraten. Doch dieser Bus ist kein Rettungswagen im herkömmlichen Sinne. Es ist der erste Behandlungs- und Transportbus in Südwestsachsen. Ein vielseitig einsetzbares Fahrzeug, das am Dienstag in Dreuen in Dienst gestellt wurde.
3: Da kommt das neue Fahrzeug für den Katastrophenschutz im Vogtlandkreis und dem Landkreis Zwickau. Aber keine Angst, hier ist nicht der Größenwahn ausgebrochen. Der Behandlungs- und Transportbus Südwestsachsen hat ganz andere Aufgaben als zum Beispiel ein Rettungswagen. Doch dazu später mehr. Die beiden Landkreise, der Rettungszweckverband und die Falk Notrettung und Katastrophenschutz GmbH sind in das Projekt involviert. Wie so oft beim Thema Katastrophenschutz ist es eine vorausschauende Investition, eine Investition in die Vorsorge.
4: Ja, auf alle Fälle. Wir wollen, dass er vielleicht nie im praktischen Einsatz kommt, weil wir keine Katastrophen wollen. Aber wenn, wollen wir vorbereitet sein. Und hier kann man ja auch mal kurzer Zeit, wenn zum Beispiel großer Wohnungsbrand ist oder ein Neubaublock und dann sind auf einmal 30, 40 Leute, die evakuiert werden müssen, die kann man hier praktisch unterbringen, kann ihnen was Warmes zum Trinken geben, kann sie mal hinsetzen lassen etc. Man kann das aber auch nehmen, sag ich mal, bei größeren Einsätzen, wenn jetzt so irgendwelche Waldbrände sind etc., um auch die Einsatz Kameradinnen und Kameraden von A nach B zu bekommen. Also es ist vielfältig einsatzbar und ich freue mich, dass wir für den Vogtlandkreis und Landkreis Zwickau so einen modernen Bus haben. Und ich denke, meines Erachtens nach ist das Alleinstellungsmerkmal bei uns jetzt sogar im ganzen Freistaat in Sachsen.
3: Das war schon ein gutes Stichwort. Und wie wird sowas finanziert?
4: Finanziert wird es natürlich über unseren Rettungszweckverband. Wir haben ja dort eine Ausschreibung gemacht, da war das Bestandteil mit gewesen. Und die Firma Falk, die Ausschreibung gewonnen hat, kann den Bus jetzt über die nächsten 8 Jahre wieder refinanzieren.
3: Interessant ist das Ganze auf jeden Fall. Da wurden Fahrern wie Alexander Becker das sprichwörtliche Loch in den Bauch gefragt.
5: Was ist das hier? Das ist das Bedienteil fürs Blaulicht.

0: Wir waren vor 2 Jahren bei Unterstützung beim Einsatz in Graslitz. Dort hat ein Neubaublock gebrannt im Winter, es war kalt. Und dort haben wir eben so einen ähnlichen Bus betrieben durch die Berufsfeuerwehr Graslitz gesehen, wo also wirklich professionell dort 30 Leute drin saßen im Warmen, die wurden betreut. Und das war so die Schlüsselüberlegung, wo wir gesagt haben, Mensch, das ist sinnvoll, das könnte man hier in die Region Südwestsachsen auch bringen. Und wir haben dann intensiv im Kreise des Leitsteinbeirates diskutiert und haben eine Lösung gefunden. Und nach 2 Jahren können wir jetzt hier diesen neuen schönen Bus präsentieren, der meinem Kenntnisstand nach der einzige und erste in Sachsen ist.
1: Damit hat er auch den Status eines Pilotprojektes. Das Aufgabenspektrum, das ein solcher Bus ausfüllen kann, wird sich sicher noch erweitern. Fakt ist, als Rettungswagen ist er etwas groß geraten.
0: Ja, das ist korrekt. Es hat auch andere Aufgabenstellungen hier. Dieser neue, in Betrieb genommene Behandlungs- und Transportbus hat insbesondere die Aufgabe, bei Großveranstaltungen als sogenanntes Rescue Center zu fungieren. Das heißt also, dort sanitätsdienstliche und rettungsdienstliche Leistungen zu erbringen. Es sind hier im Hintergrund 2 komplette Behandlungsplätze, die auch intensivmedizinisch Möglichkeit bieten, dort Patienten zu betreuen. Es können weiterhin leicht verletzte Patienten hier behandelt werden. Das ist die eine Aufgabenstellung. Damit sparen wir uns die Beschaffung oder Mietkosten von Containern bei Großveranstaltungen. Des Weiteren kann dieser Bus eingesetzt werden für die kurzfristige Unterbringung von Betroffenen von Evakuierungen. Stellen wir da beispielsweise einen größeren Brand vor, im Winter bei Minusgraden, wo also teilweise 15, 20, 30 Personen schnellstmöglich das Haus verlassen müssen. Bisher teilweise mit Nachthemd im Freien standen, gefroren haben. Jetzt bietet sich also die Möglichkeit an, diesen so schnell als möglich hier im Warmen unterzubringen, zu betreuen und dann professionell weiter in weitere Behandlungs- oder Verpflegungsmöglichkeiten anzubieten.
1: Beschafft und ausgerüstet hat den Bus die Falk Notfallrettung und Katastrophenschutz GmbH. Hier wurde völliges Neuland betreten. Es gab auch bisher keine Erfahrungen mit einem solchen Fahrzeug in unserer Region.
2: Nee, also Vorlagen gibt es dafür gar nicht. Das ist unseres Wissens nach in Sachsen weit einzigartig und auch in der ganzen Region. Und wir saßen einfach zusammen in unserer Arbeitsgruppe und haben überlegt, was wirklich Sinn macht, was Sinn ergibt, was für die Bevölkerung vor Ort gut ist und haben dann halt ein Konzept erarbeitet und umgesetzt.
3: Und was kann hier an Behandlungen gemacht werden?
2: Behandlungsbayer steht ja gar nicht so im Vordergrund. Es sind 2 Behandlungsplätze da, dass wenn der Bus im Rahmen von Sicherstellungen für Feste und ähnliches Sportveranstaltungen da ist, können 2 Patienten behandelt werden. Die müssen dann aber immer durch normale Rettungsmittel in Krankenhäuser verbracht werden.
3: Ist also nicht so als Transport, als Krankenwagen so gedacht, nein, sondern eher nur als Unterkunft.
2: Genau, das kann zwar gemacht werden, aber das muss man allerdings sehr gut überlegen, weil man halt durch die Größe des Fahrzeugs in die Kliniken sehr schlecht reinkommt. Das ist wirklich nur, um halt stationär eine Arbeit zu tun. Aber auch, wenn große Feuerwehreinsätze sind, ich denke da an die Goroscheide, was da immer mal wieder war, können halt auch Personal ausgetauscht werden. Da bleiben die Feuerwehrfahrzeuge vor Ort und das Personal wird getauscht. Also die Möglichkeiten sind da sehr vielfältig.
1: Und beim Thema Möglichkeiten ist noch lange nicht Ende der Fahnenstange angesagt.
2: Man hat natürlich mit so einem großen Fahrzeug extrem viele Möglichkeiten. Und da liegen ganz viele Ideen in der Schublade, was sich umsetzen lässt und was man machen könnte. Da sind wir halt dran. Das ist ein Projekt, das muss auch über eine Zeit erstmal wachsen. Da müssen Einsatzerfahrungen gesammelt werden und dann wird es weiterentwickelt.
1: Denn nicht jede Idee lässt sich realisieren. So gab es die Anregung, den Bus als sozusagen Umkleidekabine für Feuerwehrleute zu nutzen. Doch das scheitert ganz einfach am Thema Dekontaminierung. Denn der Dreck, den Feuerwehrleute aus einem Einsatz mitbringen, hat in diesem Bus nichts zu suchen. Also ist diese Idee nicht durchführbar. Und solche Aspekte müssen eben von vornherein bedacht werden. Doch der Bus ist jetzt da, stationiert bei der Firma Falk in Treuen. Nach einer Alarmierung ist er binnen 30 Minuten einsatzbereit. Und so können erste Erfahrungen gesammelt und vielleicht auch weitere Einsatzmöglichkeiten geschaffen werden.
4: Ja, wer sagt eigentlich, dass große Geschichten nur in London, New York oder Hogwarts spielen? Auch hier bei uns gibt es alte Geheimnisse, mutige Menschen und Geschichten, die definitiv noch nicht jeder kennt. Genau diese Geschichten haben Kitty und Mario Dudacci aufgeschrieben und damit echt einen Nerv getroffen. Wir hatten die beiden Autoren neulich zum Studiogespräch eingeladen und ausführlich über Hintergründe, Inhalte und vieles mehr gesprochen. Einen kleinen Ausschnitt aus dem rund halbstündigen Gespräch sehen Sie nun.

0: Okay, also die Idee ist erstmal Mario Dodazzi und Kitty Dodazzi. Wir stammen aus Neukirchen bei Grimmitschau. Bekannt bin ich hier letztendlich auch vielleicht durch meine Erfahrung mit der Presse, mit der örtlichen Presse. Da kennen mich vielleicht noch viele Leute. Und muss aber dazu sagen, dass meine Frau, muss ich jetzt vorab schon mal sagen, dass Sie sich bitte nicht wundern. Sie ist schwer erkrankt und kann dadurch nicht mehr reden. Er hat ihre Sprache verloren. Deswegen sitzt sie jetzt mit so einem kleinen Tablet hier und kann leider nichts dazu sagen, obwohl sie eigentlich der Initiator ist. Sie war 40 Jahre lang Geschichtslehrer und Deutschlehrer und hat sich natürlich mit diesem Thema sehr beschäftigt. Und wir leben zu Hause, wir sagen immer im Museum, mit sehr vielen Unterlagen, die wir zur regionalen Geschichte besitzen. Und da ist dann natürlich die Idee daraus entstanden. Ich habe zum Beispiel für das MPZ in Zwickau, das ist ein medienpädagogisches Zentrum, so rum, da haben wir zusammengearbeitet und haben für die Grundschule, er sagte da leider, für die Grundschule gibt es wenig Material zur regionalen Geschichte. So gut wie gar nichts. Und da haben wir uns so Ideen entwickelt, was man da im Prinzip machen könnte, um all der Geschichten, die vielleicht gar nicht mehr existieren, auch Objekte und Örtlichkeiten, kann man ja wieder zum Leben erwecken heutzutage. Und da sind wir natürlich dann auf die Idee gekommen. Die Kitty weiß das ja durch ihre Schulzeit, dass die Kinder also mit der regionalen Geschichte noch sehr Nachholbedarf haben und die das auch wirklich interessiert. Das Interesse ist eigentlich da, aber so richtig gibt es da nichts, außer Nachschlagewerke, Fachliteratur. Es mag ja sein, aber nichts direkt für Kinder und Jugendliche geschrieben. Und da sind wir auf die Idee gekommen, oder besser gesagt, die Kitty, was kann man da machen? Und da haben wir uns hingesetzt und daraus ist die Idee entstanden. Und das ist natürlich, geht jetzt schon fast ein Jahr lang, die Vorbereitung auch. Also es ging jetzt nicht von heute auf morgen. Es könnte jetzt so aussehen, weil wir jetzt so viele Bücher haben. Aber die Idee war wirklich schon lange geboren und die Vorbereitung hat sehr, sehr lange gedauert. Und natürlich mit Hilfe meiner Frau. Aber wie gesagt, sie kann jetzt nichts dazu sagen. Aber
1: Ja.
0: wenn sie das könnte, wäre das jetzt hier ein ganz anderer Redefluss. Aber das muss jetzt alles ich übernehmen. Aber es ist okay so.
1: Das ist nicht
0: Ja.
1: schlimm. Ja, könnt ihr uns denn so einen kleinen Abriss geben, was bisher für Bücher mit
0: Ja.
1: welchen Inhalten entstanden sind?
0: Also angefangen hat das Ganze mit Grimmitschauer Textilarbeiterstreik 1934. Da ist ja letztendlich in die Weltgeschichte eingegangen, auch wenn die Streikenden verloren haben, aber mit einem Ergebnis letztendlich, der uns ja bis heute geformt hat oder besser gesagt uns Vorteile bringt, wenn man so will. Das war ja Wahnsinn, was damals im Prinzip geschehen ist. Und da haben wir das als Kinderbuch gemacht. Einmal als Kinderbuch, Kinder und Jugendliche, sage ich mal. Ne? Entschuldigung, wenn ich zu Jugendlichen manchmal jetzt Kinder sage, aber das
1: Alles cool.
0: ist schon längst nicht mehr so. Aber da haben wir die Idee gehabt, dann machen wir das mal so erzählen. Da ist halt ein Mädchen, was sich in die Zeit hineinversetzt. Und dann ist dann auch so eine Parallele, meistens immer so eine Parallele zu früher und heute, dass die Jugendlichen auch sich selber mit in die Zeit hineinversetzen können und daraus auch lernen und sagen, ach ja, heute ist ja eigentlich dasselbe Problem und dann ist dies und jenes. Also immer, bei fast jedem Buch ist immer eine Geschichte zu früher und heute, so als Vergleich. Und da haben wir das mit dem Grimmitschau angefangen. Das gibt es dann auch demnächst als Comic. Und wo wir sagten, als sie auch sagte, die Jugendlichen Comic, das geht bei denen auch ganz gut. Also,
1: Ja.
0: da ist auch vor allen Dingen ist es auch in den Comicbüchern dann so, dass auch mal ein paar Seiten sind zum Ausmalen. Man malt ja nicht in einem Buch, malt man ja normalerweise nichts rein oder so, aber das ist dann extra dafür gedacht, dass man das auch malen kann. Und ja, da fing es mit Grimmitschau an. Dann habe ich gedacht, die Koberbach-Talsperre, das sind erstmal nur so kleine Geschichten. Ne? Die Koberbach-Talsperre, das lief sehr gut. Da ging es um den Bau der Koberbach-Talsperre, warum da gebaut worden ist und vor allem auch, wie das gebaut worden ist. Und auch da wieder ein kleines Abenteuer von Jugendlichen. Die sind nämlich die Arbeiter damals aus anderen Städten gekommen, um dort 3 Jahre lang zu arbeiten. Und haben dort auch letztendlich in so einer kleinen Siedlung gewohnt. Und da spielt dann auch die Geschichte. Und da kam auch so ein Feedback, jetzt fällt mir das Wort ein, Feedback von älteren Herren, die gesagt haben, ja, damals stand ja da eine Mühle und genau in der Mühle spielt auch das Buch.

0: sich natürlich durch Recherche auch erst herausgefunden habe, das wusste ich vorher nicht so. Und also wirklich, die Recherche ist halt immer grundlegend wichtig. So, und so ging das dann weiter. Und dann ging das nach Zwickau, ob das jetzt die Geschichte ist mit dem Trabant, der angeblich, sage ich mal, die Dokumente nach Wolfsburg gewandert sind. Das ist so eine ganz spannende Geschichte mit einem sehr guten Ausgang, finde ich. Das Buch hat da haben wir ein sehr gutes Ende gefunden, weil es ja alles nicht so hundertprozentig zu beweisen ist, was da passiert ist damals oder auch nicht passiert ist. Aber es ist total spannend, dieses Buch. Und dann geht es natürlich um Geschichte wie, was ich besonders gut finde, zum Beispiel die Sagen von Zwickau. Es gibt jetzt ein Buch, oder das ist jetzt erst fertig geworden. Da geht es um 10 Sagen, 10 bedeutendsten Zwickauer Sagen. Und da ist natürlich dann ein bisschen Fantasie mit dabei. Aber die Sagen, die beruhen alle auf den Recherchen, also da ist nichts irgendwie erfunden. Genauso, bloß anders erzählt. Also die Jugendliche, das ist, glaube ich, eine Lena, wenn mich nicht täuscht, die versetzt sich bei jeder Sage auch in die Zeit. Also sie weiß genau, sie stammt aus 2026, befindet sich aber jetzt in der Zeit, wo die Sage spielt. Und so kann sie auch vergleichen. Sie urteilt nicht, sondern sie vergleicht bloß und beobachtet. Und das ist, da wird jede Sage so gut erzählt, dass man auch als Erwachsener, muss ich dazu sagen, das würde auch mal spannend findet. Ja. Und wer weiß jetzt was über die 10 Sagen von Zwickau, wenn ich da jetzt jemand fragen würde. Viele sind es nicht. Und ich selber wusste das auch nicht, aber das ist so schön gemacht und so spannend und so interessant erzählt, dass ich jetzt wieder was über die Sagen von Zwickau weiß. Und so kommt noch mehr dazu.
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1: Zweifellos ist der Tierpark in Hirschfeld bei Kirchberg eines der Aushängeschilder des Landkreises Zwickau. Mit seinem alten Baumbestand lädt der Park das ganze Jahr über zum Verweilen ein. Mit viel Liebe kümmert sich das Team um Tierparkleiter Ulrich Grasel um die Tiere. Aktuell bereitet man sich hier auf ein Jubiläum vor.
2: Ja, wir haben uns heute mal wieder auf den Weg nach Hirschfeld gemacht und unübersehbar werfen große Ereignisse ihre Schatten voraus. Herr Grasel, schön, dass Sie Zeit für uns haben. Was gibt's denn da aktuell zu berichten?
3: Ich freue mich auch, dass Sie heute Zeit für uns hatten. Wir haben für den Tierpark Hirschfeld ein schönes, interessantes Jahr. Wir feiern unser 70-jähriges Jubiläum mit einer großen Feier am 29. und 30. August. Und da wird jede Menge geboten. Wir haben hier ein großes Programm an diesen beiden Tagen, 29. und 30. August. Finden hier zahlreiche Live-Auftritte von Musikbands statt, unter anderem aber auch Aufführungen für Kinder, Kindertheater. Die Förderschule unterstützt uns und auch der Hort und der Kindergarten macht hier eine Aufführung auf dieser Terrasse. Es wird also von morgens 9 Uhr bis abends 18 Uhr hier immer was los sein. Zusätzlich zu diesen ganzen Auftritten hier auf der Terrasse gibt es natürlich im gesamten Tierpark dann nochmal jede Menge Informationsstände und Angebote. Wir haben einen regionalen Bauernmarkt, den wir hier anbieten, wo Verköstigungen angeboten werden. Und im gesamten Tierpark ist praktisch was los an diesen beiden Tagen.
2: Also Hirschfeld wird auf dem Bein sein, viele sind beteiligt. Und jetzt würde ich sagen, gehen wir mal los, was es noch alles zu entdecken gibt an diesen Tagen.
3: Sehr gerne, wir würden uns natürlich über regen Besuch.

0: freuen an diesen beiden Tagen. Und natürlich das ganze Jahr über freuen wir uns über Besucher. Und ich freue mich halt, dass wir auch dieses Dankeschön an unsere treuen Besucher geben können mit so einem Fest, dass wir da ein bisschen einen Einblick geben können, weil es gibt ja neben diesen ganzen Live-Auftritten und regionalen Bauernmarktangeboten gibt es dann noch kommentierte Führungen, Führungen durch die Tierpfleger und es gibt die Tierpatenführungen. Also es wird jede Menge wirklich geboten. Ich hoffe, es wird gut angenommen.
1: Dann haben wir uns auf den Weg durch den Park gemacht. Unser erster Halt war im Pferde- und Eselgehege.
0: Zu unserem 70-Jährigen sind natürlich unsere Tiere die Hauptakteure hier. Ich meine, wir haben hier über 400 Tiere in 80 unterschiedlichen Arten. Und das finde ich jetzt als Besucher das Attraktivste hier. Aber natürlich haben wir dann neben diesen Tiergehegen auch noch jede Menge Informationsstände, die wir hier an diesen beiden Tagen dann haben werden. Da ist unter anderem der Imker dabei, der dann erklären wird, wie von der Biene zur Blume zur Besamung, zum Honig und wie der Honig dann weiterverarbeitet wird. Dann haben wir einen Falkner, die Falknerei Hermann haben wir da, der mit einem Uhu am Stand stehen wird, aber auch einen Vortrag in der Gaststätte machen wird. Wir haben als weiteren Stand haben wir die Vogelliebhaber da, die unten an der Fasanerie einen Stand aufbauen werden. Wir haben unter anderem auch den Geflügelzuchtverein, der ein bisschen was über unsere Tauben erzählen wird. Der Taubenschlag ist jetzt auch erst vor kurzem praktisch eröffnet worden. Da sind jetzt 8 Tauben zu sehen in diesem Taubenschlag. Wir haben noch die NABU da, also den Naturschutzbund, der uns ein bisschen was über Fledermäuse und über Nistmöglichkeiten für Fledermäuse erzählen wird. Wir haben die Umweltamtsgruppe da, wo man dann die Möglichkeit hat, zum Beispiel wie beim Wolfstag auch Fußabdrücke von Fuchs und vom Wolf machen zu können, also in Gips gedruckt. Also Infostände, jede Menge und viel Wissen wird weitergegeben an unsere Besucher, die sich dafür wahrscheinlich auch wirklich sehr interessieren würden oder werden. Und das ist eben das Schöne inmitten von unseren über 400 Tieren hier im Tierpark.
2: Ja, und jetzt sind wir hier bei den Wasserschweinen am Gehege angekommen und nicht das erste Mal. Und hier hat sich wirklich einiges getan und entwickelt. Ne?
0: Genau, wir haben vor kurzem wieder ein neues Tier bekommen. Und zwar aus dem Tierpark Limbach-Oberfrohna, was uns sehr wichtig war, dass wir von einem nahen Tierpark ein Tier beziehen, dass das Tier nicht so viel Stress hat durch den langen Anfahrtsweg. Und jetzt kann es bei uns also praktisch wieder losgehen mit der Zucht. Das Pärchen hier versteht sich wunderbar. Es gab auch schon eine Deckung, die beobachtet werden konnte. Aber so ein Wasserschwein hat da doch 150 Tage Tragzeit. Das heißt, wir müssen dann schon noch eine Zeit lang warten und dann sehen, was wirklich dann daraus wird, ob wir Nachwuchs haben. Unser Nachwuchs von 2025, waren ja 2 Männchen und ein weibliches Tier, die wurden alle 3 abgegeben. An Tierparks, die relativ nahe gelegen waren. Und da ist aber immer schon schön, sage ich mal, Wasserschweine, Jungtiere zu zeigen und überhaupt Nachwuchs zu zeigen, war es uns wichtig, dass wir wieder züchten hier. Und bei den Wasserschweinen ist es eben immer ein bisschen kompliziert. Gerade wenn ein neues Weibchen kommt, dann muss man erst mal abwarten, bis das Tier, ich sag mal, in Hitze kommt. Und erst dann kann man das mit unserem Männchen zusammenlassen, weil wenn wir es im Vorfeld zusammenlassen, dann gibt es Beißereien und da können ganz böse Wunden entstehen. Und die müssen dann von den Pflegern natürlich gepflegt werden und von der Tierärztin beobachtet werden. Von dem her hat das jetzt erstmal wunderbar geklappt bei uns, dass wir die Tiere wirklich jetzt vor kurzem zusammenlassen konnten. Es gab einen Deckungsakt und es hat wunderbar geklappt und die kommen jetzt wirklich sehr schön miteinander klar und das war uns eben ganz wichtig. Und das freut uns eben auch zu unserem 70-jährigen Jubiläum hier, neue Capybaras zeigen zu können, weil es findet eben auch an diesen Tagen die Tierpatenschaftsführung statt. Wir haben sehr viele Verpatungen von unseren Tieren, angefangen von Aras bis zum Wiesent, sage ich mal, oder von der Maus bis zum Wolf. Kann man bei uns bei jedem Tier eine Patenschaft machen. Und das wird sehr gut angenommen, da freuen wir uns natürlich sehr darüber. Und dementsprechend bedanken wir uns dann mit einer Führung an diesen Tierpatenschaftstagen. Da werden die Tierpaten dann zu ihren Patentieren gebracht und da wird dann Information gegeben von den Tierpflegern. Und jedes Tier wird wirklich besucht und darauf eingegangen. Und bei den Wasserschweinen haben wir natürlich besonders viele Paten. Dementsprechend

0: Dementsprechend war es uns wichtig, dass wir jetzt wieder ein Pärchen zusammengestellt haben, was jetzt wunderbar klappt und funktioniert.
1: Aufmerksame Zuschauer werden sich erinnern, dass wir regelmäßig vom Wolfstag im Tierpark Hirschfeld berichten.
0: Genau, dieses Jahr gab es ja am 1. März unseren Wolfstag, auch wieder mit sehr vielen interessierten Besuchern, weil wir eben zwei neue Wölfe vom letzten Jahr bekommen haben. Und jetzt bieten wir auch zum 70-jährigen Jubiläum bieten wir eine kommentierte Fütterung an, wo die Tierpfleger über die Wolfsfütterung erzählen, über die Wölfe allgemein erzählen. Und dadurch der Besucher wieder viel erfährt über den Wolfsbestand überhaupt in Deutschland. Denn wir haben ja auch einen Infostand von dem Naturschutzbund, der dann auch immer ein bisschen Informationen gibt und Flyer verteilt, was die Wolfspopulation in Deutschland anbelangt. Und der Besucher bekommt hier praktisch eine kommentierte Fütterung am 70-Jahres-Feiertag. Und das kommt immer bei den Besuchern ganz gut an.
2: Und jetzt sind wir schon fast am Ende unseres Rundgangs angekommen. Lieben Dank, dass wir dabei sein durften. Und mitten im Tierpark befindet sich das Blockhaus. Und das wird natürlich auch eine Rolle zum 70-Jährigen spielen.
0: Genau, zum einen ist es ein sehr geschichtsträchtiges Haus, was ja schon zur Gründerzeit des Tierparks praktisch stand. Und wir haben ja hier 1956 eröffnet, deswegen die 70-Jahr-Feier jetzt 2026. Und in diesem Blockhaus würde dann oder findet zum 70-jährigen Jubiläum auch eine Ausstellung statt mit alten Bildern, die wir den Besuchern gerne zeigen möchten, wo man eben darauf sieht, wie der Tierpark vor 20, vor 30 Jahren, vor 40 Jahren ausgesehen hat. Und da ist unsere große Bitte an unsere Besucher, uns eventuell Bilder zukommen zu lassen von früheren Besuchen, mit, wo die Oma noch Kind war, sage ich mal, oder mit Enkelkindern, wo früher am Eingangsbereich vielleicht noch gebadet werden konnte. Das höre ich immer nur aus Geschichten. Ich selber kenne es natürlich nicht mehr. Und wir würden uns sehr freuen, wenn uns Bilder zugeschickt werden könnten, eben entweder elektronisch unter der E-Mail-Adresse tierpark@hirschfeld-sachsen.de oder postalisch an die Tierparkstraße 301844 Hirschfeld. Dass wir dann zu diesem Tag wirklich eine schöne Ausstellung präsentieren können und jeder, der vielleicht den Tierpark nicht so kennt, da einen noch besseren Einblick bekommt in unsere Arbeiten hier im Tierpark, wie sich alles verändert hat. Es gab ja auch in den Jahren, wo ich schon hier bin, große Veränderungen, es haben große Sanierungen stattgefunden, aber den Blick darauf zu haben, wie es vor 30, 40 Jahren hier aussah, das würde mich auch sehr interessieren und wir würden uns sehr freuen über Unterstützung.
1: Dann war das eine Fülle an Informationen. Es ist ja noch ein Stück weit hin bis zum Jubiläum. Um sich vorab noch einmal genau zu informieren, was am letzten Augustwochenende hier so alles passiert, hatte Ulrich Grasel noch einen Hinweis.
0: Es wird zeitnah auf der Homepage alles gegliedert dargestellt werden, was hier alles angeboten wird. Es gibt schon jede Menge Aushänge hier rund um den Tierpark, aber die Homepage muss noch besonders eingepflegt werden und das wird zeitnah passieren, dass man sich da alle Informationen rausholen kann, die man wirklich benötigt. Ich denke mal, in ein, zwei Wochen haben wir es geschafft. Da haben sie dann wirklich einen tollen Überblick bei der Homepage dann.
2: Dann vielleicht nochmal Ihr Aufruf an alle Gäste, an alle Besucher. Sollen alle kommen, ne?
0: Wir würden uns wirklich sehr freuen auf ein zahlreiches Erscheinen von Ihnen. Wir haben so viele tolle Livebands da und so viele Angebote für Kinder und auch für Erwachsene. Wir haben kulinarisches geboten, wir haben musikalisches geboten, wir haben unsere Tiere hier. Also es wird sich wirklich lohnen und wir würden uns tierisch freuen, wenn Sie zu unserem 70-Jährigen in den Tierpark Hirschfeld kommen.
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2: Nach einem schweißtreibenden Freitag erzielen wir auch morgen Höchsttemperaturen oberhalb der 30-Grad-Marke. Sonnenschein dominiert dann das Wettergeschehen. Gelegentlich ziehen Wolken ins Sendegebiet, aus denen sich der eine oder andere gewittrige Schauer entladen kann. Der Sonntag wird ein schöner, sonniger Tag mit gleichen Werten wie am Vortag. Auch zum Start in die neue Woche dürfen wir uns am Montag auf Sonne satt freuen. An den Temperaturen ändert sich dann auch nichts. Sommerlich warm kommt auch der Dienstag daher. 32 Grad in der Spitze und Sonne den ganzen Tag über, das sind die Aussichten.
3: Wahnsinn, schweißtreibend soll es auch die nächsten Tage weitergehen, pünktlich zum meteorologischen Sommeranfang am Sonntag. Das war's von Tag aktuell vom Freitag. Wir wünschen Ihnen ein schönes Wochenende und freuen uns, Sie in der neuen Woche wieder hier begrüßen zu dürfen. Bis dahin, tschüss.

0: Guten Abend und herzlich willkommen zu Chemnitz Aktuell an diesem Freitag. Schön, dass Sie trotz hochsommerlichen Temperaturen wieder mit uns in den Abend starten. Wir nehmen Sie heute mit auf eine Reise zu sich selbst. Die Klinik Carolabad in Chemnitz hat den deutschlandweit ersten Wanderweg der Psyche erschaffen. Doch dazu später mehr. Außerdem haben wir wieder aktuelle Nachrichten aus Chemnitz und Sachsen für Sie. Zunächst geht es bei uns aber um eine erneute Spitzenauszeichnung für eine Chemnitzer Berufsschule. Die Industrie wird immer digitaler und mit ihr die Anforderungen an den Fachkräftenachwuchs. Damit Auszubildende schon heute lernen, wie die Produktion von morgen funktioniert, braucht es moderne Technik und innovative Konzepte. Genau dafür ist die Richard-Hartmann-Schule in Chemnitz jetzt erneut ausgezeichnet worden. Ministerpräsident Michael Kretschmer überreichte persönlich das Qualitätssiegel für den Bereich rechnergestützte Fertigung. Warum die Schule damit eine Vorreiterrolle in Sachsen einnimmt, erfahren Sie jetzt.
1: Wenn wir wettbewerbsfähig sein wollen, dann muss es natürlich digitaler werden.
0: Mit diesen Worten bringt Sachsens Ministerpräsident Michael Kretschmer auf den Punkt, warum moderne Ausbildung heute wichtiger ist denn je. Denn wer auch in Zukunft wettbewerbsfähig bleiben will, braucht Fachkräfte, die digitale Fertigungsprozesse nicht nur bedienen, sondern auch verstehen. Genau darauf bereitet die Richard-Hartmann-Schule in Chemnitz ihre Auszubildenden seit Jahren vor. Für dieses Engagement wurde die Berufsschule nun erneut zertifiziert. Gemeinsam mit der Nachwuchsstiftung Maschinenbau überreichte Kretschmer das Qualitätssiegel für den Lernbereich rechnergestützte Fertigung.
1: Wir wollen ja die beste Berufsausbildung für die jungen Menschen und dieses Zertifikat zeigt, wir sind ganz, ganz vorn dabei. Über viele Jahre wird ja hier schon hervorragende Berufsausbildung geleistet im Bereich Elektrotechnik, im Bereich Maschinenbau, alle Metallberufe und das bekommt jetzt so ein Ehrensiegel.
0: Die Auszeichnung bestätigt die hohe Qualität der Ausbildung in einem Bereich, der für die Industrie immer wichtiger wird. Für die Schülerinnen und Schüler bedeutet das, sie lernen nicht nur den Umgang mit modernen Maschinen, sie beschäftigen sich mit digitalen Konstruktionsdaten, programmieren Fertigungsabläufe und verstehen die Prozesse hinter einer modernen Produktion.
1: Die Lehrerinnen und Lehrer, die haben immer gesagt, wir brauchen und haben sich ein Umfeld geschaffen mit den Unternehmen. Das ist hier wirklich ein ganz großartiger Leuchtturm der dualen Ausbildung.
0: Mit der jetzigen Rezertifizierung wird dieser Weg, laut Schulleiter Jens Steglich, konsequent fortgesetzt.
2: Für uns ist das eine Bestätigung der guten Arbeit in den letzten Jahren. Wir hatten ja 2019 die erste Zertifizierung, da waren wir die erste Schule in ganz Ostdeutschland. Und wir sind auch jetzt wieder die erste Schule, die die Rezertifizierung angestrebt hat und heute bekommen hat. Und für uns ist das schon ein Aushängeschild, weil wir auch den Betrieben und den Auszubildenden signalisieren können, dass bei uns zeitgemäße Ausbildung erfolgt.
0: Die Zertifizierung bewertet unter anderem die technische Ausstattung, die Qualität der Unterrichtskonzepte und die Einbindung

0: von Industrie 4.0 Themen. Doch trotz aller technischen Möglichkeiten stehen Schulen und Ausbildungsbetriebe weiterhin vor Herausforderungen, wie Jens Steglich beim Besuch des Ministerpräsidenten erklärt.
1: Eigentlich die größten Herausforderungen sind die Vorkenntnisse der jungen Leute, die ja in der Oberschule noch nicht ausreichend vorbereitet sind auf das, was computertechnisch dann in Richtung Programmierung notwendig ist. Viele können Programme anwenden, aber sehen noch nicht, was steckt dahinter. Und da werden wir in Zukunft viel noch arbeiten müssen.
0: Umso wichtiger seien moderne Lernumgebungen, engagierte Lehrkräfte und starke Partner aus der Wirtschaft. Dass die Schule dabei weit über Chemnitz hinaus Beachtung findet, zeigt auch der Besuch des Ministerpräsidenten. Für Schulleiter Jens Steglich ist das eine besondere Anerkennung und ein Zeichen für die duale Ausbildung.
1: Kultusminister hatten wir schon mehrere, aber der Ministerpräsident zeigt hier auch ein Interesse. Hinzu kommt natürlich, dass er selber eine Fachoberschule besucht hat, die wir ja hier auch im Haus haben, und dass er eine duale Berufsausbildung gemacht hat. Und das, denke ich, ist auch ein Punkt, wo er einen Beitrag leisten will, die duale Ausbildung zu stärken.
0: Mit modernster Technik, innovativen Ausbildungsangeboten und engen Kontakten zur Wirtschaft setzt die Richard-Hartmann-Schule ein wichtiges Zeichen gegen den Fachkräftemangel. Die erneute Zertifizierung bestätigt dabei nicht nur die Qualität der Ausbildung, sondern auch die Bedeutung des Standortes Chemnitz für die industrielle Zukunft Sachsens. Vom Besuch bei der Richard-Hartmann-Schule geht es bei uns jetzt zu den Top-Meldungen des Tages mit den wichtigsten Informationen zu Einsätzen von Polizei, Feuerwehr und Rettungsdiensten.
2: Am Donnerstagabend hat die Bundespolizei am Chemnitzer Hauptbahnhof einen 55-jährigen Mann kontrolliert, nachdem dieser durch auffälliges Verhalten im Warteraum aufgefallen war. Gegen 21.30 Uhr überprüften die Beamten den Deutschen und durchsuchten seine mitgeführten Gegenstände. Dabei fanden sie in Rucksack, Gürteltasche und Hosentaschen mehrere verbotene und verdächtige Gegenstände. Neben zwei Taschenmessern und einem Cuttermesser stellten die Einsatzkräfte auch eine Bankkarte sicher, die auf eine andere Person ausgestellt war. Außerdem entdeckten die Polizisten ein Clip-Tütchen mit einer weißen, pulverartigen Substanz. Der Mann wurde daraufhin zur weiteren Bearbeitung ins Bundespolizeirevier am Hauptbahnhof gebracht. Die sichergestellten Gegenstände wurden beschlagnahmt. Gegen den 55-Jährigen wurden Ermittlungen wegen des Verdachts auf Verstöße gegen das Waffengesetz und das Betäubungsmittelgesetz sowie wegen Unterschlagung eingeleitet. Nach Angaben der Bundespolizei ist der Mann bereits mehrfach polizeilich in Erscheinung getreten. Jährlich sterben in Deutschland fast 3000 Menschen im Straßenverkehr. Um auf die Bedeutung von Verkehrssicherheit aufmerksam zu machen, beteiligt sich auch die Stadt Chemnitz am bundesweiten Verkehrssicherheitstag. Am Samstag finden im Stadtgebiet verstärkte Kontrollen im ruhenden und fließenden Verkehr statt. Dabei geht es nicht nur um die Ahndung von Verkehrsverstößen, sondern auch um Aufklärung. Einsatzkräfte der Verkehrswacht suchen das Gespräch mit Verkehrsteilnehmerinnen und Verkehrsteilnehmern, um für mehr Rücksicht und Sicherheit im Straßenverkehr zu sensibilisieren. Kontrollen sind unter anderem an der Oberfrohner Straße in Höhe der A4, an der Chemnitztalstraße 18 sowie an der Nefestraße im Bereich der A72 vorgesehen. Weitere Schwerpunkte liegen im Baustellenbereich der Annaberger Straße sowie an der Südrampe des Südrings. Ziel der Aktion ist es, die Einhaltung der Verkehrsregeln zu verbessern, Gefahrenbewusstsein zu stärken und so langfristig die Zahl schwerer Verkehrsunfälle zu senken.
0: Wir machen jetzt eine kurze Pause und sind gleich mit spannenden Meldungen aus Chemnitz und Sachsen für Sie zurück. Außerdem werfen wir einen Blick nach Rabenstein. Dort ist ein Wanderweg der Psyche entstanden. Bleiben Sie also dran.
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5: Herzlich willkommen zurück zu Chemnitz Aktuell an diesem Freitag. Schön, dass Sie dran geblieben sind. Stress, Dauerbelastung und kaum noch Zeit zum Durchatmen. Für viele Menschen fühlt sich der Alltag inzwischen wie ein ständiger Druck an. Gleichzeitig nehmen psychische Belastungen zu und viele Betroffene warten lange auf einen Therapieplatz. Im Rabensteiner Wald ist deshalb ein besonderes Projekt entstanden, der Wanderweg der psychischen Gesundheit. Ein Ort, der Natur und mentale Gesundheit verbinden und Menschen dabei unterstützen soll, wieder zur Ruhe zu kommen und sich selbst besser wahrzunehmen. Was genau hinter dieser Idee steckt und warum dieser Weg deutschlandweit einzigartig ist, erfahren Sie jetzt.
6: Spazieren im Wald für die psychische Gesundheit? Was zunächst ungewöhnlich klingt, soll im Rabensteiner Wald ganz konkret dabei helfen, Stress abzubauen, die eigenen Gedanken zu ordnen und neue Perspektiven zu gewinnen.
7: Im Wald begegnen uns viel weniger Reize, viel weniger Informationen, viel weniger Lärm und Ablenkung.
6: Vogelstimmen statt Verkehrslärm, frische Luft statt Termindruck. Für viele Menschen ist der Wald ein Ort, an dem sie ihrem Alltag für einen Moment entkommen können. Zwischen Bäumen und Natur fällt es oft leichter, zur Ruhe zu kommen und den Kopf frei zu bekommen. Laut Dr. Eike Fittig, leitender Psychologe der Carola-Bad-Klinik, wirkt sich die grüne Umgebung positiv auf unser psychisches Wohlbefinden und sogar auf den Körper aus.
7: Für viele von uns reduziert sich das Stresserleben im Wald und interessanterweise gibt es auch verschiedene Studien, wo man genau das auch zeigen kann. Beispielsweise, dass sich so das Hauptstresshormon Cortisol in unserem Körper verringert, wenn wir uns oft im Wald aufhalten. Und auf der anderen Seite wissen wir auch, dass verschiedene Botenstoffe wie Serotonin, wie Dopamin bei Bewegung, vor allem Bewegungen in der Natur, verstärkt ausgeschüttet werden, was zu einer Verbesserung der Stimmung und zu einem erhöhten Wohlbefinden im Allgemeinen führen kann.
6: Genau diese Wirkung des Waldes macht sich die psychosomatische Reha-Klinik Carola Bad nun zunutze. Mitten im Rabensteiner Wald, direkt neben der Klinik, befindet sich der Wanderweg der psychischen Gesundheit. Entwickelt wurde die Idee von Klinikdirektorin Anke Fritz gemeinsam mit einer Arbeitsgruppe im Rahmen der Kulturhauptstadt Europas Chemnitz 2025. Das Besondere? Es ist der erste und einzige Wanderweg dieser Art in Deutschland.
8: Es gibt in Deutschland viele Themenwanderwege und viele Trimmdichtpfade, aber es gibt eben noch keinen Wanderweg der psychischen Gesundheit. Und wir haben uns, unser Ansinnen war, dass man den Weg selbstständig gehen kann. Man braucht also keinen professionellen Guide. Der Wanderweg besteht aus 9 Thementafeln und man kann sich zu verschiedenen Themen inhaltlich informieren. Und auf der rechten Seite der Tafel hat man dann immer Übungsvorschläge, sodass man ganz viele Dinge erstmal verinnerlichen kann und dann auch die ein oder andere Übung machen kann. Und auf den Tafeln finden Sie auch einen QR-Code, der geht dann direkt zu unserer Klinik und da findet man weitere Arbeitsblätter und kann dann sich noch mehr oder noch tiefer mit dem Thema auseinandersetzen.
6: Entlang des Rundweges laden mehrere Stationen dazu ein, innezuhalten und sich mit den eigenen Gedanken, Gefühlen und Verhaltensweisen auseinanderzusetzen. Themen wie Geduld, Entscheidungen, Akzeptanz und Achtsamkeit stehen dabei im Mittelpunkt. Ergänzt wird der Weg durch Atemübungen und Bewegungsangebote wie Baumpilates. Künftig soll der Rundweg als ergänzendes Angebot in die

0: Therapie der Klinik eingebunden werden. Ersetzen soll er sie jedoch nicht. Gleichzeitig richtet sich das Angebot an alle Menschen, erzählt Dr. Eike Fittig. Denn Herausforderungen und Unsicherheiten gehören zum Leben dazu. Der Wanderweg soll dabei Anreize geben, bewusster mit ihnen umzugehen.
1: Die Themen, die wir hier adressieren, haben ganz im Allgemeinen einen Einfluss auf unsere psychische Gesundheit. Wenn wir beispielsweise das Thema Achtsamkeit mal rausgreifen, ich glaube, das ist etwas, was viele von uns kennen, dass wir nach der Arbeit uns gedanklich vielleicht noch mit Themen von der Arbeit beschäftigen, dass wir vielleicht schon morgen beim nächsten Termin sind und das Thema Achtsamkeit, also mit seiner Wahrnehmung, mit seiner Aufmerksamkeit, seinen Gedanken in der Situation sein, kann helfen, so eine Gedankenschleifen zu durchbrechen und kann eben zu einer Entspannung führen, kann dazu beitragen, dass wir positive Momente im Alltag auch wieder stärker wahrnehmen.
0: Die Klinik Carolabad ist ein medizinisches Rehabilitationszentrum für Menschen mit psychischen, psychosomatischen und psychiatrischen Erkrankungen. Behandelt werden unter anderem Depressionen, Angststörungen und andere psychische Belastungen. Anke Fritz erlebt täglich, dass viele Patientinnen und Patienten erschöpft, überfordert und bereits seit längerer Zeit belastet in die Klinik kommen.
2: Ja, wir sehen, dass die Patienten oft mehrfach belastet sind, dass sie mit Komorbiditäten zu uns kommen, aber die Patienten sind überfordert, sie sind gestresst und sie sind natürlich halt auch ungeduldig, weil oftmals wartet man sehr lange auf einen Therapieplatz und dann ist natürlich der Anspruch auch da, in den 5 Wochen Rehabilitation so viel wie möglich für sich zu erreichen und möglichst alle Probleme zu lösen. Das ist halt nicht möglich. Deswegen beschäftigen wir uns ganz sehr auch mit dem Thema Akzeptanz.
0: So sollen Strategien entwickelt werden, mit schwierigen Situationen umzugehen und den Blick auf die Dinge zu richten, die sich tatsächlich verändern lassen. Ziel der Behandlung ist es, die Menschen zu stabilisieren und sie Schritt für Schritt zurück in ihren Alltag und ihr Berufsleben zu begleiten. Auf einen Therapieplatz warten viele Betroffene dennoch mehrere Monate. Doch bedeutet das automatisch, dass psychische Erkrankungen häufiger geworden sind? Laut Dr. Eike Fittig sei das nicht der Grund. Vielmehr hat sich die Wahrnehmung davon verändert.
1: Wenn man sich große bevölkerungsrepräsentative Studien anschaut, kann man nicht explizit sagen, dass psychische Erkrankungen mehr werden. Aber was sich definitiv geändert hat, ist unsere Wahrnehmung davon. Das hat erstmal auch mit positiven Aspekten zu tun. Beispielsweise ist die Sensibilität bei Hausärzten gestiegen. Es gibt eine Entstigmatisierung bei den Patienten. Die Patienten sind besser informiert und trauen sich eher, sich Unterstützung zu suchen. Wir wissen aber auch, dass die Arbeitsunfähigkeitstage aufgrund von psychischen Störungen sich in den letzten, naja, sagen wir mal, 20 Jahren fast verdreifacht haben. Ja, das ist natürlich eine riesen Zahl. Und das hat mit hoher Wahrscheinlichkeit mit unserem veränderten Arbeitsumfeld zu tun. Ja, es gibt eine Arbeitsverdichtung, um das mal vorsichtig zu formulieren. Wir sind permanent mit neuen Aufgaben, mit neuen Inhalten, neuen Programmen irgendwie konfrontiert. Und das führt eben dazu, dass man mit psychischen Erkrankungen dann eher möglicherweise rausfällt und sich eben die Arbeitsunfähigkeitstage so vervielfacht haben. Und das ist natürlich das, was in der Öffentlichkeit auch irgendwie wahrgenommen wird.
0: Die Strecke durch den Rabensteiner Wald ist rund 3,2 Kilometer, mit der Abkürzung nur 2,6 Kilometer lang. Wer sich Zeit für Übungen und Impulse nimmt, sollte etwa 90 Minuten einplanen. Für Anke Fritz ist am Ende aber nicht entscheidend, wie weit jemand läuft. Sie hofft, dass die Menschen den Wald mit einem besseren Verständnis für sich selbst verlassen. Dass sie erkennen, was sie selbst verändern können und was sie vielleicht akzeptieren müssen. Vor allem aber soll der Weg Mut machen. Mut, sich mit den eigenen Gedanken und Gefühlen auseinanderzusetzen. Denn psychische Belastungen können jeden Menschen treffen und niemand muss damit allein bleiben.
3: Ein deutschlandweit einzigartiges Projekt. Bei uns im Programm geht es jetzt weiter mit Meldungen aus Sport, Kultur und Politik, kurz und kompakt zusammengefasst.
4: Am Montag beteiligt sich die Stadt Chemnitz am bundesweiten Aktionstag Kommunen am Limit. Gemeinsam mit den kommunalen Spitzenverbänden fordert sie Bund und Länder auf, wirksame Maßnahmen gegen die zunehmende Finanzkrise der Städte, Landkreise und Gemeinden zu ergreifen. In Chemnitz machen Banner und Plakate an verschiedenen Standorten wie dem TIETZ, dem Botanischen Garten sowie den Schwimm- und Freibädern auf die Aktion aufmerksam. Begleitet wird der Aktionstag durch Informationen auf den digitalen Kanälen der Stadt. Hintergrund ist die dramatische Finanzlage der Kommunen. Bundesweit lag das kommunale Defizit 2025

0: rund 30 Milliarden Euro, ein historischer Höchststand. Hauptursache sind stark steigende Sozialausgaben, die den Kommunen gesetzlich übertragen werden. Oberbürgermeister Sven Schulze warnt vor den Folgen. Die Finanzkrise trifft am Ende die Bürgerinnen und Bürger. Wenn Mittel fehlen, geraten wichtige Angebote wie Bibliotheken, Theater, Schwimmbäder oder kulturelle Veranstaltungen unter Druck. Städte und Gemeinden brauchen endlich eine verlässliche finanzielle Ausstattung. Auch Finanzbürgermeister Ralf Burkhardt verweist auf die steigenden Belastungen. Allein die Sozialhilfeausgaben steigen 2026 auf 132 Millionen Euro und damit um 23 Millionen Euro gegenüber dem Vorjahr. Hinzu kommen deutlich höhere Kosten in der Jugendhilfe sowie bei der Schülerbeförderung. Die kommunalen Spitzenverbände fordern daher die vollständige Beseitigung des kommunalen Finanzierungsdefizits und die konsequente Anwendung des Grundsatzes: Wer bestellt, bezahlt auch. Dass das Arbeitszeitgesetz modernisiert werden muss, ist weitgehend unstrittig. Umso kritischer bewertete der Deutsche Hotel- und Gaststättenverband Sachsen den Gesetzentwurf von Bundesarbeitsministerin Bärbel Bass. Die vorgesehene Flexibilisierung der Arbeitszeit soll künftig nur tarifgebundenen Betrieben offenstehen. Für die Mehrheit der Hotels und Gaststätten in Sachsen, die nicht tarifgebunden sind, würde sich damit nichts ändern. Hauptgeschäftsführer Axel Klein kritisiert: Der Koalitionsvertrag hat mehr Flexibilität für alle Betriebe versprochen. Nun soll sie nur Unternehmen mit Tarifvertrag offenstehen. Damit wird aus einem Recht für alle ein Privileg für wenige. Gerade kleine Gaststätten, Familienhotels und inhabergeführte Betriebe gehen leer aus. Auch aus Sicht der Beschäftigten sei mehr Flexibilität notwendig. Präsident Jens Zurni betont, moderne Arbeitszeitmodelle helfen Beruf, Familie und Freizeit besser zu vereinbaren. Wenn diese Möglichkeiten nur tarifgebundenen Betrieben offenstehen, werden viele Arbeitnehmer ausgeschlossen. Kritisch sieht der Verband zudem die geplante Pflicht zur elektronischen Erfassung jeder Arbeitsminute. Nach Ansicht von Axel Klein erschwert dies bewährte Modelle der Vertrauensarbeitszeit und verursacht vor allem in kleinen Betrieben zusätzlichen bürokratischen Aufwand. Der Deutsche Hotel- und Gaststättenverband Sachsen fordert deshalb eine gesetzliche Regelung, die allen Betrieben mehr Flexibilität ermöglicht. Unabhängig von Tarifverträgen, die wöchentliche Höchstarbeitszeit müsse direkt im Gesetz verankert werden. Die Vertrauensarbeitszeit erhalten bleiben. Der vorliegende Entwurf sollte nach Auffassung des Verbandes zurückgezogen und grundlegend überarbeitet werden. Wenn die Temperaturen im Büro über die 30-Grad-Marke steigen, greifen viele Beschäftigte zu Ventilatoren oder mobilen Klimageräten. Doch die vermeintlichen Helfer gegen die Hitze haben auch ihre Schattenseiten. Darauf weist die IG Metall in einem aktuellen Ratgeber zum Hitzeschutz am Arbeitsplatz hin. Ventilatoren sorgen zwar für ein angenehmeres Gefühl, weil sie die Verdunstung von Schweiß auf der Haut fördern. Gleichzeitig können sie jedoch Zugluft erzeugen, die nicht jeder gut verträgt. Beschwerden wie verspannte Muskeln, Nackenprobleme oder erkältungsähnliche Symptome sind mögliche Folgen. Zudem wirbeln die Geräte Staub und Pollen auf, was insbesondere für Allergiker zur Belastung werden kann. Auch mobile Klimageräte bieten nicht nur Vorteile. Sie arbeiten häufig laut und erzeugen ebenfalls Luftströmungen, die als unangenehm empfunden werden können. In gemeinsam genutzten Büros kommt ein weiterer Aspekt hinzu. Ventilatoren und mobile Klimaanlagen bewegen lediglich die vorhandene Raumluft. Frische Außenluft gelangt dadurch nicht in den Raum. Gleichzeitig können Aerosole und Tröpfchen über größere Entfernungen verteilt werden, was das Risiko von Atemwegsinfektionen erhöhen kann. Die IG Metall empfiehlt daher, in größeren Büros möglichst auf vorbeugende Maßnahmen zu setzen. Dazu gehören geschlossene Jalousien oder Rollläden, die direkte Sonneneinstrahlung reduzieren, sowie eine gezielte Lüftung der Räume in den kühleren Nacht- und Morgenstunden. Zusätzlich lässt sich die Wärmebelastung senken, indem elektrische Geräte nur bei Bedarf eingeschaltet werden. So bleibt das Büro auch an heißen Sommertagen möglichst angenehm temperiert.
1: Sonnenschein pur und heiße Temperaturen, all das gab es heute zum Freitag in Chemnitz und auch die kommenden Tage sollen stickig und besonders heiß werden. Was das konkret bedeutet, erfahren Sie jetzt in unseren Wetteraussichten für die kommenden Tage für Chemnitz.
2: Der Freitag startete sommerlich in Chemnitz. Im weiteren Tagesverlauf blieb der Himmel überwiegend blau, während die Sonne kräftig schien. Nur vereinzelt zogen einige Wolkenfelder auf. Die Temperaturen kletterten auf bis zu 32 Grad. In der kommenden Nacht ist der

Himmel vereinzelt bedeckt. Nur mit etwas Glück lässt sich der Sternenhimmel beobachten. Die Temperaturen sinken auf etwa 20 Grad ab. Der Samstag bringt einen Mix aus Sonne und Wolken. Bei Temperaturen um die 30 Grad sind insbesondere am Nachmittag einzelne Regenschauer möglich. In den kommenden Tagen bleiben die Temperaturen sommerlich warm. Der Sonntag zeigt sich überwiegend freundlich. Im Tagesverlauf können vereinzelt Regenschauer auftreten, während die Temperaturen auf 29 Grad steigen sollen. Der Montag bringt einen Mix aus Sonne und Wolken, bei weiterhin sommerlichen 29 Grad. Der Dienstag startet zunächst grau und regnerisch, bevor es im Laufe des Tages zunehmend auflockert. Die Temperaturen erreichen dabei rund 28 Grad. Und auch nächste Woche heißt es wieder Vorsicht auf den Straßen in und um Chemnitz. Geblitzt wird unter anderem auf dem Adalberg-Stifterweg, der Hoffmannstraße oder auch der Bernhardstraße. Wir wünschen Ihnen eine gute und blitzfreie Fahrt. Kommen Sie dabei sicher an Ihrem Ziel an.

Das war Chemnitz aktuell vom Freitag. Mehr Meldungen sowie weitere Nachrichten finden Sie natürlich auch wie gewohnt online unter www.sachsen-fernsehen.de oder auf unseren Social-Media-Plattformen auf Instagram, Facebook und natürlich auch auf YouTube. Das gesamte Team wünscht Ihnen jetzt noch einen entspannten Abend und einen guten Start ins Wochenende. Machen Sie es gut. Bis bald.

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0: Herzlich willkommen zu Dresden aktuell vom 19. Juni 2026. Schön, dass Sie wieder mit dabei sind. Wir starten heute mit Mut in die Sendung. Neue Technologien, medizinische Lösungen und eben mutige Geschäftsideen. Beim Sächsischen Staatspreis für Gründen standen Menschen im Mittelpunkt, die aus ihren Konzepten erfolgreiche Unternehmen machen wollen. Vier Teams konnten die Jury besonders überzeugen und zeigen, wie vielfältig Sachsens Gründerszene aufgestellt ist.
1: Startups, Gründerinnen und Gründer sind ganz klar das vierte Rad am Wagen des sächsischen Autos.
2: Sie entwickeln neue Technologien, medizinische Lösungen und Dienstleistungen und wollen aus ihren Ideen erfolgreiche Unternehmen machen. Beim Sächsischen Staatspreis für Gründer standen diese Menschen und ihre Konzepte im Mittelpunkt. Susanne Stump, die Geschäftsführerin von Future Sachs, stellt die Idee des Preises vor.
3: Also der Gründerpreis ist ein Preis vom Sächsischen Ministerium für Wirtschaft, Arbeit, Energie und Klimaschutz. Er wird ausgelobt, damit Gründer sichtbar gemacht werden, damit die Innovationen sichtbar gemacht werden. Und im Zusammenhang mit dem Gründerpreis steht nicht nur ein Preisgeld, sondern vor allem ein Juryfeedback, ein ganz wertvolles Juryfeedback. Die Gründer oder die Nominierten bekommen Öffentlichkeit von uns. Sie bekommen einen Imagefilm. Sie bekommen die Möglichkeit, auf Konferenzen teilzunehmen, vergünstigt an Tickets zu kommen. Und damit sorgen wir natürlich auch dafür, dass diese Startups möglichst schnell wachsen.
2: Neben der eigentlichen Auszeichnung bietet der Wettbewerb den Teams vor allem neue Kontakte. Sie treffen auf andere Unternehmen, mögliche Partner und Menschen, die ihre weitere Entwicklung unterstützen können. Simone Sabione, die Co-Gründerin von Melio Days Medical, spricht über die Vorteile der Veranstaltung.
4: Man bekommt eine Bühne, man kann über sein Thema sprechen, über die eigene Lösung sprechen und das macht es ja, super aufregend, interessant und hilfreich.
2: Vier Teams stachen am Ende besonders hervor.
5: Der Sonderpreis Next Gen geht an die Elbklar GmbH aus Coswig.
2: Dort übernehmen Drohnen die Reinigung von Fassaden, Fenstern und Solaranlagen. Über die Auszeichnung als Newcomer des Jahres durfte sich Oxafil aus Dresden freuen.
6: Mit innovativen Lösungsvermittlern hat dieses Team das Potenzial, einen neuen Standard in der Pharma- und Kosmetikindustrie zu setzen.
2: Das Unternehmen entwickelt neuartige Lösungsvermittler für die Pharma- und Kosmetikbranche. Zum Start-up des Jahres wurde Melio Days Medical aus Leipzig gekürt.
6: Vom Tabu zur medizinischen Lösung. Die erste nicht-hormonelle Therapie gegen Menstruationsschmerzen. Eine Innovation, um Millionen Frauen weltweit zu helfen. Melio Days ist Start-up des Jahres 2026.
2: Und der Titel Scale-up des Jahres ging nach Ebersbach.
6: Dieses Unternehmen kultiviert, erntet und verarbeitet Cannabispflanzen nach pharmazeutischen Standards. Es zeigt, wie aus einer streng regulierten Nische ein relevantes Gesundheitsangebot wird. Demekan ist Scale-Up des Jahres 2026.
2: Dirk Panther erläutert die Bedeutung von Startups.
1: Startups, Gründerinnen und Gründer sind ganz klar das vierte Rad am Wagen. Nicht das fünfte, aber das vierte Rad am Wagen des sächsischen Autos. Man braucht auch vier Räder und deshalb ist ganz klar, dass wir neben Handwerk, Mittelstand, Industrie, wir brauchen Startups, wir brauchen Gründerinnen und Gründer. Deshalb konzentrieren wir uns auch sehr drauf.
2: Die ausgezeichneten Unternehmen stehen dabei stellvertretend für die Bandbreite der sächsischen Gründungsszene. Von

0: Pflanzen. Die Dresdner Herkuleskeule kehrt im Sommer ins Gewächshaus von Gartenbau Rücker zurück. Mit 9 Quadratmeter, 800 kalt, nimmt das Ensemble dieses Mal die Wohnungsnot und den WG-Wahnsinn ins Visier.
1: Eine WG sucht einen neuen Mitbewohner und wir lernen alle verrückten Typen kennen, die sich da vorstellen.
2: Und das für 9 Quadratmeter, 800 Euro kalt. Das ist der Name der neuen Sommerproduktion der Dresdner Herkuleskeule. Ab Ende Juli zieht das Ensemble für 5 Wochen aus dem Kulturpalastkeller in das Gewächshaus von Gartenbau Rülker in Dresden-Strehlen. Buch und Regie für das dort gezeigte Stück führt das Geschwisterpaar Philipp und Ellen Schaller.
1: Letztes Jahr sind wir als 3 Kabarettisten auf die Bühne gegangen und haben über Politik und Gesellschaft gesprochen. Diesmal sehen wir ca. 15 Figuren in einer abgedrehten WG. Also es ist eher eine kabarettistische Komödie, könnte man sagen.
3: Da wir ja ein politisches Kabarett sind, also die Herkuleskeule, wird es jetzt kein sommerliches Gewächshausprogramm, sondern es gibt schon ein Textbuch, was sich sehr mit den Inhalten, über die wir alle nachdenken im Moment, auseinandersetzt.
2: Konkret soll das Stück die angespannte Lage auf dem deutschen Wohnungsmarkt widerspiegeln und ist damit nicht unbedingt das Thema, was man auf einer Bühne hier im Überwinterungsgewächshaus zwischen Palmen und Zitrusfrüchten vermuten würde.
1: Wir haben die Rückmeldung gekriegt letztes Jahr von den Zuschauern, dass sie diese Location hier mit dem Grün und wir haben das hier auch alles mit Bar und gibt es auch sogar was zu essen, dass sie das ziemlich geil finden.
2: Das finden auch die Darsteller. Eine von ihnen ist Johanna Mucha.
4: Es ist sehr rustikal. Es ist sofort, man ist viel näher zu den Leuten. Es ist natürlich auch heller. Und dadurch hat man eine ganz andere Verbindung nochmal zu dem Publikum. Und das ist wundervoll, weil man dann gleich eine Connection fühlt.
2: In etwa 2,5 Stunden verkörpern 3 Darsteller insgesamt 15 Figuren und werden dabei von 2 Musikern begleitet. Für die Zuschauer stehen ca. 200 Plätze zur Verfügung. Kein übliches Begängnis für ein Gewächshaus, welches normalerweise tropische Pflanzen beherbergt. Werden die Temperaturen bei der Vorstellung dann ähnlich tropisch?
1: Da wir eine Klimaanlage haben, beziehungsweise dieses Jahr sogar aufrüsten auf 2 große Klimaanlagen hier im Gewächshaus, und das Gewächshaus insgesamt auch verschattet werden kann, ist das anders, als man sich es vorstellt. Es ist überhaupt nicht heiß, es ist warm, aber angenehm.
2: Am 29. Juli feiert das neu geschriebene Stück Premiere. Bis Ende August wird es dann gewohnt satirisch-musikalisch in ungewöhnlicher Location.
0: Nach einer kurzen Unterbrechung geht's hier gleich weiter mit Dresden aktuell. Da holen wir uns schon mal ein bisschen Vorfreude fürs letzte Juniwochenende. Und wir schauen in der Slup vorbei, denn da gibt's was Neues zu sehen. Jetzt gibt's aber erstmal unser sächsisches Wort des Tages. Und wenn es bei Ihnen heute wetterlich genauso aussah wie bei uns, dann hat es gewittert, dann war es wieder sonnig, dann hat es wieder geregnet. Bei vielen schlägt das ganz schön auf den Kopf, deswegen ist unser sächsisches Wort des Tages heute das Nischelbrimm. Oder zu Deutsch, die Kopfschmerzen. Aber wenn es Ihnen heute, wie gesagt, genauso ging wie mir und die Kopfschmerzen ganz schön Randale bei Ihnen gemacht haben, seien Sie froh, dass Sie nicht er hier sind. Denn das ist der größte Nischel im ganzen Land.

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11: Willkommen zurück zu Dresden aktuell. Schön, dass Sie dran geblieben sind. Und jetzt bringen wir uns in Partylaune. Denn am letzten Juniwochenende wird am Dresdner Elbhang wieder ordentlich gefeiert. Das Elbhangfest geht in seine 33. Ausgabe und bringt zwischen Loschwitz und Pillnitz erneut Kultur und Begegnungen zusammen.
12: Rock den Weber.
13: Der Titel ist Programm. Das 33. Elbhangfest widmet sich dem 240. Geburtstag des Komponisten Karl Maria von Weber. Im Stadtbezirksamt Loschwitz stellte der Verein vorab erste Tafeln des neuen Wegs zu Weber vor. Vereinsvorsitzende Silvia Günther erklärt, wie das Motto in das Festprogramm übersetzt wird.
14: Wir wollen damit ein bisschen verbinden, das, was er auch selber ein bisschen in seinen Balladen, in seinen Stücken runtergebracht hat, der Freischutz, den Kappgrund, die Felsen, die Rockies, Mountains, wie auch immer, rockt den Weber. Aber deswegen ist auch das Programm viel Rockmusik. Wir wollen auch für die Jugend was bieten, nicht bloß für die ältere Generation. Wir hoffen, dass wir alle erreichen, auch für die Kinder.
13: Vom 26. bis 28. Juni verteilen sich mehr als 200 Einzelveranstaltungen auf insgesamt 85 Spielorte am Dresdner Elbhang.
14: Tatsächlich ganz, ganz viele und gar nichts. weil es ist viel zu viel. Der Sascha Aust und Frenz, auf jeden Fall ist das ein großer Programmpunkt. Aber auch das Jugendsinfonieorchester in Pillnitz ist ein riesen Programmpunkt, auf das wir uns alle freuen. Im Garde Lallun haben wir Hussan, das Puppentheater von Weber. Also es sind so viele Programmpunkte. Ich weiß nicht, was ich selber zuerst machen sollte, aber ich habe wahrscheinlich gar keine Zeit.
13: Ein großer Teil des Programms entsteht abseits der festen Bühnen. Vereine, Künstler, Gastronomen und Anwohner öffnen eigene Pforten. Pressesprecher Holger Friebel gehört selbst zu den Gastgebern.
15: Das Besondere, wie viele Privatgärten hier öffnen. Wir selber sind auch dabei mit unserem Garten der Fantasie. Wie viele Leute praktisch unser Festmotto aufnehmen und da selbst was dazu gestalten. Das sind insgesamt über 63.
13: Die vielen dezentralen Veranstaltungsorte bringen allerdings auch organisatorische Herausforderungen mit sich. Anders als in früheren Jahren bleibt die Pillnitzer Landstraße während des Festwochenendes für den Verkehr geöffnet.
15: Wir haben eine Weile darum gerungen, den Verkehr auf der Pillnitzer Landstraße zu beruhigen. Wir wollten erst versuchen, die sperren zu lassen oder Spielstraße zu machen. Wir haben jetzt mit der Stadt einen Kompromiss gefunden, dass 20 km/h Begrenzung gelten, sodass es dort sehr ruhig zugehen wird.
13: Besucher sollen möglichst mit Bus, Fahrrad oder Fähre anreisen. Rund 100 Ehrenamtliche bereiten das Fest vor, unterstützt von Stadt, Stadtbezirk und 65 Sponsoren. Oberbürgermeister Dirk Hilbert übernimmt die Schirmherrschaft.
14: Wir sind stolz, dass der Oberbürgermeister zugesagt hat, die Schirmherrschaft zu übernehmen. Für uns bedeutet das Wertschätzung. Wertschätzung für unsere Arbeit, für unser Fest.
13: Der Eintritt zum Elbhangfest bleibt frei. Mit freiwilligen Unterstützerbändchen können Besucher den Verein stärken, der am Festwochenende auf rund 30.000 Gäste und beste Stimmung hofft.
11: Und jetzt lade ich Sie ein, mal das Leben eines Studenten ordentlich zu leben. Denn bei uns geht's jetzt von der Party direkt in die Bibliothek. Zwei Schriftzeugnisse, zwei Kulturen und viele gemeinsame Fragen. In der SLUB Dresden trafen der Maya-Kodex und eine neu entstandene Tora aufeinander. Die Ausstellung Weltlinien der Schrift zeigt, was beide trotz großer Unterschiede auch verbindet.
16: Dass Menschen eigentlich dieselben Fragestellungen an die Welt haben, sich bemühen, sich in der Welt zu orientieren, den Kosmos und sich selbst zu verstehen und das ein bisschen besser selber mal darüber nachzudenken, wie es für einen persönlich ist und auch zu wissen, dass uns Menschen tatsächlich diese Fragen alle eint.
17: Der Maya-Kodex trifft auf eine neue in Dresden entstehende Tora. Gezeigt wird die Ausstellung vom 18. Juni bis zum 5. August 2026 im Buchmuseum der SLUB Dresden. Kuratorin Jana Dams hat daraus die Ausstellung Weltlinien der Schrift entwickelt.
16: Wir haben ein ganz großes Programm drumherum entwickelt, in dem wir verschiedene Aspekte, Verbindungen vom Judentum zu anderen Kulturen zeigen wollen, weil es darum geht, Dialog zu fördern und zu schauen, welche Gemeinsamkeiten zwischen Kulturen liegen und nicht nur immer auf die Unterschiede zu schauen.
17: Zwei bedeutende Schriftzeugnisse unterschiedlicher Kulturen treffen hier aufeinander. SLUB-Generaldirektorin Katrin Stump erklärt, was die Tora und den Maya-Kodex miteinander verbindet.
18: Diese beiden wichtigen Schriftzeugnisse für die jüdische Kultur, die Tora, und für die Maya-Kultur, diesen Kodex sozusagen in Interaktion zu bringen, die Themen zu identifizieren, die sozusagen auch beide Objekte, sowohl die Tora, aber auch den Maya-Kodex verbindet.
17: Zwischen den beiden Schriftzeugnissen liegen Jahrhunderte und ganze Kontinente. Trotzdem lassen sie sich in ihren Erzählungen überraschende Verbindungslinien finden.
16: Eine der auffälligsten Gemeinsamkeiten ist eigentlich die Erzählung, die beide Kulturen in ihren Texten haben. Das ist die Erzählung einer großen Flut, die von den Göttern gesandt wird, bei denen sehr, sehr viele Menschen sterben, die gefehlt haben, einige überleben und dann ein neues Zeitalter beginnt. Und ich finde, das ist so eine universelle Erzählung, die es wert ist, dem nachzugehen, wie verschiedene Kulturen eben mit genau solchen universellen Vorstellungen umgehen und ihre Lehren daraus ziehen und ihre Hoffnung schöpfen.
17: Die Ausstellung ist Teil von Tacheles, dem Jahr der jüdischen Kultur in Sachsen. Damit rückt die Slup jüdische Geschichte und Gegenwart in den Mittelpunkt.
18: Insofern ist es natürlich wichtig, dass wir auch sie in einen Kontext stellen und auch entsprechend durch begleitende Formate erläutern, erklären, auch vielleicht sensible Themen dort sichtbar machen und insofern eben auch unsere Rolle als Bewahrerin von Kultur und gerade eben von Schriftkultur da entsprechend gerecht werden.
17: Die Ausstellung begleitet das gemeinsame Projekt von Stadtmusik.

0: Museum und jüdischer Gemeinde. Im Mittelpunkt steht eine neue Tora, die in Dresden entsteht.
1: Ich glaube, gerade diese Ausstellung wird auch zeigen können, wie lebendig auch sozusagen Schriftkultur noch im Judentum ist. Also bis heute werden eben Toras geschrieben. Man kann hier in dem Projekt auch ja dabei sein und kann schauen, wie die Tora entsteht.
0: Am Ende führt der Vergleich zurück in die Gegenwart. Denn alte Schriften erzählen auch davon, wie Menschen nach Orientierung gesucht haben.
2: Und das ist in besonderer Weise eben die Frage, wer sind wir? Wie ist die Welt geschaffen? Wie können wir uns in der Welt gut verhalten? Welche Regeln sollten wir vielleicht einhalten, um ein gutes Leben zu führen? Das sind aber Fragestellungen, die uns ganz existenziell betreffen und die in letzter Konsequenz alle Kulturen versucht haben zu beantworten.
0: Der Maya-Kodex und die Tora stehen damit erstmals in einem direkten Dialog. Eine Ausstellung über Schrift, Religion und Fragen, die bis heute geblieben sind.
3: Sachsens Kultusminister Konrad Clemens sieht dringenden Handlungsbedarf bei der frühkindlichen Bildung. Clemens sagte der deutschen Presseagentur, dass mehr als ein Drittel der Vorschüler in Sachsen Defizite in Deutschkenntnissen aufweisen. Der neue Erziehungs- und Bildungsplan, der ab Januar 2027 in Kraft tritt, soll verbindliche Ziele setzen und den Übergang zur Schule erleichtern. Besonders betont wird die Persönlichkeitsentwicklung im digitalen Zeitalter. Trotz finanzieller Einschränkungen sollen keine Abstriche bei der Umsetzung gemacht werden. Der DEHOGA Sachsen hat den Entwurf des neuen Arbeitszeitgesetzes kritisiert. Axel Klein, Hauptgeschäftsführer des DEHOGA Sachsen, bemängelte, dass die geplante Flexibilisierung nur für tarifgebundene Betriebe gelten soll. Viele kleine Gaststätten und Hotels würden dadurch ausgeschlossen. Auch die Pflicht zur elektronischen Erfassung jeder Arbeitsminute wird kritisch gesehen, da sie vor allem kleine Betriebe belastet. Der Verband fordert eine Neufassung des Gesetzes ohne zusätzliche Bürokratie. In Dresden testen Forscher der TU Dresden Wassernebel gegen städtische Hitze. Die Universität hat mitgeteilt, dass das Projekt Kühlpotenzial wasserbasierter Zerstäubungssysteme in seine zweite Phase gestartet ist. Nebelduschen sollen dabei helfen, urbane Räume zu kühlen und Hitzestau zu reduzieren. Interessierte können sich an Versuchsanlagen selbst von der kühlenden Wirkung überzeugen lassen. Die Anlagen sind an heißen Tagen auf dem TU-Hauptcampus in Betrieb und nutzen Regenwasser zur Verdunstung im Sommer sowie zur Grundwasserneubildung im Winter. Die Landeshauptstadt Dresden erfasst ab Montag bis September den Zustand ihres Straßennetzes digital. Dies geschieht laut der Stadtverwaltung Dresden mit einem speziellen Messfahrzeug, das mit Laserscannern und Kameras ausgestattet ist. Diese Technik ermöglicht es, selbst kleinste Risse in den Straßen zu erkennen und zu bewerten. Ergänzt werden die Daten durch Sensoren an 5 verschiedenen Stellen im Stadtgebiet, die unter anderem das Gewicht der Fahrzeuge und die Temperatur der Straßenoberfläche messen. Ziel ist es, durch diese umfassende Datenerhebung eine softwaregestützte Prognose für notwendige Straßensanierungen zu erstellen. Ab Montag pflanzt das Amt für Stadtgrün und Abfallwirtschaft auf der Augsburger Straße in Dresden insgesamt 61 neue Bäume. Laut Sascha Döll vom Amt für Stadtgrün sind die Baumarten besonders hitze- und trockenheitsresistent, was sie ideal für den städtischen Raum macht. Die Arbeiten werden in 3 Abschnitten durchgeführt und sollen bis Ende Dezember abgeschlossen sein. Während der Bauarbeiten kommt es zu temporären Verkehrseinschränkungen. Für die Bundesgartenschau 2033 in Dresden spielt das Friedhofswesen eine zentrale Rolle. Lara Schink wurde von der Evangelisch-Lutherischen Landeskirche Sachsens zur Buga-Beauftragten ernannt, um das Bewusstsein für Friedhöfe als kulturelle Orte zu stärken. Besonders der St. Pauli-Friedhof könnte als Teil des Nordparks eine Schlüsselrolle einnehmen, so Schink. Beim Aktionstag Genial Sozial – Deine Arbeit gegen Armut? Am 30. Juni engagieren sich zahlreiche Jugendliche in der Dresdner Stadtverwaltung für soziale Projekte weltweit. Personalbürgermeister Jan Pratzka lobt das Engagement der Schüler, die Einblicke in verschiedene Arbeitsbereiche erhalten und gleichzeitig Spenden sammeln. Morgen empfangen die Dresden Monarchs im Heinz-Steyer Stadion die Kiel Baltic Hurricanes zum letzten Heimspiel vor der Sommerpause in der GFL-Saison. Head Coach Greg Seaman erwartet ein spannendes Spiel und hofft auf einen entschlossenen Sieg seiner Mannschaft gegen den Vorletzten der Nordstaffel. Ein venezolanischer Staatsangehöriger ist wegen mehrfachen Ladendiebstahls in Dresden verurteilt worden.

0: Das Amtsgericht Dresden hat gestern im beschleunigten Verfahren eine Geldstrafe von insgesamt 550 Euro verhängt, wie die Staatsanwaltschaft mitteilte. Der 26-Jährige hatte am 12. Juni Kleidung im Wert von über 700 Euro aus drei Geschäften gestohlen und wurde auf frischer Tat ertappt. In einer Kleingartenanlage in Leubnitz-Neuostra in Dresden hat gestern Abend ein Brand einen Holzanbau zerstört. Die Feuerwehr konnte das Feuer schnell unter Kontrolle bringen. Rund 30 Einsatzkräfte waren vor Ort, um den Brand zu löschen und Glutnester abzulöschen. Verletzt wurde niemand. Auf der Donaustraße kam es zu Verkehrsbehinderungen. In Dresden-Klotzsche haben Unbekannte gestern 5 Autos beschädigt, indem sie die Lacke zerkratzten. Es entstand ein Schaden von etwa 5.000 Euro. Werkzeug im Wert von rund 3.800 Euro ist von einer Baustelle in Dresden-Klotzsche gestohlen worden. Die Täter brachen zwischen Mittwoch und Donnerstag ein Vorhängeschloss auf und entwendeten das Werkzeug aus einer Gitterbox. Ein grauer Skoda Roomster ist gestern Vormittag in Dresden-Trachau gestohlen worden. Der Wagen, dessen Wert bei etwa 5.000 Euro liegt, verschwand innerhalb einer Stunde von der Straße Alt-Trachau ohne Spur der Täter.
1: Das war unsere heutige Episode Dresden aktuell vom 19. Juni 2026. Meine Damen und Herren, vielen Dank, dass Sie bis zum Ende mit dabei geblieben sind. 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Oder Sie besuchen unsere sozialen Medien, zum Beispiel Instagram, Facebook oder auch TikTok. Natürlich haben wir auch unseren eigenen YouTube-Kanal. Da können Sie die Beiträge anschauen und Kommentare hinterlassen. Was hat Ihnen gefallen? 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Und damit entlasse ich Sie jetzt ins wohlverdiente Wochenende und wir sehen uns wieder am Montag, zur selben Zeit und am selben Ort. Bis dahin und auf Wiedersehen. Ciao.

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0: Einen wunderschönen guten Abend und herzlich willkommen, liebe Zuschauerinnen und Zuschauer, zu Leipzig aktuell an diesem Freitag, heute mit drei spannenden Themen. Zum einen schauen wir auf die deutsch-französische Partnerschaft, die in den letzten Tagen beim gemeinsamen Kongress der Nachbarländer im Fokus stand. Wie gut die Zusammenarbeit klappt und was die Pläne für die Zukunft sind, dazu gleich mehr. Außerdem wird bei uns heute die gestrige Debatte der Evangelischen Arbeitsgemeinschaft für Familie mit dem Thema Ich liebe meinen Klassenfeind ein Thema sein. Dabei geht es um die Rolle von Ost und West in Beziehungen. Es geht um Rollenbilder, Care-Arbeit und vieles mehr. Dazu mehr im zweiten Teil der Sendung. Zunächst schauen wir auf den neuen Möglichmacher aus Leipzig, Jörg Reser, der mit seiner Spende den Naturschutzbund Leipzig unterstützen will. Kleine Flächen können große Lebensräume sein für Insekten, Vögel, Igel und heimische Pflanzen. Genau darum geht es beim Naturschutzbundprojekt Mein Biotop. Unterstützt wird es jetzt durch die Möglichmacher-Aktion von Sachsen-Lotto. Neuer Möglichmacher ist Jörg Kreser, Tierpfleger im Zoo Leipzig. Warum er sich für das Projekt einsetzt und wie die Förderung dem NABU Leipzig konkret helfen soll, das erfahren Sie jetzt.
1: Wir leben momentan in so einer sehr schnelllebigen Zeit, ja. Die Menschen, die haben gar keine Zeit mehr, mit offenen Augen groß durch die Natur zu laufen. Und es ist ganz häufig so, dass gerade Kleinstlebewesen, die verschwinden einfach.
0: Wenn Tiere verschwinden, passiert das oft leise. Erst fehlen die Insekten, dann die Vögel, dann der Igel im Garten. Für Jörg Reser ist genau das der Punkt. Natur braucht Aufmerksamkeit, bevor ihr Verschwinden alltäglich wird. Reser ist Tierpfleger im Zoo Leipzig und vielen Menschen auch durch seine besondere Nähe zur Tierwelt bekannt. Jetzt steht er im Mittelpunkt der Möglichmacher-Aktion von Sachsen-Lotto. Die Aktion unterstützt Menschen, die sich für ein konkretes Herzensprojekt einsetzen. Reser hat sich für das NABU-Projekt Mein Biotop entschieden. 5.000 € gehen damit an den Naturschutzbund Leipzig, wie Reser erklärt.
1: Ja, also ich finde es ganz einfach wichtig, für meine Person letztendlich, also ich als Jörg Gräser, sowas zu unterstützen, ganz einfach, um unser Land letztendlich die Biodiversität zu fördern und zu erhalten vor allen Dingen. Na. Wir haben so tolle Lebewesen hier, tolle Pflanzen hier. Na. Und das alles zu erhalten, das ist ganz wichtig. Und natürlich auch die Leute zu mobilisieren, wieder mehr Kommunikation zu betreiben.
0: Die Möglichmacher-Aktion wurde von der Sächsischen Lottogesellschaft ins Leben gerufen, mit der Idee, persönliches Engagement sichtbar zu machen und gemeinnützige Projekte finanziell zu unterstützen, wie der Kommunikationsleiter Guido Hanig erklärt.
2: Naja, grundsätzlich sind wir komplett offen und freuen uns eigentlich immer über Leute, die einen Traum haben, die sich Träume erfüllen wollen oder die jemanden kennen, der einen großen Traum hat. Dann gerne auch jemand, der selber eine gewisse Reichweite hat im Internet oder auch so, ja? Und das ist natürlich in diesem Fall gar keine
0: In
2: Frage.
0: diesem Fall geht es um Natur, Artenvielfalt und die Frage, wie aus kleinen Flächen wieder Lebensräume werden können.
2: Das ist ein Thema, das uns schon Jahre begleitet. Also wir sind mit dem NABU schon länger zusammen. Aber hier ging es jetzt nochmal wirklich darum, ein persönliches Engagement zu unterstützen mit unserer Möglichmacher-Idee.
0: Das Projekt Mein Biotop des Naturschutzbund Leipzig setzt genau dort an. Es zeigt, wie Gärten, Balkone, Schulhöfe, Kitaflächen und Unternehmensgelände naturnäher gestaltet werden können. Kevin Klein vom NABU Leipzig begleitet das Projekt fachlich. Er will ökologische Zusammenhänge so erklären, dass daraus konkrete Schritte werden.
3: Das Biotop-Projekt zeigt quasi die Zusammenhänge, also vor allem, was kann man tun, was für Bausteine gibt es auf Gartenflächen, auf Schulflächen, auf Kitaflächen, auf Unternehmensflächen. Also was hat man für Möglichkeiten? Wie kann man das bauen? Teilweise mit Anleitungen, die auch noch ein bisschen mehr ausgearbeitet werden. Was für Pflanzen sollte man wählen? Also auch die heimischen Pflanzen wählen. Welche Insekten besuchen welche Pflanzen? Welche Vögel essen zum Teil welche Pflanzen? Natürlich ist jede Pflanze prinzipiell Nahrung für den Vogel, weil der Vogel braucht Insekten. Die Pflanzen liefern die Insekten und dadurch wird der Kreis geschlossen.
0: Artenvielfalt funktioniert nicht in Einzelteilen. Fehlen Insekten, fehlt Futter für Vögel. Fehlen heimische Pflanzen, fehlt die Lebensgrundlage für viele Tiere. Das Projekt will Wissen bündeln und leichter zugänglich machen. Die 5.000 € aus der Möglichmacher-Aktion fließen vor allem in die Überarbeitung der Webseite. Für den NABU Leipzig bedeutet das mehr Reichweite, bessere Orientierung und mehr praktische Hilfe für Menschen, die selbst aktiv werden wollen, wie Kevin Klein erklärt.
3: Wir arbeiten jetzt seit einigen Monaten aktiv an der kompletten Überarbeitung des Projektes, was enorm gewachsen ist durch noch mehr Arten, die wir halt dann reingebracht haben, wo wir gesagt haben, ah, das wäre schön, noch das zu zeigen, weil das kennen die Leute halt teilweise gar nicht. Und dadurch sind halt auch die Anforderungen an die Website über die Jahre gestiegen. Und wir arbeiten jetzt seit einigen Monaten wirklich an komplett neuen Versionen und das Geld fließt wirklich in die Entwicklung zum Teil rein.
0: Dass Naturschutz nicht nur über große Programme funktioniert, sondern auch über viele kleine Entscheidungen, ist die Botschaft dieses Projektes. Eine wilde Ecke im Garten, eine heimische Pflanze auf dem Boden, eine Totholzecke oder ein Gespräch mit der Hausgemeinschaft über eine Fläche vor dem Haus, wie Kresa erklärt.
1: Ich meine, es wird so viel immer irgendwo Geld ausgegeben, ne? Aber es ist, denke ich mal, ganz, ganz wichtig, dass wir unsere einheimische Natur- und Pflanzenwelt, wie gesagt, eben schützen. Ja? Und das geht los wirklich auf dem eigenen Balkon oder vor der Haustür.
0: Die Sächsische Lottogesellschaft gibt der Möglichmacher-Aktion den finanziellen Anstoß. Jörg Reser gibt dem Thema ein Gesicht. Und der NABU Leipzig bekommt damit Unterstützung für ein Projekt, das zeigen will, Lebensräume entstehen nicht nur in großen Schutzgebieten, manchmal beginnen sie auch direkt vor der eigenen Haustür. Leipzig wird erneut zum Treffpunkt für den deutsch-französischen Austausch. Beim dritten deutsch-französischen Wirtschaftskongress kamen am gestrigen Abend Gäste aus Politik, Wirtschaft, Kultur und der Diplomatie im Museum der Bildenden Künste zusammen. Im Mittelpunkt stand die Partnerschaft zwischen Sachsen und der südfranzösischen Region Okzitanien und die Frage, wie aus solchen europäischen Kontakten konkrete Projekte für Sachsen entstehen können.
4: Die größten Potenziale zwischen Okzitanien und Sachsen sehe ich in Bereichen, Zukunftsbereichen, also Thema Luft- und Raumfahrt, Thema Verteidigungsindustrie, Thema Wasserstoff, Thema Energieversorgung. Das sind ganz interessante Bereiche, weil wir da ganz ähnliche Strukturen haben.
5: Leipzig wird wieder zum Ort europäischer Begegnung. Im Rahmen des dritten deutsch-französischen Wirtschaftskongress trafen sich Gäste aus Politik, Wirtschaft, Kultur und Diplomatie im Museum der Bildenden Künste. Aber was haben Mitteldeutschland und Südfrankreich überhaupt gemeinsam?
4: Es ist ja so, dass in Okzitanien zwei große Städte vorhanden sind. In Sachsen sind es drei große Städte. Wir haben wirklich ähnliche Wirtschaftsstrukturen und es ist schön zu sehen, dass das so komplementär ist.
5: Sagt Dirk Panther, sächsischer Staatsminister für Wirtschaft, Energie und Klimaschutz. Die Gemeinsamkeiten und die Potenziale liegen auch für Katja Meyer auf der Hand. Nur auf Sachsens direkte Nachbarn Polen und Tschechien zu schauen, reichte ihr daher schon in der Vergangenheit nicht aus. Die ehemalige Europaministerin hat daher schon früh angefangen, die Kontakte zwischen Sachsen und der südfranzösischen Region Okzitanien zu stärken. Entscheidende Vorteile sieht sie nicht nur für die mittelständischen Unternehmen, sondern auch für die Menschen vor Ort.
6: Die städtische Partnerschaft hier in Leipzig mit Lyon, da ist der Schwerpunkt in der Kulturpolitik, aber es ist eben entscheidend, auch in den verschiedenen anderen Bereichen aktiv zu sein, mit den Hochschulen zum Beispiel, aber auch wenn ich ans Handwerk denke, dass die Azubis sich austauschen oder dass man im Ausland studiert, weil wenn man einmal im Ausland gewesen ist, kommt man einfach mit einer anderen Idee, mit einem anderen Mindset wieder zurück.

0: Der Wirtschaftskongress soll genau diese Verbindungen zwischen Regionen, Unternehmen und Institutionen stärken und zugleich Raum für neue Ideen schaffen. Panther bleibt dabei realistisch. 2 Tage allein reichen dafür nicht aus.
1: Es braucht vor allem viel Durchhaltevermögen, dass man diese Ideen auch wirklich ganz konkret umsetzen kann.
0: Dass sich der lange Atem gelohnt hat, zeigt Katja Meyer. Sie blickt auf die bisherigen Entwicklungen dieser Regionalpartnerschaft zurück. Der Kontakt zwischen Sachsen und Okzitanien entstand bereits 2020. Damals kamen bei der Europaministerkonferenz Vertreterinnen und Vertreter aus französischen Regionen mit den deutschen Bundesländern ins Gespräch. Eine Vertreterin aus Okzitanien schlug dabei eine engere Kooperation mit Sachsen vor.
2: Ich war sofort begeistert von dieser Idee und habe aber gesagt, naja, so ein Vertrag, das kann man schnell unterschreiben. Mir ist es wichtig, dass es wirklich ganz konkrete Kooperation in den verschiedensten Feldern gibt. Und habe dann gesagt, lasst uns doch erstmal besser kennenlernen, konkrete Projekte identifizieren, sodass ich 3-4 Mal auch in Südfrankreich war und auch die Vizepräsidentin der Occitanie auch in Sachsen zu Gast war. Und dann haben wir tatsächlich am Ende dann auch so eine Absichtserklärung geschlossen, dass wir weiter daran arbeiten wollen und wirklich so eine Regionalpartnerschaft schließen wollen.
0: Inzwischen bekommt diese Partnerschaft neuen Schub. In den kommenden Monaten soll es losgehen. In Okzitanien warte man bereits darauf, dass Sachsen diesen Schritt geht.
3: Und wir schauen jetzt auf alle wichtigen Meldungen von diesem Freitag, kurz und kompakt für Sie zusammengefasst.
4: Ein tragischer Unfall hat sich am Donnerstagnachmittag im Leipziger Stadtteil Wiederitzsch ereignet. Eine 88-jährige Frau kam dabei ums Leben. Nach bisherigen Erkenntnissen wollte die Seniorin an der Haltestelle Martinshöhe aus einem Bus der Linie 87 aussteigen. Kurz nachdem sich die hintere Tür geschlossen hatte, stürzte sie offenbar zwischen Bus und Bordsteinkante auf die Fahrbahn. Als der Bus wieder anfuhr, wurde die Frau erfasst und tödlich verletzt. Die Ermittlungen zum genauen Unfallhergang laufen. Dabei wird der Verkehrsunfalldienst von einem Sachverständigen unterstützt. Bei einem schweren Verkehrsunfall in Markranstädt ist am frühen Freitagmorgen ein 32-jähriger Motorradfahrer ums Leben gekommen. Nach Angaben der Polizei sollte der Mann zuvor im Bereich der Nordstraße kontrolliert werden. Statt anzuhalten, flüchtete er gemeinsam mit einer Mitfahrerin auf dem Motorrad. Wenig später verlor er im Kreisverkehr an der Leipziger Straße die Kontrolle über das Fahrzeug und prallte gegen eine Straßenlaterne. Der Fahrer starb noch an der Unfallstelle. Seine Begleiterin wurde schwer verletzt ins Krankenhaus gebracht. Wie sich später herausstellte, war das Motorrad bereits vor wenigen Tagen als gestohlen gemeldet worden. Die Ermittlungen dauern an. Bei Durchsuchungen in Leipzig und Taucher hat die Polizei neben mutmaßlichem Diebesgut eine große Menge Drogen sichergestellt. Die Ermittlungen richteten sich ursprünglich gegen 2 Männer, die im Verdacht stehen, in mehrere Wohnwagen eingebrochen zu sein und unter anderem Angelausrüstung gestohlen zu haben. Während in einer Wohnung in Leipzig Teile des Diebesguts gefunden wurden, entdeckten die Beamten in Taucher mehr als 1,8 Kilogramm Methamphetamin, weitere Betäubungsmittel, Liquid Ecstasy und über 11.000 Euro Bargeld. Außerdem fanden die Einsatzkräfte mehrere Schreckschusswaffen. Der 45-jährige Tatverdächtige wurde später ohne Führerschein auf einem Motorrad angetroffen und festgenommen. Gegen ihn wurde Haftbefehl erlassen.
3: Das waren die wichtigsten Meldungen aus Leipzig und der Umgebung. Wir sind gleich nach einer kurzen Werbepause wieder zurück mit einer Debatte des evangelischen Magazins für Familien, die gar nicht so neu ist. Es geht um die Rolle von Ost und West in Beziehungen, Familien und Partnerschaft und vor allem um die Frage, sind Ost-West-Paare gleichberechtigter oder nicht? Bleiben Sie also dran.
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8: Und das ist Leipzig aktuell an diesem Freitag. Willkommen zurück. Sind Ost-West-Paare eigentlich gleichberechtigter? Oder ist das nur ein Klischee, das sich bis heute hält? Genau darüber wurde gestern Abend bei der IAF Sachsen diskutiert. Unter dem Titel »Ich liebe meinen Klassenfeind« ging es um Liebe zwischen Ost und West, um alte Rollenbilder, Kinderbetreuung, Mental Load und die Frage, wie viel DDR- und BRD-Sozialisation heute noch am Küchentisch mitredet. Unser Beitrag zeigt, die Antwort ist nicht so einfach, wie es manche Klischees vermuten lassen.
9: Und er wusste nicht, wo die Butter steht. Und da habe ich da war ich 16 oder so, da habe ich die Entscheidung getroffen, dass ich auf jeden Fall in meinem Leben einen Typen aus Ostdeutschland heiraten werde.
8: Eine private Anekdote erzählt von Priska Lachmann gestern Abend in der Live-Debatte der Evangelischen Aktionsgemeinschaft für Familienfragen. Dahinter steckt ein altes Bild, der ostdeutsche Mann, der im Alltag selbstverständlicher mit anpackt. Die EAF fragt deshalb, was passiert, wenn in einer Beziehung ost- und westdeutsche Prägungen aufeinandertreffen? Sind Ost-West-Paare gleichberechtigter oder ist auch das nur ein Klischee? Unter dem Titel »Ich liebe meinen Klassenfeind« diskutierten Priska Lachmann und Sven Heidkamp über Ost-West-Paare als kleine, aber aufschlussreiche gesellschaftliche Gruppe. Es ging um Liebe, Herkunft, Erwerbsarbeit, Familie und Rollenbilder am Küchentisch.
9: Ich vermute, also das ist eine soziale Prägung, eine Sozialisation und man würde ja denken, das spielt heute keine Rolle mehr, aber die Sozialisation prägt halt so lange und dauert auch so lange an. Das heißt, also wir hatten jetzt Mütter in den neuen Bundesländern, die gearbeitet haben, meistens erwerbstätig waren. Und dann war die Kinderbetreuung gut ausgeprägt.
8: Priska Lachmann glaubt, wer mit

0: arbeitenden Müttern und ausgebauter Kinderbetreuung aufgewachsen ist, sieht das Teilen von Alltagsaufgaben als selbstverständlicher an.
1: Und dann muss man ja dazu sagen, dass die DDR-Frau damals gearbeitet und den Haushalt gebracht hat.
2: Okay.
1: Es war eine ökonomische Gleichberechtigung, aber nicht eine soziale im Alltag.
0: Eine einfache Antwort gibt es laut Priska Lachmann nicht, denn Gleichberechtigung bedeutet nicht nur, beide gehen arbeiten, sondern auch, beide tragen Verantwortung.
1: Das große Thema ist ja, das heißt Mental Load, das ist praktisch all das, was ich in mir an mentaler Belastung trage, alles an was ich denken muss. Das heißt, Studien zufolge hat vor allem die Frau diese Mehrbelastung, diese Kümmerarbeit und Sorgearbeit. Und ganz oft ist es eben immer noch so, dass der Mann diesen Finanzload, Financial Load trägt.
0: Journalist Sven Heidkamp warnt deshalb davor, den Osten nur als Emanzipationsvorbild zu erzählen, denn auch die ostdeutschen Arbeitsbiografien hatten Schattenseiten.
3: Es wird immer als emanzipatorisch sehr gerühmt, dass die Frauen in der DDR alle arbeiten gegangen sind und gehen konnten. Und dann stelle ich mir manchmal die Züge vor, die früh um 5 in den Tagebau gefahren sind und die Kinder waren die ganze Woche in der Krippe. Habe ich auch schon mit Frauen Interviews gehabt, die traumatisiert sind davon.
0: Die Debatte führt also weg vom Vergleich Ost gegen West und hin zu der Frage, wie Paare heute selbst bestimmen, was gerecht ist, wie Lachmann erklärt.
1: Und wenn man sich darüber unterhalten muss, weil es nicht klar ist, dann ist das eigentlich ziemlich cool. Dann könnte man das als Chance ergreifen und sagen, wir sprechen jetzt mal darüber, wie hast du das erlebt, wie habe ich das erlebt und wie wollen wir das zusammen machen?
0: Sind Ost-West-Paare also gleichberechtigter? Nicht automatisch. Aber sie machen sichtbar, worüber viele Paare sprechen sollten. Wer übernimmt was, wer steckt zurück und wie frei entscheiden wir wirklich über Familie, Arbeit und Alltag? Die ganze Debatte sehen Sie auch noch einmal in voller Länge am Samstagabend auf den lokalen Kanälen im Kabelnetz um 20 Uhr und eine halbe Stunde später dann noch einmal im Satellitenkanal Sachsen 1. Wir schauen jetzt auf alle weiteren wichtigen Meldungen von diesem Freitag kurz und kompakt für Sie zusammengefasst.
4: Der Rettungsdienst in Leipzig soll durch neue Modelle spürbar entlastet werden. Seit Januar 2026 sind alle 35 Rettungswagen der Stadt an das Telenotarztsystem angebunden. Bei geeigneten Einsätzen kann ein erfahrener Arzt per Video zugeschaltet werden, statt zusätzlich mit einem Notarztwagen auszurücken. Nach Angaben der Stadt wurden bereits mehr als 1600 solcher Einsätze gezählt. Aktuell sind es rund 300 pro Monat. Laut ärztlichem Leiter Ralf Schröder gingen die physischen Notarzteinsätze in einzelnen Monaten um bis zu 50% zurück. Nachteile für Patienten seien nicht festgestellt worden. Nur in weniger als 2% der Fälle musste nachträglich ein Notarzt vor Ort eingesetzt werden. Zum Leipziger Modellprojekt gehören außerdem Einsatzsichter und ein vorbeugender Rettungsdienst für Menschen, die besonders häufig den Notruf wählen. Die Testphase läuft bis September 2027. Derzeit verhandelt die Stadt mit den Krankenkassen über eine Fortsetzung. Der geplante Ausbau der Bahnstrecke zwischen Leipzig und Chemnitz sorgt weiter für Kritik. Im Mittelpunkt steht dabei vor allem der Nordabschnitt Leipzig-Geithain, der nach einer neuen Machbarkeitsstudie nicht vollständig zweigleisig ausgebaut werden soll. Zwar soll die Strecke weiter elektrifiziert werden, ein kompletter zweigleisiger Ausbau würde laut Deutscher Bahn und Infrastrukturministerium aber mehr als 1,3 Milliarden Euro kosten. Stattdessen ist nun vorgesehen, nur rund 24 von 44 Kilometern zweigleisig auszubauen. Fahrgastverbände und Opposition sehen darin einen Rückschritt für die Verbindung zwischen Leipzig und Südwestsachsen. Ein verlässlicher Halbstundentakt zwischen Leipzig und Chemnitz wäre mit der Sparvariante nur zu bestimmten Tageszeiten möglich. Auch die geplante Fernverkehrsanbindung gerät aus Sicht von Pro Bahn in Gefahr, da künftig nur 3 Fernverkehrszüge pro Tag berücksichtigt sind. Kritiker fordern deshalb, den Ausbau der wichtigen Leipziger Bahnverbindung nicht weiter auszudünnen. RB Leipzig verstärkt sein Frauenteam mit 2 weiteren Neuzugängen. Jasmin Mattis und Emanuela Pfister wechseln nach Leipzig und unterschreiben jeweils Verträge bis 2029. Die 24-jährige Rechtsverteidigerin Mattis kommt vom belgischen Erstligisten AA Gent Ladies. Die 19-jährige Angreiferin Pfister spielte zuletzt beim Grasshopper Club Zürich. Mattis bringt mit 136 Einsätzen in der belgischen Super League viel Erfahrung mit und debütierte im April für die belgische Nationalmannschaft. Für die

0: Leipzigerinnen ist sie bereits der vierte Neuzugang aus der belgischen Liga. Pfister gilt als großes Offensivtalent, gab schon mit 15 Jahren ihr Profidebüt und war zuletzt beste Torschützin ihres Clubs. Mit den beiden Verpflichtungen setzt RB Leipzig weiter auf junge Spielerinnen mit internationaler Perspektive.
1: Der heutige Freitag zeigte sich von seiner hochsommerlichen Seite. Nach einem bereits angenehm warmen Start in den Tag mit viel Sonnenschein und nur wenigen Wolken stiegen die Temperaturen am Nachmittag auf bis zu 34 Grad. Damit gehörte Leipzig zu den heißesten Regionen Deutschlands. Auch am Abend blieb es sehr warm und freundlich. In der kommenden Nacht ziehen zeitweise einige Wolken durch, die Temperaturen gehen aber nur langsam zurück. Die Tiefstwerte liegen bei etwa 24 Grad, eine ausgesprochen milde Sommernacht. Morgen, am Samstag, setzt sich das heiße Sommerwetter zunächst fort. Die Höchsttemperatur erreicht erneut rund 36 Grad. Neben viel Sonnenschein bilden sich im Tagesverlauf jedoch Quellwolken und besonders am Nachmittag sowie am Abend sind einzelne Schauer oder Gewitter nicht ausgeschlossen. Der Blick auf die Dreitagesaussicht: Am Sonntag wird es mit etwa 31 Grad etwas weniger heiß. Sonne und Wolken wechseln sich ab. Vereinzelt sind noch Gewitter möglich. Der Montag bringt dann wieder überwiegend freundliches und trockenes Sommerwetter. Die Temperaturen steigen auf etwa 32 Grad. Und am Dienstag bleibt es sommerlich warm mit Höchstwerten um 30 bis 31 Grad. Neben längeren sonnigen Abschnitten ziehen zeitweise einige Wolkenfelder durch. Das war der Wetterausblick für Leipzig.
2: Und das war Leipzig aktuell vom heutigen Freitag. Ich bedanke mich sehr bei Ihnen und freue mich, wenn Sie auch am Montag wieder mit dabei sind. Bis dahin finden Sie wie gewohnt alle wichtigen Meldungen aus der Messestadt sowie alle Berichte aus der heutigen Sendung noch einmal zum Nachschauen und Nachlesen in unserer Mediathek unter www.sachsen-fernsehen.de. Mein Team und ich wünschen Ihnen jetzt noch einen angenehmen Freitagabend und ein schönes und hoffentlich entspanntes Wochenende. Machen Sie es gut und bis zum Montag.

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Die Bergzeit begrüßt Sie zurück im Programm von ERZ TV. Heute wird es sommerlich mit diesen Themen. Blick in die Vergangenheit, ein Sommer vergangener Tage. Blick in die Gegenwart, Kompaktes aus dem Erzgebirge. Und Blick in die Zukunft, die neue Leitung der Konradswiese.

0: Glück auf zu einer neuen Bergzeit zum Wochenende. Temperaturen um die 30 Grad, ein tiefblauer Himmel und natürlich die strahlende Sonne. Der Sommer ist zurück und zeigt sich von einer seiner wärmsten Seiten. Deswegen möchten wir Ihnen heute ein paar Tipps an die Hand geben, wie Sie die Hitze gut überstehen werden. Ob nun in Form von wasserreichen Lebensmitteln wie Gurken oder Melone oder Ihrem Lieblingsgetränk, nehmen Sie genug Flüssigkeit zu sich. Lauwarme oder zimmertemperierte Getränke belasten dabei den Kreislauf weniger als eiskalte. Wasser, Saftschorlen oder Tees sind ideal, um den Tag zu überstehen. Als Belohnung am Abend darf es dann aber natürlich auch was Kühles geben. Auch heute bei RTV haben wir ein Rezept für Sie vorbereitet. Das sehen Sie aber erst am Ende der Sendung. Doch nämlich jetzt starten wir erstmal mit unserem Bild der Woche und viel mehr Bildern in die Bergzeit.
1: Unser Bild der Woche verbindet zwei wichtige kommunalpolitische Entscheidungen der vergangenen zwei Wochen. Am 7. Juni wählten die Bürgerinnen und Bürger von Aue-Bad Schlema ihren neuen Oberbürgermeister. Eine Woche später folgte am 14. Juni die Bürgermeisterwahl in Eibenstock. Während Professor Dr. Alexander Hodeck in Eibenstock die Wahl für sich entscheiden konnte, wird in Aue-Bad Schlema Markus Hoffmann das Amt von Heinrich Kohl in Zukunft übernehmen. Beide Wahlen markierten die Weichenstellung für die kommenden Jahre in den jeweiligen Städten.
0: Vom 22. Juni bis einschließlich 3. Juli 2026 wird in Annaberg-Buchholz in der Bodelschwingstraße zwischen Neugasse und der Einmündung Karlsbader Straße eine Einbahnstraßenregelung in Fahrtrichtung Annaberg eingerichtet. Grund dafür ist die Sanierung eines defekten Abwasserhausanschlusses. Die Umleitung für den Verkehr in den oberen Stadtteilen von Buchholz erfolgt über die Karlsbader Straße, Schlettauer Straße, Einenenkelstraße. Darüber hinaus wird die Jöhstädter Straße am 26. Juni in Höhe der Hausnummer 13 aufgrund der Aufstellung eines Krans vollständig gesperrt. Die Vollsperrung gilt in der Zeit von 7 Uhr bis 16 Uhr.
2: Nach dem erheblichen Straßeneinbruch auf der Bärensteiner Straße in Annaberg-Buchholz sind am Mittwoch die weiteren Maßnahmen zur Sicherung und Verwahrung des Schadensbereiches abgestimmt worden. Vertreter der Stadtverwaltung Annaberg-Buchholz aus den Sachgebieten Bau sowie Recht und Ordnung gemeinsam mit dem Sächsischen Oberbergamt, der Polizei sowie dem Regionalverkehr Erzgebirge G MbH, RVE, trafen sich vor Ort, um das weitere Vorgehen zu beraten und festzulegen. Die erforderlichen Baumaßnahmen werden ab Montag, dem 22. Juni, aufgenommen.

0: deutlich häufigere extreme Hitzeperioden. Gleichzeitig fühlen sich 82% der Befragten gut über gesundheitliche Risiken informiert. Rund 70% geben an, ihr Verhalten bei großer Hitze bereits anzupassen, etwa durch ausreichendes Trinken, zusätzliche Ruhepausen oder die Vermeidung körperlicher Belastung. Die Menschen sind nicht nur gut informiert, sondern handeln auch entsprechend. Das ist besonders wichtig für Risikogruppen wie Kleinkinder, ältere Menschen oder chronisch Erkrankte, sagt Dr. Claudia Beutmann, Landesgeschäftsführerin der Barmer in Sachsen. Als verbesserungswürdig werden laut Umfrage vor allem Schutzmaßnahmen in Gesundheitseinrichtungen sowie im öffentlichen Raum eingeschätzt. Ja, und die Stadt Annaberg-Buchholz möchte für die kommenden 2 Wochen über eine Geschwindigkeitsmessstelle im Stadtgebiet informieren. Diese Kontrollen dienen dazu, an sensiblen Verkehrsbereichen für mehr Sicherheit zu sorgen. Dort, wo Fußgänger die Straße überqueren oder wo Kindereinrichtungen in der Nähe sind, trägt ein angepasstes Fahrverhalten zum Schutz aller Verkehrsteilnehmer bei. Die Kontrollen sind unter anderem an diesen Standorten vorgesehen: an der B101 Dresdner Straße auf Höhe der Einmündung am Wiesaer Weg, an der B95 Robert-Blum-Straße vor der Hausnummer 46, an der B95 Chemnitzer Straße auf Höhe des Parkplatzes am Discounter Lidl und schließlich an der S261 Höhe der Hausnummer 11a. Die Stadt weist darauf hin, dass die Kontrollen nicht als Bestrafung dienen sollen, sondern eine vorausschauende und rücksichtsvolle Fahrweise begünstigen.
1: Ritter, Magier und ein Schwert im Stein. Die Legende von Camelot stand die vergangenen 10 Wochen im Fokus der evangelischen Grundschule Schneeberg. Die Schülerinnen und Schüler der 4. Klasse brachten das Stück in den vergangenen Tagen auf die Bühne. Vorhang auf in der Turnhalle.
0: Am 21. Juni weltweit wird wieder die Fête de la Musique gefeiert. Nach Angaben des Deutschen Musikrates beteiligen sich in Deutschland mehr als 180 Städte an dem Musikfest. Im Erzgebirge sind das unter anderem Zwönitz, Stolberg, Lugau und Olbernhau. Tausende Musikerinnen und Musiker sowie zahlreiche ehrenamtliche Helfer gestalten das Programm und ermöglichen Konzerte unter freiem Himmel. Die Fête de la Musique wurde 1982 in Frankreich ins Leben gerufen und steht für den freien Zugang zu Musik sowie für das gemeinsame Musizieren im öffentlichen Raum. Bilder wie hier aus Zwönitz werden auch in der Erzgebirgsregion den kommenden Sonntag bestimmen. In diesem Jahr wird durch Vertreter des Deutschen Musikrates insbesondere das ehrenamtliche Engagement der vielen Beteiligten hervorgehoben, die bei der Organisation und Durchführung der Musikveranstaltungen mitwirken. Von der Fête de la Musique kommen wir noch einmal zurück auf die KET. Bis zum 14. Juni stand Annaberg-Buchholz wieder ganz im Zeichen von Breakdance, Freefall und allerlei Möglichkeiten zum kulinarischen Genuss. Markant für die KET ist das Maskottchen Keti, das Kamel. Das KET-Kamel geht laut den Veranstaltungen unter anderem auf die Tatsache zurück, dass vor über 100 Jahren auch Shows mit exotischen Tieren auf der Annaberger KET vertreten waren. So eben auch Kamele. Später wurde der Begriff für begeisterte KET-Fans geprägt, die den Festplatz täglich besuchten. Daraus entstand übrigens auch das geflügelte Wort: Du bist ein richtiges KET-Kamel. Seit 2014 ist das lebensgroße Maskottchen jeden Tag während der KET auf dem Festplatz zu sehen. Wir gehen jetzt zurück in eine Zeit, in der es Keti in dieser Form aber noch nicht gab. Schlagen wir also eine weitere Seite unseres Erzgebirgsalmanachs auf.
2: Aus dem Erzgebirgsalmanach, 19. Juni 2006. Hoch hinaus ging es an diesem Tag für Sachsens damaligen Kultusminister Steffen Flath auf der Annaberger KET. Er nutzte einen Besuch des traditionsreichen Volksfestes für eine Riesenradfahrt mit Landrat Jürgen Förster und Oberbürgermeisterin Barbara Klepsch. Vor dem Vergnügen stand aber Unterricht auf dem Stundenplan des Ministers. Vlad informierte sich im mobilen

0: Den Schulwagen am Rande der Keet bei Schülern, Eltern und dem Lehrer über die Schulausbildung von Schaustellerkindern in Sachsen. In Sachsen gibt es momentan rund 70 Schülerinnen und Schüler auf der Reise, die seit dem Schuljahr 2004/2005 sehr individuell von Thomas Karl betreut werden. Die Schüler erhalten zur Dokumentation ihrer Schullaufbahn ein bundeseinheitliches Schultagebuch mit einem persönlichen Lehrplan von der Stammschule. Der Schulwagen wird von den drei sächsischen Schaustellerverbänden auf eigene Kosten gestellt und transportiert.
1: Aus der Vergangenheit kommen wir zurück in die Gegenwart. Kompakt verpackt haben wir zum Ende der Woche wieder für Sie die Nachrichten aus unserer Region. Siebenmal Erz in einem Satz heißt unser Format dafür.
2: Erzins Kreisfeuerwehr Musiktreffen. Am 21. Juni lädt der Kreisfeuerwehrverband Erzgebirge, eingetragener Verein, zum 9. Kreisfeuerwehr Musiktreffen nach Schönfeld ein. Von 11 Uhr bis 18 Uhr präsentieren vier Musikzüge des Verbandes im Festzelt am Weberteich ihr vielfältiges musikalisches Können. Die Veranstaltung ist eingebettet in das Festwochenende anlässlich 130 Jahre Feuerwehr Schönfeld und 100 Jahre Blasorchester der FFW Schönfeld.
3: Erz 2 Wandertheater. Die Schweizer Theatergruppe Compagnie Pas de Deux gastiert am Wochenende im idyllischen Waldschlösschenpark in Buchholz. Auf dem Programm stehen die Glücksgeige am Samstag, dem 20. Juni um 17 Uhr und am Sonntag, dem 21. Juni um 10 Uhr, das Familienprogramm Souvenir. Die Vorstellungen sind für Zuschauer ab 6 Jahren geeignet. Eine Platzreservierung ist nicht erforderlich.
2: Erz 3 – Sonderausstellung. Bis 25. Oktober präsentiert die Sammlung Erzgebirgische Landschaftskunst die Sonderschau Blick nach Böhmen – Künstlerische Sichten auf das böhmische Erzgebirge. Die Ausstellung auf Schloss Schlettau lädt Kunstinteressierte, Regionalgeschichtsfreunde und Wanderbegeisterte dazu ein, das böhmische Erzgebirge aus unterschiedlichen künstlerischen Perspektiven neu zu entdecken. Betreut wird die Sammlung durch die Kohlewelt, eine Einrichtung des Kulturbetriebes des Erzgebirgskreises.
3: Erz 4 – Behördengang. Aufgrund einer internen Schulungsveranstaltung bleiben die Eingangszonen der Agentur für Arbeit Annaberg-Buchholz und Auebad Schlema am Freitag, dem 26. Juni, ganztägig geschlossen. Arbeitslosmeldungen können an dem Tag online erfolgen oder ohne rechtliche Nachteile am Montag, dem 29. Juni, nachgeholt werden. Bereits vereinbarte Beratungstermine finden wie geplant statt.
2: Erz 5 – Vollsperrung. In der Zeit vom 22. Juni bis voraussichtlich 9. Oktober wird die Hauptstraße S-259 in Gornsdorf zwischen den Abzweigen Auerbacher Straße und August-Uhlmann-Straße voll gesperrt. Dies teilte das Landratsamt des Erzgebirgskreises mit. Eine Umleitung ist ausgeschildert und erfolgt über Burkhardsdorf, Thum und Hormersdorf.
3: Erz 6. Du tickst wohl nicht richtig, dachte sich Steffen Wünsche, als er die alte Bahnhofsuhr am Niederschlemaer Bahnhof sah, denn die Zeiger standen still und ansehnlich war sie auch nicht mehr. Kurzerhand entschloss er sich, mit Hilfe der Stadtverwaltung Aue, deren Bauhof Bad Schlema sowie weiteren Helfern die Uhr wieder in einen ansehnlichen Zustand zu versetzen und am Bahnhofsgebäude anzubringen. Nun tickt sie wieder und das hoffentlich für eine sehr lange Zeit.
2: Erz 7 – Gefahrenbremsung. Eine Gefahrenbremsung musste am Mittwoch eine Citybahn auf der Strecke Burgstedt bis Aue zwischen Dittersdorf und Burkhardsdorf einleiten. Grund waren drei 11-jährige Mädchen, die mit Inlinern auf einer Bahnbrücke unmittelbar neben den Gleisen unterwegs waren. Die Triebfahrzeugführerin erkannte die Situation rechtzeitig, brachte den Zug vor der Brücke zum Stehen und konnte die Kinder zum Verlassen des Gefahrenbereichs bewegen. Die Bundespolizei belehrte die Mädchen und ihre Erziehungsberechtigten vor Ort und weist erneut auf die lebensgefährlichen Risiken eines Aufenthalts im Gleisbereich hin.

0: Ja, und auch heute wollen wir unseren Blick wieder auf Menschen richten, die das Erzgebirge mit ihrem Engagement prägen. In unserer Frauenserie stellen wir dieses Mal eine Frau vor, die Verantwortung übernommen hat. Als Leiterin des Waldschulheimes Konradswiese gestaltet Franziska Erbeck einen Ort, an dem Groß und Klein mit dem Wald zusammenkommen. Passend dazu lädt das Waldschulheim an diesem Wochenende zum Familien- und Waldfest ein. Bevor dort gemeinsam gefeiert wird, lernen wir nun die Frau kennen, die hinter vielen neuen Entwicklungen der Einrichtung steht.
1: Eine junge Frau übernimmt Verantwortung an einem Ort, an dem viele Kinder zum ersten Mal wirklich begreifen, was Wald bedeutet. Nicht nur Bäume, Moos und Tiere, sondern auch Arbeit, Klima, Zukunft und Heimat. Franziska Erlbeck ist 26 Jahre alt und leitet seit März 2026 das Waldschulheim Konradswiese. Wir haben sie dort besucht, mitten im Erzgebirgswald. Die Konradswiese liegt zwischen Lauter und Bockau, mitten im Naturschutzgebiet. Das Waldschulheim gibt es hier seit 1991. Der Ort selbst ist aber viel älter. Schon im 17. Jahrhundert wurde das Areal genutzt, später über lange Zeit forstlich geprägt. Heute ist es ein Lernort im Wald, mit Lehrpfad, Gelände, Gruppenräumen, Küche und jeder Menge Natur direkt vor der Tür. Wer hierher kommt, soll Wald nicht nur erklärt bekommen, man soll ihn erleben. Und genau das ist die Aufgabe, die Franziska Erlbeck jetzt übernommen hat.
2: Ja, das hat schon in meinem Jugendalter angefangen, dass ich immer draußen war. Ich war immer im Wald und mich hat das auch fasziniert und waren dann auch im Urlaub und da haben wir so die großen Küstenmammutbäume gesehen und das fand ich sehr faszinierend und habe mir dann gedacht, ja, wie wäre es denn, wenn ich das auch später mache? Also ich wollte immer Rangerin werden, dann habe ich so ein bisschen geguckt, ja, was ist denn so ähnlich wie das? Und dann bin ich eben auf die Forstwirtschaft gekommen, habe dann viele Praktika gemacht und ja, bin dann so dazu gekommen, in Erfurt Forstwirtschaft zu studieren und habe auch ein freiwilliges Jahr gemacht, wo ich das nochmal herausfinden wollte und habe eigentlich jeden Tag gemerkt, dass das genau das ist, was ich machen will, eben draußen zu sein, draußen zu arbeiten, aber auch den Leuten das eben näher zu bringen, was denn jetzt tatsächlich draußen vor Ort passiert, weil das ist ja nicht nur die reine Holzernte oder dass ja das Holz aus dem Wald geschafft wird, sondern es ist ja noch so viel mehr. Das geht von der Pflanzung über Naturschutz etc. und es sind so viele Bereiche und ja, das ist sehr abwechslungsreich und einfach ja eine tolle Aufgabe, die man da hat. Ja.
1: Franziska Erlbeck kommt aus Klingenthal. Studiert hat sie Forstwissenschaft in Erfurt. Danach war sie im Bayerischen Staatsforst unterwegs, im Frankenwald und im Spessart. Jetzt ist sie zurück in einer Mittelgebirgslandschaft, die ihr vertraut ist. Fichten, Buchen, Tannen, Waldwege, Höhenluft, Erzgebirge.
2: Ja, das ist natürlich eine große Verantwortung, die man da hat. Und es ist aber auch eine spannende Aufgabe. Und es ist auch, wenn man jetzt so viel Verantwortung hat, kann man natürlich auch viel mitgestalten. Und da liegt ja der Forstbezirk und meine Interessen, die überschneiden sich da, was das angeht. Und ich kann da einfach ja mitbestimmen und natürlich entscheiden, wie sehen jetzt die Programme aus, was zeigen wir den Leuten auch, wie nehmen wir die Leute mit und wie schaffen wir es einfach, die Leute ein bisschen aufzuklären. Und das ist so ja mein größtes Anliegen daran. Also wir haben verschiedene Programme, Tagesprogramme, die Kinder sind auch über die ganze Woche da und kommen hier an, kommen erstmal an und dann kriegen sie so eine kleine Einführung zum Gelände und dann machen wir verschiedene Aktivitäten mit denen. Also wir gehen raus mit denen, wir haben auch unseren Lehrpfad und wir wollen das auch so ein bisschen verbinden, dass sie das mit allen Sinnen erleben. Also darum geht es, das zu erleben und ja, wir legen uns dann hin mit denen auch mal im Wald und hören einfach nur den Vögeln zu, das Zwitschern und die Geräusche, die es so gibt, weil die ja im Alltag häufig zu kurz kommen. Also wir haben jetzt viele Kinder, die aus der Region sind. Die sind noch ein bisschen ja, verbundener zum Wald, aber wir haben auch einige Schulen da, die jetzt aus Leipzig kommen etc., wo jetzt ja einfach diese Verbindung zum Wald nicht mehr so da ist. Und das wollen wir einfach schaffen hier. Also wir wollen ihnen zeigen, okay, der Wald ist was ganz Tolles, was Spannendes, was auch ein bisschen ja, einfach in uns drin liegt, in uns Menschen. Und das wollen wir denen näher bringen, aber auch im Zusammenhang eben damit, welchen Nutzen der Wald für uns haben kann. Also dass er einfach eine Ruhestätte ist, dass es dort ganz viel zu entdecken gibt, ganz viele Tiere, ganz viele Lebewesen und dass man das auch verbinden kann, aber mit dem ganzen Holz als Baustoff etc. Also dass das dass es miteinander übergeht und nicht nur das eine ist, aber auch nicht nur das andere.
1: Für Franziska Elbeck heißt Leitung aber nicht nur Programme begleiten. Leitung heißt auch planen, abstimmen, organisieren. Gruppen müssen betreut, Abläufe vorbereitet, Gelände und Haus in Schuss gehalten werden. Zum Team gehören Waldpädagogik, Hausmeisterei, Küche und junge Menschen im freiwilligen ökologischen Jahr. Damit ein Aufenthalt gelingt, braucht es viele Hände. Draußen im Wald genauso wie drinnen im Haus.
2: Wenn man mit Kindern arbeitet, muss man natürlich immer aufpassen, dass alles passt, dass auch alles sicher ist, dass wir die zeitlichen Abläufe planen können und dass wir da einfach gut aufgestellt sind. Und an Herausforderungen haben wir eben im Gebäude. Das ist ja, also die Grundmauern, die stehen seit, ich glaube, 1625. Und das Gebäude ist, man könnte es modernisieren, sagen wir es mal so. Also da habe ich schon einige Ideen, wie wir das ein bisschen voranbringen und auch unser ganzes Konzept auch da den Leuten näher bringen und das bisschen auf den neuesten Stand, weil die Lehrpläne verändern sich ja auch. Da wollen wir auch drauf eingehen und das sind so die Sachen, wo man sich Gedanken drüber machen muss, währenddessen eben das Tagesgeschäft weiterlaufen muss, ja.
3: Also viele Aufgaben. Jetzt sind Sie fast 100 Tage am Steuer. Wie ist denn da das Resümee?
2: Ja, sehr gut. Also es macht extrem viel Spaß, die Arbeit mit den Kindern und auch das den Kindern einfach beizubringen. Und das Schönste ist tatsächlich, wenn man dann am Ende dieser Woche in strahlende Kinderaugen reinschaut und die sagen, wir würden am liebsten hier bleiben und wir kommen auf jeden Fall wieder und es hat ihnen total toll gefallen. Und dann macht das Ganze, was man vielleicht an schwierigen Situationen hatte, das macht das wett und das ist einfach sehr schön und die Arbeit gefällt mir sehr gut. Es ist ein sehr erfüllendes Feld und ein sehr erfüllender Aufgabenbereich.
1: Dass eine 26-Jährige dieses Haus leitet, macht die Geschichte besonders. Franziska Elbeck übernimmt Verantwortung an einem Ort, an dem Zukunft vermittelt wird. Waldpädagogik prägt, wie Kinder Natur, Klima und ihre Heimat wahrnehmen. Gleichzeitig verändert sich das Bild des Forstberufs. Neben der Arbeit im Wald sind heute Bildung, Kommunikation und die verständliche Vermittlung komplexer Zusammenhänge gefragt.
2: Ja, also bewahren, wir haben ja viele Relikte noch aus älteren Zeiten, so Ausstellungsstücke, was jetzt Tiere angeht etc., aber auch was das Programm angeht, gerade mit Holzarbeiten. Weil mir das eben auch sehr wichtig ist im Zuge der Nachhaltigkeit, dass wir das auf jeden Fall bewahren. Und ansonsten, ist ein großes Thema, weil im Forstbezirk wird ja der Luchs mit ausgewildert und dass wir da einfach Aufklärungsarbeit mit leisten und auch in Zusammenarbeit mit dem Riedelhof da einfach eine gute Zusammenarbeit schaffen. Und das auch den Leuten mitgeben, gerade hier in der Region. Also was passiert denn eigentlich neben der Holzernte noch so? Also dass wir diese naturschutzfachlichen Aspekte auch mit aufgreifen. Und genau das ist so ein bisschen die Richtung, in die wir gehen wollen. Ja, das ist tatsächlich im Zuge des Klimawandels. Also der Klimawandel wird weiterhin Thema sein. Und auch die zunehmende Trockenheit, die wir hier einfach haben. Aktuell sieht es ja recht gut aus mit dem Niederschlag, aber das kann sich natürlich jederzeit ändern. Und da ist es einfach die Hauptaufgabe auch hier im Forstbezirk, dass der Wald umgebaut wird, also dass wir hin zu stabilen Mischwäldern kommen mit verschiedenen Baumarten. Es wird viel Buche gepflanzt, viel Tanne auch hier im Forstbezirk. Und das ist einfach, das wird das große Thema sein, der Waldumbau und dass wir unsere Wälder stabil bekommen und strukturreiche Wälder bekommen. Also dass man jetzt verschiedene große Bäume hat, weil wenn man jetzt in diese Fichtenwälder reinschaut, da konnte man immer sehr weit schauen. Und das wird sich zukünftig natürlich verändern, eben durch den Waldumbau. Und das sind auch Gebiete oder Strukturen, die für den Luchs sehr wichtig sind, eben diese strukturreichen Wälder. Und das wird, das ist so die Hauptaufgabe.
1: Die Konradswiese hat schon vielen Menschen den Wald näher gebracht. Mit Franziska Elbeck schlägt sie ein neues Kapitel auf. Nun trägt sie die Verantwortung für diesen besonderen Lernort mit Fachwissen und enger Verbundenheit zum Erzgebirge.
0: Ja, wie bereits letzten Freitag wollen wir Ihnen zum Sommerbeginn unsere Lieblingsrezepte mitgeben. Ob nun entspannt im Gartenstuhl oder auf einer Luftmatratze im Pool. Ein kühles Spaßgetränk macht den Sommer einfach rund. Und übrigens, mein Lieblingsspaßgetränk ist eine eiskalte Spezi. Heute haben wir für Sie gleich zwei Rezepte mitgebracht. Die genauen Maße können Sie sich jetzt einmal von unseren Tafeln abfotografieren. Für ein Glas alkoholfreien Wildberry Lele benötigen Sie zunächst etwas Wildberry-Saft, den Sie gemeinsam mit tiefgekühlten Beeren in ein Glas einfüllen. Danach geben Sie einen Schuss Zitronenlimonade mit so vielen Eiswürfeln hinzu, wie es Ihr Herz beliebt. Anschließend können Sie Ihr Spaßgetränk mit ein paar Blättern Minze verzieren. Es schmeckt eben alles ein bisschen besser, was mit Liebe angerichtet wurde. Natürlich haben wir aber jetzt auch noch was für die Aperol-Liebhaber vorbereitet. Für einen Frozen Aperol geben Sie Aperol, etwas Orangensaft, Sekt oder Prosecco sowie Eiswürfel zusammen in einen Mixer. Verrühren, bis aus den Zutaten eine cremige Slush-Konsistenz entsteht. Nun noch in ein Weinglas abfüllen und mit Minze garnieren. Dann können Sie es sich richtig schmecken lassen. Probieren Sie die Rezepte doch gerne einmal zu Hause aus und schicken Sie uns Ihre Ergebnisse bei Instagram oder Facebook zu. Das Team von ERZ TV wünscht Ihnen ein warmes und entspanntes Wochenende. Bis dahin verabschiede ich mich mit einem sommerlichen Glück auf!

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Glück auf und herzlich willkommen, liebe Zuschauer, zu Glück auf Kompakt. In der nächsten halben Stunde fassen wir für Sie aktuelles Geschehen der letzten Tage aus unserer Region wieder zusammen. Wenn man als Fußgänger durch Marienberg geht, fällt einem auf den ersten Blick eine Innenstadt auf, die ansehnlich ist und vieles gut zu Fuß erreicht werden kann. Bei letzterem gibt's aber immer wieder Diskussionsbedarf. Denn was ist zum Beispiel, wenn ich mit einem Rollator oder im Rollstuhl unterwegs bin? Sind genügend abgesenkte Bordsteine vorhanden? Sind die Bürgersteige breit genug und eben gestaltet, also ohne Stolperfallen bzw. Huckel? Oder wie ist die Einsehbarkeit von Kreuzungsbereichen? All das wird von Experten und Bürgern genauer unter die Lupe genommen bei einem Wegecheck. Ein solcher fand in den letzten Tagen in Marienberg statt. Peter Teichmann hat die Begehung mit der Kamera begleitet.

0: Am 11. Juni wurde die zweite Phase des Wegechecks in Marienberg eingeläutet. Was dabei genau passiert und was es überhaupt mit dem Wegecheck auf sich hat, darüber gibt uns Projektleiterin Mandy Scherzer Auskunft.
1: Wir machen heute eine Begehung mit den Bürgerinnen und Bürgern von Marienberg, um uns konkrete Stellen im Stadtgebiet anzuschauen, die ja noch Verbesserungspotenzial haben und die Meinung der Bürgerinnen und Bürger einzuholen. Das Projekt heißt Wegecheck und es geht konkret um den Fußverkehr bzw. das Zu-Fuß-Gehen, also diese Mobilitätsform. Und wir setzen es einfach so in den Fokus mit dem Projekt, weil diese Mobilitätsform sonst einfach sehr häufig leider vergessen wird oder nur so nebenbei mal mitgemacht wird und die Flächen einfach viel zu gering sind. Aber die Menschen wollen laufen, die wollen gehen und es braucht einfach bessere Infrastruktur und auch mehr Sensibilisierung, was das Thema angeht. Wir machen ja heute die Begehung und die Bürgerinnen und Bürger, die heute da sind, werden Checklisten ausfüllen. Diese Checklisten nehmen wir mit nach Hause und werden diese dann auswerten. Und mit den Ergebnissen kommen wir dann zur Abschlussveranstaltung im September wieder nach Marienberg. Da werden die Ergebnisse vorgestellt und unser Verkehrsplanungsbüro wird dann auch schon erste Handlungsansätze mitbringen. Also Ansätze, wie die Situation an diesen gecheckten Stationen verbessert werden kann.
0: Zudem umriss sie für uns, welche Abschnitte im Marienberg besonders im Fokus stehen und wie die dort aufgezeigten Probleme am besten in den Griff zu bekommen sind.
1: Also wir sind unter anderem hier am Koltkienstein, da gibt es einen Tunnel, der ohne Gehweg ist und wo man nicht gut einsehen kann, was an Verkehr kommt. Dann sind wir auch oben in der Altstadt unterwegs, am Markt gibt es eine Station und dann hinten am Ärztehaus auf jeden Fall auch nochmal. Bei der Umsetzung wird es so sein, dass die Stadt Marienberg das machen muss. Wir hören sozusagen mit dem Projekt Wegecheck leider da auf, wo es dann in die Umsetzung geht. Wir als Wegebund werden aber die Stadt beraten, sollte es Fragen geben. Wir sind auch offen, bei Fördermittelfragen zu beraten. Aber grundsätzlich ist es so, dass die Ergebnisse in die Stadt gegeben werden. Der Stadtrat am Ende halt einfach die Entscheidungsgewalt hat und für Umsetzungen das in der Stadt selbst entschieden werden muss. Wir haben auch mit dabei so tolle lila Plakate, wie Sie da schon an der Laterne sehen. Die werden wir dann an den Stationen, wo wir gecheckt haben oder wo wir checken, auch noch weitere aufhängen. Das sind Plakate, mit denen man sich digital noch am Wegecheck beteiligen kann. Also die Leute, die heute keine Zeit hatten zum Beispiel, können dann mit ihrem Smartphone diesen QR-Code scannen und dann die Station, die wir heute analog checken, gemeinsam checken, auch nochmal alleine digital checken. Wir erhoffen einfach uns dadurch, dass noch mehr Leute beteiligt werden können, noch mehr Leute ihre Meinungen und Perspektiven abgeben können. Wir haben außerdem dabei so eine Sprühkreide, da können wir dann immer noch ein Zeichen setzen an den Stationen, wo wir waren. Das werden Sie dann mitbekommen, wenn wir

0: Verkehrsplaner Tobias Schönefeld führte die Anwesenden von Station zu Station und regte vor Ort zum Ideenaustausch an.
1: Ich würde vorschlagen, dass wir immer erstmal praktisch uns um das Technische kümmern, also um die Pflicht, das Ausfüllen der Checklisten, und dass wir dann praktisch am Ende der Station immer noch mal kurz zusammenkommen und uns austauschen, wo Gesprächsbedarfe entstehen. Das ergibt sich meist dann relativ spontan und automatisch, bevor wir dann zur nächsten Station weitergehen. Deswegen die Frage in die Runde: Gibt es denn von Ihrer Seite Themen, die Sie in die Ideenspalte mit eingetragen haben, wo Sie sagen, also das könnte ich mir vorstellen?
2: Beleuchtung im Tunnel.
1: Beleuchtung im Tunnel, ja, das ist sicherlich ein Thema, ne? Weil die letzte Leuchte ist hier, die vorherige da vorne. Das heißt, da kann es schon ganz schön dunkel werden dann in dem Abschnitt dazwischen.
2: Ich hatte noch die Idee, eine Einbahnstraße sozusagen zu machen. Okay. Dann ist es nicht mehr ganz so brenzlig.
1: Dass praktisch diese Begegnungssituation wegfällt. Mhm. Weitere Ideen, weitere Themen?
3: Man könnte ja einen größeren Spiegel hinmachen.
1: Noch einen größeren Spiegel, ja.
3: Unten stehe am Eingang, das sehe ich, die Spiegel gar nicht.

0: Natürlich war auch Oberbürgermeister André Heinrich dabei, um sich den regen wie auch wichtigen Gedankenaustausch nicht entgehen zu lassen.
1: Und ich würde mich freuen, wenn wir jetzt auf den Wegen, die wir uns heute angeguckt haben, dort auch ein paar Vorschläge dann vielleicht als Ergebnis realisieren können. Ich sag mal, wo wir Maßnahmen machen können, die kurzfristig wirken, also die man kurzfristig auch umsetzen kann.
0: Abschließend unterstreicht Mandy Scherzer nochmals für uns, warum gut funktionierende Gehwege, aber auch das Wegecheck-Projekt so wichtig sind.
2: Ja, wir haben einfach ganz viele Menschen, die die Wege nutzen, aber vor allem auch sensible Gruppen, zum Beispiel Kinder, ältere Menschen, die nicht mehr so gut zu Fuß unterwegs sind oder Menschen mit Behinderung. Und die brauchen einfach gute Infrastruktur, barrierefreie Infrastruktur. Und das ist einfach wichtig, dass alle teilhaben können. Also ich wünsche mir auf jeden Fall, dass die Leute, die mitmachen, einfach Spaß an der Sache haben, für das Thema sensibilisiert werden und das zu Fuß gehen in Marienberg einfach auch in Zukunft ein Thema sein wird.
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1: Willst du ja schon lange mal machen, ne?
0: Feinste Originaloptik und ein Finish, wirklich edelste Sorte.
1: Freilich.
0: Und diese Aerodynamik, wirklich, also. Und dann, ne? 5 Umdrehungen bei 500 Kubik.
1: 500 Kubik, nicht wahr? 500 Kubik? Also gar kein Lappen dafür.
0: Hä? Na freilich. Was denkst denn du?
2: Ach, das meinst du? Hab ich da auch neu gefunden. Prost, Hendrich.
3: Das ist gute Erzgold, hä? Lass das schmecken.
4: Ein bislang

0: Wenig bekannter Ausbildungsberuf ist der Produktionstechnologe. Viele können sich darunter erst einmal nichts vorstellen. Dabei ist er sehr vielseitig und kann in der Region erlernt werden. Wir vom Lokalfernsehen begleiten schon einige Zeit das Projekt, haben den Beruf und Firmen vorgestellt, wo der Produktionstechnologe sein Arbeitsumfeld hat. Mittlerweile haben die ersten jungen Menschen ihre Ausbildung hier in der Region beenden können. Fleury Schmieder war bei der Zeugnisausgabe im Berufsschulzentrum Julius Weißbach in Freiberg in der vergangenen Woche mit dabei.
1: Das ist eine ganz besondere Sache, weil wir hier zum ersten Mal überhaupt in Sachsen den Produktionstechnologen ausgebildet haben. Duale Ausbildung bedeutet immer Praxispartner und Berufsschule. Und bisher ist es so gewesen, dass man die Berufsschule nur in Thüringen hatte, in Ilmenau. Und mit dem Engagement, wie gesagt, Zusammenspiel Unternehmen, Landkreisverwaltung und auch mit Unterstützung des Freistaates ist es gelungen, diesen Standort hier zu gewinnen und damit natürlich die duale Ausbildung in die Region zu holen und den Produktionstechnologen das erste Mal auch für die 3 Jahre auszubilden.
2: Produktionstechnologe ist noch ein ganz relativ neuer Beruf in Deutschland, gibt es seit 2008. Das sind Facharbeiter, die vor allen Dingen in der Industrie arbeiten, die dort die Prozesse, die Produktionsprozesse begleiten, kontrollieren, sehr viel Qualitätsmanagement machen, sich auch um die Logistik dort kümmern und praktisch überall dort, wo mehr und mehr Maschinen, moderne Anlagen, Roboter zum Einsatz kommen, die dort ihre Daseinsberechtigung haben und dort zum Einsatz kommen.
3: Wir haben eine sehr schöne Ausbildung, wir haben sehr viel Vielfalt in der Ausbildung gehabt. Sehr viele verschiedene Sachen, Tankart und Mechanik, Steuerungssachen, die immer sehr spannend waren und eine sehr schöne Ausbildung. In den Jahren, wo ich schon neben dem Auto fahren konnte, da hat mir das schon sehr geholfen, dass ich mit dem Moped hierher fahren konnte und das hat sehr an Standort nach Eis.
2: Sehr viel Erleichterung, dass das so wunderbar geklappt hat. Es ist ja doch eine große Verantwortung. Das sind Unternehmen, die sich darauf verlassen, dass das funktioniert und die wiederum Verantwortung für die jungen Leute haben. Für die ist es die berufliche Perspektive, um die es geht. Und das ist schon ein Stück weit Verantwortung. Und da bin ich also ungemein froh, dass das so viele Leute, Institutionen unterstützt haben, dass wir den ersten Jahrgang, diesen Prototyp quasi so erfolgreich jetzt hier durchbekommen haben, dass die Ausbildung mit so guten Ergebnissen beendet haben. Wir haben viel gelernt. Und ich denke, wir werden die nächsten Jahrgänge dann genauso gut managen.
1: Da gab es ganz viele Herausforderungen, weil, wie man vielleicht an dem Namen erkennt, Produktionstechnologe sagt noch nicht viel über das Berufsbild aus. Und das war die große Herausforderung, zu erklären, was steckt dahinter, unabhängig vom Produkt, was die Unternehmen herstellen oder die Dienstleistung, die sie anbieten, kann der Produktionstechnologe eben für den Prozess angewendet werden. Und da hieß es erstmal Aufklärungsarbeit, ganz viel Berufsorientierung und dann natürlich auch die Herausforderung, dass es uns zum ersten Mal nicht gelungen ist, die Berufsschulklasse voll zu bekommen, weil eigentlich 16 Schüler eine Berufsschulklasse ausmachen. Und mit Unterstützung eben auch des Kultusministeriums konnte eine Ausnahmegenehmigung erzielt werden und der erste Jahrgang ist an den Start gegangen. Also wir erhoffen uns sehr, sehr viel davon, weil wir befinden uns mit unseren Unternehmen, mit der Wirtschaft in einem Transformationsprozess. Es werden ganz viele Prozesse automatisiert. Es wird natürlich auch investiert in eine neue Industrie. Und vor dem Hintergrund ist der Beruf eben so wichtig, weil er Prozesse beschreibt, weil er ein Qualitätsmanagement für diese Prozesse generiert. Und deswegen, wir wollen natürlich, dass die Unternehmen ihre Fachkräfte hier halten und die Azubis auch hier bleiben. Man kann mit diesem Beruf tatsächlich fast überall durchstarten.
2: Da natürlich die Produktion immer weiter automatisiert wird, mechanisiert wird, werden genau diese jungen Leute gebraucht, die sich dort um diese neuen Anlagen und die neue Technik kümmern.

Wenn man vom Seigerhüttenverein in Olbernhau liest oder hört, fällt einem Einheimischen sofort ein Name in dem Zusammenhang ein: Steffen Laub. Der ehemalige Olbernhauer Bürgermeister, der mittlerweile seinen Unruhestand in Dresden genießt, stand 35 Jahre diesem Verein vor. Bis vor einer Woche. Am 16. Juni wurde nun das Amt des Vereinsvorsitzenden an einen Nachfolger übergeben, der in der Stadt der Sieben Täler auch kein Unbekannter ist, Udo Brückner. Flörri Schmieder war bei der feierlichen Verabschiedung von Dr. Steffen Laub mit dabei.

0: Nach 35 Jahren an der Spitze des Seigerhüttenvereins Olbernhau hat Dr. Steffen Laub sein Amt als Vorsitzender niedergelegt.
1: Ja, ich habe das Amt jetzt fast 35 Jahre gemacht, habe mein Alter erreicht, wo ich sage, es wäre schön, wenn es mal in jüngere Hände kommt. Und insofern bin ich dankbar, dass ich es machen konnte und dass ich es heute das Amt weiterreichen kann.
0: Unter Laubs Vorsitz konnte die Mitgliederzahl wieder auf 41 gesteigert werden. Zudem unterstützte der Verein den baulichen Erhalt der historischen Seigerhütte und kümmerte sich um die Brauchtumspflege.
1: Da gibt es ganz viele Highlights. Das beginnt damit, dass wir damals hier dieses Areal sozusagen übernommen haben, ohne dass wir wussten, wie es weitergeht, bis zur Situation, dass es Weltkulturerbe geworden ist. Und dazwischen waren viele Etappen, wo wir sagen, können wir dankbar sein. Es ist was für Olbernhauer, es ist was für Touristen und im Prinzip können alle, die mitgemacht haben, stolz sein. Ach naja, die größten Hürden am Anfang war die Frage des Geldes, dann die Frage, was macht man, wie stimmt man das ab mit der Denkmalpflege und ja, wie bringt man die vielen Ideen, die man hat, wie bringt man die alle unter einen Hut? Und ich denke, es ist ganz gut geworden. Und nicht ganz einfach war die ganze Frage Weltkulturerbe. Besonders am Herzen liegt mir eigentlich, dass es jetzt Dinge sind, wo hier was passiert. Denke ich an Grüntaler Sommer oder an den Hüttenadvent oder jetzt den Theaterball und viele andere Sachen. Und ich glaube, das ist das Entscheidende, dass man nicht bloß irgendwas hat hier, ein Museum oder irgendwas Steriles, sondern dass hier auch, ich sag mal, Leben ist. Dem Nachfolger, ich sag mal, wenn Sie ihn denn wählen, was ich annehme, dem brauche ich keinen Rat geben. Der ist total geeignet für das Amt. Also der hat so viele Ideen. Da freue ich mich, dass das so gelungen ist, dass ich einen guten Nachfolger habe.
2: Wir wählen den Vorstand, bestehend aus dem Vorsitzenden Udo Brückner, der stellvertretenden Vorsitzenden Britt Gorni, der Schatzmeisterin Ramona Preisler, der Schriftführerin Karin Debes, den Beisitzer Eddie Meyer und Toni Fritsche. Wer dem seine Handzeichen, weil seine Zustimmung geben kann, nicht mehr ihm zeigen. Das ist der Fall. Ganz herzlichen Dank. Ja. Danke, dass Sie. So. Jetzt habe ich die Freude, ich gebe das Amt jetzt und mach weiter. Er ist jetzt unser Vorsitzender. Freut mich. Dankeschön.
3: Vielen Dank, ich denke mal im Namen aller gewählten Vorstandsmitglieder zu sprechen. Vielen Dank für das Vertrauen. Es beginnt nach 35 Jahren ein neuer Abschnitt im Verein. Lange Jahre war es ein Bürgermeister, dann ein Bürgermeister AD und hat große Spuren hinterlassen im gesamten Gelände und natürlich auch in Knappschaft und Musikchor. Und ich hoffe, wir können diese großen Fußspuren mit unseren Lehnfüßen füllen. Dann schlage ich vor, dass wir darüber abstimmen, wer dem zustimmt, dass wir Dr. Steffen Laub zum 16.06.2026 zum Ehrenvorsitzenden des Vereins ernennen. Dann bitte ich ums Handzeichen. Danke. Gegenprobe bei einer Enthaltung. Mit dir bleibst du was dann.
2: ganz herzlichen Dank. Das war jetzt nicht sauber. Ich nehme das an, aber nur unter der Maßgabe, dass der Mitgliedsbeitrag weiter abgezogen wird.
4: Genau.
1: Ich bleibe mal halten als Mitglied. Und das

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1: Die Entscheidung für das Servicewohnen am Dom ist immer eine gute Entscheidung. Wir sind ja mitten im Zentrum von Freiberg. Das Besondere bei uns in der Einrichtung zu wohnen, ist, dass man seinen Alltag selbst gestalten kann und trotzdem vollumfänglich unterstützt wird, wenn man es braucht. Es beginnt beim Essen, wo man sich ein leckeres Mittagessen bestellen kann oder eben vollumfänglich versorgen lassen kann rund um das Wohnen, rund um die Hauswirtschaft, die Pflege natürlich. Die Apartments sind sehr großräumig und verfügen über ein schönes großes Badezimmer. Das ist alles barrierefrei, ja. Die Apartments, die quasi fürs autarke Wohnen gedacht sind, ne? Die Einraum-Apartments sind auch mit einer Einbauküche ausgestattet.
2: Also ich bin Freiberger von Haus aus und habe mich für den Ort entschieden, weil es hier sehr schön ist. Die Nachbarn sind alle nett und man erreicht die Stadt fußläufig.
1: Eine Wohngruppe wird angeleitet durch eine Betreuungskraft. In einer Wohngruppe können bis zu 12 Personen zusammen den Alltag bestreiten. Die können sich natürlich gegenseitig unterstützen und eben auch die Unterstützung von der Betreuungskraft in der Wohngruppe in Anspruch nehmen.
3: Uns gefällt es sehr gut, ja.
4: Ja, wir können nicht lachen. Hier ist doch schön.
3: Ja.
4: Was wollen wir mehr, ne?
1: Natürlich steht bei uns die Begegnung ganz oben an. Ja, es ist, die Tagespflege ist im Haus, im Souterrain des Hauses, natürlich mit dem Aufzug erreichbar. Außerdem entsteht gerade eine neue Begegnungsstätte, ein Begegnungszentrum, in dem wir auch außerhalb der Tagespflege zusammenkommen können. Das Wichtigste im Haus ist natürlich, dass immer jemand da ist, dass wenn Sie was brauchen, wir vor Ort sind, dass Sie uns 24/7 rufen können, wenn Sie ein Problem haben, aber auch wenn Sie kein Problem haben, dass ein Ansprechpartner im Haus ist, der immer ein offenes Ohr für Sie hat. Wir wünschen uns ein schönes Zusammensein, ja, dass wir gut zusammentreffen, dass wir schöne Gespräche führen, auch vielleicht gemeinsam was unternehmen. Auf alle Fälle uns auch sicher fühlen im Haus miteinander und uns aufeinander verlassen können. 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

Liebe Zuschauer, das war unser Magazin Glück auf Kompakt für diese Woche. Vielen Dank für Ihr Interesse. Wenn Sie Beiträge verpasst haben, dann schauen Sie doch einfach in der Mediathek vorbei unter www.glückauf.tv oder bei YouTube unter glückauf.tv. Viele Informationen, schöne Zuschauerbilder und auch unsere weiteren Informationskanäle finden Sie in der Bildschirmzeitung, die zwischen den Sendungen ausgestrahlt wird. Genießen Sie jetzt die schöne sommerliche Woche und ich freue mich, wenn Sie auch das nächste Mal wieder einschalten. Auf Wiedersehen und Glück auf aus Marienberg.

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Die nächsten Touren führen entweder hinauf zur geschichtsträchtigen Dittmannsdorfer Höhe oder rund um das idyllische Dorf. 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Juli und der 7. August. Los geht es jeweils pünktlich um 16 Uhr. Die Strecke ist mit rund 2,5 Kilometern gut zu bewältigen. Die Organisatoren bitten alle Teilnehmer lediglich darum, an festes Schuhwerk zu denken. Ist Ihr Interesse geweckt? Dann sichern Sie sich schnell Ihre Teilnahme. Anmeldungen nimmt das Team vom Gasthof Dittmannsdorf direkt telefonisch entgegen unter der Telefonnummer 03 7360 6349. 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
1: Also ich habe hier mal den Flyer von dem Obernacher Kultursommer. Es ist ja gigantisch. 53 Veranstaltungen stehen hier drin.
2: Also wer dieses Jahr in Obernau sagt, es ist nicht los, also dem ist dann auch nicht mehr zu helfen. Es ist wirklich ein breit gefächertes Angebot, übers ganze Stadtgebiet verteilt.
1: Hier Niederneuschönberg, Rothendal, Stadtkirche, am Bierwiesendeich ist auch wieder Bootstreffen. Landsknecht in der Seigerhütte, ist das was Neues?
2: Da knallt's. Da werden sozusagen die Szenerien aus dem 30-jährigen Krieg. Da kommen also verschiedene Gruppen aus Deutschland und Tschechien, aha, die sich eben der Geschichte verschrieben haben. Und da werden also verschiedene Vorführungen gemacht. Es wird geschossen, Kanonen werden abgefeuert, es wird exerziert, es wird Schaukämpfe geben und das alles im Areal der Seigerhütte.
1: Oh, cool. Traktorentreffen, das kennt man schon ein bisschen. Sommerfester Feuerwerk haben wir auch. Das sind ja ein paar Wiederkehrende. Aber das Volksliedersingen am Althammer, das habt ihr behalten. Am 16. August.
2: Eine schöne kleine Veranstaltung. Posaunenchor macht dort. Der ehemalige Kantor Armin Winkler moderiert. Eine richtig schöne runde Sache. Die Stimmung dort, das Areal Althammer bietet sich super an.
1: Schön, toll. Also wirklich wahr. Und Rothendal. 400 Jahre Rothendal.
2: Die feiern also Ende Juni. Aha. Inklusive 150 Jahre Feuerwehr. Die Leute dort sind sehr engagiert, haben sich also ein großes Programm ausgedacht, machen also viel Betrieb.
1: Ja, ne, was ist schon weg? 16 Veranstaltungen sind schon gelaufen und jetzt stehen jetzt noch 40 an.
2: Wir gucken nach vorne.
1: 40 stehen noch an. Das ist Wahnsinn, hä?
2: Die Höhepunkte, kann man sagen, ist also dieses Konzert von Brothers in Arms. Das ist also eine Dire Straits Coverband. Aha. Die treten also im Rittergut auf, Open Air, auf der großen Bühne. Und das ist also für Rockliebhaber ist das wirklich ein großer Punkt, weil du jetzt vor uns gerade sagtest, die Rothendal auch Oberneuschönberg feiert. Das ist allerdings Ende August dann. Aha. Haben die also auch ein Festwochenende, die haben 375 Jahre Feier. Auch dort Oberneuschönberg ist ja bekannt, feiern kennen sie. Und das sind auch wieder viele Obernhauer, Oberneuschönberger und natürlich auch Gäste aus weit und fern herzlich willkommen.
1: Ich lese ja gerade Dirk Zöllner. Da kommt wohl auch noch über den Hau.
2: Ja, Dirk Zöllner kommt auch. Und auch der oben eher im Rittergut. Wir haben also die Veranstaltungen mehr ins Stadtgebiet gezogen, sodass also hier breiter Zulauf.
1: Na, ich sehe schon hier, Karussell kommt auch. Karussell.
2: Die treten allerdings in der Kirche auf.
1: Also das ist richtig toll. Also wirklich war ganz toll der Obernhauer Kultursommer. So sieht der Flyer aus, liegt überall aus. Und ich denke mal, es müssen die Leute kommen. He?
2: Das kriegt man hin.
1: Wunderbar. Und nächstes Jahr ist schon. Das, was da ist, 125 Jahre Stadtrecht.
2: Und 490 Jahre Seigerhütte.
1: Seigerhüttenfest. Der wird wachsen.
2: Da müssen wir uns was einfallen lassen.
1: Ja, und wir freuen uns, dass der Obernhauer Kultursommer unterstützt wird durch die Stadtwerke Obernhau GmbH und die Volksbank Mittleres Erzgebirge.

Herzlich willkommen zu Sachsen aktuell vom 19. Juni 2026. Das sind unsere Themen. 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

0: Wir starten mit einer alten Frage. Sind Ost-West-Paare eigentlich gleichberechtigt? Oder ist das nur ein Klischee, das sich bis heute hält? Genau darüber wurde gestern Abend bei der EAF Sachsen diskutiert. Unter dem Titel »Ich liebe meinen Klassenfeind« ging es um Liebe zwischen Ost und West, um alte Rollenbilder, Kinderbetreuung, Mental Load und die Frage, wie viel DDR- und BRD-Sozialisation heute noch am Küchentisch mitredet. Die Antwort? Die ist nicht so einfach, wie es manche Klischees vermuten lassen.
1: Und er wusste nicht, wo die Butter steht. Und da habe ich damals, da war ich glaube ich 16 oder so, da habe ich die Entscheidung getroffen, dass ich auf jeden Fall in meinem Leben einen Typen aus Ostdeutschland heiraten werde.
2: Eine private Anekdote erzählt von Priska Lachmann gestern Abend in der Live-Debatte der Evangelischen Aktionsgemeinschaft für Familienfragen. Dahinter steckt ein altes Bild, der ostdeutsche Mann, der im Alltag selbstverständlicher mit anpackt. Die EAF fragt deshalb, was passiert, wenn in einer Beziehung ost- und westdeutsche Prägungen aufeinandertreffen? Sind Ost-West-Paare gleichberechtigter oder ist auch das nur ein Klischee? Unter dem Titel »Ich liebe meinen Klassenfeind« diskutierten Priska Lachmann und Sven Heidkamp über Ost-West-Paare als kleine, aber aufschlussreiche gesellschaftliche Gruppe. Es ging um Liebe, Herkunft, Erwerbsarbeit, Familie und Rollenbilder am Küchentisch.
1: Ich vermute, also das ist halt eine Prägung, eine Sozialisation und man würde ja denken, spielt das heute keine Rolle mehr, aber die Sozialisation prägt halt so lange und dauert auch so lange an. Das heißt, also wir hatten jetzt Mütter in den neuen Bundesländern, die gearbeitet haben, meistens erwerbstätig waren. Und dann war die Kinderbetreuung gut ausgeprägt.
2: Priska Lachmann glaubt, wer mit arbeitenden Müttern und ausgebauter Kinderbetreuung aufgewachsen ist, sieht das Teilen von Alltagsaufgaben als selbstverständlicher an.
1: Und dann muss man ja dazu sagen, dass die DDR-Frau damals gearbeitet und den Haushalt gebracht hat.
3: Okay.
1: Es war eine ökonomische Gleichberechtigung, aber nicht eine soziale im Alltag.
2: Eine einfache Antwort gibt es laut Priska Lachmann nicht, denn Gleichberechtigung bedeutet nicht nur, beide gehen arbeiten, sondern auch, beide tragen Verantwortung.
1: Das große Thema ist ja, das heißt Mental Load, das ist praktisch all das, was ich in mir an mentaler Belastung trage, alles an was ich denken muss. Das heißt, Studien zufolge hat vor allem die Frau diese Mehrbelastung, diese Kümmerarbeit und Sorgearbeit. Und ganz oft ist es eben immer noch so, dass der Mann diesen Finanzload, Financial Load trägt.
2: Journalist Sven Heidkamp warnt deshalb davor, den Osten nur als Emanzipationsvorbild zu erzählen, denn auch die ostdeutschen Arbeitsbiografien hatten Schattenseiten.
4: Es wird immer als emanzipatorisch sehr gerühmt, dass die Frauen in der DDR alle arbeiten gegangen sind und gehen konnten. Und dann stelle ich mir manchmal die Züge vor, die früh um 5 in den Tagebau gefahren sind und die Kinder waren die ganze Woche in der Krippe. Habe ich auch schon mit Frauen Interviews gehabt, die traumatisiert sind davon.
2: Die Debatte führt also weg vom Vergleich Ost gegen West und hin zu der Frage, wie Paare heute selbst bestimmen, was gerecht ist, wie Lachmann erklärt.
1: Und wenn man sich darüber unterhalten muss, weil es nicht klar ist, dann ist das eigentlich ziemlich cool. Da könnte man das als Chance ergreifen und sagen, wir sprechen jetzt mal darüber, wie hast du das erlebt, wie habe ich das erlebt und wie wollen wir das zusammen machen?
2: Sind

0: jungen Startups, etablierten Unternehmen und hohem politischem Besuch sollte deutlich gemacht werden, welche Rolle der Standort Sachsen im Wettbewerb um Ideen und Technologien spielt.
1: Sachsen ist mutig, Sachsen ist historisch und Sachsen hat Zukunft.
2: So beschreibt Bundestagsabgeordneter Philipp Amthor den Freistaat Sachsen. Dem hat der Staatssekretär für Digitales und Staatsmodernisierung in der Dresdner Messe auf der Innovationskonferenz 2026 einen Besuch abgestattet. Unternehmen, Forschungseinrichtungen und Politik kamen hier zusammen, um über Sachsen als Wirtschafts- und Innovationsstandort zu sprechen.
1: Sachsen ist auch für Gesamtostdeutschland eine wirtschaftliche Lokomotive. Wenn wir sehen, die richtigen Weichenstellungen, die hier vorgenommen wurden, mit Silicon Saxony und anderem, das ist maßstabsbildend. Und maßstabsbildend nicht nur für Ostdeutschland, sondern für Gesamtdeutschland. Das ist richtig stark, was hier an Innovation und auch an neuer Wertschöpfung entsteht.
2: Wie das in der Praxis konkret aussehen kann, das sollte sich an vielen Ständen und in Gesprächen auf der IK26 zeigen. Veranstalter ist Future Sachs mit Susanne Stumpf als Geschäftsführerin.
3: Wir versuchen auf der Konferenz alle Themen rund um das Thema Innovation zusammenzubringen. Alle Schwerpunkte aus dem Bereich Forschung, Wissenschaft, aus Unternehmertum, also sprich, es sind ganz viele Mittelständler vor Ort, die besonders innovativ arbeiten, die neue Lösungen entwickelt haben. Wir haben aber auch Investoren hier, die natürlich dann in die neuen Entwicklungen investieren sollen und in die neuen Startups, die entstehen. Wir sind im letzten Jahr mit 56% Wachstum in Bezug auf Neugründungen Platz 1 in Deutschland gewesen. Das wissen ganz viele nicht und es wissen auch ganz viele nicht, dass jeder dritte in Europa produzierte Chip aus Deutschland, aus Dresden stammt. Und solche Informationen müssen wir eben raustragen und das müssen wir bekannter machen, damit andere auf uns aufmerksam werden und wir uns international besser positionieren können.
2: In der Messehalle kamen dafür ca. 2000 Teilnehmende und 200 Aussteller zusammen. Neben etablierten Unternehmen und Investoren präsentierten sich auch junge Gründerteams.
4: Hi, ich bin Simone Savione, die Co-Gründerin und Geschäftsführerin von Meliodase Medical. Und bei Meliodase entwickeln wir die erste nicht hormonelle Therapie gegen Menstruationsschmerzen.
5: Ich bin Alberto Meola, ich bin zukünftiger CEO von Clever Biotechnologies. Ich bin jetzt wissenschaftlicher Mitarbeiter bei der DBFZ. Und wir versuchen, Clever Biotech zu gründen, indem wir machen Biogasanlagen flexibel from the bottom up.
2: Wie seht ihr denn Sachsen generell als Innovationsstandort?
4: Also ich habe jetzt nicht so viel Vergleich dazu, aber grundsätzlich habe ich den Eindruck, dass wir hier sehr stark unterstützt werden, dass viel passiert, dass viel Transformation ist, viel Interesse auch einfach an Startups und an neuen Ideen.
5: Ich glaube, man kann auf jeden Fall noch besser machen, aber das ist immer, ja, wenn man dran denken muss, man kann immer besser machen. Aber ich glaube, wir sind in einem Zustand jetzt, das erlaubt, Unternehmer etwas Neues und Innovatives zu gründen.
2: Auch abseits der großen Städte wurde über Innovation gesprochen.
6: Ich bin die Julia Mittelbach, ich bin heute hier für den Bundspeicher, Gründer-Innovationszentrum aus dem Erzgebirge. Ich glaube, der Erzgebirge hat einen schlechteren Ruf, als es tatsächlich ist, was Innovation angeht. Man denkt immer, das passiert immer, ne, alles in den Großstädten, aber wir merken, dass es gibt so viele kluge und innovative Ideen, die dann auch zu uns kommen und wir sie vernetzen. Also ja, ich glaube, da muss noch ein bisschen positiver drüber gesprochen werden, weil die gibt es auf jeden Fall bei uns.
2: Mit Perspektiven wie dieser sollte auf der IK26 deutlich werden, wie viele unterschiedliche Akteure an der wirtschaftlichen und technologischen Entwicklung in Sachsen beteiligt sind und wie eng Politik, Forschung und Gründungsideen dabei zusammenarbeiten.
0: Nach einer kurzen Unterbrechung sind wir gleich wieder da mit Sachsen aktuell. Da erfahren Sie, warum die Richard-Hartmann-Schule in Chemnitz eine Vorreiterrolle in Sachsen einnimmt. Bleiben Sie dran und bleiben Sie gespannt.

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5: Willkommen zurück zu Sachsen aktuell. Schön, dass Sie dran geblieben sind. Die Industrie wird immer digitaler. Und mit ihr die Anforderungen an den Fachkräftenachwuchs. Damit Auszubildende schon heute lernen, wie Produktion von morgen funktioniert, braucht es moderne Technik und innovative Konzepte. Genau dafür ist die Richard-Hartmann-Schule in Chemnitz jetzt erneut ausgezeichnet worden. Ministerpräsident Michael Kretschmer überreichte persönlich das Qualitätssiegel für den Bereich rechnungsgestützte Fertigung. Warum die Schule damit eine Vorreiterrolle in Sachsen einnimmt, das erfahren Sie jetzt.
6: Wenn wir wettbewerbsfähig sein wollen, dann muss es natürlich digitaler werden.
7: Mit diesen Worten bringt Sachsens Ministerpräsident Michael Kretschmer auf den Punkt, warum moderne Ausbildung heute wichtiger ist denn je. Denn wer auch in Zukunft wettbewerbsfähig bleiben will, braucht Fachkräfte, die digitale Fertigungsprozesse nicht nur bedienen, sondern auch verstehen. Genau darauf bereitet die Richard-Hartmann-Schule in Chemnitz ihre Auszubildenden seit Jahren vor. Für dieses Engagement wurde die Berufsschule nun erneut zertifiziert. Gemeinsam mit der Nachwuchsstiftung Maschinenbau überreichte Kretschmer das Qualitätssiegel für den Lernbereich rechnergestützte Fertigung.
6: Wir wollen ja die beste Berufsausbildung für die jungen Menschen und dieses Zertifikat zeigt, wir sind ganz, ganz vorn dabei. Über viele Jahre wird ja hier schon hervorragende Berufsausbildung geleistet im Bereich Elektrotechnik, im Bereich Maschinenbau, alle Metallberufe und das bekommt jetzt so ein Ehrensiegel.
7: Die Auszeichnung bestätigt die hohe Qualität der Ausbildung in einem Bereich, der für die Industrie immer wichtiger wird. Für die Schülerinnen und Schüler bedeutet das, sie lernen nicht nur den Umgang mit modernen Maschinen, sie beschäftigen sich mit digitalen Konstruktionsdaten, programmieren Fertigungsabläufe und verstehen die Prozesse hinter einer modernen Produktion.
6: Die Lehrerinnen und Lehrer, die haben immer gesagt, wir brauchen und haben sich ein Umfeld geschaffen mit den Unternehmen. Das ist hier wirklich ein ganz großartiger Leuchtturm der dualen Ausbildung.
7: Mit der jetzigen Rezertifizierung wird dieser Weg, laut Schulleiter Jens Steglich, konsequent fortgesetzt.
8: Für uns ist das eine Bestätigung der guten Arbeit in den letzten Jahren. Wir hatten ja 2019 die erste Zertifizierung, da waren wir die erste Schule in ganz Ostdeutschland. Und wir sind auch jetzt wieder die erste Schule, die die Rezertifizierung angestrebt hat und heute bekommen hat. Und für uns ist das schon ein Aushängeschild, weil wir auch den Betrieben und den Auszubildenden signalisieren können, dass bei uns zeitgemäße Ausbildung erfolgt.
7: Die Zertifizierung bewertet unter anderem die technische Ausstattung, die Qualität der Unterrichtskonzepte und die Einbindung von Industrie 4.0-Themen. Doch trotz aller technischen Möglichkeiten stehen Schulen und Ausbildungsbetriebe weiterhin vor Herausforderungen, wie Jens Steglich beim Besuch des Ministerpräsidenten erklärt.
8: Eigentlich die größten Herausforderungen sind die Vorkenntnisse der jungen Leute, die ja in der Oberschule noch nicht ausreichend vorbereitet sind auf das, was computertechnisch dann in Richtung Programmierung notwendig ist. Viele können Programme anwenden, aber sehen noch nicht, was steckt dahinter. Und da werden wir in Zukunft viel noch arbeiten müssen.
7: Umso wichtiger seien moderne Lernumgebungen, engagierte Lehrkräfte und starke Partner aus der Wirtschaft. Dass die Schule dabei weit über Chemnitz hinaus Beachtung findet, zeigt auch der Besuch des Ministerpräsidenten. Für Schulleiter Jens Steglich ist das eine besondere Anerkennung und ein Zeichen für die duale Ausbildung.
8: Kultusminister hatten wir schon mehrere, aber der Ministerpräsident zeigt hier auch ein Interesse. Hinzu kommt natürlich, dass er selber eine Fachoberschule besucht hat, die wir ja hier auch im Haus haben, und dass er eine duale Berufsausbildung gemacht hat. Und das

0: denke ich, ist auch ein Punkt, wo er einen Beitrag leisten will, die duale Ausbildung zu stärken.
1: Mit modernster Technik, innovativen Ausbildungsangeboten und engen Kontakten zur Wirtschaft setzt die Richard-Hartmann-Schule ein wichtiges Zeichen gegen den Fachkräftemangel. Die erneute Zertifizierung bestätigt dabei nicht nur die Qualität der Ausbildung, sondern auch die Bedeutung des Standortes Chemnitz für die industrielle Zukunft Sachsens.
2: Und von Chemnitz machen wir den Sprung nach Leipzig, um dort zum Thema Artenvielfalt zu kommen. Kleine Flächen können große Lebensräume sein. Für Insekten, Vögel, Igel und heimische Pflanzen. Genau darum geht es beim NABU-Projekt Mein Biotop. Unterstützt wird es jetzt durch die Möglichmacher-Aktion von Sachsenlotto. Neuer Möglichmacher ist Jörg Gräser, Tierpfleger im Zoo Leipzig. Warum er sich für das Projekt einsetzt und wie die Förderung der NABU Leipzig konkret helfen soll, mein Kollege Jonas Georgi, der berichtet.
3: Wir leben momentan in so einer sehr schnelllebigen Zeit. Ja. Die Menschen, die haben gar keine Zeit mehr, mit offenen Augen groß durch die Natur zu laufen. Und es ist ganz häufig so, dass gerade Kleinstlebewesen, die verschwinden einfach.
4: Wenn Tiere verschwinden, passiert das oft leise. Erst fehlen die Insekten, dann die Vögel, dann der Igel im Garten. Für Jörg Reser ist genau das der Punkt. Natur braucht Aufmerksamkeit, bevor ihr Verschwinden alltäglich wird. Gräser ist Tierpfleger im Zoo Leipzig und vielen Menschen auch durch seine besondere Nähe zur Tierwelt bekannt. Jetzt steht er im Mittelpunkt der Möglichmacher-Aktion von Sachsenlotto. Die Aktion unterstützt Menschen, die sich für ein konkretes Herzensprojekt einsetzen. Gräser hat sich für das NABU-Projekt Mein Biotop entschieden. 5.000 Euro gehen damit an den Naturschutzbund Leipzig, wie Gräser erklärt.
3: Ja, also ich finde es ganz einfach wichtig für meine Person letztendlich, als Jörg Gräser, sowas zu unterstützen, ganz einfach, um unserem Land letztendlich die Biodiversität zu fördern und zu erhalten vor allen Dingen. Ne? Wir haben so tolle Lebewesen hier, tolle Pflanzen hier, ne? Und das alles zu erhalten, das ist ganz wichtig. Und natürlich auch die Leute zu mobilisieren, wieder mehr Kommunikation zu betreiben.
4: Die Möglichmacher-Aktion wurde von der Sächsischen Lotto-Gesellschaft ins Leben gerufen, mit der Idee, persönliches Engagement sichtbar zu machen und gemeinnützige Projekte finanziell zu unterstützen, wie der Kommunikationsleiter Guido Hanig erklärt.
5: Naja, grundsätzlich sind wir komplett offen und freuen uns eigentlich immer über Leute, die einen Traum haben, die sich Träume erfüllen wollen oder die jemanden kennen, der einen großen Traum hat. Dann gerne auch jemand, der selber eine gewisse Reichweite hat im Internet oder auch so. Ja? Und das ist natürlich in diesem Fall gar keine Frage.
4: In diesem Fall geht es um Natur, Artenvielfalt und die Frage, wie aus kleinen Flächen wieder Lebensräume werden können.
5: Das ist ein Thema, das uns schon Jahre begleitet. Also wir sind mit dem NABU schon länger zusammen. Aber hier ging es jetzt nochmal wirklich darum, ein persönliches Engagement zu unterstützen mit unserer Möglichmacher-Idee.
4: Das Projekt Mein Biotop des Naturschutzbund Leipzig setzt genau dort an. Es zeigt, wie Gärten, Balkone, Schulhöfe, Kitaflächen und Unternehmensgelände naturnäher gestaltet werden können. Kevin Klein vom NABU Leipzig begleitet das Projekt fachlich. Er will ökologische Zusammenhänge so erklären, dass daraus konkrete Schritte werden.
6: Das Biotop-Projekt zeigt quasi die Zusammenhänge, also vor allem, was kann man tun, was für Bausteine gibt es auf Gartenflächen, auf Schulflächen, auf Kitaflächen, auf Unternehmensflächen. Also was hat man für Möglichkeiten? Wie kann man das bauen? Teilweise mit Anleitungen, die auch noch ein bisschen mehr ausgearbeitet werden. Was für Pflanzen sollte man wählen? Also auch die heimischen Pflanzen wählen. Welche Insekten besuchen welche Pflanzen? Welche Vögel essen zum Teil welche Pflanzen? Natürlich ist jede Pflanze prinzipiell Nahrung für den Vogel, weil der Vogel braucht Insekten. Die Pflanzen liefern die Insekten und dadurch wird der Kreis geschlossen.
4: Artenvielfalt funktioniert nicht in Einzelteilen. Fehlen Insekten, fehlt Futter für Vögel. Fehlen heimische Pflanzen, fehlt die Lebensgrundlage für viele Tiere. Das Projekt will Wissen bündeln und leichter zugänglich machen. Die 5.000 Euro aus der Möglichmacher-Aktion fließen vor allem in die Überarbeitung der Webseite. Für den NABU Leipzig bedeutet das mehr Reichweite, bessere Orientierung und mehr praktische Hilfe für Menschen, die selbst aktiv werden wollen, wie Kevin Klein erklärt.
6: Wir arbeiten jetzt seit einigen Monaten aktiv an der kompletten Überarbeitung des Projektes, was enorm gewachsen ist durch noch mehr Arten, die wir halt dann reingebracht haben, wo wir gesagt haben, ah, das wäre schön, noch das zu zeigen, weil das kennen die Leute halt teilweise gar nicht. Und dadurch sind halt auch die Anforderungen an die Website über die Jahre gestiegen. Und wir arbeiten jetzt seit einigen Monaten wirklich an komplett neuen Versionen und das Geld fließt wirklich in die Entwicklung zum Teil rein.
4: Dass Naturschutz nicht nur über große Programme funktioniert, sondern auch über viele kleine Entscheidungen, ist die Botschaft dieses Projektes. Eine wilde Ecke im Garten, eine heimische Pflanze auf dem Boden, eine Totholzecke oder ein Gespräch mit der Hausgemeinschaft über eine Fläche vor dem Haus, wie Kresa erklärt.
3: Ich meine, es wird so viel immer irgendwo Geld ausgegeben, ne? Aber es ist, denke ich mal, ganz, ganz wichtig, dass wir unsere einheimische Natur- und Pflanzenwelt, wie gesagt, eben schützen. Ja? Und das geht los wirklich auf dem eigenen Balkon oder vor der Haustür.
4: Die Sächsische Lottogesellschaft gibt der Möglichmacheraktion den finanziellen Anstoß. Jörg Reser gibt dem Thema ein Gesicht. Und der NABU Leipzig bekommt damit Unterstützung für ein Projekt, das zeigen will, Lebensräume entstehen nicht nur in großen Schutzgebieten, manchmal beginnen sie auch direkt vor der eigenen Haustür.
2: Und das war's für heute von Sachsen aktuell vom 19. Juni 2026. Meine Damen und Herren, vielen Dank, dass Sie bis zum Ende mit dabei waren. 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Natürlich haben wir auch unseren eigenen YouTube-Kanal. Da können Sie auch alle Beiträge nochmal erleben. Bis dahin wünsche ich Ihnen jetzt ein wunderschönes Wochenende und am Montag gibt's hier die nächste Folge Sachsen aktuell. Bis dahin und auf Wiedersehen.

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0: Der Zusammenbruch der Carola-Brücke im Jahr 2024 war ein einschneidendes Erlebnis, vor allem für die Dresdnerinnen und Dresdner.
1: Ich habe es wirklich nicht geglaubt. Ich habe gedacht, das ist eine Fake News.
2: Musste man sich auch erstmal dran gewöhnen.
0: Seitdem gibt es einen gemeinsamen Wunsch. Eine neue Brücke, die verbindet, Mobilität stärkt und sich behutsam ins Stadtbild einfügt.
3: I think it's a challenge, but it's an opportunity also for the city.
4: Wir haben also die Chance, auch die Stadt schöner zu gestalten.
0: Doch welcher Entwurf schafft eine Brücke, die Dresden gerecht wird? Seiner Geschichte, seinem Alltag und seiner Entwicklung.
2: Es hat auch für die Zukunft so was Prägendes.
1: Also das heißt, man kann dort schon auch viele Fehler machen.
3: So, this is a big responsibility. Big, big, big responsibility.
0: Dieser Verantwortung stellt sich das Team FECOR, TSSB und UKL mit seinem Entwurf für Carola 3.0.
4: Wenn die Brücke dasteht, das ist ein echter Zugewinn für die Stadt in vielerlei Hinsicht.
0: Beim Neuentwurf der Carola-Brücke steht eine Frage im Mittelpunkt: ihre Gestaltung und Form.
3: The form is one of the first point, because you have the elevation. The first you start drawing the elevation of the bridge, and then you see what is the form that fits.
4: Gerade in einer Stadt wie Dresden, die davon lebt, mit so einer Altstadt-Silhouette, kann man nicht irgendwie eine beliebige Form dorthin setzen.
2: Was ist prägend für Dresden und wie schaffen wir es, diese Landschaft von Dresden weiter zu unterstreichen?
1: Man muss ja davon ausgehen, die Brücke, die jetzt entsteht, die steht ja vielleicht 150 Jahre oder länger. Das heißt also, sie wird das Antlitz der Stadt aus allen Richtungen massiv prägen.
5: Die neuen Entwürfe für die Carola-Brücke stehen an. Was wünschen Sie sich denn von der neuen Carola-Brücke?
6: Tatsächlich eine Brücke, die nicht so kompliziert ist und trotzdem ästhetisch gut ins Stadtbild passt. Das wäre tatsächlich mal sehr, sehr sehenswert.
0: Ihre Form muss in das historische Stadtbild Dresdens passen. Gleichzeitig muss sie heutigen Anforderungen gerecht werden. Sie soll sicher, langlebig und widerstandsfähig gegenüber extremen Belastungen sein. Die Antwort auf all diese Ansprüche: eine Brücke mit Bögen.
4: Das ergibt sich so ein bisschen aus der Historie der Carola 1 als auch der angrenzenden Albert- und Augustusbrücke.
0: Die schlanke Form mit Bögen greift Elemente der ersten Carola-Brücke auf und verbindet sie mit der Leichtigkeit der zweiten.
4: Wir haben sozusagen das Beste der beiden Welten jetzt draus gemacht. Wir haben also eine filigrane Brücke mit 120 Meter Spannweite und auch die Bögen integriert.
0: Damit die Brücke schlank wirkt und zugleich hohe Lasten trägt, ist die Wahl des Materials entscheidend. Nur wenige Materialien vereinen hohe Festigkeit, Flexibilität und Schlankheit. Die Lösung des Teams? Sandstein in Kombination mit Stahl.
4: Wir nehmen also den Stahl dort, wo wir weit spannen müssen. Und für die Auflager, die Pfeiler, die Fundamente nehmen wir den Sandstein, der sich also hier auch sehr gut einfügt in die Altstadt-Silhouette.
2: In Stahl kann man langlebig bauen, flexibel bauen und auch schnell bauen.
7: Ich glaube, ich wünsche mir vor allem, dass wir schnell eine Lösung finden. Ich glaube, es wäre wichtig, hier mal ein Beispiel zu zeigen, dass Deutschland große Projekte schnell vorantreiben kann und wir uns nicht im Detail oder im Klein-Klein verlieren, sondern wirklich überlegen, was ist der Mehrwert für die Stadt, was ist der Nutzen für die Stadt und wie können wir den schnellstmöglich umsetzen.
0: Mit im Werk vorgefertigten Elementen aus Stahl lässt sich die Brücke schnell und wirtschaftlich bauen.
3: So this will speed up the construction, which is, I think, one of the key points also in this project.
0: Der zweite Schlüssel für eine effektive Konstruktion liegt im Brückendeck. Die neue Brücke muss zukünftige Anforderungen mitdenken und Raum für Anpassungen lassen. Deshalb entsteht die neue Carola-Brücke als ein durchgehender Brückenzug mit einem flexibel nutzbaren Deck.
4: Die Anforderungen, die ja heute dran gestellt werden, sind ja sehr widersprüchlich. Es gibt die einen, die sagen, wir wollen vier Spuren, die anderen sagen zwei Spuren. Wir haben uns das Ganze angeschaut und gesagt, wir können eine Brücke entwerfen, die beides erfüllt, ohne zu groß zu sein, ohne zu klein zu sein.
2: Wir können sagen, wir machen vier Pkw-Spuren. Wir können aber auch in Zukunft sagen, wir machen zwei Pkw-Spuren und machen dafür dann Rad- und Fußweg breiter.
4: Also die Flexibilität, die wir anbieten mit zwei oder vier Spuren, die ist so einfach veränderbar bei unserer Brücke, dass dies entweder sofort gemacht werden kann in naher Zukunft oder in ferner Zukunft.
0: Für die Menschen dieser Stadt ist die Brücke mehr als eine Straße. Sie ist Teil ihres Lebensraums. Deshalb wird die neue Carola-Brücke bewusst als öffentlicher Raum entworfen. Als einen Ort, der verbindet, statt zu trennen.
8: Also ich als Touristin wünsche mir, dass ich gerne mit dem Fahrrad sehr einfach und sehr bequem das Ufer von rechts nach links, also von der einen zur anderen Seite, wechseln könnte. Das wäre super.
0: Großzügig gestaltete, barrierefreie Wege für Radfahrende und Fußgänger verbinden Alt- und Neustadt miteinander und vernetzen sie zugleich mit den Elbwiesen. Unter der Brücke entstehen geschützte Räume für Kultur, Erinnerung, Spielen und Sport.
2: Unter den Brücken fand ich immer früher sehr gruselig, muss ich sagen. Es ist

0: ein sicherer Ort. Und wir wollen halt genau das umgehen.
1: Das finde ich sehr cool, wenn das öffentlich genutzt wird und für junge Menschen und ältere Menschen irgendwie nutzbar wäre.
2: Auf der Brücke öffnen Aussichtsbalkone neue Blicke auf Altstadt und Elbe.
3: So eine Brücke soll auch durchaus mal eine Verweilmöglichkeit bieten.
2: Der Neuentwurf der Carola-Brücke muss vielen Ansprüchen gerecht werden. Dafür braucht es nicht nur gute Ideen, sondern auch ein kompetentes Team. Ein Team mit einer klaren Vision und einem offenen Ohr für die Bürgerinnen und Bürger Dresdens.
3: Es wäre, glaube ich, ein sehr großer Frevel, wenn man da die Bürger jetzt außer Acht lassen würde und sozusagen seinen architektonischen Duktus einer großen Bevölkerungsmasse überstülpen würde. Also das ist nicht mein Anspruch.
0: Das hat den Entwurf dann auch erweitert. Wir konnten dann immer weiter das finalisieren. Und wir sind jetzt gerade an dem Stand, wo ich sage, das ist wirklich, wir haben alle Sachen so mitgenommen, die es gab.
2: TSSB und UKL sind erfahrene Architekten aus Dresden. Sie kennen die Stadt und die Verantwortung, die ein Projekt wie dieses mit sich bringt.
4: Für jeden hier im Team ist das ein bisschen Herzblut, das damit reingeht. Das ist keinem egal oder irgendeine Brücke, sondern das ist auch tatsächlich nachher für manchen der Arbeitsweg. Das ist der Stadtraum, den man erleben möchte.
2: FECOR steht für internationalen Erfolg im Brückendesign und bringt sein Wissen gezielt für die Carola-Brücke zum Einsatz.
5: For us, design a bridge is a dream, you know, and a dream in a place like this is a higher level. So we are very pleased to work here and have our partners here that knows the city, you know, the atmosphere, the requirements, and it helps a lot.
3: Was die schon alles realisiert haben in der ganzen Welt, ja, tolle Brücken, das ist schon für mich auch eine tolle Erfahrung, muss ich sagen, schöne Erfahrung.
2: Mit diesem Entwurf bewirbt sich das Team FECOR, TSSB und UKL um den Auftrag Carola 3.0 und die Dresdnerinnen und Dresdner entscheiden mit.
0: Ich würde mich da tierisch drüber freuen, wenn wir diesen Auftrag kriegen könnten, weil es wirklich so was Besonderes ist. Es ist nah, es liegt viel dran und genau das so in Dresden dann zu sehen und da so einen Austausch auch mit Dresden zu haben, ist schon was sehr Besonderes.
5: We are very keen and try to do our best for the city, our best for ourselves, our best for the municipality. So we try.
3: Das ist schon ein Herzensprojekt, will ich sagen, weil es in Dresden ist. Und da ist es natürlich schon nochmal schön, an so einem bedeutenden Projekt mitzuarbeiten.
4: Auch Verantwortung den anderen Bürgern dieser Stadt gegenüber, dass wir auch eine gewisse Zufriedenheit schaffen. Genau diese Gemengelage herauszufinden, mit der wir also den Bürgern was anbieten können, wo man also gut miteinander leben kann.

0: Was wäre das Erzgebirge ohne Ann und Günther? Wir hätten ja nichts zu singen.
1: Wir sind hier auf dem Annaberger Markt und feiern heute 150 Jahre Ann und Günther. 150 Musiker sollen zusammenkommen. Ann und Günther war unser Volksdichter hier im Erzgebirge, Volkssänger, Erfinder der Liedpostkarten, hat ganz viele Lieder geschrieben, 140 Stück, hat von 1876 bis 1937 hier gewohnt und in Gottes gab und hat für die erzgebirgische Hamm zu viel gemacht.

Richard Günther ist für die Region ganz wichtig, weil er natürlich ein prägender Sänger ist, ein prägender Lieddichter, der jetzt auch das Erzgebirge ganz sehr mit seinen Liedern geprägt hat und mit seinen Inhalten geprägt hat. Und das ist für uns ganz wichtig, weil viele Inhalte auch heute noch relevant sind.

0: sei ja mit einigen Kindern aufgewachsen. Das ist ja nur durch die Erzgebirgsgruppe in Ehrenfriedersdorf habe ich ja viele Lieder mithören können und bin dadurch schon als Kind mit den anderen Kindern groß geworden.
1: Das ist natürlich für uns sehr schön, weil da merken wir, dass das Erzgebirge lebt und dass das Erzgebirge dabei ist und dass das Erzgebirge auch mit Anton Günther lebt und den Dichter einfach ganz sehr noch am Herzen hat.

Ich heiße Anna Kroning, bin Metallblasinstrumentenmachermeisterin. Ich habe mich hier Ende 2017 mit meinem Mann zusammen selbstständig gemacht. Er ist auch Meister und wir haben hier unsere Firma gegründet. Ich habe im Jugendalter schon angefangen, Trompete zu spielen. Und mich hatte das so interessiert, wie das funktioniert, wie das Instrument aufgebaut ist, dass ich dann ein Praktikum gemacht habe in dem Beruf und habe dann die Ausbildung angefangen und später die Meisterschule abgeschlossen. Ich baue und repariere hier in meiner Firma Metallblasinstrumente. Ich mache Handgravuren für Blechblasinstrumente. Also wir fertigen die Instrumente komplett individuell nach dem Kundenwunsch an. Mittlerweile darauf spezialisiert, auch Spezialanfertigungen für Leute mit Behinderung zu machen, die zum Beispiel nur eine Hand haben. Und da haben wir eben auch schon Instrumente in die USA oder nach Großbritannien versendet. Meine Arbeit bedeutet mir sehr viel, es macht viel Freude, es ist abwechslungsreich. Man sieht immer wieder andere Sachen und muss immer wieder neu nachdenken, wie man zu Lösungen kommt. Ich erlebe es oft, dass Leute reinkommen und dass sie denken, die Frau macht das Büro und der Mann ist der Handwerker. Das ist noch so in den Köpfen drin, weil das traditionell schon immer so war. Aber es ist durchaus auch ein Beruf, wo Frauen arbeiten. Viele Leute sind überrascht, dass ich als Frau Handwerksmeisterin bin und sie genauso gut bedienen kann und ihre Wünsche erfüllen und umsetzen kann. Ich würde andere Frauen auch ermutigen, dass sie auch einen Handwerksberuf erlernen und vielleicht auch eine Firma gründen. Das ist durchaus was, wo Frauen auch gebraucht werden und Power zeigen können. 2021 habe ich dann auch noch einen Verein gegründet, der heißt Omwana Kinder- und Jugendhilfe Uganda e.V. Der Verein unterstützt eine Organisation in Uganda, die hat eine Brassband, also die Kinder können dort kostenlos Blechblasinstrumente erlernen. Die leben dort auch in einem Kinderheim, können zur Schule gehen. Also wir unterstützen eben diese benachteiligten Kinder und Jugendliche in einem der ärmsten Länder der Welt. Das sind auch Mädchen auf jeden Fall, auch in dem Kinderheim, die dort leben, die einfach von ihren Familien nicht versorgt werden können oder einfach auch keine Familie mehr haben. Mein persönliches Highlight war eben die Instrumentenspendenaktion. Das war mir einfach ein Herzensanliegen, weil wir durch die Kundschaft, durch unsere Arbeit, es gibt so viele Instrumente, die rumliegen auf Dachböden und in Schränken, die nicht gebraucht werden, nicht mehr gespielt werden und woanders werden die Instrumente gebraucht. Wir haben die nicht nur gesammelt, wir haben die auch wieder funktionstüchtig gemacht, alle in ehrenamtlicher Arbeit gereinigt, repariert, wieder hergerichtet. Das würde ich mir wünschen, dass die Leute offener werden und sich auch dafür mal interessieren. Was gibt es denn hier für Geschäfte in Chemnitz? Da kann man Blechblasinstrumente lernen und dann einfach mal vorbeikommen und ausprobieren. Jetzt auf meinen Verein bezogen. Wir unterstützen ja auch Kulturaustausch, dass man einfach offener wird und lernt einfach mal zuzuhören. Erstmal zuhören und schauen und sich informieren, bevor man urteilt. Einfach mal mitkriegen, was es eigentlich für unterschiedliche Kulturen auch hier in Chemnitz gibt, wie viel Vielfalt es gibt und da auch einfach offener zu werden und zu schauen, was gibt es denn noch, warum leben Menschen hier in Chemnitz, was hat sie bewegt, hierher zu kommen, ja, sich gegenseitig zuzuhören.

0: Wir befinden uns hier im ehemaligen Pferdestall. Das ist ein Gebäude, was über 100 Jahre alt ist und was zum Rittergut Röcknitz gehört. Der Heimatverein Röcknitz hat sich 2003 gegründet, um dieses Gebäude zu beleben und um die angrenzenden Parkanlagen zu schützen.
1: Das Gebäude ist hier ein Projekt des Strukturwandels hier in Sachsen. Man hat hier eine sagenhafte Umgebung. Man kann hier übernachten. Man kann hier eben auch sich mehrere Tage aufhalten und eben Arbeiten verbinden in diesem Zentrum. Und daraus ist entstanden im Erdgeschoss eine Supervulkanausstellung vom Geopark.
2: Die Röcknitzer sagen immer zu diesem Objekt Saules, das heißt nämlich spektakuläres Arbeiten und Leben im Supervulkanzentrum. Geoparks wurden in Regionen etabliert, die erdgeschichtlich besonders sind. Und sie vermitteln Besucherinnen und Besuchern diese Erdgeschichte auf ganz anschauliche Art und Weise, verführen sie so in eine Reise in die Erdgeschichte, in Zeiten, die schon längst zurückliegen, und lernen allen die Spuren dieser Zeit zu verstehen.
1: In der ersten Etage sind 20 Coworking-Arbeitsplätze, sind auch kleine Büros, die man temporär nutzen kann. Es wird genutzt hauptsächlich für Teamveranstaltungen, Meetings. Und in der oberen Etage sind noch Übernachtungsmöglichkeiten. Also das heißt, wenn Teams hierher kommen, dass die auch übernachten können. Oder im benachbarten Herrenhaus, wenn da Familienfeiern stattfinden, dass die auch am Wochenende ihre Gäste mit unterbringen können. Der Kohleausstieg ist schon eine Chance für die Region, sich wirklich umzustrukturieren. Auch wenn wir jetzt hier vielleicht ein Stückchen weg sind vom Kohleloch, deshalb ist es trotzdem für die Region wichtig. Und es ist eben durch die Förderung, ist es eben wirklich machbar, solche Projekte zu stemmen.
3: Leinen ist eine ganz faszinierende Faser, weil sie langlebig, zeitlos, elegant, aber vor allen Dingen auch nachhaltig ist. Wir bei Hoffmann weben Leinen, weil wir Leinen als Faser lieben und weil wir eine hohe Expertise über die vielen Jahrzehnte gesammelt haben und in der Lage sind, auch wirklich ein tolles Leinen zu weben, hier am Standort in Neukirch. Das sind ganz, ganz viele kleine Schritte, die man zeigen muss und die man sehen muss, um zu verstehen, wie aufwendig es ist, gutes Leinen zu weben. Starten tut das Ganze in der Schererei. Dort wird das Garn vorbereitet auf einen speziellen Kettbaum, der dann wiederum Grundlage ist für den Webstuhl, für die Webmaschine. Wenn das Garn nicht qualitativ hochwertig ist, dann entstehen Webfehler. Und das können und wollen wir uns absolut nicht leisten. Denn Leinen ist ein ganz nachhaltiges und langlebiges Produkt. Und das sollte dann auch langlebig sein und nicht durch Webfehler beeinträchtigt werden. Das vorbereitete Garn geht dann in den Websaal zu den unterschiedlichsten Webstühlen, die wir haben. Und auf diesen verschiedenen Webstühlen sind wir dann in der Lage, verschiedene Gewebearten zu weben, von Leinen, Halbleinen oder auch unserem sehr aufwendig gewebten Leinendamast. Als nächstes kommt die Qualitätskontrolle. Das fertige Gewebe geht zu unserer sogenannten Warnschau. Da ist eine Kollegin dabei, quasi das Gewebe auf mögliche Webfehler zu kontrollieren. Denn Qualität ist das A und O. Das Gewebe geht dann wieder in die Konfektion zu unseren Näherinnen. Und aus diesem tollen Leinengewebe werden dann verschiedene Produkte gefertigt, wie Tischwäsche, Bettwäsche, Handtücher, Küchentücher. Und gerne auch auf Maß und in individuellen Größen. Wenn wir qualitativ hochwertige Leinenprodukte fertigen, die wirklich mehrere Generationen überdauern, dann wird das von unseren Kundinnen und Kunden sehr, sehr hoch geschätzt. Und dann ist man auch bereit, den vielleicht auch höheren Preis zu bezahlen, den einfach so ein gut gewebtes und gut konfektioniertes Leinenprodukt auch hat. Wir lieben Leinen, wir leben Leinen. Wir haben tolle Mitarbeiter und Mitarbeiterinnen, die das Handwerk verstehen, die es können. Und wir wollen auch die Tradition des Oberlausitzer Leinenwebens auch ein Stück weit in die Zukunft tragen.

0: in Sachen Performance und Racing, Tuning und Lifestyle, Motorsport und Classic Cars. Zahlreiche Fans aus ganz Europa zieht es in die Messe Essen, um sich die Highlights der rund 500 Aussteller anzusehen.
1: Die Essen Motorsport ist elementar wichtig dafür, dass man auch sieht, was Tuning bedeutet. Das heißt im Prinzip, es ist Kunst, es ist Liebe, Pflege, des wertvollsten Schatzes, den man hat zu Hause in dieses Automobils. Und das hat nichts zu tun mit den Poser- und Rasenszenerien, die in manchen Köpfen draußen unterwegs sind.
0: Die Tuning Experience ist das Epizentrum der Messe und zeigt rund 150 Fahrzeuge. Hier gibt es spektakuläre Breitbauten, echte Raritäten und detailverliebte Höchstleistungen auf vier Rädern. Dieses Jahr kommen die Tuner aus 16 Nationen. Es ist die internationalste Tuning Experience aller Zeiten. Auch das Maß an Kreativität kennt keine Grenzen.
2: Das fängt beim klassischen Automobil an, geht hin bis zum brandneuen Automobil, geht von Auto, das auf Performance und Rennsport umgebaut ist, bis hin zum Showcar, was bis in die letzte Ecke verändert wurde. Da sind die Schrauben am Unterboden vergoldet, verchromt, der Unterboden lackiert. Also wir zeigen die ganze Bandbreite.
0: Diesen vollständig umgebauten BMW E34 M5 Touring samt passendem Trailer gibt es wohl so kein zweites Mal. Denn auf ihm thront ein BMW 1602 im identischen Look. Dahinter steckt eine ganz besondere Geschichte.
3: Es ist ein sehr emotionales Projekt, denn es steht für meinen großen Bruder, der im März verstorben ist und mir mein ganzes Leben lang eine Stütze war. Die Geschichte handelt also davon, wie der große Bruder den kleinen Bruder durchs Leben trägt.
0: Der Ideenreichtum der Szene ist ein Erlebnis für jeden Autofan. Dieser 68er VW Käfer ist mit einem 612 PS starken Tesla-Motor zukunftsbereit. Ungebrochen ist der White-Body-Trend, den man hier in zahlreichen Varianten antrifft. Auch sonst ist die Messe ein Trendbarometer.
2: Man sieht alles, was in der Szene angesagt gerade ist, aber man sieht auch das, was vielleicht nächstes Jahr angesagt sein könnte oder in 2-3 Jahren. Hier werden auch Trends geschaffen. Hier ist ein Teilnehmer aus Polen mit am Start, der hat einen Kaido Racer gebaut. In Japan ist das eine absolute Subkultur im Tuning, ist absolut legendär. Da hat es in den späten 90er, 2000er auch schon Filme dazu gegeben. Und er hat so ein Fahrzeug hier gebaut, das hier das absolute Einhorn ist. Ist total farbenfroh, ist total kurios und die Leute drehen drauf durch, wenn sie es sehen.
0: Ein weiterer Publikumsmagnet ist der Supersportwagen Ford Mustang GTD. Mit 800 PS und einem V8-Motor ist er sowohl für die Straße als auch für die Rennstrecke konzipiert. Die Fans können sich außerdem auf das Girls Only GT Tires Rennsportteam freuen. Es ist das weltweit einzige komplette weibliche Team in der Boxengasse.
4: Ja, natürlich kriegt man manchmal vielleicht ein bisschen verwunderte Blicke ab. Aber ich denke, es ist immer so, im Motorsport muss man sich immer beweisen, egal ob Mann oder Frau. Und da macht es im Prinzip keinen Unterschied.
0: Wer nach viel Action und PS-Power etwas Ruhe sucht, der genießt die Dakar-Ausstellung mit legendären Wüstenfahrzeugen und extravagante Oldtimer im Klassik- und Prestige-Salon. Die Essen Motorshow hat für jeden was zu bieten.
1: Also es ist ja schon erstaunlich an dem Preview-Day und die Hallen sind voll. Das heißt, die Faszination Automobil mit Verbrennertechnologie auch noch behaftet und Elektrotechnologie auf der anderen Seite ist natürlich schon brutal faszinierend, weil ich habe beides auf einem Fleck und ich habe halt in Europa nichts Vergleichbares in der Dimension. Das heißt, die Leute wissen, sie müssen hierher kommen und sie sind da.
0: Die Essen Motor Show ist die Messe für Individualisten mit viel Herzblut. Das wird sich auch in Zukunft nicht verändern.

0: Radfahren ist in den letzten Jahren ein beliebter Freizeitsport geworden. Und ein gut ausgebautes Radwegenetz ist natürlich notwendig, um diesen Ansprüchen zu genügen und unsere touristischen Erlebnisse zu steigern.
1: Ja, wir sind in Nordsachsen, in Oschatz, Ortsteil Merkwitz. Wir bauen hier einen Radweg, einen multifunktionalen Radweg aus, schaffen die Ortsverbindung zwischen Oschatz und Großbühler.
2: Es geht darum, die umliegenden Orte anzubinden, die Region attraktiv zu machen für Radverkehr. Und wir haben auch als Stadt ein Radverkehrskonzept. Und hier können wir so die Verbindung schaffen zwischen Radverkehrskonzept und Tourismus. Und das ist sehr schön, dass das uns gelungen ist. Ja.
1: Wir schaffen ja hier den Spagat, das auch als Wirtschaftsweg mit zu nutzen, um die anliegenden Bewirtschaftungen der Landwirtschaftsflächen zu realisieren. Weil wir nicht nur den Tourismus, auch den Alltagsradverkehr damit berücksichtigen. Es ist so, dass wir im ländlichen Raum auf das Rad stärker angewiesen sind. Wir haben keine Straßenbahn, wo wir einsteigen können oder der Busverkehr in der Taktung ganz anders ist. Und deswegen ist das auch ein Thema, dem wir uns stellen und wo wir stolz sind, dass wir diese Maßnahmen in der Art auch umsetzen konnten.

0: Also wir sind ja sozusagen die Waldeisenbahn Muskau, aber eigentlich im Herzen von Weißwasser. Also die Waldeisenbahn ist wirklich eine reine Güterbahn gewesen. Das Haupttransportmittel war von Anfang bis Ende immer Kohle. Das ist ein sehr kultureller Wert. Das zu erkunden, das hat natürlich auch touristischen großen Reiz. Und man merkt das eigentlich auch in den letzten Jahren, dass die Touristenströme doch dann zugenommen haben.
1: Ja, also wir sind schon ein Besuchermagnet in der Region. Wir befördern im Jahr über 50.000 Fahrgäste. Wir nehmen also unter den Schmalspurbahnen in Sachsen auch eine besondere Rolle ein. Um die Bahn zu betreiben, müssen wir erstmal eine Infrastruktur vorhalten. Das heißt hier 20 Kilometer Strecke mit 11 Bahnhöfen. Das ist sehr aufwendig. Ja, hier sieht man mal am konkreten Beispiel diesen biologischen Verfall von Schwellen. Die verfaulen innen drin, sind gar schon hohl. Und die Schraube, die hier eigentlich mal die Schienen festhalten sollte, hat keinen Halt mehr drin. Und deshalb müssen diese Schwellen jetzt hier ausgewechselt werden. Ja, und wenn das alles mal durch ist, dann können wir wieder sicher für die nächsten Jahrzehnte fahren.
0: Deswegen sind wir eigentlich froh, dass wir die Strecken wirklich sanieren können. Deswegen ist dieses Strukturwandelprojekt genau die richtige Sache, um hier den Tourismus auch weiter voranzubringen und abzusichern.
1: Es ist auf jeden Fall eine Investition in die Zukunft, denn wir denken, dass der Tourismus und Ausflugsverkehr allgemein in Zukunft noch einen ganz anderen Stellenwert hier einnehmen wird.
0: Wir freuen uns auf die Zukunft.

0: Herzlich willkommen bei Evangelisch in Sachsen. Musik begleitet uns fast überall im Leben. Und auch heute soll es bei uns musikalisch zugehen. In der Kirche klingt Musik so gar nicht immer gleich, wie uns der nächste Beitrag zeigt.
1: Jazz und Funk im Gottesdienst erwartet man nicht, aber ist erfrischend überraschend. Für diese Überraschung sorgt Popkantorin Inkeri Hanonen in der Lausitz. Sie bringt abwechslungsreiche Klänge in Kirchen.
2: Ich glaube, heute haben wir gesungen Swing, was eher Funk klingt, einfach so klassisch Pop, aber halt von Stil her richtig von hier zu hier, auch manchmal eher so Worship oder Gospel, aber eben, wie gesagt, auch manchmal Latin und so, ganz gemischt.
1: Und das gefällt groß und klein. Ganze Familien kommen in die Workshops, wie hier in der Carmenza St. Just Kirche, wo etwa 40 Sängerinnen und Sänger einen musikalischen Gottesdienst vorbereiten.

0: Dennoch bleibt der Inhalt die christliche Botschaft, aber nicht mit Gesangbuchsliedern und Orgel vorgetragen. Mit vielen verschiedenen Musikstilen lässt sich heute ein Gottesdienst ausgestalten. Gospel-Gottesdienste sind da schon recht bewährt.
1: Ich würde mich ungern irgendwie nur zu Gospel oder Worship begrenzen. Ich habe schon mal eine Latino-Messe gemacht oder halt, wie gesagt, heute haben wir Swing dabei. Es ist wirklich die ganze Bandbreite da. Es kann alles sein. Alles mit ein bisschen Rhythmus, so mitreißendes. Und die klassische finde ich auch nicht schlecht. Manchmal kann es auch zusammenbinden. Aber das kann man wirklich nicht so pauschal in eine Kategorie reinstecken.
0: Inkeri Hannonen hat zuvor als Kantorin in einer Kirchgemeinde gearbeitet und auch mit klassischer Kirchenmusik ihre Erfahrungen gemacht. Ein Umzug in die Lausitz und die neu geschaffene Stelle als Popkantorin sah sie als Chance mit vielfältigen und kreativen Möglichkeiten. Auf Anfrage bietet Inkeri Hannonen Workshops für alle Altersklassen an, studiert Musicals für Kinder und Jugend aus dem Bereich Popularmusik ein und macht Bandprojekte mit Jugendlichen und Konfirmanden. So konnte sie bereits viele Projekte ausprobieren.
1: Mir wäre es halt ganz lieb, wenn das so anerkannt wird, dass es halt viele Menschen erreicht, die sonst nicht zur Kirche finden. Und man halt vielleicht ein bisschen stärker in unserer Landeskirche das merken würde, welche Kraft und Bezugskraft Popularmusik hat. Das ist halt nicht Musik von Jugendlichen, sondern das ist ja Musik, die wirklich alle, also es ist ja schon lange her, als Popularmusik gibt. Und das spricht einfach wahnsinnig viele Menschen stark an.
0: Bisher ist Popularmusik noch selten ein Bestandteil der musischen Angebote in sächsischen Kirchgemeinden. Gerade das reizte Inkeri Hannonen, diese besondere Kantorenstelle anzunehmen und mit vielfältigen Angeboten Bedürfnisse abzudecken.
1: Die Projekte erreichen Leute, die sonst nicht in der Kirche zu sehen. Ich habe oft gehört von Pfarrer, die im Gottesdienst war und hat gewundert, wer singt denn da vorne, habe ich noch nie gesehen. Ich hatte schon mal eine Muslima dabei. Ich hatte oft Kirchen, Nicht-Kirchenmitglieder mit dabei. Also diese Projekte erreichen ganz klar Leute, die sonst nicht zur Kirche finden. Und auch oft in Orten, wo in die Chor nur vielleicht 20 Menschen sind, kann es sein, dass in dieser Workshop ploppen auf mal 40 Leute. Und das erreicht einfach andere Zielgruppen.
0: Mit Musik spricht man Menschen auf einer emotionalen Ebene an. Eine wunderbare Möglichkeit also zu zeigen, wie auch auf dieser Ebene Menschen zusammenfinden und Glauben entdecken können.
2: Heute begrüße ich Kantorin Ulrike Pippel und Caroline Reinhold aus der Kirchgemeinde im Leipziger Süden. Sie führen beide hier einen Kurs durch, wo gemeinsam mit Babys von 0 bis 18 Monaten gesungen wird. Wie muss man sich das vorstellen? Wie läuft denn das ab und wie sind Sie denn auf dieses Angebot gekommen?
3: Ich bin auf das Angebot gekommen über eine Kollegin, die in der ECBO, in der Berlin-Brandenburgischen Landeskirche, ein dänisches Konzept nach Deutschland importiert hat sozusagen. Also das heißt in Dänemark Baby Salmesang und lädt eben Familien dazu ein, schon mit ganz kleinen Kindern zusammen in der Kirche zu singen. Daher kommt das Konzept und das hat mich sehr überzeugt von den Inhalten.
4: Genau, und Ulrike hat mir dann davon erzählt, dass sie das macht und hatte sich gefragt, ob ich Lust hätte mitzumachen. Ich habe vorher bei ihr im Chor gesungen und genau, jetzt haben wir uns das immer so ein bisschen aufgeteilt und den letzten Kurs habe ich jetzt geleitet und Ulrike besucht uns immer mal, was auch sehr schön ist.
2: Jetzt sind wir hier in einer Kirche. Werden denn dann nur christliche Lieder gesungen oder auch weltliche Kinderlieder? Und was wird denn bei den Babys angesprochen? Werden da irgendwelche Reize geweckt?
4: Ja, also auf jeden Fall. Erstmal zur ersten Frage. Wir haben überwiegend kirchliche Lieder, aber auch weltliche dabei, zum Beispiel das Begrüßungs- und das Schlusslied. Aber auch zwischendurch, das ist jetzt nicht so fest, dass das unbedingt kirchlich sein muss. Wir hatten am Anfang die Lieder so rausgesucht, die uns eben gut gefallen und die teilweise auch mit vorgegeben sind. Genau.
3: Das Konzept folgt einem ganz rituellen Ablauf. Also es geht auch mit eben einer Begrüßungsphase los. Es gibt ruhige Phasen, in denen die Babys durch die Klänge von Instrumenten und natürlich denen der Stimmen der Eltern angeregt werden. Dann gibt es wieder ganz bewegte Phasen, in denen wir auch tanzen und uns durch den Raum bewegen. Und auf die Art und Weise bekommen die Kinder ganz verschiedene Reize, auf die sie auch wirklich phänomenal reagieren. Es geht immer mit einem Glockenschlag los. Und es ist erstaunlich, wie angespannt plötzlich die Kinder auf diese

0: eine Stimme entdecken.
1: Jetzt gibt es das Angebot ja schon eine Weile. Wie wird das denn von den Eltern angenommen? Wie ist denn da das bisherige Feedback?
0: Also angenommen, es ist immer sehr spannend, wie viele melden sich nun wirklich für diesen Kurs an. Denn in dieser Zielgruppe haben wir natürlich nicht einen Stamm, der sich immer weiter aufbaut. Wir bauen das ja für 10 Wochen auf, dann gibt es wieder eine Pause und dann gibt es einen neuen Kurs. Und in der Zeit sind natürlich die Säuglinge aus dem Alter rausgewachsen. Und wir müssen wieder versuchen, die Zielgruppe erneut zu erreichen. Darum ist das mal so und mal so. Wir haben manchmal hier 14 Personen sitzen und diesmal ist der Kurs etwas kleiner. Das Feedback der Eltern ist aber sehr positiv.
2: Ja, also die kommen total gerne wieder. Das eine Kind ist jetzt, war beim ersten Kurs auch mit der Mama da und ist jetzt mit dem Papa dabei, weil denen das so Spaß gemacht hat. Und sie ist jetzt ein bisschen älter und kann auch schon ein bisschen mehr mitmachen. Und genau, also die kommen gerne her. Und vor allen Dingen jetzt, wo der Kurs auch ein bisschen kleiner ist, sind die auch wirklich jede Woche da. Und das ist total schön.
1: Gibt es denn Angebote, die daran anschließen? Begleiten Sie dann die dann Kleinkinder weiter?
2: Also es wird, oder es war aber auch beim letzten Kurs so, dass dann erstmal wie eine Krabbelgruppe schon am gleichen Tag zur gleichen Uhrzeit stattfindet, wo unsere Gemeindepädagogin Sibylle Schicketanz auch dabei ist. Die war auch vorhin mit beim Singen dabei und ist jetzt gerade mit den Babys unten. Und die bietet das weiter an. Das heißt, direkt im Anschluss können quasi die Eltern auch die Wochen darauf kommen. Und dann gibt es ein Angebot von Ulrike.
0: Also genau, die musikalischen Angebote setzen hier in der Gemeinde ab 5 ein. Das heißt, 5 Jahre aufwärts können die Kinder bei mir im Kinderchor singen. Es gibt 3 Kinderchorgruppen und dann Jugendchor. Und für die Mütter und Väter gibt es natürlich auch einen Erwachsenenchor und viele andere musikalische Aktivitäten, die sie hier machen können. Genau.
1: Vielen Dank für das Gespräch, Ulrike Pippel und Caroline Reinhold.
3: Sehr gerne.
0: Sehr gerne.
1: Dass es singt und klingt, ist auch vom Ehrenamt abhängig. Und davon hört man viel in den Posaunenchören in Sachsen.
4: Gemeinsames Musizieren kennt keine Altersgrenzen. So lernen auch Erwachsene gern und motiviert ein neues Instrument. Bei einem Seminartag für erwachsene Jungbläser unterstützt die Sächsische Posaunenmission Menschen, die noch nicht lange auf Posaune, Trompete, Horn oder Tuba musizieren. Auch Stefanie Höber, die seit einem Jahr das Baritonhorn spielt, ist zum ersten Mal dabei.
5: Ich finde es einfach schön, diesen Austausch zu haben, das Spielen in der Gruppe, in der großen Gruppe, auch das Mehrstimmige. Und dann noch einfach durch die Posaunenworte, dass man dann noch mal Hinweise zur Technik bekommt, Hinweise zu überhaupt auch zum Aufbau der Instrumente, noch mal Notenlehre und ja, dieses Zusatzwissen, was vielleicht im normalen Unterricht im Alltag ein bisschen zu kurz kommt.
4: Posaunenchöre, also kirchliche Blasmusikensembles, haben in der Evangelischen Landeskirche Sachsens eine sehr lange Tradition. 6000 Blechbläser sind in etwa 400 Posaunenchören engagiert.
6: Eine große Zahl an Bläsern, die in Sachsen sich da engagiert, ist eine große Tradition bei uns in der Evangelisch-Lutherischen Landeskirche, auf die wir, glaube ich, stolz sein können. Auch im Vergleich so mit anderen Posaunenwerken sind wir da echt ein starker Verband als Posaunenmission.
4: Die Mission ist es, die frohe Botschaft durch Musik hörbar zu machen. Egal ob im Gottesdienst, im Krankenhaus, im Seniorenheim oder bei großen Bläserfesten. Die Sächsische Posaunenmission als Dachorganisation unterstützt auch, wenn eine Gemeinde einen neuen Posaunenchor gründen möchte.
6: Man kann bei uns einen Chorleiterlehrgang besuchen, über 2 Jahre. Das sind insgesamt 4 Wochenenden und erwirbt dann sogar den kirchenmusikalischen D-Abschluss in Posaunenchorleitung. Und es gibt auch seit wenigen Jahren auch einen Ausbilderlehrgang, also Lehrgang Jungbläser, Ausbildung heißt das, weil wir sozusagen auch diese Säule stärken wollten des Unterrichts, der einfach schon seit, also wahrscheinlich immer schon zu Hause in den Chören ehrenamtlich gegeben wird von Leuten aus dem eigenen Chor, dass die sozusagen qualifiziert werden, einen guten Unterricht zu geben.
4: Die Posaunenmission unterstützt die Chöre und organisiert auch Veranstaltungen, bei denen sich Bläser in kleiner und großer Runde versammeln und Musik machen.
6: Es ist immer sehr schön, mit Bläsern in Verbindung zu sein. Und da fühlt man sich eigentlich immer sofort zu Hause, wenn man irgendwie zu Posaunenchören kommt. Und das ist schön. Das wünsche ich mir eigentlich für unsere Landeskirche auch, dass die Bläserarbeit so einen großen Stellenwert hat.

0: Es werden regelmäßig Lehrgänge für Chorleiter, Workshops für verschiedene Leistungsstufen und Musikfreizeiten angeboten.
1: Wir können angefragt werden für Chorbesuche und auch für Jubiläen, für Bläsergottesdienste, die wir vor Ort leiten oder auch im Kirchenbezirk Bezirksposaunenfeste und Jubiläen gemeinsam feiern. Und dann gibt es auch in jedem Kirchenbezirk Bezirksproben zu einem bestimmten Thema. Das ist ganz oft das Jahreslosungsprogramm, was bei uns auch eine große Tradition hat. Das ist also sozusagen mehrheitlich abends unser Dienst und tagsüber geht es dann eher an die Organisation und Verwaltung, also Seminartage, Rüstzeiten, Freizeiten organisieren, aber auch viele Gremien sind bei uns im Kalender zu finden.
0: Im Juni 2027 treffen sich die sächsischen Bläser beim Landesposaunenfest in Freiberg.
1: Momentan hat das Landesposaunenfest für mich einen großen Stellenwert, weil ich also das nächste Landesposaunenfest 2027 in Freiberg organisiere, zusammen mit meinen Kollegen, aber da so ein bisschen federführend vielleicht das Konzept so in der Hand halte. Und deswegen nimmt das momentan auch einen größeren Stellenwert ein. Das Landesposaunenfest in Sachsen findet also ungefähr alle 5 Jahre statt, wenn es nicht mit anderen Großveranstaltungen gerade kollidiert. Und ja, das will also auch lange vorher schon vorbereitet sein. Da gibt es auch viele Absprachen einfach mit der jeweiligen Stadt, die dann sozusagen Gastgeber ist.
0: Bereits 1897 fand das erste Landesposaunenfest in Chemnitz statt. Damals die Geburtsstunde des Sächsischen Posaunenchorverbands. Damit die Arbeit der Posaunenmission mit wenigen Hauptamtlichen weiter so gut funktionieren kann, freut sie sich auch über Spenden und Unterstützung im Freundeskreis der Sächsischen Posaunenmission.
2: Mit diesen fröhlichen Tönen verabschiede ich mich heute von Ihnen. Machen Sie es gut, bis zum nächsten Mal und bleiben Sie gesund.

Die Gemäldegalerie Alte Meister in Dresden gehört zu den besten Sammlungen ihrer Art auf der Welt. Ihr berühmtestes Gemälde ist die Sixtinische Madonna von Raphael, für deren Erwerb der sächsische Kurfürst Friedrich August II. Im Jahr 1754 ein Vermögen ausgab. Noch bekannter als das Gemälde selbst sind die beiden Engelchen am unteren Bildrand, die Raphael seinem Werk als letztes zufügte und die bereits um 1800 eine eigene Karriere starteten. Sie fanden und finden noch immer Verwendung auf anderen Kunstwerken, auf Souvenirs, auf alltäglichen Objekten und in der Werbung. Ihr einziger Zweck scheint zu sein, Besucher aus der ganzen Welt mit ihrem unwiderstehlichen Charme zu verzaubern.

Schloss Moritzburg scheint ganz allein für Instagram-Fotos erschaffen worden zu sein. Das Jagd- und Lustschloss der sächsischen Herrscher liegt malerisch auf einer künstlichen Insel in einem künstlichen See, umgeben von dichten Wäldern. Die heute museal genutzten Räume des Schlosses sind bekannt für ihre barocken Ledertapeten, die es in dieser Fülle nirgendwo anders gibt. Ein Raum fällt aber aus dem Rahmen. Er ist mit Millionen Vogelfedern dekoriert. Auf den ersten Blick glaubt man, Textilien und Gemälde zu sehen. Die letzte Restaurierung dauerte 19 Jahre und wurde verdientermaßen mit einem Preis ausgezeichnet. Das Federzimmer ist eines von nur zweien auf der Welt. Das andere befindet sich ebenfalls in Moritzburg, im sogenannten Fasanenschlösschen.

Wenn man von einem Original redet, kann es eigentlich nur eines geben. Das trifft aber nicht zu, wenn es um die einzige authentische Darstellung von Johann Sebastian Bach geht. Elias Gottlob Hausmann schuf nämlich in den Jahren 1746 und 1748 zwei identische Gemälde nach seinem Vorbild. Bach starb im Jahr 1750 und ist heute in der Leipziger Thomaskirche begraben. Er hatte die letzten 28 Jahre seines Lebens in Leipzig verbracht. Das ältere Gemälde, das im 19. Jahrhundert durch unsachgemäße Restaurierung beschädigt wurde, befindet sich heute im Stadtgeschichtlichen Museum Leipzig. Das andere Original kam 2015 als Schenkung aus den USA ins Bach-Museum Leipzig, wo es in der Schatzkammer hängt.

Nachdem beschlossen worden war, die berühmte Dresdner Frauenkirche wieder aufzubauen, wurden ihre Ruinen beräumt. Dabei wurde überraschenderweise das alte Turmkreuz wiedergefunden, das auf der Laterne der steinernen Glocke gesessen hatte. Es war stark beschädigt und ist heute im Kircheninneren aufgestellt. Der Wiederaufbau des Gotteshauses begann 1994. Noch brauchbare Teile aus Sandstein, die geborgen werden konnten, wurden wieder eingebaut. Ein neues Turmkreuz wurde vom englischen Schmied Alan Smith angefertigt, Sohn eines der Piloten der Royal Air Force, der an der Bombardierung von Dresden beteiligt gewesen war. Finanziert wurde die Replik vom britischen Dresden Trust. Zur Einweihung kam extra der Herzog von Kent. So ist das Turmkreuz, wie die Frauenkirche selbst, zum Symbol der Versöhnung geworden.

Im Jahr 1701 verwandelte der Alchemist Johann Friedrich Böttcher vor vier Zeugen Silber in Gold, so sagt man. Das kann aber nicht stimmen, weil es nicht möglich ist, Gold zu machen. Dennoch begann sich dadurch auch Kurfürst Friedrich August I. von Sachsen, genannt August der Starke, für Böttcher zu interessieren und ließ ihn in Verwahrung nehmen. Er erhielt die Aufgabe, zusammen mit den besten Wissenschaftlern und Bergbauexperten Sachsens die Herstellung von Porzellan zu versuchen, was auch 1708 in Dresden gelang. Seit 1710 befindet sich die Produktion in Meißen. Produktionsstätte war zunächst die Albrechtsburg. Seit dem 19. Jahrhundert gibt es eine dafür besser geeignete Manufaktur im Triebischtal, in der man als Besucher viel erleben kann. Das Porzellan aus Meißen gilt immer noch als das Beste auf der Welt.

Der begnadete Ingenieur August Horch eröffnete 1904 in Zwickau eine eigene Automobilfabrik und machte die Marke Horch zur unumstrittenen Nummer 1 bei Luxuswagen. 5 Jahre später wurde er aus seiner eigenen Firma gedrängt, etablierte aber schnell ein neues Unternehmen in derselben Stadt. Da er nun aus juristischen Gründen einen neuen Markennamen für seine Autos brauchte, übersetzte er seinen Nachnamen ins Lateinische und so entstand der erste Audi. Später wurden Horch und Audi mit 2 weiteren sächsischen Herstellern zur Auto-Union vereinigt. Die 4 Marken wurden durch 4 Ringe symbolisiert, die sich noch heute an jedem Audi befinden. In der ehemaligen Audi-Fabrik in Zwickau befindet sich heute das preisgekrönte August-Horch-Museum.

Die Chinoiserie, eine Mode des 17. und 18. Jahrhunderts, die sich an ostasiatischen Vorbildern orientierte, fand in Sachsen großen Anklang und spiegelt sich in vielen Gebäuden und Kunstwerken wider. Der beeindruckendste Schlossbau in diesem Stil entstand an der Elbe in Pillnitz, heute ein Stadtteil von Dresden. Ursprünglich als Lustschloss errichtet, diente das mehrfach erweiterte Ensemble aus Gebäuden, Gärten und Parks später als Sommerresidenz der sächsischen Könige. Inspiriert von Malereien auf chinesischem und japanischem Porzellan, wurde das Schloss innen und außen mit exotischen Szenen dekoriert, die einen scheinbar lockeren Lebensstil aufzeigen, der ganz im Kontrast zum strengen Protokoll am heimischen Hofe stand.

das anzuschauen, was ignorante Zeitgenossen als Steine bezeichnen würden, verspricht zunächst einmal nicht viel. Aber die Terra Mineralia in Freiberg hat bislang noch jeden Besucher begeistert. Was dort ausgestellt ist, gilt zu Recht als schönste Mineraliensammlung auf der Welt. Die Weller-Erbin Erika Pohl-Ströer verfügte über Agenten auf der ganzen Welt, die für sie Exemplare beschafften, bei denen nur Seltenheit und Anmut zählten. Für die Ausstellung wurde Schloss Freudenstein, das lange im Besitz der sächsischen Königsfamilie gewesen war, vollständig restauriert und umgebaut. Die Besucher werden auf Reise um die ganze Welt geschickt, bei der jedes Ziel nur einen Steinwurf entfernt liegt.

Die Festung Königstein zählt zu den größten Festungsanlagen in Europa, die auf einem Berg sitzen. Sie diente nicht nur militärischen Zwecken, sondern war auch ein sicherer Hafen in schweren Zeiten für die sächsische Königsfamilie und die Schätze des Landes und diente auch als Gefängnis für politische Gefangene und Kriegsgefangene in den Weltkriegen. Heute ist sie ein Museum. Dass sie nie erobert wurde, wie behauptet wird, stimmt allerdings nicht ganz. Im Jahr 1848 überwand ein gewisser Sebastian Abradzki nach einer verlorenen Wette den steilen Sandsteinfelsen und die Festungsmauern, nur um sofort verhaftet zu werden. Das war ein Meilenstein des Klettersports, für den die Sächsische Schweiz noch heute bekannt ist. Seit 1955 ist es auch legal, den Königstein auf diese Weise zu erklimmen. Die Passage ist sogar nach dem kühnen Schornsteinfeger benannt.

Der berühmte, aus Dresden stammende Künstler A.R. Penck konnte sich nicht dem politischen System anpassen. Statt sich, wie gewünscht, dem sozialistischen Realismus zu verschreiben, entwickelte er einen eigenen Stil, der wie eine Mischung aus Höhlenmalerei und Pop-Art daherkommt. Nachdem ihm eine Ausbildung an der Dresdner Kunstakademie verweigert worden war, musste er als Heizer, Laiendarsteller, Nachtwächter, Fliesenleger und Postbote arbeiten. Er wurde ignoriert, drangsaliert und schließlich ausgebürgert. Nach der deutschen Wiedervereinigung wurde ein neues Hotel im Dresdner Stadtzentrum mit seinen Werken dekoriert. Das riesige Strichmännchen auf dem Hoteldach ist weithin sichtbar. Nach dem Tod des Künstlers im Jahr 2017 wurde das Haus zu seiner Ehre in Penck Hotel umbenannt. Nachdem die Lausitzer Neiße als neue Grenze zwischen Deutschland und Polen festgelegt worden war, verlor Görlitz seine östlichen Stadtteile und geriet als Grenzstadt hinter dem eisernen Vorhang in Vergessenheit. Vom Krieg verschont geblieben, aber zwischendurch von sozialistischer Abrisswut bedroht, wurde die Stadt nach der deutschen Wiedervereinigung wachgeküsst und saniert. Mit mehr als 4000 geschützten Gebäuden ist die Görlitzer Innenstadt das größte Flächendenkmal Deutschlands. Die Stadt ist so schön, dass sie die Aufmerksamkeit vieler Filmemacher gefunden hat. In Görlitz entstanden beispielsweise die Oscar-Gewinner Grand Budapest Hotel und Der Vorleser, aber auch Szenen für andere Erfolgsstreifen wie Inglourious Basterds. Und so ist aus Görlitz Girlywood geworden.

Die Leipziger Innenstadt ist bekannt für ihre Passagen. Am bekanntesten ist die Mädler-Passage, die zwischen 1912 und 1914 von einem Leipziger Lederwarenfabrikanten als Teil eines neuen Handelshofes errichtet wurde. Unter der Mädler-Passage befindet sich eines der berühmtesten Restaurants auf der Welt, das auf ein Weinlokal zurückgeht, das erstmals im 15. Jahrhundert erwähnt wurde. Unsterblich wurde Auerbachs Keller durch eine Szene in Goethes Faust, in der Mephisto auf einem Weinfass reitet. Goethe hat in Leipzig studiert und durch noch heute erhaltene Gemälde im Auerbachs Keller von der Faustlegende erfahren. Anton Mädler erhielt

Der herausragende Architekt Gottfried Semper hatte in Dresden das größte und schönste Theatergebäude Europas errichtet. Als es 1869 durch ein Großfeuer vernichtet wurde, verlangten die Bürger der Stadt, dass Semper ihnen ein neues Haus errichtet. Das lehnte der sächsische König ab, da sich der Architekt am erfolglosen Maiaufstand von 1849 beteiligt hatte und in Sachsen steckbrieflich gesucht wurde. Aber das Volk bestand auf seiner Forderung und der König musste nachgeben. Das neue Theatergebäude fiel noch prachtvoller als das alte aus. Es zählt noch immer zu den berühmtesten Opernhäusern auf der Welt und ist auch die Spielstätte der Staatskapelle, die seit dem 16. Jahrhundert ununterbrochen spielt und zu den besten Orchestern auf der Welt zählt.

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6: Ich begrüße Sie recht herzlich zur letzten Ausgabe der Lausitzwelle Regionalzeit in dieser Woche. Heute mit Blick auf die Niederlausitzer Heide und das Elbe-Elsterland. Wenn Feuerwehrleute gegeneinander antreten, geht es nicht nur um Schnelligkeit und Präzision, sondern oft auch um Teamgeist und Tradition.

0: Im Norden des Landkreises Elbe-Elster wurde wieder ein besonderer Wettkampf ausgetragen, der weit mehr ist als ein sportlicher Vergleich.
1: Zum sechsten Mal traten die Feuerwehren der Städte Schönewalde und Herzberg-Elster in einem gemeinsamen Stadtausscheid gegeneinander an. Ort des Geschehens war dieses Mal die kleine Gemeinde Grassau, welche ein Ortsteil von Schönewalde ist. Erstes Highlight, der Umzug der teilnehmenden Wehren am frühen Morgen durch den Ort. Lautstark kündete man damit vom bevorstehenden Ereignis. Auf dem Wettkampfplatz angekommen, wurde der Tag vom Schönewalder Bürgermeister Michael Stawski eröffnet.
2: Besonders begrüßen möchte ich natürlich unseren Nachwuchs. Schön zu sehen, dass von unten immer mehr nachkommt. Ich wünsche den Kindern auch viel Erfolg. Das ist wichtig. Und den Jugendwarten immer starke Nerven. Wird manchmal nicht einfach sein, aber ihr schafft das schon.
1: Unter den strengen Augen der Feuerwehrkameraden und der beiden Stadtbrandmeister von Herzberg-Elster und Schönewalde wurde die Technik entsprechend vorbereitet und präpariert. Und eröffnet wurde das Duell natürlich von den Jüngsten. Genauestens beobachtet von zahlreichen Schaulustigen, spielte der Sieg am Ende eigentlich gar keine große Rolle. Wichtig waren Leidenschaft, Präzision und der Zusammenhalt in den jeweiligen Disziplinen. Natürlich kam am Ende auch der Austausch und das gemütliche Beisammensein nicht zu kurz. In Elsterwerda will sich ein sogenanntes Reparaturcafé etablieren. Bei einer ersten Informationsveranstaltung in der Stadtbibliothek erläuterte Initiator Markus Wegener umfangreich die Möglichkeiten. Das Prinzip ist dabei denkbar einfach. Es soll ein Treffpunkt entstehen, an dem Menschen gemeinsam kaputte Dinge, wie beispielsweise Elektrogeräte, Fahrräder oder auch Kleidung, kostenfrei reparieren lassen können. Freiwillige mit entsprechender Erfahrung teilen dabei ihr Wissen. Im Grunde geht es letztlich um Nachhaltigkeit und organisierte Nachbarschaftshilfe im besten Sinne. In Finsterwalde, Übigau, Senftenberg und Herzberg gibt es bereits solche Reparaturcafés. Dort werden sie sehr gut angenommen. In Elsterwerda waren 13 Interessierte anwesend, die sich vorstellen können, im Reparaturcafé aktiv zu werden. Ein nächstes Treffen ist bereits vereinbart. Am 23. Juni will man ab 16 Uhr wortwörtlich Nägel mit Köpfen machen. Der Treffpunkt ist erneut die Stadtbibliothek. Ins Leben gerufen und begleitet werden die Reparaturcafés von der Bürgerregion Lausitz und dem Verein G3. Generationen gehen gemeinsam.
3: Bei Bauarbeiten für einen Solarpark und Batteriespeicher in Schacksdorf im Landkreis Elbe-Elster sind zahlreiche Kampfmittel aus dem Zweiten Weltkrieg entdeckt worden. Nach Angaben des Amtes Kleine Elster wurden rund 30 russische Fliegerbomben mit einem Gewicht von jeweils etwa 100 Kilogramm sowie ein kleines Flugabwehrgeschütz gefunden. Das Gelände eines ehemaligen Militärflugplatzes wurde daraufhin vom Ordnungsamt und der Polizei gesichert. Die Funde sollen durch den Kampfmittelbeseitigungsdienst geborgen und entsorgt werden. Auswirkungen auf die Bevölkerung gibt es nach bisherigen Angaben nicht, da die nächsten Wohnhäuser rund 800 Meter entfernt liegen. Weitere Kampfmittelfunde während der Bauarbeiten werden nicht ausgeschlossen. Das Finanzamt Karlau schließt zum 18. August seine Außenstelle in Finsterwalde.

0: Walde. Das hat die Stadtverwaltung der Sängerstadt bestätigt. Zur Begründung hieß es aus Karlau, dass die organisatorischen, wirtschaftlichen und personellen Rahmenbedingungen nicht mehr tragfähig seien. Bei den Einwohnern der Sängerstadt stößt die kommende Schließung auf Unverständnis. Die Stadtverwaltung bedauert das Ansinnen der Behörde, weil damit ein weiterer wohnortnaher Service ersatzlos wegfällt. Das Brandenburger Finanzministerium will insgesamt die räumliche Präsenz der Finanzämter neu ausrichten und die Kontaktangebote bedarfsgerecht und zukunftssicher weiterentwickeln, heißt es in einer Mitteilung zur Schließung. Mit einer feierlichen Auftaktveranstaltung in Finsterwalde ist die 32. Brandenburgische Seniorenwoche im Landkreis Elbe-Elster eröffnet worden. Rund 120 Seniorinnen und Senioren sowie Gäste aus Politik, Verwaltung und Seniorenarbeit nahmen an der Veranstaltung teil. Unter dem diesjährigen Motto »Gesellschaft braucht Erfahrung, Senioren brauchen Teilhabe« würdigten sie das Engagement älterer Menschen und deren wichtigen Beitrag zum gesellschaftlichen Zusammenhalt. Landrat Marcel Schmidt betonte in seinem Grußwort die Bedeutung älterer Menschen für die Entwicklung des Landkreises, deren Erfahrungen, Sichtweisen und Ideen für die Gesellschaft und auch für die Entwicklung des Landkreises von großem Wert seien, so der Landrat. Im Rahmen der Veranstaltung wurden zudem mehrere verdienstvolle Seniorinnen und Senioren für ihr langjähriges ehrenamtliches Engagement ausgezeichnet. Landrat Schmidt überreichte ihnen Urkunden, Blumen sowie ein kleines Präsent. Mit einer gemeinsamen Presseerklärung setzten sich die Landkreise Prignitz, Elbe-Elster, Ostprignitz-Ruppin und Havelland erneut gegen die Berichterstattung der Märkischen Oder-Zeitung zur Wehr. Diese berichtete inzwischen mehrfach über vermeintlich unlautere Finanzierungsmodelle in Sachen Krankentransporte. Alle genannten Landkreise weisen die aufgestellten Vermutungen und Schlussfolgerungen zur Finanzierung des Rettungsdienstes entschieden zurück. Insbesondere die Behauptung, Kosten für sogenannte Fehlfahrten könnten in anderen Kostenpositionen versteckt worden sein, entbehren jeder Tatsachengrundlage, heißt es in der Erklärung. Der Verband der Erstkassen hat sich den Aussagen der Landkreise angeschlossen. In ihrer Mitteilung heißt es wörtlich, wir weisen die im Artikel wiedergegebenen Spekulationen zurück. Krankenkassen müssten gegebenenfalls wegen Untreue verklagt werden. Derartige Vorwürfe sind nicht durch Tatsachen belegt. Die Beräumung eines illegalen Abfalllagers im Ortsteil Stechau der Gemeinde Fichtwald nahe Schlieben konnte nach 2 Jahren erfolgreich abgeschlossen werden. Mehr als 16 Jahre lang lagerten dort Abfälle einer in Insolvenz gegangenen Recyclingfirma. Insgesamt wurden rund 18.000 Tonnen Abfälle unterschiedlicher Art entfernt. Die dadurch entstandenen Kosten beliefen sich auf rund 4 Millionen Euro. Am Dienstag wurde das beräumte Gebäude vom Brandenburger Umweltministerium an den Amtsdirektor des Amts Schlieben, Andreas Polz, übergeben. Das Finanzamt Karlau schließt zum 18. August seine Außenstelle in Finsterwalde. Das hat die Stadtverwaltung der Sängerstadt bestätigt. Zur Begründung hieß es aus Karlau, dass die organisatorischen, wirtschaftlichen und personellen Rahmenbedingungen nicht mehr tragfähig seien. Bei den Einwohnern der Sängerstadt stößt die kommende Schließung auf Unverständnis. Die Stadtverwaltung bedauert das Ansinnen der Behörde, weil damit ein weiterer wohnortnaher Service ersatzlos wegfällt. Das Brandenburger Finanzministerium will insgesamt die räumliche Präsenz der Finanzämter neu ausrichten und die Kontaktangebote bedarfsgerecht und zukunftssicher weiterentwickeln, heißt es in einer Mitteilung zur Schließung.
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7: Die Sperrung der Brücke über der Schwarzen Elster an Warenbrück beschäftigt seit Wochen die Gemüter im Süden der Elbe-Elster-Region. Eine ortsansässige Bäckerei trotzt nun der Widrigkeiten und geht einen neuen Weg, um die Waren wieder an die Kunden zu bringen. Mehr dazu jetzt in unserer Rubrik Landkreis aktuell.
8: Was tun, wenn von heute auf morgen die Lebensader gekappt wird? Vor dieser existenziellen Frage steht aktuell die traditionsreiche Bäckerei Dorn in Warnbrück. Die Brücke über der Schwarzen Elster bleibt auf absehbare Zeit geschlossen. Damit werden die Wege der Kundschaft länger, die Besucherströme reißen ab. In einem logistischen Kraftakt hat das Traditionsunternehmen in Rekordzeit einen Pop-up-Store im benachbarten Winkel direkt an der B101 aus dem Boden gestampft. Unter dem Namen Dorns Corner öffnete der temporäre Laden nun seine Pforten. Elbe-Elster-Landrat Marcel Schmidt ließ es sich nicht nehmen, am Eröffnungstag als einer der ersten vor Ort zu sein. Wenn eine Brücke buchstäblich nichts mehr taugt, dann müssen wir eben neue Verbindungen schaffen, betonte der Landrat. Familie Dorn zeigt eindrucksvoll, wie man eine Krise mit Mut und Flexibilität in eine Chance verwandelt, wird er weiter zitiert. In enger Zusammenarbeit mit der Kreisentwicklung entsteht im Pop-Up-Store außerdem das erste offizielle Regionalregal. Hier bekommen auch andere Siegelträger der Region die Möglichkeit, ihre Produkte zu präsentieren. Großes Interesse herrschte auch in diesem Jahr bei den offenen Gärten im Landkreis Elbe-Elster. Am 6. und 7. Juni öffneten private Gartenbesitzer ihre grünen Oasen für Besucher. Insgesamt beteiligten sich 11 Gärten, darunter 3 erstmals teilnehmende Anlagen. Rund 2000 Besucher nutzten die Gelegenheit, die vielfältigen Gartenparadiese kennenzulernen. Zu entdecken gab es liebevoll gestaltete Zier- und Nutzgärten, naturnahe Wald- und Hofgärten sowie Gärten mit besonderen Konzepten wie der Permakultur. Die Kreisvolkshochschule Elbe-Elster bedankte sich als Veranstalter bei allen Gartenbesitzern für ihr Engagement sowie bei den zahlreichen Gästen für ihr Interesse. Alle Gartenfreunde dürfen sich schon jetzt auf die nächste Auflage der offenen Gärten im Jahr 2027 freuen. Am 27. Juni besucht die Bundesbewertungskommission des Wettbewerbes Unser Dorf hat Zukunft die Gemeinde Frankenau, ein Ortsteil der Stadt Doberlo-Kirchhain. Als einer von bundesweit 26 qualifizierten Orten stellt sich Frankenau dem Urteil der Jury auf der Bundesebene. Mit Spannung blickt die Dorfgemeinschaft auf den Besuch der Bewertungskommission, die sich vor Ort ein Bild von den Projekten, Initiativen und dem gemeinschaftlichen Engagement machen will. Der Einzug in den Bundeswettbewerb ist das Ergebnis eines herausragenden Erfolges beim 12. Landeswettbewerb Unser Dorf hat Zukunft. Dort belegte Frankenau den 2. Platz und überzeugte die Jury mit seinem Leitgedanken Frankenau halt durch, wir wollen, dass es weitergeht. Besonders gewürdigt wurden das generationsübergreifende Miteinander, die Pflege lebendiger Traditionen und die Offenheit für neue Entwicklungen.
7: Und damit sind Sie auf dem neuesten Stand, was alle Nachrichten rund um die Niederlausitzer Heide und das Elbe-Elsterland betrifft. Wir beginnen die kommende Woche dann wieder mit allen Neuigkeiten aus dem Lausitzer Seenland. Schalten Sie gerne wieder ein. Ich wünsche Ihnen nun ein erholsames Wochenende und verabschiede mich von Ihnen. Machen Sie es gut. Auf Wiedersehen.
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Ein ganz herzliches Willkommen Ihnen, liebe Zuschauerinnen und Zuschauer, am Freitagabend hier bei 04 Plus. Gestern bereits angekündigt, die neue Alte. Ja, Alter schützt vor Torheit nicht, sagt man, aber auch nicht vor der Liebe. Und deswegen bin ich nochmal den Schritt in die Ehe gegangen. Aber nichtsdestotrotz machen wir hier heute das normale Programm. Und zwar starten wir in Wermsdorf. Die Staatsministerin empfing Denkmalpfleger. Wie lassen sich historische Gebäude erhalten und gleichzeitig für die Zukunft fit machen? Mit dieser Frage beschäftigten sich Fachleute aus mehreren europäischen Ländern bei einer großen Denkmalpflegerkonferenz.

0: Tagung in Sachsen.
1: Am Abend des 9. Juni empfing Staatsministerin Regina Kraushaar auf Schloss Hubertusburg in Wermsdorf die Gäste der Jahrestagung der Vereinigung der Denkmalfachämter in den Ländern. In Leipzig war Sachsen in diesem Jahr vom 8. bis 10. Juni Gastgeber für die Jahrestagung der VDL. Diese stand unter dem Motto Umbrüche, Transformationen in Stadt und Land, Herausforderungen für die Denkmalpflege. 420 Expertinnen und Experten aus Deutschland, Österreich, der Schweiz und Polen diskutierten hier über die Zukunft baukulturellen Erbes.
2: Herzlich willkommen im Freistaat Sachsen. Herzlich willkommen auf Schloss Hubertusburg. Es gibt Orte, die sprechen, noch bevor man ein Wort sagt. Schloss Hubertusburg ist so ein Ort. Wer hier steht, und ich denke, Sie werden mir alle zustimmen, der spürt, dieses Schloss ist mehr als ein Bauwerk. Es ist ein Geschichtsbuch aus Stein.
1: Und die Ministerin blätterte für die Anwesenden in diesem Buch.
2: Hubertusburg hat dazu einige beeindruckende Kapitel zu erzählen. Einst höfische Residenz, dann geplündert durch preußische Truppen im Siebenjährigen Krieg als Vergeltungsmaßnahme. Warum Vergeltungsmaßnahme? Die sächsischen Truppen hatten zusammen mit dem österreichischen und anderen verbündeten Heeren 1760 Schloss Charlottenburg verwüstet. Hubertusburg war aber auch Ort des Friedensschlusses von 1763 und zugleich ist es das Symbol für das Ende des augusteischen Zeitalters. Später Militärmagazin, Lazarett, soziale Einrichtung, Landeskrankenhaus für psychisch Kranke. Und 1990 erneut die Frage, was wird aus einem solchen Ort, wenn man übereinkommt, dass die bisherige, damalige Nutzung ein Landeskrankenhaus nicht mehr trägt. Hubertusburg zeigt, Denkmale bleiben nicht außerhalb der Zeit stehen. Sie gehen gewissermaßen durch die Zeit hindurch. Sie verändern sich, tragen neue Aufgaben und gewinnen andere Bedeutungen.
1: Das Schloss Hubertusburg selbst ist zu großen Teilen ungenutzt. Es zeigt seit 2013 in unregelmäßigen Abständen Ausstellungen der Staatlichen Kunstsammlungen Dresden. Der Verein Freundeskreis Schloss Hubertusburg setzt sich aktiv für die Förderung, Erhaltung und Wiederbelebung ein. Das Schloss scheint sinnbildlich für Denkmalpflege heute zu stehen.
2: Hubertusburg zeigt, Denkmale bleiben nicht außerhalb der Zeit stehen. Sie gehen gewissermaßen durch die Zeit hindurch. Sie verändern sich, tragen neue Aufgaben und gewinnen andere Bedeutungen. Für die Denkmalpflege ist das eine besondere Aufgabe, vielleicht auch eine besondere Herausforderung. Sie bewahrt eben nicht nur schöne Fassaden, sie erkennt, erforscht und vermittelt das Schützenswerte. Sie hält aus, dass ein Denkmal nicht immer sofort eine einfache Antwort gibt. Und sie begleitet historische Substanz auf ihrem Weg durch die Zeit und am besten natürlich auch in die Zukunft.
1: Um ihre Zukunft selbst sorgt sich die Denkmalpflege in Sachsen. Denn die sächsische Staatsregierung hat Veränderungen angekündigt.
2: Die Denkmalpflege, und damit komme ich auch fast zum Schluss, steht derzeit nicht nur fachlich, sondern auch strukturell im Mittelpunkt vieler Diskussionen. Und ich habe mir sagen lassen, und das wird mir ja heute auch noch übergeben werden, eben nicht nur in Sachsen, sondern in ganz Deutschland. Das zeigt, finde ich, vor allem eines: welchen hohen Stellenwert unser kulturelles Erbe und seine Bewahrung in Sachsen haben. Die meisten von Ihnen werden es wissen, die Staatsregierung hat die Zusammenführung des Landesamtes für Denkmalpflege und des Landesamtes für Archäologie unter dem Dach der Landesdirektion beschlossen.
1: Mahnende Worte dazu, basierend auf Erfahrungen, kamen vom Vorsitzenden der VDL.
3: Evaluieren Sie sorgsam die Reformprozesse in den anderen Bundesländern. Und Frau Kraushaar, ich gehe jetzt schon davon aus, dass Sie nicht die Fehler, die andere schon gemacht haben, wiederholen werden. Beziehen Sie Ihr Landesamt für Denkmalpflege mit den vielen Fachleuten wertschätzend in den Prozess mit ein. Hören Sie die vielen Ideen und Vorschläge, die es auch in der Mitarbeiterschaft gibt. Es lohnt sich. Und hier darf ich aus eigener Erfahrung mal sagen, wir sind in Brandenburg vereinigt worden, die Landesarchäologie und die Bau- und Kunstdenkmalpflege des Landes Brandenburg. Das war 1980.

0: Mehrwert Denkmalpflege, Mehrwert für die Zukunft. Und sendete damit ein deutliches Signal an Politik und Gesellschaft. In ihrer Erklärung sprechen sich die Denkmalfachämter der Länder ausdrücklich für eine wissenschaftlich fundierte und gesellschaftlich verantwortliche Denkmalpflege aus.
1: Und eine Strukturreform, da bin ich mir sicher, dass wir uns einig sind, kann nur gelingen, wenn sie mit den Fachleuten in der Denkmalpflege auf Augenhöhe auch entwickelt wird. Denkmalpflege ist mehr wert als Tagespolitik. Denkmalpflege ist einer der Faktoren für die Qualität unserer Zukunft, für die Demokratie in unserer Gesellschaft. Und das darf ich hier auch, das sage ich sehr gerne, sagen, das Sächsische Landesamt für Denkmalpflege hat in Deutschland eine hohe Kompetenz, nicht nur in allen Fragen der Nachhaltigkeit und Umbaukultur. Sie werden dafür von uns allen bewundert. Und stärken Sie und nutzen Sie diese Kompetenzen. Wir als Vereinigung der Denkmalfachämter in den Ländern wünschen Ihnen für diesen Reformprozess viel, viel Erfolg. Frau Krauser, ich überreiche Ihnen jetzt hier die Leipziger-Erklärung.
0: Die Ministerin wollte das so nicht stehen lassen.
2: Würde ich die Denkmalpflege zerschlagen wollen, hätte ich diesen Beschluss niemals, niemals gefasst. Mit den anderen Mitgliedern der Staatsregierung. Und ich habe das gestern Abend im Denkmalrat auch nochmal gesagt. Der Prozess wird natürlich nur dann gelingen, wenn wir miteinander im Gespräch bleiben. Der Prozess wird nur gelingen, wenn die beiden Behördenleitungen mitmachen. Und der Prozess wird nur gelingen, wenn wir uns zum Vorsatz machen, dass es besser wird. Dass das, was wir tun, einen Sinn hat. Und dafür stehe ich mit meiner Person. Vielen Dank.
0: Damit öffneten sich die Türen des Hauses für Kulinarik, fachlich fundierte Gespräche und Führungen durch das Schloss, das den Namen des Schutzpatrons der Jagd trägt. Die Führung erlaubte einen Blick auf das Modell des einstmals größten Landschlosses Europas. Natürlich auch in den Ovalsaal. Der Prunksaal mit dem Stuckmarmor an der Decke und seinen 2010 erneuerten Spiegeln wird unter anderem für Konzerte genutzt. Weiter ging es in die Königsloge mit Blick in die Schlosskapelle. Auch hier gab es eine Führung. Die katholische Schlosskapelle reicht über 3 Stockwerke und nimmt die linke Hälfte des Hauptflügels im Schloss ein. Die barocke Kirche mit ihren Schmuckornamenten wurde im künstlichen Stuckmarmor ausgeführt. Über der Nische mit dem Altar steht die Orgel. Das Deckengemälde von Johann Baptist Krone zeigt die Hubertussage. Die Schlossgebäude umringen den viereckigen Innenhof. Dieser, der Garten und die Besichtigung der Außenanlage waren Teil der nächsten Führung. Die Besucher konnten mehrere Führungen miterleben, bevor es wieder zurück nach Leipzig ging.
3: Willkommen zu den Nachrichten. Neue digitale Fahrgastanzeigen für den Landkreis Leipzig. Die Regionalbus Leipzig modernisiert ihren Fahrgastservice und nimmt in diesem Jahr 6 neue digitale Fahrgastinformationssysteme in Betrieb. Die Anlagen entstehen in Wurzen, Bad Lausick, Nauenhof, Kolditz und Markranstädt. 2 Standorte sind dabei in Wurzen vorgesehen. Die modernen Anzeigetafeln informieren in Echtzeit über Abfahrten von Bussen und teilweise auch von Zügen. Die Systeme sollen vor allem an wichtigen Umsteigepunkten die Orientierung erleichtern und Anschlussverbindungen transparenter machen. In Markranstädt wurde die neue Anlage bereits am 10. Juni offiziell in Betrieb genommen. Das Gesamtprojekt hat ein Investitionsvolumen von rund 368.000 Euro und wird mit Fördermitteln des Bundes sowie den Zweckverband für den Nahverkehrsraum Leipzig unterstützt. Die vollständige Inbetriebnahme aller Anlagen ist bis Ende des zweiten Quartals vorgesehen. Außenbereich am Bürgerhaus Behrendorf modernisiert. Die Stadt Delitzsch hat die Arbeiten zur Aufwertung des Außengeländes am Bürgerhaus im Ortsteil Behrendorf erfolgreich abgeschlossen. Im Zuge der Umgestaltung wurden mehrere Bereiche des Geländes erneuert. So steht den Bürgerinnen und Bürgern künftig eine neue Tischtennisplatte zur Verfügung. Zudem wurde die Freifläche befestigt und damit besser nutzbar gemacht. Neue Hecken und weitere Pflanzungen sorgen für ein ansprechendes Erscheinungsbild des Areals. Auch die Wegeführung wurde verbessert. Darüber hinaus

0: Hinaus erhielt das Gebäude einen frischen Fassadenanstrich. Die Investitionskosten belaufen sich auf rund 50.000 Euro. Etwa 35.000 Euro stammen aus Fördermitteln des Europäischen Landwirtschaftsfonds für die Entwicklung des ländlichen Raums. Den verbleibenden Anteil von rund 15.000 Euro trägt die Stadt Delitzsch.
1: Pünktlich zum ersten großen Sommerwochenende des Jahres sind die Freibäder in Kleinbothen, Geithain und Kolditz bestens vorbereitet. Für den Zeitraum vom 19. bis 21. Juni sagen Meteorologen hochsommerliche Temperaturen voraus. Entsprechend rechnen die Betreiber mit zahlreichen Badegästen. Bereits jetzt liegen die Wassertemperaturen im Muldentalbad Kleinbothen und im Freibad Geithain bei rund 20 Grad. Im Waldbad Kolditz sorgt eine Solaranlage sogar für mindestens 23 Grad warmes Wasser. Die Teams von Veolia haben sich auf den Besucheransturm eingestellt. Neben ausreichend schattigen Plätzen stehen auch Sonnenschirme zur Verfügung. Zudem wurden die Vorräte an Eis und kühlen Getränken in den Imbissen aufgestockt. Die Freibäder öffnen täglich ab 10 Uhr und bieten damit ideale Möglichkeiten zur Abkühlung. Besucher werden gebeten, ausreichend zu trinken, Sonnenschutz zu verwenden und regelmäßig Schattenpausen einzulegen, um die heißen Sommertage unbeschwert genießen zu können. Mit einem neuen Gestaltungselement sorgt die Stadt Borna für neue Akzente in der Innenstadt. Über der Reichsstraße wurden zahlreiche bunte Lampions angebracht, die während der Sommermonate für ein freundliches und lebendiges Ambiente sorgen sollen. Die farbenfrohe Dekoration ist Teil der Maßnahmen zum 775-jährigen Stadtjubiläum. Ziel ist es, das Zentrum optisch aufzuwerten und die Aufenthaltsqualität für Einwohner sowie Besucher weiter zu verbessern. Die Umsetzung des Projekts erfolgt in Zusammenarbeit verschiedener Akteure. Planung und Organisation übernahm der Fachdienst Ordnungsangelegenheiten, während für die fachgerechte Installation ein regionales Elektrounternehmen verantwortlich war. Ein ganzes Wochenende lang steht Schgottitz im Zeichen seiner Geschichte. Der Grimmer Ortsteil feiert am 20. und 21. Juni sein 750-jähriges Bestehen und lädt Besucher aus der Region zu einem abwechslungsreichen Jubiläumsfest ein. Schgottitz wurde erstmals im Jahr 1276 urkundlich bekannt gegeben. Der kleine Ortsteil, der heute zu Grimmer gehört, hat sich seinen dörflichen Charakter und ein aktives Gemeinschaftsleben bewahrt. Rund um die bekannte Paltrock-Windmühle erwartet die Gäste ein buntes Programm mit kulturellen Angeboten, Mitmachaktionen und Unterhaltung für alle Generationen.
0: Kostenfreie Vorträge informieren über die Gefahr einer Sepsis. Die Sana-Kliniken in Grimmer und Wurzen laden Ende Juni zu zwei kostenfreien Gesundheitsvorträgen rund um das Thema Sepsis ein. Unter dem Titel Sepsis, wenn der Körper Alarm schlägt, erhalten Interessierte wichtige Informationen über die oft unterschätzte und lebensbedrohliche Erkrankung. Referent der Veranstaltung ist Dr. Markus Wehner, Chefarzt der Klinik für Anästhesie und Intensivmedizin am Sana-Klinikum Wurzen. Er erklärt verständlich, wie eine Sepsis entsteht, welche Warnzeichen ernst genommen werden sollten und warum eine schnelle Behandlung entscheidend sein kann. Die Vorträge finden am 23. Juni um 16.30 Uhr in Grimmer sowie am 24. Juni um 16.30 Uhr in Wurzen statt. Die Teilnahme ist kostenlos, eine Anmeldung nicht erforderlich. Tag der Artenvielfalt lädt zu Entdeckertouren am Werbeliner See ein. Im Naturschutzgebiet Werbeliner See findet Anfang Juli der dritte Tag der Artenvielfalt statt. Gemeinsam mit Experten können Interessierte Tiere und Pflanzen bestimmen und wissenschaftlich erfassen. Los geht es am 3. Juli ab 20 Uhr mit Fledermaus- und Insektenexkursionen. Am 5. Juli folgen weitere Touren zu Käfern, Wildbienen, Goldwespen und Pflanzen. Ziel ist es, neue Arten im Gebiet nachzuweisen und die Artenlisten zu erweitern. Bislang wurden rund 998 Tier- und Pflanzenarten am Werbeliner See dokumentiert, darunter zahlreiche seltene und gefährdete Arten.

0: ehemalige Tagebaugebiet steht seit 2019 unter Naturschutz und gilt als wichtiges Rückzugsgebiet für Tiere und Pflanzen. Im nächsten Beitrag schauen wir schon mal auf das nächste Wochenende. Am 27. Juni verwandelt sich die Grimmer Altstadt wieder in ein Paradies für Oldtimer-Freunde. Beim mittlerweile 13. Oldtimer-Treffen werden hunderte historische Fahrzeuge erwartet.
1: Motorenklang, glänzender Chrom und jede Menge Nostalgie. Am 27. Juni lädt das 13. Oldtimer-Treffen in die Grimmer Altstadt ein. Ab 10 Uhr präsentieren sich zahlreiche historische Fahrzeuge in einzigartigem Ambiente. Eine Veranstaltung, die auch durch freundliche Unterstützung von Händlern und Gewerbetreibenden möglich gemacht wird. Am 27. Juni erwartet die Besucher ein abwechslungsreicher Tag mit offenen Geschäften, Aktionen, kulinarischen Angeboten und vielen automobilen Schätzen. Ein Erlebnis für die ganze Familie. Die Banner laden bereits dazu ein. Am 27. Juni lockt das mittlerweile 13. Oldtimer-Treffen in die Altstadt von Grimmer. 2012, damals noch am Oberwerder mit ca. 30 historischen Fahrzeugen gestartet, hat sich die Zusammenkunft der Fans gut gehegter und gepflegter mobilen Schätze zu einer festen Größe und einem beliebten Anlaufpunkt entwickelt. Im vergangenen Jahr zog es die Oldtimer-Enthusiasten erstmalig in die Altstadt von Grimmer, begeisterte aber auch da das Volk.
2: Die Resonanz war auf jeden Fall sehr gut. Wir hatten genau 500 Teilnehmer und ungefähr 3000 Besucher. Das Wetter hat gepasst, es war zwar sehr heiß, aber dennoch war es sehr gut besucht. Es fand ja letztes Jahr erstmalig in der Altstadt hier in Grimmer statt, vorher immer beim Peter Brumlich unten am Oberwerder. Aber es wurde sehr gut angenommen und wir hoffen auch dieses Jahr wieder guten Besucherzustrom.
1: Die Grimmer Altstadt als Ausrichtungsort hat das Organisationsteam des Feuerwehrfördervereines sowie die Besucherinnen und Besucher überzeugt.
2: Die Altstadt, die alten Autos, die historischen Fahrzeuge, das passt auf jeden Fall sehr gut zusammen. Und deswegen haben wir uns auch letztes Jahr entschieden, das erste Mal hier in der Altstadt durchzuführen und haben so gute Resonanz bekommen, dass es auch weiterhin hier in der Altstadt stattfinden wird.
1: Übernommen hat der Feuerwehrförderverein um Vorsitzenden Ronny Granzow die Organisation des Oldtimer-Festes von Peter Brumlich, der den Verein schon über Jahre unterstützt. Dabei liegt es ihnen am Herzen, das Fest in seinem Sinne fortzuführen. Mit dem großen Teilnehmer- und Besucherzustrom im vergangenen Jahr scheint dies gelungen. So soll es dann auch in diesem Jahr weitergehen. Ronny Granzows Wunsch für die 13. Auflage des Oldtimer-Treffens?
2: Genauso viele Besucher und Teilnehmer wie letztes Jahr oder vielleicht sogar noch mehr, denn es gehört ja auch jede Menge Vorbereitung dazu und es würde ja quasi für uns ein großes Dankeschön, sage ich mal, sein, wenn auch recht gut besucht wird das Fest.
1: Verglichen zum vergangenen Jahr gibt es in dieser Auflage ein weiteres Highlight, welches zum Verweilen und Genießen einladen soll.
2: Wir haben dieses Jahr erstmalig einen eigenen Eisstand, der durch unseren Förderverein betrieben wird und wenn dieses Jahr wieder so heiß wird wie im letzten Jahr, denke ich, passt es auf jeden Fall ganz gut.
1: Das Organisationsteam ist bereit, auch durch Unterstützung vieler Gewerbetreibenden, die an diesem Tag das Fest mit ihren Angeboten bzw. Geschäftsöffnungen bereichern. Grimmer wird somit auch an diesem Tag, dem 27. Juni, zum Erlebnis, wo innerhalb der Altstadt vieles entdeckt, erlebt und genossen werden kann.
0: Manche Menschen prägen die Geschichte einer Stadt weit über ihre Lebenszeit hinaus. In Kolditz erinnert nun ein neu benannter Weg an den Fotografen, Chronisten und Autor Wolfgang Stadler. Mit der Einweihung des Wolfgang-Stadler-Weges würdigt die Stadt sein jahrzehntelanges Engagement für die Dokumentation der Kolditzer Geschichte.
1: Da, wo die Stadt Kolditz schon fast in den Forst mündet, versammelten sich am Abend des 11. Juni Interessierte, Weggefährten und Familie des Kolditzer Fotografen, Chronisten und Autoren Wolfgang Stadler. Bürgermeister Robert Zillmann würdigte das Schaffen des Mannes, den er selbst nie kennengelernt hatte und dem seine Stadt nun ein kleines Denkmal setzt. Gemeinsam mit Gerald Stadler, dem Sohn des Geehrten, gab er den Blick frei auf dieses Namensschild.
3: Die Idee ist tatsächlich aus der Bürgerschaft gekommen, ist an mich herangetragen worden und war sofort überzeugt davon, dass das genau der Richtige ist, um den Weg zu benennen. Das haben wir dann vorangetrieben, der Stadtrat hat das entsprechend beschlossen und dann konnten wir das hier umsetzen. Es ist sehr, sehr schön, dass wir auch diesen Weg über die Flurneuordnung eben gerade erst frisch herrichten konnten. Und da haben wir einen neuen Weg, der

0: auch gerade in die Richtung seines Geburtsortes Schönbach läuft und Besseres passt da nicht.
1: Auch Gerald Stadler erinnerte an seinen Vater. Er freute sich über diesen Moment und dieses Geburtstagsgeschenk zu Ehren von Wolfgang Stadler.
2: Dass er nicht vergessen worden ist, das freut uns sehr. Und na, heute wäre auch sein 102. Geburtstag. Sollte zwar zum 100. passieren, aber ja, das waren organisatorische Gründe. Und sind wir froh, dass das so geklappt hat und dass sein Nachlass wirklich nicht vergessen ist. Also sind wir froh drüber. Ja. Und ich hatte ja schon gesagt, was er getan hat, hat er ja fast alles für Kolditz und über Kolditz gemacht.
1: Die Fotografien, Veröffentlichungen und lokalgeschichtlichen Publikationen von Wolfgang Stadler gehören ins historische Gedächtnis der Stadt Kolditz. Deren Entwicklung hat Stadler dokumentiert und so für nachfolgende Generationen erlebbar gemacht. Bilder von Wolfgang Stadler waren auch zur Ausstellung Kolditzer Fotografen im Rahmen der 750-Jahr-Feier zu sehen. Auch seine Tonbildschauen, die Sohn Gerald Stadler auf Anfrage gern zeigt, sind im Gedächtnis der Kolditzer haften geblieben.
2: Ja, aktiv kann man nur sagen, dass ich es oft bewahre oder wenn Interesse besteht, dass ich es immer zeigen könnte. Diese Diadonverträge, wie die sich nannten. Ja.
1: Neben der interessierten Öffentlichkeit ging ein ganz besonderer und vor allem familiärer Geburtstagsgruß auf den Wolfgang Stadler Weg. Nun ist er noch enger mit der Geschichte seiner Stadt verbunden.
3: Wir sind bei der WM angelangt. Da schauen wir wie gewohnt auf das Deutschlandspiel und zwar mit einem Orakeltier. Und diesmal ist es die Katze Dr. Watson. Schauen Sie, was sie tippt.
4: Heute ist es wirklich richtig heiß. Ich weiß gar nicht, was das alles soll. Samstagabend trifft Deutschland auf die Elfenbeinküste. Anstoß in Toronto ist 22 Uhr mitteleuropäischer Zeit. Das Spiel plätschert in den ersten Minuten so dahin. Die Aktionen am Spielfeldrand scheinen interessanter. Danach gibt's ein schnelles Hin und Her. Unser Orakel kann sich gar nicht so genau festlegen. Scheint wohl ein Unentschieden zu werden.
3: In Mutschen wurde erneut an den Boxer Manfred Bergmann erinnert. Zum 70. Todestag des beliebten Sportlers hatten die Mutschener Boxer zu ihrem Gedenkturnier eingeladen und boten den Zuschauern einen abwechslungsreichen Abend mit spannenden Kämpfen und großem Sportsgeist.
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5: Einmal im Jahr ist sie der Anziehungspunkt und Austragungsort fliegender Fäuste. Seit 20 Jahren gedenkt man in ihr einmal im Jahr einem Mutschener Boxer, welcher viel zu früh aus dem Leben schied. Manfred Bergmann, welcher Boxen und Mutschen liebte. Das Flair in der kleinen, feinen Halle bringt die Wissbegierigen und Schaulustigen dieser Sportart direkt mit dem Sportler in Kontakt. Sie hat in den letzten Jahren viele Boxveranstaltungen gesehen und erlebt. Und deshalb ist die Mutschner Sporthalle auch ein Garant für hochwertigen Boxsport. Nach der Eröffnung durch Abteilungsleiter Thomas Koch, welcher auch in diesem Jahr einstige und neue Mitstreiter in der Halle begrüßen konnte, wurden die einzelnen 11 Kampfpaarungen vorgestellt. Mit dem sportlichen Gruß der Kontrahenten sollte die Veranstaltung ihren ersten Kampf sehen. Dieser wurde, wie auch die folgenden zwei, als Sparringskampf ausgeschrieben. In der roten Ecke stellte sich die Elitekämpferin Annika Kurzer vom Steinbrecher BC Germendorf, einem der Lokalmatadoren des SV Einheit Mutschen. Der 16-jährige Albert Döge machte in dem 3x2 Minuten dauernden Kampf keinen Rückzieher und marschierte energisch auf seine Gegnerin zu. Annika steckte aber auch nicht nur ein, sondern teilte auch in den 3 Runden mächtig aus. Mit der Unterstützung ihrer Fanlager im Rücken schritten beide immer wieder nach vorn und lieferten so einen sauberen Kampf ab, bei dem Ringrichter Werner Orban selten einschreiten musste. Mit Spannung wurde nach dem Schlussgong das Urteil erwartet. Der Sieg ging in diesem Kampf nach Punkten an den Mutschener Albert Döge. Die Brandenburger vom Steinbrecher BC stellten in den ersten 8 Kämpfen die Boxer in der roten Ecke und so traf Justin Hulke im 2.

0: zweiten Kampf auf den für den SC Borna kämpfenden Khalid Suaib. Im Jugendkampf, welcher über 3x3 Minuten ging, schritt der Bornaer Kämpfer immer wieder auf Justin zu und setzte ihn mächtig unter Druck. Dieser ließ sich aber davon nicht beeindrucken, schlug aus einer sicheren Deckung heraus und sammelte so Punkt um Punkt. Nach 9 Minuten regen Schlagabtausches stand das Urteil fest. Sieger nach Punkten, rote Ecke, Justin Hulke. Auch der zweite Mutschner-Fighter, Luis Nestler, bekam es mit einem Steinbrecher zu tun. Lukas Henning sollte in diesem Aufeinandertreffen im Elitekampf dominieren können, sodass es auch hier am Ende hieß, Sieger nach Punkten, rote Ecke, Lukas Henning, Steinbrecher BC Germendorf. Auch dem Hohenstädter Paul Damm stand in seinem Elitekampf ein Germendorfer Faustkämpfer gegenüber. Julian Notzke schritt, genauso wie sein Kontrahent, zielsicher nach vorn. Beide setzten teils aus einer sicheren Abwehr heraus gute Treffer und punkteten unentwegt und viel. So sahen es auch dann die Ringrichter. Das Urteil unentschieden. Es reihten sich an diesem Abend noch ein Kampf an den anderen, bei welchen Boxer vom BSV Eilenburg, vom Boxclub Klein Paris aus Leipzig, dem Rossweiner SV, vom BC Olympia Leipzig und SG Neuwelt aus Schwarzenberg den Ring betraten. Unterstützung fanden die Kontrahenten nicht nur aus der Ringecke. Starke Anfeuerungsrufe kamen auch immer wieder vom fachkundigen Publikum. Und während im neu gestalteten Catering-Bereich die Schlange nicht abreißen sollte und draußen der Grill nicht zum Stillstand kam, wurde in der Halle bis spät in den Abend hinein gefightet, was die Handschuhe hergaben. Am Ende war es wieder ein Erfolg für die Mutschner Boxer. Spannende Kämpfe, unverhoffte Sieger und starke Fanreaktionen bescherte allen einen sportlichen Abend.
1: Bleibt mir, mich bei Ihnen zu verabschieden und Ihnen ein wunderschönes, erholsames, wenn auch heißes Wochenende zu wünschen. Kommen Sie gut durch dieses und bis Montag.

Ich habe für eine Schilderfirma gearbeitet. Wir haben Neonglasschilder und Plastikdesigns hergestellt. Ich habe viele der handgemalten Schilder gemacht und das hat die Rechnungen bezahlt. Aber ich hatte immer einen Pinsel in der Hand.

Mein Unfall passierte, als ich 21 war. Ich war ein paar Jahre lang durch das Land gereist, um Abenteuer zu erleben. Aber als ich in New Orleans ankam, stellte ich fest, dass die Lebenshaltungskosten so niedrig waren, dass ich eine schöne Wohnung finanzierte.

finanzieren konnte. An einem heißen Julitag stürzte ich kopfüber ins flache Wasser und war sofort gelähmt. Ein Freund, der bei mir war, sah, dass ich in Schwierigkeiten war. Er konnte mich umdrehen, bevor ich ertrunken bin.

Während ich im Krankenhaus lag, habe ich versucht, einen Weg zu finden, wie ich weiterhin malen konnte. Und in unseren verschiedenen Therapiesitzungen haben wir versucht, mir verschiedene Schienen für die Hände zu verpassen oder den Pinsel anders in den Mund zu nehmen, damit ich wenigstens etwas mit meiner Zeit anfangen konnte, was mir vorher Spaß gemacht hat. Und ich kann Ihnen gar nicht sagen, wie entmutigend es anfangs war, dass ich meine Kunst nicht mehr so gut beherrschte, sondern mich wieder wie ein Kind fühlte. Im Grunde kritzelte ich nur noch, fast wie mit Fingerfarben. Nach meiner Verletzung begann ich, Kunst zu unterrichten. Ich begann ein kleines Freiwilligenprogramm in einem örtlichen Kinderkrankenhaus, das mir so gut gefiel, dass ich dabei einige wunderbare Menschen kennenlernte. Und ich dachte, das ist es, was ich machen will. Ich will als Kunsttherapeut im Krankenhaus arbeiten. Also belegte ich Kurse im Rahmen des Erweiterungsprogramms der Universität und lernte eine Menge darüber, was so toll war, dass ich das, was ich lernte, gleich in der Praxis anwenden konnte. Ich dachte, das wäre eine gute Möglichkeit, mir eine Karriere aufzubauen, sodass ich mich nicht nur auf meine Malerei verlassen müsste, sondern auch kommerzielle Arbeiten, Grafikdesign und Unterricht machen könnte. Ich glaube, was mir an der Arbeit mit Kindern am meisten Spaß macht, ist die Art und Weise, wie sie aufleuchten, wenn sie etwas entdecken. Wenn sie in der Lage sind, ein gelungenes Bild zu malen, ist es für mich wirklich ermutigend zu sehen, wie sie auf die Materialien reagieren. Und ich glaube, sie sehen das Beispiel, dass wenn ich bereit bin, an einem Thema dran zu bleiben und zu versuchen, ein anständiges Bild zu malen, sie es sicherlich auch mit ihren Händen schaffen können, wenn ich es mit meinem Mund schaffe. Und ich hoffe, dass Sie durch das, was Sie bei mir sehen, ein Gefühl für die Möglichkeiten bekommen, dass Sie selbst dann, wenn Sie in Ihrem Leben etwas Tragisches erleben, etwas ganz Besonderes schaffen können. Sie können immer noch etwas ganz Besonderes draus machen.

Es fühlte sich so an, als ob ich eine Beziehung zu meinem Körper hätte, die irgendwie auseinanderfällt. Sicherlich hatte ich nach meiner Behinderung das Gefühl, dass ich meinen Körper nicht mehr liebe. Und es kam dazu, dass mein Körper nicht so funktionierte, wie ich es mir erhofft hatte. Die Kunst wurde für mich zu einem guten Mittel, um zu erkennen, was in meinem Leben vor sich ging und um damit umzugehen, dass ich eine andere Art von Körper habe. Das in ein Gemälde zu packen und zu sehen, war wirklich hilfreich für mich.

Wir haben in diesem Raum eine Sammlung vieler Werke von einigen der bemerkenswertesten Künstler des Nordwestens. Ich habe mich sehr über die Gelegenheit gefreut, Gemälde von Verbandsmitgliedern zu zeigen. Und so haben wir ein paar mitgebracht. Das hier ist von Klaus Spani aus der Schweiz, der vor vielen Jahren eine Szene in Venedig gemalt hat. Und ein Werk, das wir kürzlich mitgebracht haben, ist das kleine Blumenbild von unserem Mitglied Grant Sherman aus Neuseeland. Wir freuen uns darauf, noch mehr Arbeiten von Vereinsmitgliedern ausstellen zu können und sie vielleicht hierher zu bringen, damit sie ihre Arbeiten vorstellen und einigen Kunstsammlern und Menschen in der Gemeinde, die sich für bildende Kunst interessieren, eine Demonstration bieten zu können. Wir haben also jetzt einen Raum, in dem wir sowohl Kurse und verschiedene Workshops als auch Aufführungen und Ausstellungen veranstalten können.

Als Vollmitglied des Verbandes fühle ich mich in gewisser Weise dafür verantwortlich, die studentischen Mitglieder und Künstler, die sich für eine Mitgliedschaft im Verband interessieren, zu erreichen und ihnen zu zeigen, welche Möglichkeiten sich ihnen bieten. Dasselbe gilt für Künstler, die ich aus meiner Umgebung kenne, mit denen ich aufgewachsen bin und deren Arbeit ich sehr bewundere. Und ich möchte ihnen einen Raum bieten, in dem sie ihre Arbeiten zeigen können. Vielleicht mache ich ein paar Verkäufe, nehme Kontakt zu anderen Künstlern auf und entwickle eine Möglichkeit für die verschiedenen Künstler, miteinander zu interagieren und ihre Arbeiten gemeinsam zu zeigen. Das ist es also, was ich vorhabe zu tun. Und vor allem jetzt, wo ich in die Jahre gekommen bin und mehr Zeit für diese Art von Aktivitäten zur Verfügung habe, etwas, das mir in Zukunft sehr viel Freude bereiten wird.

Ich bin Marcelo da Cunha. Ich bin in Rio de Janeiro geboren, in dieser wunderschönen Stadt, die ich glücklicherweise von verschiedenen Seiten kennenlernen konnte. Ich sage das, weil ich sie schon vor meinem Unfall 1991 sehr gemocht habe. Ein Augenblick veränderte sein ganzes Leben. Als Marcelo da Cunha 21 Jahre alt war, sprang er ins Wasser. Beim Eintauchen in unmittelbarer Nähe eines Wasserfalls brach er sich den 5. und 6. Halswirbel. Der Tauchunfall, ein radikaler Einschnitt in das Leben des jungen Mannes. Viele Monate verbrachte der gelernte Grafikdesigner und Werbezeichner im Krankenhaus. Das veränderte seinen Blick auf seine Umgebung, sein Leben. 2 Jahre nach seinem Unfall im Dezember 1993 sah er einen Dokumentarfilm über den brasilianischen Mundmaler Gonçalo Borges, ein assoziiertes Mitglied der VDMFK. Marcelo da Cunha war von seinem Können derart angetan, dass auch er es mit der Mundmalerei versuchen wollte. Das hat alles ausgelöst. Diese Idee, dass ich das auch machen werde. Dadurch, dass ich ein Zeichner war, war es eben nicht so schwierig und eine wunderschöne Sache. An demselben Tag, an dem ich die Dokumentation gegen Mittag gesehen hatte, habe ich am Nachmittag schon gezeichnet. Seine Begeisterung kannte keine Grenzen. Dass er mit dem Mund fortsetzen konnte, was einst seine Hände leisteten, gab ihm Auftrieb. Im nächsten Jahr habe ich schon gemalt. Das war eine fortlaufende Entwicklung. Ich konnte mein Wissen nutzen, um mit meinem Leben weitermachen zu können. Das war sehr schön. Die Malerei war eine der größten Entdeckungen für mich. Es war die Möglichkeit, mein Leben zurückzuerobern. Durch sie habe ich die Kontrolle wieder erlangt über das, was ich produzieren kann. Sein künstlerisches Talent war offensichtlich nicht an seine Hände gebunden. Mit seinen mundgemalten Werken nahm Marcelo an mehreren Ausstellungen teil oder organisierte Einzelausstellungen selbst. Auf diese Weise kam es zu einer wundersamen persönlichen Begegnung, als sein Weg ihn nach Sao Paulo führte. Dort nahm ich an einer bekannten Messe teil und hatte das Glück, einen anderen Künstler der Vereinigung zu treffen. Ich kannte ihn aus Berichten und Reportagen, doch es war nicht irgendein Künstler, sondern Gonçalo Borges. Als ich Gonçalo Borges, der in Sao Paulo lebt, dort gesehen habe, habe ich meinen Begleiter gebeten, mit ihm Kontakt aufzunehmen. Sofort haben wir uns kennengelernt und mir wurde etwas Wunderschönes eröffnet. Nämlich die Möglichkeit, Teil dieser Vereinigung zu werden. Durch die Unterstützung der Vereinigung hatte ich nicht mehr diesen Druck, malen zu müssen, um etwas zu verkaufen. Ich musste nicht mehr so verzweifelt malen. Das war wunderschön für mich. Ein bisschen unwirklich sogar. Ich bekam die Chance, an unterschiedliche Orte zu reisen. Das ermöglichte es mir, mich mit anderen zu treffen. Das waren die ersten Veränderungen für mich. Mit der Zeit, nach einigen Jahren als Mitglied, wurde mir der große Gewinn dessen erst richtig klar. Isso, depois de alguns anos como bolsista, eu fui percebendo retorno muito grande.

ich im Jahr 2011 Vollmitglied wurde, habe ich mich sehr gefreut. Das war ein unerwartetes und unbeschreibliches Glück. Ich hatte den Wunsch, Mitglied zu werden. Und da fühlte ich, dass Gott immer das Beste für mich beabsichtigt. Diese Mitgliedschaft war etwas, das ich erreichen konnte. Ich hatte es mir sehr gewünscht und dafür gebetet, dass es wahr werde. Auch mit meiner Arbeit konnte ich wachsen. Heute, nach einigen Jahren als Mitglied der Vereinigung, kann ich an einem schönen Ort wie diesen leben. Es ist ein Haus, in dem ich mich in Ruhe mit meiner Familie und meinen Freunden treffen und eine Ausstellung präsentieren kann.

Wie der Gründer der Vereinigung, Erich Stegmann, widmet auch Marcello seine Kraft der Gemeinschaft von Malern, um einen Fortbestand zu gewährleisten. Die Kunst hat für mich die Aufgabe, nicht nur die Ansicht der Personen gegenüber der Kunst zu verändern, sondern auch in Bezug auf die Möglichkeiten, die sie haben, diese mit mehr Willen und Entschlusskraft zu verfolgen. Die große Wahrheit ist, dass die meisten Menschen ihre Kraft nicht so nutzen, wie sie es eigentlich könnten. Ich liebe die Art, wie ich arbeiten kann. Aber es ist auch sehr hart für mich, wie für andere die Arbeit auf dem Feld. Auf einem meiner Bilder, die ich gemalt habe, stellte ich mich selbst dar, wie ich ein Bild male. Mit genau dieser Aussage, dass dies sehr schön sei. Aber in der Realität ist es schmerzhaft und sehr ermüdend. Ich muss Medikamente gegen die Schmerzen nehmen, mich sehr viel ausruhen und Physiotherapie machen. Ich habe gelitten, aber es hat sich gelohnt. Und wie es sich gelohnt hat. Ich liebe es, ein Bild zu beenden. Hin und wieder stelle ich das Bild während der Arbeit und wenn ich es beende, vor meinem Bett auf. Oft beschwert sich meine Frau beim Schlafengehen darüber, weil sie auf die Bilder eifersüchtig ist. Denn das Bild bleibt dort und ich betrachte es, um herauszufinden, was ich verbessern könnte. Und wenn ich damit fertig bin, versuche ich mir vorzustellen, was die Leute davon halten werden. Ich glaube, dass alles, was wir machen, mit der Absicht verbunden ist, unseren Nächsten zu erreichen. Ich sehe, dass die Rolle der Kunst in meinem Leben diese Aufgabe erfüllt. Die Kunst erlaubt mir, Menschen zu erreichen und sie verstehen zu lassen, dass das Leben besser genutzt werden könnte. Für Marcello da Cuja ist es nicht nur wichtig, über Ausstellungen präsent zu sein und seine eigene Kunst zu entwickeln. Es ist ebenso bedeutsam für ihn, Kollegen und anderen Menschen mit einer Einschränkung zu helfen.

Menschen emotional zu berühren, ist für mich ausschlaggebend, um sie etwas lehren zu können. Sie zu lehren, dass man Achtung vor Schwierigkeiten haben sollte, dass man aber auch viel mehr kann. Auf meinem langen Weg habe ich schon viele Workshops an verschiedenen Orten Brasiliens, in Provinzen und anderen Ländern gegeben. Und ich kenne unterschiedliche Personen an unzähligen Orten. Viele Male habe ich jeden, der mit dem Mund oder mit dem Fuß malte, ermuntert, wenn sie sagten, nein, ich werde es nicht schaffen. Oft war ich überrascht, Menschen zu erleben, die fantastische erste Versuche unternahmen, mit dem Mund oder mit dem Fuß zu malen. Sie zogen eine Linie, die für viele andere eine Unmöglichkeit wäre. Am interessantesten ist es, jemandem das Malen beizubringen, der lebt wie ich. Ich hatte schon die Gelegenheit zu lehren und die Freude, dass einige dieser Schüler auch heute noch Teil der Vereinigung der Mund- und Fußmalenden Künstler sind.

Anderen zu zeigen, was man leisten kann, wenn man nur an sich und seine Fähigkeiten glaubt, ist Marcello wichtig. Ganz im Sinne der Gründer trägt er deshalb auch für eine künstlerische Weiterentwicklung Sorge.

Es ist sehr schön für mich, wenn die Leute in mir ein Vorbild sehen. Jemand, der seine Grenzen überschreitet und die Hindernisse, die das Leben mit sich bringt, zu überwinden weiß. Bisweilen trifft uns das Schicksal in unerwarteter Form. Und ab und zu in einer Weise, die wir selbst wählen. Wie in meinem Fall der Tauchgang damals, der nicht nur mein ganzes Leben veränderte, sondern mir auch die Kraft gibt, das Leben anderer Personen zu verändern. Ich verändere das Leben meiner Frau, meines Sohnes, meiner Freunde und das anderer Künstler. Ich verändere sogar das Leben von Menschen, die mich nicht kennen und niemals in Verbindung mit mir standen. Indem sie sehen, wie ich meine Ziele erreiche. Seine körperliche Unversehrtheit wurde Marcelo Dacuye mit 21 Jahren genommen. Aber seinen Lebensmut konnte der Unfall damals nicht zerstören.

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1: Katastrophenschutz im XXL-Format. Wie Zwickaus Vergangenheit zum Abenteuer wird und Tierpark Hirschfeld startklar für Jubiläum.
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1: Liebe Zuschauer, an einem schweißtreibenden Freitag heiße ich Sie ganz herzlich willkommen zur letzten Ausgabe von Tag aktuell für diese Woche. Einen wunderschönen guten Abend. Ja, fast könnte man sagen, die Rettungswagen sind dieses Jahr ganz schön groß geraten. Doch dieser Bus ist kein Rettungswagen im herkömmlichen Sinne. Es ist der erste Behandlungs- und Transportbus in Südwestsachsen. Ein vielseitig einsetzbares Fahrzeug, das am Dienstag in Dreuen in Dienst gestellt wurde.
3: Da kommt das neue Fahrzeug für den Katastrophenschutz im Vogtlandkreis und dem Landkreis Zwickau. Aber keine Angst, hier ist nicht der Größenwahn ausgebrochen. Der Behandlungs- und Transportbus Südwestsachsen hat ganz andere Aufgaben als zum Beispiel ein Rettungswagen. Doch dazu später mehr. Die beiden Landkreise, der Rettungszweckverband und die Falk Notrettung und Katastrophenschutz GmbH sind in das Projekt involviert. Wie so oft beim Thema Katastrophenschutz ist es eine vorausschauende Investition, eine Investition in die Vorsorge.
4: Ja, auf alle Fälle. Wir wollen, dass er vielleicht nie im praktischen Einsatz kommt, weil wir keine Katastrophen wollen. Aber wenn, wollen wir vorbereitet sein. Und hier kann man ja auch mal kurzer Zeit, wenn zum Beispiel großer Wohnungsbrand ist oder ein Neubaublock und dann sind auf einmal 30, 40 Leute, die evakuiert werden müssen, die kann man hier praktisch unterbringen, kann ihm was Warmes zum Trinken geben, kann sie mal hinsetzen lassen etc. Man kann das aber auch nehmen, sag ich mal, bei größeren Einsätzen, wenn jetzt so irgendwelche Waldbrände sind etc., um auch die Einsatz Kameradinnen und Kameraden von A nach B zu bekommen. Also es ist vielfältig einsatzbar und ich freue mich, dass wir für den Vogtlandkreis und Landkreis Zwickau so einen modernen Bus haben. Und ich denke, meines Erachtens nach ist das Alleinstellungsmerkmal bei uns, ist sogar im ganzen Freistaat in Sachsen.
3: Das war schon ein gutes Stichwort. Und wie wird sowas finanziert?
4: Finanziert wird es natürlich über unseren Rettungszweckverband. Wir haben ja dort eine Ausschreibung gemacht, da war das Bestandteil mit gewesen. Und die Firma Falk, die Ausschreibung gewonnen hat, kann den Bus jetzt über die nächsten 8 Jahre wieder refinanzieren.
3: Interessant ist das Ganze auf jeden Fall. Da wurden Fahrern wie Alexander Becker das sprichwörtliche Loch in den Bauch gefragt.
5: Was ist das hier? Das ist das Bedienteil fürs Blaulicht. Also
4: das ist ganz schön laut, ne?
5: Ja.
4: Und ist ja bestimmt eine Standheizung drin, ne?
5: Ja.
4: Wie lange kommt er da zurecht?
5: Die Standheizung hat einen separaten Tank. Ja. Also die kann tatsächlich
4: eine ganze Weile. Was wird die dann betrieben? Nicht mit Batterie? Ich meine, mit der Batterie oder?
5: Mit Diesel. Heizung.
4: Diesel, ja.
5: Die Standheizung wird mit Heizung betrieben. Mhm. Also der Bus hat neben seinem normalen Diesel- und AdBlue-Tank auch nochmal einen separaten Heizöltank.
4: Deswegen billig ist Heizöl wie der Diesel, ne?
3: Der Landrat hatte es schon gesagt, es ist der erste Bus in Sachsen. Die Idee dazu hatte der Geschäftsführer des Rettungszweckverbandes aus Tschechien mitgebracht.
6: Also Schlüsselerlebnis war, wir waren vor 2 Jahren bei Unterstützung beim Einsatz in Graslitz. Dort hat ein Neubaublock gebrannt, im Winter, es war kalt. Und dort haben wir eben so einen ähnlichen Bus betrieben durch die Berufsfeuerwehr Graslitz gesehen, wo also wirklich professionell dort 30 Leute drin saßen im Warmen, die wurden betreut. Und das war so die Schlüsselüberlegung, wo wir gesagt haben, Mensch, das ist sinnvoll, das könnte man hier in die Region Südwestsachsen auch bringen. Und wir haben dann intensiv im Kreise des Leitsteinbeirates diskutiert und haben eine Lösung gefunden. Und nach 2 Jahren können wir jetzt hier diesen neuen schönen Bus präsentieren, der meinem Kenntnisstand nach der einzige und erste in Sachsen ist.
3: Damit hat er auch den Status eines Pilotprojektes. Das Aufgabenspektrum, das ein solcher Bus ausfüllen kann, wird sich sicher noch erweitern. Fakt ist, als Rettungswagen ist er etwas groß geraten.
6: Ja, das ist korrekt. Es hat auch andere Aufgabenstellungen hier. Dieser neue, in Betrieb genommene Behandlungs- und Transportbus hat insbesondere die Aufgabe, bei Großveranstaltungen als sogenanntes Rescue Center zu fungieren. Das heißt also, dort sanitätsdienstliche und rettungsdienstliche Leistungen zu erbringen. Es sind hier im Hintergrund 2 komplette Behandlungsplätze, die auch intensivmedizinisch Möglichkeit bieten, dort Patienten zu betreuen. Es können weiterhin leicht verletzte Patienten hier behandelt werden. Das ist die eine Aufgabenstellung. Damit sparen wir uns die Beschaffung oder Mietkosten von Container bei Großveranstaltungen. Des Weiteren kann dieser Bus eingesetzt werden für die kurzfristige Unterbringung von Betroffenen von Evakuierungen. Stellen wir da beispielsweise einen größeren Brand vor, im Winter bei Minusgraden, wo also teilweise 15, 20, 30 Personen schnellstmöglich das Haus verlassen müssen. Bisher teilweise mit Nachthemd im Freien standen, gefroren haben. Jetzt bietet sich also die Möglichkeit an, diesen so schnell als möglich hier im Warmen unterzubringen, zu betreuen und dann professionell weiter in weitere Behandlungs- oder Verpflegungsmöglichkeiten anzubieten.
3: Beschafft und ausgerüstet hat den Bus die Falk Notfallrettung und Katastrophenschutz GmbH. Hier wurde völliges Neuland betreten. Es gab auch bisher keine Erfahrungen mit einem solchen Fahrzeug in unserer Region.
7: Nee, also Vorlagen gibt es dafür gar nicht. Das ist unseres Wissens nach in Sachsen weit einzigartig und auch in der ganzen Region. Und wir saßen einfach zusammen in unserer Arbeitsgruppe und haben überlegt, was wirklich Sinn macht, was Sinn ergibt, was für die Bevölkerung vor Ort gut ist und haben dann halt ein Konzept erarbeitet und umgesetzt.
3: Und was kann hier an Behandlungen gemacht werden?
7: Behandlungsbedarf steht ja gar nicht so im Vordergrund. Es sind zwei Behandlungsplätze da, dass wenn der Bus im Rahmen von Sicherstellungen für Feste und ähnliche Sportveranstaltungen da ist, können zwei Patienten behandelt werden. Die müssen dann aber immer durch normale Rettungsmittel in Krankenhäuser verbracht werden.
3: Ist also nicht so als Transport, als Krankenwagen so gedacht, nein, sondern eher nur als Unterkunft.
7: Genau, das kann zwar gemacht werden, aber das muss man allerdings sehr gut überlegen, weil man halt durch die Größe des Fahrzeugs in die Kliniken sehr schlecht reinkommt. Das ist wirklich nur, um halt stationär eine Arbeit zu tun. Aber auch, wenn große Feuerwehreinsätze sind, ich denke da an die Goroscheide, was da immer mal wieder war, können halt auch Personal ausgetauscht werden. Da bleiben die

0: realisieren. So gab es die Anregung, den Bus als sozusagen Umkleidekabine für Feuerwehrleute zu nutzen. Doch das scheitert ganz einfach am Thema Dekontaminierung. Denn der Dreck, den Feuerwehrleute aus einem Einsatz mitbringen, hat in diesem Bus nichts zu suchen. Also ist diese Idee nicht durchführbar. Und solche Aspekte müssen eben von vornherein bedacht werden. Doch der Bus ist jetzt da, stationiert bei der Firma Falk in Treuen. Nach einer Alarmierung ist er binnen 30 Minuten einsatzbereit. Und so können erste Erfahrungen gesammelt und vielleicht auch weitere Einsatzmöglichkeiten geschaffen werden.
1: Ja, wer sagt eigentlich, dass große Geschichten nur in London, New York oder Hogwarts spielen? Auch hier bei uns gibt es alte Geheimnisse, mutige Menschen und Geschichten, die definitiv noch nicht jeder kennt. Genau diese Geschichten haben Kitty und Mario Dudacci aufgeschrieben und damit echt einen Nerv getroffen. Wir hatten die beiden Autoren neulich zum Studiogespräch eingeladen und ausführlich über Hintergründe, Inhalte und vieles mehr gesprochen. Einen kleinen Ausschnitt aus dem rund halbstündigen Gespräch sehen Sie nun.

0: Okay, also die Idee ist erstmal Mario Dodazzi und Kitty Dodazzi. Wir stammen aus Neukirchen bei Grimmitschau. Bekannt bin ich hier letztendlich auch vielleicht durch meine Erfahrung mit der Presse, mit der örtlichen Presse. Da kennen mich vielleicht noch viele Leute. Und muss aber dazu sagen, dass meine Frau, muss ich jetzt vorab schon mal sagen, dass Sie sich bitte nicht wundern. Sie ist schwer erkrankt und kann dadurch nicht mehr reden. Er hat ihre Sprache verloren. Deswegen sitzt sie jetzt mit so einem kleinen Tablet hier und kann leider nichts dazu sagen, obwohl sie eigentlich der Initiator ist. Sie war 40 Jahre lang Geschichtslehrer und Deutschlehrer und hat sich natürlich mit diesem Thema sehr beschäftigt. Und wir leben zu Hause, wir sagen immer im Museum, mit sehr vielen Unterlagen, die wir zur regionalen Geschichte besitzen. Und da ist dann natürlich die Idee daraus entstanden. Ich habe zum Beispiel für das MPZ in Zwickau, das ist ein medienpädagogisches Zentrum, so rum, da haben wir zusammengearbeitet und haben für die Grundschule, er sagte da leider, für die Grundschule gibt es wenig Material zur regionalen Geschichte. So gut wie gar nichts. Und da haben wir uns so Ideen entwickelt, was man da im Prinzip machen könnte, um all der Geschichten, die vielleicht gar nicht mehr existieren, auch Objekte und Örtlichkeiten, kann man ja wieder zum Leben erwecken heutzutage. Und da sind wir natürlich dann auf die Idee gekommen. Die Kitty weiß das ja durch ihre Schulzeit, dass die Kinder also mit der regionalen Geschichte noch sehr Nachholbedarf haben und die das auch wirklich interessiert. Das Interesse ist eigentlich da, aber so richtig gibt es da nichts, außer Nachschlagewerke, Fachliteratur. Es mag ja sein, aber nichts direkt für Kinder und Jugendliche geschrieben. Und da sind wir auf die Idee gekommen, oder besser gesagt, die Kitty, was kann man da machen? Und da haben wir uns hingesetzt und daraus ist die Idee entstanden. Und das ist natürlich, geht jetzt schon fast ein Jahr lang, die Vorbereitung auch. Also es ging jetzt nicht von heute auf morgen. Es könnte jetzt so aussehen, weil wir jetzt so viele Bücher haben. Aber die Idee war wirklich schon lange geboren und die Vorbereitung hat sehr, sehr lange gedauert. Und natürlich mit Hilfe meiner Frau. Aber wie gesagt, sie kann jetzt nichts dazu sagen. Aber
1: Ja.
0: wenn sie das könnte, wäre das jetzt hier ein ganz anderer Redefluss. Aber das muss jetzt alles ich übernehmen. Aber es ist okay so.
1: Das ist nicht
0: Ja.
1: schlimm. Ja, könnt ihr uns denn so einen kleinen Abriss geben, was bisher für Bücher mit
0: Ja.
1: welchen Inhalten entstanden sind?
0: Also angefangen hat das Ganze mit Grimmitschauer Textilarbeiterstreik 1934. Da ist ja letztendlich in die Weltgeschichte eingegangen, auch wenn die Streikenden verloren haben. Aber mit einem Ergebnis letztendlich, der uns ja bis heute geformt hat oder besser gesagt uns Vorteile bringt, wenn man so will. Das war ja Wahnsinn, was damals im Prinzip geschehen ist. Und da haben wir das als Kinderbuch gemacht. Einmal als Kinderbuch, Kinder und Jugendliche, sage ich mal. Ne? Entschuldigung, wenn ich zu Jugendlichen manchmal jetzt Kinder sage, aber das
1: Alles cool.
0: ist schon längst nicht mehr so. Aber da haben wir die Idee gehabt, dann machen wir das mal so erzählen. Da ist halt ein Mädchen, was sich in die Zeit hineinversetzt. Und

0: Dann ist dann auch so eine Parallele, meistens immer so eine Parallele zu früher und heute, dass die Jugendlichen sich selber mit in die Zeit hineinversetzen können und daraus auch lernen und sagen, ach ja, heute ist ja eigentlich dasselbe Problem und dann ist dies und jenes. Also immer, bei fast jedem Buch ist immer eine Geschichte zu früher und heute so als Vergleich. Und da haben wir das mit dem Krimi-Show angefangen. Das gibt es dann auch demnächst als Comic. Und wo wir sagten, als sie auch sagte, die Jugendlichen Comic, das geht bei denen auch ganz gut. Also,
1: Ja.
0: da ist auch vor allen Dingen, ist es auch in den Comicbüchern dann so, dass auch mal ein paar Seiten sind zum Ausmalen. Man malt ja nicht in ein Buch, malt man ja normalerweise nichts rein oder so, aber das ist dann extra dafür gedacht, dass man das auch malen kann. Und ja, da fing es mit Grimmitschau an. Dann habe ich gedacht, die Koberbach-Talsperre, das sind erstmal nur so kleine Geschichten. Ne? Die Koberbach-Talsperre, das lief sehr gut. Da ging es um den Bau der Koberbach-Talsperre, warum da gebaut worden ist und vor allem auch, wie das gebaut worden ist. Und auch da wieder ein kleines Abenteuer von Jugendlichen. Die sind nämlich die Arbeiter damals aus anderen Städten gekommen, um dort 3 Jahre lang zu arbeiten. Und haben dort auch letztendlich in so einer kleinen Siedlung gewohnt. Und da spielt dann auch die Geschichte. Und da kam auch so ein Feedback, jetzt fällt mir das Wort ein, Feedback von älteren Herren, die gesagt haben, ja, damals stand ja da eine Mühle und genau in der Mühle spielt auch das Buch, was ich natürlich durch Recherche auch erst herausgefunden habe. Das wusste ich vorher nicht so. Und also wirklich, die Recherche ist halt immer grundlegend wichtig. So, und so ging das dann weiter. Und dann ging das nach Zwickau. Ob das jetzt die Geschichte ist mit dem Trabant, der angeblich, sage ich mal, die Dokumente nach Wolfsburg gewandert sind. Das ist so eine ganz spannende Geschichte mit einem sehr guten Ausgang, finde ich. Das Buch hat da haben wir ein sehr gutes Ende gefunden, weil es ja alles nicht so hundertprozentig zu beweisen ist, was da passiert ist damals oder auch nicht passiert ist. Aber es ist total spannend, dieses Buch. Und dann geht es natürlich um Geschichte wie. Was ich besonders gut finde, zum Beispiel die Sagen von Zwickau. Es gibt jetzt ein Buch, oder das ist jetzt erst fertig geworden. Da geht es um 10 Sagen, 10 bedeutendsten Zwickauer Sagen. Und da ist natürlich dann ein bisschen Fantasie mit dabei. Aber die Sagen, die beruhen alle auf den Recherchen, also da ist nichts irgendwie erfunden. Genauso, bloß anders erzählt. Also die Jugendliche, das ist, glaube ich, eine Lena, wenn mich nicht täuscht, die versetzt sich bei jeder Sage auch in die Zeit. Also sie weiß genau, sie stammt aus 2026, befindet sich aber jetzt in der Zeit, wo die Sage spielt. Und so kann sie auch vergleichen. Sie urteilt nicht, sondern sie vergleicht bloß und beobachtet. Und da wird jede Sage so gut erzählt, dass man auch als Erwachsener, muss ich dazu sagen, das würde auch mal spannend findet. Und wer weiß jetzt was über die 10 Sagen von Zwickau, wenn ich da jetzt jemand fragen würde. Viele sind es
1: Ich
0: nicht.
1: nicht.
0: Und ich selber wusste das auch nicht. Aber das ist so schön gemacht und so spannend und so interessant erzählt, dass ich jetzt wieder was über die Sagen von Zwickau weiß. Und so kommt noch mehr dazu.
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1: Zweifellos ist der Tierpark in Hirschfeld bei Kirchberg eines der Aushängeschilder des Landkreises Zwickau. Mit seinem alten Baumbestand lädt der Park das ganze Jahr über zum Verweilen ein. Mit viel Liebe kümmert sich das Team um Tierparkleiter Ulrich Grasel um die Tiere. Aktuell bereitet man sich hier auf ein Jubiläum vor.
2: Ja, wir haben uns heute mal wieder auf den Weg nach Hirschfeld gemacht und unübersehbar werfen große Ereignisse ihre Schatten voraus. Herr Grasel, schön, dass Sie Zeit für uns haben. Was gibt's denn da aktuell zu berichten?
3: Ich freue mich auch, dass Sie heute Zeit für uns hatten. Wir haben für den Tierpark Hirschfeld ein schönes, interessantes Jahr. Wir feiern unser 70-jähriges Jubiläum mit einer großen Feier am 29. 30. August. Und da wird jede Menge geboten. Wir haben hier ein großes Programm an diesen beiden Tagen, 29. 30. August. Finden hier zahlreiche Live-Auftritte von Musikbands statt, unter anderem aber auch Aufführungen für Kinder, Kindertheater. Die Förderschule unterstützt uns und auch der Hort und der Kindergarten macht hier eine Aufführung auf dieser Terrasse. Es wird also von morgens 9 Uhr bis abends 18 Uhr hier immer was los sein. Zusätzlich zu diesen ganzen Auftritten hier auf der Terrasse gibt es natürlich im gesamten Tierpark dann nochmal jede Menge Informationsstände und Angebote. Wir haben einen regionalen Bauernmarkt, den wir hier anbieten, wo Verköstigungen angeboten werden. Und im gesamten Tierpark ist praktisch was los an diesen beiden Tagen.
2: Also Hirschfeld wird auf dem Bein sein, viele sind beteiligt. Und jetzt würde ich sagen, gehen wir mal los, was es noch alles zu entdecken gibt an diesen Tagen.
3: Sehr gerne. Wir würden uns natürlich über regen Besuch freuen an diesen beiden Tagen. Aber natürlich das ganze Jahr über freuen wir uns über Besucher. Und ich freue mich halt, dass wir auch dieses Dankeschön an unsere treuen Besucher geben können mit so einem Fest. Dass wir da ein bisschen einen Einblick geben können, weil es gibt ja neben diesen ganzen Live-Auftritten und regionalen Bauernmarktangeboten gibt es dann noch kommentierte Führungen durch die Tierpfleger und es gibt die Tierpatenführungen. Also es wird jede Menge wirklich geboten. Ich hoffe, es wird gut angenommen.
1: Dann haben wir uns auf den Weg durch den Park gemacht. Unser erster Halt war im Pferde- und Eselgehege.
3: Zu unserem 70-Jährigen sind natürlich unsere Tiere die Hauptakteure hier. Ich meine, wir haben hier über 400 Tiere in 80 unterschiedlichen Arten. Und das finde ich jetzt als Besucher das Attraktivste hier. Aber natürlich haben wir dann neben diesen Tiergehegen auch noch jede Menge Informationsstände, die wir hier an diesen beiden Tagen dann haben werden. Da ist unter anderem der Imker dabei, der dann erklären wird, wie von der Biene zur Blume zur Besamung, zum Honig und wie der Honig dann weiterverarbeitet wird. Dann haben wir einen Falkner, die Falknerei Hermann haben wir da, der mit einem Uhu am Stand stehen wird, aber auch einen Vortrag in der Gaststätte machen wird. Wir haben als weiteren Stand haben wir die Vogelliebhaber da, die unten an der Fasanerie einen Stand aufbauen werden. Wir haben unter anderem auch den Geflügelzuchtverein, der ein bisschen was über unsere Tauben erzählen wird. Der Taubenschlag ist ja jetzt auch erst vor kurzem praktisch eröffnet worden. Da sind jetzt 8 Tauben zu sehen in diesem Taubenschlag. Wir haben noch die NABU da, also den Naturschutzbund, der uns ein bisschen was über Fledermäuse und über Nistmöglichkeiten für Fledermäuse erzählen wird. Wir haben die Umweltamtsgruppe da, wo man dann die Möglichkeit hat, zum Beispiel wie beim Wolfstag auch Fußabdrücke von Fuchs und vom Wolf machen zu können, also in Gips gedruckt. Also Infostände, jede Menge und viel Wissen wird weitergegeben an unsere Besucher, die sich dafür wahrscheinlich auch wirklich sehr interessieren würden oder werden. Und das ist eben das Schöne inmitten von unseren über 400 Tieren hier im Tierpark.
2: Ja, und jetzt sind wir hier bei den Wasserschweinen am Gehege angekommen und nicht das erste Mal. Und hier hat sich wirklich einiges getan und entwickelt. Ne?
3: Genau, wir haben vor kurzem wieder ein neues Tier bekommen. Und zwar aus dem Tierpark Limbach über Frohna, was uns sehr wichtig war, dass wir von einem nahen Tierpark ein Tier beziehen, dass das Tier nicht so viel Stress hat durch den langen Anfahrtsweg. Und jetzt kann es bei uns also praktisch wieder losgehen mit der Zucht. Die Pärchen verstehen sich, also das Pärchen hier versteht sich wunderbar. Es gab auch schon eine Deckung, die beobachtet werden konnte. Aber so ein Wasserschwein hat da doch 150 Tage Tragzeit. Das heißt, wir müssen dann schon noch eine Zeit lang warten und dann sehen, was wirklich dann daraus wird, ob wir Nachwuchs haben. Unser Nachwuchs von 2025, waren ja zwei Männchen und ein weibliches Tier, die wurden alle drei abgegeben. Auch an Tierparks, die relativ nahegelegen waren. Und da ist aber immer schon schönes, sage ich mal, Wasserschweine, Jungtiere zu zeigen und überhaupt Nachwuchs zu zeigen, war es uns wichtig, dass wir wieder züchten hier. Und bei den Wasserschweinen ist es eben immer ein bisschen kompliziert, gerade wenn ein neues Weibchen kommt, dann

0: muss man erstmal abwarten, bis das Tier, ich sag mal, in Hitze kommt. Und erst dann kann man das mit unserem Männchen zusammenlassen, weil wenn wir es im Vorfeld zusammenlassen, dann gibt es Beißereien und da können ganz böse Wunden entstehen. Und die müssen dann von den Pflegern natürlich gepflegt werden und von der Tierärztin beobachtet werden. Von dem her hat das jetzt erstmal wunderbar geklappt bei uns, dass wir die Tiere wirklich jetzt vor kurzem zusammenlassen konnten. Es gab einen Deckungsakt und es hat wunderbar geklappt. Und die kommen jetzt wirklich sehr schön miteinander klar und das war uns eben ganz wichtig. Und das freut uns eben auch zu unserem 70-jährigen Jubiläum hier, neue Kapivaras zeigen zu können, weil es findet eben auch an diesen Tagen die Tierpatenschaftsführung statt. Wir haben sehr viele Verpatungen von unseren Tieren, angefangen von Aras bis zum Wiesent, sage ich mal, oder von der Maus bis zum Wolf. Kann man bei uns bei jedem Tier eine Patenschaft machen. Und das wird sehr gut angenommen, da freuen wir uns natürlich sehr darüber. Und dementsprechend bedanken wir uns dann mit einer Führung an diesen Tierpatenschaftstagen. Da werden die Tierpaten dann zu ihren Patentieren gebracht und da wird dann Information gegeben von den Tierpflegern. Und jedes Tier wird wirklich besucht und darauf eingegangen. Und bei den Wasserschweinen haben wir natürlich besonders viele Paten. Dementsprechend war es uns wichtig, dass wir jetzt wieder ein Pärchen zusammengestellt haben, was jetzt wunderbar klappt und funktioniert.
1: Aufmerksame Zuschauer werden sich erinnern, dass wir regelmäßig vom Wolfstag im Tierpark Hirschfeld berichten.
0: Genau, dieses Jahr gab es ja am 1. März unseren Wolfstag, auch wieder mit sehr vielen interessierten Besuchern, weil wir eben zwei neue Wölfe vom letzten Jahr bekommen haben. Und jetzt bieten wir auch zum 70-jährigen Jubiläum bieten wir eine kommentierte Fütterung an, wo die Tierpfleger über die Wolfsfütterung erzählen, über die Wölfe allgemein erzählen. Und dadurch der Besucher wieder viel erfährt über den Wolfsbestand überhaupt in Deutschland. Denn wir haben ja auch einen Infostand von dem Naturschutzbund, der dann auch immer ein bisschen Informationen gibt und Flyer verteilt, was die Wolfspopulation in Deutschland anbelangt. Und der Besucher bekommt hier praktisch eine kommentierte Fütterung am 70-Jahres-Feiertag. Und das kommt immer bei den Besuchern ganz gut an.
2: Und jetzt sind wir schon fast am Ende unseres Rundgangs angekommen. Lieben Dank, dass wir dabei sein durften. Und mitten im Tierpark befindet sich das Plaghaus. Und das wird natürlich auch eine Rolle zum 70-Jährigen spielen.
0: Genau, zum einen ist es ein sehr geschichtsträchtiges Haus, was ja schon zur Gründerzeit des Tierparks praktisch stand. Und wir haben ja hier 1956 eröffnet, deswegen die 70-Jahr-Feier jetzt 2026. Und in diesem Blockhaus findet zum 70-jährigen Jubiläum auch eine Ausstellung statt mit alten Bildern, die wir den Besuchern gerne zeigen möchten, wo man eben darauf sieht, wie der Tierpark vor 20, vor 30 Jahren, vor 40 Jahren ausgesehen hat. Und da ist unsere große Bitte an unsere Besucher, uns eventuell Bilder zukommen zu lassen von früheren Besuchen, wo die Oma noch Kind war, sage ich mal, oder mit Enkelkindern, wo früher am Eingangsbereich vielleicht noch gebadet werden konnte. Das höre ich immer nur aus Geschichten. Ich selber kenne es natürlich nicht mehr. Und wir würden uns sehr freuen, wenn uns Bilder zugeschickt werden könnten, eben entweder elektronisch unter der E-Mail-Adresse tierpark@hirschfeld-sachsen.de oder postalisch an die Tierparkstraße 301844 Hirschfeld. Dass wir dann zu diesem Tag wirklich eine schöne Ausstellung präsentieren können und jeder, der vielleicht den Tierpark nicht so kennt, da einen noch besseren Einblick bekommt in unsere Arbeiten hier im Tierpark, wie sich alles verändert hat. Es gab ja auch in den Jahren, wo ich schon hier bin, große Veränderungen, es haben große Sanierungen stattgefunden, aber den Blick darauf zu haben, wie es vor 30, 40 Jahren hier aussah, das würde mich auch sehr interessieren und wir würden uns sehr freuen über Unterstützung.
1: Dann war das eine Fülle an Informationen. Es ist ja noch ein Stück weit hin bis zum Jubiläum. Um sich vorab noch einmal genau zu informieren, was am letzten Augustwochenende hier so alles passiert, hatte Ulrich Grasel noch einen Hinweis.
0: Es wird zeitnah auf der Homepage alles gegliedert dargestellt werden, was hier alles angeboten wird. Es gibt schon jede Menge Aushänge hier rund um den Tierpark, aber die Homepage muss noch besonders eingepflegt werden und das wird zeitnah passieren, dass man sich da alle Informationen rausholen kann, die man wirklich benötigt. Ich denke mal, in ein, zwei Wochen haben wir es geschafft. Da haben Sie dann wirklich einen tollen Überblick bei der Homepage dann.
2: Dann vielleicht nochmal Ihr Aufruf an alle Gäste, an alle

0: Besucher sollen alle kommen, ne?
1: Wir würden uns wirklich sehr freuen auf ein zahlreiches Erscheinen von Ihnen. Wir haben so viele tolle Livebands da und so viele Angebote für Kinder und auch für Erwachsene. Wir haben kulinarisches geboten, wir haben musikalisches geboten, wir haben unsere Tiere hier. Also es wird sich wirklich lohnen und wir würden uns tierisch freuen, wenn Sie zu unserem 70-Jährigen in den Tierpark Hirschfeld kommen.
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2: Nach einem schweißtreibenden Freitag erzielen wir auch morgen Höchsttemperaturen oberhalb der 30-Grad-Marke. Sonnenschein dominiert dann das Wettergeschehen. Gelegentlich ziehen Wolken ins Sendegebiet, aus denen sich der eine oder andere gewittrige Schauer entladen kann. Der Sonntag wird ein schöner, sonniger Tag mit gleichen Werten wie am Vortag. Auch zum Start in die neue Woche dürfen wir uns am Montag auf Sonne satt freuen. An den Temperaturen ändert sich dann auch nichts. Sommerlich warm kommt auch der Dienstag daher. 32 Grad in der Spitze und Sonne den ganzen Tag über, das sind die Aussichten.
3: Wahnsinn, schweißtreibend soll es auch die nächsten Tage weitergehen, pünktlich zum meteorologischen Sommeranfang am Sonntag. Das war's von Tag aktuell vom Freitag. Wir wünschen Ihnen ein schönes Wochenende und freuen uns, Sie in der neuen Woche wieder hier begrüßen zu dürfen. Bis dahin, tschüss.

0: Hallo und herzlich willkommen zu Sachsen aktuell am Wochenende, der Wochenrückblick aus dem Freistaat. Im September 2025 soll ein damals 30-Jähriger den 10 Monate alten Sohn seiner Lebensgefährtin so heftig misshandelt haben, dass das Baby wenig später an einem Schleudertrauma und mehreren Kopfverletzungen starb. In der vergangenen Woche startete der Prozess am Landgericht Dresden. Nach der Festnahme des Täters im vergangenen Jahr wurde zunächst noch wegen Totschlags ermittelt. Jetzt lautet die Anklage Mord. Meine Kollegin Pauline Rettberg hat den Prozessauftakt für Sie begleitet.
1: Säuglingsmord in Dresden-Gorbitz, Verhandlungsauftakt am Landgericht Dresden. Die Anklageschrift, die am 16. Juni 2026 vor der Schwurgerichtskammer verlesen wurde, wirft dem Angeklagten Folgendes vor.
2: Zum einen im August 2025 den 10 Monate alten Sohn seiner damaligen Lebensgefährtin körperlich misshandelt zu haben und am 2.9.2025 soll der Angeklagte nach Anklagevorwurf den 10 Monate alten Sohn wohl geschüttelt haben, hat heftiges Schütteltrauma hervorgerufen haben. Auch stumpfe Gewalt soll angewandt worden sein, wobei da wieder der genaue Entstehungsmechanismus unbekannt ist. Das führte zu 3 Schädelbrüchen, Verletzungen der Wirbelsäule und der 10 Monate alte Sohn ist verstorben,
1: sagt Andreas Ferron, Pressesprecher und Richter am Landgericht. Nachdem der Angeklagte damals 2 Tage nach der Tat festgenommen wurde, wurde zunächst wegen Totschlags ermittelt. Jetzt lautet die Anklage Mord. Der Prozess wurde unter großem Interesse der Öffentlichkeit eröffnet, wobei die Mandanten der Nebenklage

0: Anklagevertreter, darunter die damalige Lebensgefährtin des Angeklagten bzw. die Mutter des Säuglings, nicht im Saal waren. In der ersten Sitzung ging es vor allem um die Biografie des Angeklagten. Felix M., ein 31-jähriger Deutsch-Kubaner, der bereits erheblich vorbestraft ist und zum Tatzeitpunkt unter Bewährung stand. Die Verhandlung gestaltete sich mitunter schwierig. Auf einige Fragen des Richters kam die Antwort: Ich kann es nicht sagen oder ich erinnere mich nicht. Unter anderem auf die Fragen nach dem Geburtstag der Eltern oder Details zum letzten Arbeitsverhältnis. Der vorsitzende Richter erklärte dem Angeklagten auch mehrfach, dass seine Nachfragen ausschließlich der Aufklärung des Sachverhalts dienten und nicht wertend gemeint seien. Dabei entstand wiederholt der Eindruck, dass sich der Angeklagte persönlich angegriffen fühlte, auf andere Aspekte einging oder sich in unerheblichen Einzelheiten verlor. Bereits 2018 war der Mann in einen ähnlichen Vorfall verwickelt. Während er auf seine eigene 3 Monate alte Tochter aufpasste, erlitt diese schwere Kopfverletzungen. Laut damaliger Ermittlungen legte Felix M. verschiedene Versionen des Geschehens vor. Eine Verurteilung erfolgte nicht, es fehlten die Beweise. Bis ein Urteil in der aktuellen Sache gefällt werden kann, wird noch einige Zeit vergehen.
1: Das Gericht hat mehrere Verhandlungstage angesetzt. Die Beweisführung wird sich aufwendig gestalten. Nach derzeitigem Stand streitet der Angeklagte die Tatvorwürfe. Bei den beiden eigentlichen Tathandlungen ist außer dem Angeklagten und dem 10 Monate alten Jungen niemand dabei gewesen, sodass man von einem sogenannten Indizienprozess sprechen kann. Und dementsprechend werden Zeugen aus dem Umfeld des Angeklagten und der Kindesmutter gehört werden, medizinische und psychiatrische Sachverständige.
0: Für den 19. Juni ist der erste Fortsetzungstermin angesetzt. Hier sollen durch eine medizinische Sachverständige sämtliche dem Säugling zugefügte Verletzungen beleuchtet werden.
2: Sachsen gilt als eine der wichtigsten Mikroelektronikstandorte Europas. Bei den Silicon Saxony Days in Dresden ging es deshalb nicht nur um neue Chips, sondern auch um Vernetzung, Forschung und konkrete Anwendungen.
3: Wir haben eine ganz starke und diverse Landschaft, die sich mit Innovationslandschaft vielleicht am besten beschreiben lässt. Und das ist es, was wir brauchen, Innovation, sich täglich neu zu erfinden. Und das tun wir hier.
4: Sachsen will seine Rolle als Mikroelektronikstandort weiter ausbauen. Bei den 20. Silicon Saxony Days treffen sich dafür Unternehmen, Forschungseinrichtungen und Politik. Silicon Saxony-Geschäftsführer Frank Bösenberg sieht die Branche weiter im Wachstumskurs.
3: Wir sind größer als jemals zuvor. Die Silicon Saxony Day oder die Silicon Saxony Days sind Ausdruck dessen. Über 2000 Teilnehmende, 30% davon international. Und das gilt auch für die gesamte Branche. Insgesamt arbeiten aktuell 82.500 Personen in den Branchen des Silicon Saxony, Hardware und Software. Und da ist noch kein Ende in Sicht für weiteres Wachstum.
4: Wachstum allein reicht aber nicht aus. Entscheidend ist, dass Wissen geteilt wird zwischen Hochschulen, Unternehmen und Entwicklern. Professor Dr. Gerhard Fettweis von der Technischen Universität Dresden beschreibt, wie dieser Austausch in der Praxis aussieht.
5: Ich habe zum Beispiel einen Arbeitskreis gegründet zu Chipdesign. Und dieser Arbeitskreis zu Chipdesign, da kommen die Leute zusammen, die Chipdesign machen und tauschen sich aus, weil der eine dem bleibt dort hängen, der andere bleibt dort hängen. Die Leute sind überall irgendwo und dann helfen wir uns gegenseitig aus. Und solche Ideen mal zusammenzubringen, um Leute gemütlich am Abend, auch mal gerne mit einem Kasten Bier, sich auszutauschen, sich gegenseitig in den verschiedenen Designstandorten zu treffen, ist doch genial. Und das ist es. Es geht also mehr darum, dass wir uns gegenseitig helfen und man wie so eine Familie ist. Und das ist toll, das ist richtig toll. Und dafür ist Silicon Saxony wunderbar.
4: Dieses Zusammenspiel gilt als Grundlage für den Erfolg der Branche. Aus einzelnen Ansiedlungen ist über Jahre ein dichtes Netzwerk entstanden. Auch Ministerpräsident Michael Kretschmer sieht darin eine Stärke Sachsens.
6: Wenn es richtig gemacht wird, gelingt es. Dann wird aus einem Nukleus, einer großen Fabrik, eine zweite, eine dritte und darum bildet sich ein Ökosystem aus vielen Zulieferern, aus vielen Dienstleistern, die Wertschöpfungstiefe, die Fertigungstiefe steigt. Und das ist das, was wir hier sehen. Dieses sächsische Wunder der Mikroelektronik, was mittlerweile in ganz Europa ausstrahlt, hat eine unfassbare Kraft. Und es ist eine Veranstaltung, die Europa gemeinsam zusammenbringt.

0: aber auch darüber hinaus.
1: Doch wie gut sind die Voraussetzungen, um die Chipindustrie in Sachsen weiter auszubauen?
2: In einem Wort ausgezeichnet. Tatsächlich ist es ja nicht vom Himmel gefallen, sondern wir haben hier nicht nur eine starke Industrielandschaft, wir haben mit der TU Dresden Exzellenzuniversität, wir haben die höchste Dichte von Fraunhofer-Instituten, wir haben mit dem Barkhausen-Institut auch außeruniversitäre Forschungseinrichtungen, die im Bereich Chipdesign unterwegs sind, NAMLAB, ich könnte ewig so weitermachen. Wir haben eine ganz starke und diverse Landschaft, die sich mit Innovationslandschaft vielleicht am besten beschreiben lässt. Und das ist es, was wir brauchen, Innovation, sich täglich neu zu erfinden. Und das tun wir hier.
1: Getragen wird das Wachstum aber nicht allein von großen Chipfabriken, sondern auch von Start-ups sowie kleinen und mittelständischen Unternehmen. Genau dort entscheidet sich mit, ob aus Forschung marktfähige Anwendungen werden und ob Sachsen im internationalen Wettbewerb weiter mithalten kann.
3: Wir machen jetzt eine kurze Pause und sind gleich mit spannenden Themen aus dem Freistaat für Sie zurück. Unter anderem werfen wir einen Blick nach Leipzig. Dort war Wirtschaftsminister Dirk Panther zu Gast im Zentrum für Aus- und Weiterbildungen und hat nachgefragt, wie junge Menschen wieder für die Ausbildungen stärker gewonnen werden können. Bleiben Sie also dran.

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6: Herzlich willkommen zurück zu Sachsen aktuell am Wochenende, der Wochenrückblick aus dem Freistaat. Schön, dass Sie dran geblieben sind. Zwischen Werkbank und Zukunftsfrage, künstliche Intelligenz verändert viele Berufe. Doch manche Arbeit braucht weiter Menschen, die anpacken, verstehen und Verantwortung übernehmen. Ohne Fachkräfte steht vieles still, Wohnungen, Betriebe, Industrieanlagen. Gleichzeitig bleiben in Sachsen viele Lehrstellen unbesetzt. Wie also gelingt es, junge Menschen wieder stärker für Ausbildung und Handwerk zu gewinnen? Sachsens Wirtschaftsminister Dirk Panther hat sich dazu im Leipziger Zentrum für Aus- und Weiterbildung ein Bild gemacht.
7: Handwerk hat goldenen Boden, das merkt man auch. Die Zahlen werden auch besser. Und die Initiativen, die die Kammern selber machen, die aber auch die Betriebe machen und die wir mit unterstützen, denke, dass die schon wirken.
8: Goldener Boden, sichere Jobs und eine gute Zukunft. Doch wie sehr glänzt dieser Boden noch, wenn in Sachsen aktuell rund 8000 Lehrstellen unbesetzt sind?
9: Man kann Techniker machen, man kann Meister machen, womit man auch sehr große Aufstiegschancen hat, womit man auch viel Geld verdienen kann. Es muss nicht immer der Weg über das Studium sein.
8: Zwischen Nachwuchssorgen, neuen Technologien und alten Berufsbildern stellt sich deshalb die Frage, wer hält Sachsens Wirtschaft morgen noch am Laufen? Im Zentrum für Aus- und Weiterbildung in Leipzig geht es genau um diese Frage. Sachsens Wirtschaftsminister Dirk Panther besucht hier auszubildende Ausbilder und Verantwortliche aus der beruflichen Bildung. Er schaut allerdings nicht nur zu, sondern lässt sich selbst zeigen, was Ausbildung heute bedeutet.
7: Ach, ich mache sowas immer gerne, aber war toll. Ich habe jetzt noch nie in so einer Drehmaschine gestanden. Insofern war das eine schöne Erfahrung.

0: Das ZAW Leipzig bildet für mehr als 120 Unternehmen der Region aus. Was hier an Maschinen und Werkstücken beginnt, wird für viele Betriebe zur Zukunftsfrage. Rund 8000 Lehrstellen sind laut dem sächsischen Wirtschaftsministerium in Sachsen unbesetzt. Rund 40% der Betriebsinhaber älter als 55 Jahre. In den nächsten 10 Jahren stehen deshalb etwa 19.000 Betriebsübergaben an. Auf der anderen Seite stiegen im Handwerk die Anzahl neuer Ausbildungsverträge seit 2021 innerhalb von 4 Jahren um rund 15% von gut 5.100 auf knapp 6.000. Einer, der sich für diesen Weg entschieden hat, ist Jonas Zühler. Er ist Auszubildender im dritten Lehrjahr. Für ihn war die Ausbildung zum Industriemechaniker kein Ausweichweg, sondern eine bewusste Entscheidung. Zum Beruf gekommen ist er über seine Familie, über Ausbildungsmessen und über die Freude daran, Dinge selbst zusammenzubauen. Für Zühler ist Ausbildung ein Einstieg mit Entwicklungsmöglichkeiten. Nicht jeder Weg muss über ein Studium führen, wie er erklärt.
1: Man kann Techniker machen, man kann Meister machen, womit man auch sehr große Aufstiegschancen hat, womit man auch viel Geld verdienen kann. Es muss nicht immer der Weg über das Studium sein.
0: Wie aus solchen Entscheidungen langfristig Fachkräfte werden, beschäftigt auch die IHK zu Leipzig. Für die Vizepräsidentin der IHK, Janet Baudach, geht es nicht darum, Ausbildung gegen Studium auszuspielen. Entscheidend sei ein Einstieg, der jungen Menschen Halt gibt, auch wenn sich Berufsbilder verändern.
2: Berufsbilder verändern sich mittlerweile in einem Tempo, dass es aus meiner Sicht gar keinen Sinn macht, sich einen langen Plan zu machen, sondern mit etwas Solidem anzufangen, ist, glaube ich, ein toller Startpunkt. Und eine Berufsausbildung ist da nie verkehrt. Man kann von dort aus dann weitere Wege gehen, aber dann hat man erstmal was in der Tasche, wie es auch die Eltern immer so gerne sagen, und das ist ein guter Startpunkt.
0: Die Herausforderung bleibt, junge Menschen und Betriebe zusammenzubringen. Viele Unternehmen suchen Nachwuchs, müssen aber stärker erklären, was ihre Berufe ausmacht und welche Perspektiven sie bieten. Und dann ist da noch die Frage nach künstlicher Intelligenz. In vielen Branchen verändert sie schon jetzt Arbeitsabläufe. Für technische Ausbildungsberufe stellt sich deshalb weniger die Frage, ob Maschinen kommen, sondern wer sie versteht, bedient und wartet, wie Panther erklärt.
3: Ja, also es wird sicherlich Bereiche geben, in denen wir die KI und werden Maschinen Dinge ersetzen, aber das gab es schon immer. Muss aber am Ende auch Menschen geben, die sie bedienen können. Und die müssen ja was davon verstehen. Insofern mache ich mir ums Handwerk keine Sorgen.
0: Für das ZAW Leipzig heißt das, Ausbildung muss mit der Entwicklung in den Betrieben Schritt halten. Dr. Matthias Meyer ist Geschäftsführer des Bildungszentrums. Er sieht die Herausforderung vor allem darin, Veränderungen in der Industrie früh genug in die Ausbildung zu übersetzen.
4: Und unsere Herausforderungen sind sicherlich insgesamt in der Transformation unserer Industrie zu sehen. Wir sehen viele Unternehmen, die sich stark verändern, die investieren müssen. Die Tätigkeit an sich bleibt gleich, aber die Wertschöpfungsstruktur ändert sich. Und da versuchen wir auch darüber nachzudenken oder denken darüber nach mit den Unternehmen gemeinsam zum Teil, wie wir diese neuesten Entwicklungen auch in unsere Ausbildung integrieren können.
0: Der Freistaat Sachsen will deshalb rund 11 Millionen Euro in überbetriebliche Bildungsstätten investieren. Außerdem soll der Meisterbonus ab 2026 auf 3.000 Euro steigen. Das setzt Impulse, löst aber nicht allein die Frage, wie junge Menschen dauerhaft für Ausbildung gewonnen werden. Entscheidend könnte deshalb sein, ob Schulen, Betriebe, Kammern und Politik früh genug zeigen, welche Möglichkeiten nach einer Ausbildung offenstehen, damit das Handwerk auch in Zukunft auf einem goldenen Boden steht.
5: Und wir werfen noch einen Blick nach Chemnitz. Es ist eines der größten Verkehrsprojekte, das die Region in den kommenden Jahren beschäftigen wird. Die Erwartungen an die vierte Baustufe des Chemnitzer Modells sind hoch, die Kosten ebenso. Und bis zur Fertigstellung wird noch viel Geduld nötig sein. Jetzt wurde mit einem feierlichen Spatenstich offiziell der Startschuss gegeben.
6: Wir fangen jetzt an. Wir machen uns auf den Weg. Es wird eine harte Tour werden.
7: 17 Kilometer neue Gleise für die Region. Bauphase 4 des Chemnitzer Modells Richtung Limbach-Oberfrohna gestartet.
8: Schauen die Dresdner ein bisschen neidisch auf unser Chemnitzer Modell oder wie sieht das aus?
9: Ob sie es tun, weiß ich nicht, aber sie sollten es.
7: Mit einem Spatenstich, der eigentlich keiner war, gaben die Verantwortlichen am Donnerstag den Startschuss für die Stufe 4 des Chemnitzer Modells. Mit der neuen Strecke soll die Anbindung zwischen Chemnitz und Limbach-Oberfrohna deutlich verbessert werden. Das Vorhaben gilt als eines der wichtigsten Infrastrukturprojekte der Region und soll den öffentlichen Nahverkehr langfristig attraktiver machen. Zum feierlichen Baustart war auch Alexander Dirks vor Ort. Der sächsische Landtagspräsident erklärte im Interview mit Sachsenfernsehen, dass das Chemnitzer Modell Orte näher zusammenbringe und damit auch dem Tourismus zugutekomme. Zudem zeige es, was es

0: brauche, um den ÖPNV attraktiv zu machen, das könne man auch an den bisherigen Nutzerzahlen ablesen.
1: Ja, es wird ja sehr, sehr häufig darüber gesprochen, dass Regionen über ÖPNV näher zusammenrücken können, das heißt tatsächlich erschlossen werden können und dass es attraktive Alternativen zum Auto gibt. Und ich finde, das Chemnitzer Modell zeigt, dass es geht und dass die Menschen es dann nutzen, wenn es wirklich attraktiv ist und eine echte Alternative darstellt. 16.000 Nutzer täglich zeigen das, glaube ich, ziemlich eindrucksvoll.
0: Außerdem sei das in Sachsen einzigartige Projekt in schwierigen Zeiten ein wichtiges Signal. Es gehe trotz Krise voran. Wann der Mammutbau sein Ende finden wird, blieb beim Termin zunächst offen. Laut Matthias Korda, Geschäftsführer des Verkehrsverbundes Mittelsachsen, rechne man mit einer Fertigstellung in den 2030er Jahren. Genauer lasse sich das derzeit nicht beziffern, denn 17 Kilometer neue Schienenstrecke ließen sich in derart bewegten Zeiten kaum genauer terminieren. Außerdem habe man den Bau in mehrere Phasen aufgeteilt. Zunächst steht die Gleisverlegung in der Innenstadt im Vordergrund.
2: Ja, die erste Etappe ist jetzt im Bau. Das ist hier in der Innenstadt von Chemnitz der Bahnring, der Zentrumsring. Also die Straßenbahn soll wieder über die Theaterstraße fahren, zukünftig auch über die Brückenstraße und die Hartmannstraße. Das bauen wir jetzt hier am Falkeplatz, haben wir angefangen. Dort wird jetzt die Brücke über die Chemnitz, oder es sind genau genommen drei Brücken über die Chemnitz, die werden jetzt alle erneuert. Und an der Mühlenstraße wird auch schon gebaut. Dort sind die Bauarbeiter aktiv, werden jetzt auf die andere Seite wechseln, in die Theaterstraße. Und dann dieses und nächstes Jahr bis zur Kassbergauffahrt sich vorarbeiten und so dann Schritt für Schritt in den nächsten Jahren den Zentrumsring wieder schließen.
0: Die Baumaßnahme wird die Innenstadt verändern. Darüber wurde auch im Vorfeld an der einen oder anderen Stelle diskutiert. Wenn man Thomas Kütter fragt, sogar sehr intensiv. Aus Sicht des Chemnitzer Baubürgermeisters standen dabei vor allem die Planungen rund um die Brückenstraße im Vordergrund. Man habe außerdem die Architektenkammer mit einbezogen und Erfahrungen aus dem Kulturhauptstadtjahr einfließen lassen.
3: Das war eine sehr, sehr heiße Diskussion, haben wir auch sehr, sehr lange geführt, auch mit der Architektenkammer und ganz vielen Beteiligten diskutiert. Es gab da grundlegend auch sehr differierende Ansätze. Ich glaube, jetzt haben wir einen Kompromiss gefunden, der kein Fauler ist, und das ist wichtig. Die Straße wird grundlegend eine Straße bleiben, also eine Verkehrsader. Es wird auch einstreifig, also eine Fahrbahn je Richtung weiterhin geben, die auch für den Pkw-Verkehr zur Verfügung steht. Es wird aber in Straßenmitte einen separaten Gleiskörper, also ähnlich wie hier auf der Zwickauer Straße, ein separates Gleis bekommen, damit der ÖPNV unbehindert vom motorisierten Individualverkehr fließen kann. Es wird ganz, ganz viel Grün geben, neuwertige Radwege und aber auch im Bereich vor dem Karl-Marx-Kopf, ganz grob erklärt, eine Art Möglichkeit, das Ganze auch als Platz zu nutzen. Das war vielen Beteiligten ganz, ganz wichtig, dass man die Option, da haben wir das Beispiel Eröffnung Kulturhauptstadt, aber so eine Dimension jetzt jeden Tag wieder hinkriegt, das würde ich auch mit Fragezeichen versehen. Aber dass zumindest diese Option und die Nutzungsmöglichkeit offen bleibt, das ist, glaube ich, ein wichtiger Punkt.
0: Die Gesamtkosten für die Baustufe 4 des Chemnitzer Modells sollen im mittleren dreistelligen Millionenbereich liegen. Laut Finanzierungsschlüssel übernimmt der Bund 75% der Kosten, weitere 15% trägt der Freistaat Sachsen. Die verbleibenden 10% werden vom Zweckverband Verkehrsverbund Mittelsachsen und der Stadt Chemnitz finanziert.
4: Das war Sachsen aktuell vom Wochenende, der Wochenrückblick aus dem Freistaat. 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Das gesamte Team wünscht Ihnen jetzt einen fantastischen Abend, machen Sie es gut und bleiben Sie gesund.

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1: Was für ein Start hier heute beim Sächsischen Staatspreis fürs Gründen. Wow, und von hier vorne sieht das ja auch richtig toll aus. Erstmal wunderbar hier zu sein. Herzlich willkommen alle zusammen. Toll, dass Sie vielleicht immer noch oder wieder da sind oder jetzt gerade dazugekommen sind. Wir freuen uns riesig, Sie jetzt ganz herzlich hier begrüßen zu dürfen für den Sächsischen Staatspreis fürs Gründen. Und wir haben gerade einen Applaus gekriegt, aber ich glaube, wir wissen alle, warum wir hier sind. Wir haben Leute hier heute im Raum, die den Weg als Gründerin oder Gründer gehen, die diesen sehr kurvigen Weg gehen, diesen Weg mit vielen Rückschlägen, wo man sich häufig denkt, soll ich nicht vielleicht doch lieber es einfach sein lassen? Und manchmal macht das vielleicht sogar auch mehr Sinn oder es scheint so, als würde es mehr Sinn machen, es sein zu lassen. Und die haben alle weitergemacht. Das heißt, egal ob heute hier nur nominiert oder wenn ihr mit einer Auszeichnung rausgeht, lassen Sie uns starten diesen Abend mit einem riesigen Applaus bitte für all diejenigen, die heute hier nominiert sind. Dürfen wir euch mal sehen? Mögt ihr mal die Hand heben? Wo seid ihr denn? Seid ihr verteilt über den ganzen Raum? Hier vorne sind ein paar Hände, da sind ein paar Hände. Okay, ihr habt kurze Wege. Das ist schon mal gut zu wissen. Merken Sie sich die Gesichter, die werden wir hier nachher alle noch mal auf der Bühne sehen. Ich freue mich riesig, dass ihr da seid. Und ich drücke euch jetzt schon den Daumen, dass ihr vielleicht nachher den Preis mit nach Hause nehmt. Erstmal ganz kurz vielleicht zu uns. Wer sind wir überhaupt? Ich wurde gerade schon angekündigt. Ich bin Benny G. Ich bin hier Moderator heute den Abend lang. Ich war auch schon den Tag über hier dabei. Ich glaube, viele Gesichter erscheinen mir auch bekannt. Ich glaube, viele waren schon den ganzen Tag dabei. Und wir haben eine Live-Electronic-Band ab Leipzig mit dabei, die uns heute den ganzen Abend lang begleiten. Könnt ihr einmal bitte auch einen großen Applaus machen für Paul, für Nico, für Fritz und für Aaron. Klingt gut, ne? Können wir mitarbeiten. Wunderbar. Herzlichen Dank. Also, ich würde sagen, wir starten in den Sächsischen Staatspreis fürs Gründen. Und wir haben ja Leute hier im Raum, die nicht nur ausgezeichnet werden, sondern Leute auch, die sich viele Gedanken darüber gemacht haben, wie das hier aussehen soll und das Ganze geplant haben, uns alle eingeladen haben. Und sie war heute schon zweimal mit mir auf der Bühne. Ich freue mich, sie jetzt nochmal hier begrüßen zu dürfen. Und da dürfen wir nochmal laut applaudieren. Bitte einen großen Applaus für die Geschäftsführerin von Future Sachs, der Innovationsplattform hier in Sachsen, für Susanne Stumpf. Susanne, du siehst toll aus, aber ich finde, hier sieht es auch toll aus. Wie geht's
2: Wahnsinn.
1: Dir?
2: Ich bin immer noch total aufgeregt und geflasht, wie das heute alles gelaufen ist. Ich habe vorhin die aktuellen Zahlen bekommen. Wir haben die 2000 Teilnehmenden geknackt. Das war...

0: unser großes Ziel, erklärtes Ziel des ganzen Teams und toll, dass wir es geschafft haben.
1: Ich habe auch mitgekriegt, darüber wurden Wetten abgeschlossen, wie viele tatsächlich erreicht wurden. Vorhin habe ich mit einer Person geschrieben, 1700. Was war denn das Höchste? Was hast du gewettet?
0: Ich habe 2003 gewettet.
1: Und? Wissen wir noch nicht.
0: Wissen wir noch nicht. Mal gucken. Also vielleicht liege ich kurz daneben, aber es geht wirklich von 1700. Ich glaube, das Höchste waren 1400.
1: Super, also wir haben die 2000 intern geknackt, da sind wir sehr happy. Und worauf freust du dich jetzt an diesem Abend am meisten?
0: Ja, ich bin natürlich super gespannt, wie die Preisverleihung jetzt laufen wird. Wir wissen natürlich, wer es wird und wir wissen auch, wie das Ganze organisiert ist und was hier passieren wird. Und ich hoffe natürlich, dass das gut ankommt. Es fühlt sich erstmal super an. Ja, ich bin gespannt.
1: Du bist gespannt. Ich glaube, alle hier im Raum sind gespannt. Was meinst du? Wollen wir so bald, so langsam starten? Ja? Okay,
0: jetzt.
1: Dann machen wir es ganz kurz. Ich sage nochmal einen großen Applaus bitte für Susanne
0: Danke.
1: Stump und ihr Team. Danke dir.
0: Genau.
1: Super. Ihr macht sehr gut mit hier beim Applaudieren. Das ist immer wichtig bei so einer Awardshow. Da wird viel applaudiert. Das dürft ihr richtig mittragen. Insofern gebt alles, was ihr könnt in der nächsten Stunde. Der Sächsische Staatspreis fürs Gründen ist unter anderem mitarrangiert vom Sächsischen Staatsministerium für Wirtschaft, Arbeit, Energie und Klimaschutz. Und der Staatsminister hat gesagt, wenn wir den Preis hier machen, dann möchte ich auch persönlich begrüßen. Insofern bitte ich nochmal um einen riesigen Applaus für die Grußworte für Dirk Panther.
2: Vielen Dank, Benny. Liebe Gründerinnen und Gründer, liebe Innovatorinnen und Innovatoren, liebe Gäste, freue mich wirklich sehr, dass ich dieses Jahr hier sein kann, weil letztes Jahr hat es kurzfristig nicht geklappt, weil ich mit meinem lieben Kollegen Henning Hohmann, der heute auch aus dem Landtag da ist, leider kurzfristig bei Haushaltsverhandlungen sein musste. Das war nicht schön, dass ich absagen musste, aber das Gute war, wir konnten ein bisschen was tun, glaube ich, für die Community und das ist uns ganz besonders wichtig. Jetzt läuft hier der Timer, ich habe nur ganz kurz Zeit, das habe ich mir überlegt, möchte ich nur gerne 2, 3 Botschaften aussenden. Also zum einen will ich mal ganz klar sagen, dass Startups, Gründerinnen und Gründer sind ganz klar das vierte Rad am Wagen. Nicht das fünfte, aber das vierte Rad am Wagen des sächsischen Autos. Man braucht auch 4 Räder und deshalb ist ganz klar, dass wir neben Handwerk, Mittelstand, Industrie, wir brauchen Startups, wir brauchen Gründerinnen und Gründer und deshalb konzentrieren wir uns auch sehr drauf. Wir hatten gerade wieder Haushaltsverhandlungen, weil wir letztes Jahr ein bisschen zu spät dran waren, jetzt regulär. Da will ich auch nur noch mal 2 Botschaften auch ganz klar in die Community gerne senden. Wir haben verhandelt und haben klar gesagt, dass egal wie schwierig die wirtschaftliche Lage gerade ist und es schlägt durch auf die Haushalte, wir müssen Milliarden einsparen, aber egal wie schwierig das ist, wir werden einen besonderen Fokus haben aufs Thema Gründen und auf das gesamte Ökosystem. Deshalb haben wir zum Beispiel entschieden, dass wir zwar eine Zukunftsagentur gründen, wo also unter einem Dach die Wirtschaftsförderung dieser ENA und auch FutureSachs kommen sollen. Aber das tun wir, um gerade auch FutureSachs zu beschützen, damit eben nirgendwo die Axt angelegt wird, weil wir können uns das nicht leisten, denn hier sitzt unsere Zukunft. Das haben wir auch jetzt wieder geschafft im Haushaltsentwurf. Und wie wir so sind, Sachsen sind ja Fischeland, habe ich gestern Abend erst gesagt. Wir versuchen da also immer auch noch was zuzuwichteln, damit wir das beschützen können. Das ist der eine Punkt. Der zweite Punkt ist aber auch, wir stehen jetzt hier für einen Preis. Es gab ja auch Diskussionen, was wir mit Preisen machen, ob wir die nicht einstampfen, ob wir nicht weniger machen. Das ist ja immer so, wenn konsolidiert werden muss, wenn gespart werden muss. Und wir haben drauf geschaut, was wir alles tun. Aber es war völlig klar, dass der Preis für Gründerinnen und Gründer, dass diese Innovationskonferenz stand null zur Debatte. Und das wird auch nicht zur Debatte stehen. Wir werden sicherlich an der einen oder anderen Stelle ein bisschen konsolidieren, aber wir versuchen es so zu machen, dass man es nicht merkt. Dass wir also weiterhin auch dieses Ökosystem, das sich hier entwickelt, erhalten können. Das gilt zum Beispiel auch fürs kreative Sachsen, wo wir versprochen haben, dass wir eine institutionelle Förderung auf den Weg bringen. Und das haben wir jetzt auch sichern können. Und das werden wir genauso auch vorlegen, das darf ich verraten. Also das sind alles Punkte, ich kann da nur auch um das nötige Vertrauen bitten, dass wir versuchen, das zu beschützen, denn ja, es ist die Zukunft, die hier sitzt. Wir brauchen sie, wir brauchen euch, damit sich diese Wirtschaft hier weiterentwickeln kann, mit Innovation, immer mal auch ein bisschen Antrieb. Und das, was wir heute hier tun, und jetzt bin ich hier schon gleich drüber, das, was wir heute tun, ist ja nicht nur eine Auszeichnung für die Zukunft, sondern es ist auch eine Auszeichnung für den Mut,

Preisträger auch erst heute. Das wird jetzt hoffentlich eine schöne Preisverleihung. Ich wünsche allen viel Spaß dabei, viel Freude und danach noch ein schönes Netzwerkevent. Ist ja auch für gute Musik aus Leipzig gesorgt. Danke.

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1: Und jetzt geht es heute Abend nur noch um unsere Nominierten. Jetzt geht es hier nur noch ums Feiern, ums Applaudieren. Wir haben nur eine Regel heute Abend und das ist die, dass wir uns mit allen, die hier auf der Bühne sind, egal ob nur nominiert oder Preis mit nach Hause nehmen, so freuen, als wären wir es selber, die den Preis mit nach Hause nehmen. Das ist die einzige Regel, die wir mitgebracht haben. Ansonsten dürfen sie tun und lassen, was sie wollen. Das wäre super. Wir kommen jetzt zum Sonderpreis Next Gen. Und die Personen, die in den letzten Jahren schon dabei gewesen sind, wissen, hä, Next Gen, die waren doch beim Gründerpreis sonst nicht dabei. Ja, genau, wir haben in diesem Jahr gedacht, die Next Gen soll auch diese Bühne bekommen und sie hat heute schon mal diese Bühne bekommen im Rahmen der Innovationskonferenz. Und Susanne, wir waren einfach nur begeistert, wie selbstbewusst diese Generation ist. Darf ich einmal darum bitten, dass die Next Gen, alle, die 21 oder jünger sind, einmal aufstehen, meinetwegen auch 22, die hier sind. Wo sind sie denn, unsere Next Gen-Leinen? Da, ich sehe hier vorne so wenig, aber da sehe ich ein paar. Ja, super. Und wie fühlt sich das an? Ein bisschen komisch, aber ihr habt es, glaube ich, auch genossen, hoffe ich ein bisschen. Ich weiß noch, wir können uns alle mal auch mal fragen, was wir mit 21 gemacht haben. Ich weiß, was ich gemacht habe und ich war bei weitem nicht so innovativ wie ihr. Insofern klasse, was ihr macht. Ich freue mich jetzt gleich, euch hier auf der Bühne zu sehen. Also, ich würde sagen, wir schauen uns mal an, wer den Sonderpreis mit nach Hause genommen hat, oder? Wollen wir das machen? Okay. Es sind... Nein, das verrate ich natürlich nicht einfach. Wir haben dafür eine Laudatio und dazu bitte ich zu mir auf der Bühne den Lead Workforce Development bei Global Foundries Dresden. Einen großen Applaus bitte für Steve Federo. Hi Steve, schön, dass du da bist. Steve, du bringst uns eine Laudatio mit, hä?
2: Genau. Also, schön, dass ich da sein darf. Ich glaube auch zum ersten Mal auf dieser Bühne. Es ist ja auch für mich das klassische Klassentreffen für die Jungen von euch, die jetzt hier den Next-Gen-Preis umwerben. Ihr werdet es in den nächsten Jahren mitbekommen. Das ist quasi wirklich für die meisten von uns ein schöner Auftritt. Von daher danke, Herr Panther, liebe Susanne, lieber Henning, schön, dass ihr auch da seid. Herr Panther, ganz ehrlich, ich habe Sie die letzten 3 Tage häufiger gesehen als meine eigene Frau. Es ist wirklich, und das meine ich im wahrsten Sinne positiv, es ist ein absolut innovatives Ökosystem hier. Wir kommen von den Silicon Saxony Days heute zur FutureSachs Innovationskonferenz und du spürst es, das haben alle schon bisher gesagt. Ich mache es auch kurz und knackig, weil ich auch immer zum Ausarten tendiere. Es ist Innovation, es ist Mut, es ist Aufbruchstimmung, es ist einfach wirklich die Zeit aktuell. Ne? Ich komme von Global Foundries, wir sind ein relativ altbackenes, großes Unternehmen. Man sagt immer ganz gerne so ein Dampfer, aber was man noch dazu sagen muss, wir sind so eins der modernsten Werke in Europa, die modernste Halbleiterfabrik und da gilt für uns natürlich auch innovativ bleiben. Und dazu brauchen wir junge Menschen, Startups, Menschen, die machen, Menschen, die tun, die Risiken eingehen und die einfach selber sagen, wir wollen das. Und da haben wir quasi nicht nur potenzielle Kunden, da haben wir Kontraktoren, da haben wir Partner, Leute, die uns und die ganze Region noch voranbringen. Und deswegen sind wir quasi heute hier und da freue ich mich, genau diesen Preis zu vergeben. Super. Ich bin mir relativ sicher, von denen, ich glaube 8 waren es, die sich beworben haben, finden wir bestimmt den richtigen raus.
1: Lass uns das machen, Steve. Tausch einmal mit mir die Position okay. Und ich bringe von unserer Notarin, vielen Dank, die frischen Ergebnisse. Und ich glaube, Steve, damit gebe ich dir jetzt auch

0: das Mandat, das Ganze verkunden zu dürfen. Lass mal gucken, ob man da schon durchschauen kann. Nee, schade. Okay.
1: Ich habe mir die meisten Unternehmen angeguckt, da wo man es finden konnte. Und ich habe natürlich auch so 2, 3 Favoriten gehabt, von daher, ich freue mich sehr. Und der Sonderpreis Next Gen geht an die Elbklar GmbH aus Coswig. Kommt ihr auf die Bühne?
0: Kommt zu uns auf die Bühne. Die Elbklar GmbH, der Next Gen Sonderpreis. Da seid ihr. Herzlichen Glückwunsch.
1: Hi. Wie ihr wollt.
2: Dankeschön.
3: Danke sehr.
0: Herzlichen Glückwunsch. Wie geht's euch jetzt?
4: Entsprechend gut, ne? Noch K.O., aber top.
0: Ja? Habt ihr damals damit gerechnet, als ihr das Ganze hier eingereicht habt?
4: Nee, sonst hätte ich einen Hocker mitgebracht, damit wir auf der, also, ne, aber, ja.
0: Der Hocker. Kommt er sonst noch mit Hocker auf die Bühne, oder was?
5: Ja, ist immer schwierig. Fotos, Teamfotos sind immer brutal bei uns beiden, also es geht gar nicht.
0: Gehst du denn ab und zu auch mal in die Hocke?
5: Für Anton oft, ja.
0: Ja? Sehr gut. Erzählt mal, man darf ja maximal 21 Jahre alt sein. Wie alt seid ihr?
5: 20.
4: Ich bin auch 20, ja.
0: Und was macht ihr so nebenbei oder seid ihr Fulltime-Gründer?
4: Ich habe mal BWL studiert, das recht schnell unterlassen und deswegen sind wir Vollzeit in der Gründung, ja.
0: Vollzeit, wie ist bei dir?
5: Ich habe Wirtschaftsingenieurwesen studiert und jetzt mittlerweile Urlaubssemester und so und jetzt Vollzeit gründen und Freelancer nebenbei.
0: Genau. Wow, ja, das erfordert jede Menge Mut. Nochmal bitte einen großen Applaus für unsere Next Gen. Kommt gerne auf die Bühne. Da kommen noch die Urkunden. Steve, du darfst gerne wieder Platz nehmen.
1: Danke.
0: Oder so.
1: Soll ich die auch nehmen?
0: Wir machen hier jetzt noch ein paar Fotos. Sie dürfen gerne so lange applaudieren, wie wir hier auf der Bühne sind und die Next Gen feiern. Geben Sie alles für die ganz Jungen hier in Sachsen mit Ihren innovativen Energien.
1: Brauchst du nur eine Hand?
0: Ja. Ja, genau. Herzlichen Glückwunsch und jetzt dürft ihr euch noch mal feiern lassen.
1: Ihr zwei, ganz kurz, noch ein Wort. Weil ich ja gesagt habe, wir sind eine große FAB, wir sind ein großer Tanker, aber zu dem Preis gehört auch dazu, dass wir gerne mit euch auch direkt sprechen möchten. Wir wissen, was ihr macht. Ich habe gesagt, die meisten Unternehmen habe ich versucht rauszufinden. Ich weiß nicht, ob es bekannt ist, die Elbklar GmbH, sie haben eine innovative Lösung für Gebäudereinigung mit Drohnen, für ein großes Werk wie unseres, super spannendes Projekt. Das heißt, wir würden euch auch direkt einladen, so schnell wie möglich zu uns rumzukommen, dass wir mal schauen, wie wir miteinander in Kontakt und eure Arbeit bei uns einführen können. Sehr gut. Sehr gut. Weil darum geht's am Ende. Ja, danke.
0: Ich bin mir sicher, du kannst noch mehr Leute klein aussehen lassen auf Fotos. In dem Sinne, vielen Dank an die Next Gen. Wir kommen gleich zu unserer nächsten Kategorie.

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1: Und da sind wir schon angekommen in unserer nächsten Kategorie, beziehungsweise der ersten Nicht-Sonderpreis-Kategorie von dreien, der Newcomer oder die Newcomer des Jahres. Das heißt, dann sind so quasi vom Firmenalter her die Next-Gender, die sind vielleicht so ein Jahr ungefähr alt, die wurden im letzten Jahr gegründet, in diesem Jahr oder werden in diesem Jahr noch gegründet. Darüber hinaus haben wir gleich noch zwei weitere Kategorien, nämlich das Startup des Jahres und das Scale-Up des Jahres. Die werden wir heute alle ehren und es läuft ein ganz bisschen anders ab als bei der Next Gen. Das werdet ihr, das werden Sie gleich erfahren, wie genau das hier abläuft. Übrigens, was waren eigentlich die Bewertungskriterien bei diesem Preis? Das hat eine Jury bewertet. Susanne hat es mir vorhin schon mal erzählt. Es war wirklich bei vielen ein Kopf-an-Kopf-Rennen. Es ging natürlich um den Innovationsgehalt, um den Kundennutzen, die Teamkonstellation, Umsetzbarkeit, aber auch um das Marktpotenzial. Und wer sich da beim Newcomer des Jahres durchsetzen konnte, das schauen wir uns jetzt gleich mal an. Aber erstmal haben wir Filme für euch, für Sie produziert, damit wir alle sehen, was die auch machen. In dem Sinne würde ich sagen, wir schauen einfach mal rein in der ersten Kategorie Newcomer des Jahres.
2: Ich bin Anton Weißbach, ich bin vom Team Leaftronics und wir entwickeln recycelbare Leiterplatten. Wir haben es geschafft, Leiterplatten herzustellen, die sich am Ende eines Lebenszyklus eines Elektronikgerätes in ihre Einzelteile zertrennen lassen. Unsere Leiterplatte hat ein spezifisches Harz, was sich unter bestimmten Umständen auflösen lässt, sodass sich die Leiterplatte in ihre Einzelteile trennt.
3: Ich bin Alberto Meola von der Team Clever Biotechnologies und wir entwickeln Software für die Flexibilisierung von Biogasanlagen. Wir optimieren den Fütterungsprozess von Biogasanlagen abhängig von Strompreisen, die fast 10.000 Biogasanlagen, die in Deutschland sind. Wenn wir hoffentlich dann auf viele von diesen Anlagen unsere Software installiert haben, wir hoffen, eine Cloud-Technologie zu bauen, in der alle die Anlagen verbunden sind und die können Strom produzieren und Gas produzieren, wenn am besten für den Markt passt.
4: Ich bin Dr. Laura Fietzke von Oxafil und wir stellen neuartige Lösungsvermittler für die Pharma- und Kosmetikindustrie her. Prinzipiell sind unsere Lösungsvermittler für einen Einsatz in allen Bereichen von Impfungen oder Krebstherapeutika hin zu kosmetischen Formulierungen. Aktuelle Lösungsvermittler sind entweder sehr effizient oder verträglich für Mensch und Natur. Und das ist der Unterschied zu unseren Materialien, denn die vereinen beide Eigenschaften.
1: Da darf gerne nochmal applaudiert werden. Und alle, die nominiert sind, kommen einmal mit mir mit. Wo seid ihr? Da bist du, komm mit auf die Bühne zu uns, alle Nominierten. Hier sind sie jetzt nochmal live und in Farbe. Ja, genau, wunderbar. Da dürfen wir uns doch mal mitfreuen. Schön, dass ihr da seid. Kommt an meine Seite. Wir müssen so ein Stück nach vorne rutschen, damit das Licht uns auch gut erfasst. Ja, irgendwer von euch nimmt gleich einen Preis mit. Und ich glaube, ihr seid mit mehr gekommen. Ihr beide jeweils alleine? Oder du bist alleine, du auch. Ihr seid zu dritt und ihr seid auch zu dritt. Fange ich erstmal mit dir an. Was meinst du? Nimmst du denn mit heute den Preis?
5: Bin ich sicher. Ich hoffe, aber... Ja, wir schauen mal.
1: Hast du damit gerechnet, irgendwie mal hier zu stehen, als du das Ganze eingereicht hast?
5: Absolut nicht. Ich war so, ja, lass uns schauen, wie es geht. Und jetzt, wir sind hier, deswegen schon so, ist richtig krass.
1: Ich glaube, so geht's euch auch, oder? Ich komme mal erstmal zu dir. Dich habe ich gerade im Video gesehen, deswegen komme ich zu dir. Ich stelle mich mal vor dich, sorry. Wie geht's dir jetzt hier zu stehen?
6: Es ist schon sehr aufregend, muss ich sagen.
1: Ja. Sehr aufregend, ja? So Skala 1 bis 10?
6: 11.
1: 11? Was sagst du?
7: 12. Helles Licht, viele Leute. 10.
1: 10. Okay, das Gute ist, wir sehen euch und sie gar nicht alle so genau, also was ihre Gesichter machen, aber ich glaube, die meisten Grinsen, die ich hier vorne sehe, wollen wir es mal auflösen. Was meint ihr? Ja? Okay, dann kommt mal alle rüber. Ich habe hier einen Monitor für euch. Da sehen wir das gleich drauf. Und die Leute wollen sehen, was da passiert, weil wir sehen jetzt einen Film. Und die ersten 5 Sekunden sind noch pures Bibbern. Und nach 5 Sekunden wisst ihr Bescheid. Und diejenigen, die nur nominiert wurden, die müssen dann leider von der Bühne gehen, damit wir Fotos machen können. Aber wir feiern die richtig. Okay, ist das ein Deal? Ja? Okay, sehr gut. So machen wir das nämlich. Dann würde ich sagen, lassen wir uns nicht mehr zu viel Zeit und legen los. Ja, ja, ja? Okay, dann würde ich sagen, wir schauen rein, wer sind die GewinnerInnen des Newcomer des Jahrespreises.

0: Mit innovativen Lösungsvermittlern hat dieses Team das Potenzial, einen neuen Standard in der Pharma- und Kosmetikindustrie zu setzen. Effizient und gut verträglich. Oxafil ist Newcomer des Jahres 2026.
1: Wunderbar, geht in die Mitte, freut euch, was passiert, ihr dürft euch gerne wieder setzen. Vielen Dank, dass ihr mitgemacht habt. Wunderbar, herzlichen Dank. Nochmal einen großen Applaus bitte auch für unsere Nominierten. Danke, danke, danke. Und herzlichen Glückwunsch an euch, Oxafil. Das ist euer Moment, ihr dürft euch freuen. Schreit, macht, was ihr wollt. Man sieht es euch ins Gesicht geschrieben, ihr freut euch wahnsinnig, aber ihr traut euch auch nicht so richtig, weil so viele Leute mitgucken. Wie fühlt es sich an? Laura, erzähl.
2: Ja, es ist noch ein bisschen, ich glaube es noch nicht ganz, das muss erst mal ankommen, irgendwie im Kopf.
1: Und du filmst uns hier, was willst du denn? Hallo erstmal, wir sind hier heute beim Sächsischen Staatspreis fürs Gründen. Wollen wir uns mal alle einmal für Oxafil richtig freuen, bitte? Ach. Das ist unser viertes Mitglied, die machen gerade einen Videocall. Ja, nicht schlecht. Herzlichen Dank. Wollt ihr noch wissen, warum ihr gewonnen habt? Ja, ne? Ich würde sagen, dafür bitten wir unsere Laudatorinnen bitte einmal zu mir auf die Bühne. Einen großen Applaus bitte für diejenigen, die die nächsten drei Preise vergeben werden. Einmal unsere Familienunternehmerin von der Goldstein Holding, Gwendolyn Schröter, und dazu Professorin für Digital Innovation in Service Industries bei der HHL Graduate School of Management, Professor Claudia Lehmann, bitte. Sie dürfen gerne einmal so mit rüberwachsen. Genau.
3: Herzlichen Glückwunsch.
1: Da werden noch mal die Hände geschüttelt.
3: Herzlichen Glückwunsch.
1: Und dann freuen wir uns auf die Laudatio.
3: Sehr gerne. Ja, Gwen, wir haben die große Freude, die Jury hier vertreten zu dürfen. Und vielleicht kannst du uns auch noch mal ganz kurz sagen, wie der Prozess eigentlich aussah.
4: Ja, absolut. Also es gab zwei Wertungsrunden. Wir waren nicht die Einzigsten gewesen, sondern es gab tatsächlich einen sehr großen Kreis von qualifizierten Jurymitgliedern in der ersten und dann auch in der zweiten Runde, wo wir eben das Glück hatten, diese tollen Unternehmen hier bewerten zu dürfen. Und dann am Ende, ja, wie ging es dann weiter, Claudia?
3: Naja, und dann kam eigentlich die etwas unangenehme Aufgabe, sich in jeder Kategorie entscheiden zu dürfen. Also wie wir jetzt auch gerade in den Einspielern gesehen haben, alles großartige Ideen, großartige Unternehmen. Zum Glück hatten wir dann die Zahlen, die im Endeffekt für uns und die Mathematik, die entschieden hat.
4: Ja, also das will natürlich keiner entscheiden und auch keiner ausfechten, den Kampf. Das heißt, es gibt ein zahlenbasiertes Ergebnis, an dem nicht gerüttelt werden kann. Und woran auch nicht gerüttelt werden kann, gute Nachrichten, es gibt scheinbar doch kein Gründungsproblem in Sachsen, zumindest nicht bei diesem Wettbewerb. Wir haben einiges gesehen und vor allem einiges an Newcomern.
3: Und tatsächlich, wenn man immer daran denkt, ans Gründen, wird ganz viel diskutiert über Apps, über Plattformen und künstliche Intelligenz, wie wir es den ganzen Tag auch gehört haben. Aber manchmal entstehen eigentlich die spannendsten Innovationen da, wo nicht vielleicht jeder direkt hinguckt, ja? In Laboren, wenn es um Materialien geht, was wir auch gesehen haben, in vielen nachhaltigen Materialien und manchmal auch den Baustein, die ganze Industrien formen.
4: Absolut. Wobei Plattformen ja trotzdem Materialplattformen für, wie wir es gerade gelernt haben, Pharma- und Kosmetikindustrie.
3: Genau, und darin haben wir als Jury genau das Potenzial gesehen und die besondere Stärke, dass ihr als Team ein hochkomplexes System und Problem versteht und das einfach auch als viel besser als viele andere und hier den klaren Fokus auch verfolgt. Nicht all viele Märkte gleichzeitig, sondern wirklich auch den Fokus dazu haben.
4: Absolut. Klarheit trifft wissenschaftliche Exzellenz, das hat uns extrem beeindruckt.
3: Und hier auch wirklich zu sehen, nicht eine Technologie, die nach dem Markt sucht, so wie wir es öfters mal sehen, sondern wirklich ein Problem zu haben und dafür eine konkrete Lösung zu haben und die Chance wirklich auch Kunden weltweit zu erreichen.
4: Check. Internationales Potenzial sehen wir absolut in der Nische, in der ihr euch scheinbar spielend bewegen könnt. Deswegen
3: der Sächsische Gründerpreis für die Kategorie Newcomer an Oxafil.
4: Gratulation.
1: Vielen Dank für die Laudatio und wir freuen uns über die Urkunden und den Pokal. Kommt gerne zu uns, Susanne, Herr Panzer, Heinz. Und wir dürfen so lange klatschen, bis die Hände wehtun. Wir feiern die. Danke, ihr macht das toll, macht mit. Wir machen jetzt noch ein paar Fotos hier auf der Bühne. für die Newcomer des Jahres. Und einen großen Applaus auch nochmal an Leaptronics und natürlich auch an Clever Biotechnologies, dass ihr dabei wart. Jetzt werden auch die Fotos gemacht. Kommt einen Schritt nach vorne, bitte. Einen Schritt nach vorne, bis hier auf die Linie, bitte. Wunderbar. Und dann machen wir die Fotos. Macht ein paar crazy Posen, vielleicht mal ein langes Bein oder so. Ich habe gehört, das verkauft sich gut. Oder schmeißt mal den Blumenstrauß in die Luft. Und wir, super, hier wird ordentlich mitgeklatscht. Das freut uns natürlich. Und das Foto ist im Kasten. Herzlichen Dank hier, Hashtag IK26. Und damit kommen wir auch schon gleich zur nächsten Kategorie.

0: Startup des Jahres.
1: Das fühlt sich gut an, ne? Ich würde sagen, jetzt gerade haben wir die Energie hier nicht nur gehört, sondern regelrecht gespürt in diesem Raum. Ich habe was hinter meinem Rücken, das muss ich noch so ein bisschen verstecken. Und genau darum geht es nämlich heute Abend, um Menschen, die etwas wahrnehmen und dann eine Idee entwickeln und sagen, ich probiere das jetzt mal einfach. Ich habe eine Zahl am heutigen Abend mitgebracht, 690.000 Menschen. Das ist die Anzahl der Unternehmungen, der Menschen, die im letzten Jahr laut KfW-Gründungsstudie ein Unternehmen gegründet haben. 690.000 Menschen, die gesagt haben, oh, ich probiere das jetzt mal einfach. Und viele von diesen Menschen, die kommen aus Laboren, aus Instituten, aus dem universitären Umfeld. Und das bringt mich zu einer Forschungsidee von der TU Dresden hier. Viele Leute wissen, wie das schmeckt. Vielleicht wissen sie auch, wie es fliegt und wie es riecht. Aber wie erkläre ich das einem Computer? Genau die Fragestellung hat sich Professor Kunibert mit seiner Forschungsgruppe von der TU Dresden gestellt und hat dann eine elektronische Nase entwickelt. Warum erzähle ich das? Naja, weil Innovation eben genau dort beginnt, wo viele etwas noch nicht wahrnehmen oder in dem Fall riechen. Die Nominierten, die wir jetzt sehen, die haben genau eben diesen Schritt auch gewagt. Wir kommen zu unserer nächsten Kategorie, der Kategorie des Startups des Jahres.
2: Ich bin Erik Schieblich von Oluid Engineering und wir beschäftigen uns mit Rühren und Mischen und das in unterschiedlichsten Anwendungen. Wir imitieren mit einer Geometrie namens Oluid eine impulsartige Strömung, um mit energieeffizienterem Mischen die Welt ein bisschen besser zu machen. Die Kernkompetenz sind eigentlich die selbstentwickelten ovalen Zahnräder, damit der Körper überhaupt diese Art von Fischflosse imitiert und damit mehr Volumen, quasi mehr Wasser bewegt werden kann als mit jedem anderen Propeller. Unsere Technologie hat den Vorteil, dass wir keinerlei biologische Systeme verletzen, weil wir nicht wie ein Propeller eine Schnittkante haben, sondern nur eine Fläche nutzen.
3: Ich bin Rudolf von Bühnau, Geschäftsführer von Altavo.
4: Mein Name ist Timo Stich, ich bin der CTO.
3: Unser Ziel ist es, stimmlosen Menschen wieder eine individuelle, natürlich klingende Stimme zu geben. Stimmlosigkeit bedeutet einen gravierenden Einschnitt im Leben von den Betroffenen. Unser Produkt besteht aus Sensoren, die die Mundbewegung erfassen und einer künstlichen Intelligenz, die am Körper tragbar ist und daraus in Echtzeit natürlich klingende Stimme erzeugt.
5: Wie gut, das Ganze bereits jetzt funktioniert.
4: Sie können genauso sprechen, wie Sie es von Kindesbeinen angelernt haben. Sie bewegen Ihren Mund und in diesem Moment kommt exakt Ihre Stimme aus dem Lautsprecher.

0: Mein Name ist Simone Sabione, ich bin die Co-Gründerin und Geschäftsführerin von Medudays Medical. Und bei Medudays entwickeln wir die erste nicht-hormonelle, lokal wirkende Therapie gegen Menstruationsschmerzen. MeluOne ist ein kleines Implantat, das direkt in die Gebärmutter eingesetzt werden kann, genau wie eine herkömmliche Spirale. Aber anstatt Hormone abzugeben, geben wir eine sehr geringe Dosis eines entzündungshemmenden Medikaments ab. Die Innovation von MeluOne liegt vor allem darin, dass wir die Dosis an Schmerzmedikamenten enorm runterbringen. Und zwar kommen wir mit 200 Milligramm, das ist so viel wie eine halbe Ibuprofen, über 3 Jahre aus.
1: Altavo, MeluDays und Oloid. Kommt mit mir auf die Bühne. Eine Person, zwei Personen vielleicht von jeder Gruppe. Wo seid ihr, meine lieben Nominierten? Wo seid ihr? Ja, kommt mit. Genau, wunderbar. Jetzt dürfen wir noch mal richtig applaudieren. Das sind sie nämlich. Wow, das sind ganz schön viele. Ich dachte, ja, gut. Ihr dürft gerne in die Mitte gehen. Ich stelle mich an den Rand. Das ist euer Moment. Lasst euch schon mal feiern. Genießt das. Da wird noch aufgeschlossen. Wow. Wieder 3 Nominierte, aber so ungefähr 10 Leute würde ich jetzt mal knapp zählen. Wie geht's dir jetzt hier oben zu stehen?
2: Ich bin super aufgeregt, aber sehr, sehr begeistert auch den ganzen Tag schon und den ganzen Abend.
1: Kannst du uns mal in so einen Moment mitnehmen, wo ihr so einen Preis oder die Bewerbung abschickt? Ist das mehr so ein Office-Ding, wo man einfach denkt, ich drücke da jetzt mal auf Senden, oder ist das schon emotional beim Abschicken?
2: Meistens ist es dann, wenn es dann wirklich abgeschickt wird, gar nicht mehr so emotional, weil vorher kommt 5-mal eine Fehlermeldung, dass irgendwas noch fehlt. Und nein, nicht wegen dem System, weil ich irgendwas vergessen habe auszufüllen oder wir.
1: Sehr gut.
2: Das heißt, die Emotion geht, man klickt auf Senden und dann klappt es nicht. Und dann, wenn es wirklich abgesendet wird, ist so, okay, fertig. Also,
1: das okay. Ist so der... War das bei euch auch so? Ich komme mal zu dir. Erinnerst du dich noch an den Moment oder wer hat es bei euch im Team gemacht?
3: Ja, ich war es leider auch nicht. Mein Kollege hat es gemacht. Der ist leider krank heute, aber genau.
1: Ah, der Kollege,
3: man denkt dann lange nicht drüber nach und irgendwann ist es plötzlich soweit. Dann muss man pitchen, dann wird es spannend und heute stehen wir hier.
1: Ja. Okay, vielleicht mal so ein Grund von dir. Warum werdet ihr es? Komm. Ja. Schwierig, ne? Jetzt halte ich dir einfach so das Mikrofon und dir nach. Ein Grund.
4: Ich finde es einfach eine sehr coole Technologie und es ist einfach für mich faszinierend, dass es funktioniert.
1: Okay. Faszination. Ich bin gespannt, wer von euch es geworden ist. Wir müssen uns jetzt alle so ein bisschen vor den Monitor färschen, deswegen kommt alle einmal mit. Wir hatten eigentlich damit gerechnet, dass vielleicht so 2 pro Team nach vorne kommen. Kommt zu mir rüber, damit wir die Leinwand frei machen und gleich dann sehen, wer es geworden ist. Wir alle, wir zittern gleich wieder. Wie lange? 5 Sekunden? Und dann ist das Ganze aufgelöst. Ich würde sagen, wollen wir reinschauen? Ja, dann würde ich sagen, wir schauen rein. Wer ist der Startup des Jahres?
5: Vom Tabu zur medizinischen Lösung. Die erste nicht-hormonelle Therapie gegen Menstruationsschmerzen. Eine Innovation, um Millionen Frauen weltweit zu helfen. MeluDays ist Startup des Jahres 2026.
1: Herzlichen Glückwunsch! Sehr, sehr gerne. Und ihr nochmal einen großen Applaus auch für euch. Das waren unsere Nominierten. Ihr dürft gerne euren Applaus nochmal einsahen. Danke, dass ihr dabei wart. Und viel Erfolg im weiteren Verlauf. Danke euch. Kommt zu mir in die Mitte. Ich habe es gerade ein bisschen vermisst, dass du nicht so ein Headset-Mikrofon hast wie ich, weil dann hätten wir sie schreien hören. Ich habe es da vorne gehört. Das war Freude pur gerade, oder?
2: Ja, ist es. Absolut. Oh, was für eine Anerkennung. Vielen, vielen Dank. Jetzt, auch an die Jury.
1: Jetzt stell dir mal vor, diese ganzen Fehlermeldungen hätten dich davon abgehalten.
2: Ja, wirklich. Es macht mich jedes Mal wieder wahnsinnig. Und es war auch eine sehr umfangreiche Bewerbung. Aber es hat sich, scheint es gelohnt. Und ja, Wahnsinn.
1: Wo steht ihr denn aktuell mit eurem Produkt?
6: Switch to English. What's your current product development? Where are you standing with your startup?
7: At the moment, we are in between in vitro and in vivo. So we are still doing lab testing to look at what the release rates are going to be with the material that will be the final decision for the IUD.
1: Okay, sounds pretty interesting. Big party tonight. Große Party heute Abend, aber erstmal, bevor es weitergeht mit der harten Arbeit.
8: Ja, ja, also definitiv eine große Party. und ja, also wir freuen uns ganz toll. Und ich bin sehr stolz auf Simone und Trudy und der Rest. Also es sind noch ein paar Mitglieder, die nicht hier sind. Und ja, also super Preis zu gewinnen.
1: Schön. Also wir sind auch stolz. Ihr wurdet gerade schon gefeiert. Aber wollt ihr auch wissen, warum ihr gewonnen habt? Oder ist eigentlich egal? Ihr wollt feiern?
8: Ist egal.
1: Ist egal. Das tut mir leid, Frau Schröter. Frau Lehmann, nein, Spaß, kommen Sie gerne zu uns auf die Bühne, wir wollen die Laudatio noch hören und ihr dürft einen Schritt nach vorne kommen, einmal hier auf die Linie, nochmal einen großen Applaus für unsere Laudatorinnen, Frau Lehmann und Frau Schröter, da werden nochmal die Hände geschüttelt und wir feiern unser Startup des Jahres.
9: Ja, ich glaube, auch das jetzt nochmal zu sehen, die Pitches, das war schon auch für uns als Jury sehr beeindruckend und auch an alle anderen Finalisten. Und was wir gesehen haben, es gibt Innovationen, die Prozesse verbessern.
10: Und es gibt Innovationen, die das Leben von vielen Menschen verändern.
9: Und wir haben es jetzt gerade auch schon in dem Film gesehen. Ihr beschäftigt euch mit Endometriose und Menstruationsschmerzen. Ein Problem, was weltweit Millionen Frauen betrifft. Und ja, wie es so oft ist, wenn es um Frauenkrankheiten geht, untererforscht, um wenig Aufmerksamkeit. Und ja, ihr habt euch dem gestellt.
10: Das mit einem medizinisch hochspannenden Ansatz, aber vor allem dem Beweis, dass Innovationen ganz oft dort entstehen, wo endlich mal jemand zuhört und Lösungen sucht.
9: Und was hier in der Kategorie auch besonders spannend war und wichtig war, ist das Thema Marktpotenzial.
10: Absolut. Und was uns hier besonders beeindruckt hat, ist auch eure Strategie, wie ihr vorgegangen seid. Ihr habt nicht das Rad 7-mal neu erfunden, sondern ihr habt einfach, wie es der Film fantastisch gezeigt hat, zwei bestehende, etablierte Lösungen neu zusammengebracht und damit den Unterschied gemacht.
9: Und du hast gerade von Kombinationen gesprochen. Also das war auch das, was uns in der Diskussion, es war wirklich spannend zu sehen, wirklich diesen gesellschaftlichen Ansatz, den wir gesehen haben, aber auch den technologischen Anspruch und den Markt, wie wir schon gesehen haben. Und da auch nochmal den Mut. Ja? Also das erfordert ja auch viel Aufklärung. Das hast du auch in deinem Pitch ja gesagt gehabt, was dieses Thema mit sich bringt. Also das Thema Mut ist hier auch sehr wichtig gewesen.
10: Absolut. Und das Tolle ist, wenn ihr dann, wir haben es ja gerade verstanden, dauert noch ein bisschen, aber wenn ihr dann auf dem Markt seid, dann werdet ihr nicht nur ein großartiges, erfolgreiches Unternehmen sein, sondern diesen Fortschritt eben in das Leben von so vielen Frauen mit reinbringen können. Und wie gesagt, das hat für uns den Riesenunterschied gemacht.
9: Und damit auch wirklich wohlverdient den Preis für Startup für Melio Days.
10: Danke.
1: Vielen Dank, Frau Schröter. Vielen Dank, Frau Lehmann. Wir machen nochmal Platz für unsere Urkunden. Nehmt sie in Empfang. Ihr dürft euch jetzt nochmal riesig freuen. Jetzt kommen nämlich noch mehr Fotos. Und der schöne Blumenstrauß. Das Startup des Jahres. Mit purer Freude und jetzt auch der Trophäe für zu Hause und den Blumenstrauß. Und wir machen noch ein paar schöne Fotos. Wenn Sie Lust haben und Ihre Hände noch nicht zu sehr wehtun, dann dürfen Sie gerne auch noch mal bei den Fotos applaudieren. Kommt einen Schritt nach vorne, lächelt in die Kamera, zeigt eure schönste Pose. Denn die Fotos, die wollt ihr sicherlich morgen schon wieder benutzen. Für Social Media, das sieht richtig gut aus. Herzlichen Dank. Ihr dürft euch wieder hinsetzen. Vielen Dank, dass Sie mitgemacht haben. Danke, Herr Panther. Und nochmal auch einen herzlichen Applaus an die Nominierten, die es leider nicht geworden sind. So, das war's schon, ne? Nee, ihr habt aufgepasst. Ich hoffe doch, wir kommen zu unserer letzten Kategorie des Abends.

0: Scale-Up des Jahres.
1: Danke, Karakum. Scale-Up des Jahres, die dritte Kategorie. Wir waren bei der Next Gen, bei den Newcomern, bei den Startup des Jahres und jetzt beim Scale-Up. Paul, was glaubst du, ist so die schwierigste Kategorie oder die schwierigste Phase eines Startups? Mach mal Best Guess aus dem Bauch heraus.
2: Naja, im Anfang ist wahrscheinlich schwer, ne? Aber dann noch größer zu werden, wahrscheinlich auch.
1: Ich habe ihn nicht gebrieft. Das denken nämlich tatsächlich, glaube ich, die meisten. Aber ich glaube, alle, die so ein Startup-Leben mal mitgemacht haben, beim Anfang geht es viel darum, nicht aufzuhören. Aber beim Scale-Up des Jahres geht es darum, aus so einem Unternehmen, was vielleicht vorher 5 Leute umfasst hat, plötzlich 50 Leute zu machen. Stell dir das mal vor, bei eurer Band plötzlich so ein... Paul will zu viert bleiben. Ist ihm lieber. Okay, ich funk bei euch nicht rein. Ihr wollt den Preis ja auch nicht mit nach Hause nehmen. Aber das haben diese Startups geschafft. Sie haben es geschafft zu skalieren. Sie haben es geschafft, Prozesse zu schaffen und ihr Unternehmen zu strukturieren. Und deswegen sind wir jetzt ganz besonders geschafft auf unsere letzte Kategorie des Abends. Und ich würde sagen, wir schauen noch ein letztes Mal in unsere nominierten Filme.
3: Ich bin Dr. Adrian Fischer von der Demecan, das steht für Deutsches Medizinisches Cannabis. Und wie der Name sagt, wir bauen medizinisches Cannabis in Sachsen an. Wir sind das einzige deutsche Unternehmen, das eine Erlaubnis hat, medizinisches Cannabis in Deutschland anzubauen und daraus Cannabisprodukte herzustellen. Wir sind jetzt bei weit über 15.000 Kilogramm pro Jahr und sind mittlerweile gewachsen auf über 130 Mitarbeiter. Der deutsche Markt wächst außerordentlich schnell, aber sobald wir auf einer Skalierung sind, dass wir Deutschland bedienen können, wollen wir natürlich auch international expandieren.
4: Mein Name ist Walid Medhat Munif. Ich bin Geschäftsführer der BioSAW. Wir wollen eine neue Geräteklasse in der medizinischen Diagnostik entwickeln, direkt am Point of Care. Wir wollen optische Diagnostik durch akustische Diagnostik ersetzen. Das heißt, ein Notfallpatient kann direkt Blut am Finger entnommen werden und dieses Blut kann direkt auf den Mikrochip übertragen werden. Uns geht es darum, eine gesamte Diagnostikplattform als Bandbreite herzustellen, um die Landschaft der Diagnostik zu verändern.
5: Ich bin Fridolin Pflüger von Holy Poly. Wir sind Spezialist für Plastikrecycling. Wir gehen ran an die Hersteller von neuen Produkten und bringen die auf den Weg, dass sie statt nur neues Plastik einzusetzen, was aus Erdöl ist, ein Recyclingplastik einsetzen können. Das Besondere an Holy Poly ist, dass wir in einem Team alle Disziplinen vereinen, die es braucht, um eben diese ganzen neuen Lieferketten aufzubauen. Deswegen müssen wir skalieren. Jetzt sind wir bei 2000 Tonnen, die wir dieses Jahr bewegen. Es ist aber trotzdem immer noch ein sehr, sehr kleiner Teil.
1: Holy Poly, Demecan, Biosaw, unsere Nominierten, schon der große Applaus. Ihr dürft mit mir auf die Bühne kommen. Wo seid ihr? Kommt mit mir nach vorne. Ah, da seid ihr. Ich dachte schon, niemand will den Preis mitnehmen. Geht er jetzt an mich? Nee, wunderbar. So, jetzt dürfen Sie gerne nochmal richtig laut applaudieren, denn das sind unsere Nominierten in der Kategorie Scale-Up des Jahres. Schön, dass ihr da seid. Demecan, Holy Poly. Geht ruhig noch so einen Schritt in... Ah, nee, Quatsch, ihr dürft auch schon bei mir bleiben. Ich könnte euch ja jetzt fragen, warum ihr es sein solltet, den Preis mit nach Hause nehmen, aber das haben wir schon gemacht. Deswegen kommt mal zu mir und wir gucken einfach mal rein, warum ihr denkt, ihr solltet diejenigen sein, die den Preis heute mit nach Hause nehmen.
4: Wir sollten den Preis gewinnen, weil es nicht darum geht, nur eine Innovation in einem Unternehmen voranzutreiben, sondern wir haben uns vorgenommen, die gesamte Diagnostiklandschaft im Bereich der Point-of-Care-Diagnostik zu revolutionieren.
3: Wir sollten den Gründerpreis gewinnen, weil wir einen lange leerstehenden Standort wiederbelebt haben, in ein hochtechnologisches Entwicklungszentrum transformiert haben und weil wir damit Produkte herstellen, die am Ende Menschen helfen.
5: Ja, ich glaube, wir haben ein ziemlich schwieriges Geschäftsmodell und weil wir uns das gewählt haben, weil wir es durchziehen und weil wir es geschafft haben, jetzt auch wirklich Scale-Up zu sein und das Ganze groß zu machen, finde ich, verdienen wir diesen Preis.
1: Das Scale-Up des Jahres, wer wird es, ja? Ihr werdet auf jeden Fall jetzt schon gefeiert. Ich habe ja vorhin diese Geschichte erzählt, Paul hat gesagt, von 5 auf 50 auf gar keinen Fall. Wie viele seid ihr denn mittlerweile?
6: Wir sind 35 Festangestellte und also insgesamt für die Projekte haben wir nochmal 50 Freelancer.
1: 35 plus 15, wie ist bei euch?
7: 140.
1: Boah, weil, ja. Harte Arbeit.
7: Ja, definitiv.
1: Und bei euch?
8: 4.
1: 4, okay, also bei euch steht das Größte noch bevor sozusagen.
8: Wir haben was hinten dran, das ist dann schon bei 40, aber wir selbst für diese Entwicklung sind 4.
1: Okay, also wenn ihr Scale-Up des Jahres wärt, dann 40?
8: Ja.
1: Ja. Okay, schauen wir doch mal rein, kommt noch mal zu mir. Wir werden das Ganze jetzt auflösen. Also das sind die letzten bibbernden Sekunden. Wer wird das Scale-Up des Jahres beim Sächsischen Gründerpreis 2026? Wir schauen rein.
9: Dieses Unternehmen kultiviert, erntet und verarbeitet Cannabispflanzen nach pharmazeutischen Standards. Es zeigt, wie aus einer streng regulierten Nische ein relevantes Gesundheitsangebot wird. Demecan ist Scale-Up des Jahres 2026.
1: Herzlichen Glückwunsch, Demecan. Nochmal einen großen Applaus bitte an unsere anderen beiden Nominierten. Das war euer Auftritt. Nochmal bitte einen großen Applaus. Und fürs medizinische Cannabis den größten Applaus, das Scale-Up des Jahres, Demecan.
10: Ja, der Adrian konnte heute leider nicht da sein. Ich vertrete ihn für die ganze Demecan. Er ist kurzfristig verhindert. Vielen Dank für den Preis. Es ist unglaublich. Wow, hätten wir nicht gedacht. Ja.
1: Ja, habt ihr nicht gedacht, Roman? Und,
10: haben wir wirklich nicht gedacht.
1: Und jetzt würdet ihr, wirklich nicht?
10: Wirklich nicht.
1: Also wirklich nicht?
10: Wirklich nicht.
1: Ja, okay, sehr gut. Ist ganz schön aufregend, jetzt hier oben zu stehen, denke ich mal, ne?
10: Definitiv, hätte ich jetzt gar nicht gedacht, aber das Licht, die ganzen Leute,
1: ja.
10: Hätte ich jetzt nicht erwartet.
1: Ja. Würdest du denn gerne auch wissen, vielleicht, warum ihr gewonnen habt?
10: Natürlich.
1: Ja. Dann machen wir noch mal ein letztes Mal bitte einen großen Applaus für unsere Laudatorinnen. Einen großen Applaus für Frau Lehmann und Frau Schröter, die uns jetzt verkünden, wenn du das gerne noch so einen Schritt in die Mitte gehen, auf die Linie und wir kommen dazu.
11: Herzlichen Glückwunsch.
1: Gehen Sie gerne noch einen Schritt rüber in Richtung Karakum, perfekt, und gerne auch noch so einen Schritt nach vorne, bitte. Das ist immer wichtig für die Fotos, deswegen muss ich hier immer so alle drum dirigieren. Vielen Dank.
11: Ja, eine relevante Idee zu haben, ist manchmal schwer.
12: Und aus einer guten Idee dann wirklich etwas zu bauen, etwas zu skalieren, ist tatsächlich, wie wir auch schon gerade in der Diskussion gehört haben, nicht einfach und manchmal noch viel, viel schwerer.
11: Deswegen ist es ehrlicherweise eigentlich auch keine Überraschung, wenn man im ländlichen Bereich in Sachsen 140 Mitarbeiter und noch Zukunftspotenzial über deutsche Grenzen hinaus, ist eigentlich ein No-Brainer, dass man dann gewinnt.
12: Aber deswegen ist es auch so wichtig, dass es diese Kategorie gibt und dass wir das auch sehen, was hier passiert in Sachsen.
11: Absolut. Jetzt müssen wir uns alle vorstellen, 2017, ein neuer Markt entsteht, viele Menschen in der ganzen Welt, viele große, kapitalschwere Unternehmen bewegen sich und Demecan bewegt sich auch.
12: Und genau zu dieser Zeit auch die Argumentation und zu sehen, dass Geld nicht unbedingt das Argument war, sondern wirklich zu sehen, das Konzept. Und das hat sich ja auch durch die Jahre gezogen, dass ihr mit dem Konzept überzeugt habt und euch durchgesetzt habt, wirklich gegen kapitalstärkere Wettbewerber.
11: Und deswegen ist es für uns ein einfaches, nicht eine theoretische Idee, ein man könnte und da gibt es ein Potenzial, sondern echte Ergebnisse, die ihr erreicht habt, zu bewerten.
12: Und ich glaube, das ist auch das, was wir gesehen haben, was wir zum einen hier in dem kurzen Einspieler gesehen haben, aber vor allem auch in der Bewerbung. Diese Unsicherheit, die der Markt ja irgendwie mit sich bringt. Wir haben viel Einblicke auch bekommen, wie sehr sich Regularien immer wieder ändern, manchmal täglich. Man hat sich gerade auf was eingestellt und morgen ist das schon wieder obsolet. Das hätte, glaube ich, viele Unternehmer dazu gebracht, naja, erstmal abzuwarten, zu gucken, was machen die anderen. Aber das habt ihr nicht gemacht. Ja? Ihr habt trotzdem investiert.
11: Ihr beweist unternehmerischen Mut in einem Markt, wo sich vielleicht nicht täglich, aber offensichtlich ziemlich oft die Spielregeln geändert haben.
12: Und ich glaube, das ist das, was wir uns genau in dieser Kategorie wünschen. Demecan hat es gezeigt in der Kategorie Scale-Up. Wir wünschen uns aus Sachsen heraus einen relevanten Markt zu bedienen, diesen auch zu formen und vor allem

0: Und das ist, glaube ich, auch für uns alle hier, Wertschöpfung zu schaffen.
1: Deswegen geht der Preis in der neuen Kategorie Scale-Up an Demekan.
2: Vielen Dank für die großen Worte, die Laudatio. Und da kommen die Urkunden, der Gründerpreis für das Scale-Up des Jahres und natürlich auch der Blumenstrauß. Und wir dürfen nochmal alles geben, als hätten wir selbst gewonnen in der Kategorie. Lassen Sie nochmal viel Liebe da für das Scale-Up des Jahres, Demekan. Da werden noch Fotos geschossen. Reißt den Pokal vielleicht auch mal in die Luft, vielleicht mit einer Hand, ja oder so. Auch einfach vorgehalten, das sieht auch gut aus. Wunderbar, jede Menge Fotos. Einen kleinen Moment noch ein klein bisschen applaudieren. Herzlichen Glückwunsch an Demekan bei Hashtag IK26. Oh, wir wollen da mal Mäuschen spielen. Können wir das auch hören, was hier gesagt wird?
3: Das weiß man halt nie. Ja, vielen Dank noch einmal von uns, von der Demekan. Wir sind unglaublich stolz, dass wir den Preis gewinnen konnten. Und jetzt gilt es natürlich, die Ernte ist noch nicht komplett eingefahren. Wir wollen weitermachen, wir wollen weiter innovativ sein und auch die nächsten Schritte erfolgreich hinkriegen. Ja, danke sehr.
2: Herzlichen Dank. Die Ernte im wahrsten Sinne des Wortes. Ein großer Applaus nochmal für Demekan. Vielen Dank, Herr Panther. Vielen Dank, Susanne. Und Susanne, du darfst bei mir bleiben. Susanne hilft noch, den Blumenstrauß wegzugeben. Und dann kommt sie sicherlich gleich wieder zu mir. Weil Susanne, wir haben den Abend zusammen begonnen. Wir haben den ganzen Tag zusammen begonnen und kommen jetzt schon zum Abschluss des Abends. Ich weiß nicht, wir sind ja heute hier in so einem ganz besonderen Raum. Wir sind nicht da draußen, wo diese ganzen schwierigen Situationen herrschen. Und jetzt haben wir so viel Innovation hier heute auf der Bühne gesehen. Made in Saxony, wie geht's dir jetzt am Ende des heutigen Tages?
1: Ja, wenn ich das sehe, Sie haben selber die Eindrücke gewonnen. Das ist fantastisch, was hier entsteht. Und da bin ich ganz sicher, dass der Wirtschafts- und Innovationsstandort Sachsen in Zukunft richtig, richtig rocken wird.
2: Das hoffe ich, das glaube ich aber auch ganz sicher. Wir hatten ja auch viele Nominierte auf der Bühne, die natürlich einen großen Applaus gekriegt haben, aber leider nicht gewinnen durften. Was haben die denn jetzt noch zusätzlich vielleicht davon neben der Bühne heute?
1: Genau, also die haben unter anderem im Rahmen des ganzen Prozesses haben die gepitcht, die haben ein tolles Feedback bekommen von einer wirklich hochklassigen Jury. Sie haben Imagefilme bekommen, wie Sie gesehen haben, und die gehören jetzt in unser Alumni-Netzwerk, auf das wir immer wieder zurückgreifen, wenn es darum geht, an Messen teilzunehmen, vergünstigte Tickets zu bekommen. Also es lohnt sich auch für diejenigen, die heute nicht eine Urkunde und einen Pokal mit nach Hause genommen haben.
2: Wunderbar, und wir wollen noch einen letzten Ausblick werfen auf das nächste Jahr, auf das Jahr 2027. Was erwartet uns denn im nächsten Jahr, Susanne? Ich weiß übrigens, dass das ja auch so ein bisschen immer euer Highlight des Wettbewerbsjahres ist, glaube ich, ne?
1: Genau, die Innovationskonferenz ist das Highlight unseres Wettbewerbsjahres. Nichtsdestotrotz startet auch dieses Jahr dann schon wieder das nächste Wettbewerbsjahr für den Sächsischen Staatspreis für Gründen 2027. Und wir hatten es heute zwar schon öfter, aber die Gelegenheit will ich gerne nutzen, dass wir im nächsten Jahr die Sächsische Innovationskonferenz in Leipzig veranstalten.
2: Da freut sich die HHL und viele andere auch. Hier vorne wird sich auch gefreut.
1: Und die Sächsische Innovationskonferenz mit dem European Business Angel Network Kongress kombinieren werden. Der letzte Tag dieses Business Angel Kongresses wird die Innovationskonferenz sein, und da werden, wir hoffen, um die 500, 600 internationale Investoren, Investorinnen nach Leipzig kommen und sich von der sächsischen Innovationslandschaft überzeugen können.
2: Also richtig viel Kapital dann in Sachsen, in Leipzig im nächsten Jahr und wieder viel Potenzial mitzumachen. Aber wir haben ja auch viele Leute hier heute dabei gehabt, die mitgewirkt haben an diesem Tag,
1: genau.
2: Dein ganzes Team.
1: Genau.
2: Ich glaube, da wolltest du auch noch ein paar Worte drüber verlieren.
1: Genau, richtig. Also viele von unseren Kollegen und Kolleginnen, die haben heute auf der Bühne gestanden. Einen großen Applaus an euch schon mal.
2: Viele von denen stehen gerade da, also
1: genau.
2: Ihr könnt ruhig da hinblicken, ich weiß nicht, wo die anderen alle sitzen, aber ja.
1: Aber es gibt auch ganz, ganz viele, die hinter den Kulissen super gewirbelt haben, die hier einen ganz grandiosen Job gemacht haben. Und Laura Kess, ich weiß, du willst das eigentlich nicht. Wo bist du? Zeig dich
2: ich
1: bitte.
2: Ich weiß, wo Laura ist. Die sitzt da hinten bei der Tontechnik. Ich glaube, du möchtest sie ganz gerne mal hier haben. Ne?
1: Einen Riesenapplaus für dich. Und natürlich einen ganz großen Applaus auch für alle, die hier unterstützt haben, für die Agentur.

0: Agentur Heimrich und Hanot für die Technik schick und schön, für Video, Film, Signifikant. Also ihr habt einen ganz großartigen Job gemacht und natürlich auch die Band, aber die verabschiedest du?
1: Die verabschiede ich gleich noch,
0: genau.
1: Aber trotzdem einen großen Applaus bitte. Die Technik sitzt da hinten, die haben den ganzen Tag geackert, was das Zeug hält und auch in den letzten Tagen das alles hochgezogen. Herzlichen Dank euch.
0: Und einen dürfen wir natürlich nicht vergessen, einen Riesenapplaus für dich, Benny. Danke. Es hat großen Spaß gemacht. Es war super. Vielen Dank.
1: Vielen Dank auch euch, dass ich dabei sein durfte.
0: Gerne.
1: Ja, und jetzt dürft ihr noch einmal applaudieren, auch für Susanne. Vielen Dank, Susanne. Das ist dein Applaus nochmal. Und für dein Team. Danke, dass ihr das hier möglich gemacht habt.

0: Ein herzliches Willkommen zu unserem heutigen Regionalmagazin. Ich übergebe jetzt gleich an die Nachrichten. Herzlich willkommen zu den Nachrichten im Regionalmagazin. Sportförderung 2026 gestartet. Erste Vereine erhalten Zuschüsse. Mit den ersten Bewilligungen des Jahres ist die investive Sportförderung 2026 in Sachsen angelaufen. Das sächsische Innenministerium stellt dafür insgesamt rund 2 Millionen Euro bereit. Gefördert werden sollen in diesem Jahr etwa 50 Projekte zur Modernisierung und Verbesserung der Sportinfrastruktur. Zu den ersten geförderten Vereinen gehören unter anderem der FC Bad Lausick 1990 e.V., der für die Umrüstung seiner Flutlichtanlage auf LED-Technik rund 24.000 Euro erhält. Auch der SV Klinger Ammelsheim e.V. profitiert von Fördermitteln für eine energieeffiziente LED-Flutlichtanlage. Insgesamt erhalten die ersten sechs Vereine Zuschüsse in Höhe von knapp 148.000 Euro. Weitere Projekte stehen bereits kurz vor der Bewilligung. Dafür sind zusätzliche Fördermittel von rund 320.000 Euro vorgesehen.
1: Die Sanierung des Schwanenteichparkes in Grimma schreitet voran. Seit 3 Monaten laufen die Arbeiten. In den vergangenen Wochen wurde rund 1 Tonne Sedimentschlamm aus dem oberen Teich entfernt. Derzeit werden die Teiche wieder mit Wasser befüllt. Im Frühherbst soll der Teich erneut abgelassen werden, damit die Arbeiten außerhalb der Brutzeit fortgesetzt werden können. Geplant sind Ufersanierungen, Maßnahmen am Baumbestand sowie neue Baum- und Strauchpflanzungen. Auch die beiden kleineren Teiche sollen entschlammt und der Promenadenweg aufgewertet werden. Die weiteren Planungen werden derzeit mit dem Denkmalamt des Landkreises Leipzig abgestimmt. Nach der Genehmigung können die nächsten Bauabschnitte vergeben werden. Die Grundschule Hohenstedt in Grimma erhält zusätzliche Unterrichtsräume. Hintergrund sind die steigenden Schülerzahlen. Zum kommenden Schuljahr werden rund 200 Kinder die Schule besuchen, etwa 15% mehr als bisher. Um den zusätzlichen Platzbedarf kurzfristig zu decken, hat die Stadt Grimma Anfang Juni einen Raumcontainer auf dem Schulgelände aufstellen lassen. Für die temporäre Lösung investiert die Stadt

0: knapp 500.000 Euro. Der Container bietet 2 Klassenräume sowie Sanitär- und Garderobenbereiche. Langfristig soll die Raumsituation durch einen Erweiterungsbau zwischen Turnhalle und Herrenhaus verbessert werden. Die Baugenehmigung liegt bereits vor, derzeit laufen die weiteren Planungen.
1: Polizei sucht Zeugen nach sexuellem Übergriff in Kühren. Nach einem sexuellen Übergriff am Bahnhof Kühren bittet die Polizei um Hinweise aus der Bevölkerung. Nach bisherigen Erkenntnissen wartete eine 26-jährige Frau am 3. Juni gegen 17.40 Uhr an der Bushaltestelle in der alten Bahnhofsstraße auf ihren Bus, als sie von einem unbekannten Mann angesprochen wurde. Die Frau verließ daraufhin die Haltestelle, wurde jedoch von dem Täter verfolgt. Wenig später soll der Mann die 26-Jährige zu Boden gerissen und sittlich berührt haben. Anschließend flüchtete er in Richtung Kühren. Nach Angaben der Polizei nutzte der Tatverdächtige mit hoher Wahrscheinlichkeit vor oder nach der Tat die S-Bahn. Der Gesuchte wird als etwa 1,80 bis 1,90 groß beschrieben. Er hatte dunkelblonde, halblange und strähnige Haare, wirkte ungepflegt und trug ein graues T-Shirt, eine dunkle lange Hose, schwarze Schuhe sowie eine Brille. Die Kriminalpolizei hat die Ermittlungen aufgenommen und sucht Zeugen, die Angaben zum Tatgeschehen oder zur beschriebenen Person machen können. Grimma bewegt sich. Sportfest an der Mulde lädt zum Mitmachen ein. Am 21. Juni wird das Muldeufer in Grimma wieder zur großen Bewegungs- und Erlebnismeile. Unter dem Motto Grimma bewegt sich erwarten die Besucher von 9.30 Uhr bis 13 Uhr zahlreiche kostenfreie Sport-, Gesundheits- und Mitmachangebote für die ganze Familie. Rund um den Floßplatz, die Hängebrücke und das Seesportgelände präsentieren Vereine und Partner ein abwechslungsreiches Programm mit Fitnesskursen, Tanz, Yoga, Rudern, Floorball, Fußball und vielen weiteren Aktivitäten. Auch spezielle Angebote für Kinder, Familien und Senioren stehen auf dem Programm. Die Veranstaltung findet bereits zum 4. Mal statt und soll Menschen aller Generationen zu mehr Bewegung und Begegnung motivieren. Aufgrund der Veranstaltung kommt es im Bereich Floßplatz und Großmühle zu zeitweisen Verkehrseinschränkungen.
0: Entdecken, einkaufen und genießen. Am 19. Juni lädt die Stadt Grimma zum Abendmarkt. Von 17 bis 21 Uhr verwandelt sich der Markt in ein stimmungsvolles Areal mit regionalen Produkten, Handwerkskunst, Musik und Mitmachaktionen für die ganze Familie. Zahlreiche Händler des bekannten Frischemarktes bieten ihre Waren an. Ergänzt wird das Sortiment durch handgefertigte Produkte und für die passende Atmosphäre sorgt Live-Musik auf dem Markt. Frisch zubereitete Speisen und kühle Getränke laden zum Genießen und Verweilen ein und sorgen für ein abwechslungsreiches und spannendes Einkaufserlebnis. 19. Juni, Abendmarkt in Grimma. 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
1: Wenn Schule und Hort plötzlich enger zusammenrücken müssen, dann ist Improvisation gefragt. Genau das erleben derzeit die Kinder, Eltern und Lehrkräfte der Grundschule zum Elefanten in Kühren. Nach der Sperrung des Hortgebäudes hat sich Sachsens Kultusminister Konrad Clemens vor Ort ein Bild von der Situation gemacht und über mögliche Lösungsvorschläge aufgeklärt.

Mit Musik geht alles besser. Erst recht, wenn der Kultusminister seinen Besuch angesagt hat. Die Schülerinnen und Schüler sowie die Lehrerinnen der Grundschule zum Elefanten empfingen Minister Konrad Clemens mit ihrem Lied. Natürlich war der Minister am Kindertag nicht mit leeren Händen gekommen.

0: diese Schule hier prioritär im Schulhausbau behandeln.
1: Die Schule wurde wegen erhöhter Naphthalinwerte Anfang des Jahres geräumt. Das Lösungsmittel steht in Verdacht, krebserregend zu sein. Aktuell werden deswegen die Horträume doppelt genutzt. Natürlich ist es der Stadt als Schulträger wichtig, die Situation schnellstmöglich zu beheben. Wichtig dafür ein förderunschädlicher Maßnahmenbeginn.
2: Ja, wir haben natürlich die Situation, dass wir hier einen 70er-Jahre-Bau am Standort haben und der natürlich bauliche Herausforderungen hat, einfach weil es zu DDR-Zeiten anders gebaut wurde, als man es vielleicht jetzt heute machen würde und damals einfach auch noch nicht so bekannt war, was da vielleicht für Langfristschäden dadurch entstehen könnten. Und jetzt müssen wir natürlich schauen, dass wir die Kuh vom Eis bekommen und sind ja hier jetzt auch in Vorleistung gegangen, einfach um wirklich die Sicherheit der Schüler und der Lehrkräfte oder eigentlich aller Beteiligten hier zu sichern und sind ja mitten in den Sanierungsarbeiten, also die Entkernungen laufen ja sozusagen. Inzwischen werden schon die Vorbereitungen für die eigentlichen Sanierungen dann vorgenommen. Und ja, ich hoffe, dass wir jetzt wirklich hier hintereinander weg durchziehen können und dass alle Beteiligten und auch Behörden hier mitspielen, sodass wir eigentlich wirklich dann zum neuen Schuljahr tatsächlich auch die Schule wieder in Betrieb nehmen können. Das ist eigentlich unser großes Ziel.
1: Dafür nimmt die Stadt Wurzen eine Menge Geld in die Hand.
2: Also nur für dieses Thema dieser Schadstoffsanierung sozusagen reden wir ungefähr von 500.000. Und unser Ziel ist sozusagen, dass wir natürlich über die Hälfte davon an Fördermitteln decken können. Sind jetzt wie gesagt erstmal das Risiko eingegangen, dass wir im Zweifelsfall auch leer ausgehen könnten. Aber das sind wir eigentlich allen schuldig, dass wir das trotzdem tun.
1: Bei seiner Stippvisite in Kühren suchte der Staatsminister das Gespräch mit Lehrkräften, Elternvertretung und den anwesenden Stadträten. Die Schulleiterin Simone Schneider und ihre Kolleginnen freuten sich über den Besuch, hatten aber auch Fragen.
3: Ja, für uns war das sehr wichtig, dass wir Ihnen auch wirklich mal vor Ort zeigen konnten, unter welchen Bedingungen wir jetzt hier aktuell lernen. Und wir konnten dann auch in einem gemeinsamen Gespräch andere wichtige Themen ansprechen, wie zum Beispiel den Inklusionsunterricht oder auch die Schulassistenzkräfte, die aktuell leider nur befristet angestellt sind und wir uns da eine Entfristung erhoffen. Und das Gespräch hat uns insgesamt sehr positiv gestimmt. Und wir sind mit einem guten Gefühl da rausgegangen.
4: Ja, und dass natürlich auch mal Interesse gezeigt wurde. Ne? Auch hier so bei uns an dieser kleinen ländlichen Schule, dass da das Interesse da war. Und das fanden wir natürlich super und auch wichtig für uns.
1: Der Minister hörte zu, hinterfragte und nahm auch Anregungen mit.
0: Ja, es ist so, die Schülerschaft wird heterogener. Man hat mehr Schüler mit Förderbedarf, mehr Schüler mit Migrationshintergrund. Deswegen ist es wichtig, dass man einen multiprofessionellen Ansatz in der Pädagogik wählt. Also dass nicht nur Lehrerinnen und Lehrer im Einsatz sind, sondern auch Assistenten, Schulpsychologen, Schulsozialarbeit. Es gibt hier zwei Assistenten an der Schule und wir haben über Perspektiven gesprochen, dass diese auch weiter hier beschäftigt sein können. Denn der Inklusionsbedarf ist hier hoch und da müssen die Ressourcen hin, dort wo die Unterstützung gebraucht wird, da sollte sie auch eingesetzt werden.
1: Damit ging sein Besuch in der Grundschule zum Elefanten in Kühren zu Ende. Zur Einweihung der sanierten Schule will er wiederkommen, sagt der Minister.
5: Für Kössern gab es jetzt ein neues Feuerwerke-Rätehaus. Was das Besondere daran ist, was sich verbessert hat und wie es optisch wirkt, haben wir vor der großen Eröffnung für Sie herausgefunden.
6: Kurz vor 12 ist es bei der Feuerwehr in Kössern. Die Vorbereitungen auf den Tag der offenen Tür laufen auf Hochtouren. Dieser wird ein ganz besonderer, denn die Kameradinnen und Kameraden laden am 13. Juni ab 12 Uhr in ihr neues Zuhause ein. Im Herbst 2023 haben die Arbeiten dafür durch den Abriss einer ehemaligen Kaufhalle begonnen. Seit dem Spatenstich am 20. Oktober 2023 ist einiges auf dem Grundstück zwischen Kössern und Fürstgen geschehen. Verglichen mit dem bisherigen Domizil gegenüber dem Kösserner Jagdschloss, welches nun der Musikzug der Feuerwehr nutzt, setzt der Ersatzneubau ein Zeichen. Ein modernes, funktionales und energieeffizientes Feuerwehrhaus ist innerhalb der vergangenen 2,5 Jahre Bauzeit entstanden. Grimmers Oberbürgermeister Tino Kiesig verschaffte sich hier mit Wehrleiter René Stephan einen Überblick. Ein langer Prozess war es, der aus Sicht des Stadtchefs vor allem gestemmt werden konnte.
7: Ja, durch viel Engagement, natürlich nicht nur durch die Kameradinnen und Kameraden, auch durch Fördermittel, die wir bekommen haben. Eine der letzten tatsächlich in dem Umfang für solche Maßnahmen. Und wir sind heilfroh, dass dieses bereits in 2023 gestartete Projekt jetzt erfolgreich zum Abschluss kommt. Ja, und

0: freuen uns sehr, dass dieses neue Gerätehaus entsprechend in Betrieb geht und dass es genauso auch mit den Kameradinnen und Kameraden der Ortsfeuerwehr Kössern und dem angegliederten Verein aktiv belebt wird, weil was nützt uns ein neues Gebäude, wenn wir nicht ausreichend Kameradinnen und Kameraden haben? Und da sind wir sehr froh, dass wir doch mit einer sehr einsatzstarken Truppe hier vor Ort loslegen können.
1: 2,3 Millionen Euro wurden investiert. Rund 1,9 Millionen Euro stemmte die Stadt aus Eigenmitteln, ergänzt um die Feuerwehrförderung des Freistaates Sachsen in Höhe von 430.000 Euro. Eine klare Architektur zeigt sich innerhalb der Räumlichkeiten. Die Fahrzeughalle bietet Platz für zwei Einsatzfahrzeuge. Eine nachhaltige Energieversorgung gewährleisten Photovoltaikanlage und eine Luftwasserwärmepumpe.
2: Und das jetzt hier ist natürlich Nonplusultra. Endlich mal was Eigenes, wo man sagen kann, es ist alles auf dem neuesten Stand von der Technik her. Wir haben Duschen drin, wir haben auch mal Toiletten drin. Wir mussten über den Hof, hat man an der Kegelbahn die Toilette. Das hast du nun jetzt hier alles integriert. Die Frauen haben ihren eigenen Umkleideraum, wo wir praktisch jetzt getrennt das machen können. Schulungsraum ist wunderschön geworden und groß.
1: Dazu kommt ein eigenes Büro für den Wehrleiter, eine Werkstatt sowie Raum für die aktive Jugendfeuerwehr, die hier stetig gefördert und für die aktive Abteilung herangezogen wird. Im Sozialtrakt haben sich die Kameradinnen und Kameraden bereits eingerichtet und fühlen sich sichtlich wohl. Die Gemeinschaft hier in Kössern funktioniert und so werden auch im modernen Schulungsraum neben Weiterbildungen sicherlich auch gemeinschaftsstärkende und verbindende Aktivitäten das künftige Miteinander fördern. Gut eingeheizt wird durch einen modernen Kamin. Das Brennholz liegt dafür bereits bereit. Vor dem Haus wurden alte Bäume dazu verarbeitet, Neupflanzungen folgten. In guter Zusammenarbeit mit dem Feuerwehrverein wurde hier auf dem Grundstück einiges in Bewegung gesetzt. Nicht nur in den vergangenen Jahren, sondern auch mit Blick in die Zukunft. Der Oberbürgermeister wünscht der Wehr dafür alles Gute.
0: Wie alle Feuerwehren in unserem Stadtgebiet und auch im ländlichen Raum ist die Feuerwehr Kössern ein sehr wichtiger Bestandteil. Insbesondere für den ländlichen Raum und auch am Rande des Tümlitzwaldes ist das schon eine sehr schwerpunktmäßig angegliederte Feuerwehr, wo wir auch sehr froh und stolz drauf sind, dass wir die jetzt als Neubau eröffnen können. Und insbesondere sind die Kösserner Kameradinnen und Kameraden entscheidend auch für sehr kritische Einsatzlagen, weil sie tatsächlich für den Zivilschutz auch die Versorgung und Verpflegung hauptamtlich, wenn man so will, sicherstellen können.
1: Die Lagerräume sind gut ausgestattet, um im Notfall direkt einsatzbereit und gut vorbereitet zu sein. Die Küche ist ein Herzstück des Neubaus.
2: Da wir ja im Prinzip für die Stadt Grimma oder sage ich mal für Feste, Dorffeste etc. viel mit der Feldküche kochen, sind wir natürlich ein Stück weit über die neue Küche, die wir uns auch, sage ich mal, mit meinem Stellvertreter, mit dem Conny König, der ja auch mein Koch ist, ordentlich zusammenstellen konnten, sage ich jetzt mal. Da haben wir auch mit der Stadt Grimma damals, hat mir die Zusicherung gemacht, dass wir bei der Küche eben ein paar Euro mehr nehmen, dafür was anderes nach hinten stellen, dass wir die Küche wirklich auf dem neuesten Stand haben, die auch jetzt für uns, sage ich mal, fürs Kochen wirklich relevant ist.
1: Darauf galt es, mit dem Oberbürgermeister anzustoßen. Einige Spinte im Sozialtrakt sind noch frei. Die 30 aktiven Mitglieder der Wehren Kössern freuen sich jederzeit über Verstärkung und gern auch auf einen Besuch am Wochenende zum Tag der offenen Tür.
3: In Hohenstedt steht Ende Juni eine Premiere an. Mehrere Vereine des Grimmaer Ortsteils haben sich zusammengeschlossen und erstmals die Hohenstedter Festtage auf die Beine gestellt. Noch wird fleißig organisiert und vorbereitet. Doch die Vorfreude auf das neue Festwochenende ist schon jetzt groß.
4: Dieser Juni 2026 bringt einen ganz neuen Termin in Grimmas Veranstaltungskalender. Vom 25. bis zum 28. Juni finden die ersten Hohenstedter Festtage statt. Auslöser ist das runde Jubiläum des Hohenstedter SV. Der geplanten großen Feier haben sich weitere Vereine aus Hohenstedt angeschlossen, um gemeinsam etwas Größeres auf die Beine zu stellen.
5: Die Geburtstagsfeier, das war ja unser Anlass, sozusagen, dass wir nicht nur das 80-jährige Jubiläum feiern, sondern auch das ein bisschen ortsteilweit erweitern. Darüber sind wir auch froh, gerade auch die Mitarbeit mit der Feuerwehr, mit dem THW, mit den ganzen anderen Vereinen, mit den Ortschronisten, mit der Grundschule Hohenstedt. Also wir haben alle Institutionen, die in Hohenstedt vertreten sind, konnten wir zusammenbekommen. Und wir freuen uns natürlich auch, dass es jetzt schon knapp über ein Jahr geht, die Vorbereitung.
4: Doch auch wenn die Überlegungen schon seit einem Jahr gemeinsam angestellt werden, gibt es auch im Monat des Festes noch einiges zu besprechen. Am 2. Juni traf sich die Vorbereitungsgruppe bei der Feuerwehr in Hohenstedt, um offene Fragen zu klären. Das geht von der Verteilung von Aufgaben über das Festlegen von Getränkepreisen bis zu der Planung, wer wann was zu tun hat. Ein Programm für die Festtage gibt es natürlich auch schon.
5: Auftakt ist dann am 20. Juni mit einem Vortrag von der Frau Dr. Eisemann in der Kirche in Hohenstedt. Die wird über die Sportgeschichte von Hohenstedt erzählen. Am 26. haben wir dann die feierliche Begehung öffentlich bei uns auf dem Sportplatz in Hohenstedt. Den Tag zuvor haben wir einen kleinen festlichen Auftakt für geladene Gäste. Und am Samstag dann tagsüber überall hier in Hohenstedt ist was los, bis abends rein, bis Abendveranstaltung.
4: Der Hohenstedter SV plant auf seinem Sportplatz die Eröffnung mit Ehrungen verdienter Vereinsmitglieder. Am Freitagabend wird dann zum Tanz geladen und am Samstag gibt es ein Sportfest mit unterschiedlichen Turnieren. In ganz Hohenstedt wird mitgefeiert, unter anderem mit einem Umzug. Die Hohenstedter Ortschronisten sind auch schon seit einigen Wochen dabei, Informationstafeln mit Bildern und Texten zur Geschichte des Ortes zusammenzustellen, die dann zum Fest öffentlich ausgestellt werden. Die Ortsfeuerwehr beteiligt sich an den Festtagen mit Getränke und Rosterstand. Außerdem haben sie Kameraden auch von weiter weg zu einer Blaulichtmeile zusammengetrommelt.
6: Bei der Blaulichtmeile sind da die Hundestaffel des Landkreises Leipzig, das THW ist vor Ort. Dann sind noch die mehrere Feuerwehren, die ihre Technik zeigen vor Ort.
4: Auch Live-Musik, Hüpfburg und weitere Attraktionen sind für die ersten Hohenstedter Festtage geplant. Der Großteil der Arbeit vor dem Fest geht kreativ und konstruktiv voran.
5: Wir freuen uns einfach, dass wir die Gemeinschaft in Hohenstedt an sich stärken können, dass so viele Vereine hier zusammenarbeiten. Ne? Sonst hat jeder so klein seins gemacht. Wir haben den Sport gemacht, die Feuerwehr. Der Feuerwehrförderverein hat sich um die Feuerwehrangelegenheiten gekümmert. Die Grundschule hat sich um ihre Grundschulangelegenheiten gekümmert. Das THW, ne? Das hat jeder immer so ein bisschen seinen Bereich abgesteckt. Das hoffen wir jetzt, dass wir durch diese Zusammenarbeit einfach so die Gemeinschaft in Hohenstedt, so diesen Zusammenhalt auch in Hohenstedt wieder stärken können und dass wir das vielleicht auch die nächsten Jahre fortsetzen können.
4: Nach einem Jahr Vorbereitung kann für die ersten Festtage in Hohenstedt ja kaum noch etwas schiefgehen. Ob sich aus der Premiere im Jahr 2026 eine Tradition entwickelt und die Veranstaltung eine Fortsetzung im Jahr 2027 erhält, darf gespannt erwartet werden.
3: Ein neues Denkmal auf Schloss Colditz erinnert ab sofort an ein Kapitel deutscher Nachkriegsgeschichte. Mit einer Gedenktafel wird dort an die Bodenreform in der sowjetischen Besatzungszone und an das Leid vieler betroffener Familien erinnert.
4: Gäste aus Politik, Wirtschaft und mehrere Adelsfamilien waren am Abend des 26. Mai der Einladung in den Hof des Schlosses Colditz gefolgt. Im Rahmen der feierlichen Enthüllung einer Gedenktafel wurde an die Bodenreform und das damit verbundene Unrecht in der damaligen sowjetischen Besatzungszone erinnert. Pfarrer Ulrich Jasmer sagte in seiner Andacht, dass man heute bereits auf wichtige Etappen der Aufarbeitung zurückblicken kann. Ein wichtiger Schritt auf diesem Weg war sicher der Gedenktag am 1. November zum 80. Jahrestag der Bodenreform, den wir im vergangenen Jahr hier begehen konnten, betonte er. An diesen Tag erinnerte auch Hubertus von Below. Bei dieser Gedenkveranstaltung wurde auch den Opfern der Industrieenteignung gedacht und die Weichen für eine neue Gedenktafel auf Schloss Colditz gestellt. Die vorherige enthält fehlerhafte Passagen.
7: Ich habe mitbekommen, dass diese Tafel existiert und die war inhaltlich falsch, weil die sagt, da steht drauf, die meisten konnten zurückkehren. Das stimmt ja gar nicht. Die blieben ja heimatvertrieben und enteignet. Und den ersten Anlauf habe ich am 1.11. mit Kara Kanzler gemacht, dieser Freundin von uns, die ursprünglich aus Polen stammt. Und da haben wir uns gesagt, wir fragen mal die teilnehmenden Gäste, das waren auch 80 Leute ungefähr, ob die den Text so oder so haben wollen. Und am Ende haben wir uns dann geeinigt, da musste der Dr. Donat mitsprechen, der Professor Schmeizner, Dr. Striefler, der Chef von der Schlösserverwaltung und dann gingen die Mails hin und her. Das war bestimmt so, sage ich mal, anderthalb Monate Diskurs über den richtigen Text. Ich wollte noch Industrieenteignung reinhaben, dann hat mich aber Professor Schmeitzner und Dr. Striefler überzeugt, dass ausschließlich auf die Inhaftierten in Colditz und deren Deportation und Enteignung nach Rügen zu konzentrieren. Und dann musste allerdings auch noch eine Bronzegießerei gefunden werden.
4: Die Tafel enthüllten Hubertus von Below und der sächsische Landwirtschaftsminister Georg Ludwig von Breitenbuch gemeinsam. Für ihn ein bewegender Moment über das Ministerialamt hinaus.
8: Mir ist das sehr wichtig. Wir müssen wissen, wo wir herkommen, was uns in Sachsen geprägt hat, im Guten wie im Schlechten, um auch daraus zu lernen, um die Dinge, die heute passieren, zu verstehen. Deswegen ist es total wichtig, dass ich als Landwirtschaftsminister hier heute dabei bin. Ich bin auch selbst Betroffener. Mein Vater wurde selbst als 10-Jähriger mit seiner Mutter und seiner Großmutter enteignet und musste innerhalb von einer Stunde die Heimat, das Haus zu Hause verlassen. Und insofern bewegt mich das heute schon sehr.
4: Pfarrer Ulrich Jasma entzündete zum Gedenken der damaligen Opfer ein Licht und leitete damit zu einer Schweigeminute über. Die Liste der Redner war lang und auch der Landrat des Landkreises Leipzig sprach über die Bodenreform und ihre Reflexion im Geschichtsunterricht der DDR.
9: Dass die Bodenreform etwas ganz Wichtiges war, dass sie gerecht war, weil diejenigen, die zu viel besitzen, ohnehin diejenigen, die nichts besessen haben, etwas abzugeben haben. Und weil die vielen Flüchtlinge, die ja aus den Ostgebieten kamen, ja auch ein Stück Land brauchten, um es zu bewirtschaften. Das ist im Grundtenor sehr positiv besetzt, den Schülerinnen und Schülern über wahrscheinlich 44 Jahre DDR-Zeit zum Thema Bodenreform in Erinnerung geblieben. Und wenn es dieser positive Punkt der Erinnerung war.
4: Der Landrat sprach aber auch darüber, was damals unerwähnt blieb. Durch die Enteignung von Gutsbesitzern wurden gewachsene Strukturen in der ländlichen Region entfernt, um damalige Machtinteressen durchzusetzen. Und er nannte einen dritten Punkt, welcher öffentlich ebenfalls nicht thematisiert wurde.
9: Der menschliche Aspekt, der wird in keinem Geschichtsbuch niedergeschrieben sein und der wird sicherlich auch in keinem Geschichtsunterricht eine Rolle spielen. Nämlich Menschen, und das finde ich an dieser Tafel gut gelungen, die Würde zu nehmen. Menschen, die Würde zu nehmen, ihnen nicht nur Eigentum zu nehmen, von Grundbesitz, von Feldern, von Gutshäusern, von Maschinen, von Tieren, von vielleicht auch Möbeln und Kunstwerken, sondern ihnen die Würde zu nehmen, indem man sie ihrer Heimat beraubt. Und das ist etwas, was bei diesem Gedenken an die Bodenreform noch der Zukunft und ich glaube hier auf dieser Bronzetafel einen würdigen Platz hat.
4: Unrecht als Unrecht zu benennen, das ist Staatsminister Georg Ludwig von Breitenbuch auch über dieses Thema hinaus wichtig.
8: Es gibt in jeder Zeit Menschen, die erleiden Unrecht, die kommen unter die Räder, mit denen wird zu leichtfertig umgegangen, das sitzt tief. Und insofern muss man sich mit ihnen beschäftigen, sich ihnen zuwenden. Und wenn man nicht hinguckt, dann entsteht ein Groll, eine Unzufriedenheit, die lange bleibt. Deswegen ist es mir wichtig, auch hinzugucken und solche Situationen zu vermeiden oder auch abzuarbeiten.
4: Mit angeregten Gesprächen ging die feierliche Einweihung der neuen Bronzetafel zur Erinnerung an 80 Jahre Bodenreform auf Schloss Colditz zu Ende.
3: Kreativität, Heimatverbundenheit und ein landesweites Großereignis. In Wurzen kommt all das zusammen. Schülerinnen und Schüler der Ringelnetz-Grundschule haben mit ihren Bildern einen Malwettbewerb gewonnen und es damit in einen sachsenweiten Schulplaner geschafft. Sie hatten außerdem hohen Besuch aus Dresden. Wir waren dabei und haben alles mit der Kamera begleitet.
10: Da, wo Ringelnatz draufsteht, da ist auch Ringelnatz drin. Davon konnte sich Staatsministerin Regina Kraushaar am letzten Freitag im Mai überzeugen. Die Mädchen und Jungen der dritten Klassen empfingen sie musikalisch und mit Ringelnatz-Versen. Dass die Ministerin dieser Schule und insbesondere den dritten Klassen einen Besuch abstattete, hatte einen guten Grund und einen künstlerischen obendrein.
11: Wir haben euch einen Schuljahresplaner mitgebracht für das nächste Schuljahr. Ihr seid die Ersten, die das in der Hand halten. Wir werden das in ganz Sachsen verteilen, den Schuljahresplaner. Aber es geht ganz klar bei dem Schuljahresplaner darum, euch gut zu unterstützen im nächsten Schuljahr, wo ihr dann ja wahrscheinlich

0: alle noch hier in der Rehanatsschule sein werden. Das kann euch vielleicht erinnern an meinen Besuch, aber es kann euch auch erinnern an das Landesabi dann.
1: Mit dem Schuljahresplaner, den die Ministerin verteilte, gab es für einige der Kinder ein Wiedersehen mit Bildern, die sie gemalt haben. Die Schülerinnen und Schüler hatten sich im Rahmen ihres Kunstunterrichts am Malwettbewerb zum Landeserntedankfest mit Bildern zu ihrem Lieblingsort in der Stadt oder dem Wurzner Land beteiligt. Der Kulturausschuss der Stadt Wurzen wählte im März 12 davon aus. Welche zeigt der Planer? Eine runde Sache findet die Kunstlehrerin Ines Reetze.
2: Und zwar ist eigentlich aus der Idee ein Malwettbewerb für die Kinder, fürs Landerntedankfest, einen Malwettbewerb zu gestalten, eine kleine Sache, eine ganz große geworden. Wir haben mit verschiedenen Materialien Ansichten von Wurzen gezeichnet, wir haben Bilder entworfen, wir haben verschiedene Techniken ausprobiert und da sind tolle Bilder entstanden mit tollen Preisträgern und heute haben die Kinder ihre Bilder im Hausaufgabenheft wiedergesehen und das war toll.
1: Die Freude der Kinder über den Schuljahresplaner mit ihren Bildern war groß, denn diese sind jetzt in ganz Sachsen unterwegs. Herausgegeben wird der Schulplaner vom Sächsischen Landeskuratorium Ländlicher Raum e.V. Die Originale der Bilder werden im Rahmen des Landeserntedankfestes, welches im September in Wurzen stattfindet, gezeigt.
2: Und zwar finde ich es schön, dass die Kinder dann mit ihren Eltern bestimmt hundertprozentig die Ausstellung besuchen werden, um die Originalbilder zu sehen und die Kinder den Eltern dann zeigen können, was wir hier so geschaffen haben. Das finde ich richtig gut.
1: Bei ihrem Besuch kam die Ministerin auch mit der Schulleiterin, Lehrern und dem Wurzner Oberbürgermeister ins Gespräch. Sie wollte mehr wissen über den Schulalltag, das Lehrerkollegium und die bauliche Hülle, die alles umgibt. Die Ministerin ist gern nach Wurzen gekommen, sagt sie.
3: Weil es einfach eine tolle Stadt ist, die Ringelnatzstadt sozusagen. Und natürlich besonders gerne bin ich hierher in die Schule gekommen, in die Ringelnatzschule, weil ich hier ein ganz großes Engagement erlebe. Die Lehrerinnen und Lehrer, die Schulleitung sind so engagiert, um den Kindern gute Bedingungen zu bieten, sie anzuregen, sie zu animieren, künstlerisch, kreativ tätig zu sein. Ich bin ganz und gar begeistert.
1: Ein Wiedersehen mit der Ringelnatzstadt und den Bildern der Kinder wird es spätestens beim Sächsischen Landeserntedankfest Mitte September geben.
4: Eine Künstlerin aus Krimma wagt nun einen sehr großen Schritt. Zurzeit ist ihre erste Ausstellung überhaupt in der Hospitalkapelle in Krimma zu sehen. Einen kleinen Einblick haben wir für Sie filmisch festgehalten.
5: Stefanie Müller, eine Künstlerin aus Krimma. Eventuell hat der ein oder andere schon etwas von ihr gehört, vielleicht aber auch nicht. Denn die derzeitige Ausstellung in der Hospitalkapelle ist Stefanie Müllers erste Ausstellung überhaupt. Vom 6. bis zum 28. Juni können sich Besucherinnen und Besucher unter dem Ausstellungsnamen Zwischen Mohn und Meer, Aquarelle von Stefanie Müller, einen Überblick über die Arbeit der Künstlerin verschaffen. Da Stefanie Müller schon seit ihrer Kindheit der Kunst verfallen ist, gibt es einiges zu sehen.
6: Zur Kunst gekommen. Ich hatte eine Kunstlehrerin, mit der waren wir öfter mal in der Galerie in Krimma im Rathaus. Vom Augustin aus ist das ja relativ schnell, dass man darüber gelaufen ist. Und da haben wir uns auch Ausstellungen vom Holger Vogt angeguckt. Und dann habe ich damals schon gedacht, okay, man kann Bilder ausstellen und andere schauen die sich an. Das war super und das hat mich total fasziniert. Und der nächste Wegbereiter war die Barbara Diedl, auch aus Krimma. Von der hatten meine Eltern ein paar Bilder gekauft und das fand ich so faszinierend. Da hatte ich mir dann, ich glaube, Pastellkreiden gewünscht und eine Staffelei. Und so ging das dann Stück für Stück. Und dann folgte als nächstes der Bastelladen Ziegler in Krimma. Da hatte ich mir dann solche Kurse ausgesucht. Da gab es jedes Wochenende verschiedene Kurse zu Pastell, zu Aquarell, ich glaube Öl auch, da bin ich mir jetzt gar nicht mehr so sicher und dort habe ich dann den Weg zum Aquarell gefunden und bin dann dort auch geblieben und fühle mich da ganz wohl und es macht Spaß zu malen.
4: Jedes ihrer ausgestellten Werke ist in Aquarell gemalt. Die Leidenschaft für Aquarellfarbe geht sogar so weit, dass sie laut eigenen Angaben hin und wieder in Aquarellfarben denkt.
6: Dass ich automatisch in Aquarellfarben denke, bedeutet, wenn man so durch die Landschaft geht, im Urlaub unterwegs ist, dann sitzt man immer da und überlegt, oh, wie könnte ich jetzt das Motiv gestalten? Oder hier ist gerade ein Auto vorbeigefahren, das sah Lasurgoldgrün aus und alle um mich rundherum, die gucken dann schon immer, weil man automatisch in diesen Farbnamen der Aquarellfarben

0: oder meines Kastens denkt und sich immer überlegt, okay, wie könnte ich das jetzt vielleicht künstlerisch umsetzen?
1: Die ausgestellten Bilder zeigen florale Muster oder auch Natur und Gebäude. Beim Aussuchen ihrer Werke half vor allem die Jahreszeit. Die winterlichen und herbstlichen Bilder ließ sie vorerst zu Hause an der Wand hängen. Bei Stefanie Müller hängt tatsächlich jedes einzelne Werk sichtbar im Haus. Ob bei der Künstlerin selbst, ihrem Bruder oder ihren Eltern. Kein Bild muss unbeachtet verstauben. Neben den großen Aquarellbildern hat die junge Künstlerin weitere Ausstellungsstücke in die Hospitalkapelle einziehen lassen.
0: Ich habe noch mitgebracht meinen Kalender. Ich habe seit 2 Jahren einen Aquarellkalender. Da lassen sich dann meine Freunde und Bekannte bislang immer überraschen, welche Motive es dann gibt. Die werden dann traditionell zum Advent oder zu Weihnachten verschickt. Da freuen sich die meisten, hoffe ich. Und die begleiten dann auch durchs Jahr. Und dann gibt es auch noch Postkarten zu sehen und auch zu erwerben, wer möchte. Von den Motiven teilweise auch, die hier zu sehen sind.
1: Mit ihrer ersten eigenen Ausstellung hat Stefanie Müller den Schritt aus den eigenen vier Wänden in die Öffentlichkeit gewagt. Bis Ende Juni haben Besucherinnen und Besucher jeden Samstag und Sonntag von 14 bis 17 Uhr die Möglichkeit, ihre farbenfrohen Aquarelle und weitere Kunstwerke in der Hospitalkapelle zu entdecken. Und wer weiß, vielleicht ist diese Premiere erst der Anfang vieler weiterer Ausstellungen der Grimmaer Künstlerin. Internationale Freundschaften beginnen oft schon in jungen Jahren. Genau darauf setzt die Stadt Watson mit einem besonderen Austauschprojekt.
2: Hier im Garten der St. Wenceslaikirche in Watson ließen Schülerinnen und Schüler aus Watson, Polen und Ungarn die bisherige Projektwoche im Rahmen eines Schüleraustausches Revue passieren. Schon lange bestand in Watson der Wunsch, die Städtepartnerschaften auch mit den Schulen zu verknüpfen. Denn ein solcher Austausch hält nur an, wenn er über Generationen hinweg getragen und gelebt wird, so Stadtsprecherin Conny Hanspach. Zum vergangenen Stadtfest entstand die Idee, den Austausch unter den partnerschaftlich verbundenen Städten wieder aufleben zu lassen und das Miteinander zu verstetigen.
3: Und im vergangenen Jahr waren Ungarn und Polen bei uns zu Gast. Und dort haben wir gesagt, wir müssen wieder anfangen und starten. Nicht mit einem typischen eine Klasse fährt, kommt hierher, macht einen Unterricht mit, sondern eine Projektwoche. Und das ist das, was jetzt stattfindet. Also wir haben Ungarn zu Gast, wir haben Polen zu Gast, wir haben deutsche Schüler, die sich einklinken und wir verbringen eine spannende Woche miteinander.
2: Dem Austausch hier schloss sich Landtagspräsident Alexander Dirks an. Er lernte Diakon Fabian Hansbach und dessen Jugendgruppe bei Besuchen im Sächsischen Landtag kennen. Im Rahmen der Jugendgeschichtstage stellten sie ihre Projekte vor, die in den vergangenen Jahren bundesweit für Aufmerksamkeit sorgten. Die Arbeit und dessen Wirkung habe ihn gefesselt.
4: Ich fand es total großartig, dass sich junge Menschen mit einem christlichen Hintergrund so intensiv mit deutscher Geschichte auseinandersetzen. Und das hat mich so begeistert, dass ich gesagt habe, ich möchte gerne einfach auch mal hier zu euch oder hier mit euch ins Gespräch kommen. Und es war sehr zufällig so, dass auch Schüler aus Polen, aus Ungarn da waren und wir heute eben auch so ein Stück weit über die Bedeutung, insbesondere von Schulpatenschaften und Partnerschaften innerhalb Europas gesprochen haben.
2: So entstand ein reger Austausch über Wege und Möglichkeiten, Begegnungen junger Menschen verschiedenster Länder auszubauen. Mit dem Ergebnis?
4: Dass junge Menschen innerhalb Europas, glaube ich, sehr neugierig aufeinander sind, Lust haben, in Austausch zu treten und vor allen Dingen, ich finde, das ist das Wichtigste, dass junge Menschen aus Ungarn, aus Polen, aus Deutschland eigentlich gar nicht viel unterscheidet. Dass da viele Gemeinsamkeiten da sind und ich glaube, gerade der jungen Generation ein Gefühl dafür zu geben, wie wichtig es ist, dass dieses vereinte Europa bestehen bleibt. Das ist so wichtig und deswegen finde ich es toll.
2: Die Verbindung von Wurzen zur polnischen Partnerstadt Mielec besteht schon viele Jahre. Aufgrund von Corona wurden die Begegnungen und Projekte gebremst. Eben durch eine solche Projektarbeit wurde die Verbindung der Jugendlichen damals intensiviert.
5: Wir haben vor über 7 Jahren schon mal mit Mielec, mit zwei Schulen aus Raum Mielec ein Projekt gemacht. Ein Projekt, in dem Jugendliche aus unserer Jugendgemeinde, aus Wurzen und vom Gymnasium und von der Oberschule zusammen in Mielec einen alten evangelischen Friedhof, der seit 1945 verlassen war, den haben wir aufgespürt zusammen, den haben wir revitalisiert. Das heißt, wir haben am Ende die Grabsteine wieder sichtbar gemacht. Wir haben die Grabanlagen wieder sichtbar gemacht, Unkraut weggemacht, Bäume, die umgefallen sind, weggeräumt, sodass du endlich wieder diesen Friedhof, wo am Ende auch Vorfahren unserer Menschen hier aus dem Raum Wurzen und Grimma beerdigt liegen, dass man das alles wieder sieht. Und das hat uns miteinander verbunden. Das war eine sehr, sehr tolle Gelegenheit, auch mal Vorurteile abzubauen und sich gegenseitig Wurzen und Milic einfach viel besser kennenzulernen.
2: Aus diesem Projekt ist dann in der geschichtlichen Aufarbeitung hier in Wurzen über die vergangenen Jahre vieles mehr entstanden. An den direkten Austausch wolle man nun als Kirche, Schule und Stadt wieder anknüpfen. Um Wege zu finden, wie wieder mehr Begegnung geschaffen werden kann, zog Diakon Fabian Hansbach den Landtagspräsidenten hinzu. Aus dessen Sicht sei Schüleraustausch ein ganz zentrales Element. Ein vereintes Europa sei nur stark, wenn jede junge Generation neu für sich definiert, wie ein friedliches Miteinander gestaltet werden kann. Das wiederum scheitere nicht an Unterstützung. Rund 700 Schulpatenschaften bestehen in Sachsen und es gäbe Unterstützungsmöglichkeiten. Es brauche aber die Bereitschaft vor Ort.
4: Ich meine, wir unterstützen Austauschprogramme, auch Partnerschaften zwischen Schulen. Aber ich glaube, noch mal stärker in den Dialog zu gehen, vielleicht auch noch mal den Ansatz zu suchen, wo sind Städtepartnerschaften und wie kann man Städtepartnerschaften auch mit Schulpartnerschaften verknüpfen. Das war heute so ein Punkt in der Diskussion und das möchte ich gerne noch mal in die Debatte auf dem Landtag mitnehmen.
2: Ziel müsse es sein, gemeinsam an Schulen heranzutreten und zu motivieren, in außerschulisches Lernen zu investieren. Empathie und Interesse könne nicht verordnet werden. Eine Bereitschaft muss da sein, was vor allem über konkrete Projekte gehen kann. Landtagspräsident Dirks wünscht sich, dass es solche prägenden und zukunftsweisenden Projekte wie hier in Wurzen auch zukünftig und in den folgenden Generationen gibt.
3: Städtepartnerschaft trägt sich nur, indem wir das an die junge Generation weitergeben. Und deshalb brenne ich so dafür, dass die Schulen sich einklinken, dass es für unsere Schulen zum Selbstverständnis wird, dass man Partnerschaften, Begegnungen mit den Schülern aus den Partnerstädten hat. Also ich gönne jeder Schule den Austausch weltweit, aber es sollte auch vorrangig sein, dass man schaut, was für eine Partnerstadt hat die Stadt, in der meine Schule steht, und gibt es dort Möglichkeiten der Begegnung. Und wir als Stadtverwaltung, wir sind offen, also da rennt man bei uns offene Türen ein. Und ich denke, da muss man einfach jetzt nochmal drüber reden, wie wir das beständig machen.
2: Sohn Fabian hofft, dass dieser Austausch ein Start sein kann für eine neue Verbindung. Denn auch künftig müsse man zusammenhalten, um ein gutes, solidarisches und demokratisches Europa zu erhalten.
5: Es geht, glaube ich, häufig nur über die Jugend. Es geht über die nächste Generation. Es braucht Leute, die es machen. Es braucht Schulen, die mitziehen. Es braucht Kommunen, die mitziehen. Aber es braucht vor allem auch Lehrer und Pädagogen, die mitziehen und die das irgendwie, die auch dafür brennen, die sagen, das ist wichtig, das muss funktionieren und wir müssen voneinander lernen durch direkten Austausch, durch menschliche Begegnungen und nicht nur durch stures und stupides Wissen auf dem Papier, sondern wirklich durch echte Begegnungen Vorurteile abbauen. Und ich glaube, es kann eben nur funktionieren, wenn es Gruppen, junge Menschen gibt und Lehrer, Erzieher, Sozialarbeiter, die das mit forcieren.
2: Für die Wurzner hier ist Schüleraustausch sowie gelebte Städtepartnerschaft eine Herzensangelegenheit, die auch zukünftig vielfältig weiterentwickelt werden soll. Das internationale Musikantentreffen ist ein Festival der Superlative. Vom 11. bis 13. September wird nach Grimma zu einer bunten und abwechslungsreichen Veranstaltung für Jung und Alt geladen. Musiker aus aller Welt treffen hier aufeinander und spielen in ihrem jeweiligen Genre an drei Tagen um die Gunst des Publikums. Neben Attraktionen für Kinder und Erwachsene bietet diese Veranstaltung auch Raum zum Feiern und Tanzen. Tickets gibt es unter anderem bei Muldental TV, in der Touristinformation sowie bei den Konzerten des Jugendblasorchesters.
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7: Wir bleiben in Wurzen und werfen nun einen Blick auf den Tag der offenen Tür im Tierheim in Wurzen. Dabei konnten Besucherinnen und Besucher die Einrichtung kennenlernen und mehr über die tägliche Arbeit der Mitarbeiter und Ehrenämtler im Tierheim erfahren.
8: Am 30. Mai öffnete das Tierheim Wurzen im Trauschkenweg wieder seine Türen für zahlreiche Tierfreunde aus der Region. Bei bestem Ausflugswetter lud der Tierschutzverein Wurzen zum

großen Tag der offenen Tür ein. Im Mittelpunkt standen dabei natürlich die Hunde und Katzen der Einrichtung, die sich über die vielen interessierten Blicke freuten. Doch eines war den Organisatoren wichtig. Am 30. Mai selbst wurden bewusst keine Tiere vermittelt. Der Tag diente vielmehr dem Kennenlernen, der Aufklärung und dem Sammeln von wichtigen Spenden. Auf den geführten Rundgängen durch die gesamte Anlage konnten sich die Gäste ein genaues Bild von den Herausforderungen im Tierschutz machen. Die Pflegerinnen und Pfleger zeigten, wie die Tiere untergebracht sind und berichteten von ihrem oft emotionalen Pflegealltag. Ein besonderer Fokus lag dabei auf der Arbeit der Tiernotrettung. Bei einer eindrucksvollen Präsentation erfuhren die Besucher, wie die Rettungsketten bei verletzten, ausgesetzten oder in Not geratenen Tieren ablaufen und welches ehrenamtliche Engagement nötig ist, um diese oft lebensrettenden Einsätze zu stemmen. Abseits der informativen Rundgänge glich das Gelände einem bunten Familienfest. Die Mitarbeiter und Ehrenamtlichen hatten sich einen ganzen Strauß Attraktionen für die Besucher einfallen lassen. Von kulinarischen Leckerbissen bis hin zum Flohmarkt für den guten Zweck. Ein absoluter Magnet war auch das beliebte Glücksrad, bei dem sich vor allem die kleinen Gäste über Preise freuen durften. Auch beim Tierquiz ging es um das Wohl der Vierbeiner. Hier musste Essen sortiert werden. Was darf die Fellnase bekommen und was nicht? Alle Einnahmen des Tages kommen direkt den Tieren zugute, etwa für die dringende Erneuerung alter Boxen und Gehege. Und natürlich sind Futterspenden auch jederzeit willkommen. Ein interessanter und spannender Tag rund um Engagement, Ehrenamt und Tierpflege.

0: ein Freibad ohne Wasser und trotzdem ein Grund zum Feiern. In Dänitz wurde jetzt an die Geschichte des ehemaligen Freibads Goldenes Thälchen erinnert, das vor genau 100 Jahren eröffnet wurde. Mit historischen Fotos, spannenden Geschichten und vielen Erinnerungen ließ das Dorf die Vergangenheit des einst beliebten Ausflugsziels noch einmal aufleben.
1: Am letzten Samstag reiste ein ganzes Dorf in die Vergangenheit. Das ehemalige Freibad Goldenes Thälchen in Dänitz wurde 100 Jahre alt. Wo heute die Natur das Grundstück zurückerobert hat und ein beeindruckendes Naturschutzgebiet mit Naturlehrpfad entstand, herrschte einst reger Badebetrieb. Drei Vereine, der Heimatverein Dänitz, der Feuerwehrverein Nemmt und der Wurzener Geschichtsverein machten dieses große Jubiläum durch ihre Zusammenarbeit erst möglich. Auf dem Hof der Familie Lehne versammelten sich die Gäste für ein buntes Bühnenprogramm in der eigens dafür hergerichteten Scheune. Auch der Oberbürgermeister ließ es sich nicht nehmen, die historische Bedeutung des Ortes zu betonen, denn er verbindet ganz persönliche Erinnerungen mit dem Areal.
2: Dort habe ich meine ersten Badeerfahrungen auch selber erlebt. Von daher freue ich mich ganz besonders, dass dieses Jubiläum als Anlass genutzt wurde, um das ja wirklich nochmal diesen Rückblick aufzuarbeiten, nochmal zu schauen, was das eigentlich für ein besonderes Erlebnis dort war und ja auch wieder ist. Zwar in anderer Form, aber es ist ja auch wieder sehr schön geworden. Und ja, dass wir es geschafft haben oder dass eigentlich die Dänitzer mit allen Akteuren es geschafft haben, eben so viele Leute dafür zu begeistern, hier mitzuwirken, mitzuschauen. Und ich bin auch total begeistert, dass trotz dieses fantastischen Wetters so viele Leute auch pünktlich schon hier sind.
1: Das Herzstück der

0: Feier bildete jedoch die Nostalgie. Historische Bilder aus dem Archiv zeigten den Besuchern das gigantische Ausmaß des damaligen Luftkurortes. Wie pompös das Freibad einst beworben wurde, erklärte der historische Bademeister auf der Bühne. Er las aus einer alten Postkarte vor und ließ die einstige Pracht wieder aufleben.
1: Familienbad, goldenes Tälchen, Wurzendenitz. Das größte, schönste Sommerbad in der Nähe Leipzigs. Geschichte, eine geschützte sonnige Lage. 50.000 Quadratmeter, davon 15.000 Quadratmeter Wasserfläche. 10 Meter Sprungturm, 100 Meter Sportschwimmbahn, 2 Wasserrutschbahnen, Schwebebahn, Kleinkinderbad, herrlich große Wiesenflächen, bewaldete Hänge, Feuerwerk, Strandkonzerte, großzügige Schankwirtschaft mit Konditorei. Oh.
0: Den feierlichen Abschluss des offiziellen Bühnenprogramms bildete die Übergabe eines originalen Schlüssels des Bades an Vorstandsvorsitzende Katrin Lehne, womit das Fest offiziell eröffnet wurde.
2: Das Fest ist eröffnet. Viel Spaß, esst und trinkt und genießt.
0: Auf dem Hof und dem Platz davor tummelten sich inzwischen die Besucher bei Bratwurst, Bier und Eisspezialitäten. Für die Kinder gab es eine Hüpfburg und für Jung und Alt einen kleinen Straßenflohmarkt. Viele weitere Highlights sollten nach dem offiziellen Startschuss das ganze Dorf in Feierlaune versetzen. Für zahlreiche Interessierte ging es außerdem unter kompetenter Führung von Wurzens Stadtchronisten Wilfried Römling auf Erkundungstour. Gleich zu Beginn erhielten die Besucher spannende Informationen zum historischen Gasthof Denitz. Dieser war früher ein elementarer Bestandteil des Kurortes und bot den damaligen Badegästen neben einer traditionellen Tanzdiele auch Fremdenzimmer an, um den Aufenthalt perfekt zu machen. Vom 1992 endgültig geschlossenen Freibad ist allerdings nur noch ein großer naturbelassener Teich übrig geblieben. Aus der Luft kann man die Dimensionen allerdings auch heute noch gut erkennen. Ein faszinierender Startpunkt für einen Ausflug in die Denitzer Geschichte, einen Ort, der sich damals sogar Luftkurort nennen durfte und der heute, 100 Jahre später, immer noch von der historischen Faszination des einstmals größten und schönsten Sommerbades in der Nähe von Leipzig zehrt.
3: Das Radrennen rund um Fremdeswalde fand wieder statt. Besonders beliebt war erneut das Jedermannrennen, bei dem Hobbyfahrer selbst Rennatmosphäre erleben konnten. Aber dazu jetzt mehr.
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5: Der 6.6., ein Samstag, stand für Fremdeswalde ganz im Zeichen des Radsports. Die RSG Grimma hatte erneut zu den Sparkassen Classics rund um Fremdeswalde eingeladen. Ab 11 Uhr konnten sich zunächst Schüler in unterschiedlichen Altersklassen im Radfahren messen. Mittags kam dann die Jugend dran, am frühen Nachmittag die Senioren und Junioren über 63 Kilometer, die weiteste Distanz dieses Tages. Für die Kleinsten gab es dann am späten Nachmittag noch das Laufradrennen und die kleine Friedensfahrt. Um 10 nach 4 schließlich startete das letzte Rennen des Tages, das Küster Classics, ein Jedermannrennen über 54 Kilometer. Unter den 36 Startern war vom Radrenner probten Veteran bis zum lokalen Debütanten alles vertreten. Der etwa 9 Kilometer lange Rundkurs führte über durchaus hügelige Asphaltstraßen, zunächst Richtung Südosten aus Fremdeswalde heraus. Nach einem längeren Auf- und Abstieg ging es dann in Richtung Westen durch Wagelwitz, um dann nördlich von Kannewitz in Richtung Norden und damit zurück nach Fremdeswalde abzubiegen. Bereits nach der ersten Runde war eine deutliche Separation des Fahrerfelds sichtbar. Vorn gab

0: es eine größere Gruppe von Semiprofis, gefolgt von kleineren Grüppchen mit weniger Tempo. Felix aus Wagelwitz hatte seinen eigenen Fanclub, der allerdings, sportlich fair, auch alle anderen Radfahrer auf ihrem Weg aufwärts anfeuerte und bei Temperaturen von fast 24 Grad einen erfrischenden Guss aus dem Gartenschlauch bot. Trotz Fanclub und nasser Erfrischung schaffte es Felix leider nicht bis ins Ziel. In der sechsten und damit letzten Runde gaben die Sportler noch einmal alles und das Fahrerfeld differenzierte sich nochmals aus. Als Sieger überquerte Konrad Körner vom Team Pedalritter als erstes die Ziellinie, dicht gefolgt von den Plätzen 2 bis 4. Seine Zeit 1 Stunde 18 Minuten und 29 Sekunden für 54 Kilometer. Innerhalb von 4 Minuten traf dann auch der Rest der Starter in Fremdeswalde und damit im Ziel ein. Die Siegerehrung nahm Stefan Küster als Schirmherr dieses Jedermann-Rennens persönlich vor und übergab die Pokale. Bronze an Stefan Götzi vom Upcycling-Team, Silber an Axel Lippmann vom Team Schnelle Stelle und eben Gold für Pedalritter Konrad Körner. Nach einem erfolgreichen Renntag bei bestem Wetter bedankte sich der Veranstalter RSG Grimma bei allen Helfern, Wertungsrichtern, Polizei und Rettungskräften und den Sponsoren und Teilnehmern.
1: Der Veolia Kids Cup sorgte in diesem Jahr wieder für spannende Wettkämpfe. Vor allem die Duathlon-Wettkämpfe ab Klassenstufe 2 sorgten für Spannung im Publikum. Es war eine kleine Völkerwanderung bei der diesjährigen Ausgabe des Veolia Kids Cup im Stadion der Freundschaft Grimma. Rund 450 Mädchen und Jungen aus den Kitas und Grundschulen der Region sowie mehrere Elternschaften nahmen an dem Event teil. So sehen Sieger aus. Vielleicht ist ja die Kita am Schwanenteich vorn mit dabei. Schauen wir mal, was wird. Auch bei sommerlichen Temperaturen geht es nicht ohne Erwärmung. Dafür zuständig war an diesem Tag Neltje vom Veranstalter Sportfreunde Neuseenland. Gut vorbereitet ging es 9.30 Uhr an den Start. 46 Mädchen aus den Kindergärten der Region gingen auf die 350 Meter Strecke. Die schnellste von ihnen war Nora aus der Sport- und Spielkita Sprungbrett. Von dort kommt auch die zweitplatzierte Emily. Den dritten Platz erlief sich Clara aus Großboten. Das Publikum aber feierte auch die nachfolgenden Athletinnen frenetisch. Im Ziel gab es für alle die Finisher-Medaille. Und für eine Erfrischung aus der Veolia Wasserbar und Vitamine war ebenfalls gesorgt. Bei der Siegerehrung gab es für 3 Erstplatzierte auch noch die Medaille der Kreis Kinder- und Jugendspiele. Und auch die 53 Jungen im Kindergartenalter liefen beim Veolia Kids Cup fast eine ganze Stadionrunde. Der schnellste Junge in dieser Wertung war an diesem Tag Levi aus der Kita Tausendfüßler. Im Schlusssport überholte er Laris und Lius aus der Sport- und Spielkita Sprungbrett und verwies sie auf die Plätze 2 und 3. Auch sie durften auf dem Siegerpodest ihre Ehrungen entgegennehmen. Nach den Kleinen gingen die Großen auf das Stadion rund. 24 Frauen und Männer traten in 4 Staffeln über 6x200 Meter an. Als Staffelstab fungierte ein Maskottchen. Hier ging es läuferisch durchaus zur Sache. Am Ende wurde es eine Start-Ziel-Sieg für die Erwachsenenstaffel der Sport- und Spielkita Sprungbrett vor der Staffel des Kindergartens Sonnenschein Kannewitz und der Kita Zwergenland Grimma. In der Gesamtwertung der Kindergärten hatten die Sport- und Spielkita Sprungbrett die Nase vorn. Auf Platz 2 lag die Kita Zwergenland aus Grimma. Und auf Platz 3 die Kita am Grimmer Schwanenteich. Bei den Grundschülern der Klasse 1 gingen 115 Kinder an den Start. Bei den Mädchen siegte Lilly aus dem Hort Großboten vor Maria aus der Grundschule Bennewitz und Mara aus der Grundschule Wilhelm Ostwald Grimmer. Bei den 60 Jungen machte Fayas und Ferda aus der Grundschule Wilhelm Ostwald das Rennen. Platz 3 belegte Hamza aus der Grundschule Bücherwurm. Mit den Wettkämpfen der Mädchen und Jungen der Klassenstufe 2 begannen die Duathlon-Disziplinen. Die 27 Jungen und 54 Mädchen mussten 400 Meter laufen. 400 Meter mit dem Rad fahren und noch einmal eine Runde laufen. Bei den Mädchen gewann Martha aus der Grundschule Bücherwurm Gold. Nanja aus der Grundschule Hohenstedt holte Silber und Linnea aus dem Hort Großboten Bronze. Der Hort Großboten belegte bei den Jungen aus der Grundschulklasse mit Anson Platz 1 und mit Jonas Platz 3. Silber und damit Platz 2 ging an Ben aus der Grundschule Bücherwurm. In der Klassenstufe 3 dominierten die Grundschule aus Bennewitz und Grundschule Bücherwurm aus Grimma. Bei den Mädchen machte Nina, Astrid und Lena den Sieg und die Platzierungen unter sich aus. Bei den Jungs hieß der Sieger Anton aus der Grundschule Bücherwurm und verwies die Bennewitzer Till und Noah auf die Plätze 2 und 3. Bleibt noch nachzutragen? In der Klassenstufe 4 traten vor allem die Grundschule Wilhelm Ostwald und die Grundschule Hohenstedt hervor. In der Gesamtwertung lag die Grundschule Bücherwurm Grimma vor der Grundschule Wilhelm Ostwald Grimma und der Grundschule Bennewitz. Vielen Dank, dass Sie auch heute wieder beim Regionalmagazin eingeschaltet haben. Ich habe jetzt noch eine Information für Sie. Mein Praktikum endet im August. Ich war dann ein Jahr bei Muldental TV und habe hier vieles gelernt. Ich durfte die Kamera führen, Videos schneiden, moderieren.
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7: Ich begrüße Sie recht herzlich zur letzten Ausgabe der Lausitzwelle Regionalzeit in dieser Woche. Heute mit Blick auf die Niederlausitzer Heide und das Elbe-Elsterland. Wenn Feuerwehrleute gegeneinander antreten, geht es nicht nur um Schnelligkeit und Präzision, sondern oft auch um Teamgeist und Tradition. Im Norden des Landkreises Elbe-Elster wurde wieder ein besonderer Wettkampf ausgetragen, der weit mehr ist als ein sportlicher Vergleich.
8: Zum sechsten Mal traten die Feuerwehren der Städte Schönewalde und Herzberg-Elster in einem gemeinsamen Stadtausscheid gegeneinander an. Ort des Geschehens war dieses Mal die kleine Gemeinde Grassau, welche ein Ortsteil von Schönewalde ist. Erstes Highlight, der Umzug der teilnehmenden Wehren am frühen Morgen durch den Ort. Lautstark kündete man damit vom bevorstehenden Ereignis. Auf dem Wettkampfplatz angekommen, wurde der Tag vom Schönewalder Bürgermeister Michael Stawski eröffnet.
9: Besonders begrüßen möchte ich natürlich unseren Nachwuchs. Schön zu sehen, dass von unten immer mehr nachkommt. Ich wünsche den Kindern auch viel Erfolg. Das ist wichtig. Und den Jugendwarten immer starke Nerven. Wird manchmal nicht einfach sein, aber ihr schafft das schon.
8: Unter den strengen Augen der Feuerwehrkameraden und der beiden Stadtbrandmeister von Herzberg-Elster und Schönewalde wurde die Technik entsprechend vorbereitet und präpariert. Und eröffnet wurde das Duell natürlich von den Jüngsten.
10: Gut.

0: Genauestens beobachtet von zahlreichen Schaulustigen spielte der Sieg am Ende eigentlich gar keine große Rolle. Wichtig waren Leidenschaft, Präzision und der Zusammenhalt in den jeweiligen Disziplinen. Natürlich kam am Ende auch der Austausch und das gemütliche Beisammensein nicht zu kurz. In Elsterwerda will sich ein sogenanntes Reparaturcafé etablieren. Bei einer ersten Informationsveranstaltung in der Stadtbibliothek erläuterte Initiator Markus Wegener umfangreich die Möglichkeiten. Das Prinzip ist dabei denkbar einfach. Es soll ein Treffpunkt entstehen, an dem Menschen gemeinsam kaputte Dinge, wie beispielsweise Elektrogeräte, Fahrräder oder auch Kleidung, kostenfrei reparieren lassen können. Freiwillige mit entsprechender Erfahrung teilen dabei ihr Wissen. Im Grunde geht es letztlich um Nachhaltigkeit und organisierte Nachbarschaftshilfe im besten Sinne. In Finsterwalde, Übigau, Senftenberg und Herzberg gibt es bereits solche Reparaturcafés. Dort werden sie sehr gut angenommen. In Elsterwerda waren 13 Interessierte anwesend, die sich vorstellen können, im Reparaturcafé aktiv zu werden. Ein nächstes Treffen ist bereits vereinbart. Am 23. Juni will man ab 16 Uhr wortwörtlich Nägel mit Köpfen machen. Der Treffpunkt ist erneut die Stadtbibliothek. Ins Leben gerufen und begleitet werden die Reparaturcafés von der Bürgerregion Lausitz und dem Verein G3. Generation gehen gemeinsam.
1: Bei Bauarbeiten für einen Solarpark und Batteriespeicher in Schacksdorf im Landkreis Elbe-Elster sind zahlreiche Kampfmittel aus dem Zweiten Weltkrieg entdeckt worden. Nach Angaben des Amtes Kleine Elster wurden rund 30 russische Fliegerbomben mit einem Gewicht von jeweils etwa 100 Kilogramm sowie ein kleines Flugabwehrgeschütz gefunden. Das Gelände eines ehemaligen Militärflugplatzes wurde daraufhin vom Ordnungsamt und der Polizei gesichert. Die Funde sollen durch den Kampfmittelbeseitigungsdienst geborgen und entsorgt werden. Auswirkungen auf die Bevölkerung gibt es nach bisherigen Angaben nicht, da die nächsten Wohnhäuser rund 800 Meter entfernt liegen. Weitere Kampfmittelfunde während der Bauarbeiten werden nicht ausgeschlossen. Das Finanzamt Karlau schließt zum 18. August seine Außenstelle in Finsterwalde. Das hat die Stadtverwaltung der Sängerstadt bestätigt. Zur Begründung hieß es aus Karlau, dass die organisatorischen, wirtschaftlichen und personellen Rahmenbedingungen nicht mehr tragfähig seien. Bei den Einwohnern der Sängerstadt stößt die kommende Schließung auf Unverständnis. Die Stadtverwaltung bedauert das Ansinnen der Behörde, weil damit ein weiterer wohnortnaher Service ersatzlos wegfällt. Das Brandenburger Finanzministerium will insgesamt die räumliche Präsenz der Finanzämter neu ausrichten und die Kontaktangebote bedarfsgerecht und zukunftssicher weiterentwickeln, heißt es in einer Mitteilung zur Schließung. Mit einer feierlichen Auftaktveranstaltung in Finsterwalde ist die 32. Brandenburgische Seniorenwoche im Landkreis Elbe-Elster eröffnet worden. Rund 120 Seniorinnen und Senioren sowie Gäste aus Politik, Verwaltung und Seniorenarbeit nahmen an der Veranstaltung teil. Unter dem diesjährigen Motto »Gesellschaft braucht Erfahrung, Senioren brauchen Teilhabe« würdigten sie das Engagement älterer Menschen und deren wichtigen Beitrag zum gesellschaftlichen Zusammenhalt. Landrat Marcel Schmidt betonte in seinem Grußwort die Bedeutung älterer Menschen für die Entwicklung des Landkreises, deren Erfahrungen, Sichtweisen und Ideen für die Gesellschaft und auch für die Entwicklung des Landkreises von großem Wert seien, so der Landrat. Im Rahmen der Veranstaltung wurden zudem mehrere verdienstvolle Seniorinnen und Senioren für ihr langjähriges ehrenamtliches Engagement ausgezeichnet. Landrat Schmidt überreichte ihnen Urkunden, Blumen sowie ein kleines Präsent. Mit einer gemeinsamen Presseerklärung setzten sich die Landkreise Prignitz, Elbe-Elster, Ostprignitz-Ruppin und Havelland erneut gegen die Berichterstattung der Märkischen Oder-Zeitung zur Wehr. Diese berichtete inzwischen mehrfach über vermeintlich unlautere Finanzierungsmodelle in Sachen Krankentransporte. Alle genannten Landkreise weisen die aufgestellten Vermutungen und Schlussfolgerungen zur Finanzierung des Rettungsdienstes entschieden zurück. Insbesondere die Behauptung, Kosten für sogenannte Fehlfahrten könnten in anderen Kostenpositionen versteckt worden sein, entbehren jeder Tatsachengrundlage, heißt es in der Erklärung. Der Verband der Erstkassen hat sich den Aussagen der Landkreise angeschlossen. In ihrer Mitteilung heißt es wörtlich, wir weisen die im Artikel wiedergegebenen Spekulationen zurück. Krankenkassen müssten gegebenenfalls wegen Untreue verklagt werden. Derartige Vorwürfe sind nicht durch Tatsachen belegt. Die Beräumung eines illegalen Abfalllagers im Ortsteil Stechau der Gemeinde Fichtwald nahe Schlieben konnte nach 2 Jahren erfolgreich abgeschlossen werden. Mehr als 16 Jahre lang lagerten dort Abfälle,

0: Zur Begründung hieß es aus Karlau, dass die organisatorischen, wirtschaftlichen und personellen Rahmenbedingungen nicht mehr tragfähig seien. Bei den Einwohnern der Sängerstadt stößt die kommende Schließung auf Unverständnis. Die Stadtverwaltung bedauert das Ansinnen der Behörde, weil damit ein weiterer wohnortnaher Service ersatzlos wegfällt. Das Brandenburger Finanzministerium will insgesamt die räumliche Präsenz der Finanzämter neu ausrichten und die Kontaktangebote bedarfsgerecht und zukunftssicher weiterentwickeln, heißt es in einer Mitteilung zur Schließung.
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7: Die Sperrung der Brücke über der Schwarzen Elster an Warenbrück beschäftigt seit Wochen die Gemüter im Süden der Elbe-Elster-Region. Eine ortsansässige Bäckerei trotzt nun der Widrigkeiten und geht einen neuen Weg, um die Waren wieder an die Kunden zu bringen. Mehr dazu jetzt in unserer Rubrik Landkreis aktuell.
8: Was tun, wenn von heute auf morgen die Lebensader gekappt wird? Vor dieser existenziellen Frage steht aktuell die traditionsreiche Bäckerei Dorn in Warnbrück. Die Brücke über der Schwarzen Elster bleibt auf absehbare Zeit geschlossen. Damit werden die Wege der Kundschaft länger, die Besucherströme reißen ab. In einem logistischen Kraftakt hat das Traditionsunternehmen in Rekordzeit einen Pop-up-Store im benachbarten Winkel direkt an der B101 aus dem Boden gestampft. Unter dem Namen Dorns Corner öffnete der temporäre Laden nun seine Pforten. Elbe-Elster-Landrat Marcel Schmidt ließ es sich nicht nehmen, am Eröffnungstag als einer der ersten vor Ort zu sein. Wenn eine Brücke buchstäblich nichts mehr taugt, dann müssen wir eben neue Verbindungen schaffen, betonte der Landrat. Familie Dorn zeigt eindrucksvoll, wie man eine Krise mit Mut und Flexibilität in eine Chance verwandelt, wird er weiter zitiert. In enger Zusammenarbeit mit der Kreisentwicklung entsteht im Pop-Up-Store außerdem das erste offizielle Regionalregal. Hier bekommen auch andere Siegelträger der Region die Möglichkeit, ihre Produkte zu präsentieren. Großes Interesse herrschte auch in diesem Jahr bei den offenen Gärten im Landkreis Elbe-Elster. Am 6. und 7. Juni öffneten private Gartenbesitzer ihre grünen Oasen für Besucher. Insgesamt beteiligten sich 11 Gärten, darunter 3 erstmals teilnehmende Anlagen. Rund 2000 Besucher nutzten die Gelegenheit, die vielfältigen Gartenparadiese kennenzulernen. Zu entdecken gab es liebevoll gestaltete Zier- und Nutzgärten, naturnahe Wald- und Hofgärten sowie Gärten mit besonderen Konzepten wie der Permakultur. Die Kreisvolkshochschule Elbe-Elster bedankte sich als Veranstalter bei allen Gartenbesitzern für ihr Engagement sowie bei den zahlreichen Gästen für ihr Interesse. Alle Gartenfreunde dürfen sich schon jetzt auf die nächste Auflage der offenen Gärten im Jahr 2027 freuen. Am 27. Juni besucht die Bundesbewertungskommission des Wettbewerbes Unser Dorf hat Zukunft die Gemeinde Frankenau, ein Ortsteil der Stadt Doberlo-Kirchheim. Als einer von bundesweit 26 qualifizierten Orten stellt sich Frankenau dem Urteil der Jury auf der Bundesebene. Mit Spannung blickt die Dorfgemeinschaft auf den Besuch der Bewertungskommission, die sich vor Ort ein Bild von den Projekten, Initiativen und dem gemeinschaftlichen Engagement machen will. Der Einzug in den Bundeswettbewerb ist das Ergebnis eines herausragenden Erfolges beim 12. Landeswettbewerb Unser Dorf hat Zukunft. Dort belegte Frankenau den 2. Platz und überzeugte die Jury mit seinem Leitgedanken Frankenau halt durch, wir wollen, dass es weitergeht. Besonders gewürdigt wurden das generationsübergreifende Miteinander, die Pflege lebendiger Traditionen und die Offenheit für neue Entwicklungen.
7: Und damit sind Sie auf dem neuesten Stand, was alle Nachrichten rund um die Niederlausitzer Heide und das Elbe-Elsterland betrifft.

0: Wir beginnen die kommende Woche dann wieder mit allen Neuigkeiten aus dem Lausitzer Seenland. Schalten Sie gerne wieder ein. Ich wünsche Ihnen nun ein erholsames Wochenende und verabschiede mich von Ihnen. Machen Sie es gut. Auf Wiedersehen.
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5: Ich begrüße Sie recht herzlich zur letzten Ausgabe der Lausitzwelle Regionalzeit in dieser Woche. Heute mit Blick auf die Niederlausitzer Heide und das Elbe-Elsterland. Wenn Feuerwehrleute gegeneinander antreten, geht es nicht nur um Schnelligkeit und Präzision, sondern oft auch um Teamgeist und Tradition. Im Norden des Landkreises Elbe-Elster wurde wieder ein besonderer Wettkampf ausgetragen, der weit mehr ist als ein sportlicher Vergleich.
6: Zum sechsten Mal traten die Feuerwehren der Städte Schönewalde und Herzberg-Elster in einem gemeinsamen Stadtausscheid gegeneinander an. Ort des Geschehens war dieses Mal die kleine Gemeinde Grassau, welche ein Ortsteil von Schönewalde ist. Erstes Highlight, der Umzug der teilnehmenden Wehren am frühen Morgen durch den Ort. Lautstark kündete man damit vom bevorstehenden Ereignis. Auf dem Wettkampfplatz angekommen, wurde der Tag vom Schönewalder Bürgermeister Michael Stawski eröffnet.
7: Besonders begrüßen möchte ich natürlich unseren Nachwuchs. Schön zu sehen, dass von unten immer mehr nachkommt. Ich wünsche den Kindern auch viel Erfolg. Das ist wichtig. Und den Jugendwarten immer starke Nerven. Wird manchmal nicht einfach sein, aber ihr schafft das schon.
6: Unter den strengen Augen der Feuerwehrkameraden und der beiden Stadtbrandmeister von Herzberg-Elster und Schönewalde wurde die Technik entsprechend vorbereitet und präpariert. Und eröffnet wurde das Duell natürlich von den Jüngsten. Genauestens beobachtet von zahlreichen Schaulustigen spielte der Sieg am Ende eigentlich gar keine große Rolle. Wichtig waren Leidenschaft, Präzision und der Zusammenhalt in den jeweiligen Disziplinen. Natürlich kam am Ende auch der Austausch und das gemütliche Beisammensein nicht zu kurz.

0: In Elsterwerda will sich ein sogenanntes Reparaturcafé etablieren. Bei einer ersten Informationsveranstaltung in der Stadtbibliothek erläuterte Initiator Markus Wegner umfangreich die Möglichkeiten. Das Prinzip ist dabei denkbar einfach. Es soll ein Treffpunkt entstehen, an dem Menschen gemeinsam kaputte Dinge, wie beispielsweise Elektrogeräte, Fahrräder oder auch Kleidung, kostenfrei reparieren lassen können. Freiwillige mit entsprechender Erfahrung teilen dabei ihr Wissen. Im Grunde geht es letztlich um Nachhaltigkeit und organisierte Nachbarschaftshilfe im besten Sinne. In Finsterwalde, Übigau, Senftenberg und Herzberg gibt es bereits solche Reparaturcafés. Dort werden sie sehr gut angenommen. In Elsterwerda waren 13 Interessierte anwesend, die sich vorstellen können, im Reparaturcafé aktiv zu werden. Ein nächstes Treffen ist bereits vereinbart. Am 23. Juni will man ab 16 Uhr wortwörtlich Nägel mit Köpfe machen. Der Treffpunkt ist erneut die Stadtbibliothek. Ins Leben gerufen und begleitet werden die Reparaturcafés von der Bürgerregion Lausitz und dem Verein G3. Generationen gehen gemeinsam.
1: Bei Bauarbeiten für einen Solarpark und Batteriespeicher in Schacksdorf im Landkreis Elbe-Elster sind zahlreiche Kampfmittel aus dem Zweiten Weltkrieg entdeckt worden. Nach Angaben des Amtes Kleine Elster wurden rund 30 russische Fliegerbomben mit einem Gewicht von jeweils etwa 100 Kilogramm sowie ein kleines Flugabwehrgeschütz gefunden. Das Gelände eines ehemaligen Militärflugplatzes wurde daraufhin vom Ordnungsamt und der Polizei gesichert. Die Funde sollen durch den Kampfmittelbeseitigungsdienst geborgen und entsorgt werden. Auswirkungen auf die Bevölkerung gibt es nach bisherigen Angaben nicht, da die nächsten Wohnhäuser rund 800 Meter entfernt liegen. Weitere Kampfmittelfunde während der Bauarbeiten werden nicht ausgeschlossen. Das Finanzamt Karlau schließt zum 18. August seine Außenstelle in Finsterwalde. Das hat die Stadtverwaltung der Sängerstadt bestätigt. Zur Begründung hieß es aus Karlau, dass die organisatorischen, wirtschaftlichen und personellen Rahmenbedingungen nicht mehr tragfähig seien. Bei den Einwohnern der Sängerstadt stößt die kommende Schließung auf Unverständnis. Die Stadtverwaltung bedauert das Ansinnen der Behörde, weil damit ein weiterer wohnortnaher Service ersatzlos wegfällt. Das Brandenburger Finanzministerium will insgesamt die räumliche Präsenz der Finanzämter neu ausrichten und die Kontaktangebote bedarfsgerecht und zukunftssicher weiterentwickeln, heißt es in einer Mitteilung zur Schließung. Mit einer feierlichen Auftaktveranstaltung in Finsterwalde ist die 32. Brandenburgische Seniorenwoche im Landkreis Elbe-Elster eröffnet worden. Rund 120 Seniorinnen und Senioren sowie Gäste aus Politik, Verwaltung und Seniorenarbeit nahmen an der Veranstaltung teil. Unter dem diesjährigen Motto »Gesellschaft braucht Erfahrung, Senioren brauchen Teilhabe« würdigten sie das Engagement älterer Menschen und deren wichtigen Beitrag zum gesellschaftlichen Zusammenhalt. Landrat Marcel Schmidt betonte in seinem Grußwort die Bedeutung älterer Menschen für die Entwicklung des Landkreises, deren Erfahrungen, Sichtweisen und Ideen für die Gesellschaft und auch für die Entwicklung des Landkreises von großem Wert seien, so der Landrat. Im Rahmen der Veranstaltung wurden zudem mehrere verdienstvolle Seniorinnen und Senioren für ihr langjähriges ehrenamtliches Engagement ausgezeichnet. Landrat Schmidt überreichte ihnen Urkunden, Blumen sowie ein kleines Präsent. Mit einer gemeinsamen Presseerklärung setzten sich die Landkreise Prignitz, Elbe-Elster, Ostprignitz-Ruppin und Havelland erneut gegen die Berichterstattung der Märkischen Oder-Zeitung zur Wehr. Diese berichtete inzwischen mehrfach über vermeintlich unlautere Finanzierungsmodelle in Sachen Krankentransporte. Alle genannten Landkreise weisen die aufgestellten Vermutungen und Schlussfolgerungen zur Finanzierung des Rettungsdienstes entschieden zurück. Insbesondere die Behauptung, Kosten für sogenannte Fehlfahrten könnten in anderen Kostenpositionen versteckt worden sein, entbehren jeder Tatsachengrundlage, heißt es in der Erklärung. Der Verband der Erstkassen hat sich den Aussagen der Landkreise angeschlossen. In ihrer Mitteilung heißt es wörtlich, wir weisen die im Artikel wiedergegebenen Spekulationen zurück. Krankenkassen müssten gegebenenfalls wegen Untreue verklagt werden. Derartige Vorwürfe sind nicht durch Tatsachen belegt. Die Beräumung eines illegalen Abfalllagers im Ortsteil Stechau der Gemeinde Fichtwald nahe Schlieben konnte nach 2 Jahren erfolgreich abgeschlossen werden. Mehr als 16 Jahre lang lagerten dort Abfälle einer in Insolvenz gegangenen Recyclingfirma. Insgesamt wurden rund 18.000 Tonnen Abfälle unterschiedlicher Art entfernt. Die dadurch entstandenen Kosten beliefen sich auf rund 4 Millionen Euro. Am Dienstag wurde das beräumte Gebäude vom Brandenburger Umweltministerium an den Amtsdirektor des Amts Schlieben, Andreas Polz, übergeben. Das Finanzamt Karlau schließt zum 18. August seine Außenstelle in Finsterwalde. Das hat die Stadtverwaltung der Sängerstadt bestätigt. Zur Begründung hieß es aus Karlau, dass die organisatorischen, wirtschaftlichen und personellen Rahmenbedingungen nicht mehr tragfähig seien. Bei den Einwohnern der Sängerstadt stößt die kommende Schließung auf Unverständnis. Die Stadtverwaltung bedauert das Ansinnen der Behörde, weil damit ein weiterer wohnortnaher Service ersatzlos wegfällt. Das Brandenburger Finanzministerium will insgesamt die räumliche Präsenz der Finanzämter neu ausrichten und die Kontaktangebote bedarfsgerecht und zukunftssicher weiterentwickeln, heißt es in einer Mitteilung zur Schließung.
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8: Die Sperrung der Brücke über der Schwarzen Elster an Warenbrück beschäftigt seit Wochen die Gemüter im Süden der Elbe-Elster-Region. Eine ortsansässige Bäckerei trotzt nun der Widrigkeiten und geht einen neuen Weg, um die Waren wieder an die Kunden zu bringen. Mehr dazu jetzt in unserer Rubrik Landkreis aktuell.
0: Was tun, wenn von heute auf morgen die Lebensader gekappt wird? Vor dieser existenziellen Frage steht aktuell die traditionsreiche Bäckerei Dorn in Warnbrück. Die Brücke über der Schwarzen Elster bleibt auf absehbare Zeit geschlossen. Damit werden die Wege der Kundschaft länger, die Besucherströme reißen ab. In einem logistischen Kraftakt hat das Traditionsunternehmen in Rekordzeit einen Pop-up-Store im benachbarten Winkel direkt an der B101 aus dem Boden gestampft. Unter dem Namen Dorns Corner öffnete der temporäre Laden nun seine Pforten. Elbe-Elster-Landrat Marcel Schmidt ließ es sich nicht nehmen, am Eröffnungstag als einer der ersten vor Ort zu sein. Wenn eine Brücke buchstäblich nichts mehr taugt, dann müssen wir eben neue Verbindungen schaffen, betonte der Landrat. Familie Dorn zeigt eindrucksvoll, wie man eine Krise mit Mut und Flexibilität in eine Chance verwandelt, wird er weiter zitiert. In enger Zusammenarbeit mit der Kreisentwicklung entsteht im Pop-Up-Store außerdem das erste offizielle Regionalregal. Hier bekommen auch andere Siegelträger der Region die Möglichkeit, ihre Produkte zu präsentieren. Großes Interesse herrschte auch in diesem Jahr bei den offenen Gärten im Landkreis Elbe-Elster. Am 6. und 7. Juni öffneten private Gartenbesitzer ihre grünen Oasen für Besucher. Insgesamt beteiligten sich 11 Gärten, darunter 3 erstmals teilnehmende Anlagen. Rund 2000 Besucher nutzten die Gelegenheit, die vielfältigen Gartenparadiese kennenzulernen. Zu entdecken gab es liebevoll gestaltete Zier- und Nutzgärten, naturnahe Wald- und Hofgärten sowie Gärten mit besonderen Konzepten wie der Permakultur. Die Kreisvolkshochschule Elbe-Elster bedankte sich als Veranstalter bei allen Gartenbesitzern für ihr Engagement sowie bei den zahlreichen Gästen für ihr Interesse. Alle Gartenfreunde dürfen sich schon jetzt auf die nächste Auflage der offenen Gärten im Jahr 2027 freuen. Am 27. Juni besucht die Bundesbewertungskommission des Wettbewerbes Unser Dorf hat Zukunft die Gemeinde Frankenau, ein Ortsteil der Stadt Doberlo-Kirchhain. Als einer von bundesweit 26 qualifizierten Orten stellt sich Frankenau dem Urteil der Jury auf der Bundesebene. Mit Spannung blickt die Dorfgemeinschaft auf den Besuch der Bewertungskommission, die sich vor Ort ein Bild von den Projekten, Initiativen und dem gemeinschaftlichen Engagement machen will. Der Einzug in den Bundeswettbewerb ist das Ergebnis eines herausragenden Erfolges beim 12. Landeswettbewerb Unser Dorf hat Zukunft. Dort belegte Frankenau den 2. Platz und überzeugte die Jury mit seinem Leitgedanken Frankenau halt durch, wir wollen, dass es weitergeht. Besonders gewürdigt wurden das generationsübergreifende Miteinander, die Pflege lebendiger Traditionen und die Offenheit für neue Entwicklungen.
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8: Und damit sind Sie auf dem neuesten Stand, was alle Nachrichten rund um die Niederlausitzer Heide und das Elbe-Elsterland betrifft.

0: Wir beginnen die kommende Woche dann wieder mit allen Neuigkeiten aus dem Lausitzer Seenland. Schalten Sie gerne wieder ein. Ich wünsche Ihnen nun ein erholsames Wochenende und verabschiede mich von Ihnen. Machen Sie es gut. Auf Wiedersehen.
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1: Katastrophenschutz im XXL-Format. Wie Zwickaus Vergangenheit zum Abenteuer wird und Tierpark Hirschfeld startklar für Jubiläum.
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1: Liebe Zuschauer, an einem schweißtreibenden Freitag heiße ich Sie ganz herzlich willkommen zur letzten Ausgabe von Tag aktuell für diese Woche. Einen wunderschönen guten Abend. Ja, fast könnte man sagen, die Rettungswagen sind dieses Jahr ganz schön groß geraten. Doch dieser Bus ist kein Rettungswagen im herkömmlichen Sinne. Es ist der erste Behandlungs- und Transportbus in Südwestsachsen. Ein vielseitig einsetzbares Fahrzeug, das am Dienstag in Dreuen in Dienst gestellt wurde.
3: Da kommt das neue Fahrzeug für den Katastrophenschutz im Vogtlandkreis und dem Landkreis Zwickau. Aber keine Angst, hier ist nicht der Größenwahn ausgebrochen. Der Behandlungs- und Transportbus Südwestsachsen hat ganz andere Aufgaben als zum Beispiel ein Rettungswagen. Doch dazu später mehr. Die beiden Landkreise, der Rettungszweckverband und die Falk Notrettung und Katastrophenschutz GmbH sind in das Projekt involviert. Wie so oft beim Thema Katastrophenschutz ist es eine vorausschauende Investition, eine Investition in die Vorsorge.
4: Ja, auf alle Fälle. Wir wollen, dass er vielleicht nie im praktischen Einsatz kommt, weil wir keine Katastrophen wollen. Aber wenn, wollen wir vorbereitet sein. Und hier kann man ja auch mal kurzer Zeit, wenn zum Beispiel großer Wohnungsbrand ist oder ein Neubaublock und dann sind auf einmal 30, 40 Leute, die evakuiert werden müssen, die kann man hier praktisch unterbringen, kann ihnen was Warmes zum Trinken geben, kann sie mal hinsetzen lassen etc. Man kann das aber auch nehmen, sag ich mal, bei größeren Einsätzen, wenn jetzt so irgendwelche Waldbrände sind etc., um auch die Einsatz Kameradinnen und Kameraden von A nach B zu bekommen. Also es ist vielfältig einsatzbar und ich freue mich, dass wir für den Vogtlandkreis und Landkreis Zwickau so einen modernen Bus haben. Und ich denke, meines Erachtens nach ist das Alleinstellungsmerkmal bei uns jetzt sogar im ganzen Freistaat in Sachsen.
3: Das war schon ein gutes Stichwort. Und wie wird sowas finanziert?
4: Finanziert wird es natürlich über unseren Rettungszweckverband. Wir haben ja dort eine Ausschreibung gemacht, da war das Bestandteil mit gewesen. Die Firma Falk, die die Ausschreibung gewonnen hat, kann den Bus jetzt über die nächsten 8 Jahre wieder refinanzieren.
3: Interessant ist das Ganze auf jeden Fall. Da wurden Fahrern wie Alexander Becker das sprichwörtliche Loch in den Bauch gefragt.
5: Was ist das hier? Das ist das Bedienteil fürs
4: Dolly. Das ist ganz schön laut, ne?
5: Ja.
4: Und ist ja bestimmt eine Standheizung drin?
5: Ja.
4: Wie lange kommt er dort zurecht?
5: Die Standheizung hat einen separaten Tank. Ja. Also die kann tatsächlich
4: eine ganze Weile. Was wird die dann betrieben? Nicht mit Batterie? Mit Batterie? Ich meine, mit der Batterie oder?
5: Mit Diesel.
4: Ja.
5: Die Standheizung wird mit Heizöl betrieben. Mhm. Also der Bus hat neben seinem normalen Diesel- und AdBlue-Tank einen nochmal separaten Heizöltank.
4: Weil es wirklich billig ist, Heizöl wie der Diesel, ne?
3: Der Landrat hatte es schon gesagt, es ist der erste Bus in Sachsen. Die Idee dazu hatte der Geschäftsführer des Rettungszweckverbandes aus Tschechien mitgebracht.
6: Also Schlüsselerlebnis war, wir waren vor 2 Jahren bei Unterstützung beim Einsatz in Graslitz. Dort hat ein Neubaublock gebrannt, im Winter, es war kalt. Und dort haben wir eben so einen ähnlichen Bus betrieben durch die Berufsfeuerwehr Graslitz gesehen, wo also wirklich professionell dort 30 Leute drin saßen im Warmen, die wurden betreut. Und das war so die Schlüsselüberlegung, wo wir gesagt haben, Mensch, das ist sinnvoll, das könnte man hier in die Region Südwestsachsen auch bringen. Und wir haben dann intensiv im Kreise des Leitsteinbeirates diskutiert und haben eine Lösung gefunden. Und nach 2 Jahren können wir jetzt hier diesen neuen schönen Bus präsentieren, der meinem Kenntnisstand nach der einzige und erste in Sachsen ist.
3: Damit hat er auch den Status eines Pilotprojektes. Das Aufgabenspektrum, das ein solcher Bus ausfüllen kann, wird sich sicher noch erweitern. Fakt ist, als Rettungswagen ist er etwas groß geraten.
6: Ja, das ist korrekt. Es hat auch andere Aufgabenstellungen hier. Dieser neue, in Betrieb genommene Behandlungs- und Transportbus hat insbesondere die Aufgabe, bei Großveranstaltungen als sogenanntes Rescue Center zu fungieren. Das heißt also, dort sanitätsdienstliche und rettungsdienstliche Leistungen zu erbringen. Es sind hier im Hintergrund 2 komplette Behandlungsplätze, die auch intensivmedizinisch Möglichkeit bieten, dort Patienten zu betreuen. Es können weiterhin leicht verletzte Patienten hier behandelt werden. Das ist die eine Aufgabenstellung. Damit sparen wir uns die Beschaffung oder Mietkosten von Container bei Großveranstaltungen. Des Weiteren kann dieser Bus eingesetzt werden für die kurzfristige Unterbringung von Betroffenen von Evakuierungen. Stellen wir da beispielsweise einen größeren Brand vor, im Winter bei Minusgraden, wo also teilweise 15, 20, 30 Personen schnellstmöglich das Haus verlassen müssen. Bisher teilweise mit Nachthemd im Freien standen, gefroren haben. Jetzt bietet sich also die Möglichkeit an, diesen so schnell als möglich hier im Warmen unterzubringen, zu betreuen und dann professionell weiter in weitere Behandlungs- oder Verpflegungsmöglichkeiten anzubieten.
3: Beschafft und ausgerüstet hat den Bus die Falk Notfallrettung und Katastrophenschutz GmbH. Hier wurde völliges Neuland betreten. Es gab auch bisher keine Erfahrungen mit einem solchen Fahrzeug in unserer Region.
7: Nee, also Vorlagen gibt es dafür gar nicht. Das ist unseres Wissens nach in sachsenweit einzigartig und auch in der ganzen Region. Und wir saßen einfach zusammen in unserer Arbeitsgruppe und haben überlegt, was wirklich Sinn macht, was Sinn ergibt, was für die Bevölkerung vor Ort gut ist und haben dann halt ein Konzept erarbeitet und umgesetzt.
8: Und was kann hier an Behandlungen gemacht werden?
7: Behandlungsbedarf steht ja gar nicht so im Vordergrund. Es sind zwei Behandlungsplätze da, dass wenn der Bus im Rahmen von Sicherstellungen für Feste und ähnliche Sportveranstaltungen da ist, können zwei Patienten behandelt werden. Die müssen dann aber immer durch normale Rettungsmittel in Krankenhäuser verbracht werden.
8: Ist also nicht so als Transport, als Krankenwagen so gedacht, nein, sondern eher nur als Unterkunft.
7: Genau, das kann zwar gemacht werden, aber das muss man allerdings sehr gut überlegen, weil man halt durch die Größe des Fahrzeugs in die Kliniken sehr schlecht reinkommt. Das ist wirklich nur, um halt stationär eine Arbeit zu tun. Aber auch, wenn große Feuerwehreinsätze sind, ich denke da an die Gorescheide, was da immer mal wieder war, können halt auch Personal ausgetauscht werden. Da bleiben die Feuerwehrfahrzeuge vor Ort und das Personal wird getauscht. Also die Möglichkeiten sind da sehr vielfältig.
3: Und beim Thema Möglichkeiten ist noch lange nicht Ende der Fahnenstange angesagt.
7: Man hat natürlich mit so einem großen Fahrzeug extrem viele Möglichkeiten. Und da liegen ganz viele Ideen in der Schublade, was sich umsetzen lässt und was man machen könnte. Da sind wir halt dran. Das ist ein Projekt, das muss auch über eine Zeit erstmal wachsen. Da müssen Einsatzerfahrungen gesammelt werden und dann wird es weiterentwickelt.
3: Denn nicht jede Idee lässt sich realisieren. So gab es die Anregung, den Bus als sozusagen Umkleidekabine für Feuerwehrleute zu nutzen. Doch das scheitert ganz einfach am Thema Dekontaminierung. Denn der Dreck, den Feuerwehrleute aus einem Einsatz mitbringen, hat in diesem Bus nichts zu suchen. Also ist diese Idee nicht durchführbar. Und solche Aspekte müssen eben von vornherein bedacht werden. Doch der Bus ist jetzt da, stationiert bei der Firma Falk in Treuen. Nach einer Alarmierung ist er binnen 30 Minuten einsatzbereit. Und so können erste Erfahrungen gesammelt und vielleicht auch weitere Einsatzmöglichkeiten geschaffen werden.
1: Ja, wer sagt eigentlich, dass große Geschichten nur in London, New York oder Hogwarts spielen? Auch hier bei uns gibt es alte Geheimnisse, mutige Menschen und Geschichten, die definitiv noch nicht jeder kennt. Genau diese Geschichten haben Kitty und Mario Dudacci aufgeschrieben und damit echt einen Nerv getroffen. Wir hatten die beiden Autoren neulich zum Studiogespräch eingeladen und ausführlich über Hintergründe, Inhalte und vieles mehr gesprochen. Einen kleinen Ausschnitt aus dem rund halbstündigen Gespräch sehen Sie nun.

0: Lehrer und Deutschlehrer
1: Klar.
0: und hat sich natürlich mit diesem Thema sehr beschäftigt. Und wir leben zu Hause, wir sagen immer im Museum mit sehr vielen Unterlagen, die wir zur regionalen Geschichte besitzen. Und da ist dann natürlich die Idee daraus entstanden. Ich habe zum Beispiel für das MPZ in Zwickau, das ist ein medienpädagogisches Zentrum, so rum, da haben wir zusammengearbeitet und haben für die Grundschule, er sagte, der Leiter, für die Grundschule gibt es wenig Material zur regionalen Geschichte. So gut wie gar nichts. Und da haben wir uns so Ideen entwickelt, was man da im Prinzip machen könnte, um all der Geschichten, die vielleicht gar nicht mehr existieren, auch Objekte und Örtlichkeiten, kann man ja wieder zum Leben erwecken heutzutage. Und da sind wir natürlich dann auf die Idee gekommen. Die Kitty weiß das ja durch ihre Schulzeit, dass die Kinder also mit der regionalen Geschichte noch sehr Nachholbedarf haben und die das auch wirklich interessiert. Das Interesse ist eigentlich da, aber so richtig gibt es da nichts, außer Nachschlagewerke, Fachliteratur. Es mag ja sein, aber nichts direkt für Kinder und Jugendliche geschrieben. Und da sind wir auf die Idee gekommen, oder besser gesagt, die Kitty, was kann man da machen? Und da haben wir uns hingesetzt und daraus ist die Idee entstanden. Und das ist natürlich, geht jetzt schon fast ein Jahr lang, die Vorbereitung auch. Also es ging jetzt nicht von heute auf morgen. Es könnte jetzt so aussehen, weil wir jetzt so viele Bücher haben. Aber die Idee war wirklich schon lange geboren und die Vorbereitung hat sehr, sehr lange gedauert. Und natürlich mit Hilfe meiner Frau. Aber wie gesagt, sie kann jetzt nichts dazu sagen, aber
1: Ja.
0: wenn sie das könnte, wäre das jetzt hier ein ganz anderer Redefluss. Aber das muss jetzt alles ich übernehmen, aber es ist okay so.
1: Das ist nicht
0: Ja.
1: schlimm. Ja, könnt ihr uns denn so einen kleinen Abriss geben, was bisher für Bücher mit
0: Ja.
1: welchen Inhalten entstanden sind?
0: Also angefangen hat das Ganze mit Grimmitschauer Textilarbeiterstreik 1934. Da ist ja letztendlich in die Weltgeschichte eingegangen, auch wenn die Streikenden verloren haben, aber mit einem Ergebnis letztendlich, der uns ja bis heute geformt hat oder besser gesagt uns Vorteile bringt, wenn man so will. Das war ja Wahnsinn, was damals im Prinzip geschehen ist. Und da haben wir das als Kinderbuch gemacht. Einmal als Kinderbuch, Kinder und Jugendliche, sage ich mal. Ne? Entschuldigung, wenn ich zu Jugendlichen manchmal jetzt Kinder sage, aber das
1: Alles cool.
0: ist schon längst nicht mehr so. Aber da haben wir die Idee gehabt, dann machen wir das mal so erzählen. Da ist halt ein Mädchen, was sich in die Zeit hineinversetzt. Und dann ist dann auch so eine Parallele, meistens immer so eine Parallele zu früher und heute, dass die Jugendlichen sich selber mit in die Zeit hineinversetzen können und daraus auch lernen und sagen, ach ja, heute ist ja eigentlich dasselbe Problem und dann ist dies und jenes. Also immer, bei fast jedem Buch ist immer eine Geschichte zu früher und heute so als Vergleich. Und da haben wir das mit dem Grimmitschau angefangen. Das gibt es dann auch demnächst als Comic. Und wo wir sagten, als sie auch sagte, die Jugendlichen Comic, das geht bei denen auch ganz gut. Also,
1: Ja.
0: da ist auch vor allen Dingen, ist es auch in den Comicbüchern dann so, dass auch mal ein paar Seiten sind zum Ausmalen. Man malt ja nicht in ein Buch, malt man ja normalerweise nichts rein oder so, aber das ist dann extra dafür gedacht, dass man das auch malen kann. Und ja, da fing es mit Grimmitschau an. Dann habe ich gedacht, die Koberbach-Talsperre, das sind erstmal nur so kleine Geschichten. Ne? Die Koberbach-Talsperre, das lief sehr gut. Da ging es um den Bau der Koberbach-Talsperre, warum da gebaut worden ist und vor allem auch, wie das gebaut worden ist. Und auch da wieder ein kleines Abenteuer von Jugendlichen. Die sind nämlich die Arbeiter damals aus anderen Städten gekommen, um dort 3 Jahre lang zu arbeiten. Und haben dort auch letztendlich in so einer kleinen Siedlung gewohnt. Und da spielt dann auch die Geschichte. Und da kam auch so ein Feedback, jetzt fällt mir das Wort ein, Feedback, von älteren Herren, die gesagt haben, ja, damals stand ja da eine Mühle und genau in der Mühle spielt auch das Buch, was ich natürlich durch Recherche auch erst herausgefunden habe. Das wusste ich vorher nicht so. Und also wirklich, die Recherche ist halt immer grundlegend wichtig. So, und so ging das dann weiter. Und dann ging das nach Zwickau. Ob das jetzt die Geschichte ist mit dem Trabant, der angeblich, sage ich mal, die Dokumente nach Wolfsburg gewandert sind, das ist so eine ganz spannende Geschichte mit einem sehr guten Ausgang, finde ich. Das Buch hat da haben wir sehr gutes Ende gefunden, weil es ja alles nicht so hundertprozentig zu beweisen ist, was da passiert ist damals oder auch nicht passiert ist. Aber es ist total spannend, dieses Buch. Und dann geht es natürlich um Geschichte wie. Was ich besonders gut finde, zum Beispiel die Sagen von Zwickau. Es gibt jetzt ein Buch, oder das ist jetzt erst fertig geworden. Da geht es um 10 Sagen, 10 bedeutendsten Zwickauer Sagen. Und da ist natürlich dann ein bisschen Fantasie mit dabei. Aber die Sagen, die beruhen alle auf den Recherchen, also da ist nichts irgendwie erfunden. Genauso, bloß anders erzählt. Also die Jugendliche, das ist, glaube ich, eine Lena, wenn mich nicht täuscht, die versetzt sich bei jeder Sage auch in die Zeit.

0: Also sie weiß genau, sie stammt aus 2026, befindet sich aber jetzt in der Zeit, wo die Sage spielt. Und so kann sie auch vergleichen. Sie urteilt nicht, sondern sie vergleicht bloß und beobachtet. Und das ist, da wird jede Sage so gut erzählt, dass man auch als Erwachsener, muss ich dazu sagen, das wieder mal spannend findet. Und wer weiß jetzt was über die 10 Sagen von Zwickau, wenn ich da jetzt jemand fragen würde. Viele sind es
1: Ich
0: nicht.
1: nicht.
0: Und ich selber wusste das auch nicht, aber das ist so schön gemacht und so spannend und so interessant erzählt, dass ich jetzt wieder was über die Sagen von Zwickau weiß. Und so kommt noch mehr dazu.
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1: Zweifellos ist der Tierpark in Hirschfeld bei Kirchberg eines der Aushängeschilder des Landkreises Zwickau. Mit seinem alten Baumbestand lädt der Park das ganze Jahr über zum Verweilen ein. Mit viel Liebe kümmert sich das Team um Tierparkleiter Ulrich Grasel um die Tiere. Aktuell bereitet man sich hier auf ein Jubiläum vor.
2: Ja, wir haben uns heute mal wieder auf den Weg nach Hirschfeld gemacht und unübersehbar werfen große Ereignisse ihre Schatten voraus. Herr Grasel, schön, dass Sie Zeit für uns haben. Was gibt's denn da aktuell zu berichten?
3: Ich freue mich auch, dass Sie heute Zeit für uns hatten. Wir haben für den Tierpark Hirschfeld ein schönes, interessantes Jahr. Wir feiern unser 70-jähriges Jubiläum mit einer großen Feier am 29. 30. August. Und da wird jede Menge geboten. Wir haben hier ein großes Programm an diesen beiden Tagen. 29. 30. August finden hier zahlreiche Live-Auftritte von Musikbands statt. Unter anderem aber auch Aufführungen für Kinder, Kindertheater. Die Förderschule unterstützt uns und auch der Hort und der Kindergarten macht hier eine Aufführung auf dieser Terrasse. Es wird also von morgens 9 Uhr bis abends 18 Uhr hier immer was los sein. Zusätzlich zu diesen ganzen Auftritten hier auf der Terrasse gibt es natürlich im gesamten Tierpark dann nochmal jede Menge Informationsstände und Angebote. Wir haben einen regionalen Bauernmarkt, den wir hier anbieten, wo Verköstigungen angeboten werden. Und im gesamten Tierpark ist praktisch was los an diesen beiden Tagen.
2: Also Hirschfeld wird auf dem Bein sein, viele sind beteiligt. Und jetzt würde ich sagen, gehen wir mal los, was es noch alles zu entdecken gibt an diesen Tagen.
3: Sehr gerne. Wir würden uns natürlich über regen Besuch freuen an diesen beiden Tagen. Und natürlich das ganze Jahr über freuen wir uns über Besucher. Und ich freue mich halt, dass wir auch dieses Dankeschön an unsere treuen Besucher geben können mit so einem Fest, dass wir da ein bisschen einen Einblick geben können, weil es gibt ja neben diesen ganzen Live-Auftritten und regionalen Bauernmarktangeboten gibt es dann noch kommentierte Führungen durch die Tierpfleger und es gibt die Tierpatenführungen. Also es wird jede Menge wirklich geboten. Ich hoffe, es wird gut angenommen.
1: Dann haben wir uns auf den Weg durch den Park gemacht. Unser erster Halt war im Pferde- und Eselgehege.
3: Zu unserem 70-Jährigen sind natürlich unsere Tiere die Hauptakteure hier. Ich meine, wir haben hier über 400 Tiere in 80 unterschiedlichen Arten. Und das finde ich jetzt als Besucher das Attraktivste hier. Aber natürlich haben wir dann neben diesen Tiergehegen auch noch jede Menge Informationsstände, die wir hier an diesen beiden Tagen dann haben werden. Da ist unter anderem der Imker dabei, der dann erklären wird, wie von der Biene zur Blume, zur

0: zur Besamung, zum Honig und wie der Honig dann weiterverarbeitet wird. Dann haben wir einen Falkner, die Falknerei Hermann haben wir da, der mit einem Uhu am Stand stehen wird, aber auch einen Vortrag in der Gaststätte machen wird. Wir haben als weiteren Stand haben wir die Vogelliebhaber da, die unten an der Fasanerie einen Stand aufbauen werden. Wir haben unter anderem auch den Geflügelzuchtverein, der ein bisschen was über unsere Tauben erzählen wird. Der Taubenschlag ist jetzt auch erst vor kurzem praktisch eröffnet worden. Da sind jetzt 8 Tauben zu sehen in diesem Taubenschlag. Wir haben noch die NABU da, also den Naturschutzbund, der uns ein bisschen was über Fledermäuse und über Nistmöglichkeiten für Fledermäuse erzählen wird. Wir haben die Umweltamtsgruppe da, wo man dann die Möglichkeit hat, zum Beispiel wie beim Wolfstag auch Fußabdrücke von Fuchs und vom Wolf machen zu können, also in Gips gedruckt. Also Infostände, jede Menge und viel Wissen wird weitergegeben an unsere Besucher, die sich dafür wahrscheinlich auch wirklich sehr interessieren würden oder werden. Und das ist eben das Schöne inmitten von unseren über 400 Tieren hier im Tierpark.
1: Ja, und jetzt sind wir hier bei den Wasserschweinen am Gehege angekommen und nicht das erste Mal. Und hier hat sich wirklich einiges getan und entwickelt, ne?
0: Genau, wir haben vor kurzem wieder ein neues Tier bekommen. Und zwar aus dem Tierpark Limbach über Frohna, was uns sehr wichtig war, dass wir von einem nahen Tierpark ein Tier beziehen, dass das Tier nicht so viel Stress hat durch den langen Anfahrtsweg. Und jetzt kann es bei uns also praktisch wieder losgehen mit der Zucht. Das Pärchen hier versteht sich wunderbar. Es gab auch schon eine Deckung, die beobachtet werden konnte. Aber so ein Wasserschwein hat da doch 150 Tage Tragzeit. Das heißt, wir müssen dann schon noch eine Zeit lang warten und dann sehen, was wirklich dann daraus wird, ob wir Nachwuchs haben. Unser Nachwuchs von 2025, waren ja 2 Männchen und ein weibliches Tier, die wurden alle 3 abgegeben. An Tierparks, die relativ nahe gelegen waren. Und da ist aber immer schon schön, sage ich mal, Wasserschweine, Jungtiere zu zeigen und überhaupt Nachwuchs zu zeigen, war es uns wichtig, dass wir wieder züchten hier. Und bei den Wasserschweinen ist es eben immer ein bisschen kompliziert. Gerade wenn ein neues Weibchen kommt, dann muss man erst mal abwarten, bis das Tier, ich sag mal, in Hitze kommt. Und erst dann kann man das mit unserem Männchen zusammenlassen, weil wenn wir es im Vorfeld zusammenlassen, dann gibt es Beißereien und können ganz böse Wunden entstehen. Und die müssen dann von den Pflegern natürlich gepflegt werden und von der Tierärztin beobachtet werden. Von dem her hat das jetzt erstmal wunderbar geklappt bei uns, dass wir die Tiere wirklich jetzt vor kurzem zusammenlassen konnten. Es gab einen Deckungsakt und es hat wunderbar geklappt. Und die kommen jetzt wirklich sehr schön miteinander klar und das war uns eben ganz wichtig. Und das freut uns eben auch zu unserem 70-jährigen Jubiläum hier, neue Capybaras zeigen zu können, weil es findet eben auch an diesen Tagen die Tierpatenschaftsführung statt. Wir haben sehr viele Verpatungen von unseren Tieren, angefangen von Aras bis zum Wiesent, sage ich mal, oder von der Maus bis zum Wolf. Kann man bei uns bei jedem Tier eine Patenschaft machen. Und das wird sehr gut angenommen, da freuen wir uns natürlich sehr darüber. Und dementsprechend bedanken wir uns dann mit einer Führung an diesen Tierpatenschaftstagen. Da werden die Tierpaten dann zu ihren Patentieren gebracht und da wird dann Information gegeben von den Tierpflegern. Und jedes Tier wird wirklich besucht und darauf eingegangen. Und bei den Wasserschweinen haben wir natürlich besonders viele Paten. Dementsprechend war es uns wichtig, dass wir jetzt wieder ein Pärchen zusammengestellt haben, was jetzt wunderbar klappt und funktioniert.
2: Aufmerksame Zuschauer werden sich erinnern, dass wir regelmäßig vom Wolfstag im Tierpark Hirschfeld berichten.
0: Genau, dieses Jahr gab es ja am 1. März unseren Wolfstag, auch wieder mit sehr vielen interessierten Besuchern, weil wir eben 2 neue Wölfe vom letzten Jahr bekommen haben. Und jetzt bieten wir auch zum 70-jährigen Jubiläum bieten wir eine kommentierte Fütterung an, wo die Tierpfleger über die Wolfsfütterung erzählen, über die Wölfe allgemein erzählen und dadurch der Besucher wieder viel erfährt über den Wolfsbestand überhaupt in Deutschland. Denn wir haben ja auch einen Infostand von dem Naturschutzbund, der dann auch immer ein bisschen Informationen gibt und Flyer verteilt, was die Wolfspopulation in Deutschland anbelangt. Und der Besucher bekommt hier praktisch eine kommentierte Fütterung am 70-Jahres-Feiertag. Und das kommt immer bei den Besuchern ganz gut an.
1: Und jetzt sind wir schon fast

0: am Ende unseres Rundgangs angekommen. Lieben Dank, dass wir dabei sein durften. Und mitten im Tierpark befindet sich das Blockhaus. Und das wird natürlich auch eine Rolle zum 70-Jährigen spielen.
1: Genau, zum einen ist es ein sehr geschichtsträchtiges Haus, was ja schon zur Gründerzeit des Tierparks praktisch stand. Und wir haben ja hier 1956 eröffnet, deswegen die 70-Jahr-Feier jetzt 2026. Und in diesem Blockhaus würde dann oder findet zum 70-jährigen Jubiläum auch eine Ausstellung statt mit alten Bildern, die wir den Besuchern gerne zeigen möchten, wo man eben darauf sieht, wie der Tierpark vor 20, vor 30 Jahren, vor 40 Jahren ausgesehen hat. Und da ist unsere große Bitte an unsere Besucher, uns eventuell Bilder zukommen zu lassen von früheren Besuchen, mit, wo die Oma noch Kind war, sage ich mal, oder mit Enkelkindern, wo früher am Eingangsbereich vielleicht noch gebadet werden konnte. Das höre ich immer nur aus Geschichten. Ich selber kenne es natürlich nicht mehr. Und wir würden uns sehr freuen, wenn uns Bilder zugeschickt werden könnten, eben entweder elektronisch unter der E-Mail-Adresse tierpark@hirschfeld-sachsen.de oder postalisch an die Tierparkstraße 301844 Hirschfeld, dass wir dann zu diesem Tag wirklich eine schöne Ausstellung präsentieren können und jeder, der vielleicht den Tierpark nicht so kennt, da einen noch besseren Einblick bekommt in unsere Arbeiten hier im Tierpark, wie sich alles verändert hat. Es gab ja auch in den Jahren, wo ich schon hier bin, große Veränderungen, es haben große Sanierungen stattgefunden, aber den Blick darauf zu haben, wie es vor 30, 40 Jahren hier aussah, das würde mich auch sehr interessieren und wir würden uns sehr freuen über Unterstützung.
2: Dann war das eine Fülle an Informationen. Es ist ja noch ein Stück weit hin bis zum Jubiläum. Um sich vorab noch einmal genau zu informieren, was am letzten Augustwochenende hier so alles passiert, hatte Ulrich Grasel noch einen Hinweis.
1: Es wird zeitnah auf der Homepage alles gegliedert dargestellt werden, was hier alles angeboten wird. Es gibt schon jede Menge Aushänge hier rund um den Tierpark, aber die Homepage muss noch besonders eingepflegt werden und das wird zeitnah passieren, dass man sich da alle Informationen rausholen kann, die man wirklich benötigt. Ich denke mal, in ein, zwei Wochen haben wir es geschafft. Da haben Sie dann wirklich einen tollen Überblick bei der Homepage dann.
0: Dann vielleicht nochmal Ihr Aufruf an alle Gäste, an alle Besucher. Sollen alle kommen, ne?
1: Wir würden uns wirklich sehr freuen auf ein zahlreiches Erscheinen von Ihnen. Wir haben so viele tolle Livebands da und so viele Angebote für Kinder und auch für Erwachsene. Wir haben kulinarisches geboten, wir haben musikalisches geboten, wir haben unsere Tiere hier. Also es wird sich wirklich lohnen und wir würden uns tierisch freuen, wenn Sie zu unserem 70-Jährigen in den Tierpark Hirschfeld kommen.
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2: Nach einem schweißtreibenden Freitag erzielen wir auch morgen Höchsttemperaturen oberhalb der 30-Grad-Marke. Sonnenschein dominiert dann das Wettergeschehen. Gelegentlich ziehen Wolken ins Sendegebiet, aus denen sich der eine oder andere gewittrige Schauer entladen kann. Der Sonntag wird ein schöner, sonniger Tag mit gleichen Werten wie am Vortag. Auch zum Start in die neue Woche dürfen wir uns am Montag auf Sonne satt freuen. An den Temperaturen ändert sich dann auch nichts. Sommerlich warm kommt auch der Dienstag daher. 32 Grad in der Spitze und Sonne den ganzen Tag über, das sind die Aussichten.
3: Wahnsinn, schweißtreibend soll es auch die nächsten Tage weitergehen, pünktlich zum meteorologischen Sommeranfang am Sonntag.

0: Das war's von Tagaktuell vom Freitag. Wir wünschen Ihnen ein schönes Wochenende und freuen uns, Sie in der neuen Woche wieder hier begrüßen zu dürfen. Bis dahin, tschüss.
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0: Katastrophenschutz im XXL-Format. Wie Zwickaus Vergangenheit zum Abenteuer wird und Tierpark Hirschfeld startklar für Jubiläum.
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0: Liebe Zuschauer, an einem schweißtreibenden Freitag heiße ich Sie ganz herzlich willkommen zur letzten Ausgabe von Tagaktuell für diese Woche. Einen wunderschönen guten Abend. Ja, fast könnte man sagen, die Rettungswagen sind dieses Jahr ganz schön groß geraten. Doch dieser Bus ist kein Rettungswagen im herkömmlichen Sinne. Es ist der erste Behandlungs- und Transportbus in Südwestsachsen. Ein vielseitig einsetzbares Fahrzeug, das am Dienstag in Dreuen in Dienst gestellt wurde.
3: Da kommt das neue Fahrzeug für den Katastrophenschutz im Vogtlandkreis und dem Landkreis Zwickau. Aber keine Angst, hier ist nicht der Größenwahn ausgebrochen. Der Behandlungs- und Transportbus Südwestsachsen hat ganz andere Aufgaben als zum Beispiel ein Rettungswagen. Doch dazu später mehr. Die beiden Landkreise, der Rettungszweckverband und die Falk Notrettung und Katastrophenschutz GmbH sind in das Projekt involviert. Wie so oft beim Thema Katastrophenschutz ist es eine vorausschauende Investition, eine Investition in die Vorsorge.
4: Ja, auf alle Fälle. Wir wollen, dass er vielleicht nie im praktischen Einsatz kommt, weil wir keine Katastrophen wollen. Aber wenn, wollen wir vorbereitet sein. Und hier kann man ja auch mal kurzer Zeit, wenn zum Beispiel großer Wohnungsbrand ist oder ein Neubaublock und dann sind auf einmal 30, 40 Leute, die evakuiert werden müssen, die kann man hier praktisch unterbringen, kann ihnen was Warmes zum Trinken geben, kann sie mal hinsetzen lassen etc. Man kann das aber auch nehmen, sag ich mal, bei größeren Einsätzen, wenn jetzt so irgendwelche Waldbrände sind etc., um auch die Einsatz Kameradinnen und Kameraden von A nach B zu bekommen. Also es ist vielfältig einsatzbar und ich freue mich, dass wir für den Vogtlandkreis und Landkreis Zwickau so einen modernen Bus haben. Und ich denke, meines Erachtens nach ist das Alleinstellungsmerkmal bei uns, ist sogar im ganzen Freistaat in Sachsen.
3: Das war schon ein gutes Stichwort. Und wie wird sowas finanziert?
4: Finanziert wird das natürlich über unseren Rettungszweckverband. Wir haben ja dort eine Ausschreibung gemacht, da war das Bestandteil mit gewesen. Und die Firma Falk, die Ausschreibung gewonnen hat, kann den Bus jetzt über die nächsten 8 Jahre wieder refinanzieren.
3: Interessant ist das Ganze auf jeden Fall. Da wurden Fahrern wie Alexander Becker das sprichwörtliche Loch in den Bauch gefragt.
5: Was ist das hier? Das ist das Bedienteil fürs Blaulicht. Also
4: das ist ganz schön laut, ne?
5: Ja.
4: Und ist ja bestimmt eine Standheizung drin, ne?
5: Ja.
4: Wie lange kommt er dort zurecht?
5: Die Standheizung hat einen separaten Tank. Ja. Also die kann tatsächlich
4: eine ganze Weile. Was wird die dann betrieben? Nicht mit Batterie? Ich meine, mit der Batterie oder?
5: Mit Diesel. Heizung.
4: Diesel, ja.
5: Die Standheizung wird mit Heizung betrieben. Mhm. Also der Bus hat neben seinem normalen Diesel- und AdBlue-Tank einen nochmal separaten Heizöltank.
4: Weil es ist wirklich billig, das Heizöl wie der Diesel, ne?
3: Der Landrat hatte es schon gesagt, es ist der erste Bus in Sachsen. Die Idee dazu hatte der Geschäftsführer des Rettungszweckverbandes aus Tschechien mitgebracht.
6: Also Schlüsselerlebnis war, wir waren vor 2 Jahren bei Unterstützung beim Einsatz in Graslitz. Dort hat ein Neubaublock gebrannt, im Winter, es war kalt. Und dort haben wir eben so einen ähnlichen Bus betrieben durch die Berufsfeuerwehr Graslitz gesehen, wo also wirklich professionell dort 30 Leute drin saßen im Warmen, die wurden betreut. Und das war so die Schlüsselüberlegung, wo wir gesagt haben, Mensch, das ist sinnvoll, das könnte man hier in die Region Südwestsachsen auch bringen. Und wir haben dann intensiv im Kreise des Leitsteinbeirates diskutiert und haben eine Lösung gefunden. Und nach 2 Jahren können wir jetzt hier diesen neuen schönen Bus präsentieren, der meinem Kenntnisstand nach der einzige und erste in Sachsen ist.
3: Damit hat er auch den Status eines Pilotprojektes. Das Aufgabenspektrum, das ein solcher Bus ausfüllen kann, wird sich sicher noch erweitern. Fakt ist, als Rettungswagen ist er etwas groß geraten.
6: Ja, das ist korrekt. Es hat auch andere Aufgabenstellungen hier. Dieser neue, in Betrieb genommene Behandlungs- und Transportbus hat insbesondere die Aufgabe, bei Großveranstaltungen als sogenanntes Rescue Center zu fungieren. Das heißt also, dort sanitätsdienstliche und rettungsdienstliche Leistungserbringung. Es sind hier im Hintergrund zwei

0: komplette Behandlungsplätze, die auch intensivmedizinisch Möglichkeit bieten, dort Patienten zu betreuen. Es können weiterhin leicht verletzte Patienten hier behandelt werden. Das ist die eine Aufgabenstellung, damit sparen wir uns die Beschaffung oder Mietkosten von Containern bei Großveranstaltungen. Des Weiteren kann dieser Bus eingesetzt werden für die kurzfristige Unterbringung von Betroffenen von Evakuierungen. Stellen wir da beispielsweise einen größeren Brand vor, im Winter bei Minusgraden, wo also teilweise 15, 20, 30 Personen schnellstmöglich das Haus verlassen müssen. Bisher teilweise mit Nachthemd im Freien standen, gefroren haben. Jetzt bietet sich also die Möglichkeit an, diesen so schnell als möglich hier im Warmen unterzubringen, zu betreuen und dann professionell weiter in weitere Behandlungs- oder Verpflegungsmöglichkeiten anzubieten.
1: Beschafft und ausgerüstet hat den Bus die Falk Notfallrettung und Katastrophenschutz GmbH. Hier wurde völliges Neuland betreten. Es gab auch bisher keine Erfahrungen mit einem solchen Fahrzeug in unserer Region.
2: Nee, also Vorlagen gibt es dafür gar nicht. Das ist unseres Wissens nach in Sachsen weit einzigartig und auch in der ganzen Region. Und wir saßen einfach zusammen in unserer Arbeitsgruppe und haben überlegt, was wirklich Sinn macht, was Sinn ergibt, was für die Bevölkerung vor Ort gut ist und haben dann halt ein Konzept erarbeitet und umgesetzt.
3: Und was kann hier an Behandlungen gemacht werden?
2: Behandlungsbedarf steht ja gar nicht so im Vordergrund. Es sind zwei Behandlungsplätze da, dass wenn der Bus im Rahmen von Sicherstellungen für Feste und ähnliche Sportveranstaltungen da ist, können zwei Patienten behandelt werden. Die müssen dann aber immer durch normale Rettungsmittel in Krankenhäuser verbracht werden.
3: Ist also nicht so als Transport, als Krankenwagen so gedacht, nein, sondern eher nur als Unterkunft.
2: Genau, das kann zwar gemacht werden, aber das muss man allerdings sehr gut überlegen, weil man halt durch die Größe des Fahrzeugs in die Kliniken sehr schlecht reinkommt. Das ist wirklich nur, um halt stationär eine Arbeit zu tun. Aber auch, wenn große Feuerwehreinsätze sind, ich denke da an die Gore-Scheide, was da immer mal wieder war, können halt auch Personal ausgetauscht werden. Da bleiben die Feuerwehrfahrzeuge vor Ort und das Personal wird getauscht. Also die Möglichkeiten sind da sehr vielfältig.
1: Und beim Thema Möglichkeiten ist noch lange nicht Ende der Fahnenstange angesagt.
2: Man hat natürlich mit so einem großen Fahrzeug extrem viele Möglichkeiten. Und da liegen ganz viele Ideen in der Schublade, was sich umsetzen lässt und was man machen könnte. Da sind wir halt dran. Das ist ein Projekt, das muss auch über eine Zeit erstmal wachsen. Da müssen Einsatzerfahrungen gesammelt werden und dann wird es weiterentwickelt.
1: Denn nicht jede Idee lässt sich realisieren. So gab es die Anregung, den Bus als sozusagen Umkleidekabine für Feuerwehrleute zu nutzen. Doch das scheitert ganz einfach am Thema Dekontaminierung. Denn der Dreck, den Feuerwehrleute aus einem Einsatz mitbringen, hat in diesem Bus nichts zu suchen. Also ist diese Idee nicht durchführbar. Und solche Aspekte müssen eben von vornherein bedacht werden. Doch der Bus ist jetzt da, stationiert bei der Firma Falk in Treuen. Nach einer Alarmierung ist er binnen 30 Minuten einsatzbereit. Und so können erste Erfahrungen gesammelt und vielleicht auch weitere Einsatzmöglichkeiten geschaffen werden.
4: Ja, wer sagt eigentlich, dass große Geschichten nur in London, New York oder Hogwarts spielen? Auch hier bei uns gibt es alte Geheimnisse, mutige Menschen und Geschichten, die definitiv noch nicht jeder kennt. Genau diese Geschichten haben Kitty und Mario Dudacci aufgeschrieben und damit echt einen Nerv getroffen. Wir hatten die beiden Autoren neulich zum Studiogespräch eingeladen und ausführlich über Hintergründe, Inhalte und vieles mehr gesprochen. Einen kleinen Ausschnitt aus dem rund halbstündigen Gespräch sehen Sie nun.

0: Okay, also die Idee ist erstmal Mario Dodazzi und Kitty Dodazzi. Wir stammen aus Neukirchen bei Grimmitschau. Bekannt bin ich hier letztendlich auch vielleicht durch meine Erfahrung mit der Presse, mit der örtlichen Presse. Da kennen mich vielleicht noch viele Leute. Und muss aber dazu sagen, dass meine Frau, muss ich jetzt vorab schon mal sagen, dass Sie sich bitte nicht wundern. Sie ist schwer erkrankt und kann dadurch nicht mehr reden. Er hat ihre Sprache verloren. Deswegen sitzt sie jetzt mit so einem kleinen Tablet hier und kann leider nichts dazu sagen, obwohl sie eigentlich der Initiator ist. Sie war 40 Jahre lang Geschichtslehrer und Deutschlehrer
1: Ja.
0: und hat sich natürlich mit diesem Thema sehr beschäftigt. Und wir leben zu Hause, wir sagen immer im Museum, mit sehr vielen Unterlagen, die wir zur regionalen Geschichte besitzen. Und da ist dann natürlich die Idee daraus entstanden. Ich habe zum Beispiel für das MPZ in Zwickau, das ist ein medienpädagogisches Zentrum, so rum, da haben wir zusammengearbeitet und haben für die Grundschule, er sagte, der Leiter, für die Grundschule gibt es wenig Material zur regionalen Geschichte. So gut wie gar nichts. Und da haben wir uns so Ideen entwickelt, was man da im Prinzip machen könnte, um all der Geschichten, die vielleicht gar nicht mehr existieren, auch Objekte und Örtlichkeiten, kann man ja wieder zum Leben erwecken heutzutage. Und da sind wir natürlich dann auf die Idee gekommen. Die Kitty weiß das ja durch ihre Schulzeit, dass die Kinder also mit der regionalen Geschichte noch sehr Nachholbedarf haben und die das auch wirklich interessiert. Das Interesse ist eigentlich da, aber so richtig gibt es da nichts, außer Nachschlagewerke, Fachliteratur. Es mag ja sein, aber nichts direkt für Kinder und Jugendliche geschrieben. Und da sind wir auf die Idee gekommen, oder besser gesagt, die Kitty, was kann man da machen? Und da haben wir uns hingesetzt und daraus ist die Idee entstanden. Und das ist natürlich, geht jetzt schon fast ein Jahr lang, die Vorbereitung auch. Also es ging jetzt nicht von heute auf morgen. Es könnte jetzt so aussehen, weil wir jetzt so viele Bücher haben. Aber die Idee war wirklich schon lange geboren und die Vorbereitung hat sehr, sehr lange gedauert. Und natürlich mit Hilfe meiner Frau. Aber wie gesagt, sie kann jetzt nichts dazu sagen. Aber
1: Ja.
0: wenn sie das könnte, wäre das jetzt hier ein ganz anderer Redefluss. Aber das muss jetzt alles ich übernehmen. Aber es ist okay so.
1: Das ist nicht
0: Ja.
1: schlimm. Ja, könnt ihr uns denn so einen kleinen Abriss geben, was bisher für Bücher mit
0: Ja.
1: welchen Inhalten entstanden sind?
0: Also angefangen hat das Ganze mit Grimmitschauer Textilarbeiterstreik 1934. Da ist ja letztendlich in die Weltgeschichte eingegangen, auch wenn die Streikenden verloren haben. Aber mit einem Ergebnis letztendlich, der uns ja bis heute geformt hat oder besser gesagt uns Vorteile bringt, wenn man so will. Das war ja Wahnsinn, was damals im Prinzip geschehen ist. Und da haben wir das als Kinderbuch gemacht. Einmal als Kinderbuch, Kinder und Jugendliche, sage ich mal. Ne? Entschuldigung, wenn ich zu Jugendlichen manchmal jetzt Kinder sage, aber das
1: Alles cool.
0: ist schon längst nicht mehr so. Aber da haben wir die Idee gehabt, dann machen wir das mal so erzählen. Da ist halt ein Mädchen, was sich in die Zeit hineinversetzt. Und dann ist dann auch so eine Parallele, meistens immer so eine Parallele zu früher und heute, dass die Jugendlichen sich selber mit in die Zeit hineinversetzen können und daraus auch lernen und sagen, ach ja, heute ist ja eigentlich dasselbe Problem und dann ist dies und jenes. Also immer bei fast jedem Buch ist immer eine Geschichte zu früher und heute so als Vergleich. Und da haben wir das mit dem Grimmitschau angefangen. Das gibt es dann auch demnächst als Comic. Und wo wir sagten, als sie auch sagte, die Jugendlichen Comic, das geht bei denen auch ganz gut. Also,
1: Ja.
0: da ist auch vor allen Dingen, ist es auch in den Comicbüchern dann so, dass auch mal ein paar Seiten sind zum Ausmalen. Man malt ja nicht in einem Buch, malt man ja normalerweise nichts rein oder so, aber das ist dann extra dafür gedacht, dass man das auch mal kann. Und ja, da fing es mit Grimmitschau an. Dann habe ich gedacht, die Koberbach-Talsperre, das sind erstmal nur so kleine Geschichten. Ne? Die Koberbach-Talsperre, das lief sehr gut. Da ging es um den Bau der Koberbach-Talsperre, warum da gebaut worden ist und vor allem auch, wie das gebaut worden ist. Und auch da wieder ein kleines Abenteuer von Jugendlichen. Die sind nämlich die Arbeiter damals aus anderen Städten gekommen, um dort 3 Jahre lang zu arbeiten. Und haben dort auch letztendlich in so einer kleinen Siedlung gewohnt. Und da spielt dann auch die Geschichte. Und da kam auch so ein Feedback, jetzt fällt mir das Wort ein, Feedback, von älteren Herren, die gesagt haben, ja, damals stand ja da eine Mühle und genau in der Mühle spielt auch das Buch, was ich natürlich durch Recherche auch erst herausgefunden habe. Das wusste ich vorher nicht so. Und also wirklich, die Recherche ist halt immer grundlegend wichtig. So, und so ging das dann weiter. Und dann ging das nach Zwickau. ob das jetzt die Geschichte ist mit dem Trabant, der angeblich, sage ich mal, die Dokumente nach Wolfsburg gewandert sind. Das ist so eine ganz spannende Geschichte mit einem sehr guten Ausgang, finde ich. Das Buch hat da haben wir ein sehr gutes Ende gefunden, weil es ja alles nicht so hundertprozentig zu beweisen ist, was da passiert ist damals oder auch nicht passiert ist. Aber es ist total spannend, dieses Buch. Und dann geht es natürlich um Geschichte wie, was ich besonders gut finde, zum Beispiel die Sagen von Zwickau. Es gibt jetzt ein Buch, oder das ist jetzt erst fertig geworden. Da geht es um 10 Sagen, 10 bedeutendsten Zwickauer Sagen. Und da ist natürlich dann ein bisschen Fantasie mit dabei. Aber die Sagen, die beruhen alle auf den Recherchen, also da ist nichts irgendwie erfunden. Genauso, bloß anders erzählt. Also die Jugendliche, das ist, glaube ich, eine Lena, wenn mich nicht täuscht, die versetzt sich bei jeder Sage auch in die Zeit.

0: Also sie weiß genau, sie stammt aus 2026, befindet sich aber jetzt in der Zeit, wo die Sage spielt. Und so kann sie auch vergleichen. Sie urteilt nicht, sondern sie vergleicht bloß und beobachtet. Und das ist, da wird jede Sage so gut erzählt, dass man auch als Erwachsener, muss ich dazu sagen, das wieder mal spannend findet. Und wer weiß jetzt was über die 10 Sagen von Zwickau, wenn ich da jetzt jemand fragen würde. Viele sind es
1: Ich
0: nicht.
1: nicht.
0: Und ich selber wusste das auch nicht, aber das ist so schön gemacht und so spannend und so interessant erzählt, dass ich jetzt wieder was über die Sagen von Zwickau weiß. Und so kommt noch mehr dazu.
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1: Zweifellos ist der Tierpark in Hirschfeld bei Kirchberg eines der Aushängeschilder des Landkreises Zwickau. Mit seinem alten Baumbestand lädt der Park das ganze Jahr über zum Verweilen ein. Mit viel Liebe kümmert sich das Team um Tierparkleiter Ulrich Grasel um die Tiere. Aktuell bereitet man sich hier auf ein Jubiläum vor.
2: Ja, wir haben uns heute mal wieder auf den Weg nach Hirschfeld gemacht und unübersehbar werfen große Ereignisse ihre Schatten voraus. Herr Grasel, schön, dass Sie Zeit für uns haben. Was gibt's denn da aktuell zu berichten?
3: Ich freue mich auch, dass Sie heute Zeit für uns hatten. Wir haben für den Tierpark Hirschfeld ein schönes, interessantes Jahr. Wir feiern unser 70-jähriges Jubiläum mit einer großen Feier am 29. 30. August. Und da wird jede Menge geboten. Wir haben hier ein großes Programm an diesen beiden Tagen. 29. 30. August finden hier zahlreiche Live-Auftritte von Musikbands statt. Unter anderem aber auch Aufführungen für Kinder, Kindertheater. Die Förderschule unterstützt uns und auch der Hort und der Kindergarten macht hier eine Aufführung auf dieser Terrasse. Es wird also von morgens 9 Uhr bis abends 18 Uhr hier immer was los sein. Zusätzlich zu diesen ganzen Auftritten hier auf der Terrasse gibt es natürlich im gesamten Tierpark dann nochmal jede Menge Informationsstände und Angebote. Wir haben einen regionalen Bauernmarkt, den wir hier anbieten, wo Verköstigungen angeboten werden. Und im gesamten Tierpark ist praktisch was los an diesen beiden Tagen.
2: Also Hirschfeld wird auf dem Bein sein, viele sind beteiligt. Und jetzt würde ich sagen, gehen wir mal los, was es noch alles zu entdecken gibt an diesen Tagen.
3: Sehr gerne. Wir würden uns natürlich über regen Besuch freuen an diesen beiden Tagen. Und natürlich das ganze Jahr über freuen wir uns über Besucher. Und ich freue mich halt, dass wir auch dieses Dankeschön an unsere treuen Besucher geben können mit so einem Fest, dass wir da ein bisschen einen Einblick geben können, weil es gibt ja neben diesen ganzen Live-Auftritten und regionalen Bauernmarktangeboten gibt es dann noch kommentierte Führungen durch die Tierpfleger und es gibt die Tierpatenführungen. Also es wird jede Menge wirklich geboten. Ich hoffe, es wird gut angenommen.
1: Dann haben wir uns auf den Weg durch den Park gemacht. Unser erster Halt war im Pferde- und Eselgehege.
3: Zu unserem 70-Jährigen sind natürlich unsere Tiere die Hauptakteure hier. Ich meine, wir haben hier über 400 Tiere in 80 unterschiedlichen Arten. Und das finde ich jetzt als Besucher das Attraktivste hier. Aber natürlich haben wir dann neben diesen Tiergehegen auch noch jede Menge Informationsstände, die wir hier an diesen beiden Tagen dann haben werden. Da ist unter anderem der Imker dabei, der dann erklären wird, wie von der Biene zur Blume, zur

0: zur Besamung, zum Honig und wie der Honig dann weiterverarbeitet wird. Dann haben wir einen Falkner, die Falknerei Hermann haben wir da, der mit einem Uhu am Stand stehen wird, aber auch einen Vortrag in der Gaststätte machen wird. Wir haben als weiteren Stand haben wir die Vogelliebhaber da, die unten an der Fasanerie einen Stand aufbauen werden. Wir haben unter anderem auch den Geflügelzuchtverein, der ein bisschen was über unsere Tauben erzählen wird. Der Taubenschlag ist jetzt auch erst vor kurzem praktisch eröffnet worden. Da sind jetzt 8 Tauben zu sehen in diesem Taubenschlag. Wir haben noch die NABU da, also den Naturschutzbund, der uns ein bisschen was über Fledermäuse und über Nistmöglichkeiten für Fledermäuse erzählen wird. Wir haben die Umweltamtsgruppe da, wo man dann die Möglichkeit hat, zum Beispiel wie beim Wolfstag auch Fußabdrücke von Fuchs und vom Wolf machen zu können, also in Gips gedruckt. Also Infostände, jede Menge und viel Wissen wird weitergegeben an unsere Besucher, die sich dafür wahrscheinlich auch wirklich sehr interessieren würden oder werden. Und das ist eben das Schöne inmitten von unseren über 400 Tieren hier im Tierpark.
1: Ja, und jetzt sind wir hier bei den Wasserschweinen am Gehege angekommen und nicht das erste Mal. Und hier hat sich wirklich einiges getan und entwickelt. Ne?
0: Genau, wir haben vor kurzem wieder ein neues Tier bekommen. Und zwar aus dem Tierpark Limbach über Frohna, was uns sehr wichtig war, dass wir von einem nahen Tierpark ein Tier beziehen, dass das Tier nicht so viel Stress hat durch den langen Anfahrtsweg. Und jetzt kann es bei uns also praktisch wieder losgehen mit der Zucht. Das Pärchen hier versteht sich wunderbar. Es gab auch schon eine Deckung, die beobachtet werden konnte. Aber so ein Wasserschwein hat da doch 150 Tage Tragzeit. Das heißt, wir müssen dann schon noch eine Zeit lang warten und dann sehen, was wirklich dann daraus wird, ob wir Nachwuchs haben. Unser Nachwuchs von 2025, waren ja 2 Männchen und ein weibliches Tier, die wurden alle 3 abgegeben. Auch an Tierparks, die relativ nahe gelegen waren. Und da ist aber immer schon schön, sage ich mal, Wasserschweine, Jungtiere zu zeigen und überhaupt Nachwuchs zu zeigen, war es uns wichtig, dass wir wieder züchten hier. Und bei den Wasserschweinen ist es eben immer ein bisschen kompliziert. Gerade wenn ein neues Weibchen kommt, dann muss man erst mal abwarten, bis das Tier, ich sag mal, in Hitze kommt. Und erst dann kann man das mit unserem Männchen zusammenlassen, weil wenn wir es im Vorfeld zusammenlassen, dann gibt es Beißereien und können ganz böse Wunden entstehen. Und die müssen dann von den Pflegern natürlich gepflegt werden und von der Tierärztin beobachtet werden. Von dem her hat das jetzt erstmal wunderbar geklappt bei uns, dass wir die Tiere wirklich jetzt vor kurzem zusammenlassen konnten. Es gab einen Deckungsakt und es hat wunderbar geklappt. Und die kommen jetzt wirklich sehr schön miteinander klar und das war uns eben ganz wichtig. Und das freut uns eben auch zu unserem 70-jährigen Jubiläum hier, neue Capybaras zeigen zu können, weil es findet eben auch an diesen Tagen die Tierpatenschaftsführung statt. Wir haben sehr viele Verpatungen von unseren Tieren, angefangen von Aras bis zum Wiesent, sage ich mal, oder von der Maus bis zum Wolf. Kann man bei uns bei jedem Tier eine Patenschaft machen. Und das wird sehr gut angenommen, da freuen wir uns natürlich sehr darüber. Und dementsprechend bedanken wir uns dann mit einer Führung an diesen Tierpatenschaftstagen. Da werden die Tierpaten dann zu ihren Patentieren gebracht und da wird dann Information gegeben von den Tierpflegern. Und jedes Tier wird wirklich besucht und darauf eingegangen. Und bei den Wasserschweinen haben wir natürlich besonders viele Paten. Dementsprechend war es uns wichtig, dass wir jetzt wieder ein Pärchen zusammengestellt haben, was jetzt wunderbar klappt und funktioniert.
2: Aufmerksame Zuschauer werden sich erinnern, dass wir regelmäßig vom Wolfstag im Tierpark Hirschfeld berichten.
0: Genau, dieses Jahr gab es ja am 1. März unseren Wolfstag, auch wieder mit sehr vielen interessierten Besuchern, weil wir eben 2 neue Wölfe vom letzten Jahr bekommen haben. Und jetzt bieten wir auch zum 70-jährigen Jubiläum bieten wir eine kommentierte Fütterung an, wo die Tierpfleger über die Wolfsfütterung erzählen, über die Wölfe allgemein erzählen und dadurch der Besucher wieder viel erfährt über den Wolfsbestand überhaupt in Deutschland. Denn wir haben ja auch einen Infostand von dem Naturschutzbund, der dann auch immer ein bisschen Informationen gibt und Flyer verteilt, was die Wolfspopulation in Deutschland anbelangt. Und der Besucher bekommt hier praktisch eine kommentierte Fütterung am 70-Jahres-Feiertag. Und das kommt immer bei den Besuchern ganz gut an.
1: Und jetzt sind wir schon fast am Ende unseres Rundgangs angekommen. Lieben Dank, dass wir dabei sein durften. Und mitten im Tierpark befindet sich das Plaghaus. Und das wird natürlich auch eine Rolle zum 70-Jährigen spielen.
0: Genau, zum einen ist es ein sehr geschichtsträchtiges Haus, was ja schon zur Gründerzeit des Tierparks praktisch stand. Und wir haben ja hier 1956 eröffnet, deswegen die 70-Jahr-Feier jetzt 2026. Und in diesem Blockhaus würde dann oder findet zum 70-jährigen Jubiläum auch eine Ausstellung statt mit alten Bildern, die wir den Besuchern gerne zeigen möchten, wo man eben darauf sieht, wie der Tierpark vor 20, vor 30 Jahren, vor 40 Jahren ausgesehen hat. Und da ist unsere große Bitte an unsere Besucher, uns eventuell Bilder zukommen zu lassen von früheren Besuchen, mit, wo die Oma noch Kind war, sage ich mal, oder mit Enkelkindern, wo früher am Eingangsbereich vielleicht noch gebadet werden konnte. Das höre ich immer nur aus Geschichten. Ich selber kenne es natürlich nicht mehr. Und wir würden uns sehr freuen, wenn uns Bilder zugeschickt werden könnten, eben entweder elektronisch unter der E-Mail-Adresse tierpark@hirschfeld-sachsen.de oder postalisch an die Tierparkstraße 301844 Hirschfeld, dass wir dann zu diesem Tag wirklich eine schöne Ausstellung präsentieren können und jeder, der vielleicht den Tierpark nicht so kennt, da einen noch besseren Einblick bekommt in unsere Arbeiten hier im Tierpark, wie sich alles verändert hat. Es gab ja auch in den Jahren, wo ich schon hier bin, große Veränderungen, es haben große Sanierungen stattgefunden, aber den Blick darauf zu haben, wie es vor 30, 40 Jahren hier aussah, das würde mich auch sehr interessieren und wir würden uns sehr freuen über Unterstützung.
2: Dann war das eine Fülle an Informationen. Es ist ja noch ein Stück weit hin bis zum Jubiläum. Um sich vorab noch einmal genau zu informieren, was am letzten Augustwochenende hier so alles passiert, hatte Ulrich Grasel noch einen Hinweis.
0: Es wird zeitnah auf der Homepage alles gegliedert dargestellt werden, was hier alles angeboten wird. Es gibt schon jede Menge Aushänge hier rund um den Tierpark, aber die Homepage muss noch besonders eingepflegt werden und das wird zeitnah passieren, dass man sich da alle Informationen rausholen kann, die man wirklich benötigt. Ich denke mal, in ein, zwei Wochen haben wir es geschafft. Da haben Sie dann wirklich einen tollen Überblick bei der Homepage dann.
1: Dann vielleicht nochmal Ihr Aufruf an alle Gäste, an alle Besucher. Sollen alle kommen, ne?
0: Wir würden uns wirklich sehr freuen auf ein zahlreiches Erscheinen von Ihnen. Wir haben so viele tolle Livebands da und so viele Angebote für Kinder und auch für Erwachsene. Wir haben kulinarisches geboten, wir haben musikalisches geboten, wir haben unsere Tiere hier. Also es wird sich wirklich lohnen und wir würden uns tierisch freuen, wenn Sie zu unserem 70-Jährigen in den Tierpark Hirschfeld kommen.
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2: Nach einem schweißtreibenden Freitag erzielen wir auch morgen Höchsttemperaturen oberhalb der 30-Grad-Marke. Sonnenschein dominiert dann das Wettergeschehen. Gelegentlich ziehen Wolken ins Sendegebiet, aus denen sich der eine oder andere gewittrige Schauer entladen kann. Der Sonntag wird ein schöner, sonniger Tag mit gleichen Werten wie am Vortag. Auch zum Start in die neue Woche dürfen wir uns am Montag auf Sonne satt freuen. An den Temperaturen ändert sich dann auch nichts. Sommerlich warm kommt auch der Dienstag daher. 32 Grad in der Spitze und Sonne den ganzen Tag über, das sind die Aussichten.
3: Wahnsinn, schweißtreibend soll es auch die nächsten Tage weitergehen, pünktlich zum meteorologischen Sommeranfang am Sonntag. Das war's von Tag aktuell vom Freitag. Wir wünschen Ihnen ein schönes Wochenende und freuen uns, Sie in der neuen Woche wieder hier begrüßen zu dürfen. Bis dahin, tschüss.

0: Glück auf zu Kubner, unser Erzgebirge. Heute feiern wir mit beim Filzteichfest in Schneeberg, werfen einen Blick auf die Flyline in Oberwiesenthal und erinnern an einen alten, nicht rein erzgebirgischen Brauch rund um den Johannistag. Doch zunächst geht es an den Filzteich, wo ein besonderes Festwochenende zahlreiche Besucher angelockt hat.
1: Und da ist er, ein Backflip auf und von der großen Wasserrutsche am Filzteich. Wer hier den waghalsigen Stunt wagte, ist kein geringerer wie BMX-Profi und Rekordhalter Miguel Emanuel Franze. Manchmal entstehen die besten Momente ungeplant. Die große Rutsche am Filzteich weckte plötzlich das Interesse des BMX-Profis. Und wenige Sekunden später folgten Anlauf, Absprung, Rückwärtsdrehung und eine saubere Landung. Ein spontaner Backflip, der für staunende Blicke auf dem Festgelände sorgte. Solche Momente prägten das Filzteichfest in Schneeberg. Vom 12. bis 14. Juni wurde hier gefeiert. Mit Musik, Show, Feuerwerk, Familienprogramm und einem besonderen Anlass: 35 Jahre Stadtwerke Schneeberg.
2: Ja, liebe Zuschauerinnen und Zuschauer, ich sitze hier in einem Strandkorb, nicht an der Ostsee, aber es ist trotzdem Urlaubsfeeling. Und zwar bin ich am Filzteich, das hat einen besonderen Grund. Und ich bin hier nicht alleine, sondern mit der Janice Kaiser, die Chefin der Stadtwerke Schneeberg. Es gibt nämlich hier etwas zu feiern. Und du sagst mir jetzt, was wir heute feiern.
3: Also wir feiern heute erstmal das Silberstrom-Filzteichfest. Das ist ja die absolute Eventgröße in unserem Silberstrom-Eventkalender hier in Schneeberg. Und heute gibt es aber doppelten Grund zum Feiern, denn die Stadtwerke Schneeberg werden dieses Jahr 35. Und da haben wir uns natürlich einiges einfallen lassen.
2: 35 und noch ein Jubiläum. Ich glaube, irgendwas war mit 555 Jahren.
3: Ja, genau. Wir haben viele Fünfen aktuell in Schneeberg. Genau, 555 Jahre Berggeschrei in Schneeberg. Das feiern wir quasi auch. Das findet jetzt Mitte Juli statt. Genau, und heute sind erstmal die Stadtwerke dran mit 35 Jahren.
2: Da nehme ich dir auch nicht die Feierei weg. Jetzt bist du ja schon sehr lange bei den Stadtwerken dabei. Also du... Ja, wie viele Jahre sprechen wir eigentlich davon? Du warst ja nicht immer an der Spitze, sondern bist erst dahin gekommen. Erzähl mal.
3: Also dabei bin ich schon seit 21 Jahren. Also schon ein gutes Stück der Unternehmensgeschichte habe ich quasi mit begleitet. Und seit 5 Jahren bin ich jetzt die Geschäftsführerin der Stadtwerke und habe quasi die Gesamtverantwortung für das Unternehmen. Ne? Aber in den 21 Jahren, ja, da ist natürlich auch viel passiert in der Energiebranche, in der Freizeitbranche und es ist für mich, ist ganz schön windig heute, und es ist für mich schön zu sehen, wie sich das Ganze eben auch entwickelt hat und vor allem weiterentwickelt hat.
2: Ja, man kann ja nicht immer nur von den guten Seiten sprechen. Eigentlich wollen wir das auch heute hier, aber es sind Herausforderungen, die ihr auch zu meistern habt. Wie findest du, seid ihr da aufgestellt?
3: Ja, also wenn du von Herausforderungen sprichst, dann fällt mir unter meiner Verantwortung das Thema der Energiekrise ein. Ne? Also das war natürlich 21, 22 eine sehr herausfordernde Zeit, nicht nur für die Stadtwerke Schneeberg, generell für alle Energieversorger. Und zurückblickend gesehen, muss ich sagen, sind wir da sehr gestärkt aus der Krise rausgegangen. Also wir haben damals einige harte Entscheidungen getroffen, die aber, glaube ich, für unsere Kundinnen und Kunden damals auch das Schlimmste verhindern konnten. Und heute partizipieren wir noch von diesen Entscheidungen und sind, wie gesagt, auch gestärkt aus dieser Krise hervorgegangen und ja, konnten auch unseren Kundenstamm seitdem noch mal deutlich entwickeln und vergrößern.
2: Also so ein bisschen wie Phönix aus der Asche, kann man meinen.
3: Genau, das kann man genauso sagen in dem Zusammenhang. Und ich kann mich erinnern, das waren damals quasi meine ersten Wochen und Monate in der Verantwortung. Und da gab es viele schlaflose Nächte, ne? Weil das war natürlich gleich so eine Hammeraufgabe, so ein Hammerthema, wo man dachte, Mensch, hätte man nicht ein bisschen langsamer anfangen können? Ne? Nee, es musste eben die Energiekrise sein. Aber wie sagt man so schön, man wird halt einfach ins kalte Wasser geschubst und entweder man schwimmt oder man schwimmt nicht. Und das hat eben damals aber gut funktioniert. Und wie gesagt, heute sind wir so stark, dass wir sagen, Mensch, wir haben es

0: gut gemacht und ja, wir sind auf einem guten Kurs mit dem Unternehmen.
1: Stichwort kaltes Wasser, sind wir wieder beim Filzteichfest. Dieses Jahr ist es etwas kühler, die Menschen gehen nicht baden, ich werde es auch nicht tun. Auf was können wir uns jetzt heute freuen?
0: Ja, und wenn wir aber auch auf heute Abend gucken, dann haben wir natürlich wieder ja, fantastisches Konzert. Matze Wiesner ist da mit seiner Band und wir haben das Feuerwerk, wir haben die Lasershow und die wird jetzt heute Abend natürlich ganz im Zeichen von 35 Jahren Stadtwerke stehen und ich weiß jetzt schon, dass es für mich emotional wird, ne? Gerade wenn man so viele Jahre auch Unternehmensgeschichte miterlebt hat. Da wird da schon einiges auch aus dem Unternehmen, aus dem Leben der Stadtwerke erzählt. Ja, und danach wird nochmal richtig gefeiert mit den DJs anstandslos und durchgeknallt.
2: Trotz wechselhaften Wetters war das Festwochenende gut besucht. Schon am Freitag kamen rund 2000 Menschen an den Filzteich. Am Samstag waren es mehr als 5000. Damit wurde aus dem Stadtwerke-Geburtstag kein Festakt im kleinen Kreis, sondern ein Jubiläum mit der ganzen Region. Am Samstag sorgten auf der Bühne unter anderem die Tänzerinnen und Tänzer von Keen on Rhythm für Tempo und einen Augenschmaus. Danach bekamen die Sportakrobaten Grünhain Schwarzenberg viel Applaus mit Hebelfiguren, Körperspannung und Balance. Für eine andere Energie sorgten Chris Böhm und seine Crew. Der dreifache Guinness-Weltrekordhalter war mit BMXern am Filzteich unterwegs, darunter Miguel Emanuel Franzem und Miguel Smiley. Nah am Publikum wurde gedreht, balanciert und gesprungen. Zur Crew gehörte auch der dreifache Beatbox-Meister Denis Marian aus der Schweiz. Ohne Instrumente, nur mit Stimme und Mikrofon baute er Beats, Bässe und Effekte. Das passte zum BMX-Block, urban, spontan, laut und direkt bei den Kindern.

0: Es gibt eine Basics im Beatboxen, das Schlagzeug imitieren, das die drei Elemente. Und wenn man die gut beherrscht, dann kann man aufbauen. Man übt dann mehrere Geräusche, probiert das irgendwie so kombinieren und so geht es dann weiter. Man übt dann die Kombinationen, die Geräusche, probiert sie zusammen zu würfeln, wie ein Puzzle dann zusammenzusetzen und dann let's go. Yeah. Ja, es gibt einen Unterschied und zwar das Schweizerdeutsch. Da gibt es das R natürlich, wo wir sehr aussprechen und da hat man Vorteile beim Beatboxen natürlich. Ja. Ich habe immer wieder Ideen mit Projekten. Jetzt ist gerade das neue Projekt mit dem Chris Böhm. Und da haben wir so eine BMX mit Breakdance und Beatbox. Ich mache natürlich auch noch Breakdance seit 18 Jahren. Also ich kann es gut kombinieren mit Beatbox, Breakdance und mit Chris Böhm.
1: Am Abend wurde aus dem Festgelände ein Konzertplatz. Matze Wiesner und Band brachten Live-Musik auf die Bühne. Bitte übernahmen anstandslos und durchgeknallt den Party-Moment.

0: Dann rückte der Filzteich selbst in den Mittelpunkt. Licht und Laser zogen über das Wasser, Musik lag über der Fläche, Effekte spiegelten sich im See. Die Multimedia-Show der LEC GmbH Eibenstock verband das Stadtwerke-Jubiläum mit Schneeberger Geschichte und endete mit Feuerwerk über dem Wasser.
1: Ich bin die Frieda.
2: Und ich bin der Liam.
1: Wir sind hier zusammen beim Filzteichfest 2026. Also mir gefällt besonders die Wellenhüpfeburg
2: und mir die Piratenhüpfburg.
0: Am Sonntag stand der Filzteich ganz im Zeichen der Familien. Zum Kindertag sorgten rund 20 Hüpfburgen sowie zahlreiche Spiel- und Mitmachangebote für einen erlebnisreichen Tag. Auf der Bühne präsentierten die Karo Dancers aus Auebad Schlema ihr Programm, ergänzt durch den Auftritt von Pumuckl und einem Mitmachzirkus. Das Fest unterstrich die familienfreundliche Ausrichtung des Ortes und fügte sich in das 35-jährige Bestehen der Stadtwerke Schneeberg ein, die für Verlässlichkeit und die Entwicklung der Region stehen. Daraus ist über die Jahre ein spürbarer Mehrwert für Stadt und Menschen entstanden. Eine Entwicklung, die auch künftig fortgeführt wird.

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0: Willkommen zurück bei Kuckner, unser Erzgebirge. Nach dem Filzteichfest geht es jetzt nach Oberwiesenthal. Dort sorgt die Flyline für besondere Ausblicke und ein Naturerlebnis der etwas anderen Art. Vielleicht genau das Richtige für die kommenden Sommerferien?
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0: Heute wollen wir uns dem Buchstaben F widmen, wie Fleilein. Dazu hat es uns in das wunderschöne Oberwiesenthal verschlagen. Uns erwartet gleich eine atemberaubende Fahrt den Hang entlang und eine rasante Fahrt im Ohrtalcoaster.
1: Der Fichtelberg ist mit 1215 Metern der höchste Berg des Erzgebirges auf deutscher Seite. Bekannt ist er vor allem für seine Wintersportangebote, doch auch in den Sommermonaten lohnt sich ein Besuch. Direkt am Gipfel beginnt die Fleilein Oberwiesenthal. Von hier geht es gemütlich durch die Baumkronen hinab ins Tal. Besonders bei Sonnenschein bietet sich ein spektakulärer Blick über die umliegenden Hügel und auf den Ort am Fuße des Berges. Zwischen Bergwiesen und Fichten starten wir nun unsere Tour und fragen nach, was die Fleilein so besonders macht.
0: Bei mir ist jetzt die Leonie, Marketing- und Salesleiterin von Ohrtal. Und ich hätte gern mal von dir gewusst, für wen eignet sich denn die Fleilein?
2: Eigentlich eignet sich die Fleilein für jeden. Es gibt nur ein paar kurze Richtlinien. Man muss mindestens 20 Kilo wiegen und Maximalgewicht ist bei 120 Kilo. Ansonsten kann hier groß und klein längste Abfahrt in Europa erleben.
0: Wie lang ist die Strecke?
2: 1500 Meter geht es rasant im Berg zwischen Baumwipfeln entlang.
0: Hast du eine lustige Geschichte von Gästen?
2: Lustige Geschichte in dem Sinne nicht, aber wir finden des Öfteren Gegenstände, die beim Fleilein-Fliegen natürlich verloren werden.
1: Die Fleilein ist für alle Generationen geeignet, ob Kinder, Eltern oder Großeltern. Dabei gilt Vorsicht, wer unterwegs nicht gut aufpasst, riskiert, dass kleinere Gegenstände während der Fahrt hinunterfallen könnten. Deshalb heißt es, Wertsachen unbedingt sicher verstauen. Lose Taschen dürfen dann eine Talfahrt mit dem Vierersessellift genießen oder können im Voraus in den Schließfächern der Talstation verstaut werden. Mit abgeschlossener Vorbereitung können wir unsere Reporterin Cindy jetzt auf Reisen schicken.

Doch damit ist der Spaß im Tal noch lange nicht vorbei. Gleich nebenan wartet der Jump-and-Slide-Park auf kleine und große Gäste. Das größte Highlight des Geländes ist aber der O-Tal-Coaster. Die Sommerrodelbahn begeistert seit dem August 2024 ihre Gäste mit steilen Kurven, aufregenden Wellen und engen Kreiseln. Auf 850 Metern Länge geht es mit bis zu 40 km pro Stunde bergab. Nervenkitzel und Adrenalin sind dabei garantiert. Das Besondere? Der Coaster ist das ganze Jahr über geöffnet. Sonne, Regen, Eis oder Schnee. Die Schlittenbahn trotzt jedem Wetter. Ganz im Gegensatz zur Flyline, welche nur bei trockenem Wetter genutzt werden kann.

0: Damit zeigt sich, Oberwiesenthal ist nicht nur im Winter eine Reise wert. Wer Action, Naturerlebnis und Familienspaß sucht, findet hier alles auf einmal. Vom sanften Schweben durch die Baumäpfel bis zum rasanten Rodeln am Hang. Für uns bleibt ein Moment, den wir gerne wie ein Polaroid mitnehmen. Eine ganz persönliche Erinnerung, festgehalten in Bild und Gefühl.
1: Oberwiesenthal kann eben nicht nur Wintersport, sondern bietet auch Attraktionen wie den Otal-Coaster und die Flyline. 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
4: Der 24. Juni ist auch im Erzgebirge ein ganz besonderer Tag. Der Johannistag, allgemein auch bekannt unter Johanni, Johannisfest und Johannistag, wird diese Zeit um den längsten Tag des Jahres vor allem in den skandinavischen Ländern gefeiert, wie beispielsweise in Schweden als Midsommerfest. Der Johannistag hat eine lange Tradition und viele Bedeutungen, sowohl kirchlich als auch weltlich. In vielen Regionen Deutschlands, vor allem auf dem Land, ist er tief im Brauchtum verankert. Weltlich gesehen markiert der Johannistag einen wichtigen Wendepunkt im Jahr. Er ist als Lostag in der Überlieferung für die Landwirtschaft und das Wetter von zentraler Bedeutung. Es existieren viele Ernteregeln und Erntetraditionen. So neigt sich in der Regel um den 24. Juni die Schafskälte dem Ende zu. Daher beginnt hier die Ernte vieler Feldfrüchte. Bei Rhabarber und Spargel endet sie jedoch, deshalb trägt der Johannistag auch den Beinamen Spargelsilvester. Besonders eindrucksvoll sind die traditionellen Johannisfeuer. Sie sollen Licht und Wärme bringen, böse Geister vertreiben. In ländlichen Regionen springen Kinder und Jugendliche über die Flammen, ein alter Brauch für Glück und Mut. In der Kirche erinnert man an Johannes den Täufer, oft mit feierlichen Gottesdiensten. Auf manchen Friedhöfen wird an die Verstorbenen gedacht. Ob am Feuer oder in der Kirche, der Johannistag bringt Menschen zusammen. Eine Gelegenheit, um innezuhalten, zurückzublicken und die Gemeinschaft zu feiern. Ein Fest mit Geschichte, mit Herz und mit Blick auf die Natur und das Miteinander.
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Willkommen bei Glück auf TV, liebe Zuschauer. In dieser Sendung nehmen wir Sie jetzt wieder mit auf Zeitreise mit Beiträgen aus unserem reichhaltigen Fernseharchiv. Zuerst schauen wir heute auf zwei Ereignisse zurück, die in der Größe und Fülle nur noch sehr schwer und mit viel Mühe heute organisiert werden könnten. Es fehlt an Händlern, an Gewerbetreibenden in den Einkaufsstraßen Marienbergs und Olbernhaus. 2006 sah die Situation noch ganz anders aus. Da engagierten sie sich und organisierten mit den örtlichen Gewerbevereinen Straßenfeste zur Belebung der Innenstädte. Sie wollten an alte Traditionen anknüpfen.

1998 hat der Marienberger Gewerbeverein eine Veranstaltung ins Leben gerufen, die seitdem den kulturellen Veranstaltungskalender der Kreis- und Bergstadt Marienberg bereichert. Das Kinder- und Straßenfest, das in diesem Jahr auf der Zschurbauer- und Töpferstraße ausgetragen wurde, war 2 Tage lang sehr gut besucht. Am Pfingstersamstag, bei zwar kühlem, aber sonnigem Wetter, gaben die Mitwirkenden des Straßenfestes, vorwiegend natürlich die Gewerbetreibenden beider Straßen, das richtige Flair. Vor jedem Geschäft wurde den Gästen etwas geboten und Einfälle dazu gab es genügend. Im Festzelt präsentierten Kindereinrichtungen der Stadt ein buntes Programm. Ein Marionettentheater war zu Gast, aber auch das Olbernhauer Mitmachtheater und eine Kindermodenschau fehlten nicht. Wir dürfen Sie jetzt einladen, einige Höhepunkte des Festes mitzuerleben. Also, bummeln Sie mit! Viele Vereine bereicherten natürlich das Kinder- und Straßenfest. Das Trampolin des Rotary-Clubs war natürlich auch gut besucht. Zu den Teilnehmern des Straßenfestes gehörten auch die Mitglieder des Sirius-Vereines aus Groß-Riggerswalde. Nicht nur Tiere hatten sie mitgebracht, sondern auch in der Werkstatt selbst produziertes wurde zum Verkauf angeboten. Und auch der Schnitzverein Marienberg werkelte zum Straßenfest mit. Immer wieder ein Anziehungspunkt für die Jüngsten, eine richtige Modelleisenbahn, die auch in Bewegung versetzt werden konnte. Und auch ein Eis zwischendurch wurde von Jüngsten nicht abgelehnt. Am Zschurbauer Tor zogen die Mitglieder des Kreisverbandes des Deutschen Roten Kreuzes die Aufmerksamkeit auf sich. Zwischenzeitlich waren im großen Festzelt die Kinder des evangelischen Kindergartens aufgezogen. Sie präsentierten den Gästen ein kleines Programm, ein Singspiel.

Viel Beifall für alle Mitwirkenden, aber auch für die Organisatoren des diesjährigen 9. Kinder- und Straßenfestes in Marienberg. Es hat sicherlich allen gefallen und viele freuen sich schon auf das nächste Fest. Verabschieden wollen auch wir uns mit den Marienberger Blasmusikanten.

Übrigens, auch in Olbernhau gibt es ein Straßenfest. Organisiert vom Mittelständischen Wirtschaftsverein gibt es am 17. Juni in Olbernhau viel zu erleben. In Olbernhau zog am 17. Juni der Mittelständische Wirtschaftsverein nach und hat mit einem kleinen Stadtfest ebenfalls eine Tradition wiederbelebt. 70 Mitglieder zählt dieser Verein und vorwiegend die Händler und Gewerbetreibenden der Innenstadt sorgten dafür, dass diese Veranstaltung nach 2000 wieder ein Erfolg wurde. Musik.

0: Auch sie waren natürlich dabei, die MP2-Players aus Marienberg mit ihrem Elvis Presley-Showteil. Das Wetter war ebenfalls ein guter Partner für den Veranstalter. Wir dürfen Sie nun einladen, einige wichtige Schauplätze mit uns gemeinsam zu besuchen.
1: So einfach ist das gar nicht, ne?
2: Es wird zu langsam.
1: Ui. Ja.
0: Und da wir immer noch mittendrin sind bei der Fußball-Weltmeisterschaft im eigenen Lande, wurde den Sportbegeisterten die Möglichkeit eingeräumt, sich zu probieren. Ob nun beim Torwandschießen auf der inneren Grüntaler Straße oder eben beim Malen bzw. bei der künstlerischen Tätigkeit. Und zur Belohnung gab es von den Geschäftsleuten gesponserte Preise. Übrigens getroffen haben wir auch den Vorsitzenden des mittelständischen Wirtschaftsvereines, also den Veranstalter. Sichtlich zufrieden mit dem Fest, oder?
3: Bei dem Wetter, was heute ist, nachdem wir gestern Hagel haben, sind wir natürlich hellauf begeistert. Vor allen Dingen, dass unsere Besucher und Gäste Olbernhausen so annehmen. Alle Organisatoren haben sich sehr viel Mühe gegeben. Sie sehen ja selbst hier in Olbernhau, es steppt der Bär, tolle Musik, tolle Händler, die viel in diese Richtung vorgesorgt haben. Und ich denke, vor allem ist es ein bleibendes Erlebnis.
0: Big Band Klänge zum Nachmittag. Auch sie gehörten zu den Teilnehmern, die Big Mac Bands. Und auch er hat sich ebenfalls noch viel vorgenommen an der Drechselbank Rainer Stefani. Und da haben wir noch den Sauensäger aus Mulda, Herrn Martin. Aber nach einer Sau sieht das nun wirklich nicht aus. Und was er gerade aus dem Holz herausholt, er hat es uns erzählt.
4: Es wird ein Turnschuh, ein echter Puma.
5: Ein Auftragswerk oder ist dir das gerade mal so eingefallen?
4: Ja, sowas fällt mir spontan ein, da braucht man keine Aufträge.
5: Aber es wird sicherlich wieder einen angestammten Platz bekommen.
4: Müssen wir noch nicht. Mal sehen, ob jemand haben will.
5: Heute mit großen Mitbewerbern hier auf dem Platz macht doch richtig Spaß, oder wie sieht das aus?
4: Ja, kein Problem.
5: Wie lange wirst du dran arbeiten müssen dürfen?
4: Na, heute wäre ich nicht fertig. Den nehme ich wieder mit nach Hause.
0: Da soll sich ja zwischen Pfaffroda und Heidersdorf ein unbekanntes Tier herumtreiben. Könnte das für dich vielleicht der Ausgangspunkt für diese Arbeit sein?
4: Ich habe ja nur gehört, dass der Puma sich in unserem Gebiet hier herumtreibt und angeblich soll es ein Weibchen sein. Wir müssen also jetzt unbedingt noch einen Männchen auftreiben, damit die Pumas bei uns heimisch werden und den Luchs ersetzen und uns Jäger bei der Jagd ganz toll unterstützen.
0: Und schon war er wieder bei der Arbeit. Wer am Samstag, 17. Juni, nach Olbernhau fuhr, konnte diesen Kran eigentlich nicht verfehlen. In einem Aussichtskorb konnten Gäste, aber natürlich auch die Einheimischen, ihre Stadt von oben betrachten. Wann kriegt man so etwas schon einmal geboten? Und gegen 15 Uhr hatten sie ihren Auftritt, die Kindergartenkinder aus dem Hause Sonnenblume. Nun aber zu der Attraktion beim Tag der offenen Tür bei der Volksbank Mittleres Erzgebirge. Dieser Kran hat viele Menschen in luftige Höhe gebracht, um diese einmalige Aussicht genießen zu können. Dieser Spaß kostete 2 Euro. Die Hälfte davon wird für die

0: die Kirchturmsanierung und für die Behindertenwerkstatt in Olbernhau bereitgestellt. Eine feine Sache. Mit dieser Aussicht wollen auch wir uns verabschieden vom Olbernhauer Stadtfest 2006.
1: Viele Worte des Lobes und Dankes wurden im Juni 2006 im Zschopauer Klinikum geäußert. Ging doch eine sehr geachtete und geschätzte Person in den Ruhestand. Professor Sandner, damaliger Chefarzt der Unfallchirurgie, ist offiziell verabschiedet worden. Auf ihn wartete nun ein anderer gut gefüllter Terminkalender, den des Unruhestandes. Und der Nachfolger von Professor Sandner ging mit großer Freude an sein neues Aufgabengebiet.
0: Neues gibt es aus dem Klinikum Mittleres Erzgebirge Haus Zschopau zu berichten. Nicht von der geplanten Fusion mit dem Klinikum Freiberg, sondern von einem Personalwechsel. Seit 6 Jahren ist Professor Sandner Chefarzt der Abteilung Unfallchirurgie. Ende Juni wurde Professor Sandner im Haus verabschiedet. Er geht mit 67 Jahren in den Ruhestand.
2: Ja. Herr Professor Warmbad, vielen Dank für die gute Zusammenarbeit. Ja. Ich wünsche Ihnen, Ihrer Frau, jetzt mit der neuen Zeit viel Freude.
3: Die erwünschte, bleiben, ja.
2: Das sowieso, ja, erwünschte, das ist eine sehr, Blume, sehr schöne, ja. Damit Ihr Wunsch nach Gesundheit und uns auch unterstützt wird, wenn man bleibt. Unsere neue CD Ihnen zur Verfügung zu stellen, vielleicht auch mal als Gast unseres Hauses, ganz entspannt.
0: Viele Berufskollegen, aber auch viele Mitarbeiter des Hauses nutzten die Gelegenheit, persönlich Tschüss, aber auch Danke zu sagen für die gute Zusammenarbeit. Verabschiedet wurde Professor Sandner auch vom Geschäftsführer des Klinikums Knut Hinkel sowie vom Chefarzt der Chirurgie Dr. Med. Manfred Mori. Herr Professor, Sie werden heute offiziell verabschiedet hier im Klinikum in Zschopau. Wie waren diese 6 Jahre hier in dieser Einrichtung?
4: Diese 6 Jahre waren für mich sehr interessant und sehr aufschlussreich. Ich bin ja hierher gekommen ins Mittlere Erzgebirge durch meinen Freund Herrn Manfred Mori. Und ich konnte hier von der Universität kommen, Krankenhaus der Maximalversorgung, doch einiges bewegen. Und ich habe hier mehr oder weniger die winkelstabilen Systeme in der Osteosynthese eingeführt, wo sie auch davon profitieren konnten. Und hoffentlich geht wieder alles gut und sie waren mit meiner Arbeit zufrieden.
0: Herr Professor, bedeutet Ruhestand wirklich jetzt die Beine hochlegen?
4: Nein, nee. Ich bin ausgebucht bis zum Jahresende. Es gibt so viele schöne Dinge. Wir haben eine ganz liebe Enkelkinder, Caroline, die sagt immer, die Welt ist schön. Stimmt's, Obi? Und das muss man natürlich, es gibt so viele weiße Flecken, die wir noch nicht kennengelernt haben.
0: Aber damit werden Sie sicherlich Ihre, na sagen wir, zweite oder dritte Heimat Zschopau mal nicht ganz verlieren, oder?
4: Nee, ich werde ab und zu schon mal vorbeigucken. Man muss ja auch mal einkaufen gehen in Chemnitz, das Chemnitz-Zentrum, und da werde ich einen Abstecher hier nach Zschopau unternehmen.
0: Herr Professor, eine schöne Feier noch und natürlich für die Zukunft Ihnen Gesundheit, alles Gute und bleiben Sie dem Mittleren Erzgebirgs treu, kreistreu.
4: Ja, danke schön.
5: Das ist aber nett. Ja. Den können
6: Sie auch ganz gut gebrauchen.
5: Also. Denke ich auch.
6: Alles Gute.
5: Vor allem mit dem Rot.
6: Ja.
5: Dankeschön.
6: Alles Gute für euch.
0: Weiter ging es in der Gratulationskur. Natürlich erfuhren wir auch von Dr. Med. Manfred Mori, Chefarzt der Chirurgie, wer der Nachfolger sein wird.
7: Nachfolger wird für Professor Sandner der Kollege Hasselhoff, derzeitig erster Oberarzt seit 4 Jahren in unserer Klinik und hat mit Professor Sandner in Leipzig zusammengearbeitet an der Universitätsklinik.
8: Wir werden in enger Zusammenarbeit mit den niedergelassenen Kollegen, mit den Kollegen in der Klinik und vor allen Dingen mit dem Team der Klinik weiterhin das Spektrum an unfallchirurgischen Eingriffen anbieten können. Und haben neben der Spezialisierung auf dem arthroskopischen Gebiet jetzt insbesondere im Bereich der Prothetik des Kniegelenkes mit der Einführung eines hochmodernen Navigationssystems weitere Möglichkeiten, um die Versorgung der Bevölkerung wohnortnah weiterhin auf hoher Qualität

0: sicherzustellen. Wir freuen uns auf eine Fortsetzung der Zusammenarbeit mit den benachbarten Kliniken und wünschen Herrn Professor Sandner nochmal alles Gute für den Ruhestand.
1: Personalwechsel im Klinikum Mittleres Erzgebirge im Haus Zschopau. Professor Sandner wurde feierlich verabschiedet.
2: Du Günni, da habst du mir jetzt was richtig Neues angedacht.
3: Ja, weil's sehr schön lange mal machen. Ne?
2: Feinste Originaloptik. Und ein Finish, wirklich edelste Sorte.
3: Freilich.
2: Und diese Aerodynamik, wirklich. Also, Und dann noch 5 Umdrehungen bei 500 Kubik.
3: 500 Kubik, nicht wahr? 500 Kubik? Hast du doch gar keinen Lappen dafür.
2: Hä? Na freilich. Was denkst denn du?
4: Ach, das meinst du? Hab ich da auch neu gefunden. Prost, Hendrich.
5: Das ist gute Erzgold, hä? Lass es schmecken.

0: 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Wer Action, Spannung und gute Unterhaltung sucht, sollte sich das Crashcar-Rennen am Reichelberg in Seifen vom 26. bis 28. 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
1: Marienbergs Bergbaufreunde haben das Datum 24. Juni 2006 sicher noch gut in Erinnerung. An dem Tag wurde neue Bergbaugeschichte geschrieben. Nachdem der Rudolfschacht im Ortsteil Lauta vorher wieder zugänglich gemacht wurde, fand am besagten Tag nun die feierliche Einweihung der Schachtanlage mitsamt des neu errichteten Pferdegöpels statt. Die Stadt Marienberg wuchs um eine weitere Bergbauattraktion.
2: Bergbau gibt es in Lauta schon seit 1432. Der sogenannte Wasserlochschacht erhält 1839 nach dem Marienberger Bergmeister Rudolf Hering den Namen Rudolfschacht. Im Jahre 2003 begann die Bergsicherung Sachsen GmbH, den verfüllten Schacht wieder aufzufahren und zugänglich zu machen. Ziel sollte es sein, Wiederaufbau einer bergbauhistorischen Anlage, und zwar der ehemalige Lautaer Göbel. Von dieser Anlage existierte aber nur noch eine Fotografie. Weitere Unterlagen waren nicht aufzufinden. Zum Programm der Eröffnung des Pferdegöbels gehörte auch der Einmarsch der Bergknappschaften. Getroffen haben wir auch Landrat Albrecht Kohlsdorf. Hier seine Gedanken zur Eröffnung.
3: Seit 130 Jahren dreht sich jetzt in Lauda das erste Mal wieder so ein Pferdegöbel. Dieser Pferdegöbel, der vorher hier stand, hat die Arbeit, das Leben der Bergleute an dieser Stelle ja erheblich erleichtert. Nun ist ja kein neues Bergeschrei über Lauda hereingebrochen, aber dieser Göbel hat eine ähnliche Wirkung. Dieser Göbel soll das Leben, die Arbeit und letztendlich den Broterwerb unserer jetzig lebenden Leute dienen, indem er Besucher, Gäste, Touristen hierher lockt und mit diesem Besuch natürlich auch Arbeit im Erzgebirge bringt. Insofern hat dieser Pferdegöbel, denke ich, wieder die gleiche Bedeutung wie vor 130 Jahren. Er soll das Leben der Leute erleichtern. Insofern bin ich froh, dass wir so ein touristisches Highlight heute hier in Betrieb nehmen können und kann an sich die Stadt Marienberg, unserer Bürgerschaft, nur dazu gratulieren und hoffe, dass diese Zubuße, letztendlich diese Investition, die hier getätigt wurde, auch Früchte trägt und wir auch gemeinsam von der Ausbeute von vielen Besuchern hier etwas haben. In dem Sinne, Glück auf!

0: Es folgte schließlich die Schlüsselübergabe durch das Architekturbüro an den Bürgermeister.
1: Bei dieser Einweihung möchte ich hier diesen Schlüssel übergeben mit dem Zeichen des Glücks mit einem Hufeisen aus der alten sächsischen Schmiedemanufaktur aus Dresden, was hergestellt worden ist 1960. Dieses möge Glück, Zufriedenheit und natürlich viele Gäste bringen. Ich bedanke mich.
2: So, auf dass das Hufeisen und der ganze Schlüssel in meinen Händen nicht erst warm werde, werde ich ihn gleich weiterreichen an die Frau Themel. Ich wünsche der Frau Themel ein gutes Wirken im Kreise ihrer Mannschaft und das alles nach außen für die Gäste, die diese Einrichtung hier besuchen.
3: Alles Gute. Machen Sie was draus, jetzt sind Sie in Ihren Händen.
1: Die nun beginnende Betreibung des Pferdegöbels stellt mit Sicherheit ebenfalls eine Herausforderung dar. Uns als Team des Eigenbetriebes Kultur Marienwerk, und dabei grüße ich meine Kollegen, die heute überall hier im Gelände im Einsatz sind, uns wünsche ich dazu einen konstruktiven und kreativen Teamgeist und hoffe, wir können bei unseren Besuchern, egal mit welchem Hintergrund und Bezug zum Bergbau sie zu uns kommen, einen bleibenden, positiven Eindruck hinterlassen.
0: Unter diesen Klängen wurde nun zum ersten Mal angespannt. Die Kaltblüter von Herrn Gärtner aus Lauda sowie die zwei Haflinger von Herrn Händel aus Pobersau sorgten für die Bewegung des Göbels. Damit der Förderkorb aus ca. 20 Meter Tiefe nach oben transportiert werden kann, sind ca. 2,5 Umdrehungen nötig. Für die Pferde und für den Führer ein einmaliges und bleibendes Erlebnis.

0: Bürgermeister, sicherlich für Sie persönlich ein lang ersehnter Wunsch, ist jetzt gerade in Erfüllung gegangen. Die Pferde drehen den Pferdegöbel. Welche Gedanken hegen Sie dabei?
1: Das kann man eigentlich kaum in Worten fassen, so in diesem Moment. Aber es ist zumindest ein sehr schönes Gefühl und ein Stück Genugtuung und auch Zufriedenheit, dass wir das geschafft haben in einem großen Gemeinschaftswerk. Und dafür kann ich nur allen danken, die hier mitgewirkt haben, mitgeholfen haben bis zur letzten, also bis zur jetzigen Eröffnung.
2: Das Wandern ist im Erzgebirge beliebt bei Einheimischen und Gästen. Daher soll das auch wieder Thema in unserer Sendung heute sein. 2011 lud das Ehepaar Meinl auf ihren Hof in Mildenau ein, zu einem bunten Fest mit viel Programm für alle Generationen. Der Großteil der Gäste kam dabei zum Ziel gewandert und das von unterschiedlichen Startpunkten als Sternwanderung.
3: Ein richtiger Wanderer sagt, es gibt kein schlechtes Wetter, nur schlechte Kleidung. Und so waren am Sonntag, 19. Juni, viele aus den unterschiedlichsten Himmelsrichtungen unterwegs, um nach Mildenau, konkret ins Oberdorf, ins Hermergut zu gelangen. Das mit dem Wetter, nun gut, kleine Regenschauer mussten eingeplant werden. Aber wie gesagt, kein Grund, nicht auf Wanderschaft zu gehen. Und am Einlass gab's auch gleich noch etwas zur Erinnerung. Von Harry Meinl, er ist der neue Eigentümer dieses Drei-Seitenhofes, erfuhren wir mehr zu dieser Sternwanderung und was alles so los ist.
4: Ja, es ist allerhand hier, was wir aufgebaut haben, Speisen und Getränke. Es gibt die kulturelle Umrahmung, diesem Jahr mit den Blasmusikanten aus Marienberg. Hinterher kommt noch der Tumor Bossen, so ist es immer aufgebaut, musikalisch. Es gibt ein Kinderprogramm, es gibt mich, ich unterhalte den ganzen Tag, die Wanderführer-Ehrung.

0: Denn alle Wanderungen sind ja geführt, genau ausgemacht. Die Streckenverläufe werden alle festgelegt, die Zeiten des Abwanderns, ne? Die werden also alle geehrt hier. Es ist eigentlich ein richtig schöner Tag, aber nicht nur für Wanderer, natürlich auch für Radfahrer, für Familien, ne? Besucher mit Hunden.
1: Herr Meiner, ich habe mich schon mal in Ihrer Scheune umgeschaut und da habe ich bemerkt, dieses Gut sah nicht immer so gut aus wie derzeit.
0: Ja. Das Gut ist von 1783, eines der alten Dreiseitbauernhöfe hier in Mildenau. Wir versuchen es so immer in Stand zu halten, meine Frau und ich, wie wir das können. Na, und zum Beispiel der Scheune ist eine Ausstellung, wo wir sehr viele der alten Unikate hier in einer Ausstellung vereint haben. Die trägt den Titel früher bei uns, sodass man sich so ein bisschen vorstellen kann, wie denn Leben auf dem Lande im dörflichen Bereich früher so um die vorletzte Jahrhundertwende stattgefunden hat. Ja, was soll ich sagen? Und das mit Bildern, mit Fotografien, allen historischen Fotografien untermalt, sodass man sich ein bisschen reinversetzen kann in die Zeit.

0: Also die Satzung, es ist jetzt genau 12 Uhr, die haben ja sehr lange gebraucht. Wieso, ja. Weshalb?
1: Wir sind im 9. losgelaufen und kommen schon bald raus, das ist halt dann das Jahr.
0: Bei euch hat es nur geschneit heute.
1: Es war schon bald südlich geringt, tut's, ja.
0: Wie viele Leute seid ihr denn hier?
1: 7.
0: War das schon mal früher mehr?
1: Ja, es war ja.
0: Also es hat doch etwas zurückgeschreckt, die Leute.
1: Klar, ein bisschen, ja. Weil halt das Wetter halt nicht ganz so hundertprozentig ist. Ja.
0: Aber was ist das Besondere, dass Sie hier nach Mildenau zum Hermergut kommen?
1: Erstens einmal wandern wir gern und zweitens einmal ist die Musik Blasmusik.
2: Musik, ein Stichwort. Wie sieht Karl Otto Tierschmidt diese Veranstaltung?
3: Ja, eigentlich ist es eine schöne Tradition, diese Sternwanderung hierher. 15 Orten kommen die Leute hier angelaufen. Und wir möchten sie ganz einfach schön und unterhalten mit viel Spaß und Freude und einen schönen Tag verbringen.
0: Was bedeutet eigentlich für Sie so ein Fest hier in Mildenau?
4: Eigentlich machen wir jede so Traditionswanderung mit, ne? Und das hier zum ersten Mal. Wir wollten uns das mal angucken mit dem Hermergut, haben wir noch nicht gesehen. Das ist eine ganz fantastische Sache hier.
0: Ja, dann ringen Sie mal weiter, auch wenn es kein Fiedlerboy ist.
4: Zum Wohl. Zum Wohl, Prost.
2: Na, trinken.
5: Ich
2: Der Karl Otto Tierschmidt, der Sänger von den Marienberger Blasmusikanten, der konnte sich freuen, denn alle haben sie mitgemacht bei dieser Musik und schließlich wurde auch getanzt. Einer, der sich auch unter das Volk gemischt hatte, ist der Bürgermeister von Mildenau, Konrad Vogel.
6: Kann man froh sein, wenn solches Bürgerengagement da ist. Und er bringt gerade Mildenau in Oberdorf hier und sagen wir, den schönsten Teil von Mildenau, bringt natürlich noch ein bisschen Leben rein.
2: Nur Raritäten. Auch diese französische Rennmaschine von Reinhard Päsler war ein Höhepunkt. Wir hoffen, es hat gefallen. Unser Besuch zur Sternwanderung im Hermergut in Mildenau.
7: Liebe Zuschauer, das war unser Rückblick auf das Geschehen in vergangenen Jahren für diese Sendewoche. Aktuelles aus der Region erfahren Sie in unseren weiteren Informationssendungen oder über die Mediatheken auf unserer Homepage bzw. bei YouTube. Ich verabschiede mich für heute von Ihnen. Machen Sie es gut. Bis zum nächsten Mal.

0: Ein Zoo ist längst nicht mehr nur ein Ort für einen einfachen Tagesausflug. Im Zoo Rostock geht es ums Erleben, ums Staunen und ums Verstehen. Zwischen Tropenhalle, Darwineum, Robbenanlage und Polarium reise ich heute einmal um die Welt und gleichzeitig ein Stück durch die Geschichte des Lebens. Ich treffe Menschen, die hier jeden Tag mit Tieren arbeiten, schaue hinter die Kulissen und finde heraus, warum dieser Ort für viele nicht einfach ein Ausflugsziel ist, sondern ein echter Lieblingsort.
1: Lieblingsorte im Zoo Rostock, einem der bekanntesten und größten Zoos Deutschlands. Hier leben mehr als 6.500 Tiere aus über 500 verschiedenen Arten aller Welt. Hier gibt es also jede Menge zu erleben und zu entdecken, also kommt mit.
0: Auf dem Gelände geht es für mich nicht nur von Anlage zu Anlage, sondern durch verschiedene Lebensräume. Von tropisch warm bis polarkalt. Von der Entstehung des Lebens bis zu heutigen Fragen von Natur- und Artenschutz. Genau diese Mischung macht den Zoo spannend für Familien, Tierfans und alle, die mehr wissen wollen, so wie ich.
1: Unser erster Stopp führt uns hier ins Darwineum. Und schon beim Reinkommen fühlt es sich eher an, als wären wir in den Tropen, statt mitten in Rostock.
0: Das Darwineum ist eines der Herzstücke des Zoos. Hier wird Evolution nicht nur erklärt, sondern erlebbar gemacht. Auf dem Weg durch verschiedene Erdzeitalter begegne ich verschiedenen Quallen, Korallen, kleinen Säugetieren, Reptilien und vielen, vielen weiteren Tieren. Im Darwineum beginnt die Reise nicht bei den großen Tieren, sondern viel früher, bei den Ursprüngen des Lebens. Das macht diesen Ort ganz schön besonders, denn hier steht nicht nur die Frage im Raum, welche Tiere es heute gibt, sondern auch, wie sie sich entwickelt haben. Zwischen Becken, Terrarien und Ausstellungsflächen treffe ich Stefan Worm. Er ist Bereichsleiter für Umweltbildung und Besucherprogramme.
1: Was macht denn das Darwineum so besonders?
2: Das Darwineum ist ein lebendes Museum, so kannst du dir das vorstellen. Das heißt, wir haben hier eine interaktive Ausstellung zur Entstehung des Lebens, wie hat sich das Leben über die Jahrmillionen verändert. Und im Anschluss kommt man dann in unsere Tropenhalle. 4000 Quadratmeter Regenwald-Feeling mit unglaublich vielen großen Tieren wie Gorillas, Orang-Utans, aber auch sehr kleinen Tieren.
1: Was würdest du denn sagen, was unterscheidet denn das Darwineum von so einem klassischen Tierhaus?
2: Also wenn man ins Darwineum kommt, taucht man in eine ganz eigene Welt ein. Hier gibt es so viel zu entdecken, zu erforschen, Fossilpräparate. Und zwischendurch versteckt sich dann immer mal eine kleine Anlage mit einem Tier. Und wenn der Besucher das sieht, dann hat er dann immer so ein kleines Schmunzeln oder ein Staunen. Das holt einem dann mal kurz wieder raus und dann taucht man wieder in die Ausstellung ab.
1: Warum ist denn die Verbindung aus Tieren, Evolution und Erlebnis so wichtig hier?
2: Es ist wichtig und vor allem spannend. Dadurch, dass du hier in eine eigene Welt eintauchst, kannst du diese Ausstellung, egal wie oft du kommst, immer wieder anders erleben. Du bist unterwegs und schaust dir die ganzen Präparate an. Du bist unterwegs und beim nächsten Mal benutzt du unsere ganzen interaktiven Bildschirme. Oder aber du bist mit einem Actionbound, also einer digitalen Schnitzeljagd unterwegs und jedes Mal hast du neue Aha-Momente, hast neue Erlebnisse mit den Tieren, die dich emotional abholen und jedes Mal erlebst du das Darwineum auf eine neue Weise.
0: Das Darwineum funktioniert also wie eine Wissensreise. Es zeigt, dass Evolution nichts Abstraktes aus dem Schulbuch ist, sondern eine Geschichte voller Anpassung, Veränderung und Überraschungen. Wenn ich hier durchlaufe, sehe ich, jede Art hat ihren Platz, jede Entwicklung ihre Ursache und jeder Lebensraum seine eigenen Regeln.
1: Das Darwineum verbindet Tierwelt, Natur und Wissensreise auf eine ganz besondere Art und lässt einen eintauchen in eine neue Welt.
0: Die rund 4000 Quadratmeter große Tropenhalle beeindruckt mit viel Grün, feuchter Luft und Tieren, die in naturnah gestalteten Lebensräumen zusammenleben. Hier treffe ich unter anderem auf Gorillas, Orang-Utans, Gibbons und Faultiere. In solchen Anlagen geht es darum, wie die Lebensräume gestaltet sind. Mit Rückzugsmöglichkeiten, Beschäftigung, Klettermöglichkeiten und sozialen Strukturen. Gerade bei Menschenaffen spielt das eine große Rolle, denn sie sind intelligent, neugierig und brauchen Abwechslung. Genauso wie wir. Warum die Tropenhalle für Tiere, Besucherinnen und Besucher sowie für den Zoo Rostock so besonders ist, erklärt mir die Zoodirektorin Antje Angeli.
1: Was ist denn so allgemein das Besondere am Rostocker Zoo? Was unterscheidet den Zoo vielleicht auch von anderen?
3: Ja, also zum einen sind wir ja der größte Zoo an der Ostseeküste, hier oben im Norden des Landes. Und zum anderen haben wir eine über 125 Jahre alte Parkanlage, die ist gewachsen. Das heißt, wir haben einen wunderbaren historischen Zooteil, in dem sich inmitten von einer wunderbaren Parksituation wirklich auch ganz versteckt die Tieranlagen befinden. Und das

0: Das Ganze ist so im Wald, im Barnsdorfer Wald dann auch noch verankert. Das ist ganz, ganz fantastisch. Und bei uns leben 6500 Tiere in 500 Tierarten. Und das ist natürlich auch schon was Besonderes. Wir haben eine hohe Vielfalt. Aber was das ganz Besondere am Zoo ist, ist nicht nur unser Tierbestand, sondern wir haben auch botanische Kostbarkeiten, ganz viele, durch diese Parkanlage.
1: Welche Rolle spielen denn Artenschutz, Bildung und Erlebnis hier im Rostocker Zoo?
0: Es ist unsere Alltagsaufgabe. Also Artenschutz durchzieht wirklich alle unsere Alltagsaufgaben im Zoo. Und gleichzeitig ist aber der Artenschutz auch eine Bildungsaufgabe für uns. Und Bildung ist nicht einfach Wissensvermittlung pur, sondern Bildung soll für uns, bei uns natürlich auch ein Erlebnis sein. Also die Besuchenden sollen gar nicht das Gefühl haben, dass sie hier ganz viel lernen sollen, sondern sie machen es freiwillig, weil es einfach so unfassbar schön ist, all das hier zu erkunden. Und Artenschutz ist natürlich für uns die Hoheitsaufgabe in einem Zoo. Wir halten so viel wie möglich auch streng bedrohte Tierarten oder vom Aussterben bedrohte Tierarten und kombinieren unsere Tierhaltung an ganz vielen Stellen auch direkt mit Artenschutz.
1: Welche besonderen Orte, Fleckchen sollte man denn auf jeden Fall im Rostocker Zoo entdecken?
0: Die Frage ist eine ganz schön große Herausforderung für mich, weil ich natürlich jede Ecke im Zoo total liebe. Ne? Aber hier das Davineum, das kann ich immer nur wieder sagen, weil wir haben hier fast 150 Tierarten in diesem Davineum verankert. Aber natürlich haben wir auch ganz andere Tierwelten noch, nämlich die arktischen Tiere. Und unsere neue Robbenanlage, die darf man gar nicht vergessen, die ist auch ganz toll. Da können wir die Robben unter Wasser beobachten, beim Schwimmen, beim Spielen. Wir haben viele botanische Schätze. Also wenn wir jetzt gerade durch den Zoo gehen, haben wir die Rhododendronblüte. Also auch der historische Zooteil besticht total. Also ich kann gar nicht genug sagen, es gibt so viele tolle Lieblingsorte. Und deshalb kann ich gar nicht von dem einen Lieblingsort reden im Zoo.
1: Ja, ich frage mich gerade auch ganz besorgt, wie man das alles an einem Tag irgendwie schaffen soll.
0: Deshalb immer wieder kommen. Ja.
2: Die Tropenhalle ist schon sehr spektakulär. Aber sie will mehr als beeindrucken. Sie zeigt mir, wie komplex Lebensräume sind und wie nah Faszination und Verantwortung beieinander liegen.
1: Und neben der Tropenwelt gibt es aktuell noch etwas ganz Besonderes hier zu entdecken, und zwar die Playmobil-Ausstellung.
2: Ganz ehrlich, die Evolution der Tiere mit Playmobil klingt für mich erstmal nach Spielzeug, ist aber eigentlich eine ziemlich clevere Idee. Komplexe Erdgeschichte wird hier in Miniaturwelten erzählt. Wie zwischen Vulkanen, Urzeitlandschaften, Meeren und frühen Lebensformen eine Ausstellung entsteht, die wissenschaftliche Themen spielerisch zugänglich macht, erzählt mir Romy Endlicher. Sie ist Abteilungsleiterin für Besucherservice und Marketing.
1: Was erwartet die Besucherinnen und Besucher hier in der Playmobil-Ausstellung?
3: Also es erwartet sie faszinierende 4,5 Milliarden Jahre Erdgeschichte. Das ist alles in ganz vielen liebevoll gestalteten Details sichtbar, erlebbar. Und man kann sich hier von Dioramen zu Dioramen vorarbeiten und auf den Spuren der Weltgeschichte wandeln. Und gleichzeitig hat man auch noch die Chance, selber sich ein bisschen zu verwirklichen im Thema Playmobil und kann an Spieltischen hier seine eigene kleine Welt zusammenbauen.
1: Und bei Playmobil denkt man ja wahrscheinlich in erster Linie erstmal an Kinderbespaßung. Würdest du sagen, das ist auch nur was für Kinder oder haben da vielleicht auch die Erwachsenen ein bisschen Spaß dran?
3: Also die Kinder sind natürlich ganz begeistert. Man sieht das an den kleinen Fingerabdrücken überall im unteren Bereich der Vitrinen. Das macht ihnen richtig Spaß, auch hier und da einen Nasenabdruck. Aber auch die Erwachsenen sind in dem Thema ja zu Hause. Das ist so ein generationsübergreifendes Thema. Denn viele sind mit Playmobil groß geworden.
1: Ihr habt ja immer mal so tolle Sachen hier. Kannst du mir da vielleicht auch noch ein bisschen was zu erzählen, zu den verschiedenen Veranstaltungen, die ihr das ganze Jahr über hier im Rostocker Zoo so habt?
3: Unser Top-Event des Jahres ist immer wiederkehrend die Klassiknacht in Zusammenarbeit mit dem Volkstheater Rostock. Wir haben 3000 Besucher an diesem einen Abend im Zoo. Dazu haben wir dann auch noch das Familienkonzert. Das ist ein Konzert, in dem wir Themen für jüngeres Publikum auf der Bühne zeigen.
2: Die Ausstellung zeigt mir, dass Wissen nicht trocken sein muss. Wenn ich genau hinschaue, entdecke ich in den kleinen Szenen große Zusammenhänge, wie sich Lebensräume verändert haben, wie Arten entstanden sind und wie lange die Geschichte des Lebens schon vor den Menschen begonnen hat.
1: So, und jetzt wird's richtig besonders, denn wir erleben jetzt die Katas hautnah. Oh Gott.
2: Lemuren kommen ursprünglich nur auf Madagaskar und den umliegenden Inseln vor. Viele Arten sind bedroht, weil ihre Lebensräume verschwinden. Im Zoo Rostock kann man ihnen sehr nahe kommen. Welche klaren Regeln dabei gelten und warum Respekt bei dieser Nähe besonders wichtig ist, erzählt mir Tierpflegerin Sina Füssel.

0: Zähne, ne, und könnten dann halt auch sich erschrecken, dann beißen und das ist halt dann nicht so schön. Genau, das ist eigentlich so das hauptsächlich. Und auch nicht, was ich immer ganz gern sage, die Kat das nicht ärgern. Also das Futter hinhalten und nehmen lassen und nicht immer wegziehen. Das ist ja unfair.
1: Ja.
0: Ne, und sonst einfach genießen, wenn man hier drauf ist.
1: Wie oft ist so eine Begegnung? Wie kann man sich das vorstellen? Kann man einfach hier in den Zoo kommen und das machen? Oder wie läuft das ab?
0: Nee, man muss es vorher buchen. Also es ist am Wochenende bei uns jetzt mittlerweile möglich, dass du da einmal kommen kannst. So 13.10 Uhr ist das ungefähr. Und dann hole ich sie da vorne am Tor ab. Und dann gehen wir zusammen hier drauf, so 10 bis 20 Minuten, je nachdem, wie die Katas Lust haben, was die Leute für Fragen stellen.
1: Und hast du so einen Lieblingsort hier im Rostocker Zoo?
0: Also wenn man es wirklich nimmt, ist es wirklich die Katteranlage. Ich freue mich jedes Mal, wenn ich hier morgens einmal hinkomme und nachmittags, wenn ich die fütter. Und dann einfach mich kurz hier hinzusetzen mit einer Kleinigkeit und dann so wie jetzt einfach das Genießen, den Tierkontakt. Das hat man nicht so oft in der Tierpflege, wie man denkt. Deswegen ist das wirklich sehr, sehr schön.
1: Lemuren, Katas, was ist da jetzt der Unterschied? Warum sagen die einen so und die anderen so?
0: Katas ist eine Art, also es gibt viele verschiedene Lemuren. Ja. Ne? Also ich glaube, bis 100 oder so verschiedene Lemurenarten. Und dann gibt es halt den Lemur Katter und das ist der. Das ist einfach der Katter an sich. Als die hier viele Jungtiere hatten, 3-4 Stück, und die waren so klein und einfach auch schon nachher so zutraulich. Und dann hatte ich mal Melone stückchenweise so eingefroren und denen das gegeben, weil es so ein heißer Tag war. Und das war einfach so süß zu beobachten, wie sie einfach damit ein bisschen überfordert waren, weil sie kennen ja Melone mal, aber nicht gefroren. Und dann waren selbst die Erwachsenen so wirklich reinbeißen, oh, ist ja kalt. Das war einfach irgendwie süß.
2: Die Begegnung mit den Lemuren ist einer dieser Momente, die man nicht planen kann, aber auch niemals vergessen wird. Vielleicht kommt ein Tier ganz nah, vielleicht bleibt es lieber auf Abstand. Das alles zeigt mir auf jeden Fall, das hier ist keine Show, sondern eine echte Beobachtung von wilden Tieren.
3: Vom tropischen Darwineum geht's jetzt rüber zu den Robben.
2: Nach der Tropenwelt wird es für mich maritimer. Bei den Robben geht es um Tiere, die an das Leben im Wasser perfekt angepasst sind. Ich finde, sie wirken an Land manchmal etwas unbeholfen, sind im Wasser aber schnell, wendig und erstaunlich elegant. Bei der Fütterung kann ich gut beobachten, wie aufmerksam sie auf ihre Pflegerinnen und Pfleger reagieren. Sehr beeindruckend. Fütterungen sind im Zoo nicht nur Programmpunkte für Besucherinnen und Besucher. Sie sind auch wichtige Momente für Kontrolle und Beschäftigung. Das Pflegeteam sieht, wie die Tiere fressen, wie sie sich bewegen und ob sie aufmerksam reagieren. Gleichzeitig bekommen Besucherinnen und Besucher einen Einblick in Verhalten, Unterschiede zwischen den Tieren und in den Alltag der Pflege.
3: Gerade noch den Robben bei der Fütterung zugeschaut und jetzt schon wieder mittendrin. Wir schauen uns jetzt mal so ein Robbentraining an. Aber erstmal heißt es Schuhe wechseln, denn jetzt wird's nass.
2: Training im Zoo hat wenig mit Kunststücken zu tun. Es hilft dabei, Tiere zu beschäftigen und medizinische Kontrollen stressärmer zu machen. Wenn eine Robbe freiwillig eine Flosse zeigt, das Maul öffnet oder an eine bestimmte Stelle kommt, kann das Pflegeteam den Gesundheitszustand besser einschätzen, ohne das Tier unnötig zu belasten. Was von außen leicht aussieht, basiert auf Vertrauen, Wiederholungen und klaren Signalen. Die Tiere müssen mitmachen wollen. Rebecca Wey, eine Pflegerin des Rostocker Zoos, erklärt mir, warum genau deshalb positives Training so wichtig ist.
1: Wir haben euch ja jetzt gerade schon beim Robbentraining zugeschaut. Was würdest du denn sagen, warum ist so ein Robbentraining wichtig für die Tiere?
4: Also es gibt unterschiedliche Gründe. Einmal gibt es das medizinische Training und das spielerische Training. Die Robben sind sehr, sehr intelligente Tiere und deswegen brauchen sie die Beschäftigung, die wir im spielerischen Training machen. Das sind ja trotzdem Wildtiere, die sind nicht domestiziert oder so, da ist genetisch nichts verändert. Und deswegen ist es ganz wichtig, dass sie halt auch beschäftigt werden. Denn klar, hier haben sie den Luxus, sich zurücklehnen zu können, nicht ständig auf 7:30 zu sein. Wo kriege ich jetzt mein Futter her? Oder wo kommt jetzt vielleicht der nächste Fressfeind her, der mich auch erlegen möchte, ein Hai oder ein Orca oder so? Hier wissen sie, sie haben ihre Ruhe, sie können sich zurücklehnen, es ist kein Fressfeind da und sie kriegen jeden Tag ihre Ration. Und das medizinische Training, das ja auch ein sehr großer Hauptgrund ist, ist vorhanden, weil insbesondere bei Meeressäugern die Gefahr besteht, dass sie aus einer Narkose nicht mehr aufwachen, weil sie während einer Narkose das Gehirn die Atmung abstellt und sie deswegen häufig ersticken leider. Und deswegen muss man von klein auf diese

0: Das Vertrauen mit den Tieren bekommen, nah an die Tiere rangehen, die Tiere von oben bis unten abtasten, schauen, ob da irgendwelche Wunden, Krankheiten, Hautkrankheiten, Verletzungen oder so sind. Auch in die Schleimhäute, Augen, Nase, Mund, Ohren und so reinschauen und alles abtasten, dass keine Hubbel oder so entstehen, damit man frühzeitig die Krankheiten und Verletzungen erkennen kann und dann im besten Fall halt auch wirklich am wachen Tier behandeln kann und die Narkose umgehen kann. Und man hat die Möglichkeit, die Chance wirklich von Anfang an mit den Tieren zu wachsen. Einfach diese Chance, das Vertrauen und den Respekt gegenseitig einander herzustellen und am Ende Teil des Teams, Teil der Gruppe zu werden von den Tieren, ist so etwas Schönes und so eine Besonderheit. Das ist wirklich einzigartig unter den Raubtieren, dass man diesen direkten Kontakt so haben kann.
1: Bei den Robben zeigt sich mir besonders, wie viel Arbeit hinter einem kurzen Besuchermoment steckt. Was für mich unterhaltsam aussieht, ist für die Tierpflege ein wichtiges Werkzeug und eine unfassbar große Verantwortung.
2: Zum Abschluss geht es für uns noch mal ans ganz andere Ende der Welt, und zwar ins Polarium. Dort warten Eisbären, Pinguine und beeindruckende Unterwasserwelten auf uns. Also, kommt mit!
1: Das Polarium ist einer der jüngeren, großen Erlebnisbereiche im Zoo Rostock. Auf 12.500 Quadratmetern geht es von den Lebensräumen des Nordpols bis in Richtung Südpol. Hier stehen Eisbären, Pinguine und Meereswelten im Mittelpunkt, aber auch die Frage, wie empfindlich polare Lebensräume sind.
2: Jetzt geht's zur Pinguinfütterung und ich sehe auch schon, die wissen ganz genau, was jetzt passiert.
1: Pinguine wirken oft lustig, weil sie an Land so süß watscheln. Im Wasser aber sind sie perfekt angepasst. Schnell, stromlinienförmig und ausdauernd. Bei der Fütterung sehe ich nicht nur, wer besonders mutig ist, sondern auch, wie genau Pflegerinnen und Pfleger wie Sarah Trefin den Überblick behalten müssen.
3: Tatsächlich auch schon.
2: Oh ja, oh mein Gott.
3: Unsere Meute. Hallo, wollt ihr mal kurz gucken? Wir gehen dann gleich zusammen nach vorne.
2: Ja. Hallo!
3: Das ist natürlich sehr cool. Haben wir natürlich Hunger mitgebracht, würde ich sagen. So, Leute.
2: Ihr seid jetzt im Fernsehen.
3: Ja, ey, voll cool. Super. Gut, dann würde ich sagen, wir gehen einfach schon mal langsam nach vorne. Die rennen jetzt kurz weg, ist gar kein Problem. Ina.
2: Was macht denn das Polarium hier im Rostocker Zoo so besonders?
4: Das Polarium macht so besonders tatsächlich, dass moderne Tieranlagen tatsächlich auf Zoogeschichte treffen. Denn unsere Besucher können dort vorne am großen Wasserturm gut sehen, wie das früher aussah. Und mit unserer wunderschönen Parklandschaft drumherum macht das halt das alles so ein schönes Gesamtpaket.
2: Ja, und wie unterscheidet sich dann das Polarium beispielsweise von anderen Zoos und Anlagen in Zoos?
4: Tatsächlich ist es so, dass es eine sehr moderne Zootierhaltung hier bei uns ist und auch eine sehr, sehr große Eisbärenanlage. Da sind wir sehr froh drüber. Und tatsächlich hat man super schöne Unterwassereinsichten für die Besucher, was total atemberaubend ist. Also mal so ein Eisbären unter Wasser zu sehen, ist schon wirklich cool und man kann super viel Wissenswertes tatsächlich noch lernen.
2: Wieso finden Besucherinnen und Besucher vor allem die Eisbären und Pinguine so interessant?
4: Man merkt das immer wieder, dass Besucherpinguine ist ja meist oft das absolute Lieblingstier. Ich glaube, es hat so dieses vom watschelnden Gang der Pinguine an sich und diese kleinen Tiere und dass sie halt super gut angepasst sind und einfach, ja, die sind halt einfach süß, muss man wirklich sagen, ne? Und wirklich total tolle Frackträger für die Natur.
2: Wir waren ja jetzt gerade bei der Pinguinfütterung. Mhm. Das ist ja auch was, was man auch als Besucherin oder Besucher machen kann. Was ist das Besondere daran, die Pinguine so hautnah erleben zu dürfen?
4: Tatsächlich kommt man halt super dicht bei dieser Tierbegegnung mit den Pinguinen und das ist halt nicht alltäglich tatsächlich. Also wir gehen mit den Besuchern, also wir sammeln die dann hier an der Anlage ab, also ein, und dann gehen wir gemeinsam mit denen auf die Anlage, erklären einmal ein bisschen, was zu beachten gibt und dann kann man schon fröhlich loslegen mit der Fütterung und man lernt super viel, man kann uns immer gerne Fragen stellen und tatsächlich ist das halt ein außergewöhnliches Erlebnis. Weil wann kann man sagen, ich habe Pinguine gefüttert?
2: Ja, also ich kann es jetzt sagen.
4: Ja, das ist gut.
1: Pinguine sind also Publikumslieblinge, keine Frage. Aber hinter dem Sympathiefaktor steckt auch ein ernsteres Thema. Ihre Lebensräume sind sensibel und stark von Umweltveränderungen abhängig. Genau deshalb verbindet das Polarium Tierbeobachtung mit Wissen über Meere, Eis und Klimaveränderungen.
2: Die Pinguine sind jetzt gefüttert. Schauen wir mal, ob wir im Polarium vielleicht sogar einen Eisbären entdecken. Und ich glaube, ich habe da sogar schon einen gesehen.

0: echt goldig.
1: Im Inneren des Polariums wird aus meinem Zoobesuch noch einmal eine Ausstellungserfahrung. Eisberge, Schneehöhlen, Modelle und interaktive Elemente machen die polaren Regionen greifbar. Ich kann hier nicht nur Tiere sehen, sondern auch verstehen, wie extrem und zugleich verletzlich diese Lebensräume sind.
0: Einer der Gründe, warum wir unsere Natur so rapide verlieren, liegt darin, dass wir die nicht mehr wertschätzen können, weil wir sie einfach nicht mehr verstehen. Gerade Zoos tragen dazu bei, dass das Interesse bei Kindern und Jugendlichen für die Natur wieder geweckt wird. Aber warum der Rostocker Zoo so besonders wichtig ist, das fragen wir mal bei Stefan nach. Hi Stefan, schön, dass wir uns hier wieder treffen. Was denkst du denn, warum ist vor allem der Rostocker Zoo so wichtig? Warum sollten Familien den Zoo besuchen?
2: Ein moderner wissenschaftlich geführter Zoo, wie auch der Rostocker Zoo ja einer ist, der verpflichtet sich für 4 Hauptaufgaben. Das ist Erholung, Bildung, Forschung und Artenschutz. Und im Prinzip kann man das alles hier in einem Paket erleben. Man hat unsere weitläufigen tollen Parkanlagen, wo man den Alltag vergisst und runterkommt. Und gleichzeitig haben wir viele moderne Anlagen, wie das Polarium hier zum Beispiel, wo man Tierhaltung, Bildung, wir stehen ja hier direkt in unserer Eiswelt, einer wunderbaren Polarausstellung, Artenschutz und Forschung kombiniert. Zum Beispiel unterstützen wir mit dem Artenschutz-Euro, den man bei uns freiwillig bezahlen kann, Polarbears International, eine Stiftung, die sich für den Schutz der Eisbären einsetzt.
1: Am Ende geht es im Zoo Rostock also nicht nur um einzelne Tiere, sondern um Zusammenhänge. Wer hier Gorillas, Lemuren, Robben, Pinguine und Eisbären erlebt, bekommt viele kleine Anknüpfungspunkte. Für Neugier, für Wissen und vielleicht auch für einen bewussteren Blick auf unsere Natur. Der Tag im Zoo Rostock war für mich eine Reise durch Lebensräume, Geschichten und jede Menge Begegnungen. Manche Momente waren laut und spritzig und andere ganz leise.
0: Vom tropischen Davineum über neugierige Lemuren bis hin zum Robbentraining und hungrigen Pinguinen im Polarium. Hier im Rostocker Zoo gibt es wirklich jede Menge zu entdecken und zu erleben. Genau die Mischung aus Natur, Wissen und besonderen Begegnungen macht also diesen Zoo zu einem richtigen Lieblingsort.

0: Wir haben heute den Rechnungshof bei uns sitzen zur Vorstellung des Jahresberichts 2026, Band 1. Und anschließend geht es noch um eine beratende Äußerung, Empfehlung zur Stellenausstattung für sächsische kreisangehörige Gemeinden mit mehr als 10.000 Einwohnern. Neben mir haben Platz genommen Jens Michel, Präsident des Sächsischen Rechnungshofes, Stefan Rix, Vizepräsident, Isolde Haag, Rechnungshofdirektorin, Skadi Stinshoff, ebenfalls Rechnungshofdirektorin und Gerold Böhmer, Rechnungshofdirektor. Ich bin Isabel Sperlich, ich moderiere das Ganze heute und gebe jetzt das Wort an Herrn Michel.
1: Herzlichen Dank für die nette Anmoderation, sehr geehrte Damen und Herren hier im Saal und an den Bildschirmen. Wenn wir jetzt damit zwischen den Verkündungsterminen für Staatsmodernisierungsüberlegungen sowie der Festlegung von Personalkennzahlen auf der einen Seite und auf der anderen Seite dem anstehenden Beschluss zum Doppelhaushalt der Staatsregierung fallen, dann erlangt dieser Jahresberichtsband natürlich eine gewisse Brisanz. Denn Sie können aus unserem Berichtsband all die bestehenden Themenstellungen entnehmen.

0: die es jetzt zu entscheiden gilt. Auch für Terminsetzungen bei der MFAG sind wir nicht zuständig. In den letzten Jahren hat man sich oft genug ins Vertagen gerettet. Doch inzwischen sind Entscheidungen unbedingt zu treffen. Ein Blick in Ziffer 3 unseres Berichtes zeigt die Entwicklung der letzten 10 Jahre von Einnahmen- und Ausgabevolumen beim Freistaat. Seit 2016 sind die Steuereinnahmen um mehr als 50% gestiegen. Ausgabenseitig betrugen allein die Personalkostenzuwächse rund 46%. Dass solche Entwicklungen und ein stattgefundenes und immer noch stattfindendes Goldplating auf der konsumtiven Seite ihre Auswirkungen haben, zeigt sich beispielhaft an der gesunkenen Investitionsquote des Jahres 2025. Hier weist das Kassen-Ist des Freistaates eine Investitionsquote von lediglich 11,9% aus. Spitzenwert in den letzten 10 Jahren waren einmal 18,5%. Mit dieser Entwicklung nähern wir uns massiv dem Substanzverzehr. Der Freistaat steht spätestens mit diesem Doppelhaushalt am Scheideweg, denn die Reserven sind fast alle aufgebraucht. Die Frage der Stunde lautet daher: marode Infrastruktur und Schulden oder gelingt ein Umsteuern? Da freue ich mich über einige Initiativen auf Landesebene ausdrücklich. Aber es bleibt noch eine große Anzahl unerledigter Aufgaben. Meine Damen und Herren, der Sächsische Rechnungshof ist der Überbringer der ungeschönten Fakten. Nüchtern listen wir die Zahlen der letzten Jahre auf und bringen sie in die entsprechenden Zusammenhänge oder zeigen Trendlinien auf. Schauen wir uns so exemplarisch auf Seite 54 die Entwicklung der Finanzschulden des Freistaates an, dann können wir feststellen: allein die Finanzschulden des Kernhaushaltes haben mit rund 5 Milliarden den Stand von 2016 wieder erreicht. Doch damals hatten wir einen Abbaupfad nach den Aufbaujahren der Wiedervereinigung und dem Hochwasser 2002. Heute haben wir einen aufwachsenden Trend und die Corona-Schulden kommen noch oben darauf. Die verfassungsrechtliche Aufgabe des Rechnungshofs verpflichtet uns zum Aufzeigen auch unangenehmer Wahrheiten und dazu gehört dann auch die Darstellung eines Ausblicks auf die Entwicklung der Zinsausgaben. Das können Sie nicht nur hier angezeigt sehen, sondern auch im Bericht auf Seite 58 nachlesen. Im Jahr 2029 fallen laut Planung allein 300 Millionen Euro rund an Zinsen an. 300 Millionen Euro Zinsen für die Kreditbeschaffung nur bis zum Jahr 2025. Zinsen für neue angedachte Kredite kommen dann noch on top hinzu. Der Tag, an dem Sachsen pro Tag 1 Million Euro Zinsen zahlen wird, der ist am Horizont schon sichtbar. Nochmal zur Einordnung. 300 Millionen Euro entspricht in etwa der Hälfte aller Baumaßnahmen des Freistaates Sachsen nach der Hauptgruppe 7. Meine Damen und Herren, mit diesem Band liefern wir zahlreiche Anregungen, was wir in Sachsen neben der hinlänglich bekannten Personalpolitik noch verbessern können. Einige Aspekte werden nun von den Mitgliedern des Großen Kollegiums vorgestellt. Herr Vizepräsident Rix wird beginnen und nach der Runde der Vorträge im Anschluss an die Ausführungen von Frau Stinzow auch eine beratende Äußerung des Sächsischen Rechnungshofs zu Empfehlungen zur Stellenausstattung für kreisangehörige Gemeinden mit mehr als 10.000 Einwohnern vorstellen. Herr Rix, bitte.
1: Ja, vielen Dank. Wir haben heute ein Bauprojekt mitgenommen, das für eine Pressekonferenz des Rechnungshofes ungewöhnlich ist. Es ist nämlich ein Bauprojekt, das zeitlich und finanziell im geplanten Rahmen blieb. Und daran sehen Sie schon, es ist für eine heutige Sitzung recht ungewöhnlich. Warum wollen wir es Ihnen dennoch vorstellen? Wir haben uns dieses Projekt einfach genauer noch mal angesehen und hinter die Kulissen gesehen. Und da gibt es doch noch den einen oder anderen Punkt, über den man berichten kann und muss und aus dem man auch für künftiges Verhalten der Bauverwaltung lernen kann. Im Hintergrund sehen Sie das Kriminalwissenschaftliche und Technische Institut in Dresden. Es war ein anspruchsvolles Pilotprojekt, das im Jahr 2022 realisiert wurde. Das Projekt sollte besonders nachhaltig sein. Es wird nach dem Bewertungssystem Nachhaltiges Bauen des Bundes im Goldstandard zertifiziert. Die damit verbundenen konkreten Anforderungen, die waren unklar. Also die waren der Bauverwaltung tatsächlich nicht ganz klar, auch was das für Kosten nach sich zieht. Und deshalb wollte der Immobilienbetrieb dieses Risiko absichern. Das ist erstmal grundsätzlich nachvollziehbar, aber Bauen ist immer mit gewissen Risiken verbunden und nicht jedes Risiko lässt sich absichern. Wir gestehen zu, es kann sinnvoll sein, Kosten für vorhabenspezifische, ganz konkrete Risiken zu berücksichtigen. Aber wichtig ist, dass dabei die Kostendisziplin nicht unter dem Deckel des Puffers verschwindet. Der Immobilienbetrieb hat hier für diese BNB, für diese Zertifizierung, einen Puffer von rund 6,4 Millionen Euro vorgesehen. Dieser Puffer war in den Gesamtkosten veranschlagt und nicht gesondert irgendwie erkennbar als Puffer. Das war problematisch, denn die Warnsysteme, die bei zusätzlichen Wünschen, die bei zusätzlichen Qualitäten aufploppen, das sind die Überschreitung der Gesamtkosten. Hier haben die Kontrollmechanismen nicht funktioniert bei Mehrflächen. Da es keine Überschreitung der Gesamtkosten gab, mussten die nicht gesondert vertieft geprüft werden auf ihre Notwendigkeit. Da der Puffer im Haushalt auch nicht ausgewiesen war und insgesamt die Gesamtsumme für die Verwirklichung des Baus zur Verfügung stand, waren auch die Gesamtkosten und Kostenentwicklung für die Abgeordneten, die diesen Bau ja im Haushalt beschlossen haben, so nicht transparent dargestellt. Der Puffer von 6,4 Millionen Euro genügte, um ein zusätzliches Untergeschoss zu bauen und bauliche technische Anforderungen zu erhöhen, ohne dass der Gesamtrahmen angehoben werden musste. Und hier wird einfach deutlich, das sind Dinge, die müssen, hier muss es ein Warnsystem geben. Es reicht nicht aus, allein die Gesamtkosten, sondern der Puffer muss gesondert ausgewiesen werden und gesperrt werden, damit hier die Risikomanagement-Instrumente greifen. Vielen Dank.
2: Ich möchte heute zum Stand der Digitalisierung der Verwaltung im Freistaat Sachsen sprechen und Ihnen unsere Prüfungsergebnisse zur Umsetzung des Online-Zugangsgesetzes im Freistaat Sachsen vorstellen. Mit dem aus dem Jahr 2017 stammenden Online-Zugang-Gesetz wird in der Bundesrepublik ein sehr wichtiges Ziel verfolgt. Bund, Länder und Kommunen werden verpflichtet, ihre Verwaltungsleistungen auch digital über das Internet anzubieten. Verwaltungsleistungen sollen für Bürgerinnen, Bürger und Unternehmen digital verfügbar sein, schnell, ortsunabhängig und möglichst ohne Behördengang. Das Gesetz soll Bürokratie abbauen, Verwaltungsverfahren beschleunigen, den Service für Bürger und Unternehmen verbessern und die Effizienz der Verwaltung steigern. Zielvorstellung war, bis Ende 2022 sollten Bürgerinnen, Bürger und Unternehmen ihre wichtigsten Behördengänge auch online erledigen können. Zum Beispiel eine Ummeldung des Wohnsitzes, die Zulassung eines Autos oder auch die An-, Um- und Abmeldung eines Gewerbes. Dieses Ziel wurde allerdings bundesweit von allen Beteiligten deutlich verfehlt. Der Sächsische Rechnungshof hat deshalb geprüft, wie weit die Umsetzung des Gesetzes im Freistaat Sachsen tatsächlich vorangekommen ist. Das Ergebnis unserer Prüfung ist ernüchternd. Sachsen gehört bei der Verwaltungsdigitalisierung in Deutschland zu den Schlusslichtern. Viele Leistungen sind inzwischen in Sachsen zwar online erreichbar, aber nicht flächendeckend verfügbar und funktionieren auch nicht durchgängig medienbruchfrei. Die Digitalisierung endet häufig bereits mit der Antragstellung. Für die sächsischen Bürgerinnen, Bürger und Unternehmen bedeutet das, ob eine Verwaltungsleistung digital genutzt werden kann oder nicht, hängt derzeit oft noch davon ab, in welcher Stadt oder in welchem Landkreis man lebt bzw. ein Unternehmen seinen Sitz hat. Die Ursachen hierfür liegen nach unserer Prüfung nicht allein in der Komplexität des Vorhabens. Wir haben insbesondere Defizite bei der zentralen Steuerung und Koordinierung durch die Sächsische Staatskanzlei festgestellt. Mehrere Staatsministerien haben gegenüber dem Rechnungshof ausdrücklich den Wunsch nach stärkeren zentralen Vorgaben geäußert. Der Rechnungshof kommt daher zu dem Ergebnis, dass die Umsetzung des Gesetzes spürbar beschleunigt werden muss. Dafür braucht es aus unserer Sicht vor allem drei Dinge. Erstens, eine stärkere zentrale Steuerung durch die Staatskanzlei. Zweitens, belastbare Fortschrittsdaten. Sowie drittens, eine einheitlichere Umsetzung innerhalb der Staatsverwaltung. Um es etwas überspitzt zu sagen, Bürgerinnen, Bürger und Unternehmen sind längst im digitalen Zeitalter angekommen. Nun muss auch die Verwaltung den letzten Schritt nehmen, um im 21. Jahrhundert anzukommen. Vielen Dank für Ihre Aufmerksamkeit.
3: Ja, ich habe Ihnen heute aus meinem aufgrund der Zuständigkeit doch recht umfangreichen Portfolio an Förderprogrammen aus dem Einzelplan des Staatsministeriums für Infrastruktur und Landesentwicklung die Ergebnisse einer Prüfung der Richtlinie Regionalentwicklung mitgebracht. Die Förderung der Richtlinie Regionalentwicklung sollen der Umsetzung des Landesentwicklungsplans sowie der Regionalpläne dienen und sie sollen die Zusammenarbeit sächsischer Kommunen unterstützen und letztlich die Aufgabenerledigung auch der Kommunen effizienter machen. Wir als Rechnungshof schauen uns ja immer an, wenn wir Förderrichtlinien prüfen, sind Ziele und Zwecke erfüllt, sind die auch klar definiert. Wir gucken aber auch nach der Wirtschaftlichkeit des Verfahrens. Und da kann man schon sehen, das ist auch im Jahresbericht so dargestellt, dass hier ein Vorverfahren in dem Rahmen des Förderverfahrens durchgeführt wird, in dem linken, etwas ausgegrauten Bereich, mit vielen Akteuren und dann erst einem nachgelagerten Zuwendungsverfahren, was schon fast, muss man sagen, offensichtlich und beim näheren Hinsehen schon gerade, also offensichtlich unwirtschaftlich ist und viel zu kompliziert. Und wir kritisieren auch, und ich kritisiere hier auch an dieser Stelle nicht zum ersten Mal, dass hier das Ministerium selbst die Vorhabensauswahl durchführte. Also das Ministerium sagt, welche Maßnahmen gefördert werden sollen. Die treffen eigentlich die entscheidende Frage, wer kriegt für was das Geld. Und die Landesdirektion als nachgeordnete Behörde hat nur einen geringen Anteil an den Förderentscheidungen und führt praktisch dann den Schriftverkehr durch und macht formal die Bewilligungen, macht Auszahlungen und prüft dann irgendwann auch einen Verwendungsnachweis. Also dieses operative Tätigwerden des Ministeriums steht jedenfalls im Konflikt mit Artikel 83 Absatz 1 Satz 2 Sächsische Verfassung. Also unsere Verfassung hat da auch ein Subsidiaritätsprinzip verankert, dass untere Behörden, wenn sie die Aufgabe erledigen können, auch diese Aufgabe erledigen sollen. Im Weiteren sind die Fördergegenstände sehr weit gefasst. Die Förderung ist nicht auf die im Raumordnungsgesetz genannten Gegenstände der Zusammenarbeit der Kommunen beschränkt. Die geförderten Maßnahmen wiesen eine große thematische Bandbreite auf, die über den Aufgabenbereich des SMIL hinausging. Unter anderem wurde die Verbesserung der Raumakustik eines Ratskellersaals, die Erneuerung von Türen und Fenstern einer Sternwarte, ein digitaler Tierparkgrundgang einer Kommune sowie die Anschaffung eines Sanitärtrailers für einen Städteverbund finanziert. Also zahlreiche investive Förderungen aus dem Programm dienten nach unserer Auffassung nicht der Daseinsvorsorge. Also nach unserer Auffassung nämlich existenzsichernder, existenznotwendiger Investitionen und öffentlicher Einrichtungen. Damit entsprachen sie nicht den Voraussetzungen der Förderrichtlinie. Die Leistungs- und Verwaltungskraft kooperierender Kommunen wurde nicht erhöht, die kommunale Kernaufgabe nicht effizienter erfüllt. Damit werden die Ziele der Richtlinie nicht erreicht. Es fehlt als Grundlage eine tragfähige Strategie zur Bewältigung der Folgen des demografischen Wandels in Sachsen. Wissen wir ja alle. Wir haben Bevölkerungsrückgang, Bevölkerungsalterung und dann auch sehr große regionale Unterschiede zwischen Stadt und Land und auch zwischen den einzelnen

0: in Regionen. Die Förderung ist stärker, so unser Fazit, an der demografischen Entwicklung und der effizienten Aufgabenerfüllung im Bereich der Daseinsvorsorge auszurichten. Das unwirtschaftlich ausgestaltete Förderverfahren ist zu verschlanken. Und wir zeigen im Bericht auf der rechten Seite auch, indem man einfach dann mal, können Sie vergleichen, was wir alles weglassen aus dem jetzt praktizierten Prozess, wie sowas aussehen kann. Und letztlich ist die Förderentscheidung, also das wesentliche Geschäft, auf die Bewilligungsstelle, in dem Fall die Landesdirektion, zu konzentrieren. Ich habe jetzt in der nächsten Folie noch ein Schlaglicht auf weitere Prüfungen, die auch als Jahresberichtsbeitrag hier enthalten sind, wo wir auch zeigen, dass ähnliche Defizite auch bei anderen Förderprogrammen aufgetreten sind und haben hier entsprechend das auch mal gekennzeichnet. Und last but not least möchte ich noch darauf hinweisen, dass unpräzise Vorgaben und komplexe Verfahren mit vielen Beteiligten kaum digital abbildbar sind. Also Digitalisierung von Förderprogrammen geht nur, wenn es einfache und gerade Prozesse sind und nicht Schleifen und noch eine Schleife und noch eine Schleife und ganz viele Beteiligte. Auch das will ich abschließend nochmal auch mit Bezug auf den vorherigen Bericht hier hinterlassen.
1: Ich stelle Ihnen heute die Prüfung der Betätigung des Freistaates Sachsen als Gesellschafter bei der Mitteldeutschen Flughafen AG, kurz MFAG, vor. Es handelt sich dabei um die Unternehmensbeteiligung des Freistaates Sachsen mit den bis einschließlich 2024 höchsten Jahresfehlbeträgen. Vielleicht sind Sie selbst schon einmal von einem der beiden Flughäfen in Leipzig-Halle oder in Dresden geflogen. Und vermutlich ist Ihnen dabei aufgefallen, dass dort weniger Gedränge herrscht als zum Beispiel an den großen Flughäfen in Frankfurt am Main oder in München. Die von den Fluggästen häufig positiv wahrgenommene Situation hat aber auch eine Kehrseite. Und die liegt darin, dass die beiden Flughäfen im Passagierbereich bei weitem nicht ausgelastet sind. Die Auslastung lag beispielsweise 2024 beim Flughafen in Dresden bei nur 25%, beim Flughafen Leipzig-Halle bei etwa 63%. Die Auslastung ist seitdem nach Presseberichten weiter gesunken. Das hat wirtschaftliche Folgen. Es wird nämlich eine deutlich überdimensionierte Infrastruktur vorgehalten, die viel kostet. Im Prüfungszeitraum bis 2024 August wies die MFAG saldiert Verluste in Höhe von 232 Millionen Euro aus. Wir haben deshalb untersucht, wie der Freistaat Sachsen als Hauptgesellschafter mit der seit Jahren anhaltenden Krise umgegangen ist. Dazu muss ich zunächst klarstellen, die Bücher des Unternehmens selbst haben wir nicht geprüft. Der Fokus unserer Prüfung lag allein auf der Beteiligungsverwaltung des Freistaates Sachsen beim Sächsischen Staatsministerium der Finanzen. Nach unserem Eindruck hat die Beteiligungsverwaltung den Unterstützungs- und Sanierungsbedarf der Unternehmensgruppe zwar erkannt, sich aber primär in die Rolle eines Kapitalgebers begeben. Eine mit Wirtschaftlichkeitsberechnungen untersetzte Gesamtstrategie haben wir nicht vorgefunden. Einflussmöglichkeiten als Gesellschafter, wir reden hier immerhin über eine Beteiligung mit gut 77%, blieben ungenutzt. Das Vorliegen eines wichtigen staatlichen Interesses, das nach Haushaltsrecht Voraussetzung für jede staatliche Unternehmensbeteiligung ist, wurde mit Blick auf veränderte Rahmenbedingungen nicht überprüft. Über finanzielle Leistungen des Freistaates Sachsen wurde der Haushaltsgesetzgeber im Prüfungszeitraum nicht ausreichend informiert. Im Ergebnis unserer Prüfung empfehlen wir insbesondere drei Maßnahmen. Erstens, die Beteiligungsverwaltung muss eine mit Wirtschaftlichkeitsbetrachtungen untersetzte valide Gesamtstrategie erstellen. Sie muss zweitens das Vorliegen des wichtigen staatlichen Interesses überprüfen. Und drittens, die Beteiligungsverwaltung muss den Haushaltsgesetzgeber über Leistungen an die MFAG-Unternehmensgruppe rechtzeitig und transparent informieren. Vor dem Hintergrund zunächst bis 2030 geplanter Unterstützungsleistungen von 168 Millionen Euro besteht aus unserer Sicht für den Gesellschafter Freistaat Sachsen mehr denn je Handlungsbedarf. Vielen Dank.

Ja, im Anschluss an den Jahresbericht möchte ich Ihnen gerne unsere aktuelle beratende Äußerung vorstellen. Unsere beratende Äußerung enthält Empfehlungen zur Stellenausstattung für kreisangehörige Gemeinden mit mehr als 10.000 Einwohnern. Wie viele Mitarbeiter braucht eine Gemeindeverwaltung eigentlich? Woher weiß man das? Personal im öffentlichen Dienst ist ein Dauerbrenner. Wir haben es ja auch hier in der Runde öfters mal und wir haben uns mit der Personalausstattung für die Gemeinden über 10.000 Einwohner befasst. Es beschäftigt alle, Fachkräftemangel, demografischer Wandel, wachsende Aufgaben. Gerade angesichts knapper Kassen fragen sich die Kommunen, haben wir zu viel Personal, haben wir zu wenig Personal, haben wir das vorhandene Personal an den richtigen Stellen eingesetzt. Bisher gab es ausschließlich einen Einwohnerrichtwert aus einer Verwaltungsvorschrift, der war berechnet nach Vollzeitäquivalente, also Personal pro 10.000 Einwohner, ist eine sehr gute Daumengröße, aber gibt wenig Auskunft dazu, wo und wie das Personal einzusetzen ist. Und hier wollten wir eine präzisere Antwort entwickeln, die verallgemeinerbar für die Gemeinden über 10.000 Einwohner ist und die aufgabenbezogen und unmittelbar praxistauglich ist. Auf der nächsten Folie will ich Ihnen ein bisschen was zum Projekt sagen. Ziel ist es grundsätzlich, den Gemeinden hier eine belastbare Grundlage zu geben, mit der sie ihre Stellenausstattung selbst einordnen, bewerten und begründen können. Wir haben hierzu ein Projekt aufgelegt, in dem wir 7 Gemeinden, die sich freundlicherweise bereit erklärt haben, hier mitzumachen, uns ihre Daten zur Verfügung zu stellen. Diese 7 Gemeinden konnten wir gewinnen und sind dort ein- und ausgegangen und haben zunächst einmal über 100 Aufgaben identifiziert, analysiert und deren Umfang auch analysiert. Wir haben dann in einem zweiten Schritt geschaut, wie viel Personal setzen diese Kommunen jeweils ein für die Aufgabe. Die Universität Leipzig, die sich das zum Schluss auch nochmal angeguckt hat, hat das als große Datenschlacht bezeichnet. Also es kamen sehr, sehr viele Daten zusammen. Wir konnten es aber ordnen und Kennzahlen bilden. Diese stellen wir nun den Gemeinden in Form eines Excel-Tools zur Verfügung, dass die Gemeinden sich auch bei uns auf der Homepage runterladen können und dann schauen können vor Ort, welchen Aufgabenbesatz haben sie, wie ist die Intensität der Aufgaben, wie viel Personal setzen sie tatsächlich ein und wie viel setzen die anderen Kommunen ein. Empfehlungen für die Stellenausstattung haben beim Sächsischen Rechnungshof eine lange Tradition. Wir haben bereits 1995 mit ersten Empfehlungen hier begonnen bis zum Jahr 2008. Basierten die alle auf einem Einwohneransatz. Das heißt, wir haben Kennzahlen gebildet, Personal pro 10.000 Einwohner. Ab dem Jahr 2012 haben wir einen systematischen Schwenk gemacht. Wir wollten es genauer wissen und sind tief in die Haushalte eingestiegen und haben uns die einzelnen Aufgaben angeguckt und hier das Personal zugeordnet. Das letzte Modell in diesem Reigen ist nun das Ihnen vorliegende Stellenausstattungsmodell für die Gemeinden mit mehr als 10.000 Einwohnern. Wir wurden begleitet von einer Projektgruppe bestehend aus den 7 Projektgemeinden, dem SSG, dem Landkreistag, dem Innenministerium und dem Finanzministerium. In dieser Projektgruppe haben wir die wesentlichen Schritte abgestimmt und auch die Ergebnisse dann besprochen. Im Ergebnis haben wir dann eine Modellgemeinde mit 20.000 Einwohnern modelliert. Und wenn man

0: deren Aufgaben, durchschnittlichen Aufgabenbesatz ansieht, dann kommt man auf einen notwendigen Stellenbedarf von 6,44 Vollzeitäquivalente, also Vollzeitstellen pro 10.000 Einwohner. Zum Vergleich, die Verwaltungsvorschrift des Innenministeriums sieht für diese Größenklasse einen notwendigen Personalbesatz von 6,6 Vollzeitäquivalenten pro Einwohner vor. Hauptaufgabengebiete, also wo das meiste Personal eingesetzt wird, das ist der interne Service, das ist das ganze Thema Personalverwaltung, Haushaltsaufstellung etc. Dann und als zweites der Bereich Bauhof und Liegenschaftsmanagement, also Unterhalt von Gebäuden, Unterhalt von Straßen, Winterdienst etc. Zum Abschluss vielleicht noch ein paar Worte. Was kann das Modell? Was kann das Modell nicht? Das Modell ist ein reines Rechenmodell. Es kann Kennzahlen liefern, es kann ein Benchmark liefern, es kann die Frage beantworten, was setzen die 7 Modellgemeinden für die jeweilige Aufgabe ein? Gibt also schon eine sehr gute Orientierung. Aber dann beginnt die Arbeit erst in der jeweiligen Gemeinde. Sie kann die Rechenergebnisse nicht unreflektiert einfach übernehmen, sondern man muss sich dann die spezifischen örtlichen Gegebenheiten ansehen. Wichtiger Punkt ist natürlich auch die eigene Haushaltslage. Gerade bei Kommunen mit Haushaltskonsolidierung gilt da ein strenger Maßstab. Und hier empfiehlt sich dann auch, das rechnerisch gefundene Ergebnis noch einmal durch eine genaue Aufgabenkritik und Optimierung des Personaleinsatzes zu validieren. Letztlich zuständig ist immer der Gemeinderat bzw. der Bürgermeister. Die Zuständigkeit bleibt in der jeweiligen Gemeinde und hier wollen wir auch gar nicht eingreifen. Wir wollen nur eine Orientierung geben hierzu und ich denke, es ist uns ganz gut gelungen. Mein besonderer Dank gilt den 7 Kommunen, die hier wirklich tolle Arbeit geleistet haben, sowie den Teilnehmern an der Projektgruppe. Ohne die wäre das Projekt so gar nicht möglich gewesen. Vielen Dank.
1: Vielen lieben Dank für die ausführliche Berichterstattung. Ich würde jetzt zur Fragerunde übergehen. Dazu eine Anmerkung: Die Frau Popp hat ein Handmikro, das kennt ihr schon, und wird das dann jeweils rumreichen. Bitte stellt euch da noch mal vor und sprecht eure Frage dort ein. Gibt es denn Fragen? Tobias fängt an.
2: Ja, ich glaube, ich brauche ganz gut. Bevor wir jetzt zu den einzelnen Punkten jetzt kommen, einen habe ich hier vermisst. Das fand ich ein total spannendes Thema: die massiven Abweichungen bei den Pro-Kopf-Zuweisungen in den Landkreisen bei ambulanter Pflege. Das waren so erhebliche Unterschiede. Das war ja teilweise das Fünffache bei dem mit den meisten Ausgaben, Pro-Kopf-Ausgaben zu dem mit den geringsten. Wie erklären Sie sich solche Abweichungen für vergleichbare Aufgaben?
0: Ja, wir waren genauso erstaunt wie Sie und haben das uns dann genauer angesehen und mit den entsprechenden Landkreisen besprochen. Zum einen war deutlich, dass es Kreise gibt, die stärker steuern, auch haushaltsseitig steuern das ganze Thema und deshalb vergleichsweise niedrige Ausgaben haben. Das allein erklärt es nicht, weil sag mal, es gibt gewisse Ausgangsdaten, die lassen sich nicht, also die sind, wie sie sind. Das ist die Altersstruktur, das ist die Einkommensstruktur und Ähnliches. Also von daher waren wir genauso überrascht wie Sie. Also das eine ist die Steuerung, das andere war in dem konkreten Fall, dort gab es Wohngemeinschaften. Und hier fielen spezifisch deutlich höhere Kosten an als sonst im ambulanten Bereich. Die waren zum Teil höher als im stationären Bereich. Und das hat es an der Stelle erklärt. Also es war die Struktur einfach der Angebote, die auch dort waren. Und hier haben wir empfohlen, dass man

0: dass die Sozialverwaltung in dem betroffenen Kreis sich die Dinge anschaut. Gibt es Synergieeffekte, die durch die gemeinsame Wohnform ja auch beabsichtigt sind, wie gemeinsamer Essenseinkauf und Ähnliches? Wie wird das abgerechnet? Und hier haben die Kreise auch zugesagt, sich das anschauen zu wollen.
1: Gibt es weitere Fragen? Uta Deko, MDR.
2: Ich habe zwei Fragen. Die erste Frage geht an den Herrn Böhmer. Sie hatten vorhin bei den Regionalfördermitteln eben gesagt, dass das zu kompliziert ist etc. Wie würden Sie denn das bewerten? Was passiert denn da im Ministerium? Also wir erinnern uns alle an den Bericht zum Sozialministerium. Und jetzt ist ja hier so, als ob das Ministerium eben keine Personen hat, die dann, ist das dahinter, dass da Personen, und wer ist das dann, Einfluss darauf nehmen, ob jetzt die Kommune XY, die vielleicht einen CDU-Bürgermeister hat oder einen besonders agilen Abgeordneten, eben dann diese Förderung bekommt, von der Sie sagen, es ist eigentlich gar nicht abgedeckt. Muss ja einen Grund geben dafür, warum das Ministerium operativ dort so viel Einfluss nimmt, obwohl das Ihrer Ansicht nach gegen die Verfassung verstößt. Wie würden Sie denn das bewerten?
3: Ja, zunächst einmal ist die Aussage des Ministeriums, es könnte es besser oder es könnte es nur selber so in der Qualität. Und diese ganzen Abstimmungen auch mit anderen Ministerien, da ist ja auch in dem im ausgegrauten Bereich eine IMAG genannt, interministerielle Arbeitsgruppe, da dieses Programm praktisch eine Querschnittsprüfung ist, die ja, wie wir auch geschrieben haben, in andere Fachförderprogramme oder in Bereiche anderer Fachförderprogramme eingreift, zum Beispiel Kitas wurden ja auch gefördert, muss man ja dann auch jeweils mit dem zuständigen Ministerium, beispielsweise in dem Fall Kultusministerium, sprechen, ob da nicht das gegen die Fachförderung läuft. In dem Fall war das, glaube ich, die Aussage, dass die Kita-Förderung ausgeschöpft war und deswegen ist das Regionalministerium da eingesprungen. Da sagen Sie, solche Abstimmungen auf ministerieller Ebene könnten nur Sie machen. Dann hat in dem Ministerium quasi ein ganzes Referat mit diesem Programm beschäftigt, nicht ausschließlich damit, aber auch. Und natürlich ist es schon so, dass das Ministerium dann selbst und in dem Fall letztlich alle, die irgendwo in dem Ministerium auch Entscheidungen treffen, eine Möglichkeit haben, die Auswahlentscheidung durchzuführen. Wenn Sie jetzt auf einen Bericht integrative Maßnahmen rekurrieren, also ein Ausmaß oder auch Probleme, wie wir die da gefunden haben, haben wir hier nicht in dem Maße vorgefunden. Jedenfalls war das auch aus den Akten nicht erkennbar. Letztlich ist es aber schon die Frage, aus meiner Sicht ist die Beweislast ganz klar bei der Verwaltung, auch wenn wir über Verfahrensvereinfachung reden und Digitalisierung, dass man künftig die Aufgabe eben komplett bei der Landesdirektion lässt und sich auf Aufgaben der Fachaufsicht beschränkt. Also es ist ja nicht so, dass ein Ministerium komplett ohne Einfluss wäre. Das Ministerium muss Strategien machen, haben wir ja auch nicht gefunden, muss eine Förderrichtlinie machen, die klare Ziele und Zwecke vorgibt, Kriterien vorgibt für die Förderwürdigkeit. Also wenn man ein Ranking machen will, was will ich denn eigentlich fördern? Und dann am Ende auch schaut, welche Projekte waren im Sinne der Zielstellung besonders erfolgreich und dann auch die Förderrichtlinie entsprechend designt. Und das wäre die Aufgabe des Ministeriums und eben nicht selbst die maßgeblichen Entscheidungen treffen. Mal davon abgesehen, in dem Fall ist es die Landesdirektion. In der Matrix, die ich noch hatte mit den Kreuzen, sind da Programme, wo die SAB praktisch dann die Zahlstelle ist. Beispielsweise hatten wir das Programm Bürgerbeteiligung. Da ist ja eine ähnliche Darstellung auch, wo dann über 40% im Verhältnis zu den ausgegebenen Mitteln Verwaltungskosten waren. Dann zieht die SAB ja noch zusätzlich für die reduzierte Aufgabe, zieht die Geld. Ja, also praktisch wird die SAB für eine, ich sage jetzt etwas überspitzt, für Postannahme und Postverteiler und Zahlstelle zieht sie auch noch eine erhebliche Gebühren. Also die Landesdirektion kostet auch Geld, aber da das interne Verwaltung ist, sieht man das nicht gleich so auf einen Blick.

0: Dankeschön. Und die zweite Frage geht zum Thema Flughafen. Es gab ja eine Flughafenstudie. Sie hatten jetzt gesagt, dass der Freistaat eben nicht den Nachweis erbringt, dass es da ein öffentliches Interesse gäbe, wenn ich das jetzt richtig zusammenfasse. Die Flughafenstudie hat den Nachweis Ihrer Ansicht nach also nicht erbracht.
1: Ja, die Studie zunächst muss ich voranstellen. Die Studie ist erst erstellt worden, die ist im Januar diesen Jahres veröffentlicht worden, also nach unserer Prüfung, die im August, Stichtag 31. August 2024, endete. Aber wir haben die natürlich zur Kenntnis genommen. Und ich möchte voranstellen, sie war nicht Gegenstand unserer Prüfung, aber zur Einordnung der Studie bitte ich zunächst zu beachten, dass die von dem Unternehmen, der MFAG Unternehmensgruppe selbst, in Auftrag gegeben wurde. Der nächste Punkt ist, mit der Studie sind nach meiner oder nach unserer Auffassung unsere Prüfungsfeststellungen auch keinesfalls entbehrlich. Ich habe ja in meinem Vortrag die drei Punkte benannt. Wir fordern eine valide Gesamtstrategie des Freistaates Sachsen als Gesellschafter. Das bedeutet, der Gesellschafter muss eine Strategie erstellen und nicht das Unternehmen muss ein volkswirtschaftliches Gutachten dazu erstellen lassen. Diese Strategie des Gesellschafters muss mit Wirtschaftlichkeitsbetrachtungen und Bedarfsanalysen untersetzt sein. Diese Anforderungen erfüllt diese vom Unternehmen selbst in Auftrag gegebene Studie nicht.
2: Jörg Schorich, dpa, bitte.
3: Mich interessiert eine generelle Einschätzung des Präsidenten, was die Finanzpolitik anbelangt. Also, noch vor 10 Jahren waren wir so eine Art Klassenbester in Finanzpolitik und auch sehr stolz immer darauf. Wenn Sie die Zahlen jetzt sehen, wie ordnet sich denn Sachsen im bundesweiten Vergleich da ein? Sind wir jetzt versetzungsgefährdet oder?
4: Eine spannende Frage. Ich denke, wir haben im Bundesvergleich, nimmt man einfach mal die Pro-Kopf-Verschuldung, schon noch eine sehr gute Ausgangslage. Aber was ich versucht habe aufzuzeigen, ist dieser verheerende Trend mit steigenden Schulden, was einhergeht letztendlich ja mit all den Dingen, die daraus folgen, Tilgung, Zinsen und so weiter. Aber wir haben auch eine extrem negative demografische Entwicklung. Wir haben noch unsere eigene sächsische Wirtschaft, die noch nie so stabil ist wie andere Länder. Und das macht die Gemengelage doch so kompliziert. Also die Ausgangsposition ist, nimmt man die reinen Zahlen der Pro-Kopf-Verschuldung, schon immer noch gut, besser als im Bundesdurchschnitt. Jetzt sage ich mal ausdrücklich, solche Stadtstaaten wie Bremen und Berlin, lasse ich mal außen vor. Ich warne vielleicht davor, die als Partner für Olympiabewerbungen zu nehmen, aber ansonsten, das ist jetzt mal nie unsere Klasse. Vergleichen wir uns mit Flächenländern, dann ist der Trend so besorgniserregend. Und das macht einfach Sorge, wenn man sich die Gesamtgemengelage betrachtet mit Wirtschaft, Demografie, das ist das Problem.
2: Herr Michel, ich würde da direkt mal mit einer Frage an Sie anschließen. Sie hatten gesagt, es gibt schon einige kreative Initiativen, die der Freistaat da zeigt. Sie sprechen wahrscheinlich das Reformpaket an und haben einer großen Anzahl an unerledigten Aufgaben gesprochen. Welche sind denn das? Was würden Sie sich weiterhin wünschen?
4: Na, ich sehe schon erstmal, dass das Bewusstsein im Vergleich zu Jahren vorher schon gewachsen ist, sich der Aufgabe zu stellen. Ja, ich sehe, dass man viel mehr über den Personalbestand diskutiert, den wir als Freistaat haben. Man macht auch erste Anstrengungen, das umzusetzen. Das bedeutet, es muss jetzt im Doppelhaushalt letztendlich seine Verankerung finden. Aber es gibt natürlich viele weitere Maßnahmen. Ja, sinkende Bevölkerungszahlen, sinkende Schülerzahlen, das haben wir alles, das beklagen wir alle gemeinsam, aber was bedeutet das? Jetzt gibt es die Variante, ich versuche all die Zahlen, die Standards jetzt zu verbessern oder ich reagiere darauf. Das ist die erste Entscheidung. Die zweite Entscheidung.

0: Staat oder treffe ich dort Maßnahmen, indem ich sage, okay, jetzt stellen wir uns der Aufgabe und sind auf dem Gebiet restriktiver. Habe ich jetzt Verbeamtungen, wie gehe ich damit um? Schaffe ich weiterhin Ausnahmen auch innerhalb des Beamtenrechts oder versuche ich dann schon diese Ausnahmen zu reduzieren? Wie gehe ich mit Fördermittelanträgen um? Ja, wir haben aufgezeigt, wir haben einen Förderstandort bis nahezu 100%. Dann streiten die Ministerien mit uns rum. Nee, das stimmt nie. Wir haben nur eine Förderquote von 98,5%. Das ist noch keine Vollförderung, keine Vollfinanzierung. Rechnerisch stimmt das, aber der Trend und was da dahinter steckt, kann noch so ein mangelndes Problembewusstsein verdeutlichen. Das sind so Dinge, das muss man mit angehen. Ja, also jetzt gibt es die reinen Eckzahlen, aber wie gehe ich mit all dem anderen um? Wie gehe ich damit um, Förderprogramme anzupassen oder nicht anzupassen, Schwerpunkte zu setzen? Das sind die Aufgaben, wo ich sage, da ist noch viel, viel, viel Arbeit vor uns.
1: Vielen lieben Dank, Daniela Karls, MDR.
2: Eine kurze Nachfrage zu dem, was Sie gerade sagten, und dann komme ich zu meiner eigentlichen Frage an Frau Haag. Sind Sie der Meinung, dass der Freistaat Sachsen sehr großzügig verbeamtet? Da habe ich jetzt gerade irgendwie aufgehorcht, weil ich das bisher noch nicht so wahrgenommen hatte in Ihrer Argumentation. Und dann hatte ich noch mal eine Frage zum Onlinezugangsgesetz. Wenn dieses Ranking, dass Sachsen auf dem vorletzten Platz bundesweit ist, das haben Sie sozusagen, wenn ich das richtig beim Durchblättern gesehen habe, an der Anzahl der Verwaltungsgänge, die digital machbar sind, gemessen? Also wie kommt dieses Ranking? Also liegt es an der bloßen Anzahl oder an der Tiefe der Vorgänge sozusagen? Also was genau betrachten Sie da? Und dann nochmal nachgefragt, wenn Sachsen da vergleichsweise so schlecht aufgestellt ist, liegt es vielleicht auch daran, dass zum Beispiel in der Sächsischen Staatskanzlei auch zu wenig Personal für diese Aufgabe originär bereitgestellt ist, also dass da die Steuerung deshalb vielleicht auch nicht wahrgenommen werden kann?
0: Gut, also der Sächsische Rechnungshof hat sich ja geäußert bei der Frage der Lehrerverbeamtung. Wir haben uns da relativ klar positioniert, indem wir letztendlich gesagt haben, dass das muss evaluiert werden. Und es ist schon die Frage, ob man auch in Zukunft hinaus, in Zeiten, wo es jetzt vielleicht mit dem Lehrermangel doch nicht mehr so schlimm ist, ob ich dann noch weiter verbeamten muss oder nicht. Alleine an dieser Stelle würde ich sagen, ist schon eine sehr, sehr hohe Großzügigkeit. Und das geht dann weiter, wenn ich auch die Pflichten, die im Beamtenrecht ja möglich sind, für die Einzelnen, wenn ich das dann nicht nutze, dann bin ich auch wieder sehr großzügig auf dem Gebiet.
3: So, dann würde ich jetzt übernehmen, Ihre Fragen zum Bericht zum Online-Zugang-Gesetz zu beantworten. Zunächst das Ranking Sachsen auf dem vorletzten Platz. Da haben wir mit dem Dashboard der Digitalisierung der Verwaltung des Bundes gearbeitet. Das kann man über eine Internetseite aufrufen und dort ist nach einzelnen Bundesländern untergliedert, wie viele Verwaltungsleistungen als digitalisiert bereits gemeldet sind und demgemäß in dieses Dashboard aufgenommen sind. Danke für Ihre Frage nach der Tiefe der Vorgänge, denn was man in diesem Kontext sehen muss, die Anzahl der Verwaltungsleistungen, die hier benannt sind, die sagt nur etwas darüber aus, welche Quantität hier vorhanden ist. Aber die viel größere Frage ist eigentlich, in welcher Qualität stehen diese Verwaltungsleistungen digital bereit. Und dazu hatte ich in meinem Eingangsstatement darauf verwiesen, bisher ist es so, dass die Digitalisierung der Verwaltung oftmals bei der Antragstellung endet. Und in der Fachsprache nennt man das den Reifegrad. Welcher Reifegrad ist erreicht? Also eine vollständige Digitalisierung, damit meine ich den Übergang von der Papierwelt in die online-digitale Welt. Dort gibt es 7 Reifegrade. Mit der Antragstellung ist man erst bei Reifegrad 3. Aber welchen Stand im Sinne einer Qualität

0: die aufgenommenen, gemeldeten Verwaltungsleistungen haben, das ist nicht bekannt, weil diese Reifegrade nicht erfasst werden. Soweit zu Ihrer ersten Frage und zu Ihrer zweiten Frage, ob der Rechnungshof der Auffassung ist, dass es möglich, die fehlende Steuerung darin begründet sein könnte, dass zu wenig Personal zur Verfügung steht. Das könnten wir so nicht bejahen, denn es gibt eine ganze Abteilung in der Staatskanzlei, die sich mit dem Thema E-Government und IT-Fragen befasst.
1: Frau Haag, um das noch mal ein bisschen bildlicher zu machen, wie viele Verwaltungsleistungen sollen denn insgesamt digitalisiert werden und wie viel hat denn Sachsen da schon geschafft?
0: Eine absolute Zahl, wie viele Verwaltungsleistungen digitalisiert werden sollen, die kann man gar nicht nennen. Es ist die Anzahl der Verwaltungsleistungen, das muss man sich so vorstellen, das ist eigentlich jeder Prozessschritt. In einem Verwaltungsverfahren stellt eine Verwaltungsleistung dar, sodass es Aufgaben geben kann, die insgesamt aus 20 Verwaltungsleistungen bestehen. Und es gibt so eine Größenordnung, dass es ungefähr 6.000 Verwaltungsleistungen gibt. Aber das ist, wie gesagt, das ist ganz agil, das ist dynamisch vor dem Hintergrund. Es gibt Aufgaben, die kommen neu hinzu und bringen dann neue Verwaltungsleistungen mit sich. Andere Aufgaben fallen weg. Also das ist nur so eine Größe, mit der man arbeiten kann. Aber niemand wird Ihnen eine genaue Zahl nennen können.
1: Da gibt es ja eine Zahl und wie viel sind denn da schon möglich?
0: Also was sicher ist, sind diese Zahlen, die im OZG-Dashboard genannt sind. So, aber wie viele man nennt es dann Leistungsbündel, die schon umgesetzt sind, dahinter stehen, das verändert sich fortlaufend.
2: Ich glaube, die Moderatorin stellt auf die Zahlen ab, die im Bericht bundesweit genannt sind als Verwaltungsleistungen aufgelistet. Dass Sachsen sozusagen mit 995 Verwaltungsleistungen auf dem vorletzten Platz lag. Wenn das die Nachfrage war und Länder wie Hamburg haben 1.600, Nordrhein-Westfalen hat 1.557 Verwaltungsleistungen.
0: Wie gesagt, also das, was wir hier in dem im Jahresbericht haben, das ist der Stand zum Dezember 2025. Das verändert sich fortlaufend und das war im Mai. Hat Sachsen Fortschritte gemacht. Im Mai diesen Jahres waren wir bei 1036. Ich denke, wenn Sie es heute aufrufen, sind wir bei 1044 und es ist halt unterschiedlich.
1: Gibt es weitere Fragen? Tobias Wilke.
3: Ich bin noch ein bisschen nachhaltig schockiert. Wenn Reifegrad 3 Antrag kann digital gestellt werden, was in aller Welt ist dann Reifegrad 1? Das Amt finde ich bei Google Maps, oder was?
0: Reifegrad 1 ist sozusagen, dass es eine PDF gibt, die Sie generieren können. Aber das würde noch nicht als Antragstellung zählen, sondern dazwischen wäre auch noch ein Prozess, dass man sich authentifizieren muss, dass man auch derjenige ist, der hinter dem Antrag steht. Und das ist halt der Reifegrad, der tatsächlich erreicht ist, das ist die große Frage. Ja? Denn was bedeutet es denn, wenn es, also eigentlich dürfen Leistungen erst ab Reifegrad 3 erfasst werden, das muss ich nochmal dazu sagen. Das wäre die Zugangsvoraussetzung für dieses Dashboard. Ob alle Leistungen, die da drin sind, wirklich Reifegrad 3 haben, das ist nicht bekannt.

0: So, und was bedeutet es aber, wenn jetzt unterstellt, die haben jetzt alle Reifegrad 3, vielleicht auch mehr, aber das Verfahren endet, das digitale Verfahren endet dann an der Stelle. Und wir gehen wieder in die manuelle Bearbeitung zurück, was natürlich auch damit verbunden ist, dass wir uns jetzt wieder in der Papierwelt befinden, von der man ja ausdrücklich weg will. Dem dient ja die Digitalisierung.
1: Franziska Hönel, du hast noch eine Frage?
2: Genau, ich habe noch mal eine Frage an Frau Stinshoff. Sie sind ja bei der MFAG-Prüfung mehrmals auf die Wirtschaftlichkeits- und Sparsamkeitsgrundsätze eingegangen. Was müsste denn eine valide Gesamtstrategie beantworten, wenn sie denn unter Wirtschaftlichkeitsgesichtspunkten tatsächlich geführt wird, wenn die Prüfung ja jetzt ergab, dass es eine massive Unterauslastung der Infrastruktur zum Beispiel gibt und eben der Freistaat Sachsen da sehr hohe Unterstützung reingibt?
1: Ja, also die valide Gesamtstrategie erfasst, die richtet sich natürlich nach dem sächsischen Haushaltsrecht. Da ist geregelt, dass der Freistaat Sachsen sich nur an Unternehmen beteiligen kann, wenn das im staatlichen Interesse liegt. Das ist der eine Punkt. Und das zweite, wenn das staatliche Interesse nicht einfacher oder wirtschaftlicher auf andere Art und Weise erfüllt werden kann. Das bedeutet, man muss dort ganz gezielt Wirtschaftlichkeitsbetrachtungen anstellen über die Unternehmensstruktur, über die Bedarfe, die dort stehen, über Alternativmöglichkeiten auch. Und dann kann man eine sachgerechte Entscheidung treffen, wie man strategisch weiterfährt. Dazu gehört aus unserer Sicht auch, wir haben ja jetzt in den letzten Jahren viele Krisen gehabt, dass man in den Blick nimmt, weitere verschiedene Entwicklungsszenarien. Das fehlt nach meinem Eindruck ein wenig bei diesem aktuell veröffentlichten volkswirtschaftlichen Gutachten.
2: Okay, und wenn Sie sagen, Alternativmöglichkeiten prüfen und ob es auch einfacher oder auf andere Weise erfüllt werden kann, heißt jetzt mal ganz platt gesagt, privatisieren vielleicht besser als in staatlicher Hand lassen oder was wäre das zum Beispiel?
1: Wir als Rechnungshof sind dazu nicht berufen, dort eine Entscheidung zu treffen. Unser Ansatz ist viel eher, wir fordern mit unserer Prüfung, dass erstmal die gesetzlichen Voraussetzungen erfüllt werden. Zuständig ist dafür die Beteiligungsverwaltung. Die muss eine Strategie entwickeln, die muss Wirtschaftlichkeitsbetrachtungen anstellen. Und der Haushaltsgesetzgeber ist über alle finanziellen Leistungen, die im Zusammenhang mit der Unternehmensgruppe einzuplanen sind, sachgerecht transparent zu informieren und muss dann letztlich darüber entscheiden, ob die Finanzierung so vorgenommen werden soll oder nicht. Das ist nicht Sache des Rechnungshofs.
3: Gibt es weitere Fragen? Sehe ich jetzt nicht. Dann bedanke ich mich recht herzlich. Einen schönen Tag noch.

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0: Hallo und herzlich willkommen zu Sachsen aktuell am Wochenende, der Wochenrückblick aus dem Freistaat. Im September 2025 soll ein damals 30-Jähriger den 10 Monate alten Sohn seiner Lebensgefährtin so heftig misshandelt haben, dass das Baby wenig später an einem Schleudertrauma und mehreren Kopfverletzungen starb. In der vergangenen Woche startete der Prozess am Landgericht Dresden. Nach der Festnahme des Täters im vergangenen Jahr wurde zunächst noch wegen Totschlags ermittelt. Jetzt lautet die Anklage Mord. Meine Kollegin Pauline Rettberg hat den Prozessauftakt für Sie begleitet.
1: Säuglingsmord in Dresden-Gorbitz, Verhandlungsauftakt am Landgericht Dresden. Die Anklageschrift, die am 16. Juni 2026 vor der Schwurgerichtskammer verlesen wurde, wirft dem Angeklagten Folgendes vor.
2: Zum einen im August 2025 den 10 Monate alten Sohn seiner damaligen Lebensgefährtin körperlich misshandelt zu haben und am 2.9.2025 soll der Angeklagte nach Anklagevorwurf den 10 Monate alten Sohn wohl geschüttelt haben, hat heftiges Schütteltrauma hervorgerufen haben. Auch stumpfe Gewalt soll angewandt worden sein, wobei da wieder der genaue Entstehungsmechanismus unbekannt ist. Das führte zu 3 Schädelbrüchen, Verletzungen der Wirbelsäule und der 10 Monate alte Sohn ist verstorben,
1: sagt Andreas Ferron, Pressesprecher und Richter am Landgericht. Nachdem der Angeklagte damals 2 Tage nach der Tat festgenommen wurde, wurde zunächst wegen Totschlags ermittelt. Jetzt lautet die Anklage Mord. Der Prozess wurde unter großem Interesse der Öffentlichkeit eröffnet, wobei die Mandanten der Nebenklage

0: Lagevertreter, darunter die damalige Lebensgefährtin des Angeklagten bzw. die Mutter des Säuglings, nicht im Saal waren. In der ersten Sitzung ging es vor allem um die Biografie des Angeklagten. Felix M., ein 31-jähriger Deutsch-Kubaner, der bereits erheblich vorbestraft ist und zum Tatzeitpunkt unter Bewährung stand. Die Verhandlung gestaltete sich mitunter schwierig. Auf einige Fragen des Richters kam die Antwort: Ich kann es nicht sagen oder ich erinnere mich nicht. Unter anderem auf die Fragen nach dem Geburtstag der Eltern oder Details zum letzten Arbeitsverhältnis. Der vorsitzende Richter erklärte dem Angeklagten auch mehrfach, dass seine Nachfragen ausschließlich der Aufklärung des Sachverhalts dienten und nicht wertend gemeint seien. Dabei entstand wiederholt der Eindruck, dass sich der Angeklagte persönlich angegriffen fühlte, auf andere Aspekte einging oder sich in unerheblichen Einzelheiten verlor. Bereits 2018 war der Mann in einen ähnlichen Vorfall verwickelt. Während er auf seine eigene 3 Monate alte Tochter aufpasste, erlitt diese schwere Kopfverletzungen. Laut damaliger Ermittlungen legte Felix M. verschiedene Versionen des Geschehens vor. Eine Verurteilung erfolgte nicht, es fehlten die Beweise. Bis ein Urteil in der aktuellen Sache gefällt werden kann, wird noch einige Zeit vergehen.
1: Das Gericht hat mehrere Verhandlungstage angesetzt. Die Beweisführung wird sich aufwendig gestalten. Nach derzeitigem Stand streitet der Angeklagte die Tatvorwürfe. Bei den beiden eigentlichen Tathandlungen ist außer dem Angeklagten und dem 10 Monate alten Jungen niemand dabei gewesen, sodass man von einem sogenannten Indizienprozess sprechen kann. Und dementsprechend werden Zeugen aus dem Umfeld des Angeklagten und der Kindesmutter gehört werden, medizinische und psychiatrische Sachverständige.
0: Für den 19. Juni ist der erste Fortsetzungstermin angesetzt. Hier sollen durch eine medizinische Sachverständige sämtliche dem Säugling zugefügte Verletzungen beleuchtet werden.
2: Sachsen gilt als eine der wichtigsten Mikroelektronikstandorte Europas. Bei den Silicon Saxony Days in Dresden ging es deshalb nicht nur um neue Chips, sondern auch um Vernetzung, Forschung und konkrete Anwendungen.
3: Wir haben eine ganz starke und diverse Landschaft, die sich mit Innovationslandschaft vielleicht am besten beschreiben lässt. Und das ist es, was wir brauchen, Innovation, sich täglich neu zu erfinden. Und das tun wir hier.
4: Sachsen will seine Rolle als Mikroelektronikstandort weiter ausbauen. Bei den 20. Silicon Saxony Days treffen sich dafür Unternehmen, Forschungseinrichtungen und Politik. Silicon Saxony-Geschäftsführer Frank Bösenberg sieht die Branche weiter im Wachstumskurs.
3: Wir sind größer als jemals zuvor. Die Silicon Saxony Days sind Ausdruck dessen. Über 2000 Teilnehmende, 30% davon international. Und das gilt auch für die gesamte Branche. Insgesamt arbeiten aktuell 82.500 Personen in den Branchen des Silicon Saxony, Hardware und Software. Und da ist noch kein Ende in Sicht für weiteres Wachstum.
4: Wachstum allein reicht aber nicht aus. Entscheidend ist, dass Wissen geteilt wird zwischen Hochschulen, Unternehmen und Entwicklern. Professor Dr. Gerhard Fettweis von der Technischen Universität Dresden beschreibt, wie dieser Austausch in der Praxis aussieht.
5: Ich habe zum Beispiel einen Arbeitskreis gegründet zu Chipdesign. Und dieser Arbeitskreis zu Chipdesign, da kommen die Leute zusammen, die Chipdesign machen und tauschen sich aus. Weil der eine bleibt dort hängen, der andere bleibt dort hängen. Die Leute sind überall irgendwo und dann helfen wir uns gegenseitig aus. Und solche Ideen mal zusammenzubringen, um Leute gemütlich am Abend, auch mal gerne mit einem Kasten Bier, sich auszutauschen, sich gegenseitig in den verschiedenen Designstandorten zu treffen, ist doch genial. Und das ist es. Es geht also mehr darum, dass wir uns gegenseitig helfen und man wie so eine Familie ist. Und das ist toll. Das ist richtig toll. Und dafür ist Silicon Saxony wunderbar.
4: Dieses Zusammenspiel gilt als Grundlage für den Erfolg der Branche. Aus einzelnen Ansiedlungen ist über Jahre ein dichtes Netzwerk entstanden. Auch Ministerpräsident Michael Kretschmer sieht darin eine Stärke Sachsens.
6: Wenn es richtig gemacht wird, gelingt es. Dann wird aus einem Nukleus, einer großen Fabrik, eine zweite, eine dritte und darum bildet sich ein Ökosystem aus vielen Zulieferern, aus vielen Dienstleistern, die Wertschöpfungstiefe, die Fertigungstiefe steigt. Und das ist das, was wir hier sehen. Dieses sächsische Wunder der Mikroelektronik, was mittlerweile in ganz Europa ausstrahlt, hat eine unfassbare Kraft. Und es ist eine Veranstaltung, die Europa gemeinsam zusammenbringt, aber auch darüber hinaus.
4: Doch wie gut sind die Voraussetzungen, um die Chipindustrie in Sachsen weiter auszubauen?
3: In einem Wort ausgezeichnet. Tatsächlich ist es ja nicht vom Himmel gefallen, sondern wir haben hier nicht nur eine starke Industrielandschaft, wir haben mit der TU Dresden eine Exzellenzuniversität, wir haben die höchste Dichte von Fraunhofer-Instituten, wir haben mit dem Barkhausen-Institut auch außeruniversitäre Forschungseinrichtungen, die im Bereich Chipdesign unterwegs sind, NAMLAB, ich könnte ewig so weitermachen. Wir haben eine ganz starke und diverse Landschaft, die sich mit Innovationslandschaft vielleicht am besten beschreiben lässt. Und das ist es, was wir brauchen, Innovation, sich täglich neu zu erfinden. Und das tun wir hier.
4: Getragen wird das Wachstum aber nicht allein von großen Chipfabriken, sondern auch von Start-ups sowie kleinen und mittelständischen Unternehmen. Genau dort entscheidet sich mit, ob aus Forschung marktfähige Anwendungen werden und ob Sachsen im internationalen Wettbewerb weiter mithalten kann.
2: Wir machen jetzt eine kurze Pause und sind gleich mit spannenden Themen aus dem Freistaat für Sie zurück. Unter anderem werfen wir einen Blick nach Leipzig. Dort war Wirtschaftsminister Dirk Panther zu Gast im Zentrum für Aus- und Weiterbildungen und hat nachgefragt, wie junge Menschen wieder für die Ausbildungen stärker gewonnen werden können. Bleiben Sie also dran.

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6: Herzlich willkommen zurück zu Sachsen aktuell am Wochenende, der Wochenrückblick aus dem Freistaat. Schön, dass Sie dran geblieben sind. Zwischen Werkbank und Zukunftsfrage, künstliche Intelligenz verändert viele Berufe. Doch manche Arbeit braucht weiter Menschen, die anpacken, verstehen und Verantwortung übernehmen. Ohne Fachkräfte steht vieles still, Wohnungen, Betriebe, Industrieanlagen. Gleichzeitig bleiben in Sachsen viele Lehrstellen unbesetzt. Wie also gelingt es, junge Menschen wieder stärker für Ausbildung und Handwerk zu gewinnen? Sachsens Wirtschaftsminister Dirk Panther hat sich dazu im Leipziger Zentrum für Aus- und Weiterbildung ein Bild gemacht.
7: Handwerk hat goldenen Boden, das merkt man auch. Die Zahlen werden auch besser. Und die Initiativen, die die Kammern selber machen, die aber auch die Betriebe machen und die wir mit unterstützen, denke, dass die schon wirken.
8: Goldener Boden, sichere Jobs und eine gute Zukunft. Doch wie sehr glänzt dieser Boden noch, wenn in Sachsen aktuell rund 8000 Lehrstellen unbesetzt sind?
9: Man kann Techniker machen, man kann Meister machen, womit man auch sehr große Aufstiegschancen hat, womit man auch viel Geld verdienen kann. Es muss nicht immer der Weg über das Studium sein.
8: Zwischen Nachwuchssorgen, neuen Technologien und alten Berufsbildern stellt sich deshalb die Frage, wer hält Sachsens Wirtschaft morgen noch am Laufen? Im Zentrum für Aus- und Weiterbildung in Leipzig geht es genau um diese Frage. Sachsens Wirtschaftsminister Dirk Panther besucht hier auszubildende Ausbilder und Verantwortliche aus der beruflichen Bildung. Er schaut allerdings nicht nur zu, sondern lässt sich selbst zeigen, was Ausbildung heute bedeutet.
7: Ach, ich mache sowas immer gerne, aber war toll. Ich habe jetzt noch nie in so einer Drehmaschine gestanden. Insofern war das eine schöne Erfahrung.
8: Das

0: 2000. Einer, der sich für diesen Weg entschieden hat, ist Jonas Zühler. Er ist Auszubildender im dritten Lehrjahr. Für ihn war die Ausbildung zum Industriemechaniker kein Ausweichweg, sondern eine bewusste Entscheidung. Zum Beruf gekommen ist er über seine Familie, über Ausbildungsmessen und über die Freude daran, Dinge selbst zusammenzubauen. Für Zühler ist Ausbildung ein Einstieg mit Entwicklungsmöglichkeiten. Nicht jeder Weg muss über ein Studium führen, wie er erklärt.
1: Man kann Techniker machen, man kann Meister machen, womit man auch sehr große Aufstiegschancen hat, womit man auch viel Geld verdienen kann. Es muss nicht immer der Weg über das Studium sein.
0: Wie aus solchen Entscheidungen langfristig Fachkräfte werden, beschäftigt auch die IHK zu Leipzig. Für die Vizepräsidentin der IHK, Janet Baudach, geht es nicht darum, Ausbildung gegen Studium auszuspielen. Entscheidend sei ein Einstieg, der jungen Menschen Halt gibt, auch wenn sich Berufsbilder verändern.
2: Berufsbilder verändern sich mittlerweile in einem Tempo, dass es aus meiner Sicht gar keinen Sinn macht, sich einen langen Plan zu machen. Sondern mit etwas Solidem anzufangen, ist, glaube ich, ein toller Startpunkt. Und eine Berufsausbildung ist da nie verkehrt. Man kann von dort aus dann weitere Wege gehen. Aber dann hat man erstmal was in der Tasche, wie es auch die Eltern immer so gerne sagen. Und das ist ein guter Startpunkt.
0: Die Herausforderung bleibt, junge Menschen und Betriebe zusammenzubringen. Viele Unternehmen suchen Nachwuchs, müssen aber stärker erklären, was ihre Berufe ausmacht und welche Perspektiven sie bieten. Und dann ist da noch die Frage nach künstlicher Intelligenz. In vielen Branchen verändert sie schon jetzt Arbeitsabläufe. Für technische Ausbildungsberufe stellt sich deshalb weniger die Frage, ob Maschinen kommen, sondern wer sie versteht, bedient und wartet, wie Panther erklärt.
3: Ja, also es wird sicherlich Bereiche geben, in denen wir die KI und werden Maschinen Dinge ersetzen, aber das gab es schon immer. Muss aber am Ende auch Menschen geben, die sie bedienen können. Und die müssen ja was davon verstehen. Insofern mache ich mir ums Handwerk keine Sorgen.
0: Für das ZAW Leipzig heißt das, Ausbildung muss mit der Entwicklung in den Betrieben Schritt halten. Dr. Matthias Meyer ist Geschäftsführer des Bildungszentrums. Er sieht die Herausforderung vor allem darin, Veränderungen in der Industrie früh genug in die Ausbildung zu übersetzen.
4: Nun, unsere Herausforderungen sind sicherlich insgesamt in der Transformation unserer Industrie zu sehen. Wir sehen viele Unternehmen, die sich stark verändern, die investieren müssen. Die Tätigkeit an sich bleibt gleich, aber die Wertschöpfungsstruktur ändert sich. Und da versuchen wir auch darüber nachzudenken oder denken darüber nach mit den Unternehmen gemeinsam zum Teil, wie wir diese neuesten Entwicklungen auch in unsere Ausbildung integrieren können.
0: Der Freistaat Sachsen will deshalb rund 11 Millionen Euro in überbetriebliche Bildungsstätten investieren. Außerdem soll der Meisterbonus ab 2026 auf 3.000 Euro steigen. Das setzt Impulse, löst aber nicht allein die Frage, wie junge Menschen dauerhaft für Ausbildung gewonnen werden. Entscheidend könnte deshalb sein, ob Schulen, Betriebe, Kammern und Politik früh genug zeigen, welche Möglichkeiten nach einer Ausbildung offenstehen, damit das Handwerk auch in Zukunft auf einem goldenen Boden steht.
5: Und wir werfen noch einen Blick nach Chemnitz. Es ist eines der größten Verkehrsprojekte, das die Region in den kommenden Jahren beschäftigen wird. Die Erwartungen an die vierte Baustufe des Chemnitzer Modells sind hoch, die Kosten ebenso. Und bis zur Fertigstellung wird noch viel Geduld nötig sein. Jetzt wurde mit einem feierlichen Spatenstich offiziell der Startschuss gegeben.
6: Wir fangen jetzt an. Wir machen uns auf den Weg. Es wird eine harte Tour werden.
7: 17 Kilometer neue Gleise für die Region. Bauphase 4 des Chemnitzer Modells Richtung Limbach-Oberfrohna gestartet.
8: Schauen die Dresdner ein bisschen neidisch auf unser Chemnitzer Modell oder wie sieht das aus?
9: Ob sie es tun, weiß ich nicht, aber sie sollten es.
7: Mit einem Spatenstich, der eigentlich keiner war, gaben die Verantwortlichen am Donnerstag den Startschuss für die Stufe 4 des Chemnitzer Modells. Mit der neuen Strecke soll die Anbindung zwischen Chemnitz und Limbach-Oberfrohna deutlich verbessert werden. Das Vorhaben gilt als eines der wichtigsten Infrastrukturprojekte der Region und soll den öffentlichen Nahverkehr langfristig attraktiver machen. Zum feierlichen Baustart war auch Alexander Dirks vor Ort. Der sächsische Landtagspräsident erklärte im Interview mit Sachsenfernsehen, dass das Chemnitzer Modell Orte näher zusammenbringe und damit auch dem Tourismus zugute komme. Zudem zeige es, was es brauche, um den ÖPNV attraktiv zu machen. Das könne man auch an den bisherigen Nutzerzahlen ablesen.
9: Ja, es wird ja sehr, sehr häufig darüber gesprochen, dass Regionen über ÖPNV näher zusammenrücken können, das heißt tatsächlich erschlossen werden können und dass es attraktive Alternativen zum Auto gibt. Und ich finde, das Chemnitzer Modell zeigt, dass es geht und dass die Menschen es dann nutzen, wenn es wirklich attraktiv ist und eine echte Alternative darstellt. 16.000 Nutzer täglich zeigen das, glaube ich, ziemlich eindrucksvoll.
7: Außerdem sei das in Sachsen einzigartige Projekt in schwierigen Zeiten ein wichtiges Signal. Es gehe trotz

0: Krise voran. Wann der Mammutbau sein Ende finden wird, blieb beim Termin zunächst offen. Laut Matthias Korda, Geschäftsführer des Verkehrsverbundes Mittelsachsen, rechne man mit einer Fertigstellung in den 2030er Jahren. Genauer lasse sich das derzeit nicht beziffern, denn 17 Kilometer neue Schienenstrecke ließen sich in derart bewegten Zeiten kaum genauer terminieren. Außerdem habe man den Bau in mehrere Phasen aufgeteilt. Zunächst steht die Gleisverlegung in der Innenstadt im Vordergrund.
1: Ja, die erste Etappe ist jetzt im Bau. Das ist hier in der Innenstadt von Chemnitz der Bahnring, der Zentrumsring. Also die Straßenbahn soll wieder über die Theaterstraße fahren, zukünftig auch über die Brückenstraße und die Hartmannstraße. Das bauen wir jetzt hier am Falkeplatz, haben wir angefangen. Dort wird jetzt die Brücke über die Chemnitz, oder es sind genau genommen drei Brücken über die Chemnitz, die werden jetzt alle erneuert. Und an der Mühlenstraße wird auch schon gebaut. Dort sind die Bauarbeiter aktiv, werden jetzt auf die andere Seite wechseln, in die Theaterstraße. Und dann dieses und nächstes Jahr bis zur Kassbergauffahrt sich vorarbeiten und so dann Schritt für Schritt in den nächsten Jahren den Zentrumsring wieder schließen.
0: Die Baumaßnahme wird die Innenstadt verändern. Darüber wurde auch im Vorfeld an der einen oder anderen Stelle diskutiert. Wenn man Thomas Kütter fragt, sogar sehr intensiv. Aus Sicht des Chemnitzer Baubürgermeisters standen dabei vor allem die Planungen rund um die Brückenstraße im Vordergrund. Man habe außerdem die Architektenkammer mit einbezogen und Erfahrungen aus dem Kulturhauptstadtjahr einfließen lassen.
2: Das war eine sehr, sehr heiße Diskussion, haben wir auch sehr, sehr lange geführt, auch mit der Architektenkammer und ganz vielen Beteiligten diskutiert. Es gab da grundlegend auch sehr differierende Ansätze. Ich glaube, jetzt haben wir einen Kompromiss gefunden, der kein Fauler ist, und das ist wichtig. Die Straße wird grundlegend eine Straße bleiben, also eine Verkehrsader. Es wird auch einstreifig, also eine Fahrbahn je Richtung weiterhin geben, die auch für den Pkw-Verkehr zur Verfügung steht. Es wird aber in Straßenmitte einen separaten Gleiskörper, also ähnlich wie hier auf der Zwickauer Straße, ein separates Gleis bekommen, damit der ÖPNV unbehindert vom motorisierten Individualverkehr fließen kann. Es wird ganz, ganz viel Grün geben, neuwertige Radwege und aber auch im Bereich vor dem Karl-Marx-Kopf ganz grob erklärt eine Art Möglichkeit, das Ganze auch als Platz zu nutzen. Das war vielen Beteiligten ganz, ganz wichtig, dass man die Option, da haben wir das Beispiel Eröffnung Kulturhauptstadt, aber so eine Dimension jetzt jeden Tag wieder hinkriegt, das würde ich auch mit dem Fragezeichen versehen. Aber dass zumindest diese Option und die Nutzungsmöglichkeit offen bleibt, das ist, glaube ich, ein wichtiger Punkt.
0: Die Gesamtkosten für die Baustufe 4 des Chemnitzer Modells sollen im mittleren dreistelligen Millionenbereich liegen. Laut Finanzierungsschlüssel übernimmt der Bund 75% der Kosten, weitere 15% trägt der Freistaat Sachsen. Die verbleibenden 10% werden vom Zweckverband Verkehrsverbund Mittelsachsen und der Stadt Chemnitz finanziert.
3: Das war Sachsen aktuell vom Wochenende, der Wochenrückblick aus dem Freistaat. 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Das gesamte Team wünscht Ihnen jetzt einen fantastischen Abend, machen Sie es gut und bleiben Sie gesund.

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Die Bergzeit begrüßt Sie zurück im Programm von ERZ-TV. Heute wird es sommerlich mit diesen Themen. Blick in die Vergangenheit, ein Sommer vergangener Tage. Blick in die Gegenwart, Kompaktes aus dem Erzgebirge. Und Blick in die Zukunft, die neue Leitung der Konradswiese.

Glück auf zu einer neuen Bergzeit zum Wochenende. Temperaturen um die 30 Grad, ein tiefblauer Himmel und natürlich die strahlende Sonne. Der Sommer ist zurück und zeigt sich von einer seiner wärmsten Seiten. Deswegen möchten wir Ihnen heute ein paar Tipps an die Hand geben, wie Sie die Hitze gut überstehen werden. Ob nun in Form von wasserreichen Lebensmitteln wie Gurken oder Melone oder Ihrem Lieblingsgetränk, nehmen Sie genug Flüssigkeit zu sich. Lauwarme oder zimmertemperierte Getränke belasten dabei den Kreislauf weniger als eiskalte. Wasser, Saftschorlen oder Tees sind ideal, um den Tag zu überstehen. Als Belohnung am Abend darf es dann aber natürlich auch was Kühles geben. Auch heute bei RTV haben wir ein Rezept für Sie vorbereitet. Das sehen Sie aber erst am Ende der Sendung. Doch nämlich jetzt starten wir erstmal mit unserem Bild der

0: Woche und viel mehr Bildern in die Bergzeit.
1: Unser Bild der Woche verbindet zwei wichtige kommunalpolitische Entscheidungen der vergangenen zwei Wochen. Am 7. Juni wählten die Bürgerinnen und Bürger von Auebad Schlema ihren neuen Oberbürgermeister. Eine Woche später folgte am 14. Juni die Bürgermeisterwahl in Eibenstock. Während Professor Dr. Alexander Hodeck in Eibenstock die Wahl für sich entscheiden konnte, wird in Auebad Schlema Markus Hoffmann das Amt von Heinrich Kohl in Zukunft übernehmen. Beide Wahlen markierten die Weichenstellung für die kommenden Jahre in den jeweiligen Städten.
0: Vom 22. Juni bis einschließlich 3. Juli 2026 wird in Annaberg-Buchholz in der Bodelschwingstraße zwischen Neugasse und der Einmündung Karlsbader Straße eine Einbahnstraßenregelung in Fahrtrichtung Annaberg eingerichtet. Grund dafür ist die Sanierung eines defekten Abwasserhausanschlusses. Die Umleitung für den Verkehr in den oberen Stadtteilen von Buchholz erfolgt über die Karlsbader Straße, Schlettauer Straße, Einenenkelstraße. Darüber hinaus wird die Jöhstädter Straße am 26. Juni in Höhe der Hausnummer 13 aufgrund der Aufstellung eines Krans vollständig gesperrt. Die Vollsperrung gilt in der Zeit von 7 Uhr bis 16 Uhr.
2: Nach dem erheblichen Straßeneinbruch auf der Bärensteiner Straße in Annaberg-Buchholz sind am Mittwoch die weiteren Maßnahmen zur Sicherung und Verwahrung des Schadensbereiches abgestimmt worden. Vertreter der Stadtverwaltung Annaberg-Buchholz aus den Sachgebieten Bau sowie Recht und Ordnung gemeinsam mit dem Sächsischen Oberbergamt, der Polizei sowie dem Regionalverkehr Erzgebirge G MbH, RVE, trafen sich vor Ort, um das weitere Vorgehen zu beraten und festzulegen. Die erforderlichen Baumaßnahmen werden ab Montag, dem 22. Juni, aufgenommen. Nun steht auch laut Mitteilung des Oberbergamtes fest, der Hohlraum des Tagesbruches unter dem Asphalt weist eine Breite von ca. 4 Metern und eine Länge von 5 bis 6 Metern auf. Die Tiefe von Oberkante Asphalt bis auf die Verbruchmassen beträgt ca. 6 Meter. Belastbare Aussagen zur weiteren Ausdehnung des Verbruchbereiches können derzeit nicht getroffen werden.
0: Mit den steigenden Temperaturen wächst auch die Sorge vor Hitzewellen. Laut einer aktuellen Umfrage der Krankenkasse Barmer und des FAZ-Instituts befürchten 55% der Menschen in Ostdeutschland künftig häufigere extreme Hitzeperioden. Gleichzeitig fühlen sich 82% der Befragten gut über gesundheitliche Risiken informiert. Rund 70% geben an, ihr Verhalten bei großer Hitze bereits anzupassen, etwa durch ausreichendes Trinken, zusätzliche Ruhepausen oder die Vermeidung körperlicher Belastung. Die Menschen sind nicht nur gut informiert, sondern handeln auch entsprechend. Das ist besonders wichtig für Risikogruppen wie Kleinkinder, ältere Menschen oder chronisch Erkrankte, sagt Dr. Claudia Beutmann, Landesgeschäftsführerin der Barmer in Sachsen. Als verbesserungswürdig werden laut Umfrage vor allem Schutzmaßnahmen in Gesundheitseinrichtungen sowie im öffentlichen Raum eingeschätzt. Ja, und die Stadt Annaberg-Buchholz möchte für die kommenden zwei Wochen über eine Geschwindigkeitsmessstelle im Stadtgebiet informieren. Diese Kontrollen dienen dazu, an sensiblen Verkehrsbereichen für mehr Sicherheit zu sorgen. Dort, wo Fußgänger die Straße überqueren oder wo Kindereinrichtungen in der Nähe sind, trägt ein angepasstes Fahrverhalten zum Schutz aller Verkehrsteilnehmer bei. Die Kontrollen sind unter anderem an diesen Standorten vorgesehen. An der B101 Dresdner Straße auf Höhe der Einmündung am Wiesaer Weg. An der B95 Robert-Blum-Straße vor der Hausnummer 46. An der B95 Chemnitzer Straße auf Höhe des Parkplatzes am Discounter Lidl und schließlich an der S261 Höhe der Hausnummer 11a. Die Stadt weist darauf hin, dass die Kontrollen nicht als Bestrafung dienen sollen, sondern eine vorausschauende und rücksichtsvolle Fahrweise begünstigen.
1: Ritter, Magier und ein Schwert im Stein. Die Legende von Camelot stand die vergangenen 10 Wochen im Fokus der evangelischen Grundschule Schneeberg. Die Schülerinnen und Schüler der 4. Klasse brachten das Stück in den vergangenen Tagen auf die Bühne. Vorhang auf in der Turnhalle.
0: Am 21. Juni weltweit wird wieder die Fête de la Musique gefeiert. Nach Angaben des Deutschen Musikrates beteiligen sich in Deutschland mehr als 180 Städte an dem Musikfest. Im Erzgebirge sind das unter anderem Zwönitz, Stolberg, Lugau und Olbernhau. Tausende Musikerinnen und Musiker sowie zahlreiche ehrenamtliche Helfer gestalten das Programm und ermöglichen Konzerte unter freiem Himmel. Die Fête de la Musique wurde 1982 in Frankreich ins Leben gerufen und steht für den freien Zugang zu Musik sowie für das gemeinsame Musizieren im öffentlichen Raum. Bilder wie hier aus Zwönitz werden auch in der Erzgebirgsregion den kommenden Sonntag bestimmen. In diesem Jahr wird durch Vertreter des Deutschen Musikrates insbesondere das ehrenamtliche Engagement der vielen Beteiligten hervorgehoben, die bei der Organisation und Durchführung der Musikveranstaltung mitwirken. Von der Fête de la Musique kommen wir noch einmal zurück auf die KET. Bis zum 14. Juni stand Annaberg Buchholz wieder ganz im Zeichen von Breakdance, Freefall und allerlei Möglichkeiten zum kulinarischen Genuss. Markant für die KET ist das Maskottchen Keti, das Kamel. Das KET-Kamel geht laut den Veranstaltungen unter anderem auf die Tatsache zurück, dass vor über 100 Jahren auch Shows mit exotischen Tieren auf der Annaberger KET vertreten waren. So eben auch Kamele. Später wurde der Begriff für begeisterte KET-Fans geprägt, die den Festplatz täglich besuchten. Daraus entstand übrigens auch das geflügelte Wort: Du bist ein richtiges KET-Kamel. Seit 2014 ist das lebensgroße Maskottchen jeden Tag während der KET auf dem Festplatz zu sehen. Wir gehen jetzt zurück in eine Zeit, in der es KETi in dieser Form aber noch nicht gab. Schlagen wir also eine weitere Seite unseres Erzgebirgsalmanachs auf.
3: Aus dem Erzgebirgsalmanach, 19. Juni 2006. Hoch hinaus ging es an diesem Tag für Sachsens damaligen Kultusminister Steffen Flath auf der Annaberger KET. Er nutzte einen Besuch des traditionsreichen Volksfestes für eine Riesenradfahrt mit Landrat Jürgen Förster und Oberbürgermeisterin Barbara Klepsch. Vor dem Vergnügen stand aber Unterricht auf dem Stundenplan des Ministers. Flath informierte sich im mobilen Schulwagen am Rande der KET bei Schülern, Eltern und dem Lehrer über die Schulausbildung von Schaustellerkindern in Sachsen. In Sachsen gibt es momentan rund 70 Schülerinnen und Schüler auf der Reise, die seit dem Schuljahr 2004/2005 sehr individuell von Thomas Karl betreut werden. Die Schüler erhalten zur Dokumentation ihrer Schullaufbahn ein bundeseinheitliches Schultagebuch mit einem persönlichen Lehrplan von der Stammschule. Der Schulwagen wird von den drei sächsischen Schaustellerverbänden auf eigene Kosten gestellt und transportiert.
0: Aus der Vergangenheit kommen wir zurück in die Gegenwart. Kompakt verpackt haben wir zum Ende der Woche wieder für Sie die Nachrichten aus unserer Region. Siebenmal Erz in einem Satz heißt unser Format dafür.
4: Erzdienst, Kreis, Feuerwehr, Musiktreffen. Am 21. Juni lädt der Kreisfeuerwehrverband Erzgebirge, eingetragener Verein, zum 9. Kreisfeuerwehr-Musiktreffen nach Schönfeld ein. Von 11 Uhr bis 18 Uhr präsentieren vier Musikzüge des Verbandes im Festzelt am Weberteich ihr vielfältiges musikalisches Können. Die Veranstaltung ist eingebettet in das Festwochenende anlässlich 130 Jahre Feuerwehr Schönfeld und 100 Jahre Blasorchester der FFW Schönfeld.
5: Erz 2 Wandertheater. Die Schweizer Theatergruppe Compagnie Pas de Deux gastiert am Wochenende im idyllischen Waldschlösschenpark in Buchholz. Auf dem Programm stehen die Glücksgeige am Samstag, dem 20. Juni um 17 Uhr und am Sonntag, dem 21. Juni um 10 Uhr, das Familienprogramm Souvenir. Die Vorstellungen sind für Zuschauer ab 6 Jahren geeignet. Eine Platzreservierung ist nicht erforderlich.
4: Erz 3 – Sonderausstellung. Bis 25. Oktober präsentiert die Sammlung Erzgebirgische Landschaftskunst die Sonderschau Blick nach Böhmen – künstlerische Sichten auf das böhmische Erzgebirge. Die Ausstellung auf Schloss Schlettau lädt Kunstinteressierte, Regionalgeschichtsfreunde und Wanderbegeisterte dazu ein, das böhmische Erzgebirge aus unterschiedlichen künstlerischen Perspektiven neu zu entdecken. Betreut wird die Sammlung durch die Kohlewelt, eine Einrichtung des Kulturbetriebes des Erzgebirgskreises.
5: Erz 4 – Behördengang. Aufgrund einer internen Schulungsveranstaltung bleiben die Eingangszonen der Agentur für Arbeit Annaberg-Buchholz und Auerbad Schlema am Freitag, dem 26. Juni, ganztägig geschlossen. Arbeitslosmeldungen können an dem Tag online erfolgen oder ohne rechtliche Nachteile am Montag, dem 29. Juni, nachgeholt werden. Bereits vereinbarte Beratungstermine finden wie geplant statt.
4: Erz 5 – Vollsperrung. In der Zeit vom 22. Juni bis voraussichtlich 9. Oktober wird die Hauptstraße S-259 in Gornsdorf zwischen den Abzweigen Auerbacher Straße und August-Uhlmann-Straße voll gesperrt. Dies teilte das Landratsamt des Erzgebirgskreises mit. Eine Umleitung ist ausgeschildert und erfolgt über Burkhardsdorf, Thum und Hormersdorf.
5: Erz 6. Du tickst wohl nicht richtig, dachte sich Steffen Wünsche, als er die alte Bahnhofsuhr am Niederschlemaer Bahnhof sah, denn die Zeiger standen still und ansehnlich war sie auch nicht mehr. Kurzerhand entschloss er sich, mit Hilfe der Stadtverwaltung Aue, deren Bauhof Bad Schlema sowie weiteren Helfern die Uhr wieder in einen ansehnlichen Zustand zu versetzen und am Bahnhofsgebäude anzubringen. Nun tickt sie wieder und das hoffentlich für eine sehr lange Zeit.
4: Erz 7 – Gefahrenbremsung. Eine Gefahrenbremsung musste am Mittwoch eine Citybahn auf der Strecke Burgstädt bis Aue zwischen Dittersdorf und Burkhardsdorf einleiten. Grund waren 3 11-jährige Mädchen, die mit Inlinern auf einer Bahnbrücke unmittelbar neben den Gleisen unterwegs waren. Die Triebfahrzeugführerin erkannte die Situation rechtzeitig, brachte den Zug vor der Brücke zum Stehen und konnte die Kinder zum Verlassen des Gefahrenbereichs bewegen. Die Bundespolizei belehrte die Mädchen und ihre Erziehungsberechtigten vor Ort und weist erneut auf die lebensgefährlichen Risiken eines Aufenthalts im Gleisbereich hin.
0: Ja, und auch heute wollen wir unseren Blick wieder auf Menschen richten, die das Erzgebirge mit ihrem Engagement prägen. In unserer Frauenserie stellen wir dieses Mal eine Frau vor, die Verantwortung übernommen hat. Als Leiterin des Waldschulheimes Konradswiese gestaltet Franziska Erbeck einen Ort, an dem Groß und Klein mit dem Wald zusammenkommen. Passend dazu lädt das Waldschulheim an diesem Wochenende zum Familien- und Waldfest ein. Bevor dort gemeinsam gefeiert wird, lernen wir nun die Frau kennen, die hinter vielen neuen Entwicklungen der Einrichtung steht.
5: Eine junge Frau übernimmt Verantwortung an einem Ort, an dem viele Kinder zum ersten Mal wirklich begreifen, was Wald bedeutet. Nicht nur Bäume, Moos und Tiere, sondern auch Arbeit, Klima, Zukunft und Heimat. Franziska Erlbeck ist 26 Jahre alt und leitet seit März 2026 das Waldschulheim Konradswiese. Wir haben sie dort besucht, mitten im Erzgebirgswald. Die Konradswiese liegt zwischen Lauter und Bockau, mitten im Naturschutzgebiet. Das Waldschulheim gibt es hier seit 1991. Der Ort selbst ist aber viel älter. Schon im 17. Jahrhundert wurde das Areal genutzt, später über lange Zeit forstlich geprägt. Heute ist es ein Lernort im Wald, mit Lehrpfad, Gelände, Gruppenräumen, Küche und jeder Menge Natur direkt vor der Tür. Wer hierher kommt, soll Wald nicht nur erklärt bekommen, man soll ihn erleben. Und genau das ist die Aufgabe, die Franziska Erlbeck jetzt übernommen hat.
6: Ja, das hat schon in meinem Jugendalter angefangen, dass ich immer draußen war. Ich war immer im Wald und mich hat das auch fasziniert und waren dann auch im Urlaub. Und da haben wir so die großen Küstenmammutbäume gesehen und das fand ich sehr faszinierend und habe mir dann gedacht, ja, wie wäre es denn, wenn ich das auch später mache? Also ich wollte immer Rangerin werden, dann habe ich so ein bisschen geguckt, was ist denn so ähnlich wie das? Und dann bin ich eben auf die Forstwirtschaft gekommen, habe dann viele Praktika gemacht und ja, bin dann so dazu gekommen, in Erfurt Forstwirtschaft zu studieren und habe auch ein freiwilliges Jahr gemacht, wo ich das nochmal herausfinden wollte und habe eigentlich jeden Tag gemerkt, dass das genau das ist, was ich machen will, eben draußen zu sein, draußen zu arbeiten, aber auch den Leuten das eben näher zu bringen, was denn jetzt tatsächlich draußen vor Ort passiert, weil das ist ja nicht nur die reine Holzernte oder das Holz aus dem Wald geschafft wird, sondern es ist ja noch so viel mehr. Das geht von der Pflanzung über Naturschutz etc. und es sind so viele Bereiche und ja, das ist sehr abwechslungsreich und einfach ja eine tolle Aufgabe, die man da hat. Ja.
5: Franziska Erlbeck kommt aus Klingenthal. Studiert hat sie Forstwissenschaft in Erfurt. Danach war sie im Bayerischen Staatsforst unterwegs, im Frankenwald und im Spessart. Jetzt ist sie zurück in einer Mittelgebirgslandschaft, die ihr vertraut ist. Fichten, Buchen, Tannen, Waldwege, Höhenluft, Erzgebirge.
6: Ja, das ist natürlich eine große Verantwortung, die man da hat. Und es ist aber auch eine spannende Aufgabe. Und es ist auch, wenn man jetzt so viel Verantwortung hat, kann man natürlich auch viel mitgestalten. Und da liegt ja der Forstbezirk und meine Interessen, die überschneiden sich da, was das angeht. Und ich kann da einfach ja mitbestimmen und natürlich entscheiden, wie sehen jetzt die Programme aus? Was zeigen wir den Leuten auch? Wie nehmen wir die Leute mit? Und wie schaffen wir es einfach, die Leute ein bisschen aufzuklären? Und das ist so ja mein größtes Anliegen daran. Also wir haben verschiedene Programme, Tagesprogramme. Die Kinder sind auch über die ganze Woche da und kommen hier an, kommen erstmal an und dann kriegen sie so eine kleine Einführung zum Gelände und dann machen wir verschiedene Aktivitäten mit denen. Also wir gehen raus mit denen, wir haben auch unseren Lehrpfad und wir wollen das auch so ein bisschen verbinden, dass sie das mit allen Sinnen erleben. Also darum geht es, das zu erleben und ja, wir legen uns dann hin mit denen auch mal im Wald und hören einfach nur den Vögeln zu, das Zwitschern und die Geräusche, die es so gibt, weil die ja im Alltag häufig zu kurz kommen. Also wir haben jetzt viele Kinder, die aus der Region sind. Die sind noch ein bisschen verbundener zum Wald, aber wir haben auch einige Schulen da, die jetzt aus Leipzig kommen etc., wo jetzt ja einfach diese Verbindung zum Wald nicht mehr so da ist. Und das wollen wir einfach schaffen hier. Also wir wollen denen zeigen, okay, der Wald ist was ganz Tolles, was Spannendes, was auch ein bisschen einfach in uns drin liegt, in uns Menschen. Und das wollen wir denen näher bringen, aber auch im Zusammenhang eben damit, welchen Nutzen der Wald für uns haben kann. Also dass er einfach eine Ruhestätte ist, dass es dort ganz viel zu entdecken gibt, ganz viele Tiere, ganz viele Lebewesen und dass man das auch verbinden kann, aber mit dem ganzen Holz als Baustoff etc. Also dass das dass es miteinander übergeht und nicht nur das eine ist, aber auch nicht nur das andere.
5: Für Franziska Erlbeck heißt Leitung aber nicht nur Programme begleiten. Leitung heißt auch planen, abstimmen, organisieren. Gruppen müssen betreut, Abläufe vorbereitet, Gelände und Haus in Schuss gehalten werden. Zum Team gehören Waldpädagogik, Hausmeisterei, Küche und junge Menschen im freiwilligen ökologischen Jahr. Damit ein Aufenthalt gelingt, braucht es viele Hände. Draußen im Wald genauso wie drinnen im Haus.
6: Wenn man mit Kindern arbeitet, muss man natürlich immer aufpassen, dass alles passt, dass auch alles sicher ist, dass wir die zeitlichen Abläufe planen können und dass wir da einfach gut aufgestellt sind. Und an Herausforderungen haben wir eben im Gebäude. Das ist ja, also die Grundmauern, die stehen seit, ich glaube, 1625 und das Gebäude ist man könnte es modernisieren, sagen wir es mal so. Also da habe ich schon einige Ideen, wie wir das ein bisschen voranbringen und auch unser ganzes Konzept auch da den Leuten näher bringen und das bisschen auf den neuesten Stand, weil die Lehrpläne verändern sich ja auch. Da wollen wir auch drauf eingehen und das sind so die Sachen, wo man sich Gedanken drüber machen muss, währenddessen eben das Tagesgeschäft weiterlaufen muss, ja.
7: Also viele Aufgaben. Jetzt sind Sie fast 100 Tage am Steuer. Wie ist denn da das Resümee?
6: Ja, sehr gut. Also es macht extrem viel Spaß, die Arbeit mit den Kindern und auch ja, das den Kindern einfach beizubringen. Und das Schönste ist tatsächlich, wenn man dann am Ende dieser Woche in strahlende Kinderaugen reinschaut und die sagen, ja, wir würden am liebsten hierbleiben und wir kommen auf jeden Fall wieder und es hat ihnen total toll gefallen. Und dann macht es das Ganze, was man vielleicht an ja, schwierigen Situationen hatte, das macht es wett und das ist einfach sehr schön und ja, die Arbeit gefällt mir sehr gut. Es ist ein sehr erfüllendes Feld und ein sehr erfüllender Aufgabenbereich.
5: Dass eine 26-Jährige dieses Haus leitet, macht die Geschichte besonders. Franziska Elbeck übernimmt Verantwortung an einem

0: einem Ort, an dem Zukunft vermittelt wird. Waldpädagogik prägt, wie Kinder Natur, Klima und ihre Heimat wahrnehmen. Gleichzeitig verändert sich das Bild des Forstberufs. Neben der Arbeit im Wald sind heute Bildung, Kommunikation und die verständliche Vermittlung komplexer Zusammenhänge gefragt.
1: Ja, also bewahren, wir haben ja viele Relikte noch aus älteren Zeiten, so Ausstellungsstücke, was jetzt Tiere angeht etc., aber auch was das Programm angeht, gerade mit Holzarbeiten, weil mir das eben auch sehr wichtig ist im Zuge der Nachhaltigkeit, dass wir das auf jeden Fall bewahren. Und ansonsten, ja, ist ein großes Thema, weil im Forstbezirk wird ja der Luchs mit ausgewildert und dass wir da einfach Aufklärungsarbeit mit leisten und auch in Zusammenarbeit mit dem Riedelhof da einfach eine gute Zusammenarbeit schaffen und das auch den Leuten mitgeben, gerade hier in der Region. Also was passiert denn eigentlich neben der Holzernte noch so, also dass wir diese naturschutzfachlichen Aspekte auch mit aufgreifen. Und genau, das ist so ein bisschen ja die Richtung, in die wir gehen wollen. Ja, das ist tatsächlich im Zuge des Klimawandels, also der Klimawandel wird weiterhin Thema sein. Und auch die zunehmende Trockenheit, die wir hier einfach haben. Aktuell sieht es ja recht gut aus mit dem Niederschlag, aber das kann sich natürlich jederzeit ändern. Und da ist es einfach die Hauptaufgabe auch hier im Forstbezirk, dass der Wald umgebaut wird, also dass wir hin zu stabilen Mischwäldern kommen mit verschiedenen Baumarten. Es wird viel Buche gepflanzt, viel Tanne auch hier im Forstbezirk. Und das ist einfach, ja, das wird das große Thema sein, der Waldumbau und dass wir unsere Wälder stabil bekommen und strukturreiche Wälder bekommen. Also dass man jetzt verschiedene große Bäume hat, weil wenn man jetzt in diese Fichtenwälder reinschaut, da konnte man immer sehr weit schauen. Und das wird sich zukünftig natürlich verändern, eben durch den Waldumbau. Und das sind auch Gebiete oder Strukturen, die für den Luchs sehr wichtig sind, eben diese strukturreichen Wälder. Und das wird, das ist so die Hauptaufgabe.
0: Die Konradswiese hat schon vielen Menschen den Wald näher gebracht. Mit Franziska Erlbeck schlägt sie ein neues Kapitel auf. Nun trägt sie die Verantwortung für diesen besonderen Lernort mit Fachwissen und enger Verbundenheit zum Erzgebirge.
2: Ja, wie bereits letzten Freitag wollen wir Ihnen zum Sommerbeginn unsere Lieblingsrezepte mitgeben. Ob nun entspannt im Gartenstuhl oder auf einer Luftmatratze im Pool. Ein kühles Spaßgetränk macht den Sommer einfach rund. Und übrigens, mein Lieblingsspaßgetränk ist eine eiskalte Spezi. Heute haben wir für Sie gleich zwei Rezepte mitgebracht. Die genauen Maße können Sie sich jetzt einmal von unseren Tafeln abfotografieren. Für ein Glas alkoholfreien Wildberry Lele benötigen Sie zunächst etwas Wildberry-Saft, den Sie gemeinsam mit tiefgekühlten Beeren in ein Glas einfüllen. Danach geben Sie einen Schuss Zitronenlimonade mit so vielen Eiswürfeln hinzu, wie es Ihr Herz beliebt. Anschließend können Sie Ihr Spaßgetränk mit ein paar Blättern Minze verzieren. Es schmeckt eben alles ein bisschen besser, was mit Liebe angerichtet wurde. Natürlich haben wir aber jetzt auch noch was für die Aperol-Liebhaber vorbereitet. Für einen Frozen Aperol geben Sie Aperol, etwas Orangensaft, Sekt oder Prosecco sowie Eiswürfel zusammen in einen Mixer. Verrühren, bis aus den Zutaten eine cremige Slush-Konsistenz entsteht. Nun noch in ein Weinglas abfüllen und mit Minze garnieren. Dann können Sie es sich richtig schmecken lassen. Probieren Sie die Rezepte doch gerne einmal zu Hause aus und schicken Sie uns Ihre Ergebnisse bei Instagram oder Facebook zu. Das Team von ERZ TV wünscht Ihnen ein warmes und entspanntes Wochenende. Bis dahin verabschiede ich mich mit einem sommerlichen Glück auf!

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0: Diabetes zählt zu den häufigsten Volkskrankheiten in Deutschland. Umso wichtiger sind neue Erkenntnisse für Prävention und Therapie. Beim Symposium der Arbeitsgruppe Diabetes, Sport und Bewegung der Deutschen Diabetesgesellschaft stand am vergangenen Wochenende in Zwickau die Frage im Mittelpunkt, wie Bewegung die Gesundheit von Menschen mit Diabetes verbessern kann.
1: Austragungsort war der Sportpark in Zwickaus Ossietzky-Straße, der dafür bekannt ist, jährlich auch einen sogenannten Diabetikertag durchzuführen.
2: Ja, heute das 11. interdisziplinäre Symposium. Das bedeutet, Ärzte, Therapeuten beschäftigen sich mit dem Thema, was kann man bei Diabetes mit Bewegung machen. Dafür gibt es Leitlinien in Deutschland und dafür gibt es Strukturen in Deutschland, die geschaffen werden, dass eben jemand, der Diabetes hat, weiß, wo er hingehen kann und was er genau dort machen kann, um mit seiner Krankheit gut umzugehen. Hintergrund, warum das jetzt gerade bei uns ist, seit ja, mittlerweile über 20 Jahren beschäftigen wir uns ja mit dem Thema, haben auch massiv Studien in diesem Bereich gestaltet, bis hin zu wirklich Endpunktstudien unterstützt, die eben den Bereich Dialyse und Training machen. Dialyse ist ja irgendwo eine Folge aus dem Diabetes mit heraus und wir versuchen logischerweise die Leute eher vorher abzufangen. Entscheidend ist, dass gerade in der letzten Zeit, in den letzten Monaten und Jahren das Krafttraining, das gezielte therapeutische Krafttraining im Vordergrund steht, weil damit viele Vorteile geschaffen werden. Zum einen können wir sehr positiv den Diabetes beeinflussen, zum anderen haben wir Antworten darauf, wenn jetzt jemand meinetwegen Rückenschmerzen parallel hat oder Gelenkbeschwerden parallel hat, die richtigen trainingstherapeutischen Empfehlungen zu geben.
1: Beim zweitägigen Symposium am vergangenen Freitag und Samstag ging es rund um die Themen Typ 1 Diabetes, Übergewicht bis hin zum Typ 2 Diabetes. Ziel ist es, die Betroffenen an die Hand zu nehmen. Und da gerade Sport und körperliche Aktivität sehr wichtig sind, aber in der Routine nicht selbstverständlich, engagiert sich die AG Diabetes, Sport und Bewegung dafür, dass die Bewegung eben nicht untergeht.
3: Diabetes ist eine Erkrankung, die sehr von Bewegung profitiert. Gerade beim Typ-2-Diabetes ist Bewegung quasi ein Therapiebaustein. Aber auch beim Typ-1-Diabetes hat Bewegung viele gesundheitliche Vorteile. Und es ist leider in der Vergangenheit so gewesen, dass die Bewegung in der Medizin nicht den Stellenwert erhalten hat, den sie eigentlich haben sollte. Und daraufhin hat sich vor, ich glaube, es waren etwa 30 Jahren schon, unsere Arbeitsgruppe gegründet, um eben die Bewegung und den Sport den Stellenwert in der Diabetestherapie zu geben, die ihr eigentlich gehören sollte.
1: Zwei Tage lang gab es verschiedene Vorträge von hochkarätigen Ärzten, Professoren und Wissenschaftlern. Gekommen waren sowohl Therapeuten, Fachpersonal, aber auch Betroffene selbst, die sich über die neuesten Studien und Möglichkeiten der Behandlung informierten.
4: Es wird gesprochen über die verschiedenen Herausforderungen, die Diabetes mit sich bringen im Hinblick auf körperliche Aktivität, im Hinblick auf, wie können wir beispielsweise Diabetes verhindern, wie können wir, wenn die Menschen einen Typ-2-Diabetes haben, damit umgehen, wenn Sport gemacht werden soll, was für eine spezifische Herausforderung bringt das mit für Menschen mit Typ-1-Diabetes, für die das nochmal was ganz anderes ist, weil sie beispielsweise das Insulin selbst gar nicht produzieren können und dann nochmal vor ganz andere Herausforderungen gestellt werden. Und hier haben wir hochkarätige Experten und Expertinnen eingeladen, die sich genau mit den verschiedenen Fachbereichen hier auseinandersetzen und dieses Wissen auch weitergeben an unsere Zuhörerinnen und Zuhörer.
1: Ein wichtiger Baustein bei Diabetes und Sport ist aber auch Anlaufstellen zu haben, bei denen man gezielt auf seine Erkrankung hin die perfekte Therapie erhält. Denn Diabetes ist nicht gleich Diabetes. Hier gilt es zu unterscheiden. Auch hier kommt die AG Diabetes, Sport und Bewegung ins Spiel.
4: Das ist korrekt. Wir sorgen für Aufklärung rund um das Thema Typ-1-Diabetes, Typ-2-Diabetes, Diabetes allgemein und körperliche Aktivität. Wir sorgen für Wissenstransfer und haben dann natürlich verschiedenste Projekte laufen, unter anderem auch, dass wir die Fitnessstudios zertifizieren, damit auch Menschen mit Diabetes sicher in ein Gym gehen können.
1: Eine solche Zertifizierung besitzt auch der Sportpark in Zwickau. Aus diesem Grund fand das Symposium Diabetologie in Bewegung auch in diesen Räumlichkeiten statt.
3: Absolut. Absolut. Also hier finden wir eigentlich alles, was zusammengehört. Wir haben nebenan Ärztinnen, wir haben eine Physiotherapiepraxis, wir haben hier eben ein ganz engagiertes Team im Fitnessstudio, die sich eben auch haben zertifizieren lassen und denen die Gesundheit der Menschen, die hier trainieren kommen, im Vordergrund steht.
1: Darüber zeigt sich auch der Chef des Hauses, Dr. Sven Zeisler, sehr glücklich. Er beschäftigt sich mit seinen Kollegen seit vielen Jahren explizit mit dem Thema Diabetes und referierte am vergangenen Wochenende auch selbst zu den verschiedensten Themen.
2: Dein Vortrag war klar, die Studienergebnisse zum Thema Sport an der Dialyse noch mit zu erklären. Hintergrund ist einfach, man weiß manchmal ja nie, an welchem Punkt kann man denn noch mit jemandem Bewegung machen. Und gerade der Dialysesport ist genau so ein Punkt, das sind viele Komorbiditäten, die dort hervortreten, wo man sagen würde, Mensch, kann ich denn überhaupt mit denjenigen? Also die Grundaussage in diese Richtung ist, es geht immer irgendwie, man muss bloß die richtigen Tools nutzen, also die richtigen Bewegungen und die richtigen Methoden. Heute ging es klar um das Thema Krafttraining. Wie gestaltet man das Ganze? Welche Muskulatur muss man beanspruchen? Was sind die Vorteile von Krafttraining eben bei Diabetes? Und heute gibt es noch einen zweiten Vortrag, das Thema heißt Prähabilitation. Das bedeutet, man weiß im Endeffekt, wenn jemand vor einer Operation gezielt Bewegung, gezielt unter anderem auch Kräftigung macht, dass nach der Operation die Therapie viel besser läuft und die viel besser auf die Operation vorbereitet sind. Dieses Thema steckt gerade so in den Anfangsschuhen und wird im Ausland schon ein kleines bisschen anders betrachtet. Es gibt mittlerweile in Deutschland auch so Positionspapiere, wie man das vielleicht umsetzen kann. Selbst in manchen Leitlinien von bestimmten Erkrankungen wird das Thema Prähabilitation schon benannt. Aber nicht

0: So eindeutig. Unterm Strich auch hier zusammengefasst, wenn jemand vorher gezielt trainiert, gezielt Kräftigung macht, gezielt vielleicht auch mal einen Rückenkurs parallel zu der Kräftigung mitbesucht, also Koordination, Beweglichkeit, Ausdauer und sowas alles integriert, wird eine Operation, eine bevorstehende Operation bei Weitem besser laufen. Und wir haben natürlich den Vorteil, dass wir sehr, sehr viele Gäste auch bei uns haben, die weit über 70 Jahren sind. Und genau die bestätigen es. Das heißt, wenn die mit Mitte 80 so eine Operation haben und hinterher wieder in ihr Training zurückkehren, dann ist es ja im Vergleich zur Normalbevölkerung, die eben nicht trainieren, ein riesengroßer Unterschied.
1: Den Auftakt des Symposiums gestaltete Dr. Eckehard Stolz. Der leitende Werksarzt des Volkswagen-Konzerns am Standort Zwickau sprach zum Thema Diabetesprävention im betrieblichen Kontext und erklärte am Beispiel von VW, wie die Umsetzung gelingen kann. Im Anschluss ging Dr. Stefan Kress auf das Thema Leberfett ein, eine Erkrankung, die besonders häufig bei Menschen mit Typ-2-Diabetes auftritt. Er erläuterte, dass sich diese durch gezielte Bewegung, eine ausgewogene Ernährung und Gewichtsreduktion deutlich verringern lässt. Schon kleine Veränderungen im Alltag können dazu beitragen, die Leber zu entlasten und das Risiko für Folgeerkrankungen zu senken. Ein Thema, welches gerade in aller Munde ist, ist die Abnehmspritze. Vor allem Menschen, die an Typ-2-Diabetes erkrankt sind, leiden häufig auch an Übergewicht. Professor Christian Brinkmann beleuchtete dieses Gebiet der Gewichtsreduktion für die Gäste am vergangenen Samstag noch einmal genauer.
2: Ja, also viele Menschen mit vor allem Typ-2-Diabetes nutzen die Abnehmspritze oder entscheiden sich mit ihrem Arzt oder der Ärztin für eine inkretinbasierte Therapie. Und wenn man sich dafür entscheidet, dann ist es eben ganz wichtig, dass man die Lebensstilintervention trotzdem nicht vergisst. Und das hat verschiedenste Gründe. Zum Beispiel, dass wir bei Gewichtsverlusten natürlich auch immer beobachten, dass es auch zu einem Verlust von fettfreier Masse kommt, wo auch die Muskelmasse zugehört. Und natürlich hat der Muskel eine große Bedeutung, auch für Menschen mit Diabetes. Er ist nämlich ein natürliches Organ, wo das Glucose aufgenommen wird und Glucose gespeichert wird. Zusätzlich setzt der Muskel Myokine frei, ist also so ein bisschen sowas wie unsere hauseigene Apotheke. Und darum ist es natürlich schade, wenn wir einen Muskelverlust da haben. Und dem kann man, wie bei allen kalorienrestriktiven Diäten im Übrigen auch, natürlich mit Sport und Bewegung entgegenwirken. Das haben wir auch gerade in der aktuellen Meta-Analyse gezeigt. Und es gibt natürlich auch noch weitere Gründe, warum, wenn Abnehmspritze, man dann trotzdem Sport und Bewegung nicht vergessen sollte. Wir wissen zum Beispiel, dass Menschen, die Medikamente nehmen, sich oft krank oder kränker fühlen. Und wenn man Sport und Bewegung macht, dann ist das deutlich weniger der Fall, was vielleicht auch, wenn man so an depressive Verstimmungen denkt, dann sicherlich ein Vorteil ist. Und es gibt natürlich auch noch einen, nämlich, dass wir durch Sport und Bewegung die sogenannte kardiorespiratorische Fitness erhöhen können. Und die ist ein ganz starker Prädiktor eben auch, wenn sie hoch ist, für ein langes Leben und für eine reduzierte Gesamtmortalität. Und das schaffen wir nicht mit den Abnehmspritzen.
1: Bewegung ist jedoch nicht gleich Bewegung. Neben klassischen Ausdauersportarten rückten beim Symposium auch sanftere Bewegungsformen in den Fokus. Dazu gehört auch Yoga. Wie die Übungen Menschen mit Diabetes unterstützen können und welche positiven Aspekte sie auf Körper und Stoffwechsel haben, darüber haben wir mit einer Expertin gesprochen.
3: Mein Name ist Anja Ortmann-Häuser, ich bin aus Herrsching am Ammersee und bin Pharmazeutin und Yogatherapeutin und mache mich seit 2 Jahren auf dem Weg, die Diabetologie davon zu begeistern, dass man auch Yoga als niederschwellige Bewegungsform in das Diabetesmanagement einbauen kann. Und der Vorteil von Yoga ist, dass ich nicht nur bewege und dadurch den Blutzucker senken kann, sondern dass ich auch damit Entspannung hervorrufen kann. Und die Entspannung ist gerade für Menschen mit Diabetes sehr wichtig, weil wenn wir angespannt sind, gestresst sind, haben wir mehr Cortisol im Blut. Und Cortisol ist so der Gegenspieler vom Insulin. Das heißt, wenn wir schon mal in einem entspannten Zustand sind, geht es dem Organismus und vor allem eben auch dem Stoffwechsel, dem Blutzuckerstoffwechsel besser. Deswegen bin ich losgezogen, um darüber zu sprechen und das auch zu machen mit Menschen mit Diabetes.
1: Die Botschaft des Symposiums war klar. Bewegung kann viel bewirken. Doch was bedeutet das konkret für Menschen mit Diabetes?
4: Bewegung ist wichtig. Es muss nicht immer Sport sein. Ich wünsche mir von den Menschen, dass sie versuchen, als allererstes ihre Alltags-

0: Information ist ein wichtiger Schritt auf dem Weg zu einem aktiveren Leben mit Diabetes.
1: Auf der Homepage der AG Diabetes Sport und Bewegung der Deutschen Diabetesgesellschaft können Sie sich jederzeit informieren. Da finden Sie jegliche Publikationen von uns, jegliche Projekte, die wir anbieten, und finden einen guten ersten Start in dieses Thema, auch im Hinblick auf, wen kann ich vielleicht kontaktieren.
0: Die Botschaft der Experten ist eindeutig. Wer sich regelmäßig bewegt, kann seine Gesundheit aktiv unterstützen. Das gilt für Menschen mit Diabetes ebenso wie für alle, die der Erkrankung vorbeugen möchten.
2: Noch zu Wochenmitte wurde in der Tagespresse die Frage gestellt, ob das Lichterfest am Schwanenteich überhaupt stattfinden würde. Die Verantwortlichen gingen das Risiko ein und wurden belohnt. Natürlich waren es bei diesem Wetter nicht so viele Besucher wie an einem lauen Sommerabend. Doch die, die zum Fest gekommen waren, kamen voll auf ihre Kosten.
3: Festes Schuhwerk und wetterfeste Kleidung waren schon angesagt am Freitagabend. Doch viele störte das gar nicht. Es war schon am späten Nachmittag ein Kommen und Gehen im Schwanenteichgelände. Dazwischen wurden die ersten Stände aufgebaut. Vom angesagten Regen ließ sich keiner wirklich beeindrucken. Auf der Hauptbühne gab es inzwischen schon mal eine kleine Kostprobe der Musik von Elbtonal aus Hamburg. Schumann und Percussion, mal etwas ganz Neues, doch dazu später mehr. Erst einmal hieß es, Kultur können wir. Und auch Stühle abtrocknen, wie man an diesem Abend sehen konnte. Dann begann das Programm auf der Hauptbühne. Traditionell mit Künstlern aus der Region, die zeigten, dass man doch mit fast jedem Instrument fast alles spielen kann. Auf dieser Bühne zeigte sich schon der Umfang der Musikarten, die an diesem Abend zu hören sein würden. Neben ungeprobt genial waren das Duo Leuschner zu erleben mit Akkordeonklängen.

0: Zum Thema des Abends passend brachte Florian Drachenberg die Besucher mit seinem Saxophon zum Träumen. Immer mehr Gäste kamen auf das Festgelände und davon profitierte erst einmal die Big Band des Peter-Breuer-Gymnasiums auf der kleinen Bühne, die auf der langen Wiese aufgebaut war. Auch wenn ab und zu mal Regenschauer niedergingen, so langsam kam doch Stimmung auf. Und auch die Jungs des sogenannten Headliners freuten sich auf ihren Auftritt. Musik von Elbtonal ist ja auch tausendmal schöner als der Stau im Elbtunnel.
1: Ja, auf jeden Fall. Das war so ein bisschen die Inspiration. Das Tonale, dass wir Schlagzeuger auch nicht nur Rhythmus können, sondern auch tonal musizieren können. Und klar, das Wortspiel mit dem Elbtunnel liegt natürlich auf der Hand. Wir sind sozusagen der Vorreiter der Elbphilharmonie mit unserer Wortgebung.
0: Seit wann gibt es den Elbtunnel?
2: Wir sind jetzt seit gut 30 Jahren dabei, seit 1996.
0: Percussion, was erwartet die Leute heute hier?
1: Ein Crossover-Programm, würde ich sagen. Es geht ja ein bisschen um Schumann, der nun hier in Zwickau geboren ist. Das war auch ein bisschen die Herausforderung für uns, dass wir ihn in unser Programm integrieren, was nicht einfach ist, weil er nichts für Schlagzeug geschrieben hat. Zu seiner Zeit war es noch nicht üblich, für Solo-Percussion zu komponieren. Hätte er das Marimbafon beispielsweise gekannt, ein tolles Solo-Instrument im Schlagzeugbereich, hätte er sicher auch was dafür geschrieben. Und dementsprechend haben wir ein paar Stücke für unser Instrumentarium arrangiert und setzen das sozusagen in Kontrast zu Stücken von Johann Sebastian Bach, aber auch zu modernen Stücken der Percussion-Musik.
0: Wenn man sich die Bühne so anschaut, von der Anzahl der Instrumente her, könnte hier locker eine Big Band spielen. Doch auch die vier Musiker von der Elbtonal sind mit dieser Anzahl von Instrumenten keinesfalls überlastet.
2: Ich muss zugeben, ich habe nicht ganz genau gezählt. Ich würde mal schätzen, ungefähr 100 Instrumente haben wir heute dabei. Große japanische Trommeln, wir haben ein 5-Oktaven-Marimbafon dabei, Vibraphone, Glöckchen und Rasseln und natürlich auch die Cajon ist dabei.
0: Von Anfang an zeigten die Musiker,

Der Abend wurde so richtig zum Kontrastprogramm. Auch wenn hier kein Samurai ernannt wird, man könnte es sich schon vorstellen. Bach und andere Komponisten wurden mit diesen Instrumenten zum Besten gegeben. Ja, und was kann man noch alles als Instrument nutzen? Ja, sogar Schreibtische, wenn auch etwas modifiziert.

0: Es ging schon im ersten Teil des Programms quer durch alle Musikrichtungen, durch die Zeiten und über alle Kontinente. Die Freude war ihnen anzusehen. Seit 30 Jahren sind Elbtonal nun mit ihren Instrumenten unterwegs. Ans Aufhören denkt da keiner, im Gegenteil.
1: Und wir freuen uns immer über neue Fans. Uns gibt es seit 30 Jahren, aber wir wollen natürlich noch bekannter werden. Wir sind nächstes Jahr in unserem Jubiläumsjahr und sind viel auf Tour. Und wer uns verfolgen kann, kann das bei Facebook, bei Instagram oder auf unserer Internetseite einfach unter Elbtonal oder Elbtonal Percussion nachschauen. Da findet man viel, auch auf YouTube, Videos zu unserer Musik. Und wir freuen uns über jeden neuen Fan.
0: Da sind zum Lichterfest bestimmt schon wieder einige dazugekommen. Es hatte wieder angefangen zu regnen. Das Regenradar sagte stärkeren Regen voraus, also wurden in diesem Jahr die Lichter zeitiger ins Wasser gebracht. Es gab dennoch ein stimmungsvolles Bild. Das Risiko hat sich also gelohnt. Wer wegen dieser paar Tropfen zu Hause geblieben war, hat etwas verpasst beim Lichterfest am Schwanenteich.
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0: Wer öfter mal in unser Programm schaut, der wird wissen, dass wir uns seit einigen Jahren einer Sache widmen, die leider nach wie vor in der Gesellschaft unterbelichtet ist. Es geht um die Igel. Die kleinen Stachelnasen stehen auf der roten Liste bedrohter Wildtiere. Einerseits wird ihnen immer weiter der natürliche Lebensraum entzogen, andererseits stellen in der Nacht fahrende Mähroboter eine Lebensbedrohung dar. Um hier Aufklärungsarbeit zu leisten bzw. um Hilfe zu bitten, waren wir am heutigen Vormittag beim Verein Stachelnasen Zwickauer Land zu Gast.
1: Ja, liebe Christine, ganz lieben Dank, dass wir heute bei euch im neuen Domizil hier in Wilger-Haslau zu Gast sein dürfen. Trotzdem nochmal zurückschauend für all unsere Zuschauer, die noch nie was vom Stachelnasen-Zwickauer Land e.V. gehört haben. Wie ist das alles zustande gekommen, eure Liebe zu den Tieren?
2: Ja, liebe Mandy, also mittlerweile sind schon mehr als 3 Jahre, die wir uns jetzt schon als Verein nennen können im Stachelnasen Zwickauer Land e.V. Und wir haben uns damals als igelverrückte Truppe zusammengefunden, weil es einfach sein muss. Der Igel ist bedroht, der Igel steht auf der roten Liste mittlerweile und wir Menschen müssen jetzt einfach was tun, damit der Igel in 10 Jahren immer noch auf der Erde da ist.
1: Wir haben es ja selber gemerkt und das wissen auch viele unserer Zuschauer, dass wir auf diesen Zug aufgesprungen sind, einfach mit Leidenschaft und Herzblut die Tiere unterstützen. Mittlerweile haben wir auch ganz viele bei uns im Garten. Jetzt trotzdem die Frage, wenn man das erste Mal in seinem Garten Kontakt zu einem Igel hat, dem helfen möchte oder möchte, dass er da bleibt, was muss man tun?
2: Ja, auf jeden Fall jetzt gerade Futter anbieten, Trockenfutter anbieten. Ne? Man kann kleine Häuschen bauen. Die Anleitung ist gar nicht schwierig. Die gibt es zum Beispiel auf unserer Homepage. Kann man selber machen. Man kann sie aber auch bei uns gegen eine Spende erwerben. Das ist kein Thema. Wichtig in den Sommermonaten: Wasser, Wasser, Wasser. Das ist ganz, ganz wichtig. Die Igel haben sehr, sehr viel Durst, finden teilweise nichts, weil die Gärten halt so steril angebaut sind. Es gibt keine Bäche, es gibt keine Flussläufe, es gibt selten mal einen Teich, sondern nur Schotter. Deswegen ist es wichtig, einen Napf mit Wasser hinzustellen, gerne auch mehrere verteilt im Garten, dass sie nicht unbedingt in die Quere kommen, die Igel. Und damit kann man schon viel helfen.
1: Wir haben es beobachtet, der sogenannte Igeltanz findet aktuell statt. Das heißt also, Babys werden bald geboren. Wenn man möchte, dass das in Ruhe passiert, was sollte man in seinem Garten machen? Wie kann man unterstützend wirken?
2: Ja, auf jeden Fall in Ruhe lassen. Ne? Dieses Tanzspiel ist sehr spektakulär anzusehen und auch anzuhören. Ne? Viele denken sich immer, was klingt da so komisch in meinem Garten? Aber man sollte die wirklich in Ruhe lassen. Also wirklich nicht hingehen, fotografieren, nicht filmen, machen lassen und sich dann der kleinen Igelpfötchen erfreuen, die dann durch den Garten kommen.
1: Jetzt kommen wir zur traurigen Seite der Geschichte, weshalb ihr euch auch gegründet habt. Immer mehr verletzte Igel landen bei euch, deshalb auch hier diese Station. Ihr seid Anlaufpunkt, aber ihr seid relativ wenige und ihr braucht dringend Unterstützung.
2: Genau, also wer uns kennt, haben wir in den letzten Monaten ziemlich viel gewerkelt, gebaut in unserer neuen Igelstation. Und wir sind jetzt so weit fertig, dass wir sagen können, jetzt brauchen wir unbedingt liebe Menschen, die uns hier unterstützen, aber auch ehrenamtlich, ne? Die wirklich die Zeit, die Geduld, die Liebe zum Tier mitbringen und vor allem zuverlässig sind.
1: Welche Voraussetzungen sollten genau diese Menschen mitbringen?
2: Am besten natürlich wäre ein medizinisches Grundverständnis. Das wäre natürlich optimal. Wenn nicht, ist es auch nicht schlimm. Die Menschen werden von uns weitergebildet. Die werden nicht ins kalte Wasser gestoßen. Wir haben vor, im Herbst einen großen Weiterbildungstag zu machen für die Menschen, die sich engagieren möchten. Und dann wird Schritt für Schritt alles erklärt, auf was sie achten müssen.
1: Du hast die Thematik Häuschen angesprochen. Die baut ihr hier selber. Wir haben übrigens auch eins von euch bekommen in unserem Garten. Und ich muss sagen, das wird richtig toll angenommen mit 2 Eingängen. Aber es werden noch mehr Häuschen gebaut. Ihr habt hier beste Voraussetzungen. Und vielleicht gibt es da den einen oder anderen, der sich auch dafür interessiert, hier zu helfen.
2: Richtig, richtig. Also Häuschenbauer fehlt uns momentan ein bisschen die Manpower hier. Es gibt so 2, 3 Leute, die regelmäßig mal kommen und bauen. Aber es wäre natürlich toll, wenn es vielleicht einen oder anderen Handwerker gibt, der hier mal vorbeischneiden würde und uns beim Bauen helfen würde. Material ist alles vorhanden, von der Dachpappe bis zum Holz, bis zum Nagel. Einfach vorbeikommen, einfach anrufen, eine E-Mail schreiben, wer da Interesse hat. Wir brauchen unbedingt Hilfe, weil die Futterhäuser, die gehen wirklich weg. Also wir haben jetzt schon, ich glaube, dieses Jahr über 100 Futterhäuser verkauft. Wir brauchen auf jeden Fall die Manpower.
1: Wir befinden uns gerade mitten im Sommer oder sagen wir so, der Sommer geht gerade los. Aber wenn wir vorausschauen, Igel müssen überwintern. Und da hast du auch einige wichtige Hinweise, wie man das machen kann, wie ihr auch die Leute an die Hand nehmen könnt.
2: Genau, wir haben eine Überwinterungsgruppe gegründet, jetzt schon seit mehreren Jahren. Die funktioniert halt auch sehr gut. Die Leute werden durch uns an die Hand genommen, was wichtig ist bei der Überwinterung. Gerade die Fütterung, man sollte die Tiere nicht zu fett füttern, das ist ganz wichtig, sonst kommen die halt relativ schlecht über den Winter oder sterben im schlimmsten Fall an Herzverfettung. Das ist ganz wichtig, dass man da ein bisschen aufpasst. Ja, aber ansonsten suchen wir da auch händeringend die Überwinterungshelfer, weil die Statistik zeigt, es werden immer mehr Igel. Schon dieses Jahr haben wir über 150 Tiere schon wieder aufgenommen und es wird natürlich wieder mehr werden und wir brauchen am Ende des Jahres einfach Menschen, die uns einfach da unterstützen, die Tiere mit gesund und munter zu überwintern.
1: Das heißt, Sie müssten Ihr Gartengrundstück zur Verfügung stellen. Das wird deshalb nicht verwüstet, sondern es
2: Nee.
1: gibt eine Absperrung. Vielleicht erzählst du mehr dazu.
2: Ja, genau. Also man kann sich, also es gibt bei uns auf der Homepage auch ganz, ganz tolle Bilder dazu, sich in Gehege zu stellen. Ne? Das ist nicht schwer. Es gibt so alte Komposte, die kann man zusammenstecken, sage ich mal. Dann kann man Untergrabschutz machen mit Steinchen, dass sie sich nicht ausbuddeln. Die auch aufpassen, dass man keine Schrägen macht. Aber Igel sind fantastische Kletterer, die können auch gerne mal ausbrechen. Das heißt, dass oben auch zu sein sollte. Und

0: Genau, das ist eigentlich gar nicht schwer. Futterhäuser, Schlafhäuser, wie gesagt, gibt es bei uns zur Verfügung gegen natürlich eine Spende. Und dann kann man sich das ganz toll einrichten. Aber wie gesagt, auf unserer Homepage gibt es ganz tolle Ideen. Auch im Internet gibt es tolle Ideen, wie Menschen ihre Igelgehege ausstatten. Und da kann man sich wirklich gute Ideen holen.
1: Nach wie vor ist natürlich die leidliche Thematik Nachtfahrverbot für Meerroboter.
0: Das Thema, ja, beschäftigt uns jetzt auch schon seit ein paar Jahren. Momentan ist es so, dass die Stadt Zwickau vielleicht doch einlenkt. So ist der letzte Stand. Und wir hoffen, dass die untere Naturschutzbehörde jetzt mit uns den Schritt jetzt in die richtige Richtung geht, dass das Meerroboterverbot jetzt endlich durchgesetzt wird. Allein dieses Jahr haben wir schon wieder 16 Schnittverletzungen bekommen und wir haben erst Anfang Juni, muss man sagen, ne? Also die Gartensaison beginnt erst. Ich hoffe, dass es einfach jetzt mal aufhört. Auch für uns die Tiere, die da kommen, schwerst verletzt, das zerrt einfach an den Kräften. Das ist Wahnsinn.
1: Wir haben uns hier schon mal ein bisschen näher umgeguckt. Neben diesen wunderschönen Hütten kann man hier sehen, ihr habt Igelfutter dastehen, bestimmte Dinge, um dann auch Verletzungen zu beseitigen. Die Leute können also auch auf diese Art und Weise euch unterstützen.
0: Definitiv. Also wenn die Station dann richtig läuft, brauchen wir natürlich unbedingt Futterspenden, weil wir haben, wie man sieht, wir haben ja relativ viele Ställe. Wenn die alle gut besetzt sind, geht ja natürlich eine Tonne Futter am Tag durch. Ist auch gut so. Und ansonsten brauchen wir immer Futterspenden, Sachspenden, Geldspenden. Sind wir immer sehr glücklich, wenn da was eingeht.
1: Und es ist auch wichtig, dass euch Tierärzte zur Verfügung stehen.
0: Genau, die Tierärzte brauchen wir händeringend. Wir haben jetzt eine Handvoll Ärzte, die uns wirklich gut unterstützen und wir sehr glücklich drüber sind. Aber wenn der ein oder andere doch noch mit einlenkt und sagt, hey, ich hab doch Lust, dann soll er sich gerne bei uns melden.
1: Und all diejenigen, die diesen Beitrag heute sehen, können natürlich auch finanziell unterstützen.
0: Auf jeden Fall. Also wir sind immer über jeden Euro dankbar. Man muss nicht die Welt spenden, um Gottes Willen, aber wenn jeder einen Teil dazu beiträgt, ist vielen geholfen.

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8: Hallo und herzlich willkommen zum Wochenrückblick im Lausitzwelle Fernsehen und bei Sachsen 1. Hier zeigen wir Ihnen immer die Zusammenfassung, was in der letzten Woche in der Lausitz los war. Am letzten Wochenende beispielsweise war die Krabbert-Milchwelt in Kotten Gastgeber für die offizielle Hauptveranstaltung des diesjährigen Tag des offenen Hofes in Sachsen. Im Freistaat haben rund 60 im ganzen Land etwa 600 Höfe daran teilgenommen. Der Tag gab Gelegenheit, Landwirtschaft in ihren vielen Facetten hautnah zu erleben. Und mehr dazu von meinem Kollegen Bernd Wogawa.
9: Der Wettergott hatte es nicht optimal gemeint mit den fleißigen Organisatoren der MKH. Immer wieder zwangen Regenschauer die Gäste in das Festzelt. Dort war es dann aber kuschelig, gemütlich. Landwirtschaft, wie sie wirklich ist, vom Anbau des Futters, der Haltung der Kühe bis zur Veredelung der Milch, das war am Samstag hautnah zu erleben. Die MKH bewirtschaftet 2500 Hektar Land, immerhin 350 Kühe stehen in den Ställen des Betriebes und können sich wohlfühlen, war auf den Rundgängen zu erfahren. Rund 250 geben Milch, die dann hochwertig veredelt wird. So werden neben weiteren Produkten etwa 15 Tonnen bester Käse im Jahr produziert. Wie das funktioniert, hatte Käsemeister Josef Klant erläutert und dann im Kleinen auch praktisch gezeigt. Die junge Dame hatte ihren ersten Käse hergestellt. In Kotten wird in Kreislaufwirtschaft gearbeitet und alles verwertet. Neben den Milchprodukten erzeugt beispielsweise eine Biogasanlage aus Gülle Strom. Der Betrieb ist damit auch ein dezentraler Stromversorger für Wittichenau und die umliegenden Dörfer für etwa 1500 Haushalte.
10: Die Tage des offenen Hofes sind eigentlich sehr, sehr wichtig, um dem Verbraucher zu zeigen, wie landwirtschaftliche Produkte entstehen, wie viel Arbeit drin steckt von jedem Einzelnen, dass viele, viele Hände erforderlich sind, um unsere Lebensmittel zu erzeugen.
9: Dabei stehen auch die Landwirte aufgrund der gesellschaftlichen Rahmenbedingungen vor großen Herausforderungen, um sich zu behaupten. Sehen Sie also opti oder eher pessimistisch in die Zukunft?
10: Das ist eine gute Frage. Ich glaube, das ist wie im Leben. Es sollte sich beides die Waage halten. Im Moment mit einem weinenden Auge, wenn ich mir die Preisentwicklung und die Kostenentwicklung anschaue und natürlich auch die Erlöse, wenn ich für 35 Cent für einen Liter Milch bekomme, dann ist das eigentlich nicht, dann ist es nicht kostendeckend und dann ist es sehr, sehr schwer, das durchzuhalten und nur mit viel mit Quersubventionierung innerhalb des Betriebes. Auf der anderen Seite, wenn man auch eine Dankbarkeit sieht, wie Menschen unseren Käse, unsere Milchprodukte annehmen auf den Wochenmärkten oder bei uns im Hofladen, dann macht das ein Stückchen stolz und die immer ermuntern, weiterzumachen und dort nicht aufzugeben. Und das werden wir weiter tun.
9: Im Rahmenprogramm gab es natürlich auch einiges für die Steppkes, die sich austoben oder Trecker fahren konnten. Die Teddybären der Natur vom Alpakagarten Königsbrück waren nebst aus ihrer Wolle produzierten Produkten da und Schornacks Holzbackofen lief auf Hochtouren. Unter dem Motto »Mal wieder Land sehen« waren es zwei gelungene Tage in der Krabbert-Milchwelt in Kotten am Krabbert-Radweg.
11: In Mittelherwigsdorf wurden die Spaten geschwungen, zumindest symbolisch. Denn was hier entsteht, wäre mit Handarbeit kaum bis zum Jahresende zu schaffen. Gemeint ist der Ersatzneubau der Brücke über die Bahnstrecke an der Heinewalder Straße. Seit dem Abriss des alten Bauwerks aufgrund von Betonkrebs müssen rund 50 Anwohnerinnen und Anwohner einen Umweg um den Butterberg in Kauf nehmen, um den Bahnhof zu erreichen. Das soll sich noch in diesem Jahr ändern. Insgesamt misst die neue Brücke 10 Meter in der Breite. Neben der 7 Meter breiten Fahrbahn entstehen beidseitig Gehwege. Gleichzeitig wird die Heinewalder Straße im Bereich der Brücke auf rund 140 Metern ausgebaut. Die bestehende Vollsperrung bleibt während der Bauarbeiten. Anlieger können ihre Grundstücke jedoch weiterhin erreichen. Wie wichtig die Verbindung für die Region ist, machte Landrat Stefan Meyer beim offiziellen Baustart deutlich.
12: Aber wir brauchen diese Verbindung. Die ist hier für die Verbindung von Mittelherwigsdorf nach Heinewalde wichtig. Die ist nicht nur für die Anwohner, die hier jetzt quasi abgeschnitten sind, wichtig, sondern auch für Busverkehr, für Rettungsdienste. Also wir brauchen diese Brücke. Und deswegen freue ich mich, dass wir heute hier gut im Plan liegen und jetzt mit dem Sondervermögen auch einen Weg gefunden haben, die Brücke zu realisieren.
11: Die Bauarbeiten übernimmt die Firma Strabag. Nach Angaben des Landkreises soll die Brücke möglichst noch Ende diesen Jahres zumindest für den Pkw-Verkehr freigegeben werden. Die vollständige Fertigstellung der Gesamtmaßnahme ist dann für Mitte 2027 vorgesehen. Bekanntlich ist aller Anfang schwer, doch der Ausbau und die Modernisierung des Bahnhofs Hoyerswerda waren für die Bahn und die Baufirmen eine besondere Herausforderung. Eine schwierige Finanzierung, deutlich mehr Fahrgäste während der Bauzeit und hohe Grundwasserstände, die den Tunnelbau behinderten. Dazu kamen falsch gesetzte Fundamente, die die Sanierung der Bahnsteige erschwerten, sowie versteckte Leitungen, die plötzlich auftauchten. Rückblickend bezeichnet Bahnhofsmanager Heiko Klaffenbach den damaligen Ablauf als sehr sportlich und den Zeitplan als nicht haltbar. Doch bereits Ende Juli, also in weniger als 5 Wochen, wird ein großer Bauabschnitt beendet sein. Was genau die Hoyerswerdaer und ihre Gäste dann in Augenschein nehmen können, erklärt DB-Bahnhofsmanager Heiko Klaffenbach.
13: Bis Ende Juli beabsichtigen wir, den Bahnsteig 1-2 vollständig in Betrieb zu nehmen. Auch den Zuweg, also über den Personentunnel hin, vom Vorplatz aus starten. Das wird also alles noch bis Ende Juli fertiggestellt. Viel Aufwand betreiben wir jetzt mit den Bahnsteigüberdachungen hier am Bahnsteig 1-2. Das sind also Denkmäler, die geschützt sind. Die ertüchtigen wir wieder, wie das früher war. Also es wird schon ein Schmuckstück. Ende Juli steht der Bahnsteig 1-2 zur Verfügung. Erreichbar auch schon über den neuen Tunnelabschnitt, noch nicht erreichbar über die Aufzüge. Das wird dann in der Gesamtmaßnahme, wenn alle 3 Aufzüge errichtet sind, 2027 geschehen. Aber dieser erste Bereich wird Ende Juli allen Bürgern hier zur Verfügung stehen. Das wird schon mal eine schicke Station, auch mit einem neuen Wegeleitsystem, auch mit einer digitalen Kundeninformation. Leider die Barrierefreiheit noch nicht vollständig, aber das ist dann der Überraschungsakt für das Folgejahr.
11: Nach dieser Teilfreigabe Ende Juli beginnen sofort die Arbeiten am zweiten Mittelbahnsteig. Dafür werden die Gleise 3 und 4 sowie die bestehende Personenunterführung gesperrt. Die Züge fahren dann komplett über die Gleise 1 und 2. In diesem zweiten Bauabschnitt bis 2027 modernisiert die DB den Bahnsteig an den Gleisen 3 und 4. Sie stellt die neue Personenunterführung fertig und errichtet den dritten Aufzugsschacht. Erst nach Abschluss aller Bauarbeiten werden die 3 Aufzüge eingebaut. Danach können die Reisenden einen vollständig barrierefreien Bahnhof nutzen. Mit der endgültigen Fertigstellung Ende 2027 übergibt die Bahn einen Bahnhof, den Klaffenbach als eine der schönsten Stationen, die wir in der Region haben, bezeichnet. In diesem Zusammenhang lobt er die hervorragende Zusammenarbeit mit der Kommune und den Baufirmen. Das Ziel steht fest.
14: DFB-Schiedsrichter Richard Hempel übergab am 16. Juni als neuer Möglichmacher im Rahmen der Sachsen-Lotto-Aktion einen symbolischen Scheck über 5.000 Euro an die SG Lückersdorf-Gelenau. Der traditionsreiche Mehrspartenverein aus dem Landkreis Bautzen engagiert sich seit Jahrzehnten im Breiten- und Nachwuchssport und bietet mit den Abteilungen Tischtennis, Radball, Volleyball, Kegeln und Gymnastik ein vielfältiges sportliches Angebot für Kinder, Jugendliche und Erwachsene. Rund 230 Mitglieder sind im Verein aktiv. Die Förderung soll nun unmittelbar der Vereinsarbeit zugutekommen.
15: es ist so, dass wir auf die 5.000 Euro definitiv angewiesen sind, weil unsere Männerduschen im Obergeschoss saniert werden müssen. In Summe kostet das Ganze 12.000 Euro und mit dieser Aktion sind uns schon mal 5.000 Euro, also quasi fast die Hälfte, gegeben worden, wo wir wirklich sehr, sehr dankbar sind. Grund ist, dass die Männerduschen im Laufe der Zeit völlig versottet sind und grober Schimmelbefall ist und wir bauen dort eine Lüftungsanlage ein, neue Duschbereiche, neue Decken und so weiter und eine Strangentlüftung nach oben, so dass unser Sportbetrieb und danach natürlich das Duschen wieder einwandfrei ablaufen kann.
14: Besonders die ehrenamtliche Arbeit sowie die Nachwuchsförderung prägen das Vereinsleben und sorgen dafür, dass sportliche Gemeinschaft auch im ländlichen Raum lebendig bleibt. Die Möglichkeit, im Sinne der Aktion ebenfalls gefördert zu werden, hat im Übrigen jeder engagierte Verein.
16: Solltet auch ihr Dinge sehen in eurem Verein, wo ihr sagt, ey Mensch, wir brauchen vielleicht diese 5.000 Euro hier wirklich für unseren Verein, für unsere Ehrenamtstätigkeiten, dann scheut euch nicht, fragt an bei Sachsenlotto und bewerbt euch da. Und dann seid ihr vielleicht die Glücklichen, die den nächsten Möglichmacher-Termin hier verwirklichen können.
14: Mittels der Spende soll nun das große Engagement gewürdigt werden, sodass in Zukunft hoffentlich noch weitere Mitglieder gewonnen werden können.
17: Das St. Carolus Krankenhaus und das Städtische Klinikum Görlitz wollen künftig enger zusammenarbeiten, um die medizinische Versorgung in der Stadt und Region langfristig zu sichern. Darauf haben sich beide Häuser in einer gemeinsamen Vereinbarung verständigt. Hintergrund ist die wirtschaftliche Situation des St. Carolus Krankenhauses sowie die Auswirkungen der Krankenhausreform. Durch den Zusammenschluss soll sich das St. Carolus Krankenhaus künftig stärker auf ausgewählte stationäre und ambulante Leistungen konzentrieren können. Dadurch soll sich das Haus schrittweise zu einer sektorenübergreifenden Versorgungseinrichtung entwickeln. Dazu wird die Notaufnahme am 1. Oktober diesen Jahres geschlossen, sowie die Intensivmedizin reduziert. Das Städtische Klinikum Görlitz übernimmt künftig die zentrale Notfallversorgung für die Stadt und Region. Die Versorgung soll dort mit 17 Fachkliniken auf höchstem Niveau gebündelt werden. Nach Angaben der Verantwortlichen sollen betroffene Beschäftigte möglichst im Klinikum Görlitz weiter beschäftigt werden. Die Umsetzung der Kooperation erfolgt schrittweise.
18: 80 Jahre ist sie alt, die evangelische Kindertagesstätte im Görlitzer Stadtteil Rauschwalde. Innerhalb eines ökumenischen Gemeindefestes, das es seit nunmehr fast einem halben Jahrhundert jeweils im Juni gibt, wurde am vorigen Wochenende gefeiert. Sophie Beckel ist die Leiterin dieser Einrichtung. Im Schlafraum der Kinder ist ausreichend Ruhe für einige Worte vor der Kamera.

0: Wir sind der kleinste Kindergarten in Görlitz mit 32 Plätzen. Das hat den Vorteil, dass wir jedes einzelne Kind kennen. Wir kennen die Familien dazu, wir kennen von jedem Kind die Stärken, die Interessen, aber auch die ein oder andere Herausforderung. Und wollen natürlich, dass die Kinder sich zu starken Persönlichkeiten entwickeln, jeder in seinem Tempo natürlich. Als christliche Einrichtung vermitteln wir den Kindern Werte wie Toleranz, Empathie, Respekt, aber auch Nächstenliebe. Und wir wollen den Kindern auf den Weg geben, dass jeder einzelne Mensch wertvoll ist. Das sind alles Werte, die die Kinder hoffentlich weit über ihre Kindergartenzeit hinaus begleiten und gerade in dieser schnelllebigen Zeit auch wieder an Gewicht gewinnen. Ja, dadurch, dass die Geburten zurückgehen, sind wir als Kita natürlich nicht ganz ausgelastet. Das geht wahrscheinlich fast allen Kitas in Sachsen derzeit so. Wir haben große Hoffnung, dass das als Chance gesehen wird, unsere wertvollen Fachkräfte hier zu halten. Vielleicht haben wir hier im Kindergarten schon den einen oder anderen Dachdecker, Arzt oder eine Bürgermeisterin sitzen. Und wenn wir jetzt in die Kinder investieren, dann wird sich die Qualitätsarbeit in Zukunft auch auszahlen.
1: Seit einigen Jahren trägt die Einrichtung den Namen Himmelszelt. Pfarrer Erdmann Wittig geht darauf während des Gemeindefestes ein, das auch von Kindern dieser Kita gestaltet wurde.
2: Geborgen unter dem Himmelszelt. Erfahren, dass wir geborgen sind von Gott. Erfahren, dass wir geborgen sind bei dem, der die ganze Welt umspannt. Und so wie es das eine schöne Lied auch sagt, das vielleicht gerade die Kinder auch gerne singen: Meinem Gott gehört die Welt, meinem Gott das Himmelszelt, ihm gehört der Raum, die Zeit, sein ist auch die Ewigkeit.
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8: Und nach den Nachrichten gibt's jetzt die Berichte aus den Drehscheiben der vergangenen Woche für Sie. Und da haben wir am Montag im tierischen Format diese kleinen Tiere für Sie gefilmt. Sie faszinieren die einen und sorgen bei anderen für Gänsehaut. Spinnen. Klein, oft gut versteckt und dennoch fast überall zu finden. Spinnen gehören zu den erfolgreichsten Jägern unserer heimischen Tierwelt. Bei einer Tour durch die Wiese und den Wald hat unsere Moderatorin Annika Hirche all ihren Mut zusammengenommen und ist auf die Suche gegangen.

0: Hallo, liebe Zuschauerinnen und Zuschauer und Freunde des tierischen Formats bei Ihrer Lausitzwelle. Wir stehen heute an einem Ihnen nicht unbekannten Ort mit einer Lady, die auch mittlerweile bekannt sein dürfte. Wir sind nämlich beim Bergener See mit der Julia Übigau. Vor 2 Jahren haben wir hier Gottesanbeterin gesucht. Heute suchen wir Spinnen.
1: Und es wird ein toller Tag, denn heute habe ich eine Moderatorin dabei, die etwas überhaupt nicht leiden kann.
0: Ja.
1: Ach, Beine.
0: Spinnen eben. Wir gucken mal, was wir finden. Ist dieses Gespinst nicht typisch?
2: Ja, dieses Gespinst ist wirklich typisch für die Ammendornfingerspinne, die sich da oben drin einwebt. Und
0: Jetzt sehe ich sie auch.
2: Ja, die hat auch meistens so einen grünlichen Körper.
1: Also die Ammendornfingerspinne nimmt sich eigentlich immer auch sehr gern bereits getrocknete Sachen zusammen und webt sie quasi wie so ein kleines Zelt um sich drum herum, hat dadurch nochmal einen extra Schutz. Und die Ammendornfingerspinne ist so ziemlich die einzige, die es hier auf dieser Wiese schafft, uns zu beißen. Das kann ganz schmerzhaft werden. Mhm. Sie injiziert dann natürlich auch ihr Gift.
3: Wir haben ein subadultes Tier auf einem Grashalm gefunden, also eins, das noch nicht ganz ausgewachsen ist. Der Ammendornfinger ist die giftigste Spinne Mitteleuropas und zählt zu den wenigen heimischen Arten, deren Kiefernklauen die menschliche Haut durchdringen können. Er bevorzugt warme, offene Flächen mit hohem Gras wie Brachflächen, Lebensräume, die auch in der Lausitz in den Tagebaufolgelandschaften verbreitet sind und sich durch die zunehmende Erwärmung weiter ausdehnen. Für den Menschen ist die Spinne nicht lebensgefährlich. Ein Biss geschieht meist nur, wenn das Tier oder sein Brutnest bedroht wird. Die Beschwerden ähneln einem Wespen- oder Hornissenstich und umfassen starke Schmerzen, Schwellung und Rötung. In der Regel klingen die Symptome innerhalb von 24 bis 30 Stunden wieder von alleine ab. Bei stärkeren Reaktionen, und die können bei empfindlichen Menschen auch vorkommen, sollte jedoch ein Arzt aufgesucht werden. Doch nicht nur die Ammendornfingerspinne ist giftig. Gift besitzen alle Spinnen, nämlich um ihre Beute zu betäuben. Aber dieses Gift der Spinne kann eben noch viel mehr.
1: Giftig sind alle Spinnen, ja. Also sie injizieren alle ein Gift durch ihre Cheliceren, durch diese Beißwerkzeuge vorne dran, in ihre Opfer, weil grundsätzlich Spinnen nicht kauen können.
0: Mhm.
1: Und quasi, ja, Smoothie-Liebhaber sind, die zersetzen mit dem Gift, was sie dann in ihre Beute initiieren, diese Beute komplett, so dass es innen drin nur flüssig wird und sie es dann aussaugen können. Grundsätzlich die Spinne ist in zwei Teile gegliedert. Daran lässt sich es eigentlich ganz gut unterscheiden. Du hast einen vorderen Teil und einen Hinterleib. Und bei den Insekten ist es ja so, dass du meistens einen Kopfbereich, einen Brustbereich und einen Hinterleib hast. Also wenn wir jetzt mal an die klassische Ameise denken, die hat ja vorne ihren Kopf, dann das Mittelteil und den Hinterleib. Was bei Insekten vielleicht auch noch anders ist, dass sie meistens Fühler haben. Mhm. Das haben Spinnen jetzt nicht. In der Regel haben Insekten auch noch Flügel, das haben Spinnen nicht.
0: Es fängt gerade ein bisschen an zu regnen. Wir gehen mal in den Wald. Dort gibt es nämlich tatsächlich auch Spinnen.
3: Aber im Wald haben wir weniger die Spinnen gesehen, als doch mehr die unterschiedlichsten Netzarten. Nach dem Schauer zurück auf der Wiese hatte ich also gleich auch eine Frage.
0: Nicht jede Spinne baut ja ein Radnetz.
1: Nein, genau. Es gibt welche, die bauen dieses berühmte Radnetz, wie wir es von den Kreuzspinnen im Garten kennen. Dann gibt es welche, die bauen eher so ein Baldachinnetz, also
0: ja.
1: Meistens in Bodennähe, dass es so von oben nochmal den Schutz gibt oder wo was drauffallen kann. Dann haben wir noch welche, die bauen Wirrnetze. Das sind so meistens die Kugelspinnen oder kleine Fettspinnen.
0: Ja.
1: Das ist dann aber mehr drin. Dann gibt es welche, die bauen sich einen Trichter, wie wir es im Wald erst schon gesehen haben, um da drin zu hausen und dann schlagartig auszuscheren. Dann gibt es aber welche, die bauen sich überhaupt gar keine Netze. Also da haben wir die in der Lausitz auch ganz bekannt, die Wolfsspinne oder Wolfsspinnenarten. Das sind reine Jagdspinnen. Also die jagen wirklich auf dem Boden und die brauchen auch gar kein Netz. Dann haben wir noch die Springspinnen, die kennen wir vielleicht noch als Kind. Hatten wir immer so kleine schwarz-weiße Spinnen, die so springen. Auch die sind wirklich total ausgefuchst bei der Jagd. Also die beobachten tatsächlich auch ihre Beute und können dann genau berechnen, wie weit die springen müssen, um

0: ihre Beute zu erlegen. Also nicht jede braucht ein Netz.
1: Wir machen uns langsam wieder auf den Weg zurück und ziehen ein kleines Fazit.
2: Wir haben jetzt hier noch relativ viele Radnetze gefunden, aber irgendwie ist nichts drin. Und die Spinnen, die wir gesehen haben, die sind auch noch alle ziemlich klein. Das liegt an der Jahreszeit, oder?
0: Ja, der Juni ist noch nicht so richtig die Jahreszeit, um wirklich Spinnen zu finden. Natürlich dann Altweibersommer ganz bekannt. Ne? Vielleicht können wir das ja nächstes Jahr nochmal machen.
2: Tatsächlich muss ich sagen, dank auch der Hilfsmittel, wenn man das aus einer doch etwas anderen Perspektive beobachtet, dann sind die gar nicht mehr so übel. Aber das mit der Hauswinkelspinne, was du dir so sehr wünschst.
0: Ja, ich möchte ja Frau Hirche immer davon überzeugen, mit mir mal in irgendwelche Keller zu gehen, um Hauswinkelspinnen zu betrachten.
2: Bleiben Sie dabei. Das wird noch eine ganze Weile dauern, bis es soweit ist. Aber wenn das nächste Mal in der Lausitz wieder tierisch was los ist, auch außerhalb der Spinnen,
0: ja,
2: dann nehme ich sie wieder mit.
0: Auf jeden Fall. Viel Spaß dabei. Vielen Dank. Tschüss.
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0: Im beschaulichen Großhartau bei Bischofswerda gibt es in der Frauenarztpraxis am Schlosspark bei Dr. Stefanie Venus seit genau 2 Jahren eine ausgebildete systemische Sexualberaterin. Praxisassistentin Kerstin von der Gönner ist hier die Ansprechpartnerin, um in einem geschützten Rahmen über Beziehungs- und Sexualthemen zu sprechen. Nicht nur junge Leute kommen zu ihr. Dass von der Gönner dieses Angebot für notwendig erachtete, entstand durch eine vorherige berufliche Tätigkeit.
1: Die Idee dazu kam, als ich noch im Altersheim gearbeitet habe und eben da relativ schnell bemerkt habe, dass auch bei den älteren Leuten und auch bei den demenzkranken Menschen immer noch das Bedürfnis nach Zärtlichkeit und Nähe besteht und das aber leider irgendwie ein Tabuthema ist in unserer Gesellschaft. Und dann bin ich relativ zufällig und spontan auf die Sexualberaterausbildung vom Anukan gestoßen und habe mich da angemeldet und das gemacht.
0: Auch Frauenärztin Dr. Venus hatte den Kurs im Anukan-Zentrum für Berührungskunst in Dresden besucht. So kam die Verbindung nach Großhartau zustande. Und seit genau 2 Jahren ist die Sexualberatung nun Teil des Angebots der Praxis. Im ländlichen Raum ist es eine größere Herausforderung, dass Menschen über ihre Sexualität reden. Doch gerade bei manchen Problemen sei es sehr wichtig, dass jemand zuhört, der nicht bekannt ist mit dem Partner oder der Partnerin. Darum ist ein Teil der Ausbildung vor allem eine Sache, auf die man vielleicht nicht als erstes kommen würde.
1: Der wichtigste Teil, der einem in der Ausbildung beigebracht wird, ist, dass man sich selbst zurückstellt, dass man sein eigenes Ego an den Nagel hängt und sich wirklich auf die Klienten und Klientinnen einlässt.
0: Für wen konkret ist das Gespräch in einer Sexualberatung nun eigentlich geeignet?
1: Jeder, der nicht hundertprozentig glücklich in seiner Beziehung oder seiner Sexualität ist. Also wir sind da offen für alle Altersgruppen. Ich würde auch Teenager beraten, ich würde auch Rentnerinnen beraten. Das ist ganz unabhängig von Geschlecht, Herkunft, Religion, was auch immer. Genutzt wird es bisher hauptsächlich von eher Jungfrauen. Ich würde sagen, bisher haben wir so ein Spektrum von Frauen zwischen 25 und 50, die das Angebot nutzen. Aber wie gesagt, es können auch Ältere oder Jüngere zu mir kommen.
0: Wie geht die Therapeutin mit jemandem um, der noch nie eine Beziehung geführt hat?
1: Da würde ich ganz behutsam rangehen, denn so jemand hat ja wahrscheinlich auch ein bisschen, ich will nicht sagen Ängste, aber vielleicht Befürchtungen, wie das Körperliche miteinander so funktioniert. Also da wird man ganz langsam, ganz behutsam uns vortasten, was vorstellbar ist, welchen Schritt man als nächstes umsetzt.

0: umsetzen könnte. Und dann schauen, was für denjenigen umsetzbar ist.
1: Bei den vielfältigen Themen gibt es aber auch Klassiker, die häufig vorkommen.
0: Da fällt mir als erstes ein, dass viele Frauen herkommen, weil sie eine Lustlosigkeit verspüren. Und dann wäre es eben meine Aufgabe, mit den Frauen gemeinsam auf die Suche zu gehen, woher kommt's? Liegt's am Partner? Liegt's am Umfeld? Liegt's an der Häufigkeit oder der Wenigkeit des Sex? Also da gibt es sehr viele Möglichkeiten. Aber da findet man meistens eine Lösung oder einen Weg, wie man da wieder zu mehr Erfüllung kommen kann.
1: Die Erforschung eigener sexueller Neigungen, die Klärung eigener Wünsche und Bedürfnisse in Bezug auf Sexualität und Beziehungen, das sind nur einige Gründe, sich dem Thema zu widmen und dabei vielleicht auch sich selbst besser zu verstehen, egal in welchem Alter.
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6: Und das war der Rückblick im Lausitzwelle Fernsehen und auf Sachsen 1. 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Ich sage tschüss, schönes Wochenende, machen Sie es gut.
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0: Ein ganz herzliches Willkommen Ihnen, liebe Zuschauerinnen und Zuschauer, am Freitagabend hier bei 04 Plus. Gestern bereits angekündigt, die neue Alte. Ja, Alter schützt vor Torheit nicht, sagt man, aber auch nicht vor der Liebe. Und deswegen bin ich nochmal den Schritt in die Ehe gegangen. Aber nichtsdestotrotz machen wir hier heute das normale Programm. Und zwar starten wir in Wermsdorf. Die Staatsministerin empfing Denkmalpfleger. Wie lassen sich historische Gebäude erhalten und gleichzeitig für die Zukunft fit machen? Mit dieser Frage beschäftigten sich Fachleute aus mehreren europäischen Ländern bei einer großen Denkmalpflegertagung in Sachsen.
1: Am Abend des 9. Juni empfing Staatsministerin Regina Kraushaar auf Schloss Hubertusburg in Wermsdorf die Gäste der Jahrestagung der Vereinigung der Denkmalfachämter in den Ländern. In Leipzig war Sachsen in diesem Jahr vom 8. bis 10. Juni Gastgeber für die Jahrestagung der VDL. Diese stand unter dem Motto Umbrüche, Transformationen in Stadt und Land, Herausforderungen für die Denkmalpflege. 420 Expertinnen und Experten aus Deutschland, Österreich, der Schweiz und Polen diskutierten hier über die Zukunft baukulturellen Erbes.
2: Herzlich willkommen im Freistaat Sachsen. Herzlich willkommen auf Schloss Hubertusburg. Es gibt Orte, die sprechen, noch bevor man ein Wort sagt. Schloss Hubertusburg ist so ein Ort. Wer hier steht, und ich denke, Sie werden mir alle zustimmen, der spürt, dieses Schloss ist mehr als ein Bauwerk. Es ist ein Geschichtsbuch aus Stein.
1: Und die Ministerin blätterte für die Anwesenden in diesem Buch.
2: Hubertusburg hat dazu einige beeindruckende Kapitel zu erzählen. Einst höfische Residenz, dann geplündert durch preußische Truppen im Siebenjährigen Krieg als Vergeltungsmaßnahme. Warum Vergeltungsmaßnahme? Die sächsischen Truppen hatten zusammen mit dem österreichischen und anderen verbündeten Heeren 1760 Schloss Charlottenburg verwüstet. Hubertusburg war aber auch Ort des Friedensschlusses von 1763 und zugleich ist es das Symbol für das Ende des augusteischen Zeitalters. Später Militärmagazin, Lazarett, soziale Einrichtung, Landeskrankenhaus für psychisch Kranke. Und 1990 erneut die Frage, was wird aus einem solchen Ort, wenn man übereinkommt, dass die bisherige, damalige Nutzung ein Landeskrankenhaus nicht mehr trägt. Hubertusburg zeigt, Denkmale bleiben nicht außerhalb der Zeit stehen. Sie gehen gewissermaßen durch die Zeit hindurch. Sie verändern sich, tragen neue Aufgaben und gewinnen andere Bedeutungen.
1: Das Schloss Hubertusburg selbst ist zu großen Teilen ungenutzt. Es zeigt seit 2013 in unregelmäßigen Abständen Ausstellungen der Staatlichen Kunstsammlungen Dresden. Der Verein Freundeskreis Schloss Hubertusburg setzt sich aktiv für die Förderung, Erhaltung und Wiederbelebung ein. Das Schloss scheint sinnbildlich für Denkmalpflege heute zu stehen.
2: Hubertusburg zeigt, Denkmale bleiben nicht außerhalb der Zeit stehen. Sie gehen gewissermaßen durch die Zeit hindurch. Sie verändern sich, tragen neue Aufgaben und gewinnen andere Bedeutungen. Für die Denkmalpflege ist das eine besondere Aufgabe, vielleicht auch eine besondere Herausforderung. Sie bewahrt eben nicht nur schöne Fassaden, sie erkennt, erforscht und vermittelt das Schützenswerte. Sie hält aus, dass ein Denkmal nicht immer sofort eine einfache Antwort gibt. Und sie begleitet historische Substanz auf ihrem Weg durch die Zeit und am besten natürlich auch in die Zukunft.
1: Um ihre Zukunft selbst sorgt sich die Denkmalpflege in Sachsen. Denn die sächsische Staatsregierung hat Veränderungen angekündigt.
2: Die Denkmalpflege, und damit komme ich auch fast zum Schluss, steht derzeit nicht nur fachlich, sondern auch strukturell im Mittelpunkt vieler Diskussionen. Und ich habe mir sagen lassen, und das wird mir ja heute auch noch übergeben werden, eben nicht nur in Sachsen, sondern in ganz Deutschland. Das zeigt, finde ich, vor allem eines: welchen hohen Stellenwert unser kulturelles Erbe und seine Bewahrung in Sachsen haben. Die meisten von Ihnen werden es wissen, die Staatsregierung hat die Zusammenführung des Landesamtes für Denkmalpflege und des Landesamtes für Archäologie unter dem Dach der Landesdirektion beschlossen.
1: Mahnende Worte dazu, basierend auf Erfahrungen, kamen vom Vorsitzenden der VDL.
3: Evaluieren Sie sorgsam die Reformprozesse in den anderen Bundesländern. Und Frau Krauser, ich gehe jetzt schon davon aus, dass Sie nicht die Fehler, die andere schon gemacht haben, wiederholen werden. Beziehen Sie Ihr Landesamt für Denkmalpflege mit den vielen Fachleuten wertschätzend in den Prozess mit ein. Hören Sie die vielen Ideen und Vorschläge, die es auch in der Mitarbeiterschaft gibt. Es lohnt sich. Und hier darf ich aus eigener Erfahrung mal sagen, wir sind in Brandenburg vereinigt worden, die Landesarchäologie und die Bau- und Kunstdenkmalpflege des Landes Brandenburg. Das war 1998. Und es war eine etwas schüttere Kommunikation bei diesem Prozess. Und das hatte zur Folge, dass wir jetzt diesen Prozess irgendwann, dass wir wirklich mental auch zusammen sind, jetzt irgendwann auch abschließen können. Ein bisschen spät.
1: Drachenberg plädierte für die Kommunikation mit den Fachämtern auf Augenhöhe. Die VDL verabschiedete dazu die Leipziger Erklärung Mehrwert Denkmalpflege, Mehrwert für die Zukunft. Und sendete damit ein deutliches Signal an Politik und Gesellschaft. In ihrer Erklärung sprechen sich die Denkmalfachämter der Länder ausdrücklich für eine wissenschaftlich fundierte und gesellschaftlich verantwortliche Denkmalpflege aus.
3: Und eine Strukturreform, da bin ich mir sicher, dass wir uns einig sind, kann nur gelingen, wenn sie mit den Fachleuten in der Denkmalpflege auf Augenhöhe auch entwickelt wird. Denkmalpflege ist mehr wert als Tagespolitik. Denkmalpflege ist einer der Faktoren für die Qualität unserer Zukunft, für die Demokratie in unserer Gesellschaft. Und das darf ich hier auch, das sage ich sehr gerne, sagen, das Sächsische Landesamt für Denkmalpflege hat in Deutschland eine hohe Kompetenz, nicht nur in allen Fragen der Nachhaltigkeit und Umbaukultur. Sie werden dafür von uns allen bewundert. Und stärken Sie und nutzen Sie diese Kompetenzen. Wir als Vereinigung der Denkmalfachämter in den Ländern wünschen Ihnen für diesen Reformprozess viel, viel Erfolg. Frau Krauser, ich überreiche Ihnen jetzt hier die Leipziger Erklärung. Bitte.
1: Die Ministerin wollte das so nicht stehen lassen.
2: Würde ich die Denkmalpflege zerschlagen wollen, hätte ich diesen Beschluss niemals, niemals gefasst. Mit den anderen Mitgliedern der Staatsregierung. Und ich habe das gestern Abend im Denkmalrat auch nochmal gesagt. Der Prozess wird natürlich nur dann gelingen, wenn wir miteinander im Gespräch bleiben. Der Prozess wird nur gelingen, wenn die beiden Behördenleitungen mitmachen. Und der Prozess wird nur gelingen, wenn wir uns zum Vorsatz machen, dass es besser wird. Dass das, was wir tun, einen Sinn hat. Und dafür stehe ich mit meiner Person. Vielen Dank.
1: Damit öffneten sich die Türen des Hauses für Kulinarik, fachlich fundierte Gespräche und Führungen durch das Schloss, das den Namen des Schutzpatrons der Jagd trägt. Die Führung erlaubte einen Blick auf das Modell des einstmals größten Landschlosses Europas. Natürlich auch in den Ovalsaal. Der Prunksaal mit dem Stuckmarmor an der Decke und seinen 2010 erneuerten Spiegeln wird unter anderem für Konzerte genutzt. Weiter ging es in die Königsloge mit Blick in die Schlosskapelle. Auch hier gab es eine Führung. Die katholische Schlosskapelle reicht über 3 Stockwerke und nimmt die linke Hälfte des Hauptflügels im Schloss ein. Die barocke Kirche mit ihren Schmuckornamenten wurde im künstlichen Stuckmarmor ausgeführt. Über der Nische mit dem Altar steht die Orgel. Das Deckengemälde von Johann Baptist Krone zeigt die Hubertussage. Die Schlossgebäude umringen den viereckigen Innenhof. Dieser, der Garten und die Besichtigung der Außenanlage waren Teil der nächsten Führung. Die Besucher konnten mehrere Führungen miterleben, bevor es wieder zurück nach Leipzig ging.
0: Willkommen zu den Nachrichten. Neue digitale Fahrgastanzeigen für den Landkreis Leipzig. Die Regionalbus Leipzig modernisiert ihren Fahrgastservice und nimmt in diesem Jahr 6 neue digitale Fahrgastinformationssysteme in Betrieb. Die Anlagen entstehen in Wurzen, Bad Lausick, Nauenhof, Kolditz und Markranstädt. 2 Standorte sind dabei in Wurzen vorgesehen. Die modernen Anzeigetafeln informieren in Echtzeit über Abfahrten von Bussen und teilweise auch von Zügen. Die Systeme sollen vor allem an wichtigen Umsteigepunkten die Orientierung erleichtern und Anschlussverbindungen transparenter machen. In Markranstädt wurde die neue Anlage bereits am 10. Juni offiziell in Betrieb genommen. Das Gesamtprojekt hat ein Investitionsvolumen von rund 368.000 Euro und wird mit Fördermitteln des Bundes sowie dem Zweckverband für den Nahverkehrsraum Leipzig unterstützt. Die vollständige Inbetriebnahme aller Anlagen ist bis Ende des zweiten Quartals vorgesehen. Außenbereich am Bürgerhaus Behrendorf modernisiert. Die Stadt Delitzsch hat die Arbeiten zur Aufwertung des Außengeländes am Bürgerhaus im Ortsteil Behrendorf erfolgreich abgeschlossen. Im Zuge der Umgestaltung wurden mehrere Bereiche des Geländes erneuert. So steht den Bürgerinnen und Bürgern künftig eine neue Tischtennisplatte zur Verfügung. Zudem wurde die Freifläche befestigt und damit besser nutzbar gemacht. Neue Hecken und weitere Pflanzungen sorgen für ein ansprechendes Erscheinungsbild des Areals. Auch die Wegeführung wurde verbessert. Darüber hinaus erhielt das Gebäude einen frischen Fassadenanstrich. Die Investitionskosten belaufen sich auf rund 50.000 Euro. Etwa 35.000 Euro stammen aus Fördermitteln des Europäischen Landwirtschaftsfonds für die Entwicklung des ländlichen Raums. Den verbleibenden Anteil von rund 15.000 Euro trägt die Stadt Delitzsch.
4: Pünktlich zum ersten großen Sommerwochenende des Jahres sind die Freibäder in Kleinbothen, Geithain und Kolditz bestens vorbereitet. Für den Zeitraum vom 19. bis 21. Juni sagen Meteorologen hochsommerliche Temperaturen voraus. Entsprechend rechnen die Betreiber mit zahlreichen Badegästen. Bereits jetzt liegen die Wassertemperaturen im Muldentalbad Kleinbothen und im Freibad Geithain bei rund 20 Grad. Im Waldbad Kolditz sorgt eine Solaranlage sogar für mindestens 23 Grad warmes Wasser. Die Teams von Veolia

0: Mit einem neuen Gestaltungselement sorgt die Stadt Borna für neue Akzente in der Innenstadt. Über der Reichsstraße wurden zahlreiche bunte Lampions angebracht, die während der Sommermonate für ein freundliches und lebendiges Ambiente sorgen sollen. Die farbenfrohe Dekoration ist Teil der Maßnahmen zum 775-jährigen Stadtjubiläum. Ziel ist es, das Zentrum optisch aufzuwerten und die Aufenthaltsqualität für Einwohner sowie Besucher weiter zu verbessern. Die Umsetzung des Projekts erfolgt in Zusammenarbeit verschiedener Akteure. Planung und Organisation übernahm der Fachdienst Ordnungsangelegenheiten, während für die fachgerechte Installation ein regionales Elektrounternehmen verantwortlich war. Ein ganzes Wochenende lang steht Schgottitz im Zeichen seiner Geschichte. Der Grimmer Ortsteil feiert am 20. und 21. Juni sein 750-jähriges Bestehen und lädt Besucher aus der Region zu einem abwechslungsreichen Jubiläumsfest ein. Schgottitz wurde erstmals im Jahr 1276 urkundlich bekannt gegeben. Der kleine Ortsteil, der heute zu Grimmer gehört, hat sich seinen dörflichen Charakter und ein aktives Gemeinschaftsleben bewahrt. Rund um die bekannte Paltrock-Windmühle erwartet die Gäste ein buntes Programm mit kulturellen Angeboten, Mitmachaktionen und Unterhaltung für alle Generationen.
1: Kostenfreie Vorträge informieren über die Gefahr einer Sepsis. Die Sana-Kliniken in Grimma und Wurzen laden Ende Juni zu zwei kostenfreien Gesundheitsvorträgen rund um das Thema Sepsis ein. Unter dem Titel Sepsis, wenn der Körper Alarm schlägt, erhalten Interessierte wichtige Informationen über die oft unterschätzte und lebensbedrohliche Erkrankung. Referent der Veranstaltung ist Dr. Markus Wehner, Chefarzt der Klinik für Anästhesie und Intensivmedizin am Sana-Klinikum Wurzen. Er erklärt verständlich, wie eine Sepsis entsteht, welche Warnzeichen ernst genommen werden sollten und warum eine schnelle Behandlung entscheidend sein kann. Die Vorträge finden am 23. Juni um 16.30 Uhr in Grimma sowie am 24. Juni um 16.30 Uhr in Wurzen statt. Die Teilnahme ist kostenlos, eine Anmeldung nicht erforderlich. Tag der Artenvielfalt lädt zu Entdeckertouren am Werbeliner See ein. Im Naturschutzgebiet Werbeliner See findet Anfang Juli der dritte Tag der Artenvielfalt statt. Gemeinsam mit Experten können Interessierte Tiere und Pflanzen bestimmen und wissenschaftlich erfassen. Los geht es am 3. Juli ab 20 Uhr mit Fledermaus- und Insektenexkursionen. Am 5. Juli folgen weitere Touren zu Käfern, Wildbienen, Goldwespen und Pflanzen. Ziel ist es, neue Arten im Gebiet nachzuweisen und die Artenlisten zu erweitern. Bislang wurden rund 998 Tier- und Pflanzenarten am Werbeliner See dokumentiert, darunter zahlreiche seltene und gefährdete Arten. Das ehemalige Tagebaugebiet steht seit 2019 unter Naturschutz und gilt als wichtiges Rückzugsgebiet für Tiere und Pflanzen. Im nächsten Beitrag schauen wir schon mal auf das nächste Wochenende. Am 27. Juni verwandelt sich die Grimmer Altstadt wieder in ein Paradies für Oldtimer-Freunde. Beim mittlerweile 13. Oldtimer-Treffen werden hunderte historische Fahrzeuge erwartet.
2: Motorenklang, glänzender Chrom und jede Menge Nostalgie. Am 27. Juni lädt das 13. Oldtimer-Treffen in die Grimmer Altstadt ein. Ab 10 Uhr präsentieren sich zahlreiche historische Fahrzeuge in einzigartigem Ambiente. Eine Veranstaltung, die auch durch freundliche Unterstützung von Händlern und Gewerbetreibenden möglich gemacht wird. Am 27. Juni erwartet die Besucher ein abwechslungsreicher Tag mit offenen Geschäften, Aktionen, kulinarischen Angeboten und vielen automobilen Schätzen. Ein Erlebnis für die ganze Familie. Die Banner laden bereits dazu ein. Am 27. Juni lockt das mittlerweile 13. Oldtimer-Treffen in die Altstadt von Grimma. 2012, damals noch am Oberwerder mit ca. 30 historischen Fahrzeugen gestartet, hat sich die Zusammenkunft der Fans gut gehegter und gepflegter mobilen

0: Schätze zu einer festen Größe und einem beliebten Anlaufpunkt entwickelt. Im vergangenen Jahr zog es die Oldtimer-Enthusiasten erstmalig in die Altstadt von Grimma, begeisterte aber auch da das Volk.
1: Die Resonanz war auf jeden Fall sehr gut. Wir hatten genau 500 Teilnehmer und ungefähr 3000 Besucher. Das Wetter hat gepasst, es war zwar sehr heiß, aber dennoch war es sehr gut besucht. Es fand ja letztes Jahr erstmalig in der Altstadt hier in Grimma statt, vorher immer beim Peter Brümlich unten am Oberwerder. Aber es wurde sehr gut angenommen und wir hoffen auch dieses Jahr wieder guten Besucherzustrom.
0: Die Grimma Altstadt als Ausrichtungsort hat das Organisationsteam des Feuerwehrfördervereines sowie die Besucherinnen und Besucher überzeugt.
1: Die Altstadt, die alten Autos, die historischen Fahrzeuge, das passt auf jeden Fall sehr gut zusammen. Und deswegen haben wir uns auch letztes Jahr entschieden, das erste Mal hier in der Altstadt durchzuführen und haben so gute Resonanz bekommen, dass das auch weiterhin hier in der Altstadt stattfinden wird.
0: Übernommen hat der Feuerwehrförderverein um Vorsitzenden Ronny Granzo die Organisation des Oldtimerfestes von Peter Brümlich, der den Verein schon über Jahre unterstützt. Dabei liegt es ihnen am Herzen, das Fest in seinem Sinne fortzuführen. Mit dem großen Teilnehmer- und Besucherzustrom im vergangenen Jahr scheint dies gelungen. So soll es dann auch in diesem Jahr weitergehen. Ronny Granzos Wunsch für die 13. Auflage des Oldtimer-Treffens?
1: Genauso viele Besucher und Teilnehmer wie letztes Jahr oder vielleicht sogar noch mehr. Denn es gehört ja auch jede Menge Vorbereitung dazu und es würde ja quasi für uns ein großes Dankeschön, sage ich mal, sein, wenn auch recht gut besucht wird das Fest.
0: Verglichen zum vergangenen Jahr gibt es in dieser Auflage ein weiteres Highlight, welches zum Verweilen und Genießen einladen soll.
1: Wir haben dieses Jahr erstmalig einen eigenen Eisstand, der durch unseren Förderverein betrieben wird. Und wenn dieses Jahr wieder so heiß wird wie im letzten Jahr, denke ich, passt es auf jeden Fall ganz gut.
0: Das Organisationsteam ist bereit, auch durch Unterstützung vieler Gewerbetreibenden, die an diesem Tag das Fest mit ihren Angeboten bzw. Geschäftsöffnungen bereichern. Grimma wird somit auch an diesem Tag, dem 27. Juni, zum Erlebnis, wo innerhalb der Altstadt vieles entdeckt, erlebt und genossen werden kann.
2: Manche Menschen prägen die Geschichte einer Stadt weit über ihre Lebenszeit hinaus. In Colditz erinnert nun ein neu benannter Weg an den Fotografen, Chronisten und Autor Wolfgang Stadler. Mit der Einweihung des Wolfgang-Stadler-Weges würdigt die Stadt sein jahrzehntelanges Engagement für die Dokumentation der Colditzer Geschichte.
0: Da, wo die Stadt Colditz schon fast in den Forst mündet, versammelten sich am Abend des 11. Juni Interessierte, Weggefährten und Familie des Colditzer Fotografen, Chronisten und Autoren Wolfgang Stadler. Bürgermeister Robert Zillmann würdigte das Schaffen des Mannes, den er selbst nie kennengelernt hatte und dem seine Stadt nun ein kleines Denkmal setzt. Gemeinsam mit Gerald Stadler, dem Sohn des Geehrten, gab er den Blick frei auf dieses Namensschild.
3: Die Idee ist tatsächlich aus der Bürgerschaft gekommen, ist an mich herangetragen worden und war sofort überzeugt davon, dass das genau der Richtige ist, um den Weg zu benennen. Das haben wir dann vorangetrieben, der Stadtrat hat das entsprechend beschlossen und dann konnten wir das hier umsetzen. Es ist sehr, sehr schön, dass wir auch diesen Weg über die Flurneuordnung eben gerade erst frisch herrichten konnten. Und da haben wir einen neuen Weg, der auch gerade in die Richtung seines Geburtsortes Schönbach läuft und Besseres passt da nicht.
0: Auch Gerald Stadler erinnerte an seinen Vater. Er freute sich über diesen Moment und dieses Geburtstagsgeschenk zu Ehren von Wolfgang Stadler.
4: Dass er nicht vergessen worden ist, das freut uns sehr. Und na, heute wäre auch sein 102. Geburtstag. Sollte zwar zum 100. passieren, aber ja, das waren organisatorische Gründe. Und sind wir froh, dass das so geklappt hat und dass sein Nachlass wirklich nicht vergessen ist. Also sind wir froh drüber. Ja. Und ich hatte ja schon gesagt, was er getan hat, hat er ja fast alles für Colditz und über Colditz gemacht.
0: Die Fotografien, Veröffentlichungen und lokalgeschichtlichen Publikationen von Wolfgang Stadler gehören ins historische Gedächtnis der Stadt Colditz. Deren Entwicklung hat Stadler dokumentiert und so für nachfolgende Generationen erlebbar gemacht. Bilder von Wolfgang Stadler waren auch zur Ausstellung Colditzer Fotografen im Rahmen der 750-Jahr-Feier zu sehen. Auch seine Tonbildschauen, die Sohn Gerald Stadler auf Anfrage gern zeigt, sind im Gedächtnis der Colditzer haften geblieben.
4: Ja, aktiv kann man nur sagen, dass ich es oft bewahre. Oder wenn Interesse besteht, dass ich es immer zeigen könnte. Diese Diadönverträge, wie die sich nannten. Ja.
0: Neben der interessierten Öffentlichkeit ging ein ganz besonderer und vor allem familiärer Geburtstagsgruß auf den Wolfgang-Stadler-Weg. Nun ist er noch enger mit der Geschichte seiner Stadt verbunden.

0: Wir sind bei der WM angelangt. Da schauen wir wie gewohnt auf das Deutschlandspiel und zwar mit einem Orakeltier. Und diesmal ist es die Katze Dr. Watson. Schauen Sie, was sie tippt.
1: Heute ist es wirklich richtig heiß. Ich weiß gar nicht, was das alles soll. Samstagabend trifft Deutschland auf die Elfenbeinküste. Anstoß in Toronto ist 22 Uhr mitteleuropäischer Zeit. Das Spiel plätschert in den ersten Minuten so dahin. Die Aktionen am Spielfeldrand scheinen interessanter. Danach gibt's ein schnelles Hin und Her. Unser Orakel kann sich gar nicht so genau festlegen. Scheint wohl ein Unentschieden zu werden.
0: In Mutschen wurde erneut an den Boxer Manfred Bergmann erinnert. Zum 70. Todestag des beliebten Sportlers hatten die Mutschener Boxer zu ihrem Gedenkturnier eingeladen und boten den Zuschauern einen abwechslungsreichen Abend mit spannenden Kämpfen und großem Sportsgeist.
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3: Einmal im Jahr ist sie der Anziehungspunkt und Austragungsort fliegender Fäuste. Seit 20 Jahren gedenkt man in ihr einmal im Jahr einem Mutschener Boxer, welcher viel zu früh aus dem Leben schied. Manfred Bergmann, welcher Boxen und Mutschen liebte. Das Flair in der kleinen, feinen Halle bringt die Wissbegierigen und Schaulustigen dieser Sportart direkt mit dem Sportler in Kontakt. Sie hat in den letzten Jahren viele Boxveranstaltungen gesehen und erlebt. Und deshalb ist die Mutschner Sporthalle auch ein Garant für hochwertigen Boxsport. Nach der Eröffnung durch Abteilungsleiter Thomas Koch, welcher auch in diesem Jahr einstige und neue Mitstreiter in der Halle begrüßen konnte, wurden die einzelnen 11 Kampfpaarungen vorgestellt. Mit dem sportlichen Gruß der Kontrahenten sollte die Veranstaltung ihren ersten Kampf sehen. Dieser wurde, wie auch die folgenden zwei, als Sparringskampf ausgeschrieben. In der roten Ecke stellte sich die Elitekämpferin Annika Kurzer vom Steinbrecher BC Germendorf, einem der Lokalmatadoren des SV Einheit Mutschen. Der 16-jährige Albert Döge machte in dem 3x2 Minuten dauernden Kampf keinen Rückzieher und marschierte energisch auf seine Gegnerin zu. Annika steckte aber auch nicht nur ein, sondern teilte auch in den 3 Runden mächtig aus. Mit der Unterstützung ihrer Fanlager im Rücken schritten beide immer wieder nach vorn und lieferten so einen sauberen Kampf ab, bei dem Ringrichter Werner Orban selten einschreiten musste. Mit Spannung wurde nach dem Schlussgong das Urteil erwartet. Der Sieg ging in diesem Kampf nach Punkten an den Mutschener Albert Döge. Die Brandenburger vom Steinbrecher BC stellten in den ersten 8 Kämpfen die Boxer in der roten Ecke. Und so traf Justin Hulke im zweiten Kampf auf den für den SC Borna kämpfenden Khalid Suaib. Im Jugendkampf, welcher über 3x3 Minuten ging, schritt der Bornaer Kämpfer immer wieder auf Justin zu und setzte ihn mächtig unter Druck. Dieser ließ sich aber davon nicht beeindrucken, schlug aus einer sicheren Deckung heraus und sammelte so Punkt um Punkt. Nach 9 Minuten regen Schlagabtausches stand das Urteil fest. Sieger nach Punkten, rote Ecke, Justin Hulke. Auch der zweite Mutschner Fighter, Luis Nestler, bekam es mit einem Steinbrecher zu tun. Lukas Henning sollte in diesem Aufeinandertreffen im Elitekampf dominieren können, sodass es auch hier am Ende hieß, Sieger nach Punkten, rote Ecke, Lukas Henning, Steinbrecher BC Germendorf.

0: Auch dem Hohenstädter Paul Damm stand in seinem Elitekampf ein Germendorfer Faustkämpfer gegenüber. Julian Notzke schritt, genauso wie sein Kontrahent, zielsicher nach vorn. Beide setzten teils aus einer sicheren Abwehr heraus gute Treffer und punkteten unentwegt und viel. So sahen es auch dann die Ringrichter. Das Urteil unentschieden. Es reihten sich an diesem Abend noch ein Kampf an den anderen, bei welchen Boxer vom BSV Eilenburg, vom Boxclub Klein Paris aus Leipzig, dem Roßweiner SV, vom BC Olympia Leipzig und SG Neuwelt aus Schwarzenberg den Ring betraten. Unterstützung fanden die Kontrahenten nicht nur aus der Ringecke. Starke Anfeuerungsrufe kamen auch immer wieder vom fachkundigen Publikum. Und während im neu gestalteten Catering-Bereich die Schlange nicht abreißen sollte und draußen der Grill nicht zum Stillstand kam, wurde in der Halle bis spät in den Abend hinein gefightet, was die Handschuhe hergaben. Am Ende war es wieder ein Erfolg für die Mutschner Boxer. Spannende Kämpfe, unverhoffte Sieger und starke Fanreaktionen bescherte allen einen sportlichen Abend.
1: Bleibt mir, mich bei Ihnen zu verabschieden und Ihnen ein wunderschönes, erholsames, wenn auch heißes Wochenende zu wünschen. Kommen Sie gut durch dieses und bis Montag.

Glück auf und herzlich willkommen, liebe Zuschauer, zu Glück auf Kompakt. In der nächsten halben Stunde fassen wir für Sie aktuelles Geschehen der letzten Tage aus unserer Region wieder zusammen. Wenn man als Fußgänger durch Marienberg geht, fällt einem auf den ersten Blick eine Innenstadt auf, die ansehnlich ist und vieles gut zu Fuß erreicht werden kann. Bei letzterem gibt's aber immer wieder Diskussionsbedarf. Denn was ist zum Beispiel, wenn ich mit einem Rollator oder im Rollstuhl unterwegs bin? Sind genügend abgesenkte Bordsteine vorhanden? Sind die Bürgersteige breit genug und eben gestaltet, also ohne Stolperfallen bzw. Huckel? Oder wie ist die Einsehbarkeit von Kreuzungsbereichen? All das wird von Experten und Bürgern genauer unter die Lupe genommen bei einem Wegecheck. Ein solcher fand in den letzten Tagen in Marienberg statt. Peter Teichmann hat die Begehung mit der Kamera begleitet.

0: Am 11. Juni wurde die zweite Phase des Wegechecks in Marienberg eingeläutet. Was dabei genau passiert und was es überhaupt mit dem Wegecheck auf sich hat, darüber gibt uns Projektleiterin Wendy Scherzer Auskunft.
1: Wir machen heute eine Begehung mit den Bürgerinnen und Bürgern von Marienberg, um uns konkrete Stellen im Stadtgebiet anzuschauen, die ja noch Verbesserungspotenzial haben und die Meinung der Bürgerinnen und Bürger einzuholen. Das Projekt heißt Wegecheck und es geht konkret um den Fußverkehr bzw. das Zu-Fuß-Gehen, also diese Mobilitätsform. Und wir setzen das einfach so in den Fokus mit dem Projekt, weil diese Mobilitätsform sonst einfach sehr häufig leider vergessen wird oder nur so nebenbei mal mitgemacht wird und die Flächen einfach viel zu gering sind. Aber die Menschen wollen laufen, die wollen gehen und es braucht einfach bessere Infrastruktur und auch mehr Sensibilisierung, was das Thema angeht. Wir machen ja heute die Begehung und die Bürgerinnen und Bürger, die heute da sind, werden Checklisten ausfüllen. Diese Checklisten nehmen wir mit nach Hause und werden diese dann auswerten. Und mit den Ergebnissen kommen wir dann zur Abschlussveranstaltung im September wieder nach Marienberg. Da werden die Ergebnisse vorgestellt und unser Verkehrsplanungsbüro wird dann auch schon erste Handlungsansätze mitbringen. Also Ansätze,

0: wie die Situation an diesen gecheckten Stationen verbessert werden kann.
1: Zudem umriss sie für uns, welche Abschnitte im Marienberg besonders im Fokus stehen und wie die dort aufgezeigten Probleme am besten in den Griff zu bekommen sind.
0: Also wir sind unter anderem hier am Koltkienstein. Da gibt es einen Tunnel, der ohne Gehweg ist und wo man nicht gut einsehen kann, was an Verkehr kommt. Dann sind wir auch oben in der Altstadt unterwegs, am Markt gibt es eine Station und dann hinten am Ärztehaus auf jeden Fall auch nochmal. Bei der Umsetzung wird es so sein, dass die Stadt Marienberg das machen muss. Wir hören sozusagen mit dem Projekt Wegecheck leider da auf, wo es dann in die Umsetzung geht. Wir als Wegebund werden aber die Stadt beraten, sollte es Fragen geben. Wir sind auch offen, bei Fördermittelfragen zu beraten. Aber grundsätzlich ist es so, dass die Ergebnisse in die Stadt gegeben werden. Der Stadtrat am Ende halt einfach die Entscheidungsgewalt hat und für Umsetzungen das in der Stadt selbst entschieden werden muss. Wir haben auch mit dabei so tolle lila Plakate, wie Sie da schon an der Laterne sehen. Die werden wir dann an den Stationen, wo wir gecheckt haben oder wo wir checken, auch noch weitere aufhängen. Das sind Plakate, mit denen man sich digital noch am Wegecheck beteiligen kann. Also die Leute, die heute keine Zeit hatten zum Beispiel, können dann mit ihrem Smartphone diesen QR-Code scannen und dann die Station, die wir heute analog checken, gemeinsam checken, auch nochmal alleine digital checken. Wir erhoffen einfach uns dadurch, dass noch mehr Leute beteiligt werden können, noch mehr Leute ihre Meinungen und Perspektiven abgeben können. Wir haben außerdem dabei so eine Sprühkreide, da können wir dann immer noch ein Zeichen setzen an den Stationen, wo wir waren. Das werden Sie dann mitbekommen, wenn wir mit der ersten Sprühkreide sozusagen unsere Spuren hinterlassen.

0: Verkehrsplaner Tobias Schönefeld führte die Anwesenden von Station zu Station und regte vor Ort zum Ideenaustausch an.
1: Ich würde vorschlagen, dass wir immer erstmal praktisch uns um das Technische kümmern, also um die Pflicht, das Ausfüllen der Checklisten, und dass wir dann praktisch am Ende der Station immer noch mal kurz zusammenkommen und uns austauschen, wo Gesprächsbedarfe entstehen. Das ergibt sich meist dann relativ spontan und automatisch, bevor wir dann zur nächsten Station weitergehen. Deswegen die Frage in die Runde: Gibt es denn von Ihrer Seite Themen, die Sie in die Ideenspalte mit eingetragen haben, wo Sie sagen, also das könnte ich mir vorstellen?
2: Beleuchtung im Tunnel.
1: Beleuchtung im Tunnel, ja, das ist sicherlich ein Thema, ne? Weil die letzte Leuchte ist hier, die vorherige da vorne. Das heißt, da kann es schon ganz schön dunkel werden dann in dem Abschnitt dazwischen.
2: Ich hatte noch die Idee, eine Einbahnstraße sozusagen zu machen. Okay. Dann ist es nicht mehr ganz so brenzlig.
1: Dass praktisch diese Begegnungssituation wegfällt. Mhm. Weitere Ideen, weitere Themen?
3: Man könnte ja einen größeren Spiegel hinmachen.
1: Noch einen größeren Spiegel,
3: ja. Wenn ich unten stehe am Eingang, dann sehe ich den Spiegel gar nicht.

0: Natürlich war auch Oberbürgermeister André Heinrich dabei, um sich den regen wie auch wichtigen Gedankenaustausch nicht entgehen zu lassen.
1: Und ich würde mich freuen, wenn wir jetzt auf den Wegen, die wir uns heute angeguckt haben, dort auch ein paar Vorschläge dann vielleicht als Ergebnis realisieren können. Ich sage mal, wo wir Maßnahmen machen können, die kurzfristig wirken, also die man kurzfristig auch umsetzen kann.
0: Abschließend unterstreicht Mandy Scherzer nochmals für uns, warum gut funktionierende Gehwege, aber auch das Wegecheck-Projekt so wichtig sind.
2: Ja, wir haben einfach ganz viele Menschen, die die Wege nutzen, aber vor allem auch sensible Gruppen, zum Beispiel Kinder, ältere Menschen, die nicht mehr so gut zu Fuß unterwegs sind oder Menschen mit Behinderung. Und die brauchen einfach gute Infrastruktur, barrierefreie Infrastruktur. Und das ist einfach wichtig, dass alle teilhaben können. Also ich wünsche mir auf jeden Fall, dass die Leute, die mitmachen, einfach Spaß an der Sache haben, für das Thema sensibilisiert werden und das zu Fuß gehen in Marienberg einfach auch in Zukunft ein Thema sein wird.
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0: Du Günni, da habe ich mir jetzt was richtig Neues angedacht.
1: Weil es ja schon lange mal machen, ne?
0: Feinste Originaloptik und ein Finish, wirklich älteste Sorte.
1: Freilich.
0: Und diese Aerodynamik, wirklich. Also, Und dann noch 5 Umdrehungen bei 500 Kubik.
1: 500 Kubik, nicht wahr? 500 Kubik? Also gar kein Lappen dafür.
0: Hä? Na freilich. Was denkst denn du?
2: Ach, das meinst du? Habe ich da auch neu gefunden. Prost, Hendrich.
3: Das ist gute Erzgold, hä? Lass das schmecken.
4: Ein bislang wenig bekannter Ausbildungsberuf ist der Produktionstechnologe. Viele können sich darunter erst einmal nichts vorstellen. Dabei ist er sehr vielseitig und kann in der Region erlernt werden. Wir vom Lokalfernsehen begleiten schon einige Zeit das Projekt, haben den Beruf und Firmen vorgestellt, wo der Produktionstechnologe sein Arbeitsumfeld hat. Mittlerweile haben die ersten jungen Menschen ihre Ausbildung hier in der Region beenden können. Fleury Schmieder war bei der Zeugnisausgabe im Berufsschulzentrum Julius Weißbach in Freiberg in der vergangenen Woche mit dabei.
5: Das ist eine ganz besondere Sache, weil wir hier zum ersten Mal überhaupt in Sachsen den Produktionstechnologen ausgebildet haben. Duale Ausbildung bedeutet immer Praxispartner und Berufsschule. Und bisher ist es so gewesen, dass man die Berufsschule nur in Thüringen hatte, in Ilmenau. Und mit dem Engagement, wie gesagt, Zusammenspiel Unternehmen, Landkreisverwaltung und auch mit Unterstützung des Freistaates ist es gelungen, diesen Standort hier zu gewinnen und damit natürlich die duale Ausbildung in die Region zu holen und den Produktionstechnologen das erste Mal auf bitte 3 Jahre auszubilden.
6: Produktionstechnologe ist noch ein ganz relativ neuer Beruf in Deutschland, gibt es seit 2008. Das sind Facharbeiter, die vor allen Dingen in der Industrie arbeiten, die dort die Prozesse, die Produktionsprozesse begleiten, kontrollieren, sehr viel Qualitätsmanagement machen, sich auch um die Logistik dort kümmern und praktisch überall dort, wo mehr und mehr Maschinen, moderne Anlagen, Roboter zum Einsatz kommen, die dort ihre Daseinsberechtigung haben und dort zum Einsatz kommen.
7: Wir haben eine sehr schöne Ausbildung, wir haben sehr viel Vielfalt in der Ausbildung gehabt. Sehr viele verschiedene Sachen, Tankart und Mechanik, Steuerungssachen, die alle sehr spannend waren und eine sehr schöne Ausbildung. In den Jahren, wo ich schon neben dem Auto fahren konnte, da hat mir das schon sehr geholfen, dass ich mit dem Moped hierher fahren konnte und das hat sehr einen Standort nach Eis.
6: Sehr viel Erleichterung, dass das so wunderbar geklappt hat. Es ist ja doch eine große Verantwortung. Das sind Unternehmen, die sich darauf verlassen, dass das funktioniert und die wiederum Verantwortung für die jungen Leute haben. Für die ist es die berufliche Perspektive, um die es geht. Und das ist schon ein Stück weit Verantwortung. Und da bin ich also ungemein froh, dass das so viele Leute, Institutionen unterstützt haben, dass wir den ersten Jahrgang, diesen Prototyp quasi so erfolgreich jetzt hier durchbekommen haben, dass die Ausbildung mit so guten Ergebnissen beendet haben. Wir haben viel gelernt. Und ich denke, wir werden die nächsten Jahrgänge dann genauso gut managen.
5: Da gab es ganz viele Herausforderungen, weil, wie man vielleicht an dem Namen erkennt, Produktionstechnologe sagt noch nicht viel über das Berufsbild aus. Und das war die große Herausforderung, zu erklären, was steckt dahinter, unabhängig vom Produkt, was die Unternehmen herstellen oder die Dienstleistung, die sie anbieten, kann der Produktionstechnologe eben für den Prozess angewendet werden. Und da hieß es erstmal Aufklärungsarbeit, ganz viel Berufsbildung.

0: Und dann natürlich auch die Herausforderung, dass es uns zum ersten Mal nicht gelungen ist, die Berufsschulklasse voll zu bekommen, weil eigentlich 16 Schüler eine Berufsschulklasse ausmachen. Und mit Unterstützung eben auch des Kultusministeriums konnte eine Ausnahmegenehmigung erzielt werden. Und der erste Jahrgang ist an den Start gegangen. Also wir erhoffen uns sehr, sehr viel davon, weil wir befinden uns mit unseren Unternehmen, mit der Wirtschaft in einem Transformationsprozess. Es werden ganz viele Prozesse automatisiert. Es wird natürlich auch investiert in eine neue Industrie. Und vor dem Hintergrund ist der Beruf eben so wichtig, weil er Prozesse beschreibt, weil er ein Qualitätsmanagement für diese Prozesse generiert. Und deswegen, wir wollen natürlich, dass die Unternehmen ihre Fachkräfte hier halten und die Azubis auch hier bleiben. Man kann mit diesem Beruf tatsächlich fast überall durchstarten.
1: Da natürlich die Produktion immer weiter automatisiert wird, mechanisiert wird, werden genau diese jungen Leute gebraucht, die sich dort um diese neuen Anlagen und die neue Technik kümmern.

Wenn man vom Seigerhüttenverein in Olbernhau liest oder hört, fällt einem Einheimischen sofort ein Name in dem Zusammenhang ein: Steffen Laub. Der ehemalige Olbernhauer Bürgermeister, der mittlerweile seinen Unruhestand in Dresden genießt, stand 35 Jahre diesem Verein vor. Bis vor einer Woche. Am 16. Juni wurde nun das Amt des Vereinsvorsitzenden an einen Nachfolger übergeben, der in der Stadt der Sieben Täler auch kein Unbekannter ist, Udo Brückner. Flörri Schmieder war bei der feierlichen Verabschiedung von Dr. Steffen Laub mit dabei.

0: Nach 35 Jahren an der Spitze des Seigehüttenvereins Olbernhau hat Dr. Steffen Laub sein Amt als Vorsitzender niedergelegt.
1: Ja, ich habe das Amt jetzt fast 35 Jahre gemacht, habe mein Alter erreicht, wo ich sage, es wäre schön, wenn es mal in jüngere Hände kommt. Und insofern bin ich dankbar, dass ich es machen konnte und dass ich es heute das Amt weiterreichen kann.
0: Unter Laubs Vorsitz konnte die Mitgliederzahl wieder auf 41 gesteigert werden. Zudem unterstützte der Verein den baulichen Erhalt der historischen Seigehütte und kümmerte sich um die Brauchtumspflege.
1: Oh, da gibt es ganz viele Highlights. Das beginnt damit, dass wir damals hier dieses Areal sozusagen übernommen haben, ohne dass wir wussten, wie es weitergeht, bis zur Situation, dass es Weltkulturerbe geworden ist. Und dazwischen waren viele Etappen, wo wir sagen, können wir dankbar sein. Es ist was für Olbernhauer, es ist was für Touristen und im Prinzip können alle, die mitgemacht haben, stolz sein. Ach naja, die größten Hürden am Anfang war die Frage des Geldes, dann die Frage, was macht man, wie stimmt man das ab mit der Denkmalpflege und ja, wie bringt man die vielen Ideen, die man hat, wie bringt man die alle unter einen Hut? Und ich denke, es ist ganz gut geworden. Und nicht ganz einfach war die ganze Frage Weltkulturerbe. Besonders am Herzen liegt mir eigentlich, dass es jetzt Dinge sind, wo hier was passiert. Denke ich an Grüntaler Sommer oder an den Hüttenadvent oder jetzt den Theaterball und viele andere Sachen. Und ich glaube, das ist das Entscheidende, dass man nicht bloß irgendwas hat hier, ein Museum oder irgendwas Steriles, sondern dass hier auch, ich sag mal, Leben ist. Dem Nachfolger, ich sag mal, wenn Sie ihn denn wählen, was ich annehme, dem brauche ich keinen Rat geben. Der ist total geeignet für das Amt. Also der hat so viele Ideen. Da freue ich mich, dass das so gelungen ist, dass ich einen guten Nachfolger habe.
2: Wir wählen den Vorstand, bestehend aus dem Vorsitzenden Udo Brückner, der stellvertretenden Vorsitzenden Britt Gorni, der Schatzmeisterin Ramona Preisler, der Schriftführerin Karin Deves, dem Beisitzer Eddie Meyer und Toni Fritsche. Wer dem seine Handzeichen, weil seine Zustimmung geben kann, mir jetzt erzählen. Das ist der Fall. Ganz herzlichen Dank. Ja. Danke, dass ihr. Jetzt habe ich.

0: Heul gibt das Amt jetzt umgebracht weiter. Er ist jetzt unser Vorsitzender. Freut mich. Dankeschön.
1: Ja, vielen Dank. Ich denke mal, wir haben alle gewählten Vorstandsmitglieder zu sprechen. Vielen Dank für das Vertrauen. Es beginnt nach 35 Jahren ein neuer Abschnitt im Verein. Lange Jahre war es ein Bürgermeister, dann ein Bürgermeister AD und hat große Spuren hinterlassen im gesamten Gelände und natürlich auch in Knappschaft und Musikchor. Und ich hoffe, wir können diese großen Fußspuren mit unseren Lehnfüßen füllen. Schlage ich vor, dass wir darüber abstimmen, wer dem zustimmt, dass wir Dr. Steffen Laub zum 16.06.2026 zum Ehrenvorsitzenden des Vereins ernennen. Dann bitte ich ums Handzeichen. Danke. Gegenprobe bei einer Enthaltung. Mit dir bleibst du los.
0: ganz herzlichen Dank, das war jetzt nicht sauber. Wir nehmen das an, aber nur unter der Maßgabe, dass der Mitgliedsbeitrag weiter abgezogen wird.
2: Genau.
3: Ich bleibe mal halten als Mitglied. Und das ist selbstverständlich, klar. Aber ich gebe ein Amt ab.

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1: 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Die Apartments sind sehr großräumig und verfügen über ein schönes großes Badezimmer. Das ist alles barrierefrei, ja. Die Apartments, die quasi fürs autarke Wohnen gedacht sind, ne? Die Einraum-Apartments sind auch mit einer Einbauküche ausgestattet.
2: Also ich bin Freiberger von Haus aus und habe mich für den Ort entschieden, weil es hier sehr schön ist. Die Nachbarn sind alle nett und man erreicht die Stadt fußläufig.
1: Eine Wohngruppe wird angeleitet durch eine Betreuungskraft. In einer Wohngruppe können bis zu 12 Personen zusammen den Alltag bestreiten. Die können sich natürlich gegenseitig unterstützen und eben auch die Unterstützung von der Betreuungskraft in der Wohngruppe in Anspruch nehmen.
3: Uns gefällt es sehr gut, ja.
4: Ja, wir können nicht lachen. Hier ist das schön.
3: Ja.
4: Was wollen wir mehr, ne?
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Auf Wiedersehen und Glück auf aus Marienberg.

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1: Also ich habe hier mal den Flyer von dem Urbanacher Kultursommer. Es ist ja gigantisch. 53 Veranstaltungen stehen hier drin.
2: Also wer dieses Jahr in Urbanau sagt, es ist nicht los, also dem ist dann auch nicht mehr zu helfen. Es ist wirklich ein breit gefächertes Angebot, übers ganze Stadtgebiet verteilt.
1: Hier Niederneuschönberg, Rothendal, Stadtkirche, am Bierwiesendeich ist auch wieder Bootstreffen. Landsknecht in der Seigerhütte, ist das was Neues?
2: Da knallt's. Da werden sozusagen die Szenerien aus dem 30-jährigen Krieg. Da kommen also verschiedene Gruppen aus Deutschland und Tschechien, aha, die sich eben der Geschichte verschrieben haben. Und da werden also verschiedene Vorführungen gemacht. Es wird geschossen, Kanonen werden abgefeuert, es wird exerziert, es wird Schaukämpfe geben und das alles im Areal der Seigerhütte.
1: Oh, cool. Traktorentreffen, das kennt man schon ein bisschen. Sommerfeste Feuerwerk kennen wir auch. Das sind ja ein paar Wiederkehrende. Aber das Volksliedersingen am Althammer, das habt ihr behalten. Am 16. August.
2: Eine schöne kleine Veranstaltung. Posaunenchor macht dort. Der ehemalige Kantor Armin Winkler moderiert. Eine richtig schöne runde Sache. Die Stimmung dort, das Areal Althammer bietet sich super an.
1: Das ist toll. Also wirklich wahr. Und Rothendal. 400 Jahre Rothendal.
2: Die feiern also Ende Juni. Aha. Inklusive 150 Jahre Feuerwehr. Die Leute dort sind sehr engagiert, haben sich also ein großes Programm ausgedacht, machen also viel Betrieb.
1: Ja, ne, was ist schon weg? 16 Veranstaltungen sind schon gelaufen und jetzt stehen jetzt noch 40
2: an. Wir gucken nach vorne.
1: 40 stehen noch an.

0: Wahnsinn, hä?
1: Die Höhepunkte, kann man sagen, ist also dieses Konzert von Brothers in Arms. Das ist also eine Dire Straits Coverband.
0: Aha.
1: Die treten also im Rittergut auf, Open Air, auf der großen Bühne. Und das ist also für Rockliebhaber ist das wirklich ein großer Punkt, weil du jetzt vor uns gerade sagtest, die Rothendahl auch Oberneuschönberg feiert. Das ist allerdings Ende August dann.
0: Ha.
1: Haben die also auch ein Festwochenende, die haben 375 Jahre Feier. Auch dort Oberneuschönberg ist ja bekannt, feiern kennen sie. Und da sind auch wieder viele Obernhauer, Oberneuschönberger und natürlich auch Gäste aus weit und fern herzlich willkommen.
0: Ich lese ja gerade Dirk Zöllner. Da kommt wohl auch noch Obernhau.
1: Ja, Dirk Zöllner kommt auch. Und auch der Open Air im Rittergut. Wir haben also die Veranstaltungen mehr ins Stadtgebiet gezogen, sodass also hier breiter Zulauf.
0: Na, ich sehe schon hier, Karussell kommt auch. Karussell.
1: Die treten allerdings in der Kirche auf.
0: Also das ist richtig toll. Also wirklich war ganz toll der Obernhauer Kultursommer. So sieht der Flyer aus, liegt überall aus. Und ich denke mal, es muss noch Leute kommen. He?
1: Das kriegt man hin.
0: Wunderbar. Und nächstes Jahr ist schon. Weißt du, was da ist? 125 Jahre Stadtrecht.
1: Und 490 Jahre Seigerhütte.
0: Seigerhüttenfest. Der wird wachsen.
1: Da müssen wir uns einfallen lassen.
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0: Hallo und herzlich willkommen zu Sachsen aktuell am Wochenende, der Wochenrückblick aus dem Freistaat. Im September 2025 soll ein damals 30-Jähriger den 10 Monate alten Sohn seiner Lebensgefährtin so heftig misshandelt haben, dass das Baby wenig später an einem Schleudertrauma und mehreren Kopfverletzungen starb. In der vergangenen Woche startete der Prozess am Landgericht Dresden. Nach der Festnahme des Täters im vergangenen Jahr wurde zunächst noch wegen Totschlags ermittelt. Jetzt lautet die Anklage Mord. Meine Kollegin Pauline Rettberg hat den Prozessauftakt für Sie begleitet.
1: Säuglingsmord in Dresden-Gorbitz, Verhandlungsauftakt am Landgericht Dresden. Die Anklageschrift, die am 16. Juni 2026 vor der Schwurgerichtskammer verlesen wurde, wirft dem Angeklagten Folgendes vor.
2: Zum einen im August 2025 den 10 Monate alten Sohn seiner damaligen Lebensgefährtin körperlich misshandelt zu haben und am 2.9.2025 soll der Angeklagte nach Anklagevorwurf den 10 Monate alten Sohn wohl geschüttelt haben, hat heftiges Schütteltrauma hervorgerufen haben. Auch stumpfe Gewalt soll angewandt worden sein, wobei da wieder der genaue Entstehungsmechanismus unbekannt ist. Das führte zu 3 Schädelbrüchen, Verletzungen der Wirbelsäule und der 10 Monate alte Sohn ist verstorben,
1: sagt Andreas Ferron, Pressesprecher und Richter am Landgericht. Nachdem der Angeklagte damals 2 Tage nach der Tat festgenommen wurde, wurde zunächst wegen Totschlags ermittelt. Jetzt lautet die Anklage Mord. Der Prozess wurde unter großem Interesse der Öffentlichkeit eröffnet, wobei die Mandanten der Nebenklagevertreter, darunter die damalige Lebensgefährtin des Angeklagten bzw. die Mutter des Säuglings, nicht im Saal waren. In der ersten Sitzung ging es vor allem um die Biografie des Angeklagten. Felix M., ein 31-jähriger Deutsch-Kubaner, der bereits erheblich vorbestraft ist und zum Tatzeitpunkt unter Bewährung stand. Die Verhandlung gestaltete sich mitunter schwierig. Auf einige Fragen des Richters kam die Antwort, ich kann es nicht sagen oder ich erinnere mich nicht. Unter anderem auf die Fragen nach dem Geburtstag der Eltern oder Details zum letzten Arbeitsverhältnis. Der vorsitzende Richter erklärte dem Angeklagten auch mehrfach, dass seine Nachfragen ausschließlich der Aufklärung des Sachverhalts dienten und nicht wertend gemeint seien. Dabei entstand wiederholt der Eindruck, dass sich der Angeklagte persönlich angegriffen fühlte, auf andere Aspekte einging oder sich in unerheblichen Einzelheiten verlor. Bereits 2018 war der Mann in einen ähnlichen Vorfall verwickelt. Während er auf seine eigene 3 Monate alte Tochter aufpasste, erlitt diese schwere Kopfverletzungen. Laut damaliger Ermittlungen legte Felix M. verschiedene Versionen des Geschehens vor. Eine Verurteilung erfolgte nicht, es fehlten die Beweise. Bis ein Urteil in der aktuellen Sache gefällt werden kann, wird noch einige Zeit vergehen.
2: Das Gericht hat mehrere Verhandlungstage angesetzt. Die Beweisführung wird sich aufwendig gestalten. Nach derzeitigem Stand streitet der Angeklagte die Tatvorwürfe. Bei den beiden eigentlichen Tathandlungen ist außer dem Angeklagten und dem 10 Monate alten Jungen niemand dabei gewesen, sodass man von einem sogenannten Indizienprozess sprechen kann. Und dementsprechend werden Zeugen aus dem Umfeld des Angeklagten und der Kindesmutter gehört werden, medizinische und psychiatrische Sachverständige.
1: Für den 19. Juni ist der erste Fortsetzungstermin angesetzt. Hier sollen durch eine medizinische Sachverständige sämtliche dem Säugling zugefügte Verletzungen beleuchtet werden.
0: Sachsen gilt als eine der wichtigsten Mikroelektronikstandorte Europas. Bei den Silicon Saxony Days in Dresden ging es deshalb nicht nur um neue Chips, sondern auch um Vernetzung, Forschung und konkrete Anwendungen.
3: Wir haben eine ganz starke und diverse Landschaft, die sich mit Innovationslandschaft vielleicht am besten beschreiben lässt. Und das ist es, was wir brauchen, Innovation, sich täglich neu zu erfinden. Und das tun wir hier.
4: Sachsen will seine Rolle als Mikroelektronikstandort weiter ausbauen. Bei den 20. Silicon Saxony Days treffen sich dafür Unternehmen, Forschungseinrichtungen und Politik. Silicon Saxony-Geschäftsführer Frank Bösenberg sieht die Branche weiter im Wachstumskurs.
3: sind größer als jemals zuvor. Die Silicon Saxony Day oder die Silicon Saxony Days sind Ausdruck dessen. Über 2000 Teilnehmende, 30% davon international. Und das gilt auch für die gesamte Branche. Insgesamt arbeiten aktuell 82.500 Personen in den Branchen des Silicon Saxony, Hardware und Software. Und da ist noch kein Ende in Sicht für weiteres Wachstum.
4: Wachstum allein reicht aber nicht aus. Entscheidend ist, dass Wissen geteilt wird zwischen Hochschulen, Unternehmen und Entwicklern. Professor Dr. Gerhard Fettweis von der Technischen Universität Dresden beschreibt, wie dieser Austausch in der Praxis aussieht.
5: Ich habe zum Beispiel einen Arbeitskreis gegründet zu Chip Design. Und dieser Arbeitskreis zu Chip Design, da kommen die Leute zusammen, die Chip Design machen und tauschen sich aus, weil der eine dem bleibt dort hängen, der andere bleibt dort hängen. Die Leute sind überall irgendwo und dann helfen wir uns gegenseitig aus. Und solche Ideen mal zusammenzubringen, um Leute gemütlich am Abend, auch mal gerne mit einem Kasten Bier, sich auszutauschen, sich gegenseitig in den verschiedenen Designstandorten zu treffen, ist doch genial. Und das ist es. Es geht also mehr darum, dass wir uns gegenseitig helfen und man wie so eine Familie ist. Und das ist toll. Das ist richtig toll. Und dafür ist Silicon Saxony wunderbar.
4: Dieses Zusammenspiel gilt als Grundlage für den Erfolg der Branche. Aus einzelnen Ansiedlungen ist über Jahre ein dichtes Netzwerk entstanden. Auch Ministerpräsident Michael Kretschmer sieht darin eine Stärke Sachsens.
6: Wenn es richtig gemacht wird, gelingt es. Dann wird aus einem Nukleus, einer großen Fabrik, eine zweite, eine dritte und darum bildet sich ein Ökosystem aus vielen Zulieferern, aus vielen Dienstleistern, die Wertschöpfungstiefe, die Fertigungstiefe steigt. Und das ist das, was wir hier sehen. Dieses sächsische Wunder der Mikroelektronik, was mittlerweile in ganz Europa ausstrahlt, hat eine unfassbare Kraft. Und es ist eine Veranstaltung, die Europa gemeinsam zusammenbringt, aber auch darüber hinaus.
4: Doch wie gut sind die Voraussetzungen, um die Chipindustrie in Sachsen weiter auszubauen?
3: In einem Wort ausgezeichnet. Tatsächlich ist es ja nicht vom Himmel gefallen, sondern wir haben hier nicht nur eine starke Industrielandschaft, wir haben mit der TU Dresden eine Exzellenzuniversität, wir haben die höchste Dichte von Fraunhofer-Instituten, wir haben mit dem Barkhausen-Institut auch außeruniversitäre Forschungseinrichtungen, die im Bereich Chipdesign unterwegs sind, NAMLAB, ich könnte ewig so weitermachen. Wir haben eine ganz starke und diverse Landschaft, die sich mit Innovationslandschaft vielleicht am besten beschreiben lässt. Und das ist es, was wir brauchen, Innovation, sich täglich neu zu erfinden. Und das tun wir hier.
4: Getragen wird das Wachstum aber nicht allein von großen Chipfabriken, sondern auch von Start-ups sowie kleinen und mittelständischen Unternehmen. Genau dort entscheidet sich mit, ob aus Forschung marktfähige Anwendungen werden und ob Sachsen im internationalen Wettbewerb weiter mithalten kann.
0: Wir machen jetzt eine kurze Pause und sind gleich mit spannenden Themen aus dem Freistaat für Sie zurück. Unter anderem werfen wir einen Blick nach Leipzig. Dort war Wirtschaftsminister Dirk Panther zu Gast im Zentrum für Aus- und Weiterbildungen und hat nachgefragt, wie junge Menschen wieder für die Ausbildungen stärker gewonnen werden können. Bleiben Sie also dran.

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6: Herzlich willkommen zurück zu Sachsen aktuell am Wochenende, der Wochenrückblick aus dem Freistaat. Schön, dass Sie dran geblieben sind. Zwischen Werkbank und Zukunftsfrage, künstliche Intelligenz verändert viele Berufe. Doch manche Arbeit braucht weiter Menschen, die anpacken, verstehen und Verantwortung übernehmen. Ohne Fachkräfte steht vieles still, Wohnungen, Betriebe, Industrieanlagen. Gleichzeitig bleiben in Sachsen viele Lehrstellen unbesetzt. Wie also gelingt es, junge Menschen wieder stärker für Ausbildung und Handwerk zu gewinnen? Sachsens Wirtschaftsminister Dirk Panther hat sich dazu im Leipziger Zentrum für Aus- und Weiterbildung ein Bild gemacht.
7: Handwerk hat goldenen Boden, das merkt man auch. Die Zahlen werden auch besser. Und die Initiativen, die die Kammern selber machen, die aber auch die Betriebe machen und die wir mit unterstützen, denke, dass die schon wirken.
8: Goldener Boden, sichere Jobs und eine gute Zukunft. Doch wie sehr glänzt dieser Boden noch, wenn in Sachsen aktuell rund 8000 Lehrstellen unbesetzt sind?
9: Man kann Techniker machen, man kann Meister machen, womit man auch sehr große Aufstiegschancen hat, womit man auch viel Geld verdienen kann. Es muss nicht immer der Weg über das Studium sein.
8: Zwischen Nachwuchssorgen, neuen Technologien und alten Berufsbildern stellt sich deshalb die Frage, wer hält Sachsens Wirtschaft morgen noch am Laufen? Im Zentrum für Aus- und Weiterbildung in Leipzig geht es genau um diese Frage. Sachsens Wirtschaftsminister Dirk Panther besucht hier auszubildende Ausbilder und Verantwortliche aus der beruflichen Bildung. Er schaut allerdings nicht nur zu, sondern lässt sich selbst zeigen, was Ausbildung heute bedeutet.
7: Ach, ich mache sowas immer gerne, aber war toll. Ich habe jetzt noch nie in so einer Drehmaschine gestanden, insofern war das eine schöne Erfahrung.
8: Das ZAW Leipzig bildet für mehr als 120 Unternehmen der Region aus. Was hier an Maschinen und Werkstücken beginnt, wird für viele Betriebe zur Zukunftsfrage. Rund 8000 Lehrstellen sind laut dem sächsischen Wirtschaftsministerium in Sachsen unbesetzt. Rund 40% der Betriebsinhaber älter als 55 Jahre. In den nächsten 10 Jahren stehen deshalb etwa 19.000 Betriebsübergaben an. Auf der anderen Seite stiegen im Handwerk die Anzahl neuer Ausbildungsverträge seit 2021 innerhalb von 4 Jahren um rund 15% von gut 5.100 auf knapp 6.000. Einer, der sich für diesen Weg entschieden hat, ist Jonas Zühler. Er ist Auszubildender im dritten Lehrjahr. Für ihn war die Ausbildung zum Industriemechaniker kein Ausweichweg, sondern eine bewusste Entscheidung. Zum Beruf gekommen ist er über seine Familie, über Ausbildungsmessen und über die Freude daran, Dinge selbst zusammenzubauen. Für Zühler ist Ausbildung ein Einstieg mit Entwicklungsmöglichkeiten. Nicht jeder Weg muss über ein Studium führen, wie er erklärt.
9: Man kann Techniker machen, man kann Meister machen, womit man auch sehr große Aufstiegschancen hat, womit man auch

0: Sinn macht, sich einen langen Plan zu machen, sondern mit etwas Solidem anzufangen, ist, glaube ich, ein toller Startpunkt. Und eine Berufsausbildung ist da nie verkehrt. Man kann von dort aus dann weitere Wege gehen, aber dann hat man erstmal was in der Tasche, wie es auch die Eltern immer so gerne sagen, und das ist ein guter Startpunkt.
1: Die Herausforderung bleibt, junge Menschen und Betriebe zusammenzubringen. Viele Unternehmen suchen Nachwuchs, müssen aber stärker erklären, was ihre Berufe ausmacht und welche Perspektiven sie bieten. Und dann ist da noch die Frage nach künstlicher Intelligenz. In vielen Branchen verändert sie schon jetzt Arbeitsabläufe. Für technische Ausbildungsberufe stellt sich deshalb weniger die Frage, ob Maschinen kommen, sondern wer sie versteht, bedient und wartet, wie Panther erklärt.
2: Ja, also es wird sicherlich Bereiche geben, in denen wir die KI und werden Maschinen Dinge ersetzen, aber das gab es schon immer. Muss aber am Ende auch Menschen geben, die sie bedienen können. Und die müssen ja was davon verstehen. Insofern mache ich mir ums Handwerk keine Sorgen.
1: Für das ZAW Leipzig heißt das, Ausbildung muss mit der Entwicklung in den Betrieben Schritt halten. Dr. Matthias Meyer ist Geschäftsführer des Bildungszentrums. Er sieht die Herausforderung vor allem darin, Veränderungen in der Industrie früh genug in die Ausbildung zu übersetzen.
3: Nun, unsere Herausforderungen sind sicherlich insgesamt in der Transformation unserer Industrie zu sehen. Wir sehen viele Unternehmen, die sich stark verändern, die investieren müssen. Die Tätigkeit an sich bleibt gleich, aber die Wertschöpfungsstruktur ändert sich. Und da versuchen wir auch darüber nachzudenken oder denken darüber nach mit den Unternehmen gemeinsam zum Teil, wie wir diese neuesten Entwicklungen auch in unsere Ausbildung integrieren können.
1: Der Freistaat Sachsen will deshalb rund 11 Millionen Euro in überbetriebliche Bildungsstätten investieren. Außerdem soll der Meisterbonus ab 2026 auf 3.000 Euro steigen. Das setzt Impulse, löst aber nicht allein die Frage, wie junge Menschen dauerhaft für Ausbildung gewonnen werden. Entscheidend könnte deshalb sein, ob Schulen, Betriebe, Kammern und Politik früh genug zeigen, welche Möglichkeiten nach einer Ausbildung offenstehen, damit das Handwerk auch in Zukunft auf einem goldenen Boden steht.
4: Und wir werfen noch einen Blick nach Chemnitz. Es ist eines der größten Verkehrsprojekte, das die Region in den kommenden Jahren beschäftigen wird. Die Erwartungen an die vierte Baustufe des Chemnitzer Modells sind hoch, die Kosten ebenso. Und bis zur Fertigstellung wird noch viel Geduld nötig sein. Jetzt wurde mit einem feierlichen Spatenstich offiziell der Startschuss gegeben.
5: Wir fangen jetzt an. Wir machen uns auf den Weg. Es wird eine harte Tour werden.
6: 17 Kilometer neue Gleise für die Region. Bauphase 4 des Chemnitzer Modells Richtung Limbach-Oberfrohna gestartet.
7: Schauen die Dresdner ein bisschen neidisch auf unser Chemnitzer Modell oder wie sieht das aus?
8: Ob sie es tun, weiß ich nicht, aber sie sollten es.
6: Mit einem Spatenstich, der eigentlich keiner war, gaben die Verantwortlichen am Donnerstag den Startschuss für die Stufe 4 des Chemnitzer Modells. Mit der neuen Strecke soll die Anbindung zwischen Chemnitz und Limbach-Oberfrohna deutlich verbessert werden. Das Vorhaben gilt als eines der wichtigsten Infrastrukturprojekte der Region und soll den öffentlichen Nahverkehr langfristig attraktiver machen. Zum feierlichen Baustart war auch Alexander Dirks vor Ort. Der sächsische Landtagspräsident erklärte im Interview mit Sachsenfernsehen, dass das Chemnitzer Modell Orte näher zusammenbringe und damit auch dem Tourismus zugutekomme. Zudem zeige es, was es brauche, um den ÖPNV attraktiv zu machen. Das könne man auch an den bisherigen Nutzerzahlen ablesen.
8: Ja, es wird ja sehr, sehr häufig darüber gesprochen, dass Regionen über ÖPNV näher zusammenrücken können, das heißt tatsächlich erschlossen werden können und dass es attraktive Alternativen zum Auto gibt. Und ich finde, das Chemnitzer Modell zeigt, dass es geht und dass die Menschen es dann nutzen, wenn es wirklich attraktiv ist und eine echte Alternative darstellt. 16.000 Nutzer täglich zeigen das, glaube ich, ziemlich eindrucksvoll.
6: Außerdem sei das in Sachsen einzigartige Projekt in schwierigen Zeiten ein wichtiges Signal. Es gehe trotz Krise voran. Wann der Mammutbau sein Ende finden wird, blieb beim Termin zunächst offen. Laut Matthias Korda, Geschäftsführer des Verkehrsverbundes Mittelsachsen, rechne man mit einer Fertigstellung in den 2030er Jahren. Genauer lasse sich das derzeit nicht beziffern, denn 17 Kilometer neue Schienenstrecke ließen sich in derart bewegten Zeiten kaum genauer terminieren. Außerdem habe man den Bau in mehrere Phasen aufgeteilt. Zunächst steht die Gleisverlegung in der Innenstadt im Vordergrund.
5: Ja, die erste Etappe ist jetzt im Bau. Das ist hier in der Innenstadt von Chemnitz. Der Bahnring, der Zentrumsring. Also die Straßenbahn soll wieder über die Theaterstraße fahren. Zukünftig auch über die Brückenstraße und die Hartmannstraße. Das bauen wir jetzt hier am Feigeplatz, haben wir angefangen. Dort wird jetzt die Brücke über die Chemnitz, oder das sind genau genommen drei Brücken über die Chemnitz, die werden jetzt alle erneuert. Und an der Mühlenstraße wird auch schon gebaut. Dort sind die Bauarbeiter aktiv, werden jetzt auf die andere Seite wechseln, in die Theaterstraße.

0: und dann dieses und nächstes Jahr bis zur Kassbergauffahrt sich vorarbeiten und so dann Schritt für Schritt in den nächsten Jahren den Zentrumsring wieder schließen.
1: Die Baumaßnahme wird die Innenstadt verändern. Darüber wurde auch im Vorfeld an der einen oder anderen Stelle diskutiert. Wenn man Thomas Kütter fragt, sogar sehr intensiv. Aus Sicht des Chemnitzer Baubürgermeisters standen dabei vor allem die Planungen rund um die Brückenstraße im Vordergrund. Man habe außerdem die Architektenkammer mit einbezogen und Erfahrungen aus dem Kulturhauptstadtjahr einfließen lassen.
2: Das war eine sehr, sehr heiße Diskussion, haben wir auch sehr, sehr lange geführt, auch mit der Architektenkammer und ganz vielen Beteiligten diskutiert. Es gab da grundlegend auch sehr differierende Ansätze. Ich glaube, jetzt haben wir einen Kompromiss gefunden, der kein Fauler ist, und das ist wichtig. Die Straße wird grundlegend eine Straße bleiben, also eine Verkehrsader. Es wird auch einstreifig, also eine Fahrbahn je Richtung weiterhin geben, die auch für den Pkw-Verkehr zur Verfügung steht. Es wird aber in Straßenmitte einen separaten Gleiskörper, also ähnlich wie hier auf der Zwickauer Straße, ein separates Gleis bekommen, damit der ÖPNV unbehindert vom motorisierten Individualverkehr fließen kann. Es wird ganz, ganz viel Grün geben, neuwertige Radwege und aber auch im Bereich vor dem Karl-Marx-Kopf, ganz grob erklärt, eine Art Möglichkeit, das Ganze auch als Platz zu nutzen. Das war vielen Beteiligten ganz, ganz wichtig, dass man die Option, da haben wir das Beispiel Eröffnung Kulturhauptstadt, aber so eine Dimension jetzt jeden Tag wieder hinkriegt, das würde ich auch mit dem Fragezeichen versehen. Aber dass zumindest diese Option und die Nutzungsmöglichkeit offen bleibt, das ist, glaube ich, ein wichtiger Punkt.
1: Die Gesamtkosten für die Baustufe 4 des Chemnitzer Modells sollen im mittleren dreistelligen Millionenbereich liegen. Laut Finanzierungsschlüssel übernimmt der Bund 75% der Kosten, weitere 15% trägt der Freistaat Sachsen. Die verbleibenden 10% werden vom Zweckverband Verkehrsverbund Mittelsachsen und der Stadt Chemnitz finanziert.
3: Das war Sachsen aktuell vom Wochenende, der Wochenrückblick aus dem Freistaat. 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Das gesamte Team wünscht Ihnen jetzt einen fantastischen Abend. Machen Sie es gut und bleiben Sie gesund.

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0: Einen wunderschönen guten Abend und herzlich willkommen zu einem neuen ERF-Livestream. Herzlich willkommen bei der ERF-Debatte, dem Diskussionsformat der Evangelischen Aktionsgemeinschaft für Familienfragen in Sachsen e.V., bei dem wir in 45 Minuten versuchen, ganz viele Fragen rund um das Thema, was ist eigentlich geschlechtergerecht, zu diskutieren. 2026, das bedeutet, wir befinden uns im 35. Jahr nach der deutschen Einheit. Das Gebiet der ehemaligen DDR und der BRD sind zusammengewachsen, zumindest auf der Landkarte. Aber wie ist das eigentlich im Wohnzimmer, im Bett oder am Küchentisch? Da geht es doch eigentlich immer noch um die Fragen, wer kocht, wer holt die Kinder und wer verdient eigentlich das Geld. Wir wollen da heute ein bisschen genauer hinschauen und uns sogenannte Ost-West-Beziehungen angucken. Das sind Beziehungen, bei denen ein Partner aus dem Osten, einer aus dem Westen stammt. Und diese Beziehungen werden auch ganz gerne als Mini-Labore der Einheit bezeichnet. Denn an diesen sehr seltenen, aber doch spannenden Konstellationen kann man sehen, wie die Sozialisation von zwei unterschiedlichen Systemen ja bis heute auch nachwirken kann. Und die Frage lautet also, sind Ost-West-Paare gleichberechtigter? Ist es so, dass die emanzipatorischen Errungenschaften des Ostens über die Liebe bis heute in den Westen nachwirken? Oder regieren immer noch die Klischees vom Wessi-Hanswurst und vom Ossi-Hanswurst und der West-Zicke? So viel zum Thema Klischees. Darüber diskutiere ich mit zwei Menschen, die sich damit persönlich und beruflich auseinandergesetzt haben und die ich recht herzlich begrüße. Wir starten mit der wunderbaren Friska Lachmann, die ja schon angefangen hat, die Stimmung zu heben. Friska Lachmann ist, ist Autorin, Lebens- und Paarberaterin und geborene Leipzigerin. Schön, dass du da bist, liebe Friska.
1: Dankeschön.
0: Und Sven Heidkamp, geboren in Bremen, Journalist. Und auch er hat schon vor vielen, vielen Jahren einiges zu unserem heutigen Thema beigetragen. Auch schön, dass du da bist. Herzlich willkommen.
2: Danke für die Einladung.
0: Ja, liebe Zuschauerinnen, liebe Zuschauer, es verspricht spannend und unterhaltsam zu werden. Wir haben uns im Vorgespräch nicht nur darauf verständigt, dass wir beim Du bleiben, sondern auch, dass wir versuchen, ja, die persönliche Ebene nicht außen vor zu lassen und das Ganze locker, aber seriös mit Ihnen gemeinsam zu diskutieren. Deshalb nutzen Sie auch die Möglichkeit, im Chat Fragen zu stellen. Wenn Sie möchten, werden wir das nachher auch gerne über einen Kollegen aus der Redaktion mit in unsere Diskussion einbringen. Wie immer starten wir aber mit einigen Zahlen, Daten, Fakten, die wir uns aus Studien herausgesucht haben. Die Redaktion hat recherchiert, aber ich verrate Ihnen schon eins, es ist nicht ganz so leicht gewesen, ganz brandaktuelle Zahlen zu finden und dennoch haben wir Ihnen einige mitgebracht. Der Anteil an Ehen bei Ost-West-Beziehungen ist nur 1,7% im Jahr 2009 gewesen. 11% aller Ost-West-Beziehungen lebten in eingetragenen, nicht-ehelichen Lebensgemeinschaften. Meine Güte, heute haben wir es aber. Spezielle Merkmale von Ost-West-Paaren sind, es ist immer fast eine mobile Gruppe, also Personen, die lokal nicht gebunden sind, wie Studierende, Akademiker. Die Arbeitsteilung ist relativ gleich. Wir haben ein hohes Trennungsrisiko, womit die Scheidungsverfahren verbunden sind. Wir haben eine Neigung zur Nicht-Ehelichkeit, was wir gerade schon gesehen haben mit den 11%. Und wir haben überdurchschnittlich oft unterschiedliche konfessionelle Zugehörigkeit und religiöse Praxis. Natürlich schauen wir uns auch Stereotype an. Der Westdeutsche ist von hoher Bildung, beruflichem Erfolg und selbstverständlich zeichnet ihn ein gutes Unternehmen aus. Die Ostdeutsche ist empathisch, gesellig, Familie ist wichtig und sexuell offen. An der Stelle fragen wir nicht, wie die Ergebnisse dieser Studie zustande gekommen sind, sondern wir nehmen sie einfach zur Kenntnis. So. Die Überleitung ist jetzt natürlich auch eine besondere Herausforderung. Deshalb dachte ich, bevor wir über die eigenen Erfahrungen der heutigen Gäste sprechen, zu diesen Studienergebnissen, machen wir einen kleinen Sprung zurück. Einer unserer Gäste hat sich nämlich vor genau zu diesem Thema bereits im Jahr 1999, sagen wir pointiert, geäußert. In der Leipziger Volkszeitung erschien ein Beitrag, aus dem ich ihm so eine kleine Stelle zitieren möchte. Da heißt es unter anderem: Die Mauer in den Betten steht fest, die Liebe in den Zeiten der Vereinigung lässt weiter auf sich warten. Nur einzelne Mauerspächte haben sich durchgeschlagen, haben die Ostbraut hinter dem eisernen Vorhang ergattert. Liebevoll, häuslich und gehorsam. Dass sie dennoch arbeiten will, daran hat sich der in Emanzipationsdebatten gestellte Westmann ohnehin gewöhnt.

0: Perfekte Mischehe. Nur umgekehrt will sich das Geschlechterglück nicht einstellen. Der Ossi Hanswurst ein Weichei, der verzogenen Westzicke nichts zu bieten hat. Traurige Realität auf dem Beziehungsmarkt zwischen Frankfurt und Frankfurt.
1: Zwischen Frankfurt und Frankfurt?
0: Mein und ach so. Oder. So, und wie geht es weiter in diesem Text? Es gab noch eine kleine sozusagen eine Ergänzung, und wie wir LeipzigerInnen ja so sind, lassen wir solche Dinge nicht gerne unkommentiert stehen. Und so gab es ein paar Tage später auch einen Leserkommentar, aus dem ich Ihnen ebenfalls einige Auszüge vortragen möchte, denn die Reaktion lässt doch tief blicken. Da schreibt ein Leser: Es gibt es doch das Geschlechterglück zwischen Westfrau und Ostmann. Meine Lebensgefährtin und ich gehören zu dieser seltenen Spezies. Ein Trauschein haben wir zwar noch nicht, aber er soll bald folgen. Ob ich deshalb ein Ossi Hanswurst und Weichei bin, wie von Herrn Heidkamp spaßig behauptet, mögen andere entscheiden. Mit einer verzogenen Westzicke habe ich es jedenfalls nicht zu tun. Lieber Sven Heidkamp, 1999 hast du das geschrieben, durchaus pointiert und zugespitzt. Wenn du den Text heute liest, würdest du das sofort wieder unterschreiben oder hast du deine Meinung mittlerweile etwas revidiert?
2: Es ist natürlich ein bisschen lustig gemeint, damals schon als Klosse und recht wortgewaltig, glaube ich. Also ich glaube, vieles davon kann man heute nicht mehr bestätigen. Was ich glaube, ich bestätige, ist, dass die Zahlen immer noch extrem, also es gibt immer noch wenig Mauerspechte, die durchkommen sozusagen. Aber die es schaffen, bleiben, glaube ich, auch wirklich lange zusammen. Also der Leserbriefschreiber, den kenne ich heute noch gut und weiß, dass diese Ost-West-Ehe heute noch funktioniert.
0: Das freut uns natürlich zu hören, dass es da heute noch positive Erfolge gibt. Aber weißt du, wie das damals aufgenommen wurde? Das ist ja schon eine Weile her, der Kommentar. War das so einhellig die Meinung, dass das, was du erzählst, jetzt gar nicht so zutreffend ist? Oder waren das gemischte Reaktionen? Gab es viele?
2: Also ich glaube, nur diejenigen, die sich da nicht wiedergegeben fühlten, haben sich auch gemeldet sozusagen. Es waren halt Studienergebnisse, die damals so publiziert wurden sozusagen, einigermaßen repräsentativ wahrscheinlich. Und genau, ich glaube, so viel hat sich tatsächlich auch noch nicht geändert, aber darüber wollen wir gleich noch sprechen.
0: Genau, dann würde ich auch mal weggehen von dem historischen Dokument, über das wir uns sehr gefreut haben in der Recherche, auch hin zu der persönlichen Ebene. Wie steht es bei euch beiden persönlich mit der Ost-West-Beziehung? Ist da eine Ost-West-Beziehung vorhanden? Dürfen wir so indiskret sein?
1: Ja, mich würde tatsächlich interessieren, wie du auf diesen Artikel gekommen bist. Ist das eine Ostfrau?
2: Also dieser Artikel basierte tatsächlich auf einem Studienergebnis sozusagen, das einfach damals in per Agenturen in die Redaktion geflattert ist und dann kommentiert werden sollte und wollte, weil es ja auch unterhaltsam ist und die Leute bewegt sozusagen.
0: Genau. Aber die Frage war noch nach der Ostfrau, die dahinter steckte. Wenn du so fragen magst,
2: die Frage musste ja kommen, aber es ist klar. Eins will ich dazu sagen, ich bin zwar Wessi sozusagen, aber inzwischen mehr als mein halbes Leben im Osten und damit eigentlich schon ein bisschen Wossi. Also diese Kategorien haben sich mit der Zeit eben auch, finde ich, wirklich verändert. Und ja, gerade in der damaligen Zeit hatte ich auch das Glück, tolle Ostfrauen kennenzulernen. Und ja, das Klischee, dass sie unverblümter mit Männern sprechen und ja, es nicht unbedingt die Mauer in den Betten gibt, das kann ich schon bestätigen sozusagen. Aber tatsächlich, die Pointe sozusagen, die Beziehung, die Familiengründung hat sich dann doch mit einer Westfrau eingestellt. Jetzt haben meine beiden Ostkinder, die in Leipzig geboren sind, Westeltern, also es ist kompliziert.
0: Es ist kompliziert, das trifft nicht auf dich zu, auch nicht Priska, aber wie ist es bei dir in deinem persönlichen Kontext?
1: Das ist eigentlich sehr schön, weil ich habe auch so eine Klischeegeschichte, denn ich war als Jugendliche unfassbar verliebt in einen Typen aus Süddeutschland und ich habe den besucht und dann hatte seine Mama den Tisch gedeckt, einen Kuchen gebacken und hatte ihm gesagt, er soll nur noch die Butter rausholen. Und er wusste nicht, wo die Butter steht. Und da habe ich damals, da war ich glaube ich 16 oder so, da habe ich die Entscheidung getroffen, dass ich auf jeden Fall in meinem Leben einen Typen aus Ostdeutschland heiraten werde. Das war das Klischee, ne? Ich wollte jemanden, der kochen kann und der mir mit den Kindern hilft und nicht nur hilft, sondern der aktiv daran teilnimmt und der irgendwie so ein ähnliches Verständnis hat von Leben und Alltag. Da sind wir ja schon beim Thema.
0: Und hat es denn geklappt? Magst du uns das noch
1: sagen? Ja, das stimmt. Ja, ich habe einen. Ja. Ja, ich habe
0: einen. Wenn wir deinen Mann fragen würden, der wüsste auch, wo die Butter steht.

0: Der weiß nicht nur, wo die Butter steht.
1: Okay, also der Koch kümmert sich um die Kinder und findet die Butter im Kühlschrank. Meine Güte, klingt nach einem Geheimnis für eine gute Ehe, aber darüber reden wir später auch noch. Ich würde jetzt ganz gern mal die Gelegenheit nutzen und an unsere Jugendredaktion abgeben, die wieder unterwegs gewesen ist für eine kleine Straßenumfrage zum Thema. Und damit sage ich Mats ab.
2: Ich bin Clara von der Jugendredaktion der ERF Sachsen. Heute in Leipzig mit dem Thema unterwegs, ich liebe meinen Klassenfeind. Sind Ost-West-Paare wirklich gleichberechtigter? Natürlich auch ein bisschen in eigener Sache. Mein Partner kommt aus Braunschweig, ich aus Sachsen-Anhalt. Das gucken wir uns doch mal an. Haben Sie selbst dann eine Partnerin, die aus dem Osten oder aus dem Westen kommt?
3: Ja.
2: Sie kommen selber aus dem?
3: Osten. Mhm. Wir haben auch Kinder, also die sind dann sozusagen Ost-West-Verbindungskinder.
4: Ja, hatte ich zumindest und das war meine große Liebe.
5: Ja, ich bin verheiratet seit über 20 Jahren mit einem ostdeutschen Mann und ich bin auch aus dem Osten.
6: Ich bin selber im Osten aufgewachsen, hatte aber im Osten keine Partnerschaft, im Westen ja.
2: Würdest du dir das denn vorstellen können, mit jemandem aus Westdeutschland zusammen zu sein?
7: Ja, auf jeden Fall. Also das spielt für mich keine Rolle, ob die Person jetzt aus Ost- oder Westdeutschland kommt.
2: Wie stehen Sie denn oder welche Perspektive haben Sie denn auf Paare, die vielleicht Ost-West-Beziehungen führen?
5: Ja, das finde ich völlig normal. Ja, also da sehe ich jetzt auch keine Besonderheiten darin. Ich hatte selbst mal einen englischen Freund. Das war ein bisschen schwieriger manchmal, beim FKK zum Beispiel. Aber ansonsten ist das, glaube ich, hat das wenig mit der Regionalität zu tun sozusagen, weil die Kulturen ja doch ziemlich eng beieinander sind.
4: Wir sind ja sehr geprägt von der Generation zuvor, die war eingesperrt. Ja, muss man schon sagen, es hat sich auf die Generation übertragen. Es kommt natürlich auch darauf an, ob man ein bisschen gewissermaßen auf den anderen hinzugehen kann. Und weiß ja, aber Gemeinsamkeiten sind auf jeden Fall da, weil jeder liebt das Leben, jeder möchte Spaß, jeder möchte glücklich sein im Leben.
8: Ich war Lehrerin und ich hatte meine Zulassungsarbeit über die Frauen geschrieben in der DDR und in der Bundesrepublik. Also die Frauen in der DDR, die hatten gearbeitet, bei uns waren es mehr Hausfrauen, also meine Mutter war auch Hausfrau und da waren es viel Hausfrauen. Ne? Also ich hatte damals schon das Gefühl, dass die Frauen selbstbewusster waren im Osten, ne? Also als im Westen. Bei uns kam das ja dann erst so mit 68 so. Ne? So.
2: Und das wirkt sich auf eine Partnerschaft aus, würden Sie behaupten?
8: Also bei uns schon.
2: Glaubst du, dass es Gemeinsamkeiten oder Unterschiede gibt zwischen den unterschiedlichen Partnerpersonen?
7: Ja, vor allem aus einem so sozioökonomischen Background der Familie. Also wir wissen ja, dass im Osten viel weniger vererbt wird als im Westen. Also da glaube ich, ganz andere finanzielle Bedingungen, Voraussetzungen eine Rolle.
3: Die Unterschiede sind viel geringer, als man meint. Man würde denken, wenn Leute in so verschiedenen Systemen groß geworden sind, dass sie so dramatisch unterschiedlich sind. Das sind die nicht. Also die Sorgen und Nöte entstehen ja aus dem unmittelbaren Alltag in der Regel. Und der hat sich, sagen wir mal, für die Natur natürlicherweise wenig begüternden Ossis auch nicht anders angefühlt als für die nicht gerade begüterten Wessis. Davon gibt es ja auch viele.
6: Ich per se sage, das ist mir eigentlich total egal, ob eine Person aus Ost- oder Westdeutschland kommt. Also ich weiß ja nicht, ich glaube gerade jetzt so, wenn man Migrationsgeschichte hat, interessiert es irgendwie einen weniger. Ich teile Deutschland nicht in Ost und West, gerade weil ich auch aus der neueren Generation komme. Man ist irgendwie vereint. Klar, es gibt zwischen Ost und West große Unterschiede. Im Lifestyle natürlich, wie die Stadt aussieht und so weiter. Aber ich glaube, was so Partnerwahl angeht, ist das eigentlich super identisch und mir eigentlich ziemlich egal.
2: Gibt es denn Sachen, von denen Sie sagen, davon können Westdeutsche von Ostdeutschen lernen oder vielleicht auch andersrum?
5: Dass wir so praktisch sind vielleicht, aber ich kenne auch westdeutsche Menschen, die auch total praktisch sind. Also da fällt mir jetzt eigentlich gar nichts ein, was jetzt Ostdeutsche ausmacht an sich. Weil ich kenne auch Westdeutsche, wo ich gedacht hätte, ich hätte schwören können, die wären Ostdeutsch. Von daher liegt man da manchmal falsch und das finde ich auch gut. Weil wenn man falsch liegt, dann merkt man, dass sich die Unterschiede verwischt haben. Und so soll es ja auch sein.
2: Das war's heute von uns zu diesem sehr spannenden Thema Ich liebe meinen Klassenfeind. Ich kann auch behaupten, dass ich mich in einigen der Aussagen, die wir heute gehört haben, wiederfinden kann und auch manchmal ganz subtil innerhalb meiner Beziehung feststelle, dass es da schon noch ein paar Unterschiede gibt.
9: in größeren Ausmaß natürlich auch in Familienstrukturen, wie Familie aussehen kann. Ich fand es super schön, dass niemand gesagt hat, dass die Unterschiede irgendwie unüberwindbar sind. Und das ist, denke ich, auch ein schönes Fazit. Das war's von mir und damit zurück ins Studio.
1: Ja, vielen, vielen Dank an unsere Jugendredaktion und Clara und danke auch für die persönlichen Einblicke. Was genau das in deiner Beziehung ist, das klären wir dann im Nachgang. An meine Gäste noch, wir haben während der Matz natürlich auch gespannt geschaut. Was hat euch vielleicht so ein bisschen überrascht oder was denkt ihr, wenn ihr die Straßenumfrage hört?
10: Also vielleicht kann ich zum Anfang sagen, mir fällt halt auf, dass es sehr heteronormativ ist und vielleicht können wir das voranstellen, bevor ich mich dann immer verhaspe und alle mitnenne, dass natürlich alle mitgenannt sind, nicht nur Frau und Mann. Und ich hätte ehrlich gesagt nicht erwartet, dass es heute doch noch ein Thema ist und auch nicht, dass noch so sehr in Ostdeutsch, Westdeutsch eingeteilt wird. Ich finde ja solche Label grundsätzlich ziemlich doof, klischeehaft und leider bewahrheiten sich dann manchmal auch die Klischees. Aber trotzdem habe ich den Eindruck, dass vor allem Ostdeutsche in Ostdeutsch, Westdeutsch einteilen und jemand, das kannst du ja gleich mal sagen, wie das ist. Ich würde nämlich sagen, ich habe vor allem einige Freundinnen in Norddeutschland und die tun es überhaupt nicht, die haben keinen Ossi, Wessi denken, vielleicht politisch, aber nicht im normalen Alltagsleben. Und ich glaube, dass das so ist, weil der Ostdeutsche sich halt immer erklären musste für seine Herkunft und für seine Geschichte, wo er herkommt. Und das Westdeutsche ja immer so das Normativ ist und der Osten weicht so davon ab. Und dann wird erklärt, wie der Osten ist und der gebürtige Ossi, wie der sich verhält und wie das sich jetzt sozial kritisch und von der Sozialisation her verhält und wie das geprägt ist. Und ich glaube, deswegen muss der gebürtige Ossi sich auch irgendwie abgrenzen und muss oder ist auch stolz auf seine Identität und muss das dann auch immer wieder darüber reden.
1: Okay, jetzt erklärt uns der Wessi seine Identität. Nein, aber die Frage war ja durchaus, da war eine ganze Menge an Klischees auch drin, angesprochen auf das, was hast du dabei gedacht und wie bist du auf Priska Regia als Westdeutscher?
11: Also ich musste mich im Osten auch das ein oder andere Mal für meine westdeutsche Herkunft erklären, genau. Nach dem das Motto, stimmt. Wohl nicht geworden im Westen, so ungefähr. Genau, also das, die musste ich schon einige Gespräche auch führen, warum ich da bin, warum ich herkomme und so weiter. Genau, schön war das Argument, dass die ostdeutschen Frauen so praktisch und pragmatisch sind. Wie der große Philosoph Olaf Schubert schon sagte, die ostdeutsche Frau kann einen Trabi reparieren, ein Haus renovieren und dann fragt sie, was machen wir am Nachmittag? Aber das ist.
10: Da würde meine Schwiegermama jetzt zustimmen.
11: Für mich ist an dem einen Spieler, das teile ich eigentlich sehr, dass es ein totales Generationsthema ist. Also für mich irgendwie jetzt Ende 50 sozusagen, noch in den 68ern geboren, ist man ganz anders aufgewachsen. Da gibt es wirklich deutlich größere Unterschiede. Das hat man auch in den Stellungnahmen gemerkt. Bei den Älteren, die auf der Straße gefragt worden, war das durchaus ein Thema. Und ich glaube, alle, die um 90 rum geboren sind, für die spielt das schon gar keine Rolle mehr sozusagen. Also die haben sich auch dementsprechend ja geäußert.
1: Ja, wobei ich da sozusagen, mich hat es tatsächlich auch überrascht, wie sehr es dann doch irgendwo immer noch ein Thema war. Also, weil du hattest ja wenig, die gesagt haben, es ist gar keine Rolle mehr. Es waren aber Unterschiede, würde ich jetzt mal nehmen und die Frage damit eine Frage verbinden. Also ich sage mal so, wir haben gehabt das Thema FKK. Ich würde spekulieren, dass es bei den nach 2000 Geborenen wahrscheinlich nicht das zentrale Thema ist. Mhm. Und doch sprach Clara aus unserer Jugendredaktion ja auch von Rollenklischees und Familienidyllen. Also denkt ihr, dass das da tatsächlich sich zwar, also dass diese Ost-West-Unterschiede sich verändern, noch da sind, aber trotzdem nicht komplett negiert sind? Also ich hatte so den Eindruck, das hat mich am meisten überrascht, dass es die immer noch gab.
10: Sollen wir immer so nacheinander?
1: Wie ihr möchtet, also ihr guckt also
10: ich kann was dazu sagen. Ja. Ich vermute, also das ist halt eine Prägung, eine Sozialisation und man würde ja denken, dass es spielt jetzt heute keine Rolle mehr, aber die Sozialisation prägt halt so lange und dauert auch so lange an. Das heißt, also wir hatten jetzt Mütter in den neuen Bundesländern, die gearbeitet haben, meistens erwerbstätig waren. Und dann war die Kinderbetreuung gut ausgeprägt. Und ohne das zu idealisieren, ne, weil ich meine, es gab Wochenkrippen und so, das ist schon auch durchaus kritikfähig, was damit dranhängt. Und in den alten Bundesländern waren die Frauen eben oft Hausfrauen. Das hat die Dame

0: Ja, da auch angesprochen. Und das ist ja ihre Prägung. Sie mussten sehr lange den Mann um Erlaubnis fragen, ob sie überhaupt arbeiten dürfen. Und Familie, Arbeit war ja ganz stark getrennt. Und auch das, finde ich, ist aber auch zu einfach formuliert, weil auch diese Frauen haben ja total viel geleistet im Leben und vor allem dem Mann den Rücken freigehalten, sodass der ja so erwerbstätig sein konnte. Und ich denke, dass diese Form und diese Prägung von unseren Müttern noch natürlich weiter lebt und wir heute, wenn wir heute diese Diskussion führen, vielleicht auch auf den Osten gucken können und mal gucken können, wie die Frauen das da so wuppen, erwerbstätig zu sein und Kinder zu haben.
1: Sven, als Wossi, wie du dich selber bezeichnet hast, ist es heute noch eine Diskussion, auf die du angesprochen wirst im beruflichen oder privaten Umfeld?
2: Deutlich weniger auf jeden Fall, klar. Also auch im Freundeskreis gibt es manchmal Aha-Momente, ach so, du bist aus dem Osten oder du bist aus dem Westen, das wusste ich nicht so ungefähr, also es verschwimmt total und ich sehe es halt bei meinen Kindern und auch so im Umfeld, dass es in der Generation wirklich keine große Rolle mehr spielt. Natürlich werden noch so Muster von den Eltern noch weitergegeben, aber manchen muss man erst mal erklären, wo die Mauer stand sozusagen, mal krass gesagt. Ich glaube, es ist... deutlich weniger als wir, die wir, also ich glaube, der Unterschied ist schon immens, wenn man mit völlig anderen, als Klassenfeind aufwächst, mit anderen politischen Vorzeichen, mit anderen Kindersendungen, mit anderen Dingen, die im Kühlschrank standen, ja, also das prägt ja auch.
0: Also ich habe das Gefühl, es ist eine subjektive Wahrnehmung und gleichzeitig wahrscheinlich doch systemisch gesellschaftlich. Ja. So, ne?
1: Aber ihr habt ja gerade auch gesagt, ne, ihr habt beide Kinder und das spielt jetzt nicht so die Rolle. Ich würde ja die These wagen, dass es dann eine Rolle spielt, wenn eure Kinder vielleicht am besten studieren gehen würden oder da eine Ausbildung machen. Da würde wahrscheinlich, vielleicht, oder widersprecht mir, schau nochmal, guck mal, du kommst also daher. Also ich vermute, dass es diese Klischees schon noch da sind.
2: Tja. Möglich, ja, durchaus, ja. Also aber ich glaube, Wessis, die waren noch nie im Osten. Die sind dann völlig überrascht, dass jemand aus Leipzig kam.
0: Ich hab ja in Süddeutschland studiert und dann auch gearbeitet einige Jahre und habe da auch meine große Tochter bekommen. Und das war dann tatsächlich sehr spannend, weil ich war so, okay, mir ist langweilig, könnte ich nicht eine halbe Stelle haben? Und dann wurde mir gesagt, so ganz entsetzt, aber du hast doch jetzt, du bist das doch ein Baby. So. Und da ist mir das sehr, sehr bewusst geworden, dass ich jetzt in diese normative Rolle schlüpfen muss und mir das wirklich, also ich habe gedacht, nee, das kann ich nicht.
1: Und bis heute, wahrscheinlich prägt dich das auch in der Erziehung deiner Kinder, dass du da versuchst, sie zu selbstbewussten oder bei euch beiden wahrscheinlich auch Persönlichkeiten zu erziehen.
0: Ja.
1: Priska, ich würde vielleicht nochmal zu dem beruflichen Teil zur thematischen Beschäftigung übergehen wollen. Ehe- und Paarberaterin, zertifiziert, studiert bist du. Und ich frage mich natürlich, spielt das heute überhaupt in den Gesprächen, die du dann führst, noch eine Rolle? Ost-West-Beziehung, kam das schon mal vor?
0: Also, ich fand es sehr interessant, stand ja in den Zahlen, dass die Scheidungsrate hoch ist. Ich würde aber ehrlich gesagt sagen, dass die Paare, die in Ost-West-Beziehungen sind, dass es für die keine Rolle spielt, sonst wären sie nicht zusammen. Mhm. Und es ist insofern ein Thema, aber ich glaube, es ist gesamtgesellschaftlich und das ist, was sich gewandelt hat. Wir sind heute an einer Stelle in einer krisenhaften politischen, gesellschaftlichen Position, wo die Vereinbarkeit zwischen Familie und Beruf und Gleichberechtigung und wie erziehe ich die Kinder zu resilienten Menschen, die in dieser Zukunft, also die eine gute Zukunft haben, das spielt eine Rolle und das überschattet einfach alles. Also das ist nicht vollkommen egal, aber ich würde sagen, dass es weniger Raum einnimmt und wir uns gesamtgesellschaftlich eigentlich auf diese Themen fokussieren.
1: Ja, dein Nebendiskutant stimmt zu, hat da sozusagen keine Ergänzung. Aber wenn ich es richtig verstehe, wenn man über das Thema Ost-West in der Beziehung an Problemen oder in problematische Konstellationen gerät, dann ist es wahrscheinlich auch vorher schon angelegt, nicht unbedingt an der Sozialisation, oder?
0: Also die große Idee, die im Raum steht, oder das große Causus Graecis, Causus Knacktum, wie auch immer.
2: Der springende Punkt.
0: Der springende Punkt. Ich denke, das große Problem ist, wie lebe ich Familie? Also wie möchte ich gerne Familie leben, Paar leben und Familie, Beruf vereinen? Und da müssen wir alle darüber reden. Also wie lange bleiben wir in Elternzeit, was können wir uns leisten, wie lange soll der Mann in Elternzeit, wie sollen die Kinder aufwachsen, wie lange sollen die in Kinderbetreuung? Und dann haben wir natürlich in den neuen Bundesländern ein viel besseres, ausgeprägteres Kita- und Hortsystem als immer noch. Ich weiß nicht, wie es in Westdeutschland ist, aber in Süddeutschland ist es auf jeden Fall nicht so gut ausgeprägt. Und da habe ich natürlich auch von außen Strukturen, an die ich mich da irgendwie anpassen muss und an denen ich dann meine paar Familiengegebenheiten irgendwie anpassen muss. Und das große Thema ist ja, das heißt Mental Load, das ist praktisch all das, was ich in mir an mentale Belastung trage, alles an, was ich denken muss. Ist gut, hier komme ich im Monolog, ne? Ist okay?
1: Ist alles gut.
0: Und das heißt, Studien zufolge hat vor allem die Frau diese Mehrbelastung, diese Kümmerarbeit und Sorgearbeit. Und ganz oft ist es eben immer noch so, dass der Mann diesen Finanzload, Financial Load trägt. Und das ist, was Paare halt vor allem aufreibt. Also es gibt so Studien, die sagen, dass 87% der Männer, glaube ich, sind, die haben das Gefühl, sie leben gleichberechtigt und also teilen das gleichberechtigt auf Haushalt und Kinder. Und das sind nur 66% der Frauen, die das denken. Und ein Drittel der Frauen, das fand ich auch krass, hat mindestens einmal die Woche körperliche Stresssymptome. Und ich glaube, darüber muss ja gesprochen werden und dann versucht man natürlich wieder Formen und Möglichkeiten zu finden, wie es allen gut gehen kann. Und dann sind wir halt jetzt politisch, gesellschaftlich, wirtschaftlich nicht mehr, oft nicht mehr in der Lage, in so Klischee-Rollenbilder zu fallen, von der Mann ist erwerbstätig, die Frau macht alles andere. Und dann muss man ja dazu sagen, dass die DDR-Frau damals gearbeitet und den Haushalt gemacht hat.
2: Okay.
0: Es war eine ökonomische Gleichberechtigung, aber nicht eine soziale im Alltag. Also das möchte ich schon nochmal.
1: Genau, da muss ich natürlich den Mann und sozusagen eine Reaktion auf verschiedenen Ebenen. Da war ja jetzt relativ viel drin, wenn du das hörst. Wie reagierst du?
2: Zum einen eine Anekdote oder wie auch immer Geschichte muss ich erzählen. Als meine Nichte in Köln vor 12, 15 Jahren im Kindergarten ging, war es noch normal, dass der Kindergarten von 12 bis 14 Uhr schloss.
0: Ja,
2: es war einfach klar, dass jemand zu Hause ist und überraschenderweise meistens die Frauen, dass die Kinder von 12 bis 14 Uhr zu Hause waren. Der Kindergarten hat dazugelernt, vom Osten lernen, haben wir ja auch gehört, kann man. Inzwischen geht dort auch die Betreuung über den Mittag hinweg. Also da verändert sich tatsächlich auch ein bisschen was, genau. Und einen Punkt wollte ich gerne auch nochmal ansprechen. Es wird immer als emanzipatorisch sehr gerühmt, dass die Frauen in der DDR alle arbeiten gegangen sind und gehen konnten. Und dann stelle ich mir manchmal die Züge vor, die früh um 5 in den Tagebau gefahren sind und die Kinder waren die ganze Woche in der Krippe. Habe ich auch schon mit Frauen Interviews gehabt, die traumatisiert sind davon. Und ich weiß nicht, ob das immer geil war sozusagen, ob es nicht auch ein toller Luxus oder auch eine emanzipatorische Leistung ist, wenn man jemand sagen kann, ich bleib mal 3-4 Jahre zu Hause und so. Ich würde das nur gerne manchmal relativ, ich bin nicht selber drauf gekommen, sondern das waren Ostfrauen, die zu mir gesagt haben, so toll war das auch nicht, das ganze Leben arbeiten gehen zu müssen. Genau,
0: die Belastung war auf jeden Fall.
2: Ja.
0: Und die Wochenkrippe ist auf jeden Fall, also sehr kritikwürdig.
1: Ja. Ja, also das wäre wahrscheinlich nochmal ein anderes Thema, auf das ich gar nicht vertieft einlassen möchte, was sehr spannend wäre. Aber da Sven Heidkamp und mich eins ein, wir haben beide mal Geschichte studiert, ich als Historiker möchte ich natürlich auch tatsächlich nochmal zur Einordnung auch einfach faktisch sagen, dass es zum einen in der DDR natürlich eine gewisse rechtliche Emanzipation gab aus einer wirtschaftlichen Notwendigkeit, und das ist aber einfach objektiv nachgewiesen, dass die politische Partizipation beispielsweise definitiv nicht gegeben war. Schauen Sie sich einfach nur die entscheidenden Personen im Politbüro an. Da haben Sie eine Frau gehabt, Margot Honecker. Also von daher, da gab es Licht und Schatten, wie auch heute. Ich frage aber trotzdem nochmal auf der persönlichen Ebene, spielt das bei deinen Kindern tatsächlich

0: irgendwie eine Rolle? Wie haben die reagiert, als du gesagt hast, du gehst heute hier? Vielleicht hast du auch mit denen geredet, aber denkst du, das ist für die überhaupt noch ein Thema, dass es Ost-West-Unterschiede gibt?
1: Sehr wenig tatsächlich. Also meine Tochter möchte jetzt Soziologie studieren und die beschäftigt sich dann bestimmt intensiv mit diesen Fragen. Also vor allen Dingen Geschlechterrollen sozusagen ist schon ein Thema, das sie umtreibt. Ich glaube, das ist das Stärkere, wenn ich mit jungen Leuten rede auch. Da geht es eher eben genau um diese Geschlechterrollen, Zuschreibungen und so weiter. Das Gendern, wie auch immer. Ost-West höre ich wirklich von denen.
2: Ja, ne?
1: Höre ich von denen nicht aktiv. Ja.
0: Vielen Dank. Wir gucken in der Technik, dass wir den Ton auskriegen, aber wir machen hier an der Stelle weiter. Ich schaue mal, ob es Fragen aus dem Chat gibt. Mir wurde gerade dezent signalisiert, dass Herr Dr. Schmidt, unser leitender Redakteur der ERF-Themenredaktion, ein, zwei Fragen aus dem Chat mitgebracht hat.
3: Ihr habt keine Fragen, muss ich euch leider enttäuschen. Ja. Aber trotzdem eine Meldung im Chat. Mhm. Hi Mama, wir schauen zu.
0: Okay, aber ich deute das als keinen vehementen Widerspruch der Kinder zu den Äußerungen der Mutter. Das ist schon ein Vorteil, das hätte ja auch jetzt anders sein können. Was ich nochmal spannend fand, ist, die Statistik machte sozusagen ein erhöhtes Trennungs- und Scheidungsrisiko oder Bereitschaft, vielleicht Trennungsbereitschaft sozusagen von ostdeutschen Frauen deutlich. Ist das auch noch ein Ergebnis einer gewissen Emanzipation, kann man das so sagen, dass sich da ostdeutsche Frauen eher trennen vom nervigen westdeutschen Hans Wurst oder wie das hieß? Max, also vom Westdeutschen. Macho. Oder vielleicht auch vom ostdeutschen Macho.
2: Ich glaube grundsätzlich, wenn eine Frau arbeitet, erwerbstätig ist und sich selbst finanzieren kann, ist sie natürlich in der Lage zu gehen, wenn sie ökonomisch abhängig ist, also nicht nur emotional, sondern auch ökonomisch abhängig, dann hat man nicht so sehr die Möglichkeit oder es ist sehr erschwert, ein neues Leben anzufangen. Ich glaube, das ist der große Vorteil davon.
0: Mhm. Also auch der Tipp an die eigenen Kinder, immer wirtschaftlich unabhängig sein?
2: Ja, ich glaube, es geht schon darum, in Symbiose zu gehen und sich aufeinander einzulassen und im Miteinander zu sein. Aber ich wünsche mir ja schon, dass man die eigenen Gabenfähigkeiten in diese Welt tragen kann und so ein Gefühl von Selbstwirksamkeit hat. Ich finde, das ist noch tausendmal wichtiger, als das Geld zu verdienen. Aber grundsätzlich ja, bin ich schon ein Fan davon, zu sagen, ich bin eine Frau und ich kann das auch. Und ich bin grundsätzlich auch fähig, das alleine zu können.
0: Wenn du bist ein Mann, du kannst das bestimmt auch.
2: Du kannst das jetzt leider grundsätzlich schon immer.
0: Genau.
1: Ich fand es eine gute Stadt.
0: Ja, wir sind
2: du
0: heute.
2: Du bist doch aus Bremen.
0: Ist das ein Thema bei deinen Kindern heute, was die ökonomische Selbstständigkeit angeht? Wir verbinden hier ja Beziehungen auch mit wirtschaftlicher Selbstständigkeit. Und das ist auch immer wichtig, dass man, wenn man nur auf das Thema Trennung angeht, dann gab es ja auch manchmal so Soziologen, die gesagt haben, die Ostdeutschen sind einfach beziehungsunfähiger. Das ruht aus einer gewissen Selbstständigkeit her. Spielt das bei deinen Kindern eine Rolle?
1: Ja, auf jeden Fall. Also der Wunsch und das Bedürfnis ist absolut da, klar. Weil sie die Eltern auch, ich will nicht sagen in prekären Verhältnissen, aber eben nicht in gut situierten und gut gepamperten Verhältnissen erlebt haben und deswegen auch schon auch großen Wert darauf legen, selbstständig zu sein in Zukunft und selber durchs Leben gehen zu können. Ich halte das sowieso bei einer als für einen entscheidenden Unterschied, das hat der junge Mann auch angesprochen, dass tatsächlich sozusagen die Vermögenssituation zwischen Ost und West immer noch krass unterschiedlich ist. Es gibt ja auch Statistiken, die ich zufällig extra noch mal diese Woche rausgesucht habe. Aber
2: ja.
1: Es sind irgendwie.
2: Hast du die mit?
0: Magst du das? Also der junge Mann hat gesagt, dass im Westen mehr vererbt wird. Ist das tatsächlich so?
1: Also nach den Zahlen, die ich so ein bisschen recherchiert habe vorher noch mal genau. Also 3 bis 4 Mal sind die Vermögen pro Familie, pro Haushalt im Westen größer. Auch eine etwas ältere Zahl der Bundesbank. Und auch das, was vererbt wird, ist je nach Statistik und wer wann gefragt hat, aber 3 bis 4 Mal so hoch. Das ist auch klar, die Familienunternehmen, Immobilien, was auch immer, wird einfach weitergegeben. Und das verschafft natürlich den Westen, also denjenigen, die in der glücklichen Lage sind, auch eine größere Unabhängigkeit. Die müssen vielleicht weniger sich selbst beruflich verwirklichen, sondern die wissen auch, okay, in 20 Jahren erbe ich Papis Unternehmen mit 500 Mitarbeitern oder was auch immer. Ich glaube, das macht tatsächlich einen Unterschied, weil das macht was mit einem, wenn ich

0: weiß, ich habe so ein Hinterland und ja, ich kann nur weich fallen.
1: Ja, das stimmt. Das beruhigt auch das Nervensystem außerordentlich.
2: Ich kenne es leider nicht so, aber ich vermute das, ja.
1: Grundsätzlich fällt das so. Ich kenn's auch nicht.
3: Aber was macht das für unsere Diskussion heute? Sollte, man könnte ja formulieren, wenn ihr euch einen Wessi sucht, dann guckt, dass er gut begütert ist. Oder eine westdeutsche Frau, die gut begütert ist. Also was meinst du, was das heute noch für Auswirkungen auf die Paarbeziehung oder Beziehungssuche hat?
0: Ja, vielleicht spielt es bei der Beziehungssuche tatsächlich oder wen man so kennenlernt, macht das möglicherweise einen Unterschied sozusagen.
3: Also der Auszug aus dem Grundbuch zum ersten Date künftig mitbringen ist ein Erfolgskonzept?
0: Grundbuch
3: oder?
0: Und Sparbuch ist ein großer Unterschied, ja, oder führt eben dann vielleicht auch zu einer höheren Trennungsrate. Ich bin kein Soziologe, ehrlich gesagt, aber ich sehe nur, dass es Unterschiede gibt.
3: Dann fragen wir die Paarberaterin, bringen wir demnächst quasi den Auszug aus dem vom Konto mit Schufa-Auskunft oder sonstiges? Ist das relevant für eine glückliche Beziehung?
1: Tja!
3: Oh!
1: Ich würde sagen, dass wenn man sich sehr, sehr liebt und dann noch ruhig schlafen kann, dass das sehr schön ist, aber dass das nicht der Causus Knacus, genau, dass das nicht der Grund sein sollte, um in eine Beziehung zu gehen oder auch zu bleiben. Aber darf ich was fragen?
3: Ja, natürlich.
1: Ich hatte vorher so Fragen geschickt bekommen und ich fand eigentlich die Frage total spannend, ob ein Bayer und ein Kölner, ob das dasselbe Thema wäre wie Ost-West. Und frage mich, ich würde sagen, grundsätzlich ja nein, weil das sozialpolitisch die Prägung ja nochmal eine andere ist und in Bayer und Kölner im selben politischen, gesellschaftlichen System sozialisiert wurden. Aber ich weiß gar nicht, ob das wirklich stimmt. Wenn ich jetzt vom bayerischen Dorf komme und aus der Kölner Großstadt, das ist ja schon ein Riesenunterschied. Also auch in der Prägung, oder?
3: Da fragst du den Bremer jetzt?
1: Ja.
0: Wie soll das? Das ist der Unterschied zwischen Stadt und Land. Aber ich habe es auch mir überlegt. Und ich glaube, da gilt das, was ich vorhin gesagt habe, dass das für die jüngeren Leute möglicherweise nicht so ein Unterschied ist. Mhm. Aber für unsere Generation, Entschuldigung, wir sind nicht. Ich bin älter. genau, dass das, glaube ich, einen Unterschied macht. Mhm. Stärker noch sozusagen. Mhm. Also das hat wirklich mit diesen Prägungen in der Kindheit und Jugend zu tun. Da, da lebt man wirklich in anderen Welten, glaube ich. Es gibt eine unterschiedliche Vermögenssituation teilweise und, muss man vielleicht auch mal kurz erwähnen, teilweise eine politische Situation. Die AfD ist im Osten doppelt so stark wie im Westen, schon immer in allen Fragen. Und die sind gerne in manchen Regionen bei 40%. Das sind 40%, die für manche eben nicht auf dem Heiratsmarkt sind, sozusagen. Also da sehe ich schon tatsächlich auch noch Unterschiede zwischen Ost und West, nochmal andere als zwischen Köln und München.
3: Köln und München ist das eine Beispiel, aber Priska hat ja auch das bayerische Dorf und die Kölner Großstadt. Und vielleicht haben wir da sogar einendes Element, dass es durchaus herausfordernd sein kann, Stadt-Land-Beziehungen zu haben. Weil wir hatten hier zum Beispiel in einer vorherigen EAF-Debatte das Thema sozusagen, wenn eine Frau aus der eher größeren städtischen Milieu zum Partner aufs Land zieht, das bringt auch sozusagen nochmal besondere Herausforderungen mit sich in diesem sehr speziellen in der sehr speziellen Konstellation. Und das, glaube ich, ist sowohl von Leipzig im Erzgebirge als auch vom bayerischen Dorf nach Köln.
1: Voll.
3: Ich sehe aber eine Wortmeldung von Herrn Dr. Schmidt.
4: Ja.
3: Jetzt sagen die Kinder, Mama, hör auf.
0: Du kommst doch gar nicht vom Land.
4: Eine Person gemeldet im Chat mit einer Frage, die hier auch schon mehrfach, wenn ich das richtig sehe, angesprochen worden ist. Denken Sie, dass auch in den nächsten Generationen, die noch kommen, diese Klassentrennung eine Rolle spielen wird? Oder nimmt diese Einstellung mit der Zeit immer mehr ab?
1: Genau.
3: Spannende Frage. In jüngster Zeit sind einige Publikationen rund um das Thema erschienen. Wer möchte?
1: Ah, das ist interessant. Also ich würde sagen, vom Gefühl her würde ich sagen, dass es abnimmt, so wie du es auch gesagt hast. Weil wir haben halt eine Medienkultur, wir werden von selben Sachen geprägt und ich würde sagen, dass es grundsätzlich nicht mehr diese Rolle spielt, auch weil du ja jetzt überall studieren kannst und auch Leipzig sehr hip ist.
3: Ja.
0: Also wenn Klassentrennung die sozioökonomischen Unterschiede meint, glaube ich, dass es da natürlich schon eine gewisse Angleichung gibt. Wir haben auch eine Einkommenssituation in vielen Bereichen jetzt eine

0: Angleichung und viele sind zwar 1990 bei Null gestartet, also in Ostdeutschland, aber auch da entstehen mittlerweile tolle Unternehmen, die von Ostdeutschen gegründet und geführt werden und so weiter. Also das ist vielleicht noch eine Mehrgenerationensache, aber ja, ich glaube nicht, dass das ewig so fortgeschrieben wird.
1: Ich weiß nicht, wir sind ja nun ein Alter, ne? Und ich habe das Gefühl,
2: dass... Du und Sven?
1: Du und ich, wir sind beide 29.
2: Ja, 29. Ja. Wenn sie das sagt, kann ich nicht widersprechen.
1: Und ich würde sagen, dass unsere Prägung oft ist, dass wir unser Licht so unter den Scheffel stellen und eher Understatement machen, als uns zu sehr zu profilieren, sag ich mal. Und dadurch auch, ja, das gibt ja Statistiken dazu, viel weniger Menschen aus den neuen Bundesländern in Führungspositionen sitzen und in politischen Sachen sitzen. Und ich kann mir, also ich habe das Gefühl, dass bei meinen Kindern das nicht mehr so ist. Aber es fällt mir bei unserer Generation doch noch stark auf. Und deswegen würde ich auch denken, dass in unserer Generation, auch in dieser 80er-Generation, ach nee, wann sind wir geboren?
2: 96. Entschuldigung.
1: Dass die schon nach diesem Unterschied spüren, dann auch in Beziehungen spüren, aber dass unsere Kinder das nicht mehr so betrifft.
2: Jetzt frage ich mal beide noch, weil du das aufgemacht hast, was ja ganz spannend ist, die Trennung Ost-West ist heute signifikant deutlich, wenn wir uns die politische Landkarte angucken. Wenn wir da einen sehr, sehr blauen Osten haben, das zieht sich ja relativ klar an Grenzen ab. Hat das Auswirkungen, kann das auch nachhaltig Auswirkungen auf Beziehungen haben? Weil damit ist natürlich auch ein bestimmtes Beziehungs- und Familienideal häufig verbunden, was ich sehr spannend finde, weil ich das gar nicht ostdeutsch wahrnehme. Ich frage mich, ob das dann vielleicht doch auch zu einer nachhaltigen Trennung auch und Auswirkungen auf Beziehungen hat. Ich weiß nicht, wie ihr das seht, aber vielleicht, Sven, du hast es angesprochen, dass wir in der Politik nach wie vor sehr geteilt sind.
0: Also ich kann mir da schwer eine gemischte Ehe vorstellen, blau mit einer anderen Farbe sozusagen, weil das, glaube ich, auf beiden Seiten nicht so auf Sympathie stößt oder dann vielleicht auch eben, ich weiß, dass sich auch Freundschaften entzweit haben, wenn Leute eben eher in andere Lager abgedriftet sind oder wie auch immer. Insofern glaube ich schon, dass das einen Unterschied macht.
1: Ja. Uns wird auf jeden Fall unsere Beziehungsgesellschaft verändern, klar. Ja. Und wenn wieder konservativ werden oder was auch immer konservativ dann bedeutet. Mhm. Aber ich wollte gerne vorhin noch was sagen. Du hast das eigentlich schon so schön gesagt, dass auch im Osten die Frau zwar erwerbstätig war, aber das auch nicht immer schön war für sie und sie sich vielleicht gewünscht hätte, sie hätte irgendwie länger zu Hause sein können oder so. Und ich glaube, das würde ich eigentlich gerne festhalten, dass ich mir wünsche für diese junge Generation, die so startet, dass die so eine freie Wahl haben. Also, dass sie sagen können, oh, ich wäre gerne zu Hause. Oder auch, dass der Mann sagen könnte, oh, ich habe voll Lust, einfach mal 2-3 Jahre zu Hause zu sein. Das würde mir richtig Spaß machen. Oder die Frau sagt, boah, ich habe richtig tolle Lust auf Karriere und wird dafür nicht schief angeguckt. Und egal, wo wir wohnen, gibt es ja noch diese normativen Vorstellungen von Beziehungen und wie eine Mutter ist und wie ein Vater ist und wie man sich da jetzt verhält. Und das mal zu hinterfragen und zu sagen, entspricht das eigentlich dem, was ich gerne möchte? Und bin ich jetzt nur die gute Mutter, weil meine Mutter mir das so vorgelebt hat, wie ich sein soll, und mein Vater? Oder entspricht das eigentlich dem, wer ich bin und wer ich sein möchte? Und dass wir das mitgeben und sagen, und auch selbst wenn ich mittendrin stecke, kann ich das nochmal hinterfragen, aber dass wir vor allem dieser jungen Generation das nicht so schwer machen und sagen, du musst jetzt Karrierefrau sein und du musst jetzt eine krasse Karriere als Mann hinlegen, weil du musst die Familie versorgen, sondern dass wir wirklich sagen, ich darf sein, wer ich sein möchte. Also diese Freiheit zu haben, ist natürlich in unserer aktuellen Krisensituation schwierig. Aber vielleicht kann man das im Kleinen zu Hause doch fabrizieren, dass man zumindest mal diese Fragen stellt.
2: Und damit leitet Priska, als wäre es abgesprochen, schon in die Schlussrunde ein mit einem positiven Ausblick, weil wir wollen nicht mit dem Negativen hier enden. Und ich würde bei Sven gleich anfragen und sozusagen in die Zukunft was Positives gewünscht. Was kann denn der Westen vom Osten, der Osten vom Westen und umgekehrt lernen für eine glückliche Beziehung, eine bessere Gesellschaft oder eine emanzipiertere Gesellschaft? Ich habe es jetzt so offen formuliert, was können wir voneinander lernen, ist, glaube ich, immer ein gutes Zukunftskonzept.
0: Na toll, jetzt soll ich die Welt retten, aber ich...
2: Das machen wir hier beruflich.
1: In einem Satz.
0: Genau. Ich glaube, also wenn Ost-West-Beziehungen funktionieren und das gut miteinander besprechen und reden können, dann haben sie auch sozusagen eine gute Chance, langfristige Beziehungen zu sein. Und ich glaube auch, dass wir vielleicht in 10 oder 20 Jahren zu so einer Sendung nicht mehr unbedingt zusammenkommen und eben eher die Frage stellen,

0: Mir fehlen die Worte, aber so, dass diese Frage dann nicht mehr keine große Rolle mehr spielt für uns.
1: Der positive Ausblick in die Zukunft, was können wir voneinander lernen, damit es besser wird, liebe Priska?
2: Ja, das ist eigentlich, was du gerade gesagt hast. Es ist ein, vielleicht liegt auch die Chance darin, wenn ich eine Ost-West-Beziehung führe, dass ich nämlich mir dann diese Fragen stelle, die vielleicht, wenn ich jetzt in einer ähnlichen Sozialisation geboren und hineingewachsen bin und beide kennen das schon immer so, dann rutscht man automatisch in das, was man schon immer kannte und macht das, kann ich aus Erfahrung sagen. Und wenn man das, sich darüber unterhalten muss, weil es nicht klar ist, dann ist das eigentlich ziemlich cool. Da könnte man das als Chance ergreifen und sagen, wir sprechen jetzt mal darüber, wie hast du das erlebt, wie habe ich das erlebt und wie wollen wir das zusammen machen. Das finde ich eigentlich
1: ein schönes Schlusswort. Und damit bedanke ich mich bei Priska Lachmann und Sven Heidkamp für die heutige ERF-Debatte. Schön, dass ihr da wart. Wir sehen uns, wenn Sie mögen, am 17. September wieder, wenn es die nächste ERF-Debatte zum Thema geschlechtergerechte Stadtplanung gibt. Ich verspreche Ihnen, es wird sehr, sehr spannend. Ja. Wir feiern heute ja unseren zweiten Geburtstag. Vor fast 2 Jahren haben wir die erste ERF-Debatte hier live gestreamt aus der Geschäftsstelle der ERF. Und wir haben uns gedacht, zum Geburtstag schenken wir uns so eine kleine Wiederholung. Schalten Sie gerne in die allererste ERF-Debatte rein. Da ging es damals um geschlechtergerechte Sprache, wenn ich glaube ich richtig informiert bin. In jedem Fall haben wir gedacht, wir wiederholen die Sommerausgabe unter tropischen Temperaturen. Damals war es ungefähr genauso heiß wie heute. Von daher freue ich mich auch ein bisschen, dass wir es jetzt geschafft haben, gemeinsam ein kaltes Wasser trinken können. Und damit bedanke ich mich bei Ihnen fürs Zusehen. Hoffe, wir sehen uns beim nächsten Mal wieder und damit einen schönen Abend und auf Wiedersehen.

Das Zittauer Gebirge ist Deutschlands kleinstes Mittelgebirge. Die auffälligste Erhebung ist der Eubin, ein Monolith aus Sandstein, der wie ein Bienenkorb aussieht. Die beeindruckenden Ruinen auf dem Berg sind weithin sichtbar. Es war der deutsche Kaiser Karl IV., der 1364 das Kaiserhaus als seinen Ruhesitz errichten ließ. Er gründete daneben ein Cölestinerkloster, welches bis zur Reformation Bestand hatte. Der sächsische Hofmaler Johann Alexander Thiele war im 18. Jahrhundert der Erste, der die zugewachsene Ruinen auf dem Eubin malte. Es folgten die Maler der Romantik, wie Caspar David Friedrich, Adrian Zing und Karl Gustav Carus. Der angrenzende Bergfriedhof ist der einzige in Deutschland, auf dem noch bestattet wird. Trotzdem kein Grund, den Eubin nur einmal zu sehen und dann zu sterben. Was haben das Reichstagsgebäude, der Leuchtturm am Kap Arkona, das Denkmal für die Sowjetarmee in Berlin-Treptow und das Viadukt über die Neiße in Görlitz gemein? Alle wurden mit Granit aus den Königshainer Bergen erbaut. Einst gab es dort mehr als 100 Granitfelsen, aber zwischen 1844 und 1975 wurden die meisten davon zu Baumaterial verarbeitet. Abbau und Verarbeitung waren harte Arbeit. Es ist also nicht überraschend, dass verurteilte Straftäter früher an solche Orte zum Steineklopfen geschickt wurden. Keine Arbeit ist heute notwendig, um die vergangenen Zeiten im Granitabbaumuseum in Königshain nachzuerleben. Der begleitende Erlebnispfad führt dich den Wald zu Ruinen, ausgemusterten Maschinen und Abbaustätten. Und das ist fast schon romantisch. Das Gut Ramenau wurde erstmals 1597 erwähnt. Es wechselte mehrfach die Hände, bevor es 1717 Ernst Ferdinand von Knoch, Kammerherr von August dem Starken, Sachsens prächtigstem Herrscher, erwarb. Er beauftragte den berühmten sächsischen Architekten Johann Christoph Knöffel mit der Errichtung eines neuen Schlosses im Barockstil. Obwohl von Knoch ein wohlhabender Mann war, übernahm er sich finanziell mit diesem Projekt und musste seinen neuen Besitz wieder verkaufen. Seine Nachfolger schufen die prächtige Inneneinrichtung, erst ebenfalls im barocken Stil, wie man am besten im chinesischen Zimmer sehen kann,

später im klassizistischen Stil sowie im Teufelszimmer. So wurde Schloss Ramenau zu einem schimmernden Juwel, eingefasst in die schöne Landschaft der Oberlausitz.

Wie schon der Name erkennen lässt, zählt Altenberg zu den Bergstädten des Erzgebirges. Berg steht dabei für Bergbau, so wie in Freiberg, Annaberg oder Schneeberg. Der Bergbau in Altenberg begann in der Mitte des 14. Jahrhunderts und endete erst 1991. Das Gebäude, in dem sich heute das Bergbaumuseum Altenberg befindet, wurde zuerst im Jahr 1577 erwähnt. Darin befindet sich eine Erzwäsche, wo das Erz zerkleinert und dann das Zinn ausgewaschen wurde. Nach heutiger Erkenntnis handelt es sich dabei um die einzige solche Anlage aus dem 16. Jahrhundert, die sich in Europa erhalten hat und noch voll funktionsfähig ist. Der Prozess kann noch immer vorgeführt werden und führt in ein Zeitalter, von dem man sich heute ansonsten nur schwer eine Vorstellung machen kann.

Sebnitz hat heute weniger als 10.000 Einwohner. Aber um 1900 herum gab es mehr als 200 Unternehmen, die Kunstblumen herstellten und damit 3/4 des Weltmarktes abdeckten. Bis zu 15.000 Menschen verdienten ihren Lebensunterhalt damit, die meisten davon als Heimarbeiter. Nach der Wiedervereinigung wurden die meisten Produktionsstätten geschlossen. Aber die deutsche Kunstblume Sebnitz hält die Tradition aufrecht, wobei die Produktion heute auf edle Seidenblumen, Modezubehör und Hochzeitsschmuck ausgerichtet ist. Zum Produktionsprozess gehören viele Schritte, wie beispielsweise das Ausstanzen, Färben und Binden. Besucher können das alles miterleben und sich auf Wunsch unter fachkundiger Anleitung eine eigene Blume gestalten.

Die Frauen mussten sich nicht nur einen Platz in der Gesellschaft erkämpfen, sondern auch in der Geschäftswelt. Grete Wendt und Margarete Kühn gehörten zu den ersten weiblichen Absolventen der Kunsthochschule in Dresden. Sie gründeten ein Unternehmen in Grünhainichen und ihre ersten Holzprodukte erregten 1916 auf der Leipziger Messe viel Aufsehen. Im Jahr 1925 schuf Grete Wendt einen Designklassiker, einen Engel mit grünen Flügeln und jeweils 11 Punkten. 4 Jahre später erschien das erste Blumenkind. Grete Wendts Schwägerin Olli Wendt, die nach dem Ersten Weltkrieg dazugekommen war, steuerte auch viele Produkte bei. Zusammen hinterließen die beiden Damen mehr als 2500 Entwürfe, die aufgrund ihres zeitlosen Designs noch heute die Basis für die meisten Produkte von Wendt und Kühn sind.

Einer der romantischsten Orte nicht nur in Sachsen, sondern in ganz Deutschland ist zweifellos das Weinlokal Vinzenz Richter in Meißen, das sich schon seit dem 19. Jahrhundert in Familienbesitz befindet. Vinzenz Richter etablierte das Restaurant und seine Nachfahren kauften ein Weingut dazu und fügten den schönen Hof an das ehemalige Zunfthaus der Tuchmacher an. Sie steuerten den Betrieb durch die schwierigen Zeiten des Sozialismus und verhinderten eine Enteignung. Und sie schafften es sogar, das Gebäude zu renovieren, damals ein fast unmögliches Unterfangen. Wer glaubt, dass es sich bei der Inneneinrichtung um Kitsch handelt, irrt gewaltig. Alle dort ausgestellten Stücke sind authentisch und gehören zur wertvollen Antiquitätensammlung der Familie.

Was hatten die Dresdner Frauenkirche, das Rathaus von Hamburg, das Franziskanerkloster in Krakau und die Alexander-Newski-Kathedrale in Sofia gemeinsam? Die Dächer waren alle mit Grüntaler Kupfer aus Olbernhau bedeckt. Die 1537 begründete Seigerhütte ist ein einzigartiger historischer Komplex mit 22 Gebäuden, die alle miteinander in der Verbindung stehen. Mithilfe des Seigerverfahrens wurde Silber von Kupfer getrennt, wodurch die Seigerhütte, die sich lange im Besitz der sächsischen Herrscher befand, bis 1853

1850 sowohl ein wichtiger Silber- als auch Kupfererzeuger war. Der Althammer, eines der vier Hammerwerke auf dem Gelände, gilt als die älteste funktionsfähige Hammermühle in Europa. Hier wurden früher Garkupfer, Pfannen und Kessel hergestellt. Prädikat wertvoll.

Wilhelm der Einäugige ist ein oft übersehener sächsischer Herrscher, der sehr einflussreich war. Im Jahr 1401 erwarb er die Weinberge im heutigen Radebeul, aus dem das Weingut Hof Lößnitz hervorging. Nach dem Dreißigjährigen Krieg fügte sein Nachfolger, Kurfürst Johann Georg I., ein Lusthaus im Stil eines Jagdschlosses hinzu. Von außen schlicht gehalten, zeigt sich sein gut erhaltenes Inneres prachtvoll im manieristischen Stil. Neben den reich verzierten Räumen des Kurfürsten und seiner Frau präsentiert sich der Saal mit einer Kassettendecke, auf der 80 brasilianische und afrikanische Vögel dargestellt sind. Diese wurden vom niederländischen Künstler Albert Eickhout gemalt, der 8 Jahre auf einer Expedition verbracht hatte. Das Lusthaus beherbergt heute das Sächsische Weinmuseum und zeigt damit mehr als 850 Jahre Weinbaugeschichte.

was heute als Erzgebirge bekannt ist, wurde im Mittelalter noch Miriquidi genannt, was dunkler Wald bedeutet. Nur Händler durchquerten diese unwirtliche Gegend entlang der alten Salzstraße. Zu ihrem Schutz wurde im frühen 13. Jahrhundert eine Burg errichtet, das sogenannte Neue Haus. Die Siedlung, die darum herum entstand, wurde daher Neuhausen genannt. Die größte Attraktion des Ortes ist das erste Nussknackermuseum in Europa, in dem eine private Sammlung mit heute mehr als 6000 Objekten aus 30 Ländern ausgestellt ist. Dazu zählen der größte und der kleinste Nussknacker der Welt, aber auch die größte Spieluhr. Zu jeder Stunde erscheinen Charaktere aus E.T.A. Hoffmanns Märchen Der Nussknacker und bewegen sich zu den Klängen von Peter Tschaikowskis gleichnamigen Ballett.

Als 1728 der Dresdner Zwinger fertiggestellt worden war, zog auch der mathematisch-physikalische Salon mit ein. Was wie ein Albtraum für mäßig naturwissenschaftlich begabte Schüler klingt, ist in Wirklichkeit eine faszinierende Zusammenstellung von wissenschaftlichen Instrumenten und anderen Wunderwerken der Technik. Als Teil einer ehemals königlichen Sammlung bieten die Objekte natürlich auch viel fürs Auge. Manche Ausstellungsstücke waren auch entscheidend für die Kreation von berühmten sächsischen Produkten, wie die konkaven Brennspiegel, mit denen die hohen Temperaturen erzeugt wurden, die für die Erfindung des europäischen Hartporzellans notwendig waren, oder die Uhren, die Ferdinand Adolf Lange zur Begründung der Glashütter Uhrenindustrie inspirierten.

Der Lößnitz-Dackel ist kein legendärer, kurzbeiniger Jagdhund, sondern eine Schmalspurbahn durch die Lößnitzberge, welche die Stadt Radebeul bei Dresden mit Radeburg verbindet. Sie ist eine von vier solchen Linien in Sachsen, die noch täglich unter Dampf befahren wird. Dass sie eine Touristenattraktion ist, bewahrte die Strecke auch vor der Schließung und machte sie zum technischen Denkmal. Der historische Güterboden am Bahnhof Radebeul-Ost wurde in ein Tagungszentrum und Museum umgewandelt. Der wichtigste Halt entlang der Strecke ist Moritzburg. Das gleichnamige Jagdschloss der sächsischen Herrscher zählt zu den meistbesuchten Ausflugszielen Sachsens. Es wurde vom legendären August dem Starken errichtet, der vermutlich auch Gefallen am Lößnitz-Dackel gefunden hätte. Salonwagen vorausgesetzt.

0: Was für ein Start hier heute beim Sächsischen Staatspreis fürs Gründen. Wow, und von hier vorne sieht das ja auch richtig toll aus. Erstmal wunderbar hier zu sein. Herzlich willkommen alle zusammen. Toll, dass Sie vielleicht immer noch oder wieder da sind oder jetzt gerade dazugekommen sind. Wir freuen uns riesig, Sie jetzt ganz herzlich hier begrüßen zu dürfen für den Sächsischen Staatspreis fürs Gründen. Und wir haben gerade einen Applaus gekriegt, aber ich glaube, wir wissen alle, warum wir hier sind. Wir haben Leute hier heute im Raum, die den Weg als Gründerin oder Gründer gehen, die diesen sehr kurvigen Weg gehen, diesen Weg mit vielen Rückschlägen, wo man sich häufig denkt, soll ich nicht vielleicht doch lieber es einfach sein lassen? Und manchmal macht das vielleicht sogar auch mehr Sinn oder es scheint so, als würde es mehr Sinn machen, es sein zu lassen. Und die haben alle weitergemacht. Das heißt, egal ob heute hier nur nominiert oder wenn ihr mit einer Auszeichnung rausgeht, lassen Sie uns starten diesen Abend mit einem riesigen Applaus bitte für all diejenigen, die heute hier nominiert sind. Dürfen wir euch mal sehen? Mögt ihr mal die Hand heben? Wo seid ihr denn? Seid ihr verteilt über den ganzen Raum? Hier vorne sind ein paar Hände, da sind ein paar Hände. Okay, ihr habt kurze Wege. Das ist schon mal gut zu wissen. Merken Sie sich die Gesichter, die werden wir hier nachher alle noch mal auf der Bühne sehen. Ich freue mich riesig, dass ihr da seid. Und ich drücke euch jetzt schon den Daumen, dass ihr vielleicht nachher den Preis mit nach Hause nehmt. Erstmal ganz kurz vielleicht zu uns. Wer sind wir überhaupt? Ich wurde gerade schon angekündigt. Ich bin Benny G. Ich bin hier Moderator heute den Abend lang. Ich war auch schon den Tag über hier dabei. Ich glaube, viele Gesichter erscheinen mir auch bekannt. Ich glaube, viele waren schon den ganzen Tag dabei. Und wir haben eine Live-Electronic-Band ob Leipzig mit dabei, die uns heute den ganzen Abend lang begleiten. Könnt ihr einmal bitte auch einen großen Applaus machen für Paul, für Nico, für Fritz und für Aaron. Klingt gut, ne? Können wir mitarbeiten. Wunderbar. Herzlichen Dank. Also, ich würde sagen, wir starten in den Sächsischen Staatspreis fürs Gründen. Und wir haben ja Leute hier im Raum, die nicht nur ausgezeichnet werden, sondern Leute auch, die sich viele Gedanken darüber gemacht haben, wie das hier aussehen soll und das Ganze geplant haben, uns alle eingeladen haben. Und sie war heute schon zweimal mit mir auf der Bühne. Ich freue mich, sie jetzt nochmal hier begrüßen zu dürfen. Und da dürfen wir nochmal laut applaudieren. Bitte einen großen Applaus für die Geschäftsführerin von Future Sachs, der Innovationsplattform hier in Sachsen, für Susanne Stumpf. Susanne, du siehst toll aus, aber ich finde, hier sieht es auch toll aus. Wie geht's dir?
1: Ich bin immer noch total aufgeregt und geflasht, wie das heute alles gelaufen ist. Ich habe vorhin die aktuellen Zahlen bekommen. Wir haben die 2000 Teilnehmenden geknackt. Das war, das war unser großes Ziel, erklärtes Ziel des ganzen Teams und toll, dass wir es geschafft haben.
0: Ich habe auch mitgekriegt, darüber wurden Wetten abgeschlossen, wie genau viele tatsächlich erreicht wurden. Vorhin habe ich mit einer Person geschrieben, 1700. Was war denn das Höchste? Was hast du gewettet?
1: Ich habe 2003 gewettet.
0: Und? Wissen wir noch nicht.
1: Wissen wir noch nicht. Mal gucken. Also vielleicht liege ich kurz daneben, aber es geht wirklich von 1700. Ich glaube, das Höchste waren 1400.
0: Super, also wir haben die 2000 intern geknackt, da sind wir sehr happy. Und worauf freust du dich jetzt an diesem Abend am meisten?
1: Ja, ich bin natürlich super gespannt, wie die Preisverleihung jetzt laufen wird. Wir wissen natürlich, wer es wird und wir wissen auch, wie das Ganze organisiert ist und was hier passieren wird. Und ich hoffe natürlich, dass das gut ankommt. Es fühlt sich erstmal super an. Ja, ich bin gespannt.
0: Du bist gespannt. Ich glaube, alle hier im Raum sind gespannt. Was meinst du? Wollen wir so bald, so langsam starten? Ja? Okay,
1: jetzt.
0: Dann machen wir es ganz kurz. Ich sage nochmal einen großen Applaus bitte für Susanne
1: Danke.
0: Stumpf und ihr Team. Danke dir.
1: Genau.
0: Super, ihr macht sehr gut mit hier beim Applaudieren. Das ist immer wichtig bei so einer Awardshow. Da wird viel applaudiert. Das dürft ihr richtig mittragen. Insofern gebt alles, was ihr könnt in der nächsten Stunde. Der Sächsische Staatspreis fürs Gründen ist unter anderem mitarrangiert vom Sächsischen Staatsministerium für Wirtschaft, Arbeit, Energie und Klimaschutz. Und der Staatsminister hat gesagt, wenn wir den Preis hier machen, dann möchte ich auch persönlich begrüßen. Insofern bitte ich nochmal um einen riesigen Applaus für die Grußworte für Dirk Panther.
2: Vielen Dank, Benny. Liebe Gründerinnen und Gründer, liebe Innovatorinnen und Innovatoren, liebe Gäste, freue mich wirklich sehr, dass ich dieses Jahr hier sein kann, weil letztes Jahr hat es kurzfristig nicht geklappt, weil ich mit meinem lieben Kollegen Henning Hohmann, der heute auch aus dem Landtag da ist, leider kurzfristig bei Haushaltsverhandlungen sein musste. Das war nicht schön, dass ich absagen musste, aber das Gute war, wir konnten ein bisschen was tun, glaube ich.

für die Community und das ist uns ganz besonders wichtig. Jetzt läuft hier der Timer, ich habe nur ganz kurz Zeit, das habe ich mir überlegt, möchte ich nur gerne zwei, drei Botschaften aussenden. Also zum einen will ich mal ganz klar sagen, dass Startups, Gründerinnen und Gründer sind ganz klar das vierte Rad am Wagen. Nicht das fünfte, aber das vierte Rad am Wagen des sächsischen Autos. Man braucht auch vier Räder und deshalb ist ganz klar, dass wir neben Handwerk, Mittelstand, Industrie, wir brauchen Startups, wir brauchen Gründerinnen und Gründer, und deshalb konzentrieren wir uns auch sehr drauf. Wir hatten gerade wieder Haushaltsverhandlungen, weil wir letztes Jahr ein bisschen zu spät dran waren, jetzt regulär. Und deshalb will ich auch nur noch mal zwei Botschaften auch ganz klar in die Community gerne senden. Wir haben verhandelt und haben klar gesagt, dass egal wie schwierig die wirtschaftliche Lage gerade ist, und es schlägt durch auf die Haushalte, wir müssen Milliarden einsparen, aber egal wie schwierig das ist, wir werden einen besonderen Fokus haben aufs Thema Gründen und auf das gesamte Ökosystem. Deshalb haben wir zum Beispiel entschieden, dass wir zwar eine Zukunftsagentur gründen, wo also unter einem Dach die Wirtschaftsförderung dieser ENA und auch FutureSachs kommen sollen, aber das tun wir, um gerade auch FutureSachs zu beschützen, damit eben nirgendwo die Axt angelegt wird, weil wir können uns das nicht leisten, denn hier sitzt unsere Zukunft. Das haben wir auch jetzt wieder geschafft im Haushaltsentwurf. Und wie wir so sind, Sachsen sind ja Fischeland, habe ich gestern Abend erst gesagt, wir versuchen da also immer auch noch was zuzuwichteln, damit wir das beschützen können. Das ist der eine Punkt. Der zweite Punkt ist aber auch, wir stehen jetzt hier für einen Preis. Es gab ja auch Diskussionen, was wir mit Preisen machen, ob wir die nicht einstampfen, ob wir nicht weniger machen. Das ist ja immer so, wenn konsolidiert werden muss, wenn gespart werden muss. Und wir haben drauf geschaut, was wir alles tun. Aber es war völlig klar, dass der Preis für Gründerinnen und Gründer, dass diese Innovationskonferenz stand null zur Debatte. Und es wird auch nicht zur Debatte stehen. Wir werden sicherlich an der einen oder anderen Stelle ein bisschen konsolidieren, aber wir versuchen es so zu machen, dass man es nicht merkt. Dass wir also weiterhin auch dieses Ökosystem, das sich hier entwickelt, erhalten können. Das gilt zum Beispiel auch für das kreative Sachsen, wo wir versprochen haben, dass wir eine institutionelle Förderung auf den Weg bringen. Und das haben wir jetzt auch sichern können. Und das werden wir genauso auch vorlegen. Das darf ich verraten. Also das sind alles Punkte. Ich kann da nur ja, auch um das nötige Vertrauen bitten, dass wir versuchen, das zu beschützen. Denn ja, es ist die Zukunft, die hier sitzt. Wir brauchen sie, wir brauchen euch, damit sich diese Wirtschaft hier weiterentwickeln kann, mit Innovation immer mal auch ein bisschen Antrieb. Und das, was wir heute hier tun, und jetzt bin ich hier schon gleich drüber, das, was wir heute tun, ist ja nicht nur eine Auszeichnung für die Zukunft, sondern es ist auch eine Auszeichnung für den Mut der Vergangenheit, für den Mut, überhaupt zu gründen, für den Mut, auch mal schwierige Situationen durchzustehen. Uns ist das bewusst. Deshalb wollen wir gerne unterstützen als Ministerium, aber auch mit den Institutionen wie FutureSachs, der Wirtschaftsförderung, Kreative Sachsen habe ich genannt, mit allem, was wir möglich machen können, damit wir in Zukunft dann auch den Weg dann vom Startup zum Scale-up, dann reden wir über Mittelstand und so weiter, dass wir uns hier gut in Sachsen entwickeln können. Das wollen wir gerne gemeinsam machen. Ich freue mich jetzt auf den Abend, freue mich auf die Preisverleihung. Ich weiß ja zwar, wer es wird vom Namen her, aber kennenlernen darf ich die Preisträgerinnen und Preisträger auch erst heute. Das wird jetzt hoffentlich eine schöne Preisverleihung. Ich wünsche allen viel Spaß dabei, viel Freude und danach noch ein schönes Netzwerk-Event. Ist ja auch für gute Musik aus Leipzig gesorgt. Danke.

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1: Und jetzt geht es heute Abend nur noch um unsere Nominierten. Jetzt geht es hier nur noch ums Feiern, ums Applaudieren. Wir haben nur eine Regel heute Abend und das ist die, dass wir uns mit allen, die hier auf der Bühne sind, egal ob nur nominiert oder Preis mit nach Hause nehmen, so freuen, als wären wir es selber, die den Preis mit nach Hause nehmen. Das ist die einzige Regel, die wir mitgebracht haben. Ansonsten dürfen sie tun und lassen, was sie wollen. Das wäre super. Wir kommen jetzt zum Sonderpreis Next Gen. Und die Personen, die in den letzten Jahren schon dabei gewesen sind, wissen, hä, Next Gen, die waren doch beim Gründerpreis sonst nicht dabei. Ja, genau, wir haben in diesem Jahr gedacht, die Next Gen soll auch diese Bühne bekommen und sie hat heute schon mal diese Bühne bekommen im Rahmen der Innovationskonferenz. Und Susanne, wir waren einfach nur begeistert, wie selbstbewusst diese Generation ist. Darf ich einmal darum bitten, dass die Next Gen, alle die 21 oder jünger sind, einmal aufstehen, meinetwegen auch 22, die hier sind. Wo sind sie denn, unsere Next Gen-Leinen? Da, ich sehe hier vorne so wenig, aber da sehe ich ein paar. Ja, super. Und wie fühlt sich das an? Ein bisschen komisch, aber ihr habt es, glaube ich, auch genossen, hoffe ich ein bisschen. Ich weiß noch, wir können uns alle mal Raum mal fragen, was wir mit 21 gemacht haben. Ich weiß, was ich gemacht habe und ich war bei weitem nicht so innovativ wie ihr. Insofern klasse, was ihr macht. Ich freue mich jetzt gleich, euch hier auf der Bühne zu sehen. Also, ich würde sagen, wir schauen uns mal an, wer den Sonderpreis mit nach Hause genommen hat, oder? Wollen wir das machen? Okay. Es sind... Nein, das verrate ich natürlich nicht einfach. Wir haben dafür eine Laudatio und dazu bitte ich zu mir auf der Bühne den Lead Workforce Development bei Global Foundries Dresden. Einen großen Applaus bitte für Steve Federo. Hi Steve, schön, dass du da bist. Steve, du bringst uns eine Laudatio mit, hä?
2: Genau. Also, schön, dass ich da sein darf. Ich glaube auch zum ersten Mal auf dieser Bühne. Es ist ja auch für mich das klassische Klassentreffen für die Jungen von euch, die jetzt hier den Next-Gen-Preis umwerben. Ihr werdet es in den nächsten Jahren mitbekommen. Das ist quasi wirklich für die meisten von uns ein schöner Auftritt. Von daher danke, Herr Panther, liebe Susanne, lieber Henning, schön, dass ihr auch da seid. Herr Panther, ganz ehrlich, ich habe Sie die letzten 3 Tage häufiger gesehen als meine eigene Frau. Es ist wirklich, und das meine ich im wahrsten Sinne positiv, es ist ein absolut innovatives Ökosystem hier. Wir kommen von den Silicon Saxony Days heute zur FutureSax Innovationskonferenz und du spürst es, das haben alle schon bisher gesagt. Ich mache es auch kurz und knackig, weil ich auch immer zum Ausatmen tendiere. Es ist Innovation, es ist Mut, es ist Aufbruchstimmung, es ist einfach wirklich die Zeit aktuell. Ne? Ich komme von Global Foundries, wir sind ein relativ altbackenes, großes Unternehmen. Man sagt immer ganz gerne so ein Dampfer, aber was man noch dazu sagen muss, wir sind so eins der modernsten Werke in Europa, die modernste Halbleiterfabrik und da gilt für uns natürlich auch innovativ bleiben. Und dazu brauchen wir junge Menschen, Startups, Menschen, die machen, Menschen, die tun, die Risiken eingehen und die einfach selber sagen, wir wollen das. Und da haben wir quasi nicht nur potenzielle Kunden, da haben wir Kontraktoren, da haben wir Partner, Leute, die uns und die ganze Region noch voranbringen. Und deswegen sind wir quasi heute hier und da freue ich mich, genau diesen Preis zu vergeben. Ich bin mir relativ sicher, von denen, ich glaube 8 waren es, die sich beworben haben, finden wir bestimmt den richtigen raus.
1: Lass uns das machen, Steve. Tausch einmal mit mir die Position und ich bringe von unserer Notarin, vielen Dank, die frischen Ergebnisse. Und ich glaube, Steve, damit gebe ich dir jetzt auch das Mandat, das Ganze verkunden zu dürfen. Lass mal gucken, ob man da schon durchschauen kann. Nee, schade. Okay.
2: Ich habe mir die meisten Unternehmen angeguckt, da wo man es finden konnte. Und ich habe natürlich auch so 2, 3 Favoriten gehabt. Von daher, ich freue mich sehr. Und der Sonderpreis Next Gen geht an die Elbklar GmbH aus Coswig.
1: Kommt ihr auf die Bühne?
3: Kommt zu uns auf die Bühne.
1: Die Elbklar GmbH, der Next Gen Sonderpreis. Da seid ihr. Herzlichen Glückwunsch.
2: Hi. Wie ihr wollt.
4: Dankeschön.
5: Danke sehr.
1: Herzlichen Glückwunsch. Wie geht's euch jetzt?
6: Entsprechend gut, ne? Noch K.O., aber top.
1: Ja, habt ihr damals damit gerechnet, als ihr das Ganze hier eingereicht habt?
6: Nee, sonst hätte ich einen Hocker mitgebracht, damit wir auf der, also, ne, aber, ja.
1: Der Hocker. Kommt er sonst noch mit Hocker auf die Bühne, oder was?
7: Ja, ist immer schwierig. Fotos, Teamfotos sind immer brutal bei uns beiden, also es geht gar nicht.
1: Gehst du denn ab und zu auch mal in die Hocke?
7: Für Anton oft, ja.
1: Ja? Sehr gut. Erzählt mal, man darf ja maximal 21 Jahre alt sein. Wie alt seid ihr?
7: 20.

0: Auch 20, ja.
1: Und was macht ihr so nebenbei oder seid ihr Fulltime-Gründer?
0: Ich habe mal BWL studiert, das recht schnell unterlassen und deswegen sind wir Vollzeit in der Gründung, ja.
1: Vollzeit, wie ist bei dir?
2: Ich habe Wirtschaftsingenieurwesen studiert und jetzt mittlerweile Urlaubssemester und so und jetzt Vollzeit gründen und Freelancer nebenbei.
1: Genau. Wow, ja, das erfordert jede Menge Mut. Nochmal bitte einen großen Applaus für unsere Next Gen. Kommt gerne auf die Bühne. Da kommt noch die Uhr von Steve, du darfst gerne wieder Platz nehmen.
3: Danke.
1: Oder so.
3: Soll ich die auch nehmen?
1: Wir machen hier jetzt noch ein paar Fotos. Sie dürfen gerne so lange applaudieren, wie wir hier auf der Bühne sind und die Next Gen feiern. Geben Sie alles für die ganz Jungen hier im Wachstum mit Ihren innovativen Energien.
3: Brauchst du nur eine Hand?
1: Ja. Ja, genau. Herzlichen Glückwunsch und jetzt dürft ihr euch noch mal feiern.
3: Ihr zwei, ganz kurz, noch ein Wort, weil ich ja gesagt habe, wir sind eine große Fab, wir sind ein großer Tanker, aber zu dem Preis gehört auch dazu, dass wir gerne mit euch auch direkt sprechen möchten. Wir wissen, was ihr macht. Ich habe gesagt, die meisten Unternehmen habe ich versucht rauszufinden. Ich weiß nicht, ob es bekannt ist, die Elbklar GmbH, sie haben eine innovative Lösung für Gebäudereinigung mit Drohnen für ein großes Werk wie unseres. Super spannendes Projekt, das heißt, wir würden euch auch direkt einladen, so schnell wie möglich zu uns rumzukommen, dass wir mal schauen, wie wir miteinander in Kontakt und eure Arbeit bei uns einführen können. Weil darum geht es am Ende. Ja, danke.
1: Ich bin mir sicher, du kannst noch mehr Leute klein aussehen lassen auf Fotos. In dem Sinne, vielen Dank an die Next Gen. Wir kommen gleich zu unserer nächsten Kategorie.

0: Newcomer des Jahres.
1: Und da sind wir schon angekommen in unserer nächsten Kategorie, beziehungsweise der ersten Nicht-Sonderpreis-Kategorie von dreien. Der Newcomer oder die Newcomer des Jahres. Das heißt, dann sind so quasi vom Firmenalter her die Next-Genler. Die sind vielleicht so ein Jahr ungefähr alt. Die wurden im letzten Jahr gegründet, in diesem Jahr oder werden in diesem Jahr noch gegründet. Darüber hinaus haben wir gleich noch zwei weitere Kategorien, nämlich das Startup des Jahres und das Scale-Up des Jahres. Die werden wir heute alle ehren. Und es läuft ein ganz bisschen anders ab als bei der Next-Gen. Das werdet ihr, das werden Sie gleich erfahren, wie genau das hier abläuft. Übrigens, was waren eigentlich die Bewertungskriterien bei diesem Preis? Das hat eine Jury bewertet. Susanne hat es mir vorhin schon mal erzählt. Es war wirklich bei vielen ein Kopf-an-Kopf-Rennen. Es ging natürlich um den Innovationsgehalt, um den Kundennutzen, die Teamkonstellation, Umsetzbarkeit, aber auch um das Marktpotenzial. Und wer sich da beim Newcomer des Jahres durchsetzen konnte, das schauen wir uns jetzt gleich mal an. Aber erstmal haben wir Filme für euch, für Sie produziert, damit wir alle sehen, was die auch machen. In dem Sinne würde ich sagen, wir schauen einfach mal rein in der ersten Kategorie Newcomer des Jahres.
2: Ich bin Anton Weisbach, ich bin vom Team Leaftronics und wir entwickeln recycelbare Leiterplatten. Wir haben es geschafft, Leiterplatten herzustellen, die sich am Ende eines Lebenszyklus eines Elektronikgerätes in ihre Einzelteile zertrennen lassen. Unsere Leiterplatte hat ein spezifisches Harz, was sich unter bestimmten Umständen auflösen lässt.

0: sodass sich die Leiterplatte in ihre Einzelteile trennt.
1: Ich bin Alberto Meola von der Team Clever Biotechnologies und wir entwickeln Software für die Flexibilisierung von Biogasanlagen. Wir optimieren den Fütterungsprozess von Biogasanlagen abhängig von Strompreisen, die fast 10.000 Biogasanlagen, die in Deutschland sind. Wenn wir hoffentlich dann auf viele von diesen Anlagen unsere Software installiert haben, wir hoffen, eine Cloud-Technologie zu bauen, in der alle die Anlagen verbunden sind und die können Strom produzieren und Gas produzieren, wenn am besten für den Markt passt.
2: Ich bin Dr. Laura Fietzke von Oxafil und wir stellen neuartige Lösungsvermittler für die Pharma- und Kosmetikindustrie her. Prinzipiell sind unsere Lösungsvermittler für einen Einsatz in allen Bereichen von Impfungen oder Krebstherapeutika hin zu kosmetischen Formulierungen. Aktuelle Lösungsvermittler sind entweder sehr effizient oder verträglich für Mensch und Natur. Und das ist der Unterschied zu unseren Materialien, denn die vereinen beide Eigenschaften.
3: Da darf gerne nochmal applaudiert werden. Und alle, die nominiert sind, kommen einmal mit mir mit. Wo seid ihr? Da bist du, komm mit auf die Bühne zu uns, alle Nominierten. Hier sind sie jetzt nochmal live und in Farbe. Ja, genau, wunderbar. Da dürfen wir uns doch mal mitfreuen. Schön, dass ihr da seid. Kommt an meine Seite. Wir müssen so ein Stück nach vorne rutschen, damit das Licht uns auch gut erfasst. Ja, irgendwer von euch nimmt gleich einen Preis mit. Und ich glaube, ihr seid mit mehr gekommen. Ihr beide jeweils alleine? Oder du bist alleine, du auch. Ihr seid zu dritt und ihr seid auch zu dritt. Fange ich erst mal mit dir an. Was meinst du? Nimmst du denn mit heute den Preis?
4: Bin ich sicher. Ich hoffe, aber... Ja, wir schauen mal.
3: Hast du damit gerechnet, irgendwie mal hier zu stehen, als du das Ganze eingereicht hast?
4: Absolut nicht. Ich war so, ja, lass uns schauen, wie es geht. Und jetzt wir sind hier, deswegen schon so, ist richtig krass.
3: Ich glaube, so geht's euch auch, oder? Ich komme mal erstmal zu dir. Dich habe ich gerade im Video gesehen, deswegen komme ich zu dir. Ich stelle mich mal vor dich, sorry. Wie geht's dir jetzt hier zu stehen?
5: Es ist schon sehr aufregend, muss ich sagen.
3: Ja. Sehr aufregend, ja? So Skala 1 bis 10?
5: 11.
3: 11? Was sagst du?
6: 12. Helles Licht, viele Leute. 10.
3: 10. Okay, das Gute ist, wir sehen euch und sie gar nicht alle so genau, also was ihre Gesichter machen, aber ich glaube, die meisten Grinsen, die ich hier vorne sehe, wollen wir es mal auflösen. Was meint ihr? Ja? Okay, dann kommt mal alle rüber. Ich habe hier einen Monitor für euch, da sehen wir das gleich drauf und die Leute wollen sehen, was da passiert, weil wir sehen jetzt einen Film und die ersten 5 Sekunden sind noch pures Bibbern und nach 5 Sekunden wisst ihr Bescheid und diejenigen, die nur nominiert wurden, die müssen dann leider von der Bühne gehen, damit wir Fotos machen können, aber wir feiern die richtig. Okay, ist das ein Deal? Ja? Okay, sehr gut, so machen wir das nämlich. Dann würde ich sagen, lassen wir uns nicht mehr zu viel Zeit und legen los. Ja, ja, ja. Okay, dann würde ich sagen, wir schauen rein, wer sind die GewinnerInnen des Newcomer des Jahrespreises.

0: Mit innovativen Lösungsvermittlern hat dieses Team das Potenzial, einen neuen Standard in der Pharma- und Kosmetikindustrie zu setzen. Effizient und gut verträglich. Oxafil ist Newcomer des Jahres 2026.
1: Wunderbar, geht in die Mitte, freut euch, was passiert, ihr dürft euch gerne wieder setzen. Vielen Dank, dass ihr mitgemacht habt. Wunderbar, herzlichen Dank. Nochmal einen großen Applaus bitte auch für unsere Nominierten. Danke, danke, danke. Und herzlichen Glückwunsch an euch, Oxafil. Das ist euer Moment, ihr dürft euch freuen. Schreit, macht, was ihr wollt. Man sieht es euch ins Gesicht geschrieben, ihr freut euch wahnsinnig, aber ihr traut euch auch nicht so richtig, weil so viele Leute mitgucken. Wie fühlt es sich an? Laura, erzähl.
2: Ja, es ist noch ein bisschen, ich glaube es noch nicht ganz, das muss erst mal ankommen, irgendwie im Kopf.
1: Und du filmst uns hier, was willst du denn? Hallo erstmal, wir sind hier heute beim Sächsischen Staatspreis fürs Gründen. Wollen wir uns mal alle einmal für Oxafil richtig freuen, bitte? Das ist unser viertes Mitglied, die machen gerade einen Videocall. Ja, nicht schlecht. Herzlichen Dank. Wollt ihr noch wissen, warum ihr gewonnen habt? Ja, ne? Ich würde sagen, dafür bitten wir unsere Laudatorinnen bitte einmal zu mir auf die Bühne. Einen großen Applaus bitte für diejenigen, die die nächsten drei Preise vergeben werden. Einmal unsere Familienunternehmerin von der Goldstein Holding, Gwendolin Schröter, und dazu Professorin für Digital Innovation in Service Industries bei der HHL Graduate School of Management, Professor Claudia Lehmann, bitte. Sie dürfen gerne einmal so mit rüberwachsen. Genau.
3: Herzlichen Glückwunsch.
1: Da werden noch mal die Hände geschüttelt.
3: Herzlichen Glückwunsch.
1: Und dann freuen wir uns auf die Laudatio.
3: Sehr gerne. Ja, Gwen, wir haben die große Freude, die Jury hier vertreten zu dürfen. Und vielleicht kannst du uns auch noch mal ganz kurz sagen, wie der Prozess eigentlich aussah.
4: Ja, absolut. Also es gab zwei Wertungsrunden. Wir waren nicht die einzigsten gewesen, sondern es gab tatsächlich einen sehr großen Kreis von qualifizierten Jurymitgliedern in der ersten und dann auch in der zweiten Runde, wo wir eben das Glück hatten, diese tollen Unternehmen hier bewerten zu dürfen. Und dann am Ende, ja, wie ging es dann weiter, Claudia?
3: Naja, und dann kam eigentlich die etwas unangenehme Aufgabe, sich in jeder Kategorie entscheiden zu dürfen. Also wie wir jetzt auch gerade in den Einspielern gesehen haben, alles großartige Ideen, großartige Unternehmen. Zum Glück hatten wir dann die Zahlen, die im Endeffekt für uns und die Mathematik, die entschieden hat.
4: Ja, also das will natürlich keiner entscheiden und auch keiner ausfechten, den Kampf. Das heißt, es gibt ein zahlenbasiertes Ergebnis, an dem nicht gerüttelt werden kann. Und woran auch nicht gerüttelt werden kann, gute Nachrichten, es gibt scheinbar doch kein Gründungsproblem in Sachsen, zumindest nicht bei diesem Wettbewerb. Wir haben einiges gesehen und vor allem einiges an Newcomern.
3: Und tatsächlich, wenn man immer daran denkt, ans Gründen, wird ganz viel diskutiert über Apps, über Plattformen und künstliche Intelligenz, wie wir es den ganzen Tag auch gehört haben. Aber manchmal entstehen eigentlich die spannendsten Innovationen da, wo nicht vielleicht jeder direkt hinguckt, ja? In Laboren, wenn es um Materialien geht, was wir auch gesehen haben, in vielen nachhaltigen Materialien und manchmal auch den Baustein, die ganze Industrien formen.
4: Absolut. Wobei Plattformen ja trotzdem Materialplattformen für, wie wir es gerade gelernt haben, Pharma- und Kosmetikindustrie.
3: Genau, und darin haben wir als Jury genau das Potenzial gesehen und die besondere Stärke, dass ihr als Team ein hochkomplexes System und Problem versteht und das einfach auch als viel besser als viele andere und hier den klaren Fokus auch verfolgt. Nicht viele Märkte gleichzeitig, sondern wirklich auch den Fokus dazu haben.
4: Absolut. Klarheit trifft wissenschaftliche Exzellenz, das hat uns extrem beeindruckt.
3: Und hier auch wirklich zu sehen, nicht eine Technologie, die nach dem Markt sucht, so wie wir es öfters mal sehen, sondern wirklich ein Problem zu haben und dafür eine konkrete Lösung zu haben und die Chance wirklich auch Kunden weltweit zu erreichen.
4: Check. Internationales Potenzial sehen wir absolut in der Nische, in der ihr euch scheinbar spielend bewegen könnt. Deswegen
3: der Sächsische Gründerpreis für die Kategorie Newcomer an Oxafil.
4: Gratulation.
1: Vielen Dank für die Laudatio und wir freuen uns über die Urkunden und den Pokal. Kommt gerne zu uns, Susanne, Herr Panzer, Heinz. Und wir dürfen so lange klatschen, bis die Hände wehtun. Wir feiern die. Danke, ihr macht das toll, macht mit. Wir machen jetzt noch ein paar Fotos hier auf der Bühne. für die Newcomer des Jahres. Und einen großen Applaus auch nochmal an Leaptronics und natürlich auch an Clever Biotechnologies, dass ihr dabei wart. Jetzt werden auch die Fotos gemacht. Kommt einen Schritt nach vorne bitte. Einen Schritt nach vorne bis hier auf die Linie bitte. Wunderbar. Und dann machen wir die Fotos. Macht ein paar crazy Posen, vielleicht mal ein langes Bein oder so. Ich habe gehört, das verkauft sich gut. Oder schmeißt mal den Blumenstrauß in die Luft. Und hier, super, hier wird ordentlich mitgeklatscht. Das freut uns natürlich. Und das Foto ist im Kasten. Herzlichen Dank hier. Hashtag IK26. Und damit kommen wir auch schon gleich zur nächsten Kategorie.

0: Startup des Jahres.
1: Das fühlt sich gut an, ne? Ich würde sagen, jetzt gerade haben wir die Energie hier nicht nur gehört, sondern regelrecht gespürt in diesem Raum. Ich habe was hinter meinem Rücken, das muss ich noch so ein bisschen verstecken. Und genau darum geht es nämlich heute Abend, um Menschen, die etwas wahrnehmen und dann eine Idee entwickeln und sagen, ich probiere das jetzt mal einfach. Ich habe eine Zahl am heutigen Abend mitgebracht, 690.000 Menschen. Das ist die Anzahl der Unternehmungen, der Menschen, die im letzten Jahr laut KfW-Gründungsstudie ein Unternehmen gegründet haben. 690.000 Menschen, die gesagt haben, oh, ich probiere das jetzt mal einfach. Und viele von diesen Menschen, die kommen aus Laboren, aus Instituten, aus dem universitären Umfeld. Und das bringt mich zu einer Forschungsidee von der TU Dresden hier. Viele Leute wissen, wie das schmeckt. Vielleicht wissen sie auch, wie es fliegt und wie es riecht. Aber wie erkläre ich das einem Computer? Genau die Fragestellung hat sich Professor Kunibert mit seiner Forschungsgruppe von der TU Dresden gestellt und hat dann eine elektronische Nase entwickelt. Warum erzähle ich das? Naja, weil Innovation eben genau dort beginnt, wo viele etwas noch nicht wahrnehmen oder in dem Fall riechen. Die Nominierten, die wir jetzt sehen, die haben genau eben diesen Schritt auch gewagt. Wir kommen zu unserer nächsten Kategorie, der Kategorie des Startups des Jahres.
2: Ich bin Erik Schieblich von Oluid Engineering und wir beschäftigen uns mit Rühren und Mischen und das in unterschiedlichsten Anwendungen. Wir imitieren mit einer Geometrie namens Oluid eine impulsartige Strömung, um mit energieeffizienterem Mischen die Welt ein bisschen besser zu machen. Die Kernkompetenz sind eigentlich die selbstentwickelten ovalen Zahnräder, damit der Körper überhaupt diese Art von Fischflosse imitiert und damit mehr Volumen, quasi mehr Wasser bewegt werden kann als mit jedem anderen Propeller. Unsere Technologie hat den Vorteil, dass wir keinerlei biologische Systeme verletzen, weil wir nicht wie ein Propeller eine Schnittkante haben, sondern nur eine Fläche nutzen.
3: Ich bin Rudolf von Bühnau, Geschäftsführer von Altavo.
4: Mein Name ist Timo Stich, ich bin der CTO.
3: Unser Ziel ist es, stimmlosen Menschen wieder eine individuelle, natürlich klingende Stimme zu geben. Stimmlosigkeit bedeutet einen gravierenden Einschnitt im Leben von den Betroffenen. Unser Produkt besteht aus Sensoren, die die Mundbewegung erfassen und einer künstlichen Intelligenz, die am Körper tragbar ist und daraus in Echtzeit natürlich klingende Stimme erzeugt.
5: Wie gut, das Ganze bereits jetzt funktioniert.
4: Sie können genauso sprechen, wie Sie es von Kindesbeinen angelernt haben. Sie bewegen Ihren Mund und in diesem Moment kommt exakt Ihre Stimme aus dem Lautsprecher.
6: Mein Name ist Simone Savione, ich bin die Co-Gründerin und Geschäftsführerin von Medio-Days Medical. Und bei Medio-Days entwickeln wir die erste nicht-hormonelle, lokal wirkende Therapie gegen Menstruationsschmerzen. Melio-One ist ein kleines Implantat, das direkt in die Gebärmutter eingesetzt werden kann, genau wie eine herkömmliche Spirale. Aber anstatt Hormone abzugeben, geben wir eine sehr geringe Dosis eines entzündungshemmenden Medikaments ab. Die Innovation von Melio-One liegt vor allem darin, dass wir die Dosis an Schmerzmedikamenten enorm runterbringen. Und zwar kommen wir mit 200 Milligramm, das ist so viel wie eine halbe Ibuprofen, über 3 Jahre aus.
1: Altavo, Melio-Days und Oluid. Kommt mit mir auf die Bühne. Eine Person, zwei Personen vielleicht von jeder Gruppe. Wo seid ihr, meine lieben Nominierten? Wo seid ihr? Ja, kommt mit, genau, wunderbar. Jetzt dürfen wir noch mal richtig applaudieren. Das sind sie nämlich. Wow, das sind ganz schön viele. Ich dachte, ja, gut. Ihr dürft gerne in die Mitte gehen. Ich stelle mich an den Rand. Das ist euer Moment. Lasst euch schon mal feiern. Genießt das. Da wird noch aufgeschlossen. Wow. Wieder 3 Nominierte, aber so ungefähr 10 Leute würde ich jetzt mal knapp zählen. Wie geht's dir jetzt hier oben zu stehen?
7: super aufgeregt, aber sehr, sehr begeistert auch den ganzen Tag schon und den ganzen Abend.
1: Kannst du uns mal in so einen Moment mitnehmen, wo ihr so einen Preis oder die Bewerbung abschickt? Ist das mehr so ein Office-Ding, wo man einfach denkt, ich drücke da jetzt mal auf Senden, oder ist das schon emotional beim Abschicken?
7: Meistens ist es dann, wenn es dann wirklich abgeschickt wird, gar nicht mehr so emotional, weil vorher kommt 5-mal eine Fehlermeldung, dass irgendwas noch fehlt. Und nein, nicht wegen dem System, weil ich irgendwas vergessen habe auszufüllen oder wir.
1: Sehr gut.
7: Das heißt, die Emotion geht, man klickt auf Senden und dann klappt es nicht. Und dann, wenn es wirklich abgesendet wird, ist so, okay, fertig. Also,
1: das ist so der... War das bei euch auch so? Ich komme mal zu dir. Erinnerst du dich noch an den Moment oder wer hat es bei euch im Team gemacht?
8: Ja, ich war es leider auch nicht. Mein Kollege hat es gemacht. Der ist leider krank heute, aber genau.
1: Ah, der Kollege,
8: man
1: der
8: denkt dann lange nicht drüber nach und irgendwann ist es plötzlich soweit. Dann muss man pitchen, dann wird es spannend und heute stehen wir hier. Ja.
1: Okay, vielleicht mal so ein Grund von dir. Warum werdet ihr es? Komm. Ja. Schwierig, ne? Jetzt halte ich dir einfach so das Mikrofon und dir nach. Ein Grund.
9: Ich finde es einfach eine sehr coole Technologie und es ist einfach für mich faszinierend, dass es funktioniert.
1: Okay. Faszination. Ich bin gespannt, wer von euch es geworden ist. Wir müssen uns jetzt alle so ein bisschen vor den Monitor fälschen, deswegen kommt alle einmal mit. Wir hätten eigentlich damit gerechnet, dass vielleicht so 2 pro Team nach vorne kommen. Kommt zu mir rüber, damit wir die Leinwand frei machen und gleich dann sehen, wer es geworden ist. Wir alle, wir zittern gleich wieder. Wie lange? 5 Sekunden? Und dann ist das Ganze aufgelöst. Ich würde sagen, wollen wir reinschauen? Ja, dann würde ich sagen, wir schauen rein. Wer ist der Startup des Jahres?
10: Vom Tabu zur medizinischen Lösung. Die erste nicht-hormonelle Therapie gegen Menstruationsschmerzen. Eine Innovation, um Millionen Frauen weltweit zu helfen. Melio Days ist Startup des Jahres 2026.
1: Herzlichen Glückwunsch! Sehr, sehr gerne. Und ihr nochmal einen großen Applaus auch für euch. Das waren unsere Nominierten. Ihr dürft gerne euren Applaus nochmal einsahen. Danke, dass ihr dabei wart. Und viel Erfolg im weiteren Verlauf. Danke euch. Kommt zu mir in die Mitte. Ich habe es gerade ein bisschen vermisst, dass du nicht so ein Headset-Mikrofon hast wie ich, weil dann hätten wir sie schreien hören. Ich habe es da vorne gehört. Das war Freude pur gerade, oder?
7: Ja, ist es. Absolut. Oh, was für eine Anerkennung. Vielen, vielen Dank. Auch an die Jury.
1: Jetzt stell dir mal vor, diese ganzen Fehlermeldungen hätten dich davon abgehalten.
7: Ja, ja, wirklich. Es macht mich jedes Mal wieder wahnsinnig. Und es war auch eine sehr umfangreiche Bewerbung. Aber es hat sich, scheint es gelohnt. Und ja, Wahnsinn.
1: Wo steht ihr denn aktuell mit eurem Produkt?
11: Switch to English. What's your current product development? Where are you standing with your startup?
12: At the moment, we are in between in vitro and in vivo. So we are still doing lab testing to look at what the release rates are going to be with the material that will be the final decision for the IUD.
1: Okay, sounds pretty interesting. Big party tonight. Große Party heute Abend, aber erstmal, bevor es weitergeht mit der harten Arbeit.
13: Ja, ja, also definitiv eine große Party. und ja, also wir freuen uns ganz, ganz, ganz, ganz toll. Und ich bin sehr stolz auf Simone und Trudy und der Rest. Also es sind noch ein paar Mitglieder, die nicht hier sind. Und ja, also super Preis zu gewinnen.
1: Schön. Also wir sind auch stolz. Ihr wurdet gerade schon gefeiert. Aber wollt ihr auch wissen, warum ihr gewonnen habt? Oder ist eigentlich egal? Ihr wollt feiern?
13: Ist egal.
1: Ist egal. Das tut mir leid, Frau Schröter. Frau Lehmann, nein, Spaß, kommen Sie gerne zu uns auf die Bühne, wir wollen die Laudatio noch hören und ihr dürft einen Schritt nach vorne kommen, einmal hier auf die Linie, nochmal einen großen Applaus für unsere Laudatorinnen, Frau Lehmann und Frau Schröter, da werden nochmal die Hände geschüttelt und wir feiern unser Startup des Jahres.
14: Ja, ich glaube, auch das jetzt nochmal zu sehen, die Pitches, das war schon auch für uns als Jury sehr beeindruckend und auch an alle anderen Finalisten. Und was wir gesehen haben, es gibt Innovationen, die Prozesse verbessern.
15: Und es gibt Innovationen, die das Leben von vielen Menschen verändern.
14: Und wir haben es jetzt gerade auch schon in dem Film gesehen. Ihr beschäftigt euch mit Endometriose und Menstruationsschmerzen. Ein Problem, was weltweit Millionen Frauen

0: Frauen betrifft und ja, wie es so oft ist, wenn es um Frauenkrankheiten gibt, untererforscht, um wenig Aufmerksamkeit und ja, ihr habt euch dem gestellt.
1: Das mit einem medizinisch hochspannenden Ansatz, aber vor allem dem Beweis, dass Innovationen ganz oft dort entstehen, wo endlich mal jemand zuhört und Lösungen sucht.
0: Und was hier in der Kategorie auch besonders spannend war und wichtig war, ist das Thema Marktpotenzial.
1: Absolut. Und was uns hier besonders beeindruckt hat, ist auch eure Strategie, wie ihr vorgegangen seid. Ihr habt nicht das Rad 7-mal neu erfunden, sondern ihr habt einfach, wie es der Film fantastisch gezeigt hat, 2 bestehende, etablierte Lösungen neu zusammengebracht und damit den Unterschied gemacht.
0: Und du hast gerade von Kombinationen gesprochen. Also das war auch das, was uns in der Diskussion, es war wirklich spannend zu sehen, wirklich diesen gesellschaftlichen Ansatz, den wir gesehen haben, aber auch den technologischen Anspruch und den Markt, wie wir schon gesehen haben. Und da auch nochmal den Mut. Ja? Also das erfordert ja auch viel Aufklärung. Das hast du auch in deinem Pitch ja gesagt gehabt, was dieses Thema mit sich bringt. Also das Thema Mut ist hier auch sehr wichtig gewesen.
1: Absolut. Und das Tolle ist, wenn ihr dann, wir haben es ja gerade verstanden, dauert noch ein bisschen, aber wenn ihr dann auf dem Markt seid, dann werdet ihr nicht nur ein großartiges, erfolgreiches Unternehmen sein, sondern diesen Fortschritt eben in das Leben von so vielen Frauen mit reinbringen können. Und wie gesagt, das hat für uns den Riesenunterschied gemacht.
0: Und damit auch wirklich wohlverdient den Preis für Startup für Melio Days.
1: Gerade.
2: Vielen Dank, Frau Schröter, vielen Dank, Frau Lehmann. Wir machen nochmal Platz für unsere Urkunden. Nehmt sie in Empfang, ihr dürft euch jetzt nochmal riesig freuen. Jetzt kommen nämlich noch mehr Fotos und der schöne Blumenstrauß. Das Startup des Jahres. Mit purer Freude und jetzt auch der Trophäe für zu Hause und den Blumenstrauß. Und wir machen noch ein paar schöne Fotos. Wenn Sie Lust haben und Ihre Hände noch nicht zu sehr wehtun, dann dürfen Sie gerne auch noch mal bei den Fotos applaudieren. Kommt einen Schritt nach vorne, lächelt in die Kamera, zeigt eure schönste Pose. Denn die Fotos, die wollt ihr sicherlich morgen schon wieder benutzen. Für Social Media, das sieht richtig gut aus. Herzlichen Dank. Ihr dürft euch wieder hinsetzen. Vielen Dank, dass Sie mitgemacht haben. Danke, Herr Panther. Und nochmal auch einen herzlichen Applaus an die Nominierten, die es leider nicht geworden sind. So, das war's schon, ne? Nee, ihr habt aufgepasst. Ich hoffe doch, wir kommen zu unserer letzten Kategorie des Abends.

0: Scale-Up des Jahres.
1: Danke, Karakum. Scale-Up des Jahres, die dritte Kategorie. Wir waren bei der Next Gen, bei den Newcomern, bei den Startup des Jahres und jetzt beim Scale-Up. Paul, was glaubst du, ist so die schwierigste Kategorie oder die schwierigste Phase eines Startups? Mach mal Best Guess aus dem Bauch heraus.
2: Naja, im Anfang ist wahrscheinlich schwer, ne? Aber also, dann ja, noch größer zu werden, wahrscheinlich auch.
1: Ich habe ihn nicht gebrieft. Das denken nämlich tatsächlich, glaube ich, die meisten. Aber ich glaube, alle, die so ein Startup-Leben mal mitgemacht haben, beim Anfang geht es viel darum, nicht aufzuhören. Aber beim Scale-Up des Jahres geht es darum, aus so einem Unternehmen, was vielleicht vorher 5 Leute umfasst hat, plötzlich 50 Leute zu machen. Stell dir das mal vor, bei eurer Band plötzlich so ein... Paul will zu viert bleiben. Ist ihm lieber. Okay, ich funk bei euch nicht rein. Ihr wollt den Preis ja auch nicht mit nach Hause nehmen. Aber das haben diese Startups geschafft. Sie haben es geschafft zu skalieren. Sie haben es geschafft, Prozesse zu schaffen und ihr Unternehmen zu strukturieren. Und das

0: 30 Mitarbeiter. Der deutsche Markt wächst außerordentlich schnell, aber sobald wir auf einer Skalierung sind, dass wir Deutschland bedienen können, wollen wir natürlich auch international expandieren.
1: Mein Name ist Walid Medhat Munif. Ich bin Geschäftsführer der BioSAW. Wir wollen eine neue Geräteklasse in der medizinischen Diagnostik entwickeln, direkt am Point of Care. Wir wollen optische Diagnostik durch akustische Diagnostik ersetzen. Das heißt, ein Notfallpatient kann direkt Blut am Finger entnommen werden und dieses Blut kann direkt auf den Mikrochip übertragen werden. Uns geht es darum, eine gesamte Diagnostikplattform als Bandbreite herzustellen, um die Landschaft der Diagnostik zu verändern.
2: Ich bin Fridolin Pflüger von Holy Poly. Wir sind Spezialist für Plastikrecycling. Wir gehen ran an die Hersteller von neuen Produkten und bringen die auf den Weg, dass sie statt nur neues Plastik einzusetzen, was aus Erdöl ist, ein Recyclingplastik einsetzen können. Das Besondere an Holy Poly ist, dass wir in einem Team alle Disziplinen vereinen, die es braucht, um eben diese ganzen neuen Lieferketten aufzubauen. Deswegen müssen wir skalieren. Jetzt sind wir bei 2000 Tonnen, die wir dieses Jahr bewegen. Es ist aber trotzdem immer noch ein sehr, sehr kleiner Teil.
3: Holy Poly, Demecan, Biosaw, unsere Nominierten, schon der große Applaus. Ihr dürft mit mir auf die Bühne kommen. Wo seid ihr? Kommt mit mir nach vorne. Ah, da seid ihr. Ich dachte schon, niemand will den Preis mitnehmen. Geht er jetzt an mich? Nee, wunderbar. So, jetzt dürfen Sie gerne nochmal richtig laut applaudieren, denn das sind unsere Nominierten in der Kategorie Scale-Up des Jahres. Schön, dass ihr da seid. Demecan, Holy Poly. Geht ruhig noch so einen Schritt in... Ah, nee, Quatsch, ihr dürft auch schon bei mir bleiben. Ich könnte euch ja jetzt fragen, warum ihr es sein solltet, den Preis mit nach Hause nehmen, aber das haben wir schon gemacht. Deswegen kommt mal zu mir und wir gucken einfach mal rein, warum ihr denkt, ihr solltet diejenigen sein, die den Preis heute mit nach Hause nehmen.
1: Wir sollten den Preis gewinnen, weil es nicht darum geht, nur eine Innovation in einem Unternehmen voranzutreiben, sondern wir haben uns vorgenommen, die gesamte Diagnostiklandschaft im Bereich der Point-of-Care-Diagnostik zu revolutionieren.
0: Wir sollten den Gründerpreis gewinnen, weil wir einen lange leerstehenden Standort wiederbelebt haben, in ein hochtechnologisches Entwicklungszentrum transformiert haben und weil wir damit Produkte herstellen, die am Ende Menschen helfen.
2: Ja, ich glaube, wir haben ein ziemlich schwieriges Geschäftsmodell und weil wir uns das gewählt haben, weil wir es durchziehen und weil wir es geschafft haben, jetzt auch wirklich Scale-Up zu sein und das Ganze groß zu machen, finde ich, verdienen wir diesen Preis.
3: Das Scale-Up des Jahres, wer wird es? Ja. Ihr werdet auf jeden Fall jetzt schon gefeiert. Ich habe ja vorhin diese Geschichte erzählt, Paul hat gesagt, von 5 auf 50 auf gar keinen Fall. Wie viele seid ihr denn mittlerweile?
4: Wir sind 35 Festangestellte und also insgesamt für die Projekte haben wir nochmal 50 Freelancer.
3: 35 plus 15, wie ist bei euch?
5: 140.
3: Boah, ja. Harte Arbeit.
5: Ja, definitiv.
3: Und bei euch?
6: 4.
3: 4, okay, also bei euch steht das Größte noch bevor sozusagen.
6: Wir haben was hinten dran, das ist dann schon bei 40, aber wir selbst für diese Entwicklung sind 4.
3: Okay, also wenn ihr Scale-Up des Jahres werdet, dann 40?
6: Ja.
3: Ja, okay, schauen wir doch mal rein, kommt noch mal zu mir, wir werden das Ganze jetzt auflösen. Also das sind die letzten bibbernden Sekunden. Wer wird das Scale-Up des Jahres beim Sächsischen Gründerpreis 2026? Wir schauen rein.
7: Dieses Unternehmen kultiviert, erntet und verarbeitet Cannabispflanzen nach pharmazeutischen Standards. Es zeigt, wie aus einer streng regulierten Nische ein relevantes Gesundheitsangebot wird. Demecan ist Scale-Up des Jahres 2026.
3: Herzlichen Glückwunsch, Demecan. Nochmal einen großen Applaus bitte an unsere anderen beiden Nominierten. Das war euer Auftritt. Nochmal bitte einen großen Applaus. Und fürs medizinische Cannabis den größten Applaus, das Scale-Up des Jahres, Demecan.
8: Ja, Adrian konnte heute leider nicht da sein. Ich vertrete ihn für die ganze Demecan. Erst kurzfristig vorhin.

0: Dort, vielen Dank für den Preis. Es ist unglaublich. Wow, hätten wir nicht gedacht. Ja.
1: Ja, habt ihr nicht gedacht, Roman? Und,
0: haben wir wirklich nicht gedacht.
1: Und jetzt würdet ihr wirklich nicht?
0: Wirklich nicht.
1: Also wirklich nicht.
0: Wirklich nicht.
1: Ja, okay, sehr gut. Ist ganz schön aufregend, jetzt hier oben zu stehen, denke ich mal, ne?
0: Definitiv, hätte ich jetzt gar nicht gedacht, aber das Licht, die ganzen Leute,
1: ja.
0: Hätte ich jetzt nicht erwartet.
1: Ja. Würdest du denn gerne auch wissen, vielleicht, warum ihr gewonnen habt?
0: Natürlich.
1: Ja. Ja. Dann machen wir noch mal ein letztes Mal bitte einen großen Applaus für unsere Laudatorinnen. Einen großen Applaus für Frau Lehmann und Frau Schröter, die uns jetzt verkünden, wenn du darfst, gerne noch so einen Schritt in die Mitte gehen, auf die Linie und wir kommen dazu.
2: Herzlichen Glückwunsch.
1: Gehen Sie gerne noch einen Schritt rüber in Richtung Karakum, perfekt, und gerne auch noch so einen Schritt nach vorne, bitte. Das ist immer wichtig für die Fotos, deswegen muss ich hier immer so alle drum dirigieren. Vielen Dank.
2: Ja, eine relevante Idee zu haben, ist manchmal schwer.
3: Und aus einer guten Idee dann wirklich etwas zu bauen, etwas zu skalieren, ist tatsächlich, wie wir auch schon gerade in der Diskussion gehört haben, nicht einfach und manchmal noch viel, viel schwerer.
2: Deswegen ist es ehrlicherweise eigentlich auch keine Überraschung, wenn man im ländlichen Bereich in Sachsen 140 Mitarbeiter und noch Zukunftspotenzial über deutsche Grenzen hinaus, ist eigentlich ein No-Brainer, dass man dann gewinnt.
3: Aber deswegen ist es auch so wichtig, dass es diese Kategorie gibt und dass wir das auch sehen, was hier passiert in Sachsen.
2: Absolut. Jetzt müssen wir uns alle vorstellen, 2017, ein neuer Markt entsteht. Viele Menschen in der ganzen Welt, viele große, kapitalschwere Unternehmen bewegen sich und Demecan bewegt sich auch.
3: Und genau zu dieser Zeit auch die Argumentation und zu sehen, dass Geld nicht unbedingt das Argument war, sondern wirklich zu sehen, das Konzept. Und das hat sich ja auch durch die Jahre gezogen, dass ihr mit dem Konzept überzeugt habt und euch durchgesetzt habt, wirklich gegen kapitalstärkere Wettbewerber.
2: Und deswegen ist es für uns ein einfaches, nicht eine theoretische Idee, ein man könnte und da gibt es ein Potenzial, sondern echte Ergebnisse, die ihr erreicht habt, zu bewerten.
3: Und ich glaube, das ist auch das, was wir gesehen haben, was wir zum einen hier in dem kurzen Einspieler gesehen haben, aber vor allem auch in der Bewerbung. Diese Unsicherheit, die der Markt ja irgendwie mit sich bringt. Wir haben viel Einblicke auch bekommen, wie sehr sich Regularien immer wieder ändern. Manchmal täglich, man hat sich gerade auf was eingestellt und morgen ist das schon wieder obsolet. Das hätte, glaube ich, viele Unternehmer dazu gebracht, naja, erstmal abzuwarten, zu gucken, was machen die anderen. Aber das habt ihr nicht gemacht. Ja? Ihr habt trotzdem investiert.
2: Ihr beweist unternehmerischen Mut in einem Markt, wo sich vielleicht nicht täglich, aber offensichtlich ziemlich oft die Spielregeln geändert haben.
3: Und ich glaube, das ist das, was wir uns genau in dieser Kategorie wünschen. Demecan hat es gezeigt in der Kategorie Scale-Up. Wir wünschen uns aus Sachsen heraus einen relevanten Markt zu bedienen, diesen auch zu formen und vor allem, und das ist, glaube ich, auch für uns alle hier, Wertschöpfung zu schaffen.
2: Deswegen geht der Preis in der neuen Kategorie Scale-Up an Demecan.
1: Vielen Dank für die großen Worte, die Laudatio. Und da kommen die Urkunden, der Gründerpreis für das Scale-Up des Jahres und natürlich auch der Blumenstrauß. Und wir dürfen nochmal alles geben, als hätten wir selbst gewonnen in der Kategorie. Lassen Sie nochmal viel Liebe da für das Scale-Up des Jahres, Demecan. Da werden noch Fotos geschossen. Reißt den Pokal vielleicht auch mal in die Luft, vielleicht mit einer Hand, ja oder so. Auch einfach vorgehalten, das sieht auch gut aus. Wunderbar, jede Menge Fotos. Einen kleinen Moment noch ein klein bisschen applaudieren. Herzlichen Glückwunsch an Demecan bei Hashtag IK26. Und wir wollen da mal Mäuschen spielen. Können wir das auch hören, was hier gesagt wird?
0: Das weiß man halt nie. Ja, vielen Dank noch einmal von uns, von der Demecan. Wir sind unglaublich stolz, dass wir den Preis gewinnen konnten. Und jetzt gilt es natürlich, die Ernte ist noch nicht komplett eingefahren. Wir wollen weitermachen, wir wollen weiter innovativ sein und auch die nächsten Schritte erfolgreich hinkriegen. Ja, danke sehr.
1: Herzlichen Dank. Die Ernte im wahrsten Sinne des Wortes. Ein großer Applaus nochmal für Demecan. Vielen Dank, Herr Panther. Vielen Dank, Susanne. Und Susanne, du darfst bei mir bleiben. Susanne hilft noch, den Blumenstrauß wegzugeben und dann kommt sie sicherlich gleich wieder zu mir. Weil Susanne, wir haben den Abend zusammen begonnen, wir haben den ganzen Tag zusammen begonnen und kommen jetzt schon zum Abschluss des Abends. Ich weiß nicht, wir sind ja heute hier in so einem ganz besonderen Raum. Wir sind nicht da draußen, wo diese ganzen schwierigen Situationen herrschen. Und jetzt haben wir so viel Innovation hier heute auf der Bühne gesehen. Made in Saxony, wie geht's dir jetzt am Ende des

0: des heutigen Tages.
1: Ja, wenn ich das sehe, Sie haben selber die Eindrücke gewonnen. Das ist fantastisch, was hier entsteht. Und da bin ich ganz sicher, dass der Wirtschafts- und Innovationsstandort Sachsen in Zukunft richtig, richtig rocken wird.
2: Das hoffe ich, das glaube ich aber auch ganz sicher. Wir hatten ja auch viele Nominierte auf der Bühne, die natürlich einen großen Applaus gekriegt haben, aber leider nicht gewinnen durften. Was haben die denn jetzt noch zusätzlich vielleicht davon neben der Bühne heute?
1: Genau, also die haben unter anderem im Rahmen des ganzen Prozesses haben die gepitcht, die haben ein tolles Feedback bekommen von einer wirklich hochklassigen Jury. Sie haben Imagefilme bekommen, wie Sie gesehen haben, und die gehören jetzt in unser Alumni-Netzwerk, auf das wir immer wieder zurückgreifen, wenn es darum geht, an Messen teilzunehmen, vergünstigte Tickets zu bekommen. Also es lohnt sich auch für diejenigen, die heute nicht eine Urkunde und einen Pokal mit nach Hause genommen haben.
2: Wunderbar, und wir wollen noch einen letzten Ausblick werfen auf das nächste Jahr, auf das Jahr 2027. Was erwartet uns denn im nächsten Jahr, Susanne? Ich weiß übrigens, dass das ja auch so ein bisschen immer euer Highlight des Wettbewerbsjahres ist, glaube ich, ne?
1: Genau, die Innovationskonferenz ist das Highlight unseres Wettbewerbsjahres. Nichtsdestotrotz startet auch dieses Jahr dann schon wieder das nächste Wettbewerbsjahr für den Sächsischen Staatspreis für Gründen 2027. Und wir hatten es heute zwar schon öfter, aber die Gelegenheit will ich gerne nutzen, dass wir im nächsten Jahr die Sächsische Innovationskonferenz in Leipzig veranstalten.
2: Da freut sich die HHL und viele andere auch. Hier vorne wird sich auch gefreut.
1: Und die Sächsische Innovationskonferenz mit dem European Business Angel Network Kongress kombinieren werden. Der letzte Tag dieses Business Angel Kongresses wird die Innovationskonferenz sein, und da werden, wir hoffen, um die 500, 600 internationale Investoren, Investorinnen nach Leipzig kommen und sich von der sächsischen Innovationslandschaft überzeugen können.
2: Also richtig viel Kapital dann in Sachsen, in Leipzig im nächsten Jahr und wieder viel Potenzial mitzumachen. Aber wir haben ja auch viele Leute hier heute dabei gehabt, die mitgewirkt haben an diesem Tag,
1: genau.
2: Dein ganzes Team.
1: Genau.
2: Ich glaube, da wolltest du auch noch ein paar Worte drüber verlieren.
1: Genau, richtig. Also viele von unseren Kollegen und Kolleginnen, die haben heute auf der Bühne gestanden. Einen großen Applaus an euch schon mal.
2: Viele von denen stehen gerade da. Also
1: genau.
2: Ihr könnt ruhig da hinblicken. Ich weiß nicht, wo die anderen alle sitzen, aber ja.
1: Aber es gibt auch ganz, ganz viele, die hinter den Kulissen super gewirbelt haben, die hier einen ganz grandiosen Job gemacht haben. Und Laura Kess, ich weiß, du willst das eigentlich nicht. Wo bist du? Zeig dich
2: ich
1: bitte.
2: Ich weiß, wo Laura ist. Die sitzt da hinten bei der Tontechnik. Ich glaube, du möchtest sie ganz gerne mal hier haben. Ne?
1: Einen Riesenapplaus für dich. Und natürlich einen ganz großen Applaus auch für alle, die hier unterstützt haben, für die Agentur Heimrich und Hanot, für die Technik Schick und Schön, für Video, Film, Significant. Also ihr habt einen ganz großartigen Job gemacht, und natürlich auch die Band, aber
2: Die verabschiede ich gleich noch,
1: genau.
2: Aber trotzdem einen großen Applaus. Bitte, die Technik sitzt da hinten, die haben den ganzen Tag geackert, was das Zeug hält, und auch in den letzten Tagen das alles hochgezogen. Herzlichen Dank euch.
1: Und einen dürfen wir natürlich nicht vergessen. Ein Riesenapplaus für dich, Benni. Danke. Es hat großen Spaß gemacht. Es war super. Vielen Dank.
2: Vielen Dank auch euch, dass ich dabei sein durfte.
1: Gerne.
2: Ja, und jetzt dürft ihr noch einmal applaudieren, auch für Susanne. Vielen Dank, Susanne. Das ist dein Applaus nochmal. Und für dein Team. Danke, dass ihr das hier möglich gemacht habt.

0: Im Außengelände des August-Horch-Museums konnte man am vergangenen Wochenende die Johanniter sehen, mit Infoständen und vielen Gelegenheiten zum Entspannen und Plaudern. Es war die Geburtstagsfeier des Regionalverbandes, der 1991 hier seine Arbeit begonnen hat. Zum 35. waren ehemalige und aktive Mitglieder eingeladen, ob nun Angestellte oder Ehrenamtler. Sie alle schauten auf die vergangenen Jahre zurück.
1: Oft sieht man die Fahrzeuge mit diesem Logo auf den Straßen. Ob nun Gerätewagen, Krankentransport oder Pflegedienstfahrzeuge, die Johanniter haben sich zu einer wichtigen Stütze in der Sozialarbeit hier in der Region entwickelt. Zum 35. Geburtstag waren zahlreiche Mitglieder gekommen, um einmal gemeinsam zu feiern. 35 Jahre und kein bisschen alt, könnte man sagen, so gibt es beim Regionalverband Zwickau-Vogtland seit einiger Zeit ganz neu eine Drohnenstaffel, die bei den verschiedensten Situationen zum Einsatz kommt. Dabei gibt es die Drohnen auch in verschiedenen Größen.
2: Ja, richtig, genau. Also wir haben hier zwei verschiedene Drohnen. Einmal unsere kleinere Drohne, die wir für Indoorflüge und sowas verwenden und auch viel für die Ausbildungen. Und einmal unsere große Drohne, was unsere Haupteinsatzdrohne ist, die wir viel im Bereich der Personensuche, bei vermissten Personen, im Bereich von Feuerwehrunterstützungen, bei Bränden, bei verschiedenen Waldbränden zum Beispiel oder sowas verwenden. Und wir haben auch noch eine ganz kleine Drohne, die wir ein bisschen als Starterdrohne nehmen für neue Mitglieder.
3: Die große, was ist denn da alles dran? Was kann denn die so alles?
2: Also auf der großen haben wir einen Lautsprecher drauf. Damit können wir zum Beispiel auch Notfalldurchsagen machen für Evakuierungen, in Bombenevakuierungen zum Beispiel. Und wir haben auch einen Suchscheinwerfer, dass wir da in der Nacht größere Suchen machen können in Wäldern und so weiter. Und da halt auch nicht nur mit der Wärmebildkamera dann was sehen, sondern auch mit dem Suchscheinwerfer aufs Sichtbild gehen können, um direkt zu identifizieren, ist es jetzt zum Beispiel doch nur ein Reh oder ist es eine Person, die wir da im Wald finden können.
1: Die Hauptdrohne, das ist schon ein ganz schönes Gerät, wenn man sieht, wie sie so beim Tragen aussieht. Doch das Fliegen ist nicht viel anders als bei handelsüblichen Drohnen.
2: Genau, es ist ein bisschen eine erweiterte Hobbydrohne, kann man so sagen. Also es ist eigentlich ein sehr bekannter Hersteller, den wir auch benutzen. Es ist ja eine Schwebedrohne, also die ist auch relativ einfach zu steuern und gleicht viel selber aus. Also die kann automatisch in der Luft stehen und ist aber dann auch einfach zu fliegen. Kann natürlich von der Funktion her viel mit der Wärmebildkamera, mit einem Laserentfernungsmesser, mit verschiedenen Höhen, Weiden und so weiter.
1: Das konnten sich die Gäste auch gleich im Original anschauen, auf dem Pilotenmonitor draußen oder den Auswertungsmonitoren im Fahrzeug. An diesem Tag musste die Drohne aber niemanden suchen. Die Mitarbeiter, ihre Familien, aber auch die geladenen Gäste zeigten sich ganz offen und fröhlich. Die Begrüßung zum offiziellen Teil übernahmen die Kinder aus der Kita Schwalbennest. In seiner Eröffnungsrede blickte Pierre Söllner auf die Anfangszeit zurück. Eine Zeit des totalen Umbruchs in der Gesellschaft.
4: 1991 war die Welt hier eine andere. Diese Region stand an einem Scheideweg. Vieles war unsicher, vieles war neu. Und mitten in dieser Unsicherheit haben Menschen entschieden, wir kümmern uns umeinander. Das ist der Geist der Johanniter, der uns hier groß gemacht hat.
1: Eine dieser Mitarbeiterinnen aus der Anfangszeit ist auch Anke Schenk, die gern daran zurückdenkt, wie diese Zeiten damals waren.
5: Sehr aufregend. Ich habe angefangen in einem kleinen Büro, was in einer Wohnung war. Da musste früh erstmal noch Feuer gemacht werden im Kachelofen, damit es überhaupt warm war. Da war eine Kollegin da und mein Chef und das war alles neu. Aber ich habe gesagt, ich mache das ja gern. Es ging mir um die Sozialstation. Das war das Erste, was dort begonnen hatte. Und ich wollte dort helfen, das im Büro weiter voranzutreiben und auch diese Dinge dort zu erledigen.
3: Wenn Sie jetzt so ein bisschen zurückschauen auf die heutige Situation, macht das auch ein bisschen zufrieden?
5: Natürlich macht das zufrieden. Ich bin sehr stolz drauf, dass ich schon so lange bei den Johannitern bin und in verschiedenen Bereichen, zwar in der Verwaltung, nicht am Mensch gearbeitet habe, aber das ist ja auch ein wichtiger Dienst, der damit im Hintergrund gemacht werden muss. Und da bin ich sehr stolz drauf, dass ich schon so lange dabei bin und auch dabei bleiben darf.
1: Und keiner darf denken, dass die Vorstandsetagen bei den Johannitern diese Zeit anders erlebt haben.
6: Ja, absolut. Ich bin seit 2009 hier in Sachsen im Landesvorstand, aber ich bin schon seit 1983 Johanniter. Von daher habe ich auch die Wendezeit 1990 miterleben dürfen. Damals als Vertreter des Regionalverbandes Köln habe ich in Brandenburg Aufbauarbeit gemacht. Und von daher habe ich das miterlebt. Aus dem Nichts Johanniterarbeit hier in den Ostbereichen dann auch aufzubauen. Und man kann hier in der Region wirklich sehr stolz sein auf das, was hier erreicht worden ist. Der Regionalverband ist mittlerweile der zweitgrößte neben dem Erzgebirge. Und ganz früher war der Regionalverband Südwestsachsen, der bestand aus dem Erzgebirge und der Region Zwickau-Vogtland. Und den haben wir dann, ich glaube 2010 haben wir das getrennt, weil es einfach zu groß wurde. Also von daher eine riesige Erfolgsgeschichte hier in der Region.
1: Das wissen auch die Politiker zu schätzen. Und so waren gleich mehrere Bürgermeister aus dem Landkreis der Einladung gefolgt. Sie wissen schon, was sie an einem solchen Verband haben, geht doch die Arbeit weit über die Unfallhilfe hinaus.
7: Ja, in jedem Fall. Der Regionalverband Zwickau-Vogtland ist eine ganz feste Stütze für uns, ein verlässlicher Partner. Sie hatten es gerade gesagt, nicht nur bei der Unfallhilfe, sondern auch beim Rettungswesen, bei der Betreuung von Seniorenpflegeheimen, aber auch bei Kindergärten und vor allen Dingen auch bei uns ganz wichtig. Wir sind ja die Unterbringungsbehörde für Asylsuchende. Auch da ist die Johanniter eine nicht hinwegzudenkende Unterstützung und ein professioneller Partner, der in der Vergangenheit und auch sicherlich in der Zukunft für uns tätig sein wird. Deswegen war es mir auch heute ganz wichtig, zu dem Jubiläum persönlich da zu sein.
3: Und nun sind die Profis ja das eine Bein, die anderen sind die vielen Ehrenamtlichen, das man eigentlich gar nicht hoch genug einschätzen kann.
7: Ja, das Ehrenamt, das kann man nicht hoch genug einschätzen. Ich sage dann immer, das Ehrenamt ist der Kitt, der unsere Gesellschaft zusammenhält. Und das ist heute wieder auch mit den wertschätzenden Worten des Vorstandes deutlich geworden. Und es ist schön, dass man das auch heute als Familienfest ausprägt, dass also die Ehrenamtler, aber auch die Hauptamtlichen ihre Familien mitbringen können und dass man dann heute insgesamt alle Danke sagt, dass es also nicht darum geht, die Strukturen haben 35-jährigen Geburtstag, sondern die Menschen, die das System tragen.
1: Für Regionalvorstand Pierre Söllner gab es dann noch eine Ehrung, sozusagen von höchster Stelle.
6: Als Herrenmeister der Ballei Brandenburg des Ritterlichen Ordens St. Johannes vom Spital zu Jerusalem habe ich, Oskar Prinz von Preußen, Herrn Pierre Söllner für seine besonderen Verdienste um die Führung der Johanniter Unfallhilfe e.V. das Ehrenzeichen der Johanniter Unfallhilfe verliehen. Friedrich von Prinz von Preußen, der Herrenmeister.
3: Ein frisch ausgezeichneter Johanniter hier, bisschen stolz drauf.
8: Ich habe das stellvertretend für die Mitarbeiterinnen und Mitarbeiter angenommen. Das ist immer so eine Einzelauszeichnung, die gebührt vielen Köpfen. Und diese Auszeichnung gebührt den Mitarbeitern im Verband. Ich habe das stellvertretend für die entgegengenommen. Ich darf schon 12 Jahre mit den Kollegen zusammenarbeiten. Heute waren ganz, ganz viele ehemalige Mitarbeiter da oder sind noch da und viele Mitarbeiter. Und ich bin sehr stolz, aber ich nehme das wirklich als Auszeichnung stellvertretend für alle Mitarbeiter entgegen.
1: Die Mitarbeiter genossen da noch einige Zeit das Beisammensein, einfach mal miteinander reden. Denn ganz ehrlich, bei aller Gemeinschaft, die arbeiten im Pflegebereich oder in der Unfall- und Katastrophenhilfe, bringen viele der Mitarbeiter an ihre Grenzen. Aber sie machen das gern. Sicher auch in den nächsten 35 Jahren.
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1: Die Kunstsammlungen Zwickau Max Pechstein Museum sind seit geraumer Zeit nicht mehr für den Publikumsverkehr zugänglich. Grund dafür ist die Teilsanierung des Objektes. Derweil sitzen Kunstliebhaber in Zwickau aber keinesfalls auf dem Trockenen. Der Zwischenraum in der Domhofgalerie schafft Abhilfe. Dennoch freuen sich die Verantwortlichen, wenn die Kunstsammlungen wieder öffnen können. Die Sanierungsmaßnahme schreitet weiter voran und dafür hat der Kulturraum Vogtland-Zwickau am gestrigen Dienstag Fördermittel übergeben.
0: Ein seltener Einblick in die Kunstsammlungen Zwickau-Max-Pechstein-Museum. Hier schreiten die Bauarbeiten der Teilsanierung voran, doch bis zum Ende ist noch viel zu tun. Unter anderem eine Neukonzeption der Dauerausstellung im Museum. Gefördert wird die kabeltechnische Erneuerung im Westflügel des 1914 eröffneten Gebäudes, das bereits seit dem vergangenen Jahr umfassend saniert wird. Der Fördermittelbescheid wurde vom Vorsitzenden des Kulturkonvents Landrat Carsten Michaelis an Zwickaus Finanz- und Kulturbürgermeister Sebastian Lasch übergeben.
2: Das ist ein weiterer Meilenstein hier. Die Sanierung läuft schon einige Zeit und jetzt haben wir Geldfördermittel dafür bekommen, dass wir noch etwas mehr machen, als wir uns ursprünglich erhofft hatten im ursprünglichen Beschluss. Nämlich, dass wir die elektrotechnische Anlage so ertüchtigen können, dass sie dann auch taugt für eine Neukonzeption der Ausstellung, für eine zeitgemäße Präsentation unserer Sammlungen, unserer Bestände mit digitalen Elementen, mit Beamern, mit Videoinstallationen, so wie das jetzt auch schon im Zwischenraum am Domhof auszugsweise zu sehen ist.
0: Für die Kunstsammlungen bedeutet diese Förderung eine Aufwertung der bald entstehenden Ausstellung.
3: Oh, wir freuen uns sehr. Die Förderung betrifft die kabeltechnische Nachrüstung und Ausstattung des sogenannten Westflügels. Das betrifft also alle Dauerausstellungen der Kunstsammlungen, umfasst eben nicht nur die Kunst, sondern auch die geologisch-mineralogischen Sammlungen und bedeutet für uns halt natürlich große Freiheit im Neudenken aller Dauerausstellungen, jedes einzelnen Raums. Denn die Kabel, so banal wie es klingt, ermöglichen uns eben völlige Freiheit in der Konzeption der Vermittlungsangebote auch. Nun kann man tatsächlich spotartig und zeitgemäß die Kunst präsentieren und beleuchten. Man kann aber eben auch im Raum kleine Inseln für die Vermittlung, für digitale Angebote ermöglichen. Beispielsweise in unserem Interim am Domhof läuft sehr erfolgreich und bei den Besuchern auch wirklich nachgefragt, eine digitale Präsentation, eine Immersion zu Max Pechstein. Das wird über Beamer und natürlich allerlei Kabel und Technik gesteuert. All diese Möglichkeiten können wir nun mit aktiv einbeziehen in unsere Planung, damit wir eben ein offenes Haus sind, was eine breite Besucherschaft anspricht. Und im Zweifel hat man nicht nur große Kunst und wunderbare Gesteine, sondern auch noch Spaß im Museum.
0: Wie kam man von der Idee zur nun folgenden Umsetzung?
2: Den Wunsch gab es schon länger, dass wir auch eine neue Konzeption der Ausstellung hinbekommen. Allerdings, als wir 2023 den Vorhabensbeschluss gefasst haben, mit 8,5 Millionen Euro Gesamtkosten und 5,3 Millionen Eigenmitteln, war schlicht und ergreifend noch nicht zu sehen, dass es irgendwo noch mehr Geld geben könnte, um diese Etappe zu machen. Das hat sich jetzt in diesem Jahr ergeben durch Förderung des Kulturraumes, durch mögliche andere Förderszenarien, die noch nicht spruchreif sind, aber wo es ja ein wenig die Hoffnung gibt, dass wir jetzt zu dem Zeitpunkt, wo wir noch extra Geld sozusagen zusammenbekommen, dass wir da noch diesen einen Schritt weitergehen können, also sozusagen ein bisschen die Kür zur Pflicht. Brandschutz ist Pflicht, das müssen wir einfach bringen und dann, dass wir das i-Tüpfelchen, die Kür noch draufsetzen können und dann unsere Ausstellung auch im neuen Licht präsentieren.
0: Von Seiten des Kulturkonvents war man sichtlich erfreut über die Möglichkeit, hier unterstützen zu können.
4: Also ich habe mich sehr gefreut, dass wir das Geld bereitstellen konnten, über 160.000 Euro aus dem Kulturraum. Also der Kulturraum setzt sich ja aus dem Vogtlandkreis, dem Landkreis Zwickau und den Städten Plauen und Zwickau zusammen. Und als man die Sanierung hier begonnen hat, hat man festgestellt, dass man doch eine Neuverkabelung, Neuinstallation der Elektroleitung hat, um eben dann die Werke von Max Pechstein hier optimal

0: mal und auch, sag ich mal, mit entsprechender Beleuchtung darstellen zu können. Und wir fördern als Kulturraum eben auch investive Maßnahmen, das ist ja eine Baumaßnahme. Und die Stadt stemmt ja auch mit über 5 Millionen schon einen sehr großen Teil Eigenmittel. Und deswegen waren wir uns alle vier Mitglieder im Kulturraum auch schnell einig, dass wir wir haben gut gewirtschaftet, dort mit einem Betrag von über 160.000 Euro eben als Fördermittel, wenn man so will, die Installation hier, also die zusätzlichen Kosten hier mit unterstützt.
1: Natürlich kann man mit so einer besonderen und zeitgemäßen Neukonzeption der Ausstellungen eine breite Masse an Besuchern ansprechen.
2: Also zumal ist natürlich, ich glaube, mittlerweile hat jeder eine Verbindung dazu, wie wichtig im Alltag jede Art von Technik ist und Elektrizität und Netzwerkzugriff und Internetzugriff und so weiter. Und ja, durch diese Möglichkeiten möchten wir natürlich nicht nur die Basisversorgung, siehe eine adäquate Beleuchtung der Objekte ermöglichen, sondern eben wirklich auch mit interessanten Konzepten eine breite Besucherschaft ansprechen, von jung bis alt. Und unabhängig der Vorbildung, damit keiner die Scheu hat, er kann oder er traut sich nicht ins Kunstmuseum, weil er vielleicht nicht die Vorbildung hat. Wir möchten über verschiedene interaktive Stationen Informationen geben, vermitteln und wie gesagt, allein die Beleuchtung ist nicht zu unterschätzen, basiert auf Kabel.
1: Derzeit befindet man sich in der Bauphase, doch im Hintergrund passiert schon einiges, was die zukünftigen Ausstellungen betrifft.
2: Wir sind dabei, uns im Hintergrund auch natürlich schon parallel zur Dauerausstellung und deren Konzeption auch attraktive Sonderausstellungsangebote einfallen zu lassen. Aber natürlich, man kann sich vorstellen, bei tausenden Museumsobjekten, vom ganz kleinen Werk bis zum großen schweren Stein und mit Schwerpunkt Pechstein. Die Auswahl ist schön und groß, aber es bedeutet eben auch, man hat ja viele Möglichkeiten und wir haben viele Ideen und sind da momentan dran, dieses Konzept dahingehend abzuschließen, dass wir dann natürlich auch entsprechend in die Ausschreibungen gehen können. Also wir sind da momentan dabei, die inhaltliche Konzeption Raum für Raum zu erstellen und sobald diese Phase abgeschlossen ist, werden wir natürlich die einzelnen Räume auch entsprechend ausschreiben bzw. eben mit Fachfirmen in Kontakt treten, damit man dann eben entsprechend auch die Umsetzung tatsächlich in Angriff nehmen kann und möchten das auch gern so transparent wie möglich halten und auch die Zwickauer in dem Verlauf mit einbinden, damit sie wissen, was in ihrem Museum passiert und gleichzeitig aber natürlich auch so ein bisschen Spannung beibehalten, damit man große Lust hat und Interesse dann bei Wiedereröffnung auch zu uns zu kommen und freuen uns eigentlich auf diese sehr kreative Phase momentan.
1: Damit wird die Basis für zeitgemäße Präsentationsformen, digitale Vermittlungsangebote und eine zukunftsorientierte Museumsarbeit geschaffen. Denn Kultur ist unverzichtbar.
3: Kultur ist eigentlich ja wichtiger denn je. Auch die Vermittlung, junge Menschen heranzuführen. Und da haben sich einfach die Ansprüche gewandelt. Man muss einfach auf die Leute zugehen, man muss die Menschen mitnehmen. Dann gibt es auch Interesse. Also wir sehen das bei uns am Zwischenraum, wir sehen das in anderen Städten mit großen Kunstausstellungen, die Zehntausende Menschen anziehen. Also daran liegt dann auch wirklich eine ganz große Chance, diese einzigartige Sammlung, die wir hier haben, in einem neuen Licht zu präsentieren, mehr Menschen anzusprechen, mehr Menschen zu begeistern, Menschen auch nach Zwickau zu locken, die sich das dann anschauen.
1: Dann freuen wir uns jetzt schon, wenn hier in den Kunstsammlungen Zwickau-Max-Pechstein-Museum die Eröffnung gefeiert werden kann.
4: Bel canto ist italienisch und bedeutet schöner Gesang. Gemeint ist ein Musikstil, der Ende des 16. Jahrhunderts in Italien entstand und besondere Anforderungen an die Interpreten stellt. Den Zwickauer Kammerchor Bel canto gibt es bei weitem noch nicht so lange, aber 30 Jahre, das kann sich schon sehen bzw. hören lassen. Das Jubiläumskonzert gab es am Samstag im Robert-Schumann-Konservatorium.
1: Musik und Gesang kann man auch bildlich darstellen, so wie in dieser Skulptur von Joe Harbord im Hof des Robert-Schumann-Konservatoriums. Doch Musik und Gesang zu hören, das ist schon etwas anderes. Am Samstag trafen sich zahlreiche Gesangsfreunde zum Jubiläumskonzert des Kammerchores Bel canto. 30 Jahre ist es nun her, dass sich Sangesbegeisterte zusammengefunden haben. Zusammen gesungen haben sie aber schon länger. Keinesfalls war es eine verrückte Idee von ein, zwei Leuten.
5: Ja, so verrückt war die Idee nicht. Wir waren damals schon an der Pädagogischen Hochschule ein Studentenchor. Und die Mitglieder, wir haben uns sehr gut verstanden, die hatten, nachdem sie ihr Studium beendet hatten, einfach Lust, weiter zusammen zu singen. Die Pädagogische Hochschule gab es ja dann kurz nach der Wende nicht mehr in Zwickau. Und so haben sich dann einige zusammengetan, haben mich gefragt, ob ich denn bereit wäre, die Leitung des Chores zu übernehmen. Ich habe nach kurzem Zögern zugestimmt. Und dann war das viel Organisation. Die ganzen Leute, die sind halt mittlerweile in verschiedensten Bundesländern über ganz Deutschland verteilt, zu finden. Und dann haben wir am 8. Juni, Schumanns Geburtstag, vor 30 Jahren unsere Gründungsveranstaltung gemacht im Restaurant Schumann in Zwickau, das es jetzt nicht mehr gibt.
1: Den Chor gibt es immer noch und auch die zahlreichen Besucher der Konzerte. Dabei geht es recht familiär zu. Ja, Musik verbindet eben über alle Generationen. Vor 30 Jahren war der Chor natürlich bei weitem noch nicht so bekannt. Da ist es dann erst einmal recht schwer, sich eine Reputation zu erarbeiten, Auftrittsmöglichkeiten zu finden.
5: Ja, das war nicht so einfach. Wir haben natürlich erst mal geprobt, um einen guten Stand zu haben und haben aber dann gleich uns mal nach einem Jahr beim Robert-Schumann-Chor-Wettbewerb eingetragen, der in Zwickau noch stattgefunden hat, leider mittlerweile auch nicht mehr, und haben dort schon mit einem der vorderen Plätze belegt und waren darüber sehr glücklich.
6: Und du sagst es vorhin schon, die Leute sind jetzt in verschiedenen Bundesländern, das ist bestimmt doch auch bei den Proben ein ganz schön logistischer Aufwand.
5: Das ist ein logistischer Aufwand. Also wir treffen uns zurzeit in Chemnitz im Schullandheim einmal pro Monat an einem Wochenende. Und da reisen die Leute zum Teil mehrere hunderte Kilometer an, um bei den Proben dabei sein zu können.
1: Doch der Erfolg rechtfertigt die Mühen. Heute hat der Chor ein treues Stammpublikum, ist bei Veranstaltern begehrt und auch die Stadt Zwickau weiß, was sie an einem solchen Klangkörper hat.
7: Ein 30-jähriges Jubiläum ist im Leben eines Menschen, wie im Leben eines Ensembles, ein Meilenstein von ganz besonderer Bedeutung. Es ist ein Moment des Innehaltens, des dankbaren Rückblicks, aber auch des stolzen Vorausschauens. Wenn wir heute das 30-jährige Bestehen des Kammerchors Belcanto Zwickau feiern, dann blicken wir auf 3 Jahrzehnte zurück, in denen dieser Chor unsere städtische Kulturlandschaft nicht nur bereichert, sondern auch mitgestaltet und mitgeprägt hat.

0: Fast könnte man meinen, das sind wirklich alles Musikprofis.
1: Nicht alle in der Musik, wir haben sehr viele Musiklehrer, das ist ja damals so gewesen, die haben ja alle Musiklehrer studiert an der Pädagogischen Hochschule in Zwickau damals, aber mittlerweile sind wir eine gute Mischung aus allen möglichen Berufsgruppen, einfach Leute, die gut singen können und die in der Lage sind, in einem Kammerchor mitzuwirken.
2: Was ist denn so das Repertoire bei euch? Kammerchor denkt man ja eigentlich Klassik.
1: Nein, also wir singen als Kammerchor all das, was a cappella eigentlich möglich ist in der Chorliteratur. Von der Renaissance bis zu moderner Musik, auch moderne Werke, auch Volkslieder und Volksliedbearbeitung, das wollte ja das Publikum auch gerne hören, ist eigentlich alles dabei, was man singen kann.
2: Und wie viele Leute seid ihr jetzt?
1: Wir sind aktuell 22 oder 23 Leute. Es kann nicht immer jeder bei jedem Event dabei sein. Wir sind alle berufstätig, ne? Und da passiert es, dass einer sagt, ich kann jetzt mal 3 Monate nicht mitmachen, bin dann Weihnachten wieder dabei. Aber heute stehen wir, glaube ich, mit 22 Mann auf der Bühne.

Alto kommt es laut Definition vor allem auf fließende Übergänge zwischen den Textblöcken an und auch darauf, Emotionen und Dramaturgie allein durch die Art des Gesanges darzustellen, ohne starke Lautstärkeänderungen oder Tonhöhenschwankungen.

Selbstverständlich darf in heutigen Chorstücken auch etwas hintergründige Gesellschaftskritik sein, wie im Stück »Frau, du sollst nach Hause kommen«.

Manchmal sind Stücke, vor allem wenn es sich um vertonte Gedichte handelt, echt zeitlos und manchmal topaktuell. Wilhelm Busch schrieb das Gedicht Bewaffneter Friede. Die Gedichte von Fuchs und Igel, in der der Igel zwar stark bewaffnet ist, doch niemand angreift. Ein bewaffneter Friedensheld. Ein Lied, das aktueller kaum sein könnte.

0: Das umfangreiche Repertoire und die Qualität der Ausführung haben den Kammerchor bel canto bekannt gemacht. Heute braucht man nicht mehr um Auftrittsorte zu kämpfen.
1: Der Konzertkalender ist voll. Wir haben das also jetzt nach 30 Jahren geschafft, dass wir doch an einigen Städten direkt gedrängelt werden und gebeten werden, wiederzukommen und dort Konzerte zu geben. Zum Beispiel in der Stolberger Marienkirche oder in Stenn in der Kirche. Dort sind wir gern gesehene Gäste, sowohl mit normalen Jahresprogrammen als auch mit Weihnachtskonzerten.
0: Dann steht also den nächsten 30 erfolgreichen Jahren des Kammerchores bel canto nichts entgegen. Alles Gute und viel Erfolg!

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8: Hallo und herzlich willkommen zum Wochenrückblick im Lausitzwelle Fernsehen und bei Sachsen 1. Hier zeigen wir Ihnen immer die Zusammenfassung, was in der letzten Woche in der Lausitz los war. Am letzten Wochenende beispielsweise war die Krabbert Milchwelt in Kotten Gastgeber für die offizielle Hauptveranstaltung des diesjährigen Tag des offenen Hofes in Sachsen. Im Freistaat haben rund 60 im ganzen Land etwa 600 Höfe daran teilgenommen. Der Tag gab Gelegenheit, Landwirtschaft in ihren vielen Facetten hautnah zu erleben. Und mehr dazu von meinem Kollegen Bernd Wogawa.
9: Der Wettergott hatte es nicht optimal gemeint mit den fleißigen Organisatoren der MKH. Immer wieder zwangen Regenschauer die Gäste in das Festzelt. Dort war es dann aber kuschelig, gemütlich. Landwirtschaft, wie sie wirklich ist, vom Anbau des Futters, der Haltung der Kühe bis zur Veredelung der Milch, das war am Samstag hautnah zu erleben. Die MKH bewirtschaftet 2500 Hektar Land, immerhin 350 Kühe stehen in den Ställen des Betriebes und können sich wohlfühlen, war auf den Rundgängen zu erfahren. Rund 250 geben Milch, die dann hochwertig veredelt wird. So werden neben weiteren Produkten etwa 15 Tonnen bester Käse im Jahr produziert. Wie das funktioniert, hatte Käsemeister Josef Klant erläutert und dann im Kleinen auch praktisch gezeigt. Die junge Dame hatte ihren ersten Käse hergestellt. In Kotten wird in Kreislaufwirtschaft gearbeitet und alles verwertet. Neben den Milchprodukten erzeugt beispielsweise eine Biogasanlage aus Gülle Strom. Der Betrieb ist damit auch ein dezentraler Stromversorger für Wittichenau und die umliegenden Dörfer für etwa 1500 Haushalte.
10: Die Tage des offenen Hofes sind eigentlich sehr, sehr wichtig, um dem Verbraucher zu zeigen, wie landwirtschaftliche Produkte entstehen, wie viel Arbeit drinsteckt von jedem Einzelnen, dass viele, viele Hände erforderlich sind, um unsere Lebensmittel zu erzeugen.
9: Dabei stehen auch die Landwirte aufgrund der gesellschaftlichen Rahmenbedingungen vor großen Herausforderungen, um sich zu behaupten. Sehen Sie also opti oder eher pessimistisch in die Zukunft?
10: Das ist eine gute Frage. Ich glaube, das ist wie im Leben. Es sollte sich beides die Waage halten. Im Moment mit einem weinenden Auge, wenn ich mir die Preisentwicklung und die Kostenentwicklung anschaue und natürlich auch die Erlöse, wenn ich für 35 Cent für einen Liter Milch bekomme, dann ist das eigentlich nicht, dann ist es nicht kostendeckend und dann ist es sehr, sehr schwer, das durchzuhalten und nur mit viel mit Quersubventionierung innerhalb des Betriebes. Auf der anderen Seite, wenn man auch eine Dankbarkeit sieht, wie Menschen unseren Käse, unsere Milchprodukte annehmen auf den Wochenmärkten oder bei uns im Hofladen, dann macht das ein Stückchen Stolz und die einen immer ermuntern, weiterzumachen und dort nicht aufzugeben. Und das werden wir weiter tun.
9: Im Rahmenprogramm gab es natürlich auch einiges für die Steppkes, die sich austoben oder Trecker fahren konnten. Die Teddybären der Natur vom Alpakagarten Königsbrück waren nebst aus ihrer Wolle produzierten Produkten da und Schornacks Holzbackofen lief auf Hochtouren. Unter dem Motto »Mal wieder Land sehen« waren es zwei gelungene Tage in der Krabbert-Milchwelt in Kotten am Krabbert-Radweg.
11: In Mittelherwigsdorf wurden die Spaten geschwungen, zumindest symbolisch. Denn was hier entsteht,

0: wäre mit Handarbeit kaum bis zum Jahresende zu schaffen. Gemeint ist der Ersatzneubau der Brücke über die Bahnstrecke an der Heinewalder Straße. Seit dem Abriss des alten Bauwerks aufgrund von Betonkrebs müssen rund 50 Anwohnerinnen und Anwohner einen Umweg um den Butterberg in Kauf nehmen, um den Bahnhof zu erreichen. Das soll sich noch in diesem Jahr ändern. Insgesamt misst die neue Brücke 10 Meter in der Breite. Neben der 7 Meter breiten Fahrbahn entstehen beidseitig Gehwege. Gleichzeitig wird die Heinewalder Straße im Bereich der Brücke auf rund 140 Metern ausgebaut. Die bestehende Vollsperrung bleibt während der Bauarbeiten. Anlieger können ihre Grundstücke jedoch weiterhin erreichen. Wie wichtig die Verbindung für die Region ist, machte Landrat Stefan Meyer beim offiziellen Baustart deutlich.
1: Aber wir brauchen diese Verbindung. Die ist hier für die Verbindung von Mittelherwigsdorf nach Heinewalde wichtig. Die ist nicht nur für die Anwohner, die hier jetzt quasi abgeschnitten sind, wichtig, sondern auch für Busverkehr, für Rettungsdienste. Also wir brauchen diese Brücke. Und deswegen freue ich mich, dass wir heute hier gut im Plan liegen und jetzt mit dem Sondervermögen auch einen Weg gefunden haben, die Brücke zu realisieren.
0: Die Bauarbeiten übernimmt die Firma Strabag. Nach Angaben des Landkreises soll die Brücke möglichst noch Ende diesen Jahres zumindest für den Pkw-Verkehr freigegeben werden. Die vollständige Fertigstellung der Gesamtmaßnahme ist dann für Mitte 2027 vorgesehen. Bekanntlich ist aller Anfang schwer, doch der Ausbau und die Modernisierung des Bahnhofs Hoyerswerda waren für die Bahn und die Baufirmen eine besondere Herausforderung. Eine schwierige Finanzierung, deutlich mehr Fahrgäste während der Bauzeit und hohe Grundwasserstände, die den Tunnelbau behinderten. Dazu kamen falsch gesetzte Fundamente, die die Sanierung der Bahnsteige erschwerten, sowie versteckte Leitungen, die plötzlich auftauchten. Rückblickend bezeichnet Bahnhofsmanager Heiko Klaffenbach den damaligen Ablauf als sehr sportlich und den Zeitplan als nicht haltbar. Doch bereits Ende Juli, also in weniger als 5 Wochen, wird ein großer Bauabschnitt beendet sein. Was genau die Hoyerswerdaer und ihre Gäste dann in Augenschein nehmen können, erklärt DB-Bahnhofsmanager Heiko Klaffenbach.
2: Bis Ende Juli beabsichtigen wir, den Bahnsteig 1-2 vollständig in Betrieb zu nehmen. Auch den Zuweg, also über den Personentunnel hin, vom Vorplatz aus starten. Das wird also alles noch bis Ende Juli fertiggestellt. Viel Aufwand betreiben wir jetzt mit den Bahnsteigüberdachungen hier am Bahnsteig 1-2. Das sind also Denkmäler, die geschützt sind. Die ertüchtigen wir wieder, wie das früher war. Also es wird schon ein Schmuckstück. Ende Juli steht der Bahnsteig 1-2 zur Verfügung, erreichbar auch schon über den neuen Tunnelabschnitt, noch nicht erreichbar über die Aufzüge. Das wird dann in der Gesamtmaßnahme, wenn alle 3 Aufzüge errichtet sind, 2027 geschehen. Aber dieser erste Bereich wird Ende Juli allen Bürgern hier zur Verfügung stehen. Das wird schon mal eine schicke Station, auch mit einem neuen Wegeleitsystem, auch mit einer digitalen Kundeninformation. Leider die Barrierefreiheit noch nicht vollständig, aber das ist dann der Überraschungsakt für das Folgejahr.
0: Nach dieser Teilfreigabe Ende Juli beginnen sofort die Arbeiten am zweiten Mittelbahnsteig. Dafür werden die Gleise 3 und 4 sowie die bestehende Personenunterführung gesperrt. Die Züge fahren dann komplett über die Gleise 1 und 2. In diesem zweiten Bauabschnitt bis 2027 modernisiert die DB den Bahnsteig an den Gleisen 3 und 4. Sie stellt die neue Personenunterführung fertig und errichtet den dritten Aufzugsschacht. Erst nach Abschluss aller Bauarbeiten werden die 3 Aufzüge eingebaut. Danach können die Reisenden einen vollständig barrierefreien Bahnhof nutzen. Mit der endgültigen Fertigstellung Ende 2027 übergibt die Bahn einen Bahnhof, den Klaffenbach als eine der schönsten Stationen, die wir in der Region haben, bezeichnet. In diesem Zusammenhang lobt er die hervorragende Zusammenarbeit mit der Kommune und den Baufirmen. Das Ziel steht fest.
3: DFB-Schiedsrichter Richard Hempel übergab am 16. Juni als neuer Möglichmacher im Rahmen der Sachsen-Lotto-Aktion einen symbolischen Scheck über 5.000 Euro an die SG Lückersdorf-Gelenau. Der traditionsreiche Mehrspartenverein aus dem Landkreis Bautzen engagiert sich seit Jahrzehnten im Breiten- und Nachwuchssport und bietet mit den Abteilungen Tischtennis, Radball, Volleyball, Kegeln und Gymnastik ein vielfältiges sportliches Angebot für Kinder, Jugendliche und Erwachsene. Rund 230 Mitglieder sind im Verein aktiv. Die Förderung soll nun unmittelbar der Vereinsarbeit zugutekommen.
4: Es ist so, dass wir auf die 5000 Euro definitiv angewiesen sind, weil unsere Männerduschen im Obergeschoss saniert werden müssen. In Summe kostet das Ganze 12.000 Euro und mit dieser Aktion sind uns schon mal 5.000 Euro, also quasi fast die Hälfte, gegeben worden, wo wir wirklich sehr, sehr dankbar sind. Grund ist, dass die Männerduschen im Laufe der Zeit völlig versottet sind und grober Schimmelbefall ist und wir bauen dort eine Lüftungsanlage ein, neue Duschbereiche, neue Decken und so weiter und eine Strangentlüftung nach oben, so dass unser Sportbetrieb und danach natürlich das Duschen wieder einwandfrei ablaufen kann.
3: Besonders die ehrenamtliche Arbeit sowie die Nachwuchsförderung prägen das Vereinsleben und sorgen dafür, dass sportliche Gemeinschaft auch im ländlichen Raum lebendig bleibt. Die Möglichkeit, im Sinne der Aktion ebenfalls gefördert zu werden, hat im Übrigen jeder engagierte Verein.
5: Solltet auch ihr Dinge sehen in eurem Verein, wo ihr sagt, ey Mensch, wir brauchen vielleicht diese 5000 Euro hier wirklich für unseren Verein, für unsere Ehrenamtstätigkeiten, dann scheut euch nicht, fragt an bei Sachsenlotto und bewerbt euch da. Und dann seid ihr vielleicht die Glücklichen, die den nächsten Möglichmachertermin hier verwirklichen können.
3: Mittels der Spende soll nun das große Engagement gewürdigt werden, sodass in Zukunft hoffentlich noch weitere Mitglieder gewonnen werden können.
6: Das St. Carolus Krankenhaus und das Städtische Klinikum Görlitz wollen künftig enger zusammenarbeiten, um die medizinische Versorgung in der Stadt und Region langfristig zu sichern. Darauf haben sich beide Häuser in einer gemeinsamen Vereinbarung verständigt. Hintergrund ist die wirtschaftliche Situation des St. Carolus Krankenhauses sowie die Auswirkungen der Krankenhausreform. Durch den Zusammenschluss soll sich das St. Carolus Krankenhaus künftig stärker auf ausgewählte stationäre und ambulante Leistungen konzentrieren können. Dadurch soll sich das Haus schrittweise zu einer sektorenübergreifenden Versorgungseinrichtung entwickeln. Dazu wird die Notaufnahme am 1. Oktober diesen Jahres geschlossen, sowie die Intensivmedizin reduziert. Das Städtische Klinikum Görlitz übernimmt künftig die zentrale Notfallversorgung für die Stadt und Region. Die Versorgung soll dort mit 17 Fachkliniken auf höchstem Niveau gebündelt werden. Nach Angaben der Verantwortlichen sollen betroffene Beschäftigte möglichst im Klinikum Görlitz weiter beschäftigt werden. Die Umsetzung der Kooperation erfolgt schrittweise.
7: 80 Jahre ist sie alt, die evangelische Kindertagesstätte im Görlitzer Stadtteil Rauschwalde. Innerhalb eines ökumenischen Gemeindefestes, das es seit nunmehr fast einem halben Jahrhundert jeweils im Juni gibt, wurde am vorigen Wochenende gefeiert. Sophie Beckel ist die Leiterin dieser Einrichtung. Im Schlafraum der Kinder ist ausreichend Ruhe für einige Worte vor der Kamera.
8: Wir sind der kleinste Kindergarten in Görlitz mit 32 Plätzen. Das hat den Vorteil, dass wir jedes einzelne Kind kennen. Wir kennen die Familien dazu, wir kennen von jedem Kind die Stärken, die Interessen, aber auch die ein oder andere Herausforderung. Und wollen natürlich, dass die Kinder sich zu starken Persönlichkeiten entwickeln, jeder in seinem Tempo natürlich. Als christliche Einrichtung vermitteln wir den Kindern Werte wie Toleranz, Empathie, Respekt, aber auch Nächstenliebe. Und wir wollen den Kindern auf den Weg geben, dass jeder einzelne Mensch wertvoll ist. Das sind alles Werte, die die Kinder hoffentlich weit über ihre Kindergartenzeit hinaus begleiten und gerade in dieser schnelllebigen Zeit auch wieder an Gewicht gewinnen. Ja, dadurch, dass die Geburten zurückgehen, sind wir als Kita natürlich nicht ganz ausgelastet. Das geht wahrscheinlich fast allen Kitas in Sachsen derzeit so. Wir haben große Hoffnung, dass das als Chance gesehen wird, unsere wertvollen Fachkräfte hier zu halten. Vielleicht haben wir hier im Kindergarten schon den einen oder anderen Dachdecker, Arzt oder eine Bürgermeisterin sitzen. Und wenn wir jetzt in die Kinder investieren, dann wird sich die Qualitätsarbeit in Zukunft auch auszahlen.
7: Seit einigen Jahren trägt die Einrichtung den Namen Himmelszelt. Pfarrer Erdmann Wittig geht darauf während des Gemeindefestes ein, das auch von Kindern dieser Kita gestaltet wurde.
9: Geborgen unter dem Himmelszelt. Erfahren, dass wir geborgen sind von Gott. Erfahren, dass wir geborgen sind bei dem, der die ganze Welt umspannt. Und so wie es das eine schöne Lied auch sagt, das vielleicht gerade die Kinder auch gerne singen: Meinem Gott gehört die Welt, meinem Gott das Himmelszelt, ihm gehört der Raum, die Zeit, sein ist auch die Ewigkeit.
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8: Und nach den Nachrichten gibt's jetzt die Berichte aus den Drehscheiben der vergangenen Woche für Sie. Und da haben wir am Montag im tierischen Format diese kleinen Tiere für Sie gefilmt. Sie faszinieren die einen und sorgen bei anderen für Gänsehaut. Spinnen. Klein, oft gut versteckt und dennoch fast überall zu finden. Spinnen gehören zu den erfolgreichsten Jägern unserer heimischen Tierwelt. Bei einer Tour durch die Wiese und den Wald hat unsere Moderatorin Annika Hirche all ihren Mut zusammengenommen und ist auf die Suche gegangen.

0: Hallo liebe Zuschauerinnen und Zuschauer und Freunde des tierischen Formats bei ihrer Lausitzwelle. Wir stehen heute an einem Ihnen nicht unbekannten Ort mit einer Lady, die auch mittlerweile bekannt sein dürfte. Wir sind nämlich beim Bergener See mit der Julia Übigau. Vor 2 Jahren haben wir hier Gottesanbeterin gesucht. Heute suchen wir Spinnen.
1: Und es wird ein toller Tag, denn heute habe ich eine Moderatorin dabei, die etwas überhaupt nicht leiden kann.
0: Ja.
1: Ach, Beine.
0: Spinnen eben. Wir gucken mal, was wir finden. Ist dieses Gespinst nicht typisch?
2: Ja, dieses Gespinst ist wirklich typisch für die Ammendornfingerspinne, die sich da oben drin einwebt. Und
0: jetzt siehst du auch.
2: Ja, die hat auch meistens so einen grünlichen Körper.
1: Also die Ammendornfingerspinne nimmt sich eigentlich immer auch sehr gern bereits getrocknete Sachen zusammen und webt sie quasi wie so ein kleines Zelt um sich drum herum, hat dadurch nochmal einen extra Schutz. Und die Ammendornfingerspinne ist so ziemlich die einzige, die es hier auf dieser Wiese schafft, uns zu beißen. Das kann ganz schmerzhaft werden. Sie injiziert dann natürlich auch ihr Gift.
3: Wir haben ein subadultes Tier auf einem Grashalm gefunden, also eins, das noch nicht ganz ausgewachsen ist. Der Ammendornfinger ist die giftigste Spinne Mitteleuropas und zählt zu den wenigen heimischen Arten, deren Kiefernklauen die menschliche Haut durchdringen können. Er bevorzugt warme, offene Flächen mit hohem Gras wie Brachflächen, Lebensräume, die auch in der Lausitz in den Tagebaufolgelandschaften verbreitet sind und sich durch die zunehmende Erwärmung weiter ausdehnen. Für den Menschen ist die Spinne nicht lebensgefährlich. Ein Biss geschieht meist nur, wenn das Tier oder sein Brutnest bedroht wird. Die Beschwerden ähneln einem Wespen- oder Hornissenstich und umfassen starke Schmerzen, Schwellung und Rötung. In der Regel klingen die Symptome innerhalb von 24 bis 30 Stunden wieder von alleine ab. Bei stärkeren Reaktionen, und die können bei empfindlichen Menschen auch vorkommen, sollte jedoch ein Arzt aufgesucht werden. Doch nicht nur die Ammendornfingerspinne ist giftig. Gift besitzen alle Spinnen, nämlich um ihre Beute zu betäuben. Aber dieses Gift der Spinne kann eben noch viel mehr.
1: Giftig sind alle Spinnen, ja. Also sie injizieren alle ein Gift durch ihre Cheliceren, durch diese Beißwerkzeuge vorne dran, in ihre Opfer, weil grundsätzlich Spinnen nicht kauen können.
0: Mhm.
1: Und quasi, ja, Smoothie-Liebhaber sind. Mhm. Die zersetzen mit dem Gift, was sie dann in ihre Beute injizieren, diese Beute komplett, so dass es innen drin nur flüssig wird.

0: und sie es dann aussaugen können.
1: Grundsätzlich, die Spinne ist in zwei Teile gegliedert. Daran lässt sich eigentlich ganz gut unterscheiden. Du hast einen vorderen Teil und einen Hinterleib. Und bei den Insekten ist es ja so, dass du meistens einen Kopfbereich, einen Brustbereich und einen Hinterleib hast. Also wenn wir jetzt mal an die klassische Ameise denken, die hat ja vorne ihren Kopf, dann das Mittelteil und den Hinterleib. Was bei Insekten vielleicht auch noch anders ist, dass sie meistens Fühler haben. Mhm. Das haben Spinnen jetzt nicht. In der Regel haben Insekten auch noch Flügel, das haben Spinnen nicht.
2: Es fängt gerade ein bisschen an zu regnen. Wir gehen mal in den Wald. Dort gibt es nämlich tatsächlich auch Spinnen.
3: Aber im Wald haben wir weniger die Spinnen gesehen, als doch mehr die unterschiedlichsten Netzarten. Nach dem Schauer zurück auf der Wiese hatte ich also gleich auch eine Frage.
2: Nicht jede Spinne baut ja ein Radnetz.
1: Nein, genau. Es gibt welche, die bauen dieses berühmte Radnetz, wie wir es von den Kreuzspinnen im Garten kennen. Dann gibt es welche, die bauen eher so ein Baldachinnetz. Also,
2: ja.
1: Meistens in Bodennähe, dass es so von oben nochmal den Schutz gibt oder wo was drauffallen kann. Dann haben wir noch welche, die bauen Wirrnetze, das sind so meistens die Kugelspinnen oder kleine Fettspinnen.
2: Ja.
1: Das ist dann aber mehr drin. Dann gibt es welche, die bauen sich einen Trichter, wie wir es im Wald erst schon gesehen haben, um da drin zu hausen und dann schlagartig auszuscheren. Dann gibt es aber welche, die bauen sich überhaupt gar keine Netze. Also da haben wir die in der Lausitz auch ganz bekannt, die Wolfsspinne oder Wolfsspinnenarten. Das sind reine Jagdspinnen. Also die jagen wirklich auf dem Boden und die brauchen auch gar kein Netz. Dann haben wir noch die Springspinnen, die kennen wir vielleicht noch als Kind. Hatten wir immer so kleine schwarz-weiße Spinnen, die so springen. Auch die sind wirklich total ausgefuchst bei der Jagd. Also die beobachten tatsächlich auch ihre Beute und können dann genau berechnen, wie weit die springen müssen, um ihre Beute zu erlegen. Also nicht jede braucht ein Netz.
3: Wir machen uns langsam wieder auf den Weg zurück und ziehen ein kleines Fazit.
2: Wir haben jetzt hier noch relativ viele Radnetze gefunden, aber irgendwie ist nichts drin. Und die Spinnen, die wir gesehen haben, die sind auch noch alle ziemlich klein. Das liegt an der Jahreszeit, oder?
1: Ja, der Juni ist noch nicht so richtig die Jahreszeit, um wirklich Spinnen zu finden. Natürlich dann Altweibersommer ganz bekannt. Ne? Vielleicht können wir das ja nächstes Jahr noch mal machen.
2: Tatsächlich muss ich sagen, dank auch der Hilfsmittel, wenn man das aus einer doch etwas anderen Perspektive beobachtet, dann sind die gar nicht mehr so übel. Aber das mit der Hauswinkelspinne, was du dir so sehr wünschst.
1: Ja, ich möchte ja Frau Hirche immer davon überzeugen, mit mir mal in irgendwelche Keller zu gehen, um Hauswinkelspinnen zu betrachten.
2: Bleiben Sie dabei. Das wird noch eine ganze Weile dauern, bis es soweit ist. Aber wenn das nächste Mal in der Lausitz wieder tierisch was los ist, auch außerhalb der Spinnen,
1: ja,
2: dann nehme ich sie wieder mit.
1: Auf jeden Fall. Viel Spaß dabei. Vielen Dank. Tschüss.
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0: Im beschaulichen Großhartau bei Bischofswerda gibt es in der Frauenarztpraxis am Schlosspark bei Dr. Stefanie Venus seit genau 2 Jahren eine ausgebildete systemische Sexualberaterin. Praxisassistentin Kerstin von der Gönner ist hier die Ansprechpartnerin, um in einem geschützten Rahmen über Beziehungs- und Sexualthemen zu sprechen. Nicht nur junge Leute kommen zu ihr. Dass von der Gönner dieses Angebot für notwendig erachtete, entstand durch eine vorherige berufliche Tätigkeit.
1: Die Idee dazu kam, als ich noch im Altersheim gearbeitet habe und eben da relativ schnell bemerkt habe, dass auch bei den älteren Leuten und auch bei den demenzkranken Menschen immer noch das Bedürfnis nach Zärtlichkeit und Nähe besteht und das aber leider irgendwie ein Tabuthema ist in unserer Gesellschaft. Und dann bin ich relativ zufällig und spontan auf die Sexualberaterausbildung vom AnuKan gestoßen und habe

0: mich da angemeldet und das gemacht.
1: Auch Frauenärztin Dr. Venus hatte den Kurs im Anu-Khan-Zentrum für Berührungskunst in Dresden besucht. So kam die Verbindung nach Großharthau zustande. Und seit genau 2 Jahren ist die Sexualberatung nun Teil des Angebots der Praxis. Im ländlichen Raum ist es eine größere Herausforderung, dass Menschen über ihre Sexualität reden. Doch gerade bei manchen Problemen sei es sehr wichtig, dass jemand zuhört, der nicht bekannt ist mit dem Partner oder der Partnerin. Darum ist ein Teil der Ausbildung vor allem eine Sache, auf die man vielleicht nicht als erstes kommen würde.
0: Der wichtigste Teil, der einem in der Ausbildung beigebracht wird, ist, dass man sich selbst zurückstellt, dass man sein eigenes Ego an den Nagel hängt und sich wirklich auf die Klienten und Klientinnen einlässt.
1: Für wen konkret ist das Gespräch in einer Sexualberatung nun eigentlich geeignet?
0: Jeder, der nicht hundertprozentig glücklich in seiner Beziehung oder seiner Sexualität ist. Also wir sind da offen für alle Altersgruppen. Ich würde auch Teenager beraten, ich würde auch Rentnerinnen beraten. Das ist ganz unabhängig von Geschlecht, Herkunft, Religion, was auch immer. Genutzt wird es bisher hauptsächlich von eher Jungfrauen. Ich würde sagen, bisher haben wir so ein Spektrum von Frauen zwischen 25 und 50, die das Angebot nutzen. Aber wie gesagt, es können auch Ältere oder Jüngere zu mir kommen.
1: Wie geht die Therapeutin mit jemandem um, der noch nie eine Beziehung geführt hat?
0: Da würde ich ganz behutsam rangehen, denn so jemand hat ja wahrscheinlich auch ein bisschen, ich will nicht sagen Ängste, aber vielleicht Befürchtungen, wie das Körperliche miteinander so funktioniert. Also da wird man ganz langsam, ganz behutsam uns vortasten, was vorstellbar ist, welchen Schritt man als nächstes umsetzen könnte. Und dann schauen, was für denjenigen umsetzbar ist.
1: Bei den vielfältigen Themen gibt es aber auch Klassiker, die häufig vorkommen.
0: Da fällt mir als erstes ein, dass viele Frauen herkommen, weil sie eine Lustlosigkeit verspüren. Und dann wäre es eben meine Aufgabe, mit den Frauen gemeinsam auf die Suche zu gehen, woher kommt es? Liegt es am Partner? Liegt es am Umfeld? Liegt es an der Häufigkeit oder der Wenigkeit des Sex? Also da gibt es sehr viele Möglichkeiten, aber da findet man meistens eine Lösung oder einen Weg, wie man da wieder zu mehr Erfüllung kommen kann.
1: Die Erforschung eigener sexueller Neigungen, die Klärung eigener Wünsche und Bedürfnisse in Bezug auf Sexualität und Beziehungen, das sind nur einige Gründe, sich dem Thema zu widmen und dabei vielleicht auch sich selbst besser zu verstehen, egal in welchem Alter.
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6: Und das war der Rückblick im Lausitzwelle Fernsehen und auf Sachsen 1. 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Ich sage tschüss, schönes Wochenende, machen Sie es gut.
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Ein ganz herzliches Willkommen Ihnen, liebe Zuschauerinnen und Zuschauer, am Freitagabend hier bei 04 Plus. Gestern bereits angekündigt, die neue Alte. Ja, Alter schützt vor Torheit nicht, sagt man, aber auch nicht vor der Liebe. Und deswegen bin ich nochmal den Schritt in die Ehe gegangen. Aber nichtsdestotrotz machen wir ja heute das normale Programm. Und zwar

0: starten wir in Wermsdorf. Die Staatsministerin empfing Denkmalpfleger. Wie lassen sich historische Gebäude erhalten und gleichzeitig für die Zukunft fit machen? Mit dieser Frage beschäftigten sich Fachleute aus mehreren europäischen Ländern bei einer großen Denkmalpflegertagung in Sachsen.
1: Am Abend des 9. Juni empfing Staatsministerin Regina Kraushaar auf Schloss Hubertusburg in Wermsdorf die Gäste der Jahrestagung der Vereinigung der Denkmalfachämter in den Ländern. In Leipzig war Sachsen in diesem Jahr vom 8. bis 10. Juni Gastgeber für die Jahrestagung der VDL. Diese stand unter dem Motto Umbrüche, Transformationen in Stadt und Land, Herausforderungen für die Denkmalpflege. 420 Expertinnen und Experten aus Deutschland, Österreich, der Schweiz und Polen diskutierten hier über die Zukunft baukulturellen Erbes.
2: Herzlich willkommen im Freistaat Sachsen. Herzlich willkommen auf Schloss Hubertusburg. Es gibt Orte, die sprechen, noch bevor man ein Wort sagt. Schloss Hubertusburg ist so ein Ort. Wer hier steht, und ich denke, Sie werden mir alle zustimmen, der spürt, dieses Schloss ist mehr als ein Bauwerk. Es ist ein Geschichtsbuch aus Stein.
1: Und die Ministerin blätterte für die Anwesenden in diesem Buch.
2: Hubertusburg hat dazu einige beeindruckende Kapitel zu erzählen. Einst höfische Residenz, dann geplündert durch preußische Truppen im Siebenjährigen Krieg als Vergeltungsmaßnahme. Warum Vergeltungsmaßnahme? Die sächsischen Truppen hatten zusammen mit dem österreichischen und anderen verbündeten Heeren 1760 Schloss Charlottenburg verwüstet. Hubertusburg war aber auch Ort des Friedensschlusses von 1763 und zugleich ist es das Symbol für das Ende des augusteischen Zeitalters. Später Militärmagazin, Lazarett, soziale Einrichtung, Landeskrankenhaus für psychisch Kranke. Und 1990 erneut die Frage, was wird aus einem solchen Ort, wenn man übereinkommt, dass die bisherige, damalige Nutzung ein Landeskrankenhaus nicht mehr trägt. Hubertusburg zeigt, Denkmale bleiben nicht außerhalb der Zeit stehen. Sie gehen gewissermaßen durch die Zeit hindurch. Sie verändern sich, tragen neue Aufgaben und gewinnen andere Bedeutungen.
1: Das Schloss Hubertusburg selbst ist zu großen Teilen ungenutzt. Es zeigt seit 2013 in unregelmäßigen Abständen Ausstellungen der Staatlichen Kunstsammlung in Dresden. Der Verein Freundeskreis Schloss Hubertusburg setzt sich aktiv für die Förderung, Erhaltung und Wiederbelebung ein. Das Schloss scheint sinnbildlich für Denkmalpflege heute zu stehen.
2: Hubertusburg zeigt, Denkmale bleiben nicht außerhalb der Zeit stehen. Sie gehen gewissermaßen durch die Zeit hindurch. Sie verändern sich, tragen neue Aufgaben und gewinnen andere Bedeutungen. Für die Denkmalpflege ist das eine besondere Aufgabe, vielleicht auch eine besondere Herausforderung. Sie bewahrt eben nicht nur schöne Fassaden, sie erkennt, erforscht und vermittelt das Schützenswerte. Sie hält aus, dass ein Denkmal nicht immer sofort eine einfache Antwort gibt. Und sie begleitet historische Substanz auf ihrem Weg durch die Zeit und am besten natürlich auch in die Zukunft.
1: Um ihre Zukunft selbst sorgt sich die Denkmalpflege in Sachsen. Denn die sächsische Staatsregierung hat Veränderungen angekündigt.
2: Die Denkmalpflege, und damit komme ich auch fast zum Schluss, steht derzeit nicht nur fachlich, sondern auch strukturell im Mittelpunkt vieler Diskussionen. Und ich habe mir sagen lassen, und das wird mir ja heute auch noch übergeben werden, eben nicht nur in Sachsen, sondern in ganz Deutschland. Das zeigt, finde ich, vor allem eines: welchen hohen Stellenwert unser kulturelles Erbe und seine Bewahrung in Sachsen haben. Die meisten von Ihnen werden es wissen, die Staatsregierung hat die Zusammenführung des Landesamtes für Denkmalpflege und des Landesamtes für Archäologie unter dem Dach der Landesdirektion beschlossen.
1: Mahnende Worte dazu, basierend auf Erfahrungen, kamen vom Vorsitzenden der VDL.
3: Evaluieren Sie sorgsam die Reformprozesse in den anderen Bundesländern. Und Frau Kraushaar, ich gehe jetzt schon davon aus, dass Sie nicht die Fehler

0: die andere schon gemacht haben, wiederholen werden. Beziehen Sie Ihr Landesamt für Denkmalpflege mit den vielen Fachleuten wertschätzend in den Prozess mit ein. Hören Sie die vielen Ideen und Vorschläge, die es auch in der Mitarbeiterschaft gibt. Es lohnt sich. Und hier darf ich aus eigener Erfahrung mal sagen, wir sind in Brandenburg vereinigt worden, die Landesarchäologie und die Bau- und Kunstdenkmalpflege des Landes Brandenburg. Das war 1998 und es war eine etwas schüttere Kommunikation bei diesem Prozess. Und das hatte zur Folge, dass wir jetzt diesen Prozess irgendwann, dass wir wirklich mental auch zusammen sind, jetzt irgendwann auch abschließen können, ein bisschen spät.
1: Drachenberg plädierte für die Kommunikation mit den Fachämtern auf Augenhöhe. Die VDL verabschiedete dazu die Leipziger Erklärung Mehrwert Denkmalpflege, Mehrwert für die Zukunft und sendete damit ein deutliches Signal an Politik und Gesellschaft. In ihrer Erklärung sprechen sich die Denkmalfachämter der Länder ausdrücklich für eine wissenschaftlich fundierte und gesellschaftlich verantwortliche Denkmalpflege aus.
0: Und eine Strukturreform, da bin ich mir sicher, dass wir uns einig sind, kann nur gelingen, wenn sie mit den Fachleuten in der Denkmalpflege auf Augenhöhe auch entwickelt wird. Denkmalpflege ist mehr wert als Tagespolitik. Denkmalpflege ist einer der Faktoren für die Qualität unserer Zukunft, für die Demokratie in unserer Gesellschaft. Und das darf ich hier auch, das sage ich sehr gerne, sagen, das Sächsische Landesamt für Denkmalpflege hat in Deutschland eine hohe Kompetenz, nicht nur in allen Fragen der Nachhaltigkeit und Umbaukultur. Sie werden dafür von uns allen bewundert. Und stärken Sie und nutzen Sie diese Kompetenzen. Wir als Vereinigung der Denkmalfachämter in den Ländern wünschen Ihnen für diesen Reformprozess viel, viel Erfolg. Frau Krauser, ich überreiche Ihnen jetzt hier die Leipziger Erklärung. Bitte.
1: Die Ministerin wollte das so nicht stehen lassen.
2: Würde ich die Denkmalpflege zerschlagen wollen, hätte ich diesen Beschluss niemals, niemals gefasst. Mit den anderen Mitgliedern der Staatsregierung. Und ich habe das gestern Abend im Denkmalrat auch nochmal gesagt. Der Prozess wird natürlich nur dann gelingen, wenn wir miteinander im Gespräch bleiben. Der Prozess wird nur gelingen, wenn die beiden Behördenleitungen mitmachen. Und der Prozess wird nur gelingen, wenn wir uns zum Vorsatz machen, dass es besser wird. Dass das, was wir tun, einen Sinn hat. Und dafür stehe ich mit meiner Person. Vielen Dank.
1: Damit öffneten sich die Türen des Hauses für Kulinarik, fachlich fundierte Gespräche und Führungen durch das Schloss, das den Namen des Schutzpatrons der Jagd trägt. Die Führung erlaubte einen Blick auf das Modell des einstmals größten Landschlosses Europas. Natürlich auch in den Ovalsaal. Der Prunksaal mit dem Stuckmarmor an der Decke und seinen 2010 erneuerten Spiegeln wird unter anderem für Konzerte genutzt. Weiter ging es in die Königsloge mit Blick in die Schlosskapelle. Auch hier gab es eine Führung. Die katholische Schlosskapelle reicht über 3 Stockwerke und nimmt die linke Hälfte des Hauptflügels im Schloss ein. Die barocke Kirche mit ihren Schmuckornamenten wurde im künstlichen Stuckmarmor ausgeführt. Über der Nische mit dem Altar steht die Orgel. Das Deckengemälde von Johann Baptist Krone zeigt die Hubertus-Sage. Die Schlossgebäude umringen den viereckigen Innenhof. Dieser, der Garten und die Besichtigung der Außenanlage waren Teil der nächsten Führung. Die Besucher konnten mehrere Führungen miterleben, bevor es wieder zurück nach Leipzig ging.
3: Willkommen zu den Nachrichten. Neue digitale Fahrgastanzeigen für den Landkreis Leipzig. Die Regionalbus Leipzig modernisiert ihren Fahrgastservice und nimmt in diesem Jahr 6 neue digitale Fahrgastinformationssysteme in Betrieb. Die Anlagen entstehen in Wurzen, Bad Lausick, Nauenhof, Kolditz und Markranstädt. 2 Standorte sind dabei in Wurzen vorgesehen. Die modernen Anzeigetafeln informieren in Echtzeit über Abfahrten von Bussen und teilweise auch von Zügen. Die Systeme sollen vor allem an wichtigen Umsteigepunkten die Orientierung erleichtern und Anschlussverbindungen transparenter machen. In Markranstädt wurde die neue Anlage bereits am 10. Juni offiziell in Betrieb genommen. Das Gesamtprojekt hat ein Investitionsvolumen von rund 368.000

0: Euro und wird mit Fördermitteln des Bundes sowie dem Zweckverband für den Nahverkehrsraum Leipzig unterstützt. Die vollständige Inbetriebnahme aller Anlagen ist bis Ende des zweiten Quartals vorgesehen. Außenbereich am Bürgerhaus Behrendorf modernisiert. Die Stadt Delitzsch hat die Arbeiten zur Aufwertung des Außengeländes am Bürgerhaus im Ortsteil Behrendorf erfolgreich abgeschlossen. Im Zuge der Umgestaltung wurden mehrere Bereiche des Geländes erneuert. So steht den Bürgerinnen und Bürgern künftig eine neue Tischtennisplatte zur Verfügung. Zudem wurde die Freifläche befestigt und damit besser nutzbar gemacht. Neue Hecken und weitere Pflanzungen sorgen für ein ansprechendes Erscheinungsbild des Areals. Auch die Wegeführung wurde verbessert. Darüber hinaus erhielt das Gebäude einen frischen Fassadenanstrich. Die Investitionskosten belaufen sich auf rund 50.000 Euro. Etwa 35.000 Euro stammen aus Fördermitteln des Europäischen Landwirtschaftsfonds für die Entwicklung des ländlichen Raums. Den verbleibenden Anteil von rund 15.000 Euro trägt die Stadt Delitzsch.
1: Pünktlich zum ersten großen Sommerwochenende des Jahres sind die Freibäder in Kleinboten, Geithain und Colditz bestens vorbereitet. Für den Zeitraum vom 19. bis 21. Juni sagen Meteorologen hochsommerliche Temperaturen voraus. Entsprechend rechnen die Betreiber mit zahlreichen Badegästen. Bereits jetzt liegen die Wassertemperaturen im Muldentalbad Kleinboten und im Freibad Geithain bei rund 20 Grad. Im Waldbad Colditz sorgt eine Solaranlage sogar für mindestens 23 Grad warmes Wasser. Die Teams von Veolia haben sich auf den Besucheransturm eingestellt. Neben ausreichend schattigen Plätzen stehen auch Sonnenschirme zur Verfügung. Zudem wurden die Vorräte an Eis und kühlen Getränken in den Imbissen aufgestockt. Die Freibäder öffnen täglich ab 10 Uhr und bieten damit ideale Möglichkeiten zur Abkühlung. Besucher werden gebeten, ausreichend zu trinken, Sonnenschutz zu verwenden und regelmäßig Schattenpausen einzulegen, um die heißen Sommertage unbeschwert genießen zu können. Mit einem neuen Gestaltungselement sorgt die Stadt Borna für neue Akzente in der Innenstadt. Über der Reichsstraße wurden zahlreiche bunte Lampions angebracht, die während der Sommermonate für ein freundliches und lebendiges Ambiente sorgen sollen. Die farbenfrohe Dekoration ist Teil der Maßnahmen zum 775-jährigen Stadtjubiläum. Ziel ist es, das Zentrum optisch aufzuwerten und die Aufenthaltsqualität für Einwohner sowie Besucher weiter zu verbessern. Die Umsetzung des Projekts erfolgt in Zusammenarbeit verschiedener Akteure. Planung und Organisation übernahm der Fachdienst Ordnungsangelegenheiten, während für die fachgerechte Installation ein regionales Elektrounternehmen verantwortlich war. Ein ganzes Wochenende lang steht Schgottitz im Zeichen seiner Geschichte. Der Grimmer Ortsteil feiert am 20. und 21. Juni sein 750-jähriges Bestehen und lädt Besucher aus der Region zu einem abwechslungsreichen Jubiläumsfest ein. Schgottitz wurde erstmals im Jahr 1276 urkundlich bekannt gegeben. Der kleine Ortsteil, der heute zu Grimmer gehört, hat sich seinen dörflichen Charakter und ein aktives Gemeinschaftsleben bewahrt. Rund um die bekannte Paltrock-Windmühle erwartet die Gäste ein buntes Programm mit kulturellen Angeboten, Mitmachaktionen und Unterhaltung für alle Generationen.
0: Kostenfreie Vorträge informieren über die Gefahr einer Sepsis. Die Sana-Kliniken in Grimma und Wurzen laden Ende Juni zu zwei kostenfreien Gesundheitsvorträgen rund um das Thema Sepsis ein. Unter dem Titel Sepsis, wenn der Körper Alarm schlägt, erhalten Interessierte wichtige Informationen über die oft unterschätzte und lebensbedrohliche Erkrankung. Referent der Veranstaltungen ist Dr. Markus Wehner, Chefarzt der Klinik für Anästhesie und Intensivmedizin am Sana-Klinikum Wurzen. Er erklärt verständlich, wie eine Sepsis entsteht, welche Warnzeichen ernst genommen werden sollten und warum eine schnelle Behandlung entscheidend sein kann. Die Vorträge finden am 23. Juni um 16.30 Uhr in Grimma sowie am 24. Juni um 16.30 Uhr in Wurzen statt. Die Teilnahme ist kostenlos, eine Anmeldung nicht erforderlich. Tag der Artenvielfalt lädt zu Entdeckertouren am Werbeliner See ein. Im Naturschutzgebiet Werbeliner See findet Anfang Juli der dritte Tag der Artenvielfalt statt. Gemeinsam mit Experten können Interessierte Tiere und Pflanzen bestimmen und wissenschaftlich erfassen. Los geht es am 3. Juli ab 20 Uhr mit Fledermaus- und Insektenexkursionen. Am 5. Juli folgen weitere Touren zu Käfern, Wildbienen, Goldwespen und Pflanzen. Ziel ist es, neue Arten im Gebiet nachzuweisen und die Artenlisten zu erweitern. Bislang wurden rund 998 Tier- und Pflanzenarten am Werbeliner See dokumentiert, darunter zahlreiche seltene und gefährdete Arten. Das ehemalige Tagebaugebiet steht seit 2019 unter Naturschutz und gilt als wichtiges Rückzugsgebiet für Tiere und Pflanzen. Im nächsten Beitrag schauen wir schon mal auf das nächste Wochenende. Am 27. Juni verwandelt sich die Grimmer Altstadt wieder in ein Paradies für Oldtimer-Freunde. Beim mittlerweile 13. Oldtimer-Treffen werden hunderte historische Fahrzeuge erwartet.
1: Motorenklang, glänzender Chrom und jede Menge Nostalgie. Am 27. Juni lädt das 13. Oldtimer-Treffen in die Grimmer Altstadt ein. Ab 10 Uhr präsentieren sich zahlreiche historische Fahrzeuge in einzigartigem Ambiente. Eine Veranstaltung, die auch durch freundliche Unterstützung von Händlern und Gewerbetreibenden möglich gemacht wird. Am 27. Juni erwartet die Besucher ein abwechslungsreicher Tag mit offenen Geschäften, Aktionen, kulinarischen Angeboten und vielen automobilen Schätzen. Ein Erlebnis für die ganze Familie. Die Banner laden bereits dazu ein. Am 27. Juni lockt das mittlerweile 13. Oldtimer-Treffen in die Altstadt von Grimmer. 2012, damals noch am Oberwerder mit ca. 30 historischen Fahrzeugen gestartet, hat sich die Zusammenkunft der Fans gut gehegter und gepflegter mobilen Schätze zu einer festen Größe und einem beliebten Anlaufpunkt entwickelt. Im vergangenen Jahr zog es die Oldtimer-Enthusiasten erstmalig in die Altstadt von Grimmer, begeisterte aber auch da das Volk.
2: Die Resonanz war auf jeden Fall sehr gut. Wir hatten genau 500 Teilnehmer und ungefähr 3000 Besucher. Das Wetter hat gepasst, es war zwar sehr heiß, aber dennoch war es sehr gut besucht. Es fand ja letztes Jahr erstmalig in der Altstadt hier in Grimmer statt, vorher immer beim Peter Brumlich unten am Oberwerder. Aber es wurde sehr gut angenommen und wir hoffen auch dieses Jahr wieder guten Besucherzustrom.
1: Die Grimmer Altstadt als Ausrichtungsort hat das Organisationsteam des Feuerwehrfördervereines sowie die Besucherinnen und Besucher überzeugt.
2: Die Altstadt, die alten Autos, die historischen Fahrzeuge, das passt auf jeden Fall sehr gut zusammen. Und deswegen haben wir uns auch letztes Jahr entschieden, das erstmal hier in der Altstadt durchzuführen und haben so gute Resonanz bekommen, dass es auch weiterhin hier in der Altstadt stattfinden wird.
1: Übernommen hat der Feuerwehrförderverein um Vorsitzenden Ronny Granzo die Organisation des Oldtimerfestes von Peter Brumlich, der den Verein schon über Jahre unterstützt. Dabei liegt es ihnen am Herzen, das Fest in seinem Sinne fortzuführen. Mit dem großen Teilnehmer- und Besucherzustrom im vergangenen Jahr scheint dies gelungen. So soll es dann auch in diesem Jahr weitergehen. Ronny Granzos Wunsch für die 13. Auflage des Oldtimer-Treffens?
2: Genauso viele Besucher und Teilnehmer wie letztes Jahr oder vielleicht sogar noch mehr, denn es gehört ja auch jede Menge Vorbereitung dazu und es würde ja quasi für uns ein großes Dankeschön, sage ich mal, sein, wenn auch recht gut besucht wird das Fest.
1: Verglichen zum vergangenen Jahr gibt es in dieser Auflage ein weiteres Highlight, welches zum Verweilen und Genießen einladen soll.
2: Wir haben dieses Jahr erstmalig einen eigenen Eisstand, der durch unseren Förderverein betrieben wird. Und wenn dieses Jahr wieder so heiß wird wie im letzten Jahr, denke ich, passt es auf jeden Fall ganz gut.
1: Das Organisationsteam ist bereit, auch durch Unterstützung vieler Gewerbetreibenden, die an diesem Tag das Fest mit ihren Angeboten bzw. Geschäftsöffnungen bereichern. Grimmer wird somit auch an diesem Tag, dem 27. Juni, zum Erlebnis, wo innerhalb der Altstadt vieles entdeckt, erlebt und genossen werden kann.
0: Manche Menschen prägen die Geschichte einer Stadt weit über ihre Lebenszeit hinaus. In Colditz erinnert nun ein neu benannter Weg an den Fotografen, Chronisten und Autor Wolfgang Stadler. Mit der Einweihung des Wolfgang-Stadler-Weges würdigt die Stadt sein jahrzehntelanges Engagement für die Dokumentation der Colditzer Geschichte.
1: Da, wo die Stadt Colditz schon fast in den Forst mündet, versammelten sich am Abend des 11. Juni Interessierte, Weggefährten und Familie des Colditzer Fotografen, Chronisten und Autoren Wolfgang Stadler. Bürgermeister Robert Zillmann würdigte das Schaffen des Mannes, den er selbst nie kennengelernt hatte und dem seine Stadt nun ein kleines Denkmal setzt. Gemeinsam mit Gerald Stadler, dem Sohn des Geehrten, gab er den Blick frei auf dieses Namensschild.
3: Die Idee ist tatsächlich aus der Bürgerschaft gekommen, ist an mich herangetragen worden und war sofort überzeugt davon, dass das genau der Richtige ist, um einen Weg zu benennen. Das haben wir dann vorangetrieben, der Stadtrat hat das entsprechend beschlossen und dann konnten wir das hier umsetzen. Es ist sehr, sehr schön, dass wir auch diesen Weg über die Flurneuordnung eben gerade erst frisch herrichten konnten. Und da haben wir einen neuen Weg, der auch gerade in die Richtung seines Geburtsortes Schönbach läuft und Besseres passt da nicht.
1: Auch Gerald Stadler erinnerte an seinen Vater. Er freute sich über diesen Moment und dieses Geburtstagsgeschenk zu Ehren von Wolfgang Stadler.
4: Dass er nicht vergessen worden ist, das freut uns sehr. Und na, heute wäre auch sein 102. Geburtstag. Sollte zwar zum 100. passieren, aber ja, das waren organisatorische Gründe. Und sind wir froh, dass das so geklappt hat und dass sein Nachlass wirklich nicht vergessen ist. Also sind wir froh drüber, ja. Und ich hatte ja schon gesagt, was er getan hat, hat er ja fast alles für Colditz und über Colditz gemacht.
1: Die Fotografien, Veröffentlichungen und lokalgeschichtlichen Publikationen von Wolfgang Stadler gehören ins historische Gedächtnis der Stadt Colditz. Deren Entwicklung hat Stadler dokumentiert und so für nachfolgende Generationen erlebbar gemacht. Bilder von Wolfgang Stadler waren auch zur Ausstellung Colditzer Fotografen im Rahmen der 750-Jahr-Feier zu sehen. Auch seine Tonbildschauen, die Sohn Gerald Stadler auf Anfrage gern zeigt, sind im Gedächtnis der Colditzer haften geblieben.
4: Ja, aktiv kann man nur sagen, dass ich es oft bewahre. Oder wenn Interesse besteht, dass ich es immer zeigen könnte. Diese Diadonverträge, wie die sich nannten. Ja.
1: Neben der interessierten Öffentlichkeit ging ein ganz besonderer und vor allem familiärer Geburtstagsgruß auf den Wolfgang Stadler Weg. Nun ist er noch enger mit der Geschichte seiner Stadt verbunden.
0: Wir sind bei der WM angelangt. Da schauen wir wie gewohnt auf das Deutschlandspiel und zwar mit einem Orakeltier. Und diesmal ist es die Katze Dr. Watson. Schauen Sie, was sie tippt.
5: Heute ist es wirklich richtig heiß. Ich weiß gar nicht, was das alles soll. Samstagabend trifft Deutschland auf die Elfenbeinküste. Anstoß in Toronto ist 22 Uhr mitteleuropäischer Zeit. Das Spiel plätschert in den ersten Minuten so dahin. Die Aktionen am Spielfeldrand scheinen interessanter. Danach gibt's ein schnelles Hin und Her. Unser Orakel kann sich gar nicht so genau festlegen. Scheint wohl ein Unentschieden zu werden.
0: In Mutschen wurde erneut an den Boxer Manfred Bergmann erinnert. Zum 70. Todestag des beliebten Sportlers hatten die Mutschener Boxer zu ihrem Gedenkturnier eingeladen und boten den Zuschauern einen abwechslungsreichen Abend mit spannenden Kämpfen und großem Sportsgeist.
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6: Einmal im Jahr ist sie der Anziehungspunkt und Austragungsort fliegender Fäuste. Seit 20 Jahren gedenkt man in ihr einmal im Jahr einem Mutschener Boxer, welcher viel zu früh aus dem Leben schied. Manfred Bergmann, welcher Boxen und Mutschen liebte. Das Flair in der kleinen, feinen Halle bringt die Wissbegierigen und Schaulustigen dieser Sportart direkt mit dem Sportler in Kontakt. Sie hat in den letzten Jahren viele Boxveranstaltungen gesehen und erlebt. Und deshalb ist die Mutschner Sporthalle auch ein Garant für hochwertigen Boxsport. Nach der Eröffnung durch Abteilungsleiter Thomas Koch, welcher auch in diesem Jahr einstige und neue Mitstreiter in der Halle begrüßen konnte, wurden die einzelnen 11 Kampfpaarungen vorgestellt. Mit dem sportlichen Gruß der Kontrahenten sollte die Veranstaltung ihren ersten Kampf sehen. Dieser wurde, wie auch die folgenden zwei, als Sparringskampf ausgeschrieben. In der roten Ecke stellte sich die Elitekämpferin Annika

0: Kurzer vom Steinbrecher BC Germendorf, einem der Lokalmatadoren des SV Einheit Mutschen. Der 16-jährige Albert Döge machte in dem 3x2 Minuten dauernden Kampf keinen Rückzieher und marschierte energisch auf seine Gegnerin zu. Annika steckte aber auch nicht nur ein, sondern teilte auch in den drei Runden mächtig aus. Mit der Unterstützung ihrer Fanlager im Rücken schritten beide immer wieder nach vorn und lieferten so einen sauberen Kampf ab, bei dem Ringrichter Werner Orban selten einschreiten musste. Mit Spannung wurde nach dem Schlussgong das Urteil erwartet. Der Sieg ging in diesem Kampf nach Punkten an den Mutschener Albert Döge. Die Brandenburger vom Steinbrecher BC stellten in den ersten 8 Kämpfen die Boxer in der roten Ecke. Und so traf Justin Hulke im zweiten Kampf auf den für den SC Borna kämpfenden Khalid Suaib. Im Jugendkampf, welcher über 3x3 Minuten ging, schritt der Bornaer Kämpfer immer wieder auf Justin zu und setzte ihn mächtig unter Druck. Dieser ließ sich aber davon nicht beeindrucken, schlug aus einer sicheren Deckung heraus und sammelte so Punkt um Punkt. Nach 9 Minuten regen Schlagabtausches stand das Urteil fest. Sieger nach Punkten, rote Ecke, Justin Hulke. Auch der zweite Mutschner Fighter, Luis Nestler, bekam es mit einem Steinbrecher zu tun. Lukas Henning sollte in diesem Aufeinandertreffen im Elitekampf dominieren können, sodass es auch hier am Ende hieß, Sieger nach Punkten, rote Ecke, Lukas Henning, Steinbrecher BC Germendorf. Auch dem Hohenstädter Paul Damm stand in seinem Elitekampf ein Germendorfer Faustkämpfer gegenüber. Julian Notzke schritt, genauso wie sein Kontrahent, zielsicher nach vorn. Beide setzten teils aus einer sicheren Abwehr heraus gute Treffer und punkteten unentwegt und viel. So sahen es auch dann die Ringrichter. Das Urteil unentschieden. Es reihten sich an diesem Abend noch ein Kampf an den anderen, bei welchen Boxer vom BSV Eilenburg, vom Boxclub Klein Paris aus Leipzig, dem Roßweiner SV, vom BC Olympia Leipzig und SG Neuwelt aus Schwarzenberg den Ring betraten. Unterstützung fanden die Kontrahenten nicht nur aus der Ringecke. Starke Anfeuerungsrufe kamen auch immer wieder vom fachkundigen Publikum. Und während im neu gestalteten Catering-Bereich die Schlange nicht abreißen sollte und draußen der Grill nicht zum Stillstand kam, wurde in der Halle bis spät in den Abend hinein gefightet, was die Handschuhe hergaben. Am Ende war es wieder ein Erfolg für die Mutschner Boxer. Spannende Kämpfe, unverhoffte Sieger und starke Fanreaktionen bescherte allen einen sportlichen Abend.
1: Bleibt mir, mich bei Ihnen zu verabschieden und Ihnen ein wunderschönes, erholsames, wenn auch heißes Wochenende zu wünschen. Kommen Sie gut durch dieses und bis Montag.

Herzlich willkommen bei Evangelisch in Sachsen. Musik begleitet uns fast überall im Leben. Und auch heute soll es bei uns musikalisch zugehen.

0: gehen. In der Kirche klingt Musik so gar nicht immer gleich, wie uns der nächste Beitrag zeigt.
1: Jazz und Funk im Gottesdienst erwartet man nicht, aber ist erfrischend überraschend. Für diese Überraschung sorgt Popkantorin Inkeri Hanonen in der Lausitz. Sie bringt abwechslungsreiche Klänge in Kirchen.
2: Ich glaube, heute haben wir gesungen Swing, was eher Funk klingt, einfach so klassisch Pop, aber halt von Stil her richtig von hier zu hier, auch manchmal eher so Worship oder Gospel, aber eben, wie gesagt, auch manchmal Latin und so, ganz gemischt.
1: Und das gefällt groß und klein. Ganze Familien kommen in die Workshops, wie hier in der Carmenza St. Just Kirche, wo etwa 40 Sängerinnen und Sänger einen musikalischen Gottesdienst vorbereiten. Dennoch bleibt der Inhalt die christliche Botschaft, aber nicht mit Gesangbuchsliedern und Orgel vorgetragen. Mit vielen verschiedenen Musikstilen lässt sich heute ein Gottesdienst ausgestalten. Gospel-Gottesdienste sind da schon recht bewährt.
2: Ich würde mich ungern irgendwie nur zu Gospel oder Worship begrenzen. Ich habe schon mal eine Latino-Messe gemacht oder halt, wie gesagt, heute haben wir Swing dabei. Es ist wirklich die ganze Bandbreite da. Es kann alles sein. Alles mit ein bisschen Rhythmus, so mitreißendes. Und die klassische finde ich auch nicht schlecht. Manchmal kann es auch zusammenbinden. Aber das kann man wirklich nicht so pauschal in eine Kategorie reinstecken.
1: Inkeri Hanonen hat zuvor als Kantorin in einer Kirchgemeinde gearbeitet und auch mit klassischer Kirchenmusik ihre Erfahrungen gemacht. Ein Umzug in die Lausitz und die neu geschaffene Stelle als Popkantorin sah sie als Chance mit vielfältigen und kreativen Möglichkeiten. Auf Anfrage bietet Inkeri Hanonen Workshops für alle Altersklassen an, studiert Musicals für Kinder und Jugend aus dem Bereich Popularmusik ein und macht Bandprojekte mit Jugendlichen und Konfirmanden. So konnte sie bereits viele Projekte ausprobieren.
2: Mir wäre es halt ganz lieb, wenn das so anerkannt wird, dass es halt viele Menschen erreicht, die sonst nicht zur Kirche finden. Und man halt vielleicht ein bisschen stärker in unserer Landeskirche das merken würde, welche Kraft und Bezugskraft Popularmusik hat. Das ist halt nicht Musik von Jugendlichen, sondern das ist ja Musik, die wirklich alle, also es ist ja schon lange her, als Popularmusik gibt. Und das spricht einfach wahnsinnig viele Menschen stark an.
1: Bisher ist Popularmusik noch selten ein Bestandteil der musischen Angebote in sächsischen Kirchgemeinden. Gerade das reizte Inkeri Hanonen, diese besondere Kantorenstelle anzunehmen und mit vielfältigen Angeboten Bedürfnisse abzudecken.
2: Die Projekte erreichen Leute, die sonst nicht in der Kirche zu sehen. Ich habe oft gehört von Pfarrer, die im Gottesdienst war und hat gewundert, wer singt denn da vorne, habe ich noch nie gesehen. Ich hatte schon mal eine Muslima dabei. Ich hatte oft Kirchen, Nicht-Kirchenmitglieder mit dabei. Also diese Projekte erreichen ganz klar Leute, die sonst nicht zur Kirche finden. Und auch oft in Orten, wo in die Chor nur vielleicht 20 Menschen sind, kann es sein, dass in dieser Workshop ploppen auf mal 40 Leute. Und das erreicht einfach andere Zielgruppen.
1: Mit Musik spricht man Menschen auf einer emotionalen Ebene an. Eine wunderbare Möglichkeit also zu zeigen, wie auch auf dieser Ebene Menschen zusammenfinden und Glauben entdecken können.
0: Heute begrüße ich Kantorin Ulrike Pippel und Caroline Reinhold aus der Kirchgemeinde im Leipziger Süden. Sie führen beide hier einen Kurs durch, wo gemeinsam mit Babys von 0 bis 18 Monaten gesungen wird. Wie muss man sich das vorstellen? Wie läuft denn das ab und wie sind Sie denn auf dieses Angebot gekommen?
3: Ich bin auf das Angebot gekommen über eine Kollegin, die in der ECBO, in der Berlin-Brandenburgischen Landeskirche, ein dänisches Konzept nach Deutschland importiert hat sozusagen. Also das heißt in Dänemark Baby Salmesang und lädt eben Familien dazu ein, schon mit ganz kleinen Kindern zusammen in der Kirche zu singen. Daher kommt das Konzept und das hat mich sehr überzeugt von den Inhalten.
4: Genau, und Ulrike hat mir dann davon erzählt, dass sie das macht und hatte sich gefragt, ob ich Lust hätte mitzumachen. Ich habe vorher bei ihr im Chor gesungen und genau, jetzt haben wir uns das immer so ein bisschen aufgeteilt und den letzten Kurs habe ich jetzt geleitet und Ulrike besucht uns immer mal, was auch sehr schön ist.
0: Jetzt sind wir hier in einer Kirche. Werden denn dann nur christliche Lieder gesungen oder auch weltliche Kinderlieder? Und was wird denn bei den Babys angesprochen? Werden da irgendwelche Reize geweckt?
4: Ja, also auf jeden Fall.

0: Fall. Erstmal zur ersten Frage. Wir haben überwiegend kirchliche Lieder, aber auch weltliche dabei, zum Beispiel das Begrüßungs- und das Schlusslied, aber auch zwischendurch, das ist jetzt nicht so fest, dass das unbedingt kirchlich sein muss. Wir hatten am Anfang die Lieder so rausgesucht, die uns eben gut gefallen und die teilweise auch mit vorgegeben sind. Genau.
1: Das Konzept folgt einem ganz rituellen Ablauf. Also es geht auch mit eben einer Begrüßungsphase los. Es gibt ruhige Phasen, in denen die Babys durch die Klänge von Instrumenten und natürlich denen der Stimmen der Eltern angeregt werden. Dann gibt es wieder ganz bewegte Phasen, in denen wir auch tanzen und uns durch den Raum bewegen. Und auf die Art und Weise bekommen die Kinder ganz verschiedene Reize, auf die sie auch wirklich phänomenal reagieren. Es geht immer mit einem Glockenschlag los. Und es ist erstaunlich, wie angespannt plötzlich die Kinder auf dieses Geräusch reagieren und wie sie dann, wenn wir plötzlich mal schnipsen oder wenn wir plötzlich mal ganz leise singen oder so, wie sie darauf reagieren. Und da entsteht natürlich eine Bindung zur Stimme der Eltern, die sie vermutlich nicht jeden Tag singend hören. Und das wollen wir eigentlich damit ja auch erreichen, dass die Eltern diese Lieder, egal ob christlich oder nicht, mit nach Hause nehmen und dort im Alltag weiter singen und dadurch im Prinzip die Kinder Hörgelegenheiten bekommen. So entsteht Sprache und so entsteht auch das Singen später. Kinder hören, wie ihre Eltern sprechen oder singen und auf die Art und Weise können sie ihre eigene Stimme entdecken.
2: Jetzt gibt es das Angebot ja schon eine Weile. Wie wird das denn von den Eltern angenommen? Wie ist denn da das bisherige Feedback?
1: Also angenommen, es ist immer sehr spannend, wie viele melden sich nun wirklich für diesen Kurs an? Denn in dieser Zielgruppe haben wir natürlich nicht einen Stamm, der sich immer weiter aufbaut. Wir bauen das ja für 10 Wochen auf, dann gibt es wieder eine Pause und dann gibt es einen neuen Kurs. Und in der Zeit sind natürlich die Säuglinge aus dem Alter rausgewachsen. Und wir müssen wieder versuchen, die Zielgruppe erneut zu erreichen. Darum ist das mal so und mal so. Wir haben manchmal hier 14 Personen sitzen und diesmal ist der Kurs etwas kleiner. Das Feedback der Eltern ist aber sehr positiv.
0: Ja, also die kommen total gerne wieder. Das eine Kind ist jetzt war beim ersten Kurs auch mit der Mama da und ist jetzt mit dem Papa dabei, weil denen das so Spaß gemacht hat und sie ist jetzt ein bisschen älter und kann auch schon ein bisschen mehr mitmachen. Und genau, also die kommen gerne her und vor allen Dingen jetzt, wo der Kurs auch ein bisschen kleiner ist, sind die auch wirklich jede Woche da und das ist total schön.
2: Gibt es denn Angebote, die daran anschließen? Begleiten Sie dann die dann Kleinkinder weiter?
0: Also es wird, oder es war aber auch beim letzten Kurs so, dass dann erstmal wie eine Krabbelgruppe schon am gleichen Tag zur gleichen Uhrzeit stattfindet, wo unsere Gemeindepädagogin Sibylle Schicketanz auch dabei ist. Die war auch vorhin mit beim Singen dabei und ist jetzt gerade mit den Babys unten. Und die bietet das weiter an. Das heißt, direkt im Anschluss können quasi die Eltern auch die Wochen darauf kommen. Und dann gibt es ein Angebot von Ulrike.
1: Also genau, die musikalischen Angebote setzen hier in der Gemeinde ab 5 ein. Das heißt, 5 Jahre aufwärts können die Kinder bei mir im Kinderchor singen. Es gibt 3 Kinderchorgruppen und dann Jugendchor. Und für die Mütter und Väter gibt es natürlich auch einen Erwachsenenchor und viele andere musikalische Aktivitäten, die sie hier machen können. Genau.
2: Vielen Dank für das Gespräch, Ulrike Pippel und Caroline Reinhold.
3: Sehr gerne.
1: Sehr gerne.
2: Dass es singt und klingt, ist auch vom Ehrenamt abhängig. Und davon hört man viel in den Posaunenchören in Sachsen.
4: Gemeinsames Musizieren kennt keine Altersgrenzen. So lernen auch Erwachsene gern und motiviert ein neues Instrument. Bei einem Seminartag für erwachsene Jungbläser unterstützt die Sächsische Posaunenmission Menschen, die noch nicht lange auf Posaune, Trompete, Horn oder Tuba musizieren. Auch Stefanie Höber, die seit einem Jahr das Baritonhorn spielt, ist zum ersten Mal dabei.
5: Ich finde es einfach schön, diesen Austausch zu haben, das Spielen in der Gruppe, in der großen Gruppe, auch das Mehrstimmige. Und dann noch einfach durch die Posaunenworte, dass man dann noch mal Hinweise zu Technik bekommt, Hinweise zu überhaupt auch zum Aufbau der Instrumente, noch mal Notenlehre und ja, dieses Zusatzwissen, was vielleicht im normalen Unterricht im Alltag ein bisschen zu kurz kommt.
4: Posaunenchöre, also kirchliche Blasmusikensembles, haben in der Evangelischen Landeskirche Sachsens eine sehr lange Tradition. 6000 Blechbläser sind in etwa 400 Posaunenchören engagiert.
3: eine große Zahl an Bläsern, die in Sachsen sich da engagiert, ist eine große Tradition bei uns in der evangelisch-lutherischen Landeskirche, auf die wir, glaube ich, stolz sein können. Auch im Vergleich so mit anderen Posaunenwerken sind wir da echt ein starker Verband als Posaunenmission.
4: Die Mission ist es, die frohe Botschaft durch Musik hörbar zu machen. Egal ob im Gottesdienst, im Krankenhaus, im Seniorenheim oder bei großen Bläserfesten. Die Sächsische Posaunenmission als Dachorganisation unterstützt auch, wenn eine Gemeinde einen neuen Posaunenchor gründen möchte.
3: Man kann bei uns einen Chorleiterlehrgang besuchen, über 2 Jahre. Das sind insgesamt 4 Wochenenden und erwirbt dann sogar den kirchenmusikalischen D-Abschluss in Posaunenchorleitung. Und es gibt auch seit wenigen Jahren auch einen Ausbilderlehrgang, also Lehrgang Jungbläser, Ausbildung heißt das, weil wir sozusagen auch diese Säule stärken wollten des Unterrichts, der einfach schon seit, also wahrscheinlich immer schon zu Hause in den Chören ehrenamtlich gegeben wird von Leuten aus dem eigenen Chor, dass die sozusagen qualifiziert werden, einen guten Unterricht zu geben.
4: Die Posaunenmission unterstützt die Chöre und organisiert auch Veranstaltungen, bei denen sich Bläser in kleiner und großer Runde versammeln und Musik machen.
3: Es ist immer sehr schön, mit Bläsern in Verbindung zu sein. Und da fühlt man sich eigentlich immer sofort zu Hause, wenn man irgendwie zu Posaunenchören kommt. Und das ist schön. Das wünsche ich mir eigentlich für unsere Landeskirche auch, dass die Bläserarbeit so einen großen Stellenwert hat.
4: Es werden regelmäßig Lehrgänge für Chorleiter, Workshops für verschiedene Leistungsstufen und Musikfreizeiten angeboten.
3: Wir können angefragt werden für Chorbesuche und auch für Jubiläen, für Bläsergottesdienste, die wir vor Ort leiten oder auch im Kirchenbezirk Bezirksposaunenfeste und Jubiläen gemeinsam feiern. Und dann gibt es auch in jedem Kirchenbezirk Bezirksproben zu einem bestimmten Thema. Das ist ganz oft das Jahreslosungsprogramm, was bei uns auch eine große Tradition hat. Das ist also sozusagen mehrheitlich abends unser Dienst und tagsüber geht es dann eher an die Organisation und Verwaltung, also Seminartage, Rüstzeiten, Freizeiten organisieren, aber auch viele Gremien sind bei uns im Kalender zu finden.
4: Im Juni 2027 treffen sich die sächsischen Bläser beim Landesposaunenfest in Freiberg.
3: Momentan hat das Landesposaunenfest für mich einen großen Stellenwert, weil ich also das nächste Landesposaunenfest 2027 in Freiberg organisiere, zusammen mit meinen Kollegen, aber da so ein bisschen federführend vielleicht das Konzept so in der Hand halte. Und deswegen nimmt das momentan auch einen größeren Stellenwert ein. Das Landesposaunenfest in Sachsen findet also ungefähr alle 5 Jahre statt, wenn es nicht mit anderen Großveranstaltungen gerade kollidiert. Und ja, das will also auch lange vorher schon vorbereitet sein. Da gibt es auch viele Absprachen einfach mit der jeweiligen Stadt, die dann sozusagen Gastgeber ist.
4: Bereits 1897 fand das erste Landesposaunenfest in Chemnitz statt. Damals die Geburtsstunde des Sächsischen Posaunenchorverbands. Damit die Arbeit der Posaunenmission mit wenigen Hauptamtlichen weiter so gut funktionieren kann, freut sie sich auch über Spenden und Unterstützung im Freundeskreis der Sächsischen Posaunenmission.
2: Mit diesen fröhlichen Tönen verabschiede ich mich heute von Ihnen. Machen Sie es gut, bis zum nächsten Mal und bleiben Sie gesund.

Die Gemäldegalerie Alte Meister in Dresden gehört zu den besten Sammlungen ihrer Art auf der Welt. Ihr berühmtestes Gemälde ist die Sixtinische Madonna von Raphael, für deren Erwerb der sächsische Kurfürst Friedrich August II. Im Jahr 1754 ein Vermögen ausgab. Noch bekannter als das Gemälde selbst sind die beiden Engelchen am unteren Bildrand, die Raphael seinem Werk als letztes zufügte und die bereits um 1800 eine eigene Karriere starteten. Sie fanden und finden noch immer Verwendung auf anderen Kunstwerken, auf Souvenirs, auf alltäglichen Objekten und in der Werbung. Ihr einziger Zweck scheint zu sein, Besucher aus der ganzen Welt mit ihrem unwiderstehlichen Charme zu verzaubern.

Die heute museal genutzten Räume des Schlosses sind bekannt für ihre barocken Ledertapeten, die es in dieser Fülle nirgendwo anders gibt. Ein Raum fällt aber aus dem Rahmen. Er ist mit Millionen Vogelfedern dekoriert. Auf den ersten Blick glaubt man, Textilien und Gemälde zu sehen. Die letzte Restaurierung dauerte 19 Jahre und wurde verdientermaßen mit einem Preis ausgezeichnet. Das Federzimmer ist eines von nur zweien auf der Welt. Das andere befindet sich ebenfalls in Moritzburg, im sogenannten Fasanenschlösschen.

Wenn man von einem Original redet, kann es eigentlich nur eines geben. Das trifft aber nicht zu, wenn es um die einzige authentische Darstellung von Johann Sebastian Bach geht. Elias Gottlob Hausmann schuf nämlich in den Jahren 1746 und 1748 zwei identische Gemälde nach seinem Vorbild. Bach starb im Jahr 1750 und ist heute in der Leipziger Thomaskirche begraben. Er hatte die letzten 28 Jahre seines Lebens in Leipzig verbracht. Das ältere Gemälde, das im 19. Jahrhundert durch unsachgemäße Restaurierung beschädigt wurde, befindet sich heute im Stadtgeschichtlichen Museum Leipzig. Das andere Original kam 2015 als Schenkung aus den USA ins Bach-Museum Leipzig, wo es in der Schatzkammer hängt. Nachdem beschlossen worden war, die berühmte Dresdner Frauenkirche wieder aufzubauen, wurden ihre Ruinen beräumt. Dabei wurde überraschenderweise das alte Turmkreuz wiedergefunden, das auf der Laterne der steinernen Glocke gesessen hatte. Es war stark beschädigt und ist heute im Kircheninneren aufgestellt. Der Wiederaufbau des Gotteshauses begann 1994. Noch brauchbare Teile aus Sandstein, die geborgen werden konnten, wurden wieder eingebaut. Ein neues Turmkreuz wurde vom englischen Schmied Alan Smith angefertigt, Sohn eines der Piloten der Royal Air Force, der an der Bombardierung von Dresden beteiligt gewesen war. Finanziert wurde die Replik vom britischen Dresden Trust. Zur Einweihung kam extra der Herzog von Kent. So ist das Turmkreuz, wie die Frauenkirche selbst, zum Symbol der Versöhnung geworden.

Im Jahr 1701 verwandelte der Alchemist Johann Friedrich Böttcher vor vier Zeugen Silber in Gold, so sagt man. Das kann aber nicht stimmen, weil es nicht möglich ist, Gold zu machen. Dennoch begann sich dadurch auch Kurfürst Friedrich August I. von Sachsen, genannt August der Starke, für Böttcher zu interessieren und ließ ihn in Verwahrung nehmen. Er erhielt die Aufgabe, zusammen mit den besten Wissenschaftlern und Bergbauexperten Sachsens die Herstellung von Porzellan zu versuchen, was auch 1708 in Dresden gelang. Seit 1710 befindet sich die Produktion in Meißen. Produktionsstätte war zunächst die Albrechtsburg. Seit dem 19. Jahrhundert gibt es eine dafür besser geeignete Manufaktur im Triebischtal, in der man als Besucher viel erleben kann. Das Porzellan aus Meißen gilt immer noch als das Beste auf der Welt.

Der begnadete Ingenieur August Horch eröffnete 1904 in Zwickau eine eigene Automobilfabrik und machte die Marke Horch zur unumstrittenen Nummer 1 bei Luxuswagen. 5 Jahre später wurde er aus seiner eigenen Firma gedrängt, etablierte aber schnell ein neues Unternehmen in derselben Stadt. Da er nun aus juristischen Gründen einen neuen Markennamen für seine Autos brauchte, übersetzte er seinen Nachnamen ins Lateinische und so entstand der erste Audi. Später wurden Horch und Audi mit 2 weiteren sächsischen Herstellern zur Auto-Union vereinigt. Die 4 Marken wurden durch 4 Ringe symbolisiert, die sich noch heute an jedem Audi befinden. In der ehemaligen Audi-Fabrik in Zwickau befindet sich heute das preisgekrönte August-Horch-Museum.

Die Chinoiserie, eine Mode des 17. und 18. Jahrhunderts, die sich an ostasiatischen Vorbildern orientierte, fand in Sachsen großen Anklang und spiegelt sich in vielen Gebäuden und Kunstwerken wider. Der beeindruckendste Schlossbau in diesem Stil entstand an der Elbe in Pillnitz, heute ein Stadtteil von Dresden. Ursprünglich als Lustschloss errichtet, diente das mehrfach erweiterte Ensemble aus Gebäuden, Gärten und Parks später als Sommerresidenz der sächsischen Könige. Inspiriert von Malereien auf chinesischem und japanischem Porzellan, wurde das Schloss innen und außen mit exotischen Szenen dekoriert, die einen scheinbar lockeren Lebensstil aufzeigen, der ganz im Kontrast zum strengen Protokoll am heimischen Hofe stand.

das anzuschauen, was ignorante Zeitgenossen als Steine bezeichnen würden, verspricht zunächst einmal nicht viel. Aber die Terra Mineralia in Freiberg hat bislang noch jeden Besucher begeistert. Was dort ausgestellt ist, gilt zu Recht als schönste Mineraliensammlung auf der Welt. Die Weller-Erbin Erika Pohl-Ströer verfügte über Agenten auf der ganzen Welt, die für sie Exemplare beschafften, bei denen nur Seltenheit und Anmut zählten. Für die Ausstellung wurde Schloss Freudenstein, das lange im Besitz der sächsischen Königsfamilie gewesen war, vollständig restauriert und umgebaut. Die Besucher werden auf Reise um die ganze Welt geschickt, bei der jedes Ziel nur einen Steinwurf entfernt liegt.

Die Festung Königstein zählt zu den größten Festungsanlagen in Europa, die auf einem Berg sitzen. Sie diente nicht nur militärischen Zwecken, sondern war auch ein sicherer Hafen in schweren Zeiten für die sächsische Königsfamilie und die Schätze des Landes und diente auch als Gefängnis für politische Gefangene und Kriegsgefangene in den Weltkriegen. Heute ist sie ein Museum. Dass sie nie erobert wurde, wie behauptet wird, stimmt allerdings nicht ganz. Im Jahr 1848 überwand ein gewisser Sebastian Abratzky nach einer verlorenen Wette den steilen Sandsteinfelsen und die Festungsmauern, nur um sofort verhaftet zu werden. Das war ein Meilenstein des Klettersports, für den die Sächsische Schweiz noch heute bekannt ist. Seit 1955 ist es auch legal, den Königstein auf diese Weise zu erklimmen. Die Passage ist sogar nach dem kühnen Schornsteinfeger benannt.

Der berühmte, aus Dresden stammende Künstler A.R. Penck konnte sich nicht dem politischen System anpassen. Statt sich, wie gewünscht, dem sozialistischen Realismus zu verschreiben, entwickelte er einen eigenen Stil, der wie eine Mischung aus Höhlenmalerei und Pop-Art daherkommt. Nachdem ihm eine Ausbildung an der Dresdner Kunstakademie verweigert worden war, musste er als Heizer, Laiendarsteller, Nachtwächter, Fliesenleger und Postbote arbeiten. Er wurde ignoriert, drangsaliert und schließlich ausgebürgert. Nach der deutschen Wiedervereinigung wurde ein neues Hotel im Dresdner Stadtzentrum mit seinen Werken dekoriert. Das riesige Strichmännchen auf dem Hoteldach ist weithin sichtbar. Nach dem Tod des Künstlers im Jahr 2017 wurde das Haus zu seiner Ehre in Penck Hotel umbenannt.

Nachdem die Lausitzer Neiße als neue Grenze zwischen Deutschland und Polen festgelegt worden war, verlor Görlitz seine östlichen Stadtteile und geriet als Grenzstadt hinter dem eisernen Vorhang in Vergessenheit. Vom Krieg verschont geblieben, aber zwischendurch von sozialistischer Abrisswut bedroht, wurde die Stadt nach der deutschen Wiedervereinigung wachgeküsst und saniert. Mit mehr als 4000 geschützten Gebäuden ist die Görlitzer Innenstadt das größte Flächendenkmal Deutschlands. Die Stadt ist so schön, dass sie die Aufmerksamkeit vieler Filmemacher gefunden hat. In Görlitz entstanden beispielsweise die Oscar-Gewinner Grand Budapest Hotel und Der Vorleser, aber auch Szenen für andere Erfolgsstreifen wie Inglourious Basterds. Und so ist aus Görlitz Girlywood geworden. Musik.

Die Leipziger Innenstadt ist bekannt für ihre Passagen. Am bekanntesten ist die Mädler-Passage, die zwischen 1912 und 1914 von einem Leipziger Lederwarenfabrikanten als Teil eines neuen Handelshofes errichtet wurde. Unter der Mädler-Passage befindet sich eines der berühmtesten Restaurants auf der Welt, das auf ein Weinlokal zurückgeht, das erstmals im 15. Jahrhundert erwähnt wurde. Unsterblich wurde Auerbachs Keller durch eine Szene in Goethes Faust, in der Mephisto auf einem Weinfass reitet. Goethe hat in Leipzig studiert und durch noch heute erhaltene Gemälde im Auerbachs Keller von der Faustlegende erfahren. Anton Mädler erhielt die historischen Kellerräume und fügte den großen Keller dazu, der mit Szenen aus Goethes Meisterwerk dekoriert ist. Musik.

Der herausragende Architekt Gottfried Semper hatte in Dresden das größte und schönste Theatergebäude Europas errichtet. Als es 1869 durch ein Großfeuer vernichtet wurde, verlangten die Bürger der Stadt, dass Semper ihnen ein neues Haus errichtet. Das lehnte der sächsische König ab, da sich der Architekt am erfolglosen Maiaufstand von 1849 beteiligt hatte und in Sachsen steckbrieflich gesucht wurde. Aber das Volk bestand auf seiner Forderung und der König musste nachgeben. Das neue Theatergebäude fiel noch prachtvoller als das alte aus. Es zählt noch immer zu den berühmtesten Opernhäusern auf der Welt und ist auch die Spielstätte der Staatskapelle, die seit dem 16. Jahrhundert ununterbrochen spielt und zu den besten Orchestern auf der Welt zählt.

0: Ein Zoo ist längst nicht mehr nur ein Ort für einen einfachen Tagesausflug. Im Zoo Rostock geht es ums Erleben, ums Staunen und ums Verstehen. Zwischen Tropenhalle, Davineum, Robbenanlage und Polarium reise ich heute einmal um die Welt und gleichzeitig ein Stück durch die Geschichte des Lebens. Ich treffe Menschen, die hier jeden Tag mit Tieren arbeiten, schaue hinter die Kulissen und finde heraus, warum dieser Ort für viele nicht einfach ein Ausflugsziel ist, sondern ein echter Lieblingsort.
1: Lieblingsorte im Zoo Rostock, einem der bekanntesten und größten Zoos Deutschlands. Hier leben mehr als 6.500 Tiere aus über 500 verschiedenen Arten aller Welt. Hier gibt es also jede Menge zu erleben und zu entdecken, also kommt mit.
0: Auf dem Gelände geht es für mich nicht nur von Anlage zu Anlage, sondern durch verschiedene Lebensräume. Von tropisch warm bis polarkalt. Von der Entstehung des Lebens bis zu heutigen Fragen von Natur- und Artenschutz. Genau diese Mischung macht den Zoo spannend für Familien, Tierfans und alle, die mehr wissen wollen, so wie ich.
1: Unser erster Stopp führt uns hier ins Davineum. Und schon beim Reinkommen fühlt es sich eher an, als wären wir in den Tropen, statt mitten in Rostock.
0: Das Davineum ist eines der Herzstücke des Zoos. Hier wird Evolution nicht nur erklärt, sondern erlebbar gemacht. Auf dem Weg durch verschiedene Erdzeitalter begegne ich verschiedenen Quallen, Korallen, kleinen Säugetieren, Reptilien und vielen, vielen weiteren Tieren. Im Davineum beginnt die Reise nicht bei den großen Tieren, sondern viel früher, bei den Ursprüngen des Lebens. Das macht diesen Ort ganz schön besonders, denn hier steht nicht nur die Frage im Raum, welche Tiere es heute gibt, sondern auch, wie sie sich entwickelt haben. Zwischen Becken, Terrarien und Ausstellungsflächen treffe ich Stefan Worm. Er ist Bereichsleiter für Umweltbildung und Besucherprogramme.
1: Was macht denn das Davineum so besonders?
2: Das Davineum ist ein lebendes Museum, so kannst du dir das vorstellen. Das heißt, wir haben hier eine interaktive Ausstellung zur Entstehung des Lebens, wie hat sich das Leben über die Jahrmillionen verändert. Und im Anschluss kommt man dann in unsere Tropenhalle. 4000 Quadratmeter Regenwald-Feeling mit unglaublich vielen großen Tieren wie Gorillas, Orang-Utans, aber auch sehr kleinen Tieren.
1: Was würdest du denn sagen, was unterscheidet denn das Davineum von so einem klassischen Tierhaus?
2: Also wenn man ins Davineum kommt, taucht man in eine ganz eigene Welt ein. Hier gibt es so viel zu entdecken, zu erforschen, Fossilpräparate. Und zwischendurch versteckt sich dann immer mal eine kleine Anlage mit einem Tier. Und wenn der Besucher das sieht, dann hat er dann immer so ein kleines Schmunzeln oder ein Staunen. Das holt einem dann mal kurz wieder raus und dann taucht man wieder in die Ausstellung ab.
1: Warum ist denn die Verbindung aus Tieren, Evolution und Erlebnis so wichtig hier?
2: Es ist wichtig und vor allem spannend. Dadurch, dass du hier in eine eigene Welt eintauchst, kannst du diese Ausstellung, egal wie oft du kommst, immer wieder anders erleben. Du bist unterwegs und schaust dir die ganzen Präparate an. Du bist unterwegs und beim nächsten Mal benutzt du unsere ganzen interaktiven Bildschirme. Oder aber du bist mit einem Actionbound, also einer digitalen Schnitzeljagd unterwegs und jedes Mal hast du neue Aha-Momente, hast neue Erlebnisse mit den Tieren, die dich emotional abholen und jedes Mal erlebst du das Davineum auf eine neue Weise.
0: Das Davineum funktioniert also wie eine Wissensreise. Es zeigt, dass Evolution nichts Abstraktes aus dem Schulbuch ist, sondern eine Geschichte voller Anpassung, Veränderung und Überraschungen. Wenn ich hier durchlaufe, sehe ich, jede Art hat ihren Platz, jede Entwicklung ihre Ursache und jeder Lebensraum seine eigenen Regeln.
1: Das Davineum verbindet Tierwelt, Natur und Wissensreise auf eine ganz besondere Art und lässt einen eintauchen in eine neue Welt.
0: Die rund 4000 Quadratmeter große Tropenhalle beeindruckt mit viel Grün, feuchter Luft und Tieren, die in naturnah gestalteten Lebensräumen zusammenleben. Hier treffe ich unter anderem auf Gorillas, Orang-Utans, Gibbons und Faultiere. In solchen Anlagen geht es darum, wie die Lebensräume gestaltet sind. Mit Rückzugsmöglichkeiten, Beschäftigung, Klettermöglichkeiten und sozialen Strukturen. Gerade bei Menschenaffen spielt das eine große Rolle, denn sie sind intelligent, neugierig und brauchen Abwechslung. Genauso wie wir. Warum die Tropenhalle für Tiere, Besucherinnen und Besucher sowie für den Zoo Rostock so besonders ist, erklärt mir die Zoodirektorin Antje Angeli.
1: Was ist denn so allgemein das Besondere am Rostocker Zoo? Was unterscheidet den Zoo vielleicht auch von anderen?
3: Ja, also zum einen sind wir ja der größte Zoo an der Ostseeküste, hier oben im Norden des Landes. Und zum anderen haben wir eine über 125 Jahre alte Parkanlage, die ist gewachsen. Das heißt, wir haben einen wunderbaren historischen Zooteil, in dem sich inmitten von einer wunderbaren Parksituation wirklich auch ganz versteckt die Tieranlagen befinden. Und das Ganze ist so im Wald, im Barnsdorfer Wald dann auch noch verankert. Das ist ganz, ganz fantastisch. Und bei uns leben 6500 Tiere in 500 Tierarten. Und das ist natürlich auch schon was Besonderes. Wir haben eine hohe Vielfalt. Aber was das ganz Besondere am Zoo ist, ist nicht nur unser Tierbestand, sondern wir haben auch botanische Kostbarkeiten, ganz viele, durch diese Parkanlage.
1: Welche Rolle spielen denn Artenschutz, Bildung und Erlebnis hier im Rostocker Zoo?
3: Es ist unsere Alltagsaufgabe. Also Artenschutz durchzieht wirklich alle unsere Alltagsaufgaben im Zoo. Und gleichzeitig ist aber der Artenschutz auch eine Bildungsaufgabe für uns. Und Bildung ist nicht einfach Wissensvermittlung pur, sondern Bildung soll für uns, bei uns natürlich auch ein Erlebnis sein. Also die Besuchenden sollen gar nicht das Gefühl haben, dass sie hier ganz viel lernen sollen, sondern sie machen es freiwillig, weil es einfach so unfassbar schön ist, all das hier zu erkunden. Und Artenschutz ist natürlich für uns die Hoheitsaufgabe in einem Zoo. Wir halten so viel wie möglich auch streng bedrohte Tierarten oder vom Aussterben bedrohte Tierarten und kombinieren unsere Tierhaltung an ganz vielen Stellen auch direkt mit Artenschutzprojekten.
1: Welche besonderen Orte, Fleckchen sollte man denn auf jeden Fall im Rostocker Zoo entdecken?
3: Die Frage ist eine ganz schön große Herausforderung für mich, weil ich natürlich jede Ecke im Zoo total liebe. Ne? Aber hier das Davineum, das kann ich immer nur wieder sagen, weil wir haben hier fast 150 Tierarten in diesem Davineum verankert. Aber natürlich haben wir auch ganz andere Tierwelten noch, nämlich die arktischen Tiere. Und unsere neue Robbenanlage, die darf man gar nicht vergessen. Die ist auch ganz toll. Da können wir die Robben unter Wasser beobachten, beim Schwimmen, beim Spielen. Wir haben viele botanische Schätze. Also wenn wir jetzt gerade durch den Zoo gehen, haben wir die Rhododendronblüte. Also auch der historische Zooteil besticht total. Also ich kann gar nicht genug sagen, es gibt so viele tolle Lieblingsorte. Und deshalb kann ich gar nicht von dem einen Lieblingsort reden im Zoo.
1: Ja, ich frage mich gerade auch ganz besorgt, wie man das alles an einem Tag irgendwie schaffen soll.
3: Deshalb immer wieder kommen. Ja.
0: Die Tropenhalle ist schon sehr spektakulär. Aber sie will mehr als beeindrucken. Sie zeigt mir, wie komplex Lebensräume sind und wie nah Faszination und Verantwortung beieinander liegen.
1: Und neben der Tropenwelt gibt es aktuell noch etwas ganz Besonderes hier zu entdecken, und zwar die Playmobil-Ausstellung.
0: Ganz ehrlich, die Evolution der Tiere mit Playmobil klingt für mich erstmal nach Spielzeug. Ist aber eigentlich eine ziemlich clevere Idee. Komplexe Erdgeschichte wird hier in Miniaturwelten erzählt. Wie zwischen Vulkanen, Urzeitlandschaften, Meeren und frühen Lebensformen eine Ausstellung entsteht, die wissenschaftliche Themen spielerisch zugänglich macht, erzählt mir Romy Endlicher. Sie ist Abteilungsleiterin für Besucherservice und Marketing.
1: Was erwartet die Besucherinnen und Besucher hier in der Playmobil-Ausstellung?
4: Also es erwartet sie faszinierende 4,5 Milliarden Jahre Erdgeschichte. Das ist alles in ganz vielen liebevoll gestalteten Details sichtbar, erlebbar. Und man kann sich hier von Dioramen zu Dioramen vorarbeiten und auf den Spuren der Weltgeschichte wandeln. Und gleichzeitig hat man auch noch die Chance, selber sich ein bisschen zu verwirklichen im Thema Playmobil und kann an Spieltischen hier seine eigene kleine Welt zusammenbauen.
1: Und bei Playmobil denkt man ja wahrscheinlich in erster Linie erstmal an Kinderbespaßung. Würdest du sagen, das ist auch nur was für Kinder oder haben da vielleicht auch die Erwachsenen ein bisschen Spaß dran?
4: Also die Kinder sind natürlich ganz begeistert. Man sieht das an den kleinen Fingerabdrücken überall im unteren Bereich der Vitrinen. Das macht ihnen richtig Spaß, auch hier und da einen Nasenabdruck. Aber auch die Erwachsenen sind in dem Thema ja zu Hause. Das ist so ein generationsübergreifendes Thema. Denn viele sind mit Playmobil groß geworden.
1: Ihr habt ja immer mal so tolle Sachen hier. Kannst du mir da vielleicht auch noch ein bisschen was zu erzählen, zu den verschiedenen Veranstaltungen, die ihr das ganze Jahr über hier im Rostocker Zoo so habt?
4: Unser Top-Event des Jahres ist immer wiederkehrend die Klassiknacht in Zusammenarbeit mit dem Volkstheater Rostock. Wir haben 3000 Besucher an diesem einen Abend im Zoo. Dazu haben wir dann auch noch das Familienkonzert. Das ist ein Konzert, in dem wir Themen für jüngeres Publikum auf der Bühne zeigen.
0: Die Ausstellung zeigt mir, dass Wissen nicht trocken sein muss. Wenn ich genau hinschaue, entdecke ich in den kleinen Szenen große Zusammenhänge, wie sich Lebensräume verändert haben, wie Arten entstanden sind und wie lange die Geschichte des Lebens schon vor den Menschen begonnen hat.
1: So, und jetzt wird's richtig besonders, denn wir erleben jetzt die Katas hautnah. Oh Gott,
0: Lemuren kommen ursprünglich nur auf Madagaskar und den umliegenden Inseln vor. Viele Arten sind bedroht, weil ihre Lebensräume verschwinden. Im Zoo Rostock kann man ihnen sehr nahe kommen. Welche klaren Regeln dabei gelten und warum Respekt bei dieser Nähe besonders wichtig ist, erzählt mir Tierpflegerin Sina Füssel.
1: Was ist denn wichtig, vor allem im Umgang mit den Katas?
5: Wenn man die Begegnung hat, ist es auf jeden Fall wichtig, dass man sich vorher einmal die Hände desinfiziert, ne? Weil die Keime ja auch von außen kommen, die kennen sie ja nicht. Und auch nicht anfassen. Also die Katas kommen zu einem, so wie Bella jetzt auf deiner Schulter. Es hat sie entschieden, zu dir zu kommen, auf die Schulter zu gehen. Aber streicheln nicht, das kennen die nicht. Und sie können halt auch, die haben halt scharfe Zähne, ne? Und könnten dann halt auch sich erschrecken, dann beißen. Und das ist halt dann nicht so schön. Genau, das ist eigentlich so das hauptsächlich. Und auch nicht, was ich immer ganz gerne sage, die Katas nicht ärgern. Also das Futter hinhalten und nehmen lassen und nicht immer wegziehen. Das ist ja unfair.
1: Ja.
5: Ne, und sonst einfach genießen, wenn man hier drauf ist.
1: Wie oft ist so eine Begegnung? Wie kann man sich das vorstellen? Kann man einfach hier in den Zoo kommen und das machen? Oder wie läuft das ab?
5: Nee, man muss es vorher buchen. Also es ist am Wochenende bei uns jetzt mittlerweile möglich, dass du da einmal kommen kannst. So 13.10 Uhr ist das ungefähr. Und dann hole ich sie da vorne am Tor ab. Und dann gehen wir zusammen hier drauf, so 10 bis 20 Minuten, je nachdem, wie die Katas Lust haben, was die Leute für Fragen stellen.
1: Und hast du so einen Lieblingsort hier im Rostocker Zoo?
5: Also wenn man es wirklich nimmt, ist es wirklich die Katteranlage. Ich freue mich jedes Mal, wenn ich hier morgens einmal hinkomme und nachmittags, wenn ich die fütter. Und dann einfach mich kurz hier hinzusetzen mit einer Kleinigkeit und dann so wie jetzt einfach das Genießen, den Tierkontakt. Das hat man nicht so oft in der Tierpflege, wie man denkt. Deswegen ist das wirklich sehr, sehr schön.
1: Lemuren, Katas, was ist da jetzt der Unterschied? Warum sagen die einen so und die anderen so?
5: Katas ist eine Art, also es gibt viele verschiedene Lemuren. Ja. Ne? Also ich glaube, bis 100 oder so verschiedene Lemurenarten. Und dann gibt es halt den Lemur Kata und das ist der. Das ist einfach der Kata an sich. Als die hier viele Jungtiere hatten, 3-4 Stück, und die waren so klein und einfach auch schon nachher so zutraulich. Und dann hatte ich mal Melone stückchenweise so eingefroren und denen das gegeben, weil es ein heißer Tag war. Und das war einfach so süß zu beobachten, wie sie einfach damit ein bisschen überfordert waren, weil sie kennen ja Melone mal, aber nicht gefroren. Und dann waren selbst die Erwachsenen so wirklich reinbeißen, oh, ist ja kalt. Das war einfach irgendwie süß.
0: Die Begegnung mit den Lemuren ist einer dieser Momente, die man nicht planen kann, aber auch niemals vergessen wird.

0: kommt ein Tier ganz nah, vielleicht bleibt es lieber auf Abstand. Das alles zeigt mir auf jeden Fall, das hier ist keine Show, sondern eine echte Beobachtung von wilden Tieren.
1: Vom tropischen Darwinium geht's jetzt rüber zu den Robben.
0: Nach der Tropenwelt wird es für mich maritimer. Bei den Robben geht es um Tiere, die an das Leben im Wasser perfekt angepasst sind. Ich finde, sie wirken an Land manchmal etwas unbeholfen, sind im Wasser aber schnell, wendig und erstaunlich elegant. Bei der Fütterung kann ich gut beobachten, wie aufmerksam sie auf ihre Pflegerinnen und Pfleger reagieren. Sehr beeindruckend. Fütterungen sind im Zoo nicht nur Programmpunkte für Besucherinnen und Besucher. Sie sind auch wichtige Momente für Kontrolle und Beschäftigung. Das Pflegeteam sieht, wie die Tiere fressen, wie sie sich bewegen und ob sie aufmerksam reagieren. Gleichzeitig bekommen Besucherinnen und Besucher einen Einblick in Verhalten, Unterschiede zwischen den Tieren und in den Alltag der Pflege.
1: Gerade noch den Robben bei der Fütterung zugeschaut und jetzt schon wieder mittendrin. Wir schauen uns jetzt mal so ein Robbentraining an. Aber erstmal heißt es Schuhe wechseln, denn jetzt wird's nass.
0: Training im Zoo hat wenig mit Kunststücken zu tun. Es hilft dabei, Tiere zu beschäftigen und medizinische Kontrollen stressärmer zu machen. Wenn eine Robbe freiwillig eine Flosse zeigt, das Maul öffnet oder an eine bestimmte Stelle kommt, kann das Pflegeteam den Gesundheitszustand besser einschätzen, ohne das Tier unnötig zu belasten. Was von außen leicht aussieht, basiert auf Vertrauen, Wiederholungen und klaren Signalen. Die Tiere müssen mitmachen wollen. Rebecca Bay, eine Pflegerin des Rostocker Zoos, erklärt mir, warum genau deshalb positives Training so wichtig ist.
1: Wir haben euch ja jetzt gerade schon beim Robbentraining zugeschaut. Was würdest du denn sagen, warum ist so ein Robbentraining wichtig für die Tiere?
2: Also es gibt unterschiedliche Gründe. Einmal gibt es das medizinische Training und das spielerische Training. Die Robben sind sehr, sehr intelligente Tiere und deswegen brauchen sie die Beschäftigung, die wir im spielerischen Training machen. Das sind ja trotzdem Wildtiere, die sind nicht domestiziert oder so, da ist genetisch nichts verändert. Und deswegen ist es ganz wichtig, dass sie halt auch beschäftigt werden. Denn klar, hier haben sie den Luxus, sich zurücklehnen zu können, nicht ständig auf 7:30 zu sein. Wo kriege ich jetzt mein Futter her oder wo kommt jetzt vielleicht der nächste Fressfeind her, der mich auch erlegen möchte, ein Hai oder ein Orca oder so. Hier wissen sie, sie haben ihre Ruhe, sie können sich zurücklehnen, es ist kein Fressfeind da und sie kriegen jeden Tag ihre Ration. Und das medizinische Training, das ja auch ein sehr großer Hauptgrund ist, ist vorhanden, weil insbesondere bei Meeressäugern die Gefahr besteht, dass sie aus einer Narkose nicht mehr aufwachen, weil sie während einer Narkose das Gehirn die Atmung abstellt und sie deswegen häufig ersticken leider. Und deswegen muss man von klein auf dieses Vertrauen mit den Tieren bekommen, nah an die Tiere rangehen, die Tiere von oben bis unten abtasten, schauen, ob da irgendwelche Wunden, Krankheiten, Hautkrankheiten, Verletzungen oder so sind, auch in die Schleimhäute, Augen, Nase, Mund, Ohren und so reinschauen und alles abtasten, dass keine Hubbel oder so entstehen, damit man frühzeitig die Krankheiten und Verletzungen erkennen kann und dann im besten Fall halt auch wirklich am wachen Tier behandeln kann und die Narkose umgehen kann. Und man hat die Möglichkeit, die Chance wirklich von Anfang an mit den Tieren zu wachsen, einfach diese Chance, das Vertrauen und den Respekt gegenseitig einander herzustellen und am Ende Teil des Teams, Teil der Gruppe zu werden von den Tieren, ist so etwas Schönes und so eine Besonderheit. Das ist wirklich einzigartig unter den Raubtieren, dass man diesen direkten Kontakt so haben kann.
0: Bei den Robben zeigt sich mir besonders, wie viel Arbeit hinter einem kurzen Besuchermoment steckt. Was für mich unterhaltsam aussieht, ist für die Tierpflege ein wichtiges Werkzeug und eine unfassbar große Verantwortung.
1: Zum Abschluss geht's für uns nochmal ans ganz andere Ende der Welt, und zwar ins Polarium. Dort warten Eisbären, Pinguine und beeindruckende Unterwasserwelten auf uns. Also, kommt mit!
0: Das Polarium ist einer der jüngeren, großen Erlebnisbereiche im Zoo Rostock. Auf 12.500 Quadratmetern geht es von den Lebensräumen des Nordpols bis in Richtung Südpol. Hier stehen Eisbären, Pinguine und Meereswelten im Mittelpunkt, aber auch die Frage, wie empfindlich polare Lebensräume sind.
1: Jetzt geht's zur Pinguinfütterung und ich sehe auch schon, die wissen ganz genau, was jetzt passiert.
0: Pinguine wirken oft lustig, weil sie an Land so süß watscheln. Im Wasser aber sind sie perfekt angepasst. Schnell, stromlinienförmig und ausdauernd. Bei der Fütterung sehe ich nicht nur, wer besonders mutig ist, sondern auch, wie

0: genau Pflegerinnen und Pfleger wie Sarah Trefin den Überblick behalten müssen.
1: Tatsächlich auch schon.
2: Oh ja, oh mein Gott.
1: Unsere Meute. Hallo, wollt ihr mal kurz gucken? Wir gehen dann gleich zusammen nach vorne.
2: Ja. Hallo.
1: Das ist natürlich sehr cool. Haben wir natürlich Hunger mitgebracht, würde ich sagen. So, Leute.
2: Ihr seid jetzt im Fernsehen.
1: Ja, ey, voll cool. Super. Gut, dann würde ich sagen, wir gehen einfach schon mal langsam nach vorne. Die rennen jetzt kurz weg, ist gar kein Problem. Für Ina.
2: Was macht denn das Polarium hier im Rostocker Zoo so besonders?
1: Das Polarium macht so besonders tatsächlich, dass moderne Tieranlagen tatsächlich auf Zoogeschichte treffen. Denn unsere Besucher können dort vorne am großen Wasserturm gut sehen, wie das früher aussah. Und mit unserer wunderschönen Parklandschaft drumherum macht das halt das alles so ein schönes Gesamtpaket.
2: Ja, und wie unterscheidet sich dann das Polarium beispielsweise von anderen Zoos und Anlagen in Zoos?
1: Tatsächlich ist es so, dass es eine sehr moderne Zootierhaltung hier bei uns ist und auch eine sehr, sehr große Eisbärenanlage. Da sind wir sehr froh drüber. Und tatsächlich hat man super schöne Unterwassereinsichten für die Besucher, was total atemberaubend ist. Also mal so ein Eisbären unter Wasser zu sehen, ist schon wirklich cool und man kann super viel Wissenswertes tatsächlich noch lernen.
2: Wieso finden Besucherinnen und Besucher vor allem die Eisbären und Pinguine so interessant?
1: Man merkt das immer wieder, dass Besucherpinguine ist ja meist oft das absolute Lieblingstier. Ich glaube, es hat so dieses vom watschelnden Gang der Pinguine an sich und diese kleinen Tiere und dass sie halt super gut angepasst sind und einfach, ja, die sind halt einfach süß, muss man wirklich sagen, ne? Und wirklich total tolle Frackträger für die Natur.
2: Wir waren ja jetzt gerade bei der Pinguinfütterung. Mhm. Das ist ja auch was, was man auch als Besucherin oder Besucher machen kann. Was ist das Besondere daran, die Pinguine so hautnah erleben zu dürfen?
1: Tatsächlich kommt man halt super dicht bei dieser Tierbegegnung mit den Pinguinen und das ist halt nicht alltäglich tatsächlich. Also wir gehen mit den Besuchern, also wir sammeln die dann hier an der Anlage ab, also ein, und dann gehen wir gemeinsam mit denen auf die Anlage, erklären einmal ein bisschen, was zu beachten gibt und dann kann man schon fröhlich loslegen mit der Fütterung und man lernt super viel, man kann uns immer gerne Fragen stellen und tatsächlich ist das halt ein außergewöhnliches Erlebnis. Weil wann kann man sagen, ich habe Pinguine gefüttert?
2: Ja, also ich kann es jetzt sagen.
1: Ja, das ist gut.
0: Pinguine sind also Publikumslieblinge, keine Frage. Aber hinter dem Sympathiefaktor steckt auch ein ernsteres Thema. Ihre Lebensräume sind sensibel und stark von Umweltveränderungen abhängig. Genau deshalb verbindet das Polarium Tierbeobachtung mit Wissen über Meere, Eis und Klimaveränderungen.
2: Die Pinguine sind jetzt gefüttert. Schauen wir mal, ob wir im Polarium vielleicht sogar einen Eisbären entdecken. Und ich glaube, ich habe da sogar schon einen gesehen.

0: Echt goldig.
1: Im Inneren des Polariums wird aus meinem Zoobesuch noch einmal eine Ausstellungserfahrung. Eisberge, Schneehöhlen, Modelle und interaktive Elemente machen die polaren Regionen greifbar. Ich kann hier nicht nur Tiere sehen, sondern auch verstehen, wie extrem und zugleich verletzlich diese Lebensräume sind.
0: Einer der Gründe, warum wir unsere Natur so rapide verlieren, liegt darin, dass wir die nicht mehr wertschätzen können, weil wir sie einfach nicht mehr verstehen. Gerade Zoos tragen dazu bei, dass das Interesse bei Kindern und Jugendlichen für die Natur wieder geweckt wird. Aber warum der Rostocker Zoo so besonders wichtig ist, das fragen wir mal bei Stefan nach. Hi Stefan, schön, dass wir uns hier wieder treffen. Was denkst du denn, warum ist vor allem der Rostocker Zoo so wichtig? Warum sollten Familien den Zoo besuchen?
2: Ein moderner wissenschaftlich geführter Zoo, wie auch der Rostocker Zoo ja einer ist, der verpflichtet sich für 4 Hauptaufgaben. Das ist Erholung, Bildung, Forschung und Artenschutz. Und im Prinzip kann man das alles hier in einem Paket erleben. Man hat unsere weitläufigen tollen Parkanlagen, wo man den Alltag vergisst und runterkommt. Und gleichzeitig haben wir viele moderne Anlagen, wie das Polarium hier zum Beispiel, wo man Tierhaltung, Bildung, wir stehen ja hier direkt in unserer Eiswelt, einer wunderbaren Polarausstellung, Artenschutz und Forschung kombiniert. Zum Beispiel unterstützen wir mit dem Artenschutz-Euro, den man bei uns freiwillig bezahlen kann, Polarbears International, eine Stiftung, die sich für den Schutz der Eisbären einsetzt.
1: Am Ende geht es im Zoo Rostock also nicht nur um einzelne Tiere, sondern um Zusammenhänge. Wer hier Gorillas, Lemuren, Robben, Pinguine und Eisbären erlebt, bekommt viele kleine Anknüpfungspunkte.

0: für Neugier, für Wissen und vielleicht auch für einen bewussteren Blick auf unsere Natur. Der Tag im Zoo Rostock war für mich eine Reise durch Lebensräume, Geschichten und jede Menge Begegnungen. Manche Momente waren laut und spritzig und andere ganz leise.
1: Vom tropischen Davineum über neugierige Lemuren bis hin zum Robbentraining und hungrigen Pinguinen im Polarium. Hier im Rostocker Zoo gibt es wirklich jede Menge zu entdecken und zu erleben. Genau die Mischung aus Natur, Wissen und besonderen Begegnungen macht also diesen Zoo zu einem richtigen Lieblingsort.

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8: Hallo und herzlich willkommen zum Wochenrückblick im Lausitzwelle Fernsehen und bei Sachsen 1. Hier zeigen wir Ihnen immer die Zusammenfassung, was in der letzten Woche in der Lausitz los war. Am letzten Wochenende beispielsweise war die Krabbert Milchwelt in Kotten Gastgeber für die offizielle Hauptveranstaltung des diesjährigen Tag des offenen Hofes in Sachsen. Im Freistaat haben rund 60 im ganzen Land etwa 600 Höfe daran teilgenommen. Der Tag gab Gelegenheit, Landwirtschaft in ihren vielen Facetten hautnah zu erleben. Und mehr dazu von meinem Kollegen Bernd Wogawa.
9: Der Wettergott hatte es nicht optimal gemeint mit den fleißigen Organisatoren der MKH. Immer wieder zwangen Regenschauer die Gäste in das Festzelt. Dort war es dann aber kuschelig, gemütlich. Landwirtschaft, wie sie wirklich ist, vom Anbau des Futters, der Haltung der Kühe bis zur Veredelung der Milch, das war am Samstag hautnah zu erleben. Die MKH bewirtschaftet 2500 Hektar Land, immerhin 350 Kühe stehen in den Ställen des Betriebes und können sich wohlfühlen, war auf den Rundgängen zu erfahren. Rund 250 geben Milch, die dann hochwertig veredelt wird. So werden neben weiteren Produkten etwa 15 Tonnen bester Käse im Jahr produziert. Wie das funktioniert, hatte Käsemeister Josef Klant erläutert und dann im Kleinen auch praktisch gezeigt. Die junge Dame hatte ihren ersten Käse hergestellt. In Kotten wird in Kreislaufwirtschaft gearbeitet und alles verwertet. Neben den Milchprodukten erzeugt beispielsweise eine Biogasanlage aus Gülle Strom. Der Betrieb ist damit auch ein dezentraler Stromversorger für Wittichenau und die umliegenden Dörfer für etwa 1500 Haushalte.
10: Die Tage des offenen Hofes sind eigentlich sehr, sehr wichtig, um dem Verbraucher zu zeigen, wie landwirtschaftliche Produkte entstehen, wie viel Arbeit drin steckt von jedem Einzelnen, dass viele, viele Hände erforderlich sind, um unsere Lebensmittel zu erzeugen.
9: Dabei stehen auch die Landwirte aufgrund der gesellschaftlichen Rahmenbedingungen vor großen Herausforderungen, um sich zu behaupten. Sehen Sie also opti oder eher pessimistisch in die Zukunft?
10: Das ist eine gute Frage. Ich glaube, das ist wie im Leben. Es sollte sich beides die Waage halten. Im Moment mit einem weinenden Auge, wenn ich mir die Preisentwicklung und die Kostenentwicklung anschaue und natürlich auch die Erlöse, wenn ich für 35 Cent für einen Liter Milch bekomme, dann ist das eigentlich nicht, dann ist es nicht kostendeckend und dann ist es sehr, sehr schwer, das durchzuhalten und nur mit viel mit Quersubventionierung innerhalb des Betriebes. Auf der anderen Seite, wenn man auch eine Dankbarkeit sieht, wie Menschen unseren Käse, unsere Milchprodukte annehmen auf den Wochenmärkten oder bei uns im Hofladen, dann macht das ein Stückchen stolz und die immer ermuntern, weiterzumachen und dort nicht aufzugeben. Und das werden wir weiter tun.
9: Im Rahmenprogramm gab es natürlich auch einiges für die Steppkes, die sich austoben oder Trecker fahren konnten. Die Teddybären der Natur vom Alpakagarten Königsbrück waren nebst aus ihrer Wolle produzierten Produkten da und Schornacks Holzbackofen lief auf Hochtouren. Unter dem Motto »Mal wieder Land sehen« waren es zwei gelungene Tage in der Krabbert-Milchwelt in Kotten am Krabbert-Radweg.
11: In Mittelherwigsdorf wurden die Spaten geschwungen, zumindest symbolisch. Denn was hier entsteht, wäre mit Handarbeit kaum bis zum Jahresende zu schaffen. Gemeint ist der Ersatzneubau der Brücke über die Bahnstrecke an der Heinewalder Straße. Seit dem Abriss des alten Bauwerks aufgrund von Betonkrebs müssen rund 50 Anwohnerinnen und Anwohner einen Umweg um den Butterberg in Kauf nehmen, um den Bahnhof zu erreichen. Das soll sich noch in diesem Jahr ändern. Insgesamt misst die neue Brücke 10 Meter in der Breite. Neben der 7 Meter breiten Fahrbahn entstehen beidseitig Gehwege. Gleichzeitig wird die Heinewalder Straße im Bereich der Brücke auf rund 140 Metern ausgebaut. Die bestehende Vollsperrung bleibt während der Bauarbeiten. Anlieger können ihre Grundstücke jedoch weiterhin erreichen. Wie wichtig die Verbindung für die Region ist, machte Landrat Stefan Meyer beim offiziellen Baustart deutlich.
12: Aber wir brauchen diese Verbindung. Die ist hier für die Verbindung von Mittelherwigsdorf nach Heinewalde wichtig. Die ist nicht nur für die Anwohner, die hier jetzt quasi abgeschnitten sind, wichtig, sondern auch für Busverkehr, für Rettungsdienste. Also wir brauchen diese Brücke. Und deswegen freue ich mich, dass wir heute hier gut im Plan liegen und jetzt mit dem Sondervermögen auch einen Weg gefunden haben, die Brücke zu realisieren.
11: Die Bauarbeiten

0: übernimmt die Firma Strabag. Nach Angaben des Landkreises soll die Brücke möglichst noch Ende diesen Jahres zumindest für den Pkw-Verkehr freigegeben werden. Die vollständige Fertigstellung der Gesamtmaßnahme ist dann für Mitte 2027 vorgesehen. Bekanntlich ist aller Anfang schwer, doch der Ausbau und die Modernisierung des Bahnhofs Hoyerswerda waren für die Bahn und die Baufirmen eine besondere Herausforderung. Eine schwierige Finanzierung, deutlich mehr Fahrgäste während der Bauzeit und hohe Grundwasserstände, die den Tunnelbau behinderten. Dazu kamen falsch gesetzte Fundamente, die die Sanierung der Bahnsteige erschwerten, sowie versteckte Leitungen, die plötzlich auftauchten. Rückblickend bezeichnet Bahnhofsmanager Heiko Klaffenbach den damaligen Ablauf als sehr sportlich und den Zeitplan als nicht haltbar. Doch bereits Ende Juli, also in weniger als 5 Wochen, wird ein großer Bauabschnitt beendet sein. Was genau die Hoyerswerdaer und ihre Gäste dann in Augenschein nehmen können, erklärt DB-Bahnhofsmanager Heiko Klaffenbach.
1: Bis Ende Juli beabsichtigen wir, den Bahnsteig 1-2 vollständig in Betrieb zu nehmen. Auch den Zuweg, also über den Personentunnel hin, vom Vorplatz aus starten. Das wird also alles noch bis Ende Juli fertiggestellt. Viel Aufwand betreiben wir jetzt mit den Bahnsteigüberdachungen hier am Bahnsteig 1-2. Das sind also Denkmäler, die geschützt sind. Die ertüchtigen wir wieder, wie das früher war. Also es wird schon ein Schmuckstück. Ende Juli steht der Bahnsteig 1-2 zur Verfügung. Erreichbar auch schon über den neuen Tunnelabschnitt, noch nicht erreichbar über die Aufzüge. Das wird dann in der Gesamtmaßnahme, wenn alle 3 Aufzüge errichtet sind, 2027 geschehen. Aber dieser erste Bereich wird Ende Juli allen Bürgern hier zur Verfügung stehen. Das wird schon mal eine schicke Station, auch mit neuer Wege, mit einem neuen Wegeleitsystem, auch mit einer digitalen Kundeninformation. Leider die Barrierefreiheit noch nicht vollständig, aber das ist dann der Überraschungsakt für das Folgejahr.
0: Nach dieser Teilfreigabe Ende Juli beginnen sofort die Arbeiten am zweiten Mittelbahnsteig. Dafür werden die Gleise 3 und 4 sowie die bestehende Personenunterführung gesperrt. Die Züge fahren dann komplett über die Gleise 1 und 2. In diesem zweiten Bauabschnitt bis 2027 modernisiert die DB den Bahnsteig an den Gleisen 3 und 4. Sie stellt die neue Personenunterführung fertig und errichtet den 3. Aufzugsschacht. Erst nach Abschluss aller Bauarbeiten werden die 3 Aufzüge eingebaut. Danach können die Reisenden einen vollständig barrierefreien Bahnhof nutzen. Mit der endgültigen Fertigstellung Ende 2027 übergibt die Bahn einen Bahnhof, den Klaffenbach als eine der schönsten Stationen, die wir in der Region haben, bezeichnet. In diesem Zusammenhang lobt er die hervorragende Zusammenarbeit mit der Kommune und den Baufirmen. Das Ziel steht fest.
2: DFB-Schiedsrichter Richard Hempel übergab am 16. Juni als neuer Möglichmacher im Rahmen der Sachsen-Lotto-Aktion einen symbolischen Scheck über 5.000 Euro an die SG Lückersdorf-Gelenau. Der traditionsreiche Mehrspartenverein aus dem Landkreis Bautzen engagiert sich seit Jahrzehnten im Breiten- und Nachwuchssport und bietet mit den Abteilungen Tischtennis, Radball, Volleyball, Kegeln und Gymnastik ein vielfältiges sportliches Angebot für Kinder, Jugendliche und Erwachsene. Rund 230 Mitglieder sind im Verein aktiv. Die Förderung soll nun unmittelbar der Vereinsarbeit zugutekommen.
3: Es ist so, dass wir auf die 5.000 Euro definitiv angewiesen sind, weil unsere Männerduschen im Obergeschoss saniert werden müssen. In Summe kostet das Ganze 12.000 Euro und mit dieser Aktion sind uns schon mal 5.000 Euro, also quasi fast die Hälfte, gegeben worden, wo wir wirklich sehr, sehr dankbar sind. Grund ist, dass die Männerduschen im Laufe der Zeit völlig versottet sind und grober Schimmelbefall ist. Und wir bauen dort eine Lüftungsanlage ein, neue Duschbereiche, neue Decken und so weiter und eine Strangentlüftung nach oben, so dass unser Sportbetrieb und danach natürlich das Duschen wieder einwandfrei ablaufen kann.
2: Besonders die ehrenamtliche Arbeit sowie die Nachwuchsförderung prägen das Vereinsleben und sorgen dafür, dass sportliche Gemeinschaft auch im ländlichen Raum lebendig bleibt. Die Möglichkeit, im Sinne der Aktion ebenfalls gefördert zu werden, hat im Übrigen jeder engagierte Verein.
4: Solltet auch ihr Dinge sehen in eurem Verein, wo ihr sagt, ey Mensch, wir brauchen vielleicht diese 5.000 Euro hier wirklich für unseren Verein, für unsere Ehrenamtstätigkeiten, dann scheut euch nicht, fragt an bei Sachsen-Lotto und bewerbt euch da. Und dann seid ihr vielleicht die Glücklichen, die den nächsten Möglichmacher-Termin hier verwirklichen können.
2: Mittels der Spende soll nun das große Engagement gewürdigt werden, sodass in Zukunft hoffentlich noch weitere Mitglieder gewonnen werden können.
5: Das St. Carolus Krankenhaus und das Städtische Klinikum Görlitz wollen künftig enger zusammenarbeiten, um die medizinische Versorgung in der Stadt und Region langfristig zu sichern. Darauf haben sich beide Häuser in einer gemeinsamen Vereinbarung verständigt. Hintergrund ist die wirtschaftliche Situation des St. Carolus Krankenhauses sowie die Auswirkungen der Krankenhausreform. Durch den Zusammenschluss soll sich das St. Carolus Krankenhaus künftig stärker auf ausgewählte, stationäre und ambulante Leistungen konzentrieren können. Dadurch soll sich das Haus schrittweise zu einer sektorenübergreifenden Versorgungseinrichtung entwickeln. Dazu wird die Notaufnahme am 1. Oktober diesen Jahres geschlossen, sowie die Intensivmedizin reduziert. Das Städtische Klinikum Görlitz übernimmt künftig die zentrale Notfallversorgung für die Stadt und Region. Die Versorgung soll dort mit 17 Fachkliniken auf höchstem Niveau gebündelt werden. Nach Angaben der Verantwortlichen sollen betroffene Beschäftigte möglichst im Klinikum Görlitz weiter beschäftigt werden. Die Umsetzung der Kooperation erfolgt schrittweise.
6: 80 Jahre ist sie alt, die evangelische Kindertagesstätte im Görlitzer Stadtteil Rauschwalde. Innerhalb eines ökumenischen Gemeindefestes, das es seit nunmehr fast einem halben Jahrhundert jeweils im Juni gibt, wurde am vorigen Wochenende gefeiert. Sophie Beckel ist die Leiterin dieser Einrichtung. Im Schlafraum der Kinder ist ausreichend Ruhe für einige Worte vor der Kamera.
7: Wir sind der kleinste Kindergarten in Görlitz mit 32 Plätzen. Das hat den Vorteil, dass wir jedes einzelne Kind kennen. Wir kennen die Familien dazu, wir kennen von jedem Kind die Stärken, die Interessen, aber auch die ein oder andere Herausforderung. Und wollen natürlich, dass die Kinder sich zu starken Persönlichkeiten entwickeln, jeder in seinem Tempo natürlich. Als christliche Einrichtung vermitteln wir den Kindern Werte wie Toleranz, Empathie, Respekt, aber auch Nächstenliebe. Und wir wollen den Kindern auf den Weg geben, dass jeder einzelne Mensch wertvoll ist. Das sind alles Werte, die die Kinder hoffentlich weit über ihre Kindergartenzeit hinaus begleiten und gerade in dieser schnelllebigen Zeit auch wieder an Gewicht gewinnen. Ja, dadurch, dass die Geburten zurückgehen, sind wir als Kita natürlich nicht ganz ausgelastet. Das geht wahrscheinlich fast allen Kitas in Sachsen derzeit so. Wir haben große Hoffnung, dass das als Chance gesehen wird, unsere wertvollen Fachkräfte hier zu halten. Vielleicht haben wir hier im Kindergarten schon den einen oder anderen Dachdecker, Arzt oder eine Bürgermeisterin sitzen. Und wenn wir jetzt in die Kinder investieren, dann wird sich die Qualitätsarbeit in Zukunft auch auszahlen.
6: Seit einigen Jahren trägt die Einrichtung den Namen Himmelszelt. Pfarrer Erdmann Wittig geht darauf während des Gemeindefestes ein, das auch von Kindern dieser Kita gestaltet wurde.
8: Geborgen unter dem Himmelszelt. Erfahren, dass wir geborgen sind von Gott. Erfahren, dass wir geborgen sind bei dem, der die ganze Welt umspannt. Und so wie es das eine schöne Lied auch sagt, das vielleicht gerade die Kinder auch gerne singen: Meinem Gott gehört die Welt, meinem Gott das Himmelszelt, ihm gehört der Raum, die Zeit, sein ist auch die Ewigkeit.
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1: Und nach den Nachrichten gibt's jetzt die Berichte aus den Drehscheiben der vergangenen Woche für Sie. Und da haben wir am Montag im tierischen Format diese kleinen Tiere für Sie gefilmt. Sie faszinieren die einen und sorgen bei anderen für Gänsehaut. Spinnen. Klein, oft gut versteckt und dennoch fast überall zu finden. Spinnen gehören zu den erfolgreichsten Jägern unserer heimischen Tierwelt. Bei einer Tour durch die Wiese und den Wald hat unsere Moderatorin Annika Hirche all ihren Mut zusammengenommen und ist auf die Suche gegangen.

0: Hallo, liebe Zuschauerinnen und Zuschauer und Freunde des tierischen Formats bei Ihrer Lausitzwelle. Wir stehen heute an einem Ihnen nicht unbekannten Ort mit einer Lady, die Ihnen auch mittlerweile bekannt sein dürfte. Wir sind nämlich beim Bergener See mit der Julia Übigau. Vor 2 Jahren haben wir hier Gottesanbeterin gesucht. Heute suchen wir Spinnen.
1: Und es wird ein toller Tag, denn heute habe ich eine Moderatorin dabei, die etwas überhaupt nicht leiden kann.
0: Ja.
1: Ach, Beine.
0: Spinnen eben. Wir gucken mal, was wir finden. Ist dieses Gespinst nicht typisch?
2: Ja, dieses Gespinst ist wirklich typisch für die Ammendornfingerspinne, die sich da oben drin einwebt. Und
0: jetzt sehe ich sie auch.
2: Ja, die hat auch meistens so einen grünlichen Körper.
1: Also die Ammendornfingerspinne nimmt sich eigentlich immer auch sehr gern bereits getrocknete Sachen zusammen und webt sie quasi wie so ein kleines Zelt um sich drum herum, hat dadurch nochmal einen extra Schutz. Und die Ammendornfingerspinne ist so ziemlich die einzige, die es hier auf dieser Wiese schafft, uns zu beißen. Das kann ganz schmerzhaft werden. Sie injiziert dann natürlich auch ihr Gift.
3: Wir haben ein subadultes Tier auf einem Grashalm gefunden, also eins, das noch nicht ganz ausgewachsen ist. Der Ammendornfinger ist die giftigste Spinne Mitteleuropas und zählt zu den wenigen heimischen Arten, deren Kiefernklauen die menschliche Haut durchdringen können. Er bevorzugt warme, offene Flächen mit hohem Gras wie Brachflächen, Lebensräume, die auch in der Lausitz in den Tagebaufolgelandschaften verbreitet sind und sich durch die zunehmende Erwärmung weiter ausdehnen. Für den Menschen ist die Spinne nicht lebensgefährlich. Ein Biss geschieht meist nur, wenn das Tier oder sein Brutnest bedroht wird. Die Beschwerden ähneln einem Wespen- oder Hornissenstich und umfassen starke Schmerzen, Schwellung und Rötung. In der Regel klingen die Symptome innerhalb von 24 bis 30 Stunden wieder von alleine ab. Bei stärkeren Reaktionen, und die können bei empfindlichen Menschen auch vorkommen, sollte jedoch ein Arzt aufgesucht werden. Doch nicht nur die Ammendornfingerspinne ist giftig. Gift besitzen alle Spinnen, nämlich um ihre Beute zu betäuben. Aber dieses Gift der Spinne kann eben noch viel mehr.
1: Giftig sind alle Spinnen, ja. Also sie injizieren alle ein Gift durch ihre Cheliceren, durch diese Beißwerkzeuge vorne dran, in ihre Opfer, weil grundsätzlich Spinnen nicht kauen können.
0: Mhm.
1: Und quasi, ja, Smoothie-Liebhaber sind. Mm. Die zersetzen mit dem Gift, was sie dann in ihre Beute initiieren, diese Beute komplett, so dass es innen drin nur flüssig wird und sie es dann aussaugen können. Grundsätzlich, die Spinne ist in zwei Teile gegliedert. Daran lässt sich es eigentlich ganz gut unterscheiden. Du hast einen vorderen Teil und einen Hinterleib. Und bei den Insekten ist es ja so, dass du meistens einen Kopfbereich, einen Brustbereich und einen Hinterleib hast. Also wenn wir jetzt mal an die klassische Ameise denken, die hat ja vorne ihren Kopf, dann das Mittelteil und den Hinterleib. Was bei Insekten vielleicht auch noch anders ist, dass sie meistens Fühler haben. Mhm. Das haben Spinnen jetzt nicht. In der Regel haben Insekten auch noch Flügel, das haben Spinnen nicht.
0: Es fängt gerade ein bisschen an zu regnen. Wir gehen mal in den Wald. Dort gibt es nämlich tatsächlich auch Spinnen.
3: Aber im Wald haben wir weniger die Spinnen gesehen, als doch mehr die unterschiedlichsten Netzarten. Nach dem Schauer zurück auf der Wiese hatte ich also gleich auch eine Frage.
0: Nicht jede Spinne baut ja ein Radnetz.
1: Nein, genau. Es gibt welche, die bauen dieses berühmte Radnetz, wie wir es von den Kreuzspinnen im Garten kennen. Dann gibt es welche, die bauen eher so ein Baldachinnetz. Also,
0: ja.
1: Meistens in Bodennähe, dass es so von oben nochmal den Schutz gibt oder wo was drauf fallen kann. Dann haben wir noch welche, die bauen Wirrnetze, das sind so meistens die Kuh.

0: Fäden spinnen oder kleine Fettspinnen.
1: Ja.
0: Das ist dann aber mehr drin. Dann gibt es welche, die bauen sich einen Trichter, wie wir es im Wald erst schon gesehen haben, um da drin zu hausen und dann schlagartig auszuscheren. Dann gibt es aber welche, die bauen sich überhaupt gar keine Netze. Also da haben wir die in der Lausitz auch ganz bekannt, die Wolfsspinne oder Wolfsspinnenarten. Das sind reine Jagdspinnen. Also die jagen wirklich auf dem Boden und die brauchen auch gar kein Netz. Dann haben wir noch die Springspinnen, die kennen wir vielleicht noch als Kind. Hatten wir immer so kleine schwarz-weiße Spinnen, die so springen. Auch die sind wirklich total ausgefuchst bei der Jagd. Also die beobachten tatsächlich auch ihre Beute und können dann genau berechnen, wie weit die springen müssen, um ihre Beute zu erlegen. Also nicht jede braucht ein Netz.
2: Wir machen uns langsam wieder auf den Weg zurück und ziehen ein kleines Fazit.
1: Wir haben jetzt hier noch relativ viele Radnetze gefunden, aber irgendwie ist nichts drin. Und die Spinnen, die wir gesehen haben, die sind auch noch alle ziemlich klein. Das liegt an der Jahreszeit, oder?
0: Ja, der Juni ist noch nicht so richtig die Jahreszeit, um wirklich Spinnen zu finden. Natürlich dann Altweibersommer ganz bekannt. Ne? Vielleicht können wir das ja nächstes Jahr nochmal machen.
1: Tatsächlich muss ich sagen, dank auch der Hilfsmittel, wenn man das aus einer doch etwas anderen Perspektive beobachtet, dann sind die gar nicht mehr so übel. Aber das mit der Hauswinkelspinne, was du dir so sehr wünschst.
0: Ja, ich möchte ja Frau Hirche immer davon überzeugen, mit mir mal in irgendwelche Keller zu gehen, um Hauswinkelspinnen zu betrachten.
1: Bleiben Sie dabei. Das wird noch eine ganze Weile dauern, bis es soweit ist. Aber wenn das nächste Mal in der Lausitz wieder tierisch was los ist, auch außerhalb der Spinnen,
0: ja,
1: dann nehme ich sie wieder mit.
0: Auf jeden Fall. Viel Spaß dabei. Vielen Dank. Tschüss.
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0: Im beschaulichen Großhartau bei Bischofswerda gibt es in der Frauenarztpraxis am Schlosspark bei Dr. Stefanie Venus seit genau 2 Jahren eine ausgebildete systemische Sexualberaterin. Praxisassistentin Kerstin von der Gönner ist hier die Ansprechpartnerin, um in einem geschützten Rahmen über Beziehungs- und Sexualthemen zu sprechen. Nicht nur junge Leute kommen zu ihr. Dass von der Gönner dieses Angebot für notwendig erachtete, entstand durch eine vorherige berufliche Tätigkeit.
1: Die Idee dazu kam, als ich noch im Altersheim gearbeitet habe und eben da relativ schnell bemerkt habe, dass auch bei den älteren Leuten und auch bei den demenzkranken Menschen immer noch das Bedürfnis nach Zärtlichkeit und Nähe besteht und das aber leider irgendwie ein Tabuthema ist in unserer Gesellschaft. Und dann bin ich relativ zufällig und spontan auf die Sexualberaterausbildung vom Anukan gestoßen und habe mich da angemeldet und das gemacht.
0: Auch Frauenärztin Dr. Venus hatte den Kurs im Anukan-Zentrum für Berührungskunst in Dresden besucht. So kam die Verbindung nach Großhartau zustande. Und seit genau 2 Jahren ist die Sexualberatung nun Teil des Angebots der Praxis. Im ländlichen Raum ist es eine größere Herausforderung, dass Menschen über ihre Sexualität reden. Doch gerade bei manchen Problemen sei es sehr wichtig, dass jemand zuhört, der nicht bekannt ist mit dem Partner oder der Partnerin. Darum ist ein Teil der Ausbildung vor allem eine Sache, auf die man vielleicht nicht als erstes kommen würde.
1: Der wichtigste Teil, der einem in der Ausbildung beigebracht wird, ist, dass man sich selbst zurückstellt, dass man sein eigenes Ego an den Nagel hängt und sich wirklich auf die Klienten und Klientinnen einlässt.
0: Für wen konkret ist das Gespräch in einer Sexualberatung nun eigentlich geeignet?
1: Jeder, der nicht hundertprozentig glücklich in seiner Beziehung oder seiner Sexualität ist. Also wir sind da offen für alle Altersgruppen. Ich würde auch Teenager beraten, ich würde auch Rentnerinnen beraten. Das ist ganz unabhängig von Geschlecht, Herkunft, Religion,

0: Genutzt wird es bisher hauptsächlich von eher Jungfrauen. Ich würde sagen, bisher haben wir so ein Spektrum von Frauen zwischen 25 und 50, die das Angebot nutzen. Aber wie gesagt, es können auch Ältere oder Jüngere zu mir kommen.
1: Wie geht die Therapeutin mit jemandem um, der noch nie eine Beziehung geführt hat?
0: Da würde ich ganz behutsam rangehen, denn so jemand hat ja wahrscheinlich auch ein bisschen, ich will nicht sagen Ängste, aber vielleicht Befürchtungen, wie das Körperliche miteinander so funktioniert. Also da wird man ganz langsam, ganz behutsam uns vortasten, was vorstellbar ist, welchen Schritt man als nächstes umsetzen könnte. Und dann schauen, was für denjenigen umsetzbar ist.
1: Bei den vielfältigen Themen gibt es aber auch Klassiker, die häufig vorkommen.
0: Da fällt mir als erstes ein, dass viele Frauen herkommen, weil sie eine Lustlosigkeit verspüren. Und dann wäre es eben meine Aufgabe, mit den Frauen gemeinsam auf die Suche zu gehen, woher kommt es? Liegt es am Partner? Liegt es am Umfeld? Liegt es an der Häufigkeit oder der Wenigkeit des Sex? Also da gibt es sehr viele Möglichkeiten, aber da findet man meistens eine Lösung oder einen Weg, wie man da wieder zu mehr Erfüllung kommen kann.
1: Die Erforschung eigener sexueller Neigungen, die Klärung eigener Wünsche und Bedürfnisse in Bezug auf Sexualität und Beziehungen, das sind nur einige Gründe, sich dem Thema zu widmen und dabei vielleicht auch sich selbst besser zu verstehen, egal in welchem Alter.
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6: Und das war der Rückblick im Lausitzwelle Fernsehen und auf Sachsen 1. 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Ich sage tschüss, schönes Wochenende, machen Sie es gut.
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0: Ein ganz herzliches Willkommen Ihnen, liebe Zuschauerinnen und Zuschauer, am Freitagabend hier bei 04 Plus. Gestern bereits angekündigt, die neue Alte. Ja, Alter schützt vor Torheit nicht, sagt man, aber auch nicht vor der Liebe. Und deswegen bin ich nochmal den Schritt in die Ehe gegangen. Aber nichtsdestotrotz machen wir hier heute das normale Programm. Und zwar starten wir in Wermsdorf. Die Staatsministerin empfing Denkmalpfleger. Wie lassen sich historische Gebäude erhalten und gleichzeitig für die Zukunft fit machen? Mit dieser Frage beschäftigten sich Fachleute aus mehreren europäischen Ländern bei einer großen Denkmalpflegertagung in Sachsen.
1: Am Abend des 9. Juni empfing Staatsministerin Regina Kraushaar auf Schloss Hubertusburg in Wermsdorf die Gäste der Jahrestagung der Vereinigung der Denkmalfachämter in den Ländern. In Leipzig war Sachsen in diesem Jahr vom 8. bis 10. Juni Gastgeber für die Jahrestagung der VDL. Diese stand unter dem Motto Umbrüche, Transformationen in Stadt und Land, Herausforderungen für die Denkmalpflege. 420 Expertinnen und Experten aus Deutschland, Österreich, der Schweiz und Polen diskutierten hier über die Zukunft baukulturellen Erbes.
2: Herzlich willkommen im Freistaat Sachsen. Herzlich willkommen auf Schloss Hubertusburg. Es gibt Orte, die sprechen, noch bevor man ein Wort sagt. Schloss Hubertusburg ist so ein Ort.

0: Hier steht, und ich denke, Sie werden mir alle zustimmen, der spürt, dieses Schloss ist mehr als ein Bauwerk. Es ist ein Geschichtsbuch aus Stein.
1: Und die Ministerin blätterte für die Anwesenden in diesem Buch.
0: Hubertusburg hat dazu einige beeindruckende Kapitel zu erzählen. Einst höfische Residenz, dann geplündert durch preußische Truppen im Siebenjährigen Krieg als Vergeltungsmaßnahme. Warum Vergeltungsmaßnahme? Die sächsischen Truppen hatten zusammen mit dem österreichischen und anderen verbündeten Heeren 1760 Schloss Charlottenburg verwüstet. Hubertusburg war aber auch Ort des Friedensschlusses von 1763 und zugleich ist es das Symbol für das Ende des augusteischen Zeitalters. Später Militärmagazin, Lazarett, soziale Einrichtung, Landeskrankenhaus für psychisch Kranke. Und 1990 erneut die Frage, was wird aus einem solchen Ort, wenn man übereinkommt, dass die bisherige, damalige Nutzung ein Landeskrankenhaus nicht mehr trägt. Hubertusburg zeigt, Denkmale bleiben nicht außerhalb der Zeit stehen. Sie gehen gewissermaßen durch die Zeit hindurch. Sie verändern sich, tragen neue Aufgaben und gewinnen andere Bedeutungen.
1: Das Schloss Hubertusburg selbst ist zu großen Teilen ungenutzt. Es zeigt seit 2013 in unregelmäßigen Abständen Ausstellungen der staatlichen Kunstsammlungen Dresden. Der Verein Freundeskreis Schloss Hubertusburg setzt sich aktiv für die Förderung, Erhaltung und Wiederbelebung ein. Das Schloss scheint sinnbildlich für Denkmalpflege heute zu stehen.
0: Hubertusburg zeigt, Denkmale bleiben nicht außerhalb der Zeit stehen. Sie gehen gewissermaßen durch die Zeit hindurch. Sie verändern sich, tragen neue Aufgaben und gewinnen andere Bedeutungen. Für die Denkmalpflege ist das eine besondere Aufgabe, vielleicht auch eine besondere Herausforderung. Sie bewahrt eben nicht nur schöne Fassaden, sie erkennt, erforscht und vermittelt das Schützenswerte. Sie hält aus, dass ein Denkmal nicht immer sofort eine einfache Antwort gibt. Und sie begleitet historische Substanz auf ihrem Weg durch die Zeit und am besten natürlich auch in die Zukunft.
1: Um ihre Zukunft selbst sorgt sich die Denkmalpflege in Sachsen. Denn die sächsische Staatsregierung hat Veränderungen angekündigt.
0: Die Denkmalpflege, und damit komme ich auch fast zum Schluss, steht derzeit nicht nur fachlich, sondern auch strukturell im Mittelpunkt vieler Diskussionen. Und ich habe mir sagen lassen, und das wird mir ja heute auch noch übergeben werden, eben nicht nur in Sachsen, sondern in ganz Deutschland. Das zeigt, finde ich, vor allem eines: welchen hohen Stellenwert unser kulturelles Erbe und seine Bewahrung in Sachsen haben. Die meisten von Ihnen werden es wissen, die Staatsregierung hat die Zusammenführung des Landesamtes für Denkmalpflege und des Landesamtes für Archäologie unter dem Dach der Landesdirektion beschlossen.
1: Mahnende Worte dazu, basierend auf Erfahrungen, kamen vom Vorsitzenden der VDL.
2: Evaluieren Sie sorgsam die Reformprozesse in den anderen Bundesländern. Und Frau Krauser, ich gehe jetzt schon davon aus, dass Sie nicht die Fehler, die andere schon gemacht haben, wiederholen werden. Beziehen Sie Ihr Landesamt für Denkmalpflege mit den vielen Fachleuten wertschätzend in den Prozess mit ein. Hören Sie die vielen Ideen und Vorschläge, die es auch in der Mitarbeiterschaft gibt. Es lohnt sich. Und hier darf ich aus eigener Erfahrung mal sagen, wir sind in Brandenburg vereinigt worden, die Landesarchäologie und die Bau- und Kunstdenkmalpflege des Landes Brandenburg. Das war 1998 und es war eine etwas schüttere Kommunikation bei diesem Prozess. Und das hatte zur Folge, dass wir jetzt diesen Prozess irgendwann, dass wir wirklich mental auch zusammen sind, jetzt irgendwann auch abschließen können, ein bisschen spät.
1: Drachenberg plädierte für die Kommunikation mit den Fachämtern auf Augenhöhe. Die VDL verabschiedete dazu die Leipziger Erklärung Mehrwert Denkmalpflege, Mehrwert für die Zukunft. Und sendete damit ein deutliches Signal an Politik und Gesellschaft. In ihrer Erklärung sprechen sich die Denkmalfachämter der Länder ausdrücklich für eine wissenschaftlich fundierte und gesellschaftlich verantwortliche Denkmalpflege aus.
2: Und eine Strukturreform, da bin ich mir sicher, dass wir uns einig sind, kann nur gelingen, wenn sie mit den Fachleuten in der Denkmalpflege auf Augenhöhe auch entwickelt wird. Denkmalpflege ist mehr wert als Tagespolitik. Denkmalpflege ist einer der Faktoren für die Qualität unserer Zukunft, für die Demokratie in unserer Gesellschaft. Und das darf ich hier auch, das sage ich sehr gerne, sagen, das Sächsische Landesamt für Denkmalpflege hat in Deutschland eine hohe Kompetenz, nicht nur in allen Fragen der Nachhaltigkeit und Umbaukultur. Sie werden dafür von uns allen bewundert. Und stärken Sie und nutzen Sie diese Kompetenzen. Wir als Vereinigung der Denkmalfachämter in den Ländern wünschen Ihnen für diesen Reformprozess viel, viel Erfolg. Frau Krauser, ich überreiche Ihnen jetzt hier die Leipziger Erklärung. Bitte.
1: Die Ministerin wollte das so nicht stehen lassen.
0: Würde ich die Denkmalpflege zerschlagen wollen, hätte ich diesen Beschluss niemals, niemals gefasst. Mit den anderen Mitgliedern der Staatsregierung. Und ich habe das gestern Abend im Denkmalrat auch nochmal gesagt. Der Prozess wird natürlich nur dann gelingen, wenn wir miteinander im Gespräch bleiben. Der Prozess wird nur gelingen, wenn die beiden Behördenleitungen mitmachen. Und der Prozess wird nur gelingen, wenn wir uns zum Vorsatz machen, dass es besser wird. Dass das, was wir tun, einen Sinn hat. Und dafür stehe ich mit meiner Person. Vielen Dank.
1: Damit öffneten sich die Türen des Hauses für Kulinarik, fachlich fundierte Gespräche und Führungen durch das Schloss, das den Namen des Schutzpatrons der Jagd trägt. Die Führung erlaubte einen Blick auf das Modell des einstmals größten Landschlosses Europas. Natürlich auch in den Ovalsaal. Der Prunksaal mit dem Stuckmarmor an der Decke und seinen 2010 erneuerten Spiegeln wird unter anderem für Konzerte genutzt. Weiter ging es in die Königsloge mit Blick in die Schlosskapelle. Auch hier gab es eine Führung. Die katholische Schlosskapelle reicht über 3 Stockwerke und nimmt die linke Hälfte des Hauptflügels im Schloss ein. Die barocke Kirche mit ihren Schmuckornamenten wurde im künstlichen Stuckmarmor ausgeführt. Über der Nische mit dem Altar steht die Orgel. Das Deckengemälde von Johann Baptist Krone zeigt die Hubertussage. Die Schlossgebäude umringen den viereckigen Innenhof. Dieser, der Garten und die Besichtigung der Außenanlage waren Teil der nächsten Führung. Die Besucher konnten mehrere Führungen miterleben, bevor es wieder zurück nach Leipzig ging.
3: Willkommen zu den Nachrichten. Neue digitale Fahrgastanzeigen für den Landkreis Leipzig. Die Regionalbus Leipzig modernisiert ihren Fahrgastservice und nimmt in diesem Jahr 6 neue digitale Fahrgastinformationssysteme in Betrieb. Die Anlagen entstehen in Wurzen, Bad Lausick, Nauenhof, Kolditz und Markranstädt. 2 Standorte sind dabei in Wurzen vorgesehen. Die modernen Anzeigetafeln informieren in Echtzeit über Abfahrten von Bussen und teilweise auch von Zügen. Die Systeme sollen vor allem an wichtigen Umsteigepunkten die Orientierung erleichtern und Anschlussverbindungen transparenter machen. In Markranstädt wurde die neue Anlage bereits am 10. Juni offiziell in Betrieb genommen. Das Gesamtprojekt hat ein Investitionsvolumen von rund 368.000 Euro und wird mit Fördermitteln des Bundes sowie den Zweckverband für den Nahverkehrsraum Leipzig unterstützt. Die vollständige Inbetriebnahme aller Anlagen ist bis Ende des zweiten Quartals vorgesehen. Außenbereich am Bürgerhaus Bärendorf modernisiert. Die Stadt Delitzsch hat die Arbeiten zur Aufwertung des Außengeländes am Bürgerhaus im Ortsteil Bärendorf erfolgreich abgeschlossen. Im Zuge der Umgestaltung wurden mehrere Bereiche des Geländes erneuert. So steht den Bürgerinnen und Bürgern künftig eine neue Tischtennisplatte zur Verfügung. Zudem wurde die Freifläche befestigt und damit besser nutzbar gemacht. Neue Hecken und weitere Pflanzungen sorgen für ein ansprechendes Erscheinungsbild des Areals. Auch die Wegeführung wurde verbessert. Darüber hinaus erhielt das Gebäude einen frischen Fassadenanstrich. Die Investitionskosten belaufen sich auf rund 50.000 Euro. Etwa 35.000 Euro stammen aus Fördermitteln des Europäischen Landwirtschaftsfonds für die Entwicklung des ländlichen Raums. Den verbleibenden

0: Anteil von rund 15.000 Euro trägt die Stadt Delitzsch.
1: Pünktlich zum ersten großen Sommerwochenende des Jahres sind die Freibäder in Kleinboten, Geithain und Kolditz bestens vorbereitet. Für den Zeitraum vom 19. bis 21. Juni sagen Meteorologen hochsommerliche Temperaturen voraus. Entsprechend rechnen die Betreiber mit zahlreichen Badegästen. Bereits jetzt liegen die Wassertemperaturen im Muldentalbad Kleinboten und im Freibad Geithain bei rund 20 Grad. Im Waldbad Kolditz sorgt eine Solaranlage sogar für mindestens 23 Grad warmes Wasser. Die Teams von Veolia haben sich auf den Besucheransturm eingestellt. Neben ausreichend schattigen Plätzen stehen auch Sonnenschirme zur Verfügung. Zudem wurden die Vorräte an Eis und kühlen Getränken in den Imbissen aufgestockt. Die Freibäder öffnen täglich ab 10 Uhr und bieten damit ideale Möglichkeiten zur Abkühlung. Besucher werden gebeten, ausreichend zu trinken, Sonnenschutz zu verwenden und regelmäßig Schattenpausen einzulegen, um die heißen Sommertage unbeschwert genießen zu können. Mit einem neuen Gestaltungselement sorgt die Stadt Borna für neue Akzente in der Innenstadt. Über der Reichsstraße wurden zahlreiche bunte Lampions angebracht, die während der Sommermonate für ein freundliches und lebendiges Ambiente sorgen sollen. Die farbenfrohe Dekoration ist Teil der Maßnahmen zum 775-jährigen Stadtjubiläum. Ziel ist es, das Zentrum optisch aufzuwerten und die Aufenthaltsqualität für Einwohner sowie Besucher weiter zu verbessern. Die Umsetzung des Projekts erfolgt in Zusammenarbeit verschiedener Akteure. Planung und Organisation übernahm der Fachdienst Ordnungsangelegenheiten, während für die fachgerechte Installation ein regionales Elektrounternehmen verantwortlich war. Ein ganzes Wochenende lang steht Schgottitz im Zeichen seiner Geschichte. Der Grimmer Ortsteil feiert am 20. und 21. Juni sein 750-jähriges Bestehen und lädt Besucher aus der Region zu einem abwechslungsreichen Jubiläumsfest ein. Schgottitz wurde erstmals im Jahr 1276 urkundlich bekannt gegeben. Der kleine Ortsteil, der heute zu Grimmer gehört, hat sich seinen dörflichen Charakter und ein aktives Gemeinschaftsleben bewahrt. Rund um die bekannte Paltrock-Windmühle erwartet die Gäste ein buntes Programm mit kulturellen Angeboten, Mitmachaktionen und Unterhaltung für alle Generationen.
0: Kostenfreie Vorträge informieren über die Gefahr einer Sepsis. Die Sana-Kliniken in Grimma und Wurzen laden Ende Juni zu zwei kostenfreien Gesundheitsvorträgen rund um das Thema Sepsis ein. Unter dem Titel Sepsis, wenn der Körper Alarm schlägt, erhalten Interessierte wichtige Informationen über die oft unterschätzte und lebensbedrohliche Erkrankung. Referent der Veranstaltung ist Dr. Markus Wehner, Chefarzt der Klinik für Anästhesie und Intensivmedizin am Sana-Klinikum Wurzen. Er erklärt verständlich, wie eine Sepsis entsteht, welche Warnzeichen ernst genommen werden sollten und warum eine schnelle Behandlung entscheidend sein kann. Die Vorträge finden am 23. Juni um 16.30 Uhr in Grimma sowie am 24. Juni um 16.30 Uhr in Wurzen statt. Die Teilnahme ist kostenlos, eine Anmeldung nicht erforderlich. Tag der Artenvielfalt lädt zu Entdeckertouren am Werbeliner See ein. Im Naturschutzgebiet Werbeliner See findet Anfang Juli der dritte Tag der Artenvielfalt statt. Gemeinsam mit Experten können Interessierte Tiere und Pflanzen bestimmen und wissenschaftlich erfassen. Los geht es am 3. Juli ab 20 Uhr mit Fledermaus- und Insektenexkursionen. Am 5. Juli folgen weitere Touren zu Käfern, Wildbienen, Goldwespen und Pflanzen. Ziel ist es, neue Arten im Gebiet nachzuweisen und die Artenlisten zu erweitern. Bislang wurden rund 998 Tier- und Pflanzenarten am Werbeliner See dokumentiert, darunter zahlreiche seltene und gefährdete Arten. Das ehemalige Tagebaugebiet steht seit 2019 unter Naturschutz und gilt als wichtiges Rückzugsgebiet für Tiere und Pflanzen. Im nächsten Beitrag schauen wir schon mal auf das nächste Wochenende. Am 27. Juni verwandelt sich die Grimmer Altstadt wieder in ein Paradies für Oldtimer-Freunde. Beim mittlerweile 13. Oldtimer-Treffen werden hunderte historische Fahrzeuge erwartet.
1: Motorenklang, glänzender Chrom und jede Menge Nostalgie. Am 27. Juni lädt das 13. Oldtimer-Treffen in die Grimmer Altstadt ein. Ab 10 Uhr präsentieren sich zahlreiche historische Fahrzeuge in einzigartigem Ambiente. Eine Veranstaltung, die auch durch freundliche Unterstützung von Händlern und Gewerbetreibenden möglich gemacht wird. Am 27. Juni erwartet die Besucher ein abwechslungsreicher Tag mit offenen Geschäften, Aktionen, kulinarischen Angeboten und vielen automobilen Schätzen. Ein Erlebnis für die ganze Familie. Die Banner laden bereits dazu ein. Am 27. Juni lockt das mittlerweile 13. Oldtimer-Treffen in die Altstadt von Grimma. 2012, damals noch am Oberwerder mit ca. 30 historischen Fahrzeugen gestartet, hat sich die Zusammenkunft der Fans gut gehegter und gepflegter mobilen Schätze zu einer festen Größe und einem beliebten Anlaufpunkt entwickelt. Im vergangenen Jahr zog es die Oldtimer-Enthusiasten erstmalig in die Altstadt von Grimma, begeisterte aber auch da das Volk.
2: Die Resonanz war auf jeden Fall sehr gut. Wir hatten genau 500 Teilnehmer und ungefähr 3000 Besucher. Das Wetter hat gepasst, es war zwar sehr heiß, aber dennoch war es sehr gut besucht. Es fand ja letztes Jahr erstmalig in der Altstadt hier in Grimma statt, vorher immer beim Peter Brümlich unten am Oberwerder. Aber es wurde sehr gut angenommen und wir hoffen auch dieses Jahr wieder guten Besucherzustrom.
1: Die Grimma Altstadt als Ausrichtungsort hat das Organisationsteam des Feuerwehrfördervereines sowie die Besucherinnen und Besucher überzeugt.
2: Die Altstadt, die alten Autos, die historischen Fahrzeuge, das passt auf jeden Fall sehr gut zusammen. Und deswegen haben wir uns auch letztes Jahr entschieden, das erste Mal hier in der Altstadt durchzuführen und haben so gute Resonanz bekommen, dass das auch weiterhin hier in der Altstadt stattfinden wird.
1: Übernommen hat der Feuerwehrförderverein um Vorsitzenden Ronny Granzo die Organisation des Oldtimer-Festes von Peter Brümlich, der den Verein schon über Jahre unterstützt. Dabei liegt es ihnen am Herzen, das Fest in seinem Sinne fortzuführen. Mit dem großen Teilnehmer- und Besucherzustrom im vergangenen Jahr scheint dies gelungen. So soll es dann auch in diesem Jahr weitergehen. Ronny Granzos Wunsch für die 13. Auflage des Oldtimer-Treffens?
2: Genauso viele Besucher und Teilnehmer wie letztes Jahr oder vielleicht sogar noch mehr. Denn es gehört ja auch jede Menge Vorbereitung dazu und es würde ja quasi für uns ein großes Dankeschön, sage ich mal, sein, wenn auch recht gut besucht wird das Fest.
1: Verglichen zum vergangenen Jahr gibt es in dieser Auflage ein weiteres Highlight, welches zum Verweilen und Genießen einladen soll.
2: Wir haben dieses Jahr erstmalig einen eigenen Eisstand, der durch unseren Förderverein betrieben wird. Und wenn dieses Jahr wieder so heiß wird wie im letzten Jahr, denke ich, passt es auf jeden Fall ganz gut.
1: Das Organisationsteam ist bereit, auch durch Unterstützung vieler Gewerbetreibenden, die an diesem Tag das Fest mit ihren Angeboten bzw. Geschäftsöffnungen bereichern. Grimma wird somit auch an diesem Tag, dem 27. Juni, zum Erlebnis, wo innerhalb der Altstadt vieles entdeckt, erlebt und genossen werden kann.
0: Manche Menschen prägen die Geschichte einer Stadt weit über ihre Lebenszeit hinaus. In Colditz erinnert nun ein neu benannter Weg an den Fotografen, Chronisten und Autor Wolfgang Stadler. Mit der Einweihung des Wolfgang-Stadler-Weges würdigt die Stadt sein jahrzehntelanges Engagement für die Dokumentation der Colditzer Geschichte.
1: Da, wo die Stadt Colditz schon fast in den Forst mündet, versammelten sich am Abend des 11. Juni Interessierte, Weggefährten und Familie des Colditzer Fotografen, Chronisten und Autoren Wolfgang Stadler. Bürgermeister Robert Zillmann würdigte das Schaffen des Mannes, den er selbst nie kennengelernt hatte und dem seine Stadt nun ein kleines Denkmal setzt. Gemeinsam mit Gerald Stadler, dem Sohn des Geehrten, gab er den Blick frei auf dieses Namensschild.
3: Die Idee ist tatsächlich aus der Bürgerschaft gekommen, ist an mich herangetragen worden und war sofort überzeugt davon, dass das genau der Richtige ist, um einen Weg zu benennen. Das haben wir dann vorangetrieben, der Stadtrat hat das entsprechend beschlossen und dann konnten wir das hier umsetzen. Es ist sehr, sehr schön, dass wir auch diesen Weg über die Flurneuordnung eben gerade erst frisch herrichten konnten. Und da haben wir einen neuen Weg, der auch gerade in die Richtung seines Geburtsortes Schönbach läuft und Besseres passt da nicht.
1: Auch Gerald Stadler erinnerte an seinen Vater. Er freute sich über diesen Moment und dieses Geburtstagsgeschenk zu Ehren von Wolfgang Stadler.
4: Dass er nicht vergessen worden ist, das freut uns sehr. Und Na, heute wäre auch sein.

0: 102. Geburtstag. Sollte zwar zum 100. passieren, aber ja, das waren organisatorische Gründe. Und sind wir froh, dass das so geklappt hat und dass sein Nachlass wirklich nicht vergessen ist. Also sind wir froh drüber. Ja. Und ich hatte ja schon gesagt, was er getan hat, hat er ja fast alles für Kölditz und über Kölditz gemacht.
1: Die Fotografien, Veröffentlichungen und lokalgeschichtlichen Publikationen von Wolfgang Stadler gehören ins historische Gedächtnis der Stadt Kölditz. Deren Entwicklung hat Stadler dokumentiert und so für nachfolgende Generationen erlebbar gemacht. Bilder von Wolfgang Stadler waren auch zur Ausstellung Kölditzer Fotografen im Rahmen der 750-Jahr-Feier zu sehen. Auch seine Tonbildschauen, die Sohn Gerald Stadler auf Anfrage gern zeigt, sind im Gedächtnis der Kölditzer haften geblieben.
0: Ja, aktiv kann man nur sagen, dass ich es oft bewahre. Oder wenn Interesse besteht, dass ich es immer zeigen könnte. Diese Diadönverträge, wie die sich nannten. Ja.
1: Neben der interessierten Öffentlichkeit ging ein ganz besonderer und vor allem familiärer Geburtstagsgruß auf den Wolfgang Stadler Weg. Nun ist er noch enger mit der Geschichte seiner Stadt verbunden.
2: Wir sind bei der WM angelangt. Da schauen wir wie gewohnt auf das Deutschlandspiel und zwar mit einem Orakeltier. Und diesmal ist es die Katze Dr. Watson. Schauen Sie, was sie tippt.
3: Heute ist es wirklich richtig heiß. Ich weiß gar nicht, was das alles soll. Samstagabend trifft Deutschland auf die Elfenbeinküste. Anstoß in Toronto ist 22 Uhr mitteleuropäischer Zeit. Das Spiel plätschert in den ersten Minuten so dahin. Die Aktionen am Spielfeldrand scheinen interessanter. Danach gibt's ein schnelles Hin und Her. Unser Orakel kann sich gar nicht so genau festlegen. Scheint wohl ein Unentschieden zu werden.
2: In Mutschen wurde erneut an den Boxer Manfred Bergmann erinnert. Zum 70. Todestag des beliebten Sportlers hatten die Mutschener Boxer zu ihrem Gedenkturnier eingeladen und boten den Zuschauern einen abwechslungsreichen Abend mit spannenden Kämpfen und großem Sportsgeist.
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4: Einmal im Jahr ist sie der Anziehungspunkt und Austragungsort fliegender Fäuste. Seit 20 Jahren gedenkt man in ihr einmal im Jahr einem Mutschener Boxer, welcher viel zu früh aus dem Leben schied. Manfred Bergmann, welcher Boxen und Mutschen liebte. Das Flair in der kleinen, feinen Halle bringt die Wissbegierigen und Schaulustigen dieser Sportart direkt mit dem Sportler in Kontakt. Sie hat in den letzten Jahren viele Boxveranstaltungen gesehen und erlebt. Und deshalb ist die Mutschner Sporthalle auch ein Garant für hochwertigen Boxsport. Nach der Eröffnung durch Abteilungsleiter Thomas Koch, welcher auch in diesem Jahr einstige und neue Mitstreiter in der Halle begrüßen konnte, wurden die einzelnen 11 Kampfpaarungen vorgestellt. Mit dem sportlichen Gruß der Kontrahenten sollte die Veranstaltung ihren ersten Kampf sehen. Dieser wurde, wie auch die folgenden zwei, als Sparringskampf ausgeschrieben. In der roten Ecke stellte sich die Elitekämpferin Annika Kurzer vom Steinbrecher BC Germendorf, einem der Lokalmatadoren des SV Einheit Mutschen. Der 16-jährige Albert Döge machte in dem 3x2 Minuten dauernden Kampf keinen Rückzieher und marschierte energisch auf seine Gegnerin zu. Annika steckte aber auch nicht nur ein, sondern teilte auch in den 3 Runden mächtig aus. Mit der Unterstützung ihrer Fanlager im Rücken schritten beide immer wieder nach vorn und lieferten so einen sauberen Kampf ab, bei dem Ringrichter Werner Orban selten einschreiten musste. Mit Spannung wurde nach dem Schlussgong das Urteil erwartet. Der Sieg ging in diesem Kampf nach Punkten an den Mutschener Albert Döge. Die Brandenburger vom Steinbrecher BC stellten in den ersten 8 Kämpfen die Boxer in der roten Ecke. Und so traf Justin Hulke im zweiten Kampf auf den für den SC Borner kämpfenden Khalid Suaib. Im Jugendkampf, welcher über 3x3 Minuten ging, schritt der Borner Kämpfer immer wieder auf Justin zu und setzte ihn mächtig unter Druck. Dieser ließ sich aber davon nicht beeindrucken, schlug aus einer sicheren Deckung heraus und sammelte so Punkt um Punkt. Nach 9 Minuten Regenschlagabtausches stand das Urteil fest. Sieger nach Punkten, rote Ecke, Justin Hulke. Auch der zweite Mutschner-Fighter, Luis Nestler, bekam es mit einem Steinbrecher zu tun. Lukas Henning sollte in diesem Aufeinandertreffen im Elitekampf dominieren können, sodass es auch hier am Ende hieß, Sieger nach Punkten, rote Ecke, Lukas Henning, Steinbrecher BC Germendorf. Auch dem Hohenstädter Paul Damm stand in seinem Elitekampf ein Germendorfer Faustkämpfer gegenüber. Julian Notzke schritt, genauso wie sein Kontrahent, zielsicher nach vorn. Beide setzten teils aus einer sicheren Abwehr heraus gute Treffer und punkteten unentwegt und viel. So sahen es auch dann die Ringrichter. Das Urteil unentschieden. Es reihten sich an diesem Abend noch ein Kampf an den anderen, bei welchen Boxer vom BSV Eilenburg, vom Boxclub Klein Paris aus Leipzig, dem Roßweiner SV, vom BC Olympia Leipzig und SG Neuwild aus Schwarzenberg den Ring betraten. Unterstützung fanden die Kontrahenten nicht nur aus der Ringecke. Starke Anfeuerungsrufe kamen auch immer wieder vom fachkundigen Publikum. Und während im neu gestalteten Catering-Bereich die Schlange nicht abreißen sollte und draußen der Grill nicht zum Stillstand kam, wurde in der Halle bis spät in den Abend hinein gefightet, was die Handschuhe hergaben. Am Ende war es wieder ein Erfolg für die Mutschner Boxer. Spannende Kämpfe, unverhoffte Sieger und starke Fanreaktionen bescherte allen einen sportlichen Abend.
2: Bleibt mir, mich bei Ihnen zu verabschieden und Ihnen ein wunderschönes, erholsames, wenn auch heißes Wochenende zu wünschen. Kommen Sie gut durch dieses und bis Montag.

0: Der Zusammenbruch der Carola-Brücke im Jahr 2024 war ein einschneidendes Erlebnis, vor allem für die Dresdnerinnen und Dresdner.
1: Ich habe es wirklich nicht geglaubt. Ich habe gedacht, das ist eine Fake News.
2: Musste man sich auch erst mal dran gewöhnen.
0: Seitdem gibt es einen gemeinsamen Wunsch. Eine neue Brücke, die verbindet, Mobilität stärkt und sich behutsam ins Stadtbild einfügt.
3: I think it's a challenge, but it's an opportunity also for the city.
4: Wir haben also die Chance, auch die Stadt schöner zu gestalten.
0: Doch welcher Entwurf schafft eine Brücke, die Dresden gerecht wird? Seiner Geschichte, seinem Alltag und seiner Entwicklung.
2: Es hat auch für die Zukunft so etwas Prägendes.
1: Also das heißt, man kann dort schon auch viele Fehler machen.
3: So, this is a big responsibility. Big, big, big responsibility.
0: Dieser Verantwortung stellt sich das Team FECOR, TSSB und UKL mit seinem Entwurf für Carola 3.0.
4: Wenn die Brücke dasteht, das ist ein echter Zugewinn für die Stadt in vielerlei Hinsicht.
0: Beim Neuentwurf der Carola-Brücke steht eine Frage im Mittelpunkt: ihre Gestaltung und Form.
3: The form is one of the first points, because you have the elevation. The first you start drawing the elevation of the bridge, and then you see what is the form that fits.
4: Gerade in einer Stadt wie Dresden, die davon lebt, mit so einer Altstadt-Silhouette, kann man nicht irgendwie eine beliebige Form dort